0: Der Bitterfelder Kulturpalast soll eine Zukunft als Musicalstandort erhalten. Das hat die Mehrheit der Stadträte von Bitterfeld-Wolfen am 9. Juni 2026 nach einer intensiven mehrstündigen Debatte entschieden. Zuvor hatte Oberbürgermeister Armin Schenk beantragt, einen im vergangenen Jahr mit großer Mehrheit gefassten Grundsatzbeschluss zur Wiederbelebung und Weiterentwicklung des Kulturpalastes aufzuheben.
1: Wir waren uns aber alle klar an der Stelle, dass das Haus eine solche Bedeutung hat, dass man darüber nachdenken muss, wie man eine Nutzung etablieren kann. Ja, ich habe sie nicht. Es hat sie keiner hier im Saal. Haben wir im Augenblick nicht. Aber kann das nur wiederholen. Am Ende des Tages wird es nur mit finanzieller Unterstützung des Landes gelingen. Dazu sind dann alle, die Verantwortung haben, im Land oder auch im Bund auch aufgerufen, ihren Anteil zu erbringen, genauso wie das jetzt geschehen ist für dieses Projekt. Aber ich kann, und an dieser Stelle trage ich gesamtverantwortlich für Verantwortung für Bitterfeld-Wolfen, nach dem Kenntnisstand, der uns hier gebündelt vorliegt, nicht empfehlen, dieses Projekt Musicalpalast weiterzuführen. Der Aufsichtsrat wird sich damit beschäftigen müssen, der Stadtentwicklungsgesellschaften wird eine Entscheidung treffen müssen. Die Aufsichtsräte haben eine persönliche Verantwortung. Sie sind dem Unternehmen in der Verantwortung und da muss sich jeder dann seine Entscheidung sehr genau überlegen, die er dann im Aufsichtsrat der Stadtentwicklungsgesellschaft treffen wird. Ich kann Ihnen sagen, ich werde, wenn Sie diesen Beschlussantrag ablehnen, habe ich gar keine Widerspruchsmöglichkeit. Aber ich werde Sie dann fragen. Ich habe keine Lösung, wie das Konzept, was im Augenblick ist, dann umsetzbar ist. Ich werde den Stadtrat dann fragen, wie es weitergehen soll. Ich sage Ihnen unumwunden, ich habe dafür keine Lösung. Ich kann bei all den Dingen, die jetzt im Augenblick auf den Weg gebracht sind, keine Finanzierungsbestätigung von einer Bank irgendwie herbeischaffen. Das kann ich nicht, das kann auch nicht Herr Kaden. Und ohne diese Bestätigung geht der gesamte Antrag nicht weiter. Das ist die erste Bedingung. Die zweite Bedingung, die mitgeteilt worden ist, ist die, dass eine Kostenschätzung, die Leistungsphase 2, die wir noch nicht absolviert haben, gemacht werden muss, wo eine Kostenschätzung nach DIN berechnet ist. Und wir müssen dazu vorher schon, wir können das jetzt nicht einfach jemanden machen lassen, wir sind dazu gefordert, vorher eine Ausschreibung zu machen, ein Planungsbüro im Rahmen dieser Ausschreibung zu binden, den zu beauftragen, damit dann eine entsprechende Kostenschätzung vorliegt. Das ist im Übrigen dann notwendig, wenn man tatsächlich eine Förderung bekommt, dass das Ganze auch noch abgerechnet werden darf. Und zu der anderen Sache habe ich Ihnen vorhin sehr eindeutig gesagt. Ich habe, und wir alle, auch Herr Kölwitz und Sie alle auch nicht, haben im Augenblick keinen Plan B. Ich sage Ihnen unumwunden nochmal, das ist auch von der Stadt Bitterfeld-Wolfen nicht alleine zu leisten. Da gehört es dazu, dass der Landkreis und das Land Sachsen-Anhalt Verantwortung übernimmt. Und in der Weise habe ich auch Ministerpräsident Schulze mehrfach angesprochen schon. Der hat gesagt, ja. Aber ich weiß ja selber, das dauert dann alles seine Zeit, bis ein neues Projekt entwickelt worden ist und dieses neue Projekt vielleicht umgesetzt werden kann. Aber im Augenblick, so ehrlich muss ich sein, ich habe es nicht.
0: Unterstützung erhielt Schenk unter anderem von Wolfens Ortsbürgermeister André Krillwitz.
2: Es wird sich jeder an die Diskussion im Hörsaal erinnern können. Im September 2024 habe ich das Projekt unterstützt. Wir haben das Projekt unterstützt. Aber dort fiel ein entscheidender Satz. Wir wollen nur Ihre politische Unterstützung, wir wollen nicht Ihr Geld. Das war der Satz im Hörsaal September 2024. Dann sollte mir nichts, dir nichts im Dezember 2024, obwohl wir uns politisch bekannt hatten, dass wir es wollen, der Kulturpalast an irgendeinen Plattenhändler verkauft werden. Das hat nicht funktioniert. Dann hat man uns im September 2025 die Pistole auf die Brust gesetzt und hat gesagt, ihr müsst den jetzt kaufen, ihr habt 4 Wochen Zeit, sonst muss ich Insolvenz anmelden. Aber weil der Stadtrat immer noch an das Projekt geglaubt hat, und auch die Mehrheit unserer Fraktion, ich war im September 2024 leider nicht da, haben wir diesen Beschluss gefasst, das erstmal zu kaufen, um das Projekt weiterzuentwickeln. Und ich glaube, alle, wie wir hier sitzen, sind wir keine Musical-Experten. Da musste sich jeder belesen, eine Meinung finden, ob er gewisse Dinge, Fakten miteinander abwägt oder sagt, halte ich für möglich, halte ich nicht für möglich. Und weil jetzt Herrn Schenk, und ich glaube, ich stehe nicht im Verdacht, der persönliche Freund von Armin Schenk zu sein, hier immer so angekreidet wird. Ja, auch ich habe einen Sinneswandel hingelegt. Und Frau Gößler, Sie wissen das, dass ich Sie im September 2024 unterstützt habe. Aber es gibt einen großen Fakt. Das Risiko liegt nicht mehr bei einer Privatperson oder bei GmbH, sondern das Risiko liegt jetzt vollständig bei der Stadt Bitterfeld-Wolfen und bei keinem anderen. Und da frage ich jeden Stadtrat, der hier sitzt, manche sind noch nicht so lange dabei, Frau Zoschke ist lange dabei, 15 Jahre Konsolidierung haben nicht gereicht. Es hat scheinbar 15 Jahre Konsolidierung haben nicht gereicht. In welche Harakiri-Situation wollen wir uns hier bringen? Die Fakten liegen klar auf dem Tisch. Herr Kaden hat die 2 Millionen nicht. Er hat sie nicht. Wir als Stadt sollen eine Verlustübernahmeerklärung für die nächsten 15 Jahre übernehmen. Wir sollen die Bürgschaft übernehmen für die 2 Millionen. Das heißt dann Folgendes, wenn es schief geht. Wir machen die Tierhege zu, wir bauen keine Straßen mehr, wir bauen keine Spielplätze mehr, wir machen keine Brauchtumsmittel mehr. Wenn Sie das wollen, um nur den Kulturpalast hier eine Chance zu geben, dann ist das aus städtischer Sicht der vollkommen verkehrte Weg.
0: Tatsächlich halten sich Befürworter und Kritiker einer Spielstätte für ein von Willem Metz produziertes Musical die Waage. Metz stellte den Anwesenden sein Konzept erneut vor und unterstrich die Vorteile, die sich in Bitterfeld bieten.
1: Nachdem ich gemeinsam mit meinem Team die Möglichkeiten für eine Renovierung des Gebäudes und die Umsetzung einer Deutschlandpremiere einer neuen großen Musicalproduktion geprüft hatte, war ich vom Potenzial und von den Möglichkeiten dieses Projektes überzeugt. Aber viel wichtiger war, dass ich merkte, mit welcher Begeisterung, welcher Leidenschaft und kulturellem Bewusstsein viele ihrer Einwohner unsere Pläne unterstützten. Das Motto einer besonderen Gruppe von Mitstreitern lautete: Die Leute denken immer, wir hier in den neuen Bundesländern seien grau, aber innerlich sind wir bunt. Und lasst uns das bitte gemeinsam ermöglichen. Wir haben schon Schlimmeres durchgemacht und der Kulturpalast verdient eine neue Zukunft. Diese Leidenschaft hat mich als niederländischen Theaterproduzenten zutiefst berührt. Meine Begeisterung, um unsere neue Musicalproduktion in Ihrer Stadt aufzuführen und bewusst nicht etwa in Hamburg, hängt ganz damit zusammen, dass Bitterfeld genau wie Bochum in den 80er Jahren noch keine Musical-Infrastruktur besitzt, von der aus eine Show ins Leben gerufen werden könnte. Darin liegen Herausforderungen, ganz klar, aber gleichzeitig auch zahlreiche Chancen. Unsere Erfahrung und Marktforschung, worüber später mehr, zeigen, dass ein Großteil der durchschnittlichen deutschen Musicalbesucher oft zuerst die Show auswählt, die sie mit ihrer Familie oder Freunden besuchen möchten. Oft wird erst danach geprüft, ob und wie ein solcher Ausflug beispielsweise mit einer Übernachtung, Hotelübernachtung oder anderen Aktivitäten verbunden werden kann. Auch hier bieten sich viele zukünftige Chancen und Entwicklungsmöglichkeiten für ihre Stadt und ihre Region. Eine weitere bemerkenswerte Tatsache ist, dass ein Großteil der durchschnittlichen deutschen Musicalbesucher tatsächlich bereit ist, um eine Autofahrt von 1,5 bis 2,5 Stunden auf sich zu nehmen, um etwas Besonderes zu sehen. Also auch, und das ist bemerkenswert, wenn das bedeutet, dass man nach der Abendvorstellung wieder nach Hause fährt. Und die Tatsache, dass Bitterfeld-Wolfen mittlerweile über eine ICE-Anbindung verfügt und man dadurch innerhalb einer Stunde im Herzen Berlins ist oder innerhalb von 3,5 Stunden Frankfurt-Main oder sogar München sein kann, macht den Erreichbarkeitsradius rund um den Kulturpalast und alle dort stattfindenden Aktivitäten noch interessanter. Das renommierte und mit dem berühmten World SOMAR Research Award ausgezeichnete Marktforschungsinstitut System 1 bestätigt in einer umfassenden und von uns initiierten Marktforschung, dass unsere Produktion auf deutlich mehr Resonanz stößt als zum Beispiel das neueste Musical vom Erfolgskomponisten und Weltstar Elton John, der unter anderem Der König der Löwen komponierte. Das Institut führte neben anderen Unternehmen Erkenntnisse und Fakten auf, die erforderlich sind, um zu beurteilen, ob unser Business Case stichhaltig ist. In dieser Studie schneiden Standardbewertungen für unsere Produktion weit über dem Durchschnitt der Testbewertungen ab und werden als repräsentativ für alle wichtigen Marketingbedingungen empfunden.
0: Für das Musical-Projekt sowie Ausstellungsflächen und weitere Veranstaltungsangebote stehen derzeit bis zu 20 Millionen Euro aus dem Fonds für den Strukturwandel nach dem Kohleausstieg zur Verfügung. Der Stadtrat sprach sich schließlich mit 22 Nein-Stimmen und 18 Ja-Stimmen gegen die Aufhebung des von Armin Schenk eingebrachten Antrags aus. Damit wird das Projekt Kulturpalast zunächst weiterverfolgt. Eine Möglichkeit, das Anliegen Schenks dennoch durchzusetzen, besteht allerdings weiterhin. Eine entsprechende Entscheidung könnte noch der Aufsichtsrat der Stadtentwicklungsgesellschaft treffen. Nach Ansicht Schenks liegen Voraussetzungen vor, die einen Rücktritt vom Kauf ermöglichen würden. Viel Zeit, um eine Entscheidung zu treffen, bleibt allerdings nicht, denn Ende Juni endet die Rücktrittsmöglichkeit vom Kaufvertrag.
3: Historische Umzüge begeistern Tausende bei Luthers Hochzeit. Die historischen Umzüge zählten auch bei der 30. Ausgabe von Luthers Hochzeit zu den größten Publikumsmagneten. Tausende Besucher säumten am Samstagnachmittag die Straßen der Lutherstadt Wittenberg, als rund 2000 Mitwirkende aus etwa 30 Vereinen, historische Gruppen und Unternehmen in authentischen Gewändern durch die Altstadt zogen. Der große Festumzug gilt seit Jahren als einer der Höhepunkte des traditionsreichen Stadtfestes und bot auch zum 30-jährigen Jubiläum eindrucksvolle Bilder. Wochenlang hatten die Teilnehmer, Vereine und Gruppen ihre Auftritte vorbereitet. Mit historischen Darstellungen, aufwendig gestalteten Kostümen und liebevoll dekorierten Wagen ließen sie die Zeit Martin Luthers und Katharina von Boras für die Zuschauer lebendig werden. Entlang der Strecke wurden die Teilnehmer mit Applaus und zahlreichen begeisterten Zurufen empfangen.
4: Ach, wir haben einen wunderbaren Abend gestern erlebt zum Freitag. Das Wetter ist halt etwas fruchtbar, nicht ganz so sonnig, aber wir brauchen uns überhaupt nicht beklagen, sonst meckern wir mal, es ist so heiß und diesmal ist es schön durchwachsen, der Umzug ist trocken, das ist eine gute Stimmung, wir haben viele Gäste da, also wir freuen uns sehr. Also ich kann nur sagen, von Seiten der Stadt wir sind total zufrieden. Ach, für die Zukunft beim Luthers Hochzeit müssen wir einfach sagen, wir müssen so den Mut haben, uns immer wieder so ein Stückchen neu zu entwickeln. Und das gleichzeitig das, was wirklich gut läuft, das müssen wir bewahren. Und ich glaube, da haben die ganzen Vereine, die das alles mittragen, die haben ein gutes Gespür für das, was man verändern muss. Und so. Also ich bin da eigentlich optimistisch, ich bin da gar nicht so traurig. Ja, also das wird eigentlich sich gut entwickeln.
3: Jubel! Zu den Besonderheiten des Umzuges gehört erneut die große Vielfalt der Mitwirkenden. Neben traditionellen Vereinen aus der Region beteiligen sich historische Darstellergruppen und Unternehmen, die gemeinsam das Bild eines lebendigen und facettenreichen Festzuges prägten. Die Mischung aus Geschichte, Unterhaltung und regionalem Engagement machte den Umzug zu einem Erlebnis für Gäste jeden Alters.
5: Luthers Hochzeit muss man nicht erst zur Silberhochzeit feiern. Man kann auch warten, bis es 30 Jahre alt wird, wie in diesem Jahr. Und ich finde, es hat an Schönheit nichts verloren. Es sind nur alle ein bisschen älter geworden. 30 Jahre ist ein Grund zum Feiern. Bis zum 50., also bis zur goldenen Hochzeit, würde es ja auch noch mal ein bisschen dauern. Die Umzüge, die Leute, die Jubelmenge ist, finde ich, auch gleich geblieben. Wie gesagt, die einzige Veränderung ist, dass rechts und links und während der Parade die Leute etwas älter geworden sind. Ansonsten ist es immer noch ein Magnet, ein Highlight des Jahres, warum man nach Wittenberg kommen muss. Im Juni, auch wenn das Wetter nicht immer so sonnig ist, aber es braucht nicht immer nur Sonnenschein. Es ist wie in einer normalen Ehe, da kann es auch mal ein bisschen bewölkt sein. Die Party ist trotzdem gut.
6: Also ich bin im Prinzip alle 30 Mal beim Stadtfest Luthers Hochzeit dabei gewesen. Natürlich war ich 97 das erste Mal Martin und dann noch ein, zwei, drei Mal mehr bei diesem Fest. Aber das Fest hat zugenommen an Fröhlichkeit, an Breite der Beteiligung der Menschen. Und das ist das, was das Fest ausmacht. Und mir macht es immer wieder Spaß. Diesmal natürlich bei Katharinas Gesinde, schon seit vielen Jahren. dem Heimatverein von Wittenberg.
3: Ebenso großen Zuspruch erhielt am Sonntag der Kinderfestumzug. Zahlreiche junge Teilnehmer präsentierten mit viel Kreativität ihre historischen Kostüme und sorgten bei den Zuschauern für Begeisterung. Der Familiennachmittag bildete damit einen gelungenen Kontrast zum großen historischen Umzug des Vortages. Viele Besucher nutzten die Gelegenheit, die Umzüge aus nächster Nähe zu verfolgen und Erinnerungsfotos festzuhalten. Besonders Familien und Gäste von außerhalb zeigten sich beeindruckt von der Atmosphäre und dem Engagement der zahlreichen Mitwirkenden, die dem Fest seinen besonderen Charakter verliehen.
7: Wir wurden hergeholt, damit wir ein bisschen die Kinder bespaßen können. Wir machen mittelalterliches Handwerk mit den Kindern und solche Sachen wie Bogenschießen, Armbrustschießen, ja, Kerzen ziehen, solche Dinge.
8: Nee, das ist nicht mein Stand. Ich bin hier einfach mal ein Stück Eisen verhauen.
9: Das ist der Stand der Metallindustrie Wittenberg, sag ich mal, ne? Sind wir hier, sag ich mal, in Wittenberg mit der Schmiede am Markt mit. Ne? Jetzt am Kirchplatz und versuchen den Kindern, sag ich mal, das Berufs- und Metallbau nahezubringen. Und die Berufe, sag ich mal, sind ja irgendwo entstanden, sag ich mal. So, deswegen haben wir gesagt, wir wollen den Kindern zeigen, wie aus dem Rohstoff, was hergestellt wird, sag ich mal, verarbeitet wird zum Produkt, sag ich mal, in der Metallbranche. Das ist doch die letzte Branche, die eigentlich aus Rohstoff was herstellt. Und das wollen wir eigentlich versuchen, den Kindern mit zu zeigen.
10: Hauptsächlich Bier trinken? Nein, ich bin der Drechsler und Schnitzer. Und ich zeige das alte Handwerk.
3: Mit rund 50.000 Gästen an drei Veranstaltungstagen erwies sich die Jubiläumsausgabe von Luthers Hochzeit erneut als Besuchermagnet. Trotz wechselhafter Wetterbedingungen und der kurzzeitigen Sperrung eines Veranstaltungsbereiches wegen einem verdächtigen Gegenstandes am Samstag ließen sich die Gäste die Feststimmung nicht nehmen und verfolgten die Umzüge entlang der Straßen und Plätze der historischen Altstadt. In der nächsten Woche im Edeka-Markt Anhaltstraße Bitterfeld-Wolfen. 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
14: Ich bin Maxim und ich spiele in der rechten Abwehr.
15: Ich bin Noah und spiele Torhüter.
16: Ich bin Nakarius und ich spiele im linken Mittelfeld.
17: Ich bin der Piet und ich spiele im rechten Mittelfeld.
18: Ich bin der Jakob und spiele im Sturm.
19: Ich bin der Elias und ich spiele mit Jakob im Sturm.
20: Ich bin Lore und ich spiele in der Abwehr.
21: Ich bin Raphael und spiele bei der rechten Seite Abwehr.
22: Ich bin Adrian und spiele in der Abwehr.
23: Ich bin Frau Bartholomä und ich bin die Trainerin.
24: Wir sind die Pestalozzi-Schule aus Wehner und wollen gewinnen. Ja!
25: Die Aufregung ist groß, die Stimmung bestens. Vor kurzem ging es für die Fußballmannschaft der Grundschule Pestalozzi Brena zum Landesfinale des Stadtwerke Cups nach Aschersleben. Als Sieger der Vorrunde vertraten die Nachwuchskicker die Region Bitterfeld-Wolfen und trafen auf die besten Grundschulteams aus Bernburg, Eisleben, Hettstedt und Aschersleben. Der Turnierstart hätte für die Brenner kaum besser laufen können. Im ersten Spiel gegen die Grundschule Torgartenstraße aus Eisleben zeigt die Mannschaft von Beginn an, warum sie sich für das Landesfinale qualifiziert hat. Mit viel Einsatz, sicherem Passspiel und einer geschlossenen Teamleistung erspielen sich die Nachwuchskicker

0: mehrere gute Chancen. Die frühe Führung gibt zusätzliche Sicherheit und auch in der Defensive lässt das Team kaum etwas zu. Am Ende steht ein souveräner 3:0-Erfolg auf der Anzeigetafel, ein perfekter Auftakt und ein wichtiger Schritt für das Selbstvertrauen im weiteren Turnierverlauf.
1: Es ist ja in anderen Sportarten auch der Fall, dass das erste Spiel immer ein bisschen, naja, man kommt frisch zusammen und man hat eine Weile nicht zusammen gespielt, aber ich denke mit einem 3:0 für uns, war das schon in Ordnung.
0: Im zweiten Spiel gegen die Grundschule Novalis aus Hettstedt bleibt die Partie torlos. Anschließend wartet mit der Grundschule Pfeilergram aus Aschersleben einer der Turnierfavoriten. Trotz großer kämpferischer Leistung müssen sich die Brenauer knapp mit 0:1 geschlagen geben. Unterstützt wird das Team den ganzen Tag über von Eltern, Lehrkräften und mitgereisten Fans. Für viele ist schon jetzt klar, die Mannschaft hat die Region würdig vertreten.
2: Ich denke, super. So wie die ganze Mannschaft, denke ich. Ich denke, dass das allgemein für die Jungs hier eine gute Sache ist. Ja, ich meine, überhaupt erstmal in die Endrunde zu kommen, ja, ist schon mal ein Ding. Und hier natürlich, wie gerade eben schon, wenn man in den ersten drei kommt, ich denke mal, aus so einem großen Umkreis ist das völlig in Ordnung. Also passt.
3: Ja, er ist schon gut drauf. Die haben ein bisschen Probleme mit dem Ball, glaube ich. Das sind sie nicht gewohnt. Halle, okay. Ich glaube, draußen hätte das ganze Turnier ein bisschen anders ausgesehen, aber ansonsten doch schon sehr zufrieden und noch stolz. Die Finalrunde.
4: Ja, insgesamt zufrieden. Ist natürlich heute nochmal ein anderes Niveau als in der Vorrunde. Halle, andere Gegebenheiten. Ist natürlich nochmal eine ganz andere Umstellung. Ja, gut angefangen. Die Gegner wurden stärker und ja, dann war es halt schwerer. Und der wahrscheinliche oder jetzige Turniersieger hat es am Ende dann auch verdient. Also muss man klipp und klar so sagen.
0: Vor dem letzten Spiel ist die Ausgangslage klar. Gegen die Grundschule Johann Wolfgang von Goethe aus Bernburg geht es um den zweiten Platz. Ein Sieg würde die Silbermedaille sichern. Und die Pestalozzi-Grundschule liefert. Mit einem verdienten 2:0-Erfolg setzen sich die Kinder durch und machen Platz 2 perfekt. Der Jubel ist groß, nur die Mannschaft aus Aschersleben sammelt am Ende noch mehr Punkte und gewinnt das Turnier. Für die Kinder aus Brenna ist der zweite Platz dennoch ein riesiger Erfolg. Bei der Siegerehrung wird deutlich, was diesen Tag so besonders macht. Nicht nur die sportlichen Ergebnisse zählen, sondern vor allem Teamgeist, Fairness und das gemeinsame Erlebnis.
5: Ich bin zufrieden und ich fand es gut, dass wir den zweiten Platz gemacht haben.
6: Ich fand es auch gut und ja, wie Maxim schon sagte, ich finde es auch cool, dass wir zweiter Platz sind.
7: Wir wussten, es wird nicht einfach. Es waren alles Gewinner von den Vorausscheiden natürlich. Dass wir da nicht so einen Durchlauf machen würden wie beim ersten Mal, war fast zu erwarten. Aber ich denke, wir können unheimlich stolz sein. Es ist eine tolle Truppe, wir hatten super Fans dabei. Wir sind, glaube ich, alle einfach nur glücklich.
0: Möglich gemacht wurde das Landesfinale durch mehrere Stadtwerke, die sich seit Jahren für den Kinder- und Jugendsport engagieren. Für die Stadtwerke Bitterfeld-Wolfen gehört die Förderung von Bewegung, Gemeinschaft und Nachwuchsarbeit fest zur regionalen Verantwortung.
8: Sag mal, das ist natürlich sehr schön, dass die Kids aus Brenna hier einen zweiten Platz gemacht haben. Aber ich denke, alles in allem war für uns viel schöner, viel positiver, dass wir so eine tolle Veranstaltung hatten, dass viele Kinder auch in der Vorrunde Spaß am Sport hatten, ein schönes Erlebnis hatten. Und ich glaube, das steht im Vordergrund, dass heute der zweite Platz rausspringt hinter dem Gastgeber. Das ist umso schöner.
0: Ein zweiter Platz, viele neue Erfahrungen und jede Menge Teamgeist. Für die Grundschule Pestalozzi war das Landesfinale des Stadtwerke Cups ein Tag, der sicher noch lange in Erinnerung bleiben wird.
9: Die Sommerferien in Sachsen-Anhalt stehen vor der Tür. Vom 4. Juli bis zum 14. August ist es wieder soweit und für zahlreiche Schüler beginnt die schönste Zeit des Jahres. In Bernburg gibt es daher traditionell wieder den beliebten Ferienkalender, der ab sofort verfügbar ist.
10: Das ist unser kleines Ferienkalenderheftchen, wird für 1,50 Euro verkauft. Sind ganz viele Veranstaltungen drin, für Kinder und Jugendliche bis 16 Jahre und für jeden Tag.

0: kann man sich ein Programm zusammenstellen, wo ich aus beispielsweise acht verschiedenen Veranstaltungen wählen kann. Neuerungen sind natürlich viele Highlights von den freien Trägern der Jugendhilfe über Bastelangebote, Sportaktionen, Ausflugstage und. Also viele Sachen, gesunde Ernährung ist dabei, viele Sachen, wo ich mir meinen Ferientag sehr angenehm gestalten kann.
1: In der Bernburger Stadtinformation, in der Bibliothek, im Rathaus und an verschiedenen weiteren Standorten in der Saalestadt gibt es das kleine Heft zu kaufen. Insgesamt 96 verschiedene Coupons bietet der diesjährige Ferienkalender.
0: Es sind ganz viele leckere Verpflegungscoupons dabei, von einer Eiskugel angefangen über eine Möhre beispielsweise oder einen Apfel, Banane. Natürlich Einkaufsgutscheine für Bekleidung, Ausflugsgutscheine für einen Tiergarten zum Beispiel. Also dieses Jahr ist erstmalig eine Freikarte für den Bernburger Tiergarten dabei. Die wurde von einem Sponsor mit unterstützt. Und die kann ich wärmstens empfehlen, auch im Hinblick, um unsere schöne Saalestadt zu besuchen. Und wenn man im Tiergarten ist, dann kann man natürlich auch gleich mit der Parkeisenbahn fahren. Das ist ein ganz besonderes Highlight. Und die fährt zum Paradies. Und da haben wir auch die Möglichkeit, zum Beispiel mit einem Gutschein die Minigolfanlage mit zu bespielen.
1: Möglich gemacht wird der Bernburger Ferienkalender natürlich wieder einmal durch die Unterstützung von zahlreichen Unternehmen und Helfern aus der Region.
0: Also bei 96 Coupons sind es über 90 Gewerbetreibende, die gesagt haben, das ist ein tolles Produkt. Möchten wir gerne mit einem Coupon vertreten sein. Also die Gewerbetreibenden müssen auch nichts dafür bezahlen, sondern die setzen diese Ware, die sie den Kindern und Jugendlichen denn zur Verfügung stellen, setzen in ein, sei denn ein Rabattcoupon oder ein Coupon, wo es auch Sachen gratis gibt beispielsweise. Und ganz viele freie Träger der Jugendhilfe beispielsweise haben die Veranstaltung konzipiert und sich Gedanken gemacht. Vielleicht sollte ich es mal aufzählen, das ist das SOS Kinderdorf Sachsen-Anhalt, Stiftung Evangelische Jugendhilfe, Rückenwind e.V., die Stadtbibliothek ist dabei mit Angeboten, das Clubhaus der Jugend natürlich, das ist unsere Jugendeinrichtung und viele weitere mehr.
1: Für die Stadt ist der Ferienkalender ein Herzensprojekt. Entstanden ist er vor vielen Jahren, weil man Familien unterstützen wollte, die sich nicht immer einen teuren Sommerurlaub leisten können.
0: Da wollten wir ein Angebot schaffen, wo die Kinder sagen können, okay, hier kann ich regional was machen. Hier habe ich tolle Angebote, die teilweise nichts kosten oder für ganz wenig Geld, für 50 Cent, für einen Euro ein Bastelangebot und. Und noch zusätzlich, ich kann durch die Stadt ziehen mit meinen Freunden und kann die Gutscheine einlösen oder einige davon, eine leckere Kugel Eis essen oder einen anderen Snack oder verschiedene Sachen. Und das hat immer so, das Projekt wurde als Unterstützung gesehen für Familien, die finanziell nicht so gut aufgestellt sind. Und das hat sich jetzt mittlerweile so entwickelt und ist so ein Run, dass wir diesen Ferienkalender natürlich für alle Familien öffnen. Und wer zuerst kommt, mal zuerst bei 1200 Stück. Die sind schnell weg.
1: Also jetzt heißt es schnell sein, wenn man noch einen der beliebten Ferienkalender bekommen will. Wer keinen mehr kriegt, muss zwar auf die Rabattcoupons verzichten, kann sich aber zumindest über die Ferienangebote auf der Webseite der Stadt informieren.

0: Der Bitterfelder Kulturpalast soll eine Zukunft als Musicalstandort erhalten. Das hat die Mehrheit der Stadträte von Bitterfeld-Wolfen am 9. Juni 2026 nach einer intensiven mehrstündigen Debatte entschieden. Zuvor hatte Oberbürgermeister Armin Schenk beantragt, einen im vergangenen Jahr mit großer Mehrheit gefassten Grundsatzbeschluss zur Wiederbelebung und Weiterentwicklung des Kulturpalastes aufzuheben.
1: Wir waren uns aber alle klar an der Stelle, dass das Haus eine solche Bedeutung hat, dass man darüber nachdenken muss, wie man eine Nutzung etablieren kann. Ja, ich habe sie nicht. Es hat sie keiner hier im Saal. Haben wir im Augenblick nicht. Aber kann das nur wiederholen. Am Ende des Tages wird es nur mit finanzieller Unterstützung des Landes gelingen. Dazu sind dann alle, die Verantwortung haben, im Land oder auch im Bund auch aufgerufen, ihren Anteil zu erbringen, genauso wie das jetzt geschehen ist für dieses Projekt. Aber ich kann, und an dieser Stelle trage ich gesamtverantwortlich für Verantwortung für Bitterfeld-Wolfen, nach dem Kenntnisstand, der uns hier gebündelt vorliegt, nicht empfehlen, dieses Projekt Musicalpalast weiterzuführen. Der Aufsichtsrat wird sich damit beschäftigen müssen, der Stadtentwicklungsgesellschaften wird eine Entscheidung treffen müssen. Die Aufsichtsräte haben eine persönliche Verantwortung. Sie sind dem Unternehmen in der Verantwortung und da muss sich jeder dann seine Entscheidung sehr genau überlegen, die er dann im Aufsichtsrat der Stadtentwicklungsgesellschaft treffen wird. Ich kann Ihnen sagen, ich werde, wenn Sie diesen Beschlussantrag ablehnen, habe ich gar keine Widerspruchsmöglichkeit. Aber ich werde Sie dann fragen. Ich habe keine Lösung, wie das Konzept, was im Augenblick ist, dann umsetzbar ist. Ich werde den Stadtrat dann fragen, wie es weitergehen soll. Ich sage Ihnen unumwunden, ich habe dafür keine Lösung. Ich kann bei all den Dingen, die jetzt im Augenblick auf den Weg gebracht sind, keine Finanzierungsbestätigung von einer Bank irgendwie herbeischaffen. Das kann ich nicht, das kann auch nicht Herr Kaden. Und ohne diese Bestätigung geht der gesamte Antrag nicht weiter. Das ist die erste Bedingung. Die zweite Bedingung, die mitgeteilt worden ist, ist die, dass eine Kostenschätzung, die Leistungsphase 2, die wir noch nicht absolviert haben, gemacht werden muss, wo eine Kostenschätzung nach DIN berechnet ist. Und wir müssen dazu vorher schon, wir können das jetzt nicht einfach jemanden machen lassen, wir sind dazu gefordert, vorher eine Ausschreibung zu machen, ein Planungsbüro im Rahmen dieser Ausschreibung zu binden, den zu beauftragen, damit dann eine entsprechende Kostenschätzung vorliegt. Das ist im Übrigen dann notwendig, wenn man tatsächlich eine Förderung bekommt, dass das Ganze auch noch abgerechnet werden darf. Und zu der anderen Sache habe ich Ihnen vorhin sehr eindeutig gesagt. Ich habe, und wir alle, auch Herr Kollwitz und Sie alle auch nicht, haben im Augenblick keinen Plan B. Ich sage Ihnen unumwunden nochmal, das ist auch von der Stadt Bitterfeld-Wolfen nicht alleine zu leisten. Da gehört es dazu, dass der Landkreis und das Land Sachsen-Anhalt Verantwortung übernimmt. Und in der Weise habe ich auch Ministerpräsident Schulze mehrfach angesprochen schon. Der hat gesagt, ja. Aber ich weiß ja selber, das dauert dann alles seine Zeit, bis ein neues Projekt entwickelt worden ist und dieses neue Projekt vielleicht umgesetzt werden kann. Aber im Augenblick, so ehrlich muss ich sein, ich habe es nicht.
0: Unterstützung erhielt Schenk unter anderem von Wolfens Ortsbürgermeister André Krillwitz.
2: Es wird sich jeder an die Diskussion im Hörsaal erinnern können. Im September 2024 habe ich das Projekt unterstützt. Wir haben das Projekt unterstützt. Aber dort fiel ein entscheidender Satz. Wir wollen nur Ihre politische Unterstützung, wir wollen nicht Ihr Geld. Das war der Satz im Hörsaal September 2024. Dann sollte mir nichts, dir nichts im Dezember 2024, obwohl wir uns politisch bekannt hatten, dass wir es wollen, der Kulturpalast an irgendeinen Plattenhändler verkauft werden. Das hat nicht funktioniert. Dann hat man uns im September 2025 die Pistole auf die Brust gesetzt und hat gesagt, ihr müsst den jetzt kaufen, ihr habt 4 Wochen Zeit, sonst muss ich Insolvenz anmelden. Aber weil der Stadtrat immer noch an das Projekt geglaubt hat, und auch die Mehrheit unserer Fraktion, ich war im September 2024 leider nicht da, haben wir diesen Beschluss gefasst, das erstmal zu kaufen, um das Projekt weiterzuentwickeln. Und ich glaube, alle, wie wir hier sitzen, sind wir keine Musical-Experten. Da musste sich jeder belesen.

0: eine Meinung finden, ob er gewisse Dinge, Fakten miteinander abwägt oder sagt, halte ich für möglich, halte ich nicht für möglich. Und weil jetzt Herrn Schenk, und ich glaube, ich stehe nicht im Verdacht, der persönliche Freund von Armin Schenk zu sein, hier immer so angekreidet wird. Ja, auch ich habe einen Sinneswandel hingelegt. Und Frau Gößler, Sie wissen das, dass ich Sie im September 2024 unterstützt habe. Aber es gibt einen großen Fakt. Das Risiko liegt nicht mehr bei einer Privatperson oder bei GmbH, sondern das Risiko liegt jetzt vollständig bei der Stadt Bitterfeld-Wolfen und bei keinem anderen. Und da frage ich jeden Stadtrat, der hier sitzt, manche sind noch nicht so lange dabei, Frau Zörschke ist lange dabei, 15 Jahre Konsolidierung haben nicht gereicht. Es hat scheinbar 15 Jahre Konsolidierung haben nicht gereicht. In welche Harakiri-Situation wollen wir uns hier bringen? Die Fakten liegen klar auf dem Tisch. Herr Kaden hat die 2 Millionen nicht. Er hat sie nicht. Wir als Stadt sollen eine Verlustübernahmeerklärung für die nächsten 15 Jahre übernehmen. Wir sollen die Bürgschaft übernehmen für die 2 Millionen. Das heißt dann Folgendes, wenn es schief geht. Wir machen die Tierhege zu, wir bauen keine Straßen mehr, wir bauen keine Spielplätze mehr, wir machen keine Brauchtumsmittel mehr. Wenn Sie das wollen, um nur den Kulturpalast hier eine Chance zu geben, dann ist das aus städtischer Sicht der vollkommen verkehrte Weg.
1: Tatsächlich halten sich Befürworter und Kritiker einer Spielstätte für ein von Willem Metz produziertes Musical die Waage. Metz stellte den Anwesenden sein Konzept erneut vor und unterstrich die Vorteile, die sich in Bitterfeld bieten.
2: Nachdem ich gemeinsam mit meinem Team die Möglichkeiten für eine Renovierung des Gebäudes und die Umsetzung einer Deutschlandpremiere einer neuen großen Musicalproduktion geprüft hatte, war ich vom Potenzial und von den Möglichkeiten dieses Projektes überzeugt. Aber viel wichtiger war, dass ich merkte, mit welcher Begeisterung, welcher Leidenschaft und kulturellem Bewusstsein viele ihrer Einwohner unsere Pläne unterstützten. Das Motto einer besonderen Gruppe von Mitstreitern lautete: Die Leute denken immer, wir hier in den neuen Bundesländern seien grau, aber innerlich sind wir bunt. Und lasst uns das bitte gemeinsam ermöglichen. Wir haben schon Schlimmeres durchgemacht und der Kulturpalast verdient eine neue Zukunft. Diese Leidenschaft hat mich als niederländischen Theaterproduzenten zutiefst berührt. Meine Begeisterung, um unsere neue Musicalproduktion in Ihrer Stadt aufzuführen und bewusst nicht etwa in Hamburg, hängt ganz damit zusammen, dass Bitterfeld genau wie Bochum in den 80er Jahren noch keine Musical-Infrastruktur besitzt, von der aus eine Show ins Leben gerufen werden könnte. Darin liegen Herausforderungen, ganz klar, aber gleichzeitig auch zahlreiche Chancen. Unsere Erfahrung und Marktforschung, worüber später mehr, zeigen, dass ein Großteil der durchschnittlichen deutschen Musicalbesucher oft zuerst die Show auswählt, die sie mit ihrer Familie oder Freunden besuchen möchten. Oft wird erst danach geprüft, ob und wie ein solcher Ausflug beispielsweise mit einer Übernachtung, Hotelübernachtung oder anderen Aktivitäten verbunden werden kann. Auch hier bieten sich viele zukünftige Chancen und Entwicklungsmöglichkeiten für ihre Stadt und ihre Region. Eine weitere bemerkenswerte Tatsache ist, dass ein Großteil der durchschnittlichen deutschen Musicalbesucher tatsächlich bereit ist, um eine Autofahrt von 1,5 bis 2,5 Stunden auf sich zu nehmen, um etwas Besonderes zu sehen. Also auch, und das ist bemerkenswert, wenn das bedeutet, dass man nach der Abendvorstellung wieder nach Hause fährt. Und die Tatsache, dass Bitterfeld-Wolfen mittlerweile über eine ICE-Anbindung verfügt und man dadurch innerhalb einer Stunde im Herzen Berlins ist oder innerhalb von 3,5 Stunden Frankfurt-Main oder sogar München sein kann, macht den Erreichbarkeitsradius rund um den Kulturpalast und alle dort stattfindenden Aktivitäten noch interessanter. Das renommierte und mit dem berühmten World SOMAR Research Award ausgezeichnete Marktforschungsinstitut System 1 bestätigt in einer umfassenden und von uns initiierten Marktforschung, dass unsere Produktion auf deutlich mehr Resonanz stößt als zum Beispiel das neueste Musical vom Erfolgskomponisten und Weltstar Elton John, der unter anderem Der König der Löwen komponierte. Das Institut führte

0: neben anderen Unternehmen Erkenntnisse und Fakten auf, die erforderlich sind, um zu beurteilen, ob unser Business Case stichhaltig ist. In dieser Studie schneiden Standardbewertungen für unsere Produktion weit über dem Durchschnitt der Testbewertungen ab und werden als repräsentativ für alle wichtigen Marketingbedingungen empfunden.
1: Für das Musical-Projekt sowie Ausstellungsflächen und weitere Veranstaltungsangebote stehen derzeit bis zu 20 Millionen Euro aus dem Fonds für den Strukturwandel nach dem Kohleausstieg zur Verfügung. Der Stadtrat sprach sich schließlich mit 22 Nein-Stimmen und 18 Ja-Stimmen gegen die Aufhebung des von Armin Schenk eingebrachten Antrags aus. Damit wird das Projekt Kulturpalast zunächst weiterverfolgt. Eine Möglichkeit, das Anliegen Schenks dennoch durchzusetzen, besteht allerdings weiterhin. Eine entsprechende Entscheidung könnte noch der Aufsichtsrat der Stadtentwicklungsgesellschaft treffen. Nach Ansicht Schenks liegen Voraussetzungen vor, die einen Rücktritt vom Kauf ermöglichen würden. Viel Zeit, um eine Entscheidung zu treffen, bleibt allerdings nicht, denn Ende Juni endet die Rücktrittsmöglichkeit vom Kaufvertrag.
2: Historische Umzüge begeistern Tausende bei Luthers Hochzeit. Die historischen Umzüge zählten auch bei der 30. Ausgabe von Luthers Hochzeit zu den größten Publikumsmagneten. Tausende Besucher säumten am Samstagnachmittag die Straßen der Lutherstadt Wittenberg, als rund 2000 Mitwirkende aus etwa 30 Vereinen, historische Gruppen und Unternehmen in authentischen Gewändern durch die Altstadt zogen. Der große Festumzug gilt seit Jahren als einer der Höhepunkte des traditionsreichen Stadtfestes und bot auch zum 30-jährigen Jubiläum eindrucksvolle Bilder. Wochenlang hatten die Teilnehmer, Vereine und Gruppen ihre Auftritte vorbereitet. Mit historischen Darstellungen, aufwendig gestalteten Kostümen und liebevoll dekorierten Wagen ließen sie die Zeit Martin Luthers und Katharina von Boras für die Zuschauer lebendig werden. Entlang der Strecke wurden die Teilnehmer mit Applaus und zahlreichen begeisterten Zurufen empfangen.
3: Ach, wir haben einen wunderbaren Abend gestern erlebt zum Freitag. Das Wetter ist halt etwas fruchtbar, nicht ganz so sonnig, aber wir brauchen uns überhaupt nicht beklagen, sonst meckern wir immer, es ist so heiß und diesmal ist es schön durchwachsen, der Umzug ist trocken, das ist eine gute Stimmung, wir haben viele Gäste da, also wir freuen uns sehr. Also ich kann nur sagen, von Seiten der Stadt sind wir total zufrieden. Ach, für die Zukunft beim Luthers Hochzeit müssen wir einfach sagen, wir müssen so den Mut haben, uns immer wieder so ein Stückchen neu zu entwickeln. Und das gleichzeitig das, was wirklich gut läuft, das müssen wir bewahren. Und ich glaube, da haben die ganzen Vereine, die das alles mittragen, die haben ein gutes Gespür für das, was man verändern muss. Und so. Also ich bin da eigentlich optimistisch. Ich bin da gar nicht so traurig. Ja, also das wird eigentlich sich gut entwickeln.
4: Jubel!
2: Zu den Besonderheiten des Umzuges gehört erneut die große Vielfalt der Mitwirkenden. Neben traditionellen Vereinen aus der Region beteiligen sich historische Darstellergruppen und Unternehmen, die gemeinsam das Bild eines lebendigen und facettenreichen Festzuges prägten. Die Mischung aus Geschichte, Unterhaltung und regionalem Engagement machte den Umzug zu einem Erlebnis für Gäste jeden Alters.
5: Luthers Hochzeit muss man nicht erst zur Silberhochzeit feiern. Man kann auch warten, bis es 30 Jahre alt wird, wie in diesem Jahr. Und ich finde, es hat an Schönheit nichts verloren. Es sind nur alle ein bisschen älter geworden. 30 Jahre ist ein Grund zum Feiern. Bis zum 50., also bis zur goldenen Hochzeit, würde es ja auch noch mal ein bisschen dauern. Die Umzüge, die Leute, die Jubelmenge ist, finde ich, auch gleich geblieben. Wie gesagt, die einzige Veränderung ist, dass rechts und links und während der Parade die Leute etwas älter geworden sind. Ansonsten ist es immer noch ein Magnet, ein Highlight des Jahres, warum man nach Wittenberg kommen muss. Im Juni, auch wenn das Wetter nicht immer so sonnig ist, aber es braucht nicht immer nur Sonnenschein. Es ist wie in einer normalen Ehe, da kann es auch mal ein bisschen bewölkt sein. Die Party ist trotzdem gut.
4: Also ich bin im Prinzip alle 30 Mal beim Stadtfest Luthers Hochzeit dabei gewesen. Natürlich war ich 97 das erste Mal Martin und dann noch ein, zwei, drei Mal mehr bei diesem Fest. Aber das Fest hat zugenommen an Fröhlichkeit, an Breite der Beteiligung der Menschen. Und das ist das, was das Fest ausmacht. Und mir macht es immer wieder Spaß. Diesmal natürlich bei Katharinas Gesinde, schon seit vielen Jahren, dem Heimatverein von Wittenberg.
2: Ebenso großen Zuspruch erhielt am Sonntag der Kinderfestumzug. Zahlreiche junge Teilnehmer präsentierten mit viel Kreativität ihre historischen Kostüme und sorgten bei den Zuschauern für Begeisterung. Der Familiennachmittag bildete damit einen gelungenen Kontrast zum großen historischen Umzug des Vortages. Viele Besucher nutzten die Gelegenheit, die Umzüge aus nächster Nähe zu verfolgen und Erinnerungsfotos festzuhalten. Besonders Familien und Gäste von außerhalb zeigten sich beeindruckt von der Atmosphäre und dem Engagement der zahlreichen Mitwirkenden, die dem Fest seinen besonderen Charakter verliehen.
6: Wir wurden hergeholt, damit wir ein bisschen die Kinder bespaßen können. Wir machen mittelalterliches Handwerk mit den Kindern und solche Sachen wie Bogenschießen, Armbrustschießen. Ja, Kerzen ziehen, solche Dinge.
7: Nee, das ist nicht mein Stand. Ich bin hier einfach mal ein Stück Eisen verhauen.
8: Das ist der Stand der Metallindustrie Wittenberg, sag ich mal, ne? Sind wir hier, sag ich mal, in Wittenberg mit der Schmiede am Markt mit. Ne? Jetzt am Kirchplatz und versuchen den Kindern, sag ich mal, das Berufsbild Metallbau nahezubringen. Und die Berufe, sag ich mal, sind ja irgendwo entstanden, sag ich mal. So, deswegen haben wir gesagt, wir wollen den Kindern zeigen, wie aus dem Rohstoff, was hergestellt wird, sag ich mal, verarbeitet wird zum Produkt, sag ich mal, in der Metallbranche. Das ist doch die letzte Branche, die eigentlich aus Rohstoff was herstellt. Das wollen wir eigentlich versuchen, den Kindern mit zu zeigen.
9: Hauptsächlich Bier trinken. Nein, ich bin der Drechsler und Schnitzer. Und ich zeige das alte Handwerk.
2: Mit rund 50.000 Gästen an drei Veranstaltungstagen erwies sich die Jubiläumsausgabe von Luthers Hochzeit erneut als Besuchermagnet. Trotz wechselhafter Wetterbedingungen und der kurzzeitigen Sperrung eines Veranstaltungsbereiches wegen eines verdächtigen Gegenstandes am Samstag ließen sich die Gäste die Feststimmung nicht nehmen und verfolgten die Umzüge entlang der Straßen und Plätze der historischen Altstadt. In der nächsten Woche im Edeka-Markt Anhaltstraße Bitterfeld-Wolfen. 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
13: Ich bin Maxim und ich spiele in der rechten Abwehr.
14: Ich bin Noah und spiele Torhüter.
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22: Ich bin Frau Bartholomä und ich bin die Trainerin.
23: Wir sind die Pestalozzi-Schule aus Trainer und wollen gewinnen. Ja!
24: Die Aufregung ist groß, die Stimmung bestens. Vor kurzem ging es für die Fußballmannschaft der Grundschule Pestalozzi Brena zum Landesfinale des Stadtwerke Cups nach Aschersleben. Als Sieger der Vorrunde vertraten die Nachwuchskicker die Region Bitterfeld-Wolfen und trafen auf die besten Grundschulteams aus Bernburg, Eisleben, Hettstedt und Aschersleben. Der Turnierstart hätte für die Brenner kaum besser laufen können. Im ersten Spiel gegen die Grundschule Torgartenstraße aus Eisleben zeigt die Mannschaft von Beginn an, warum sie sich für das Landesfinale qualifiziert hat. Mit viel Einsatz, sicherem Passspiel und einer geschlossenen Teamleistung erspielen sich die Nachwuchskicker

0: die Grundschule Novalis aus Hettstedt bleibt die Partie torlos. Anschließend wartet mit der Grundschule Pfeilergram aus Aschersleben Festung, müssen sich die Brenauer knapp mit 0:1 geschlagen geben. Unterstützt wird das Team den ganzen Tag über von Eltern, Lehrkräften und mitgereisten Fans. Für viele ist schon jetzt klar, die Mannschaft hat die Region würdig vertreten.
1: Ich denke, super. So wie die ganze Mannschaft, denke ich. Ich denke, dass das allgemein für die Jungs hier eine gute Sache ist. Ja, ich meine, überhaupt erstmal in die Endrunde zu kommen, ja, ist schon mal ein Ding. Und hier natürlich, wie gerade eben schon, wenn man in den ersten drei kommt, ich denke mal, aus so einem großen Umkreis ist das völlig in Ordnung. Also passt.
2: Ja, aber schon gut drauf. Wir haben ein bisschen Probleme mit dem Ball, glaube ich. Das sind sie nicht gewohnt. Halle, okay. Ich glaube, draußen hat das ganze Turnier ein bisschen anders ausgesehen, aber ansonsten doch. Schon sehr zufrieden und noch stolz. Die Finalrunde.
3: Ja, insgesamt zufrieden. Ist natürlich heute nochmal ein anderes Niveau als in der Vorrunde. Halle, andere Gegebenheiten. Ist natürlich nochmal eine ganz andere Umstellung. Ja, gut angefangen. Die Gegner wurden stärker und ja, dann war es halt schwerer. Und der wahrscheinliche oder jetzige Turniersieger hat es am Ende dann auch verdient. Also muss man klipp und klar so sagen.
0: Vor dem letzten Spiel ist die Ausgangslage klar. Gegen die Grundschule Johann Wolfgang von Goethe aus Bernburg geht es um den zweiten Platz. Ein Sieg würde die Silbermedaille sichern. Und die Pestalozzi-Grundschule liefert. Mit einem verdienten 2:0-Erfolg setzen sich die Kinder durch und machen Platz 2 perfekt. Der Jubel ist groß, nur die Mannschaft aus Aschersleben sammelt am Ende noch mehr Punkte und gewinnt das Turnier. Für die Kinder aus Brenna ist der zweite Platz dennoch ein riesiger Erfolg. Bei der Siegerehrung wird deutlich, was diesen Tag so besonders macht. Nicht nur die sportlichen Ergebnisse zählen, sondern vor allem Teamgeist, Fairness und das gemeinsame Erlebnis.
4: Ich bin zufrieden und ich fand es gut, dass wir den zweiten Platz gemacht haben. Ich fand es auch gut und ja, wie Maxim schon sagte, ich finde es auch cool, dass wir zweiter Platz sind.
5: Wir wussten, es wird nicht einfach. Es waren alles Gewinner von den Vorausscheiden natürlich. Dass wir da nicht so einen Durchlauf machen würden wie beim ersten Mal, war fast zu erwarten. Aber ich denke, wir können unheimlich stolz sein. Es ist eine tolle Truppe, wir hatten super Fans dabei. Wir sind, glaube ich, alle einfach nur glücklich.
0: Möglich gemacht wurde das Landesfinale durch mehrere Stadtwerke, die sich seit Jahren für den Kinder- und Jugendsport engagieren. Für die Stadtwerke Bitterfeld-Wolfen gehört die Förderung von Bewegung, Gemeinschaft und Nachwuchsarbeit fest zur regionalen Verantwortung.
6: Ich sag mal, das ist natürlich sehr schön, dass die Kids aus Brenna hier einen zweiten Platz gemacht haben. Aber ich denke, alles in allem war für uns viel schöner, viel positiver, dass wir so eine tolle Veranstaltung hatten, dass viele Kinder auch in der Vorrunde Spaß am Sport hatten, ein schönes Erlebnis hatten. Und ich glaube, das steht im Vordergrund, dass heute der zweite Platz rausspringt hinter dem Gastgeber. Das ist umso schöner.
0: Ein zweiter Platz, viele neue Erfahrungen und jede Menge Teamgeist. Für die Grundschule Pestalozzi war das Landesfinale des Stadtwerke Cups ein Tag, der sicher noch lange in Erinnerung bleiben wird.
7: Die Sommerferien in Sachsen-Anhalt stehen vor der Tür. Vom 4. Juli bis zum 14. August ist es wieder soweit und für zahlreiche Schüler beginnt die schönste Zeit des Jahres. In Bernburg gibt es daher traditionell wieder den beliebten Ferienkalender, der ab sofort verfügbar ist.
8: Das ist unser kleines Ferienkalenderheftchen, wird für 1,50 Euro verkauft, sind ganz viele Veranstaltungen drin. Für Kinder und Jugendliche bis 16 Jahre und für jeden Tag kann man sich ein Programm zusammenstellen, wo ich aus acht verschiedenen Veranstaltungen wählen kann. Neuerungen sind natürlich viele Highlights von den freien Trägern der Jugendhilfe über Bastelangebote, Sportaktionen, Ausflugstage und. Also viele Sachen, gesunde Ernährung ist dabei, viele Sachen, wo ich mir meinen Ferientag sehr angenehm gestalten kann.
7: In der Bernburger Stadtinformation, in der Bibliothek, im Rathaus und an verschiedenen weiteren Standorten in der Saalestadt gibt es

0: das kleine Heft zu kaufen. Insgesamt 96 verschiedene Coupons bietet der diesjährige Ferienkalender.
1: Es sind ganz viele leckere Verpflegungscoupons dabei, von einer Eiskugel angefangen über eine Möhre beispielsweise oder einen Apfel, Banane. Natürlich Einkaufsgutscheine für Bekleidung, Ausflugsgutscheine für einen Tiergarten zum Beispiel. Also dieses Jahr ist erstmalig eine Freikarte für den Bernburger Tiergarten dabei. Die wurde von einem Sponsor mit unterstützt. Und die kann ich wärmstens empfehlen, auch im Hinblick, um unsere schöne Saalestadt zu besuchen. Und wenn man im Tiergarten ist, dann kann man natürlich auch gleich mit der Parkeisenbahn fahren. Das ist ein ganz besonderes Highlight. Und die fährt zum Paradies. Und da hat man auch die Möglichkeit, zum Beispiel mit einem Gutschein die Minigolfanlage mit zu bespielen.
0: Möglich gemacht wird der Bernburger Ferienkalender natürlich wieder einmal durch die Unterstützung von zahlreichen Unternehmen und Helfern aus der Region.
1: Also bei 96 Coupons sind es über 90 Gewerbetreibende, die gesagt haben, das ist ein tolles Produkt. Möchten wir gerne mit einem Coupon vertreten sein. Also die Gewerbetreibenden müssen auch nichts dafür bezahlen, sondern die setzen diese Ware, die sie den Kindern und Jugendlichen denn zur Verfügung stellen, setzen den ein. Sei denn ein Rabattcoupon oder ein Coupon, wo es auch Sachen gratis gibt beispielsweise. Und ganz viele freie Träger oder Jugendhilfe beispielsweise haben die Veranstaltung konzipiert und sich Gedanken gemacht. Vielleicht sollte ich es mal aufzählen, das ist das SOS Kinderdorf Sachsen-Anhalt, Stiftung Evangelische Jugendhilfe, Rückenwind e.V., die Stadtbibliothek ist dabei mit angeboten, das Clubhaus der Jugend natürlich, das ist unsere Jugendeinrichtung und viele weitere mehr.
0: Für die Stadt ist der Ferienkalender ein Herzensprojekt. Entstanden ist er vor vielen Jahren, weil man Familien unterstützen wollte, die sich nicht immer einen teuren Sommerurlaub leisten können.
1: Da wollten wir ein Angebot schaffen, wo die Kinder sagen können, okay, hier kann ich regional was machen. Hier habe ich tolle Angebote, die teilweise nichts kosten oder für ganz wenig Geld, für 50 Cent, für einen Euro ein Bastelangebot und. Und noch zusätzlich, ich kann durch die Stadt ziehen mit meinen Freunden und kann die Gutscheine einlösen oder einige davon eine leckere Kugel Eis essen oder einen anderen Snack oder verschiedene Sachen. Und das hat immer so, das Projekt wurde als Unterstützung gesehen für Familien, die finanziell nicht so gut aufgestellt sind. Und das hat sich jetzt mittlerweile so entwickelt und ist so dran, dass wir diesen Ferienkalender natürlich für alle Familien öffnen. Und wer zuerst kommt, mal zuerst bei 1200 Stück. Die sind schnell weg.
0: Also jetzt heißt es schnell sein, wenn man noch einen der beliebten Ferienkalender bekommen will. Wer keinen mehr kriegt, muss zwar auf die Rabattcoupons verzichten, kann sich aber zumindest über die Ferienangebote auf der Webseite der Stadt informieren.

0: Oberbürgermeister Armin Schenk beantragt, einen im vergangenen Jahr mit großer Mehrheit gefassten Grundsatzbeschluss zur Wiederbelebung und Weiterentwicklung des Kulturpalastes aufzuheben.
1: Wir waren uns aber alle klar an der Stelle, dass das Haus eine solche Bedeutung hat, dass man darüber nachdenken muss, wie man eine Nutzung etablieren kann. Ja, ich habe sie nicht. Es hat sie keiner hier im Saal. Das haben wir im Augenblick nicht. Aber ich kann das nur wiederholen. Am Ende des Tages wird es nur mit finanzieller Unterstützung des Landes gelingen. Dazu sind dann alle, die Verantwortung haben, im Land oder auch im Bund auch aufgerufen, ihren Anteil zu erbringen. Genauso wie das jetzt geschehen ist für dieses Projekt. Aber ich kann, und an dieser Stelle trage ich gesamtverantwortlich für Verantwortung für Bitterfeld-Wolfen, nach dem Kenntnisstand, der uns hier gebündelt vorliegt, nicht empfehlen, dieses Projekt Musical Palast weiterzuführen. Der Aufsichtsrat wird sich damit beschäftigen müssen, der Stadtentwicklungsgesellschaften wird eine Entscheidung treffen müssen. Die Aufsichtsräte haben eine persönliche Verantwortung. Sie sind dem Unternehmen in der Verantwortung und da muss sich jeder dann seine Entscheidung sehr genau überlegen, die er dann im Aufsichtsrat der Stadtentwicklungsgesellschaft treffen wird. Ich kann Ihnen sagen, ich werde, wenn Sie diesen Beschlussantrag ablehnen, habe ich gar keine Widerspruchsmöglichkeit. Aber ich werde Sie dann fragen, ich habe keine Lösung, wie das Konzept, was im Augenblick ist, dann umsetzbar ist. Ich werde den Stadtrat dann fragen, wie es weitergehen soll. Ich sage Ihnen unumwunden, ich habe dafür keine Lösung. Ich kann bei all den Dingen, die jetzt im Augenblick auf den Weg gebracht sind, keine Finanzierungsbestätigung von einer Bank irgendwie herbeischaffen. Das kann ich nicht, das kann auch nicht Herr Kaden. Und ohne diese Bestätigung geht der gesamte Antrag nicht weiter. Das ist die erste Bedingung. Die zweite Bedingung, die mitgeteilt worden ist, ist die, dass eine Kostenschätzung, die Leistungsphase 2, die wir noch nicht absolviert haben, gemacht werden muss, wo eine Kostenschätzung nach DIN berechnet ist. Und wir müssen dazu vorher schon, wir können das jetzt nicht einfach jemanden machen lassen, wir sind dazu gefordert, vorher eine Ausschreibung zu machen, ein Planungsbüro im Rahmen dieser Ausschreibung zu binden, den zu beauftragen, damit dann eine entsprechende Kostenschätzung vorliegt. Das ist im Übrigen dann notwendig, wenn man tatsächlich eine Förderung bekommt, dass das Ganze auch noch abgerechnet werden darf. Und zu der anderen Sache habe ich Ihnen vorhin sehr eindeutig gesagt. Ich habe, und wir alle, auch Herr Kölwitz und Sie alle auch nicht, haben im Augenblick keinen Plan B. Ich sage Ihnen unumwunden nochmal, das ist auch von der Stadt Bitterfeld-Wolfen nicht alleine zu leisten. Da gehört es dazu, dass der Landkreis und das Land Sachsen-Anhalt Verantwortung übernimmt. Und in der Weise habe ich auch Ministerpräsident Schulze mehrfach angesprochen schon. Der hat gesagt, ja, aber weiß ja selber, das dauert dann alles seine Zeit, bis ein neues Projekt entwickelt worden ist und dieses neue Projekt vielleicht umgesetzt werden kann. Aber im Augenblick, so ehrlich muss ich sein, ich habe es nicht.
0: Unterstützung erhielt Schenk unter anderem von Wolfens Ortsbürgermeister André Krillwitz.
2: Es wird sich jeder an die Diskussion im Hörsaal erinnern können. Im September 2024 habe ich das Projekt unterstützt. Wir haben das Projekt unterstützt. Aber dort fiel ein entscheidender Satz. Wir wollen nur Ihre politische Unterstützung, wir wollen nicht Ihr Geld. Das war der Satz im Hörsaal September 2024. Dann sollte mir nichts, dir nichts im Dezember 2024, obwohl wir uns politisch bekannt hatten, dass wir es wollen, der Kulturpalast an irgendeinen Plattenhändler verkauft werden. Das hat nicht funktioniert. Dann hat man uns im September 2025 die Pistole auf die Brust gesetzt und hat gesagt, ihr müsst den jetzt kaufen, ihr habt 4 Wochen Zeit, sonst muss ich Insolvenz anmelden. Aber weil der Stadtrat immer noch an das Projekt geglaubt hat, und auch die Mehrheit unserer Fraktion, ich war im September 24 leider nicht da, haben wir diesen Beschluss gefasst, das erstmal zu kaufen, um das Projekt weiterzuentwickeln. Und ich glaube, alle, wie wir hier sitzen, sind wir keine Musical-Experten. Da musste sich jeder belesen, eine Meinung finden, ob er gewisse Dinge, Fakten miteinander abwägt oder sagt, halte ich für möglich, halte ich nicht für möglich. Und weil jetzt Herrn Schenk, und ich glaube, ich stehe nicht im Verdacht, der persönliche Freund von Armin Schenk zu sein, hier immer so angekreidet wird. Ja, auch ich habe einen Sinneswandel hingelegt. Und Frau Gößler, Sie wissen das, dass ich Sie im September 2024 unterstützt habe. Aber es gibt einen großen Fakt. Das Risiko liegt

0: nicht mehr bei einer Privatperson oder bei GmbH, sondern das Risiko liegt jetzt vollständig bei der Stadt Bitterfeld-Wolfen und bei keinem anderen. Und da frage ich jeden Stadtrat, der hier sitzt, manche sind noch nicht so lange dabei, Frau Zorschke ist lange dabei, 15 Jahre Konsolidierung haben nicht gereicht. Es hat scheinbar 15 Jahre Konsolidierung haben nicht gereicht. In welche Harakiri-Situation wollen wir uns hier bringen? Die Fakten liegen klar auf dem Tisch. Herr Kaden hat die 2 Millionen nicht. Er hat sie nicht. Wir als Stadt sollen eine Verlustübernahmeerklärung für die nächsten 15 Jahre übernehmen. Wir sollen die Bürgschaft übernehmen für die 2 Millionen. Das heißt dann Folgendes, wenn es schief geht. Wir machen die Tierhege zu, wir bauen keine Straßen mehr, wir bauen keine Spielplätze mehr, wir machen keine Brauchtumsmittel mehr. Wenn Sie das wollen, um nur den Kulturpalast hier eine Chance zu geben, dann ist das aus städtischer Sicht der vollkommen verkehrte Weg.
1: Tatsächlich halten sich Befürworter und Kritiker einer Spielstätte für ein von Willem Metz produziertes Musical die Waage. Metz stellte den Anwesenden sein Konzept erneut vor und unterstrich die Vorteile, die sich in Bitterfeld bieten.
2: Nachdem ich gemeinsam mit meinem Team die Möglichkeiten für eine Renovierung des Gebäudes und die Umsetzung einer Deutschlandpremiere einer neuen großen Musicalproduktion geprüft hatte, war ich vom Potenzial und von den Möglichkeiten dieses Projektes überzeugt. Aber viel wichtiger war, dass ich merkte, mit welcher Begeisterung, welcher Leidenschaft und kulturellem Bewusstsein viele ihrer Einwohner unsere Pläne unterstützten. Das Motto einer besonderen Gruppe von Mitstreitern lautete: Die Leute denken immer, wir hier in den neuen Bundesländern seien grau, aber innerlich sind wir bunt. Und lasst uns das bitte gemeinsam ermöglichen. Wir haben schon Schlimmeres durchgemacht und der Kulturpalast verdient eine neue Zukunft. Diese Leidenschaft hat mich als niederländischen Theaterproduzenten zutiefst berührt. Meine Begeisterung, um unsere neue Musicalproduktion in ihrer Stadt aufzuführen und bewusst nicht etwa in Hamburg, hängt ganz damit zusammen, dass Bitterfeld genau wie Bochum in den 80er Jahren noch keine Musical-Infrastruktur besitzt, von der aus eine Show ins Leben gerufen werden könnte. Darin liegen Herausforderungen, ganz klar, aber gleichzeitig auch zahlreiche Chancen. Unsere Erfahrung und Marktforschung, worüber später mehr, zeigen, dass ein Großteil der durchschnittlichen deutschen Musicalbesucher oft zuerst die Show auswählt, die sie mit ihrer Familie oder Freunden besuchen möchten. Oft wird erst danach geprüft, ob und wie ein solcher Ausflug beispielsweise mit einer Übernachtung, Hotelübernachtung oder anderen Aktivitäten verbunden werden kann. Auch hier bieten sich viele zukünftige Chancen und Entwicklungsmöglichkeiten für ihre Stadt und ihre Region. Eine weitere bemerkenswerte Tatsache ist, dass ein Großteil der durchschnittlichen deutschen Musicalbesucher tatsächlich bereit ist, um eine Autofahrt von 1,5 bis 2,5 Stunden auf sich zu nehmen, um etwas Besonderes zu sehen. Also auch, und das ist bemerkenswert, wenn das bedeutet, dass man nach der Abendvorstellung wieder nach Hause fährt. Und die Tatsache, dass Bitterfeld-Wolfen mittlerweile über eine ICE-Anbindung verfügt und man dadurch innerhalb einer Stunde im Herzen Berlins ist oder innerhalb von 3,5 Stunden Frankfurt-Main oder sogar München sein kann, macht den Erreichbarkeitsradius rund um den Kulturpalast und alle dort stattfindenden Aktivitäten noch interessanter. Das renommierte und mit dem berühmten World SOMAR Research Award ausgezeichnete Marktforschungsinstitut System 1 bestätigt in einer umfassenden und von uns initiierten Marktforschung, dass unsere Produktion auf deutlich mehr Resonanz stößt als zum Beispiel das neueste Musical vom Erfolgskomponisten und Weltstar Elton John, der unter anderem Der König der Löwen komponierte. Das Institut führte neben anderen Unternehmen Erkenntnisse und Fakten auf, die erforderlich sind, um zu beurteilen, ob unser Business Case stichhaltig ist. In dieser Studie schneiden Standardbewertungen für unsere Produktion weit über dem Durchschnitt der Testbewertungen ab und werden als repräsentativ für alle wichtigen Marketingbedingungen empfunden.
1: Für das Musical-Projekt sowie Ausstellungsflächen und weitere Veranstaltungsangebote stehen derzeit bis zu 20 Millionen Euro aus dem Fonds für den Strukturwandel nach dem Kohleausstieg zur Verfügung. Der Stadtrat sprach sich schließlich mit 22 Nein-Stimmen und 18 Ja-Stimmen gegen die Aufhebung des von Armin Schenk eingebrachten Antrags aus. Damit wird das Projekt Kulturpalast zunächst weiterverfolgt. Eine Möglichkeit, das Anliegen Schenks dennoch durchzusetzen, besteht allerdings weiterhin. Eine entsprechende Entscheidung könnte noch der Aufsichtsrat der Stadtentwicklungsgesellschaft treffen. Nach Ansicht Schenks liegen Voraussetzungen vor, die einen Rücktritt vom Kauf ermöglichen würden. Viel Zeit, um eine Entscheidung zu treffen, bleibt allerdings nicht, denn Ende Juni endet die Rücktrittsmöglichkeit vom Kaufvertrag.
3: Historische Umzüge begeistern Tausende bei Luthers Hochzeit. Die historischen Umzüge zählten auch bei der 30. Ausgabe von Luthers Hochzeit zu den größten Publikumsmagneten. Tausende Besucher säumten am Samstagnachmittag die Straßen der Lutherstadt Wittenberg, als rund 2000 Mitwirkende aus etwa 30 Vereinen, historische Gruppen und Unternehmen in authentischen Gewändern durch die Altstadt zogen. Der große Festumzug gilt seit Jahren als einer der Höhepunkte des traditionsreichen Stadtfestes und bot auch zum 30-jährigen Jubiläum eindrucksvolle Bilder. Wochenlang hatten die Teilnehmer, Vereine und Gruppen ihre Auftritte vorbereitet. Mit historischen Darstellungen, aufwendig gestalteten Kostümen und liebevoll dekorierten Wagen ließen sie die Zeit Martin Luthers und Katharina von Boras für die Zuschauer lebendig werden. Entlang der Strecke wurden die Teilnehmer mit Applaus und zahlreichen begeisterten Zurufen empfangen.
4: Ach, wir haben einen wunderbaren Abend gestern erlebt zum Freitag. Das Wetter ist halt etwas fruchtbar, nicht ganz so sonnig, aber wir brauchen uns überhaupt nicht beklagen, sonst meckern wir mal, es ist so heiß und diesmal ist es schön durchwachsen, der Umzug ist trocken, das ist eine gute Stimmung, wir haben viele Gäste da, also wir freuen uns sehr. Also ich kann nur sagen, von Seiten der Stadt sind wir total zufrieden. Ach, für die Zukunft beim Luthers Hochzeit müssen wir einfach sagen, wir müssen so den Mut haben, uns immer wieder so ein Stückchen neu zu entwickeln. Und das gleichzeitig das, was wirklich gut läuft, das müssen wir bewahren. Und ich glaube, da haben die ganzen Vereine, die das alles mittragen, die haben ein gutes Gespür für das, was man verändern muss. Und so. Also ich bin da eigentlich optimistisch. Ich bin da gar nicht so traurig. Ja, also das wird eigentlich sich gut entwickeln.
3: Jubel! Zu den Besonderheiten des Umzuges gehört erneut die große Vielfalt der Mitwirkenden. Neben traditionellen Vereinen aus der Region beteiligen sich historische Darstellergruppen und Unternehmen, die gemeinsam das Bild eines lebendigen und facettenreichen Festzuges prägten. Die Mischung aus Geschichte, Unterhaltung und regionalem Engagement machte den Umzug zu einem Erlebnis für Gäste jeden Alters.
5: Luthers Hochzeit muss man nicht erst zur Silberhochzeit feiern. Man kann auch warten, bis es 30 Jahre alt wird, wie in diesem Jahr. Und ich finde, es hat an Schönheit nichts verloren. Es sind nur alle ein bisschen älter geworden. 30 Jahre ist ein Grund zum Feiern. Bis zum 50., also bis zur goldenen Hochzeit, würde es ja auch noch mal ein bisschen dauern. Die Umzüge, die Leute, die Jubelmenge ist, finde ich, auch gleich geblieben. Wie gesagt, die einzige Veränderung ist, dass rechts und links und während der Parade die Leute etwas älter geworden sind. Ansonsten ist es immer noch ein Magnet, ein Highlight des Jahres, warum man nach Wittenberg kommen muss. Im Juni, auch wenn das Wetter nicht immer so sonnig ist, aber es braucht nicht immer nur Sonnenschein. Es ist wie in einer normalen Ehe, da kann es auch mal ein bisschen bewölkt sein. Die Party ist trotzdem gut.
6: Also ich bin im Prinzip alle 30 Mal beim Stadtfest Luthers Hochzeit dabei gewesen. Natürlich war ich 97 das erste Mal Martin und dann noch ein, zwei, drei Mal mehr bei diesem Fest. Aber das Fest hat zugenommen an Fröhlichkeit, an Breite der Beteiligung der Menschen. Und das ist das, was das Fest ausmacht. Und mir macht es immer wieder Spaß. Diesmal natürlich bei Katharinas Gesinde, schon seit vielen Jahren, dem Heimatverein von Wittenberg.
3: Ebenso großen Zuspruch erhielt am Sonntag der Kinderfestumzug. Zahlreiche junge Teilnehmer präsentierten mit viel Kreativität ihre historischen Kostüme und sorgten bei den Zuschauern für Begeisterung. Der Familiennachmittag bildete damit einen gelungenen Kontrast zum großen historischen Umzug des Vortages.

0: Viele Besucher nutzten die Gelegenheit, die Umzüge aus nächster Nähe zu verfolgen und Erinnerungsfotos festzuhalten. Besonders Familien und Gäste von außerhalb zeigten sich beeindruckt von der Atmosphäre und dem Engagement der zahlreichen Mitwirkenden, die dem Fest seinen besonderen Charakter verliehen.
1: Wir wurden hergeholt, damit wir ein bisschen die Kinder bespaßen können. Wir machen mittelalterliches Handwerk mit den Kindern und solche Sachen wie Bogenschießen, Armbrustschießen. Ja, Kerzen ziehen, solche Dinge.
2: Nee, das ist nicht mein Stand. Ich würde mal ein Stück Eisen verhauen.
3: Das ist der Stand der Metallindustrie Wittenberg, sag ich mal. Ne? Sind wir hier, sag ich mal, Wittenberg mit der Schmiede am Markt mit. Ne? Jetzt am Kirchplatz und versuchen den Kindern, sag ich mal, das Berufsbild Metallbau nahezubringen. Und die Berufe, sag ich mal, sind ja irgendwo entstanden, sag ich mal. So, deswegen haben wir gesagt, wir wollen den Kindern zeigen, wie aus dem Rohstoff, was hergestellt wird, sag ich mal, verarbeitet wird zum Produkt, sag ich mal, in der Metallbranche. Das ist doch die letzte Branche, die eigentlich aus Rohstoff was herstellt. Das wollen wir eigentlich versuchen, den Kindern mit zu zeigen.
4: Hauptsächlich Bier trinken. Nein, ich bin der Drechsler und Schnitzer. Und ich zeige das alte Handwerk.
0: Mit rund 50.000 Gästen an drei Veranstaltungstagen erwies sich die Jubiläumsausgabe von Luthers Hochzeit erneut als Besuchermagnet. Trotz wechselhafter Wetterbedingungen und der kurzzeitigen Sperrung eines Veranstaltungsbereiches wegen eines verdächtigen Gegenstandes am Samstag ließen sich die Gäste die Feststimmung nicht nehmen und verfolgten die Umzüge entlang der Straßen und Plätze der historischen Altstadt. 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
18: Ich bin Frau Bartholomä und ich bin die Trainerin.
19: 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Ja!
20: Die Aufregung ist groß, die Stimmung bestens. Vor kurzem ging es für die Fußballmannschaft der Grundschule Pestalozzi Brena zum Landesfinale des Stadtwerke Cups nach Aschersleben. Als Sieger der Vorrunde vertraten die Nachwuchskicker die Region Bitterfeld-Wolfen und trafen auf die besten Grundschulteams aus Bernburg, Eisleben, Hettstedt und Aschersleben. Der Turnierstart hätte für die Brenner kaum besser laufen können. Im ersten Spiel gegen die Grundschule Torgartenstraße aus Eisleben zeigt die Mannschaft von Beginn an, warum sie sich für das Landesfinale qualifiziert hat. Mit viel Einsatz, sicherem Passspiel und einer geschlossenen Teamleistung erspielen sich die Nachwuchskicker mehrere gute Chancen. Die frühe Führung gibt zusätzliche Sicherheit und auch in der Defensive lässt das Team kaum etwas zu. Am Ende steht ein souveräner 3:0 Erfolg auf der Anzeigetafel, ein perfekter Auftakt und ein wichtiger Schritt für das Selbstvertrauen im weiteren Turnierverlauf.
21: Es ist ja in anderen Sportarten auch der Fall, dass das erste Spiel immer ein bisschen
18: naja, man kommt frisch zusammen und man hat eine Weile nicht zusammen gespielt. Aber ich denke, mit einem 0-3 für uns, war das schon in Ordnung.
20: Im zweiten Spiel gegen die Grundschule Novalis aus Hettstedt bleibt die Partie torlos. Anschließend wartet mit der Grundschule Pfeilergraben aus Aschersleben einer der Turnierfavoriten. Trotz großer kämpferischer Leistung müssen sich die Brenauer knapp mit 0-1 geschlagen geben. Unterstützt wird das Team den ganzen Tag über von Eltern, Lehrkräften und mitgereisten Fans. Für viele ist schon jetzt klar, die Mannschaft hat die Region würdig vertreten.
1: Ich denke, super. So wie die ganze Mannschaft, denke ich. Ich denke, dass das allgemein für die Jungs hier eine gute Sache ist. Ja, ich meine, überhaupt erstmal in die Endrunde zu kommen, ja, ist schon mal ein Ding. Und hier natürlich, wie gerade eben schon, wenn man in den ersten drei kommt, ich denke mal, aus so einem großen Umkreis ist das völlig in Ordnung. Also passt.
21: Ja, er ist schon gut drauf. Wir haben ein bisschen Probleme mit dem Ball, glaube ich. Da sind sie nicht gewohnt. Halle, okay. Ich glaube, draußen hätte das ganze Turnier ein bisschen anders ausgesehen, aber ansonsten doch schon sehr zufrieden und noch stolz. Die Finalrunde.
22: Ja, insgesamt zufrieden. Ist natürlich heute nochmal ein anderes Niveau als in der Vorrunde. Halle, andere Gegebenheiten. Ist natürlich nochmal eine ganz andere Umstellung. Ja, gut angefangen. Die Gegner wurden stärker und ja, dann war es halt schwerer. Und der wahrscheinliche oder jetzige Turniersieger hat es am Ende dann noch verdient. Also muss man klipp und klar so sagen.
20: Vor dem letzten Spiel ist die Ausgangslage klar. Gegen die Grundschule Johann Wolfgang von Goethe aus Bernburg geht es um den zweiten Platz. Ein Sieg würde die Silbermedaille sichern. Und die Pestalozzi-Grundschule liefert. Mit einem verdienten 2-0-Erfolg setzen sich die Kinder durch und machen Platz 2 perfekt. Der Jubel ist groß, nur die Mannschaft aus Aschersleben sammelt am Ende noch mehr Punkte und gewinnt das Turnier. Für die Kinder aus Brena ist der zweite Platz dennoch ein riesiger Erfolg. Bei der Siegerehrung wird deutlich, was diesen Tag so besonders macht. Nicht nur die sportlichen Ergebnisse zählen, sondern vor allem Teamgeist, Fairness und das gemeinsame Erlebnis.
23: Ich bin zufrieden und ich fand es gut, dass wir den zweiten Platz gemacht haben.
24: Ich fand es auch gut und ja, wie Maxim schon sagte, ich finde es auch cool, dass wir zweiter Platz sind.
25: Wir wussten, es wird nicht einfach. Es waren alles Gewinner von den Vorausscheiden natürlich. Dass wir da nicht so einen Durchlauf machen würden wie beim ersten Mal, war fast zu erwarten. Aber ich denke, wir können unheimlich stolz sein. Es ist eine tolle Truppe, wir hatten super Fans dabei. Wir sind, glaube ich, alle einfach nur glücklich.
20: Möglich gemacht wurde das Landesfinale durch mehrere Stadtwerke, die sich seit Jahren für den Kinder- und Jugendsport engagieren. Für die Stadtwerke Bitterfeld-Wolfen gehört die Förderung von Bewegung, Gemeinschaft und Nachwuchsarbeit fest zur regionalen Verantwortung.
26: Sag mal, das ist natürlich sehr schön, dass die Kids aus Brena hier einen zweiten Platz gemacht haben. Aber ich denke, alles in allem war für uns viel schöner, viel positiver, dass wir so eine tolle Veranstaltung hatten, dass viele Kinder auch in der Vorrunde Spaß am Sport hatten, ein schönes Erlebnis hatten. Und ich glaube, das steht im Vordergrund, dass heute der zweite Platz rausspringt hinter dem Gastgeber. Das ist umso schöner.
20: Ein zweiter Platz, viele neue Erfahrungen und jede Menge Teamgeist. Für die Grundschule Pestalozzi war das Landesfinale des Stadtwerke Cups ein Tag, der sicher noch lange in Erinnerung bleiben wird.
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28: 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Und für jeden Tag kann man sich ein Programm zusammenstellen, wo ich aus acht verschiedenen Veranstaltungen wählen kann. 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Also viele Sachen, gesunde Ernährung ist dabei, viele Sachen, wo ich mir meinen Ferientag sehr angenehm gestalten kann.

0: In der Bernburger Stadtinformation, in der Bibliothek, im Rathaus und an verschiedenen weiteren Standorten in der Saalestadt gibt es das kleine Heft zu kaufen. Insgesamt 96 verschiedene Coupons bietet der diesjährige Ferienkalender.
1: Es sind ganz viele leckere Verpflegungscoupons dabei, von einer Eiskugel angefangen über eine Möhre beispielsweise oder einen Apfel, Banane. Natürlich Einkaufsgutscheine für Bekleidung, eine Ausflugsgutscheine für einen Tiergarten zum Beispiel. Also dieses Jahr ist erstmalig eine Freikarte für den Bernburger Tiergarten dabei. Die wurde von einem Sponsor mit unterstützt. Und die kann ich wärmstens empfehlen, auch im Hinblick, um unsere schöne Saalestadt zu besuchen. Und wenn man im Tiergarten ist, dann kann man natürlich auch gleich mit der Parkeisenbahn fahren. Das ist ein ganz besonderes Highlight. Und die fährt zum Paradies. Und da hat man auch die Möglichkeit, zum Beispiel mit einem Gutschein die Minigolfanlage mit zu bespielen.
0: Möglich gemacht wird der Bernburger Ferienkalender natürlich wieder einmal durch die Unterstützung von zahlreichen Unternehmen und Helfern aus der Region.
1: Also bei 96 Coupons sind es über 90 Gewerbetreibende, die gesagt haben, das ist ein tolles Produkt. Möchten wir gerne mit einem Coupon vertreten sein. Also die Gewerbetreibenden müssen auch nichts dafür bezahlen, sondern die setzen diese Ware, die sie den Kindern und Jugendlichen denn zur Verfügung stellen, setzen den ein, sei denn ein Rabattcoupon oder ein Coupon, wo es auch Sachen gratis gibt beispielsweise. Und ganz viele freie Träger oder Jugendhilfe beispielsweise haben die Veranstaltung konzipiert und sich Gedanken gemacht. Vielleicht sollte ich es mal aufzählen, das ist das SOS Kinderdorf Sachsen-Anhalt, Stiftung Evangelische Jugendhilfe, Rückenwind e.V., die Stadtbibliothek ist dabei mit angeboten, das Clubhaus der Jugend natürlich, das ist unsere Jugendeinrichtung und viele weitere mehr.
0: Für die Stadt ist der Ferienkalender ein Herzensprojekt. Entstanden ist er vor vielen Jahren, weil man Familien unterstützen wollte, die sich nicht immer einen teuren Sommerurlaub leisten können.
1: Da wollten wir ein Angebot schaffen, wo die Kinder sagen können, okay, hier kann ich regional was machen. Hier habe ich tolle Angebote, die teilweise nichts kosten oder für ganz wenig Geld, für 50 Cent, für einen Euro ein Bastelangebot und. Und noch zusätzlich, ich kann durch die Stadt ziehen mit meinen Freunden und kann die Gutscheine einlösen oder einige davon eine leckere Kugel Eis essen oder einen anderen Snack oder verschiedene Sachen. Und das hat immer so, das Projekt wurde als Unterstützung gesehen für Familien, die finanziell nicht so gut aufgestellt sind. Und das hat sich jetzt mittlerweile so entwickelt und ist so ein Run, dass wir diesen Ferienkalender natürlich für alle Familien öffnen. Und wer zuerst kommt, mal zuerst bei 1200 Stück. Die sind schnell weg.
0: Also jetzt heißt es schnell sein, wenn man noch einen der beliebten Ferienkalender bekommen will. Wer keinen mehr kriegt, muss zwar auf die Rabattcoupons verzichten, kann sich aber zumindest über die Ferienangebote auf der Webseite der Stadt informieren.

0: Der Bitterfelder Kulturpalast soll eine Zukunft als Musicalstandort erhalten. Das hat die Mehrheit der Stadträte von Bitterfeld-Wolfen am 9. Juni 2026 nach einer intensiven mehrstündigen Debatte entschieden. Zuvor hatte Oberbürgermeister Armin Schenk beantragt, einen im vergangenen Jahr mit großer Mehrheit gefassten Grundsatzbeschluss zur Wiederbelebung und Weiterentwicklung des Kulturpalastes aufzuheben.
1: Wir waren uns aber alle klar an der Stelle, dass das Haus eine solche Bedeutung hat, dass man darüber nachdenken muss, wie man eine Nutzung etablieren kann. Ja, ich habe sie nicht. Es hat sie keiner hier im Saal. Das haben wir im Augenblick nicht. Aber ich kann das nur wiederholen. Am Ende des Tages wird es nur mit finanzieller Unterstützung des Landes gelingen. Dazu sind dann alle, die Verantwortung haben, im Land oder auch im Bund auch aufgerufen, ihren Anteil zu erbringen, genauso wie das jetzt geschehen ist für dieses Projekt. Aber ich kann, und an dieser Stelle trage ich gesamtverantwortlich für Verantwortung für Bitterfeld-Wolfen, nach dem Kenntnisstand, der uns hier gebündelt vorliegt, nicht empfehlen, dieses Projekt Musicalpalast weiterzuführen. Der Aufsichtsrat wird sich damit beschäftigen müssen, der Stadtentwicklungsgesellschaften wird eine Entscheidung treffen müssen. Die Aufsichtsräte haben eine persönliche Verantwortung. Sie sind dem Unternehmen in der Verantwortung und da muss sich jeder dann seine Entscheidung sehr genau überlegen, die er dann im Aufsichtsrat der Stadtentwicklungsgesellschaft treffen wird. Ich kann Ihnen sagen, ich werde, wenn Sie diesen Beschlussantrag ablehnen, habe ich gar keine Widerspruchsmöglichkeit. Aber ich werde Sie dann fragen, ich habe keine Lösung, wie das Konzept, was im Augenblick ist, dann umsetzbar ist. Ich werde den Stadtrat dann fragen, wie es weitergehen soll. Ich sage Ihnen unumwunden, ich habe dafür keine Lösung. Ich kann bei all den Dingen, die jetzt im Augenblick auf den Weg gebracht sind, keine Finanzierungsbestätigung von einer Bank irgendwie herbeischaffen. Das kann ich nicht, das kann auch nicht Herr Kaden. Und ohne diese Bestätigung geht der gesamte Antrag nicht weiter. Das ist die erste Bedingung. Die zweite Bedingung, die mitgeteilt worden ist, ist die, dass eine Kostenschätzung, die Leistungsphase 2, die wir noch nicht absolviert haben, gemacht werden muss, wo eine Kostenschätzung nach DIN berechnet ist. Und wir müssen dazu vorher schon, wir können das jetzt nicht einfach jemanden machen lassen, wir sind dazu gefordert, vorher eine Ausschreibung zu machen, ein Planungsbüro im Rahmen dieser Ausschreibung zu binden, den zu beauftragen, damit dann eine entsprechende Kostenschätzung vorliegt. Das ist im Übrigen dann notwendig, wenn man tatsächlich eine Förderung bekommt, dass das Ganze auch noch abgerechnet werden darf. Und zu der anderen Sache habe ich Ihnen vorhin sehr eindeutig gesagt. Ich habe, und wir alle, auch Herr Kölwitz und Sie alle auch nicht, haben im Augenblick keinen Plan B. Ich sage Ihnen unumwunden nochmal, das ist auch von der Stadt Bitterfeld-Wolfen nicht alleine zu leisten. Da gehört es dazu, dass der Landkreis und das Land Sachsen-Anhalt Verantwortung übernimmt. Und in der Weise habe ich auch Ministerpräsident Schulze mehrfach angesprochen schon. Der hat gesagt, ja. Aber ich weiß ja selber, das dauert dann alles seine Zeit, bis ein neues Projekt entwickelt worden ist und dieses neue Projekt vielleicht umgesetzt werden kann. Aber im Augenblick, so ehrlich muss ich sein, ich habe es nicht.
0: Unterstützung erhielt Schenk unter anderem von Wolfens Ortsbürgermeister André Krillwitz.
2: Es wird sich jeder an die Diskussion im Hörsaal erinnern können. Im September 2024 habe ich das Projekt unterstützt. Wir haben das Projekt unterstützt. Aber dort fiel ein entscheidender Satz. Wir wollen nur Ihre politische Unterstützung, wir wollen nicht Ihr Geld. Das war der Satz im Hörsaal September 2024. Dann sollte mir nichts, dir nichts im Dezember 2024, obwohl wir uns politisch bekannt hatten, dass wir es wollen, der Kulturpalast an irgendeinen Plattenhändler verkauft werden. Das hat nicht funktioniert. Dann hat man uns im September 2025 die Pistole auf die Brust gesetzt und hat gesagt, ihr müsst den jetzt kaufen, ihr habt 4 Wochen Zeit, sonst muss ich Insolvenz anmelden. Aber weil der Stadtrat immer noch an das Projekt geglaubt hat, und auch die Mehrheit unserer Fraktion, ich war im September 2024 leider nicht da, haben wir diesen Beschluss gefasst, das erstmal zu kaufen, um das Projekt weiterzuentwickeln. Und ich glaube, alle, wie wir hier sitzen, sind wir keine Musical-Experten. Da musste sich jeder belesen, eine Meinung finden, ob er gewisse Dinge, Fakten miteinander abwägt oder sagt, halte ich für möglich, halte ich nicht für möglich. Und weil jetzt Herrn Schenk, und ich glaube, ich stehe nicht im Verdacht, der persönliche Freund von Armin Schenk zu sein, hier immer so angekreidet wird. Ja, auch ich habe einen Sinneswandel hingelegt. Und Frau Gößler, Sie wissen das, dass ich Sie im September 2024 unterstützt habe. Aber es gibt einen großen Fakt. Das Risiko liegt nicht mehr bei einer Privatperson oder bei GmbH, sondern das Risiko liegt jetzt vollständig bei der Stadt Bitterfeld-Wolfen und bei keinem anderen. Und da frage ich jeden Stadtrat, der hier sitzt, manche sind noch nicht so lange dabei, Frau Zoschke ist lange dabei, 15 Jahre Konsolidierung haben nicht gereicht. Es hat scheinbar 15 Jahre Konsolidierung haben nicht gereicht. In welche Harakiri-Situation wollen wir uns hier bringen? Die Fakten liegen klar auf dem Tisch. Herr Kaden hat die 2 Millionen nicht. Er hat sie nicht. Wir als Stadt sollen eine Verlustübernahmeerklärung für die nächsten 15 Jahre übernehmen. Wir sollen die Bürgschaft übernehmen für die 2 Millionen. Das heißt dann Folgendes, wenn es schief geht. Wir machen die Tierhege zu, wir bauen keine Straßen mehr, wir bauen keine Spielplätze mehr, wir machen keine Brauchtumsmittel mehr. Wenn Sie das wollen, um nur den Kulturpalast hier eine Chance zu geben, dann ist das aus städtischer Sicht der vollkommen verkehrte Weg.
0: Tatsächlich halten sich Befürworter und Kritiker einer Spielstätte für ein von Willem Metz produziertes Musical die Waage. Metz stellte den Anwesenden sein Konzept erneut vor und unterstrich die Vorteile, die sich in Bitterfeld bieten.
1: Nachdem ich gemeinsam mit meinem Team die Möglichkeiten für eine Renovierung des Gebäudes und die Umsetzung einer Deutschlandpremiere einer neuen großen Musicalproduktion geprüft hatte, war ich vom Potenzial und von den Möglichkeiten dieses Projektes überzeugt. Aber viel wichtiger war, dass ich merkte, mit welcher Begeisterung, welcher Leidenschaft und kulturellem Bewusstsein viele ihrer Einwohner unsere Pläne unterstützten. Das Motto einer besonderen Gruppe von Mitstreitern lautete: Die Leute denken immer, wir hier in den neuen Bundesländern seien grau, aber innerlich sind wir bunt. Und lasst uns das bitte gemeinsam ermöglichen. Wir haben schon Schlimmeres durchgemacht und der Kulturpalast verdient eine neue Zukunft. Diese Leidenschaft hat mich als niederländischen Theaterproduzenten zutiefst berührt. Meine Begeisterung, um unsere neue Musicalproduktion in ihrer Stadt aufzuführen und bewusst nicht etwa in Hamburg, hängt ganz damit zusammen, dass Bitterfeld genau wie Bochum in den 80er Jahren noch keine Musical-Infrastruktur besitzt, von der aus eine Show ins Leben gerufen werden könnte. Darin liegen Herausforderungen, ganz klar, aber gleichzeitig auch zahlreiche Chancen. Unsere Erfahrung und Marktforschung, worüber später mehr, zeigen, dass ein Großteil der durchschnittlichen deutschen Musicalbesucher oft zuerst die Show auswählt, die sie mit ihrer Familie oder Freunden besuchen möchten. Oft wird erst danach geprüft, ob und wie ein solcher Ausflug beispielsweise mit einer Übernachtung, Hotelübernachtung oder anderer Aktivitäten verbunden werden kann. Auch hier bieten sich viele zukünftige Chancen und Entwicklungsmöglichkeiten für ihre Stadt und ihre Region. Eine weitere bemerkenswerte Tatsache ist, dass ein Großteil der durchschnittlichen deutschen Musicalbesucher tatsächlich bereit ist, um eine Autofahrt von 1,5 bis 2,5 Stunden auf sich zu nehmen, um etwas Besonderes zu sehen. Also auch, und das ist bemerkenswert, wenn das bedeutet, dass man nach der Abendvorstellung wieder nach Hause fährt. Und die Tatsache, dass Bitterfeld-Wolfen mittlerweile über eine ICE-Anbindung verfügt und man dadurch innerhalb einer Stunde im Herzen Berlins ist oder innerhalb von 3,5 Stunden Frankfurt-Main oder sogar München sein kann, macht den Erreichbarkeitsradius rund um den Kulturpalast und alle dort stattfindenden Aktivitäten noch interessanter. Das renommierte und mit dem berühmten World SOMAR Research Award ausgezeichnete Marktforschungsinstitut System 1 bestätigt in einer umfassenden und von uns initiierten Marktforschung, dass unsere Produktion auf deutlich mehr Resonanz stößt als zum Beispiel das neueste Musical vom Erfolgskomponisten und Weltstar Elton John, der unter anderem Der König der Löwen komponierte. Das Institut führte neben anderen Unternehmen Erkenntnisse und Fakten auf, die erforderlich sind, um zu beurteilen, ob unser Business Case stichhaltig ist. In dieser Studie schneiden Standardbewertungen für unsere Produktion weit über dem Durchschnitt der Testbewertungen ab und werden als repräsentativ für alle wichtigen Marketingbedingungen empfunden.
0: Für das Musical-Projekt sowie Ausstellungsflächen und weitere Veranstaltungsangebote stehen derzeit bis zu 20 Millionen Euro aus dem Fonds für den Strukturwandel nach dem Kohleausstieg zur Verfügung. Der Stadtrat sprach sich schließlich mit 22 Nein-Stimmen und 18 Ja-Stimmen gegen die Aufhebung des von Armin Schenk eingebrachten Antrags aus. Damit wird das Projekt Kulturpalast zunächst weiterverfolgt. Eine Möglichkeit, das Anliegen Schenks dennoch durchzusetzen, besteht allerdings weiterhin. Eine entsprechende Entscheidung könnte noch der Aufsichtsrat der Stadtentwicklungsgesellschaft treffen. Nach Ansicht Schenks liegen Voraussetzungen vor, die einen Rücktritt vom Kauf ermöglichen würden. Viel Zeit, um eine Entscheidung zu treffen, bleibt allerdings nicht, denn Ende Juni endet die Rücktrittsmöglichkeit vom Kaufvertrag.
3: Historische Umzüge begeistern Tausende bei Luthers Hochzeit. Die historischen Umzüge zählten auch bei der 30. Ausgabe von Luthers Hochzeit zu den größten Publikumsmagneten. Tausende Besucher säumten am Samstagnachmittag die Straßen der Lutherstadt Wittenberg, als rund 2000 Mitwirkende aus etwa 30 Vereinen, historische Gruppen und Unternehmen in authentischen Gewändern durch die Altstadt zogen. Der große Festumzug gilt seit Jahren als einer der Höhepunkte des traditionsreichen Stadtfestes und bot auch zum 30-jährigen Jubiläum eindrucksvolle Bilder. Wochenlang hatten die Teilnehmer, Vereine und Gruppen ihre Auftritte vorbereitet. Mit historischen Darstellungen, aufwendig gestalteten Kostümen und liebevoll dekorierten Wagen ließen sie die Zeit Martin Luthers und Katharina von Boras für die Zuschauer lebendig werden. Entlang der Strecke wurden die Teilnehmer mit Applaus und zahlreichen begeisterten Zurufen empfangen.
4: Ach, wir haben einen wunderbaren Abend gestern erlebt zum Freitag. Das Wetter ist halt etwas fruchtbar, nicht ganz so sonnig, aber wir brauchen uns überhaupt nicht beklagen, sonst meckern wir mal, es ist so heiß und diesmal ist es schön durchwachsen, der Umzug ist trocken, das ist eine gute Stimmung, wir haben viele Gäste da, also wir freuen uns sehr. Also ich kann nur sagen, von Seiten der Stadt wir sind total zufrieden. Ach, für die Zukunft beim Luthers Hochzeit müssen wir einfach sagen, wir müssen so den Mut haben, uns immer wieder so ein Stückchen neu zu entwickeln. Und das gleichzeitig das, was wirklich gut läuft, das müssen wir bewahren. Und ich glaube, da haben die ganzen Vereine, die das alles mittragen, die haben ein gutes Gespür für das, was man verändern muss. Und so. Also ich bin da eigentlich optimistisch, ich bin da gar nicht so traurig. Ja, also das wird eigentlich sich gut entwickeln.
5: Jubel!
3: Zu den Besonderheiten des Umzuges gehört erneut die große Vielfalt der Mitwirkenden. Neben traditionellen Vereinen aus der Region beteiligen sich historische Darstellergruppen und Unternehmen, die gemeinsam das Bild eines lebendigen und facettenreichen Festzuges prägten. Die Mischung aus Geschichte, Unterhaltung und regionalem Engagement machte den Umzug zu einem Erlebnis für Gäste jeden Alters.
6: Luthers Hochzeit muss man nicht erst zur Silberhochzeit feiern. Man kann auch warten, bis es 30 Jahre alt wird, wie in diesem Jahr. Und ich finde, es hat an Schönheit nichts verloren. Es sind nur alle ein bisschen älter geworden. 30 Jahre ist ein Grund zum Feiern. Bis zum 50., also bis zur goldenen Hochzeit, würde es ja auch noch mal ein bisschen dauern. Die Umzüge, die Leute, die Jubelmenge ist, finde ich, auch gleich geblieben. Wie gesagt, die einzige Veränderung ist, dass rechts und links und während der Parade die Leute etwas älter geworden sind. Ansonsten ist es immer noch ein Magnet, ein Highlight des Jahres, warum man nach Wittenberg kommen muss. Im Juni, auch wenn das Wetter nicht immer so sonnig ist, aber es braucht nicht immer nur Sonnenschein. Es ist wie in einer normalen Ehe, da kann es auch mal ein bisschen bewölkt sein. Die Party ist trotzdem gut.
7: Also ich bin im Prinzip alle 30 Mal beim Stadtfest Luthers Hochzeit dabei gewesen. Natürlich war ich 97 das erste Mal Martin und dann noch ein, zwei, drei Mal mehr bei diesem Fest. Aber das Fest hat zugenommen an Fröhlichkeit, an Breite der Beteiligung der Menschen. Und das ist das, was das Fest ausmacht. Und mir macht es immer wieder Spaß. Diesmal natürlich bei Katharinas Gesinde, schon seit vielen Jahren. dem Heimatverein von Wittenberg.
3: Ebenso großen Zuspruch erhielt am Sonntag der Kinderfestumzug. Zahlreiche junge Teilnehmer präsentierten mit viel Kreativität ihre historischen Kostüme und sorgten bei den Zuschauern für Begeisterung. Der Familiennachmittag bildete damit einen gelungenen Kontrast zum großen historischen Umzug des Vortages.

0: Besucher nutzten die Gelegenheit, die Umzüge aus nächster Nähe zu verfolgen und Erinnerungsfotos festzuhalten. Besonders Familien und Gäste von außerhalb zeigten sich beeindruckt von der Atmosphäre und dem Engagement der zahlreichen Mitwirkenden, die dem Fest seinen besonderen Charakter verliehen.
1: Wir wurden hergeholt, damit wir ein bisschen die Kinder bespaßen können. Wir machen mittelalterliches Handwerk mit den Kindern und solche Sachen wie Bogenschießen, Armbrustschießen, ja, Kerzen ziehen, solche Dinge.
2: Das ist nicht mein Stand. Ich würde mal ein Stück Eisen verhauen.
3: Das ist der Stand der Metallindustrie Wittenberg, sag ich mal. Ne? Das sind wir hier, sag ich mal, in Wittenberg mit der Schmiede am Markt mit. Ne? Jetzt am Kirchplatz und versuchen den Kindern, sag ich mal, das Berufs- und Metallbau nahezubringen. Und die Berufe, sag ich mal, sind ja irgendwo entstanden, sag ich mal. So, deswegen haben wir gesagt, wir wollen den Kindern mal zeigen, wie aus dem Rohstoff, was hergestellt wird, sag ich mal, verarbeitet wird zum Produkt, sag ich mal, in der Metallbranche. Das ist doch die letzte Branche, die eigentlich aus Rohstoff was herstellt. Und das wollen wir eigentlich versuchen, den Kindern mit zu zeigen.
4: Hauptsächlich Bier trinken? Nein, ich bin der Drechsler und Schnitzer. Und ich zeige das alte Handwerk.
0: Mit rund 50.000 Gästen an drei Veranstaltungstagen erwies sich die Jubiläumsausgabe von Luthers Hochzeit erneut als Besuchermagnet. Trotz wechselhafter Wetterbedingungen und der kurzzeitigen Sperrung eines Veranstaltungsbereiches wegen eines verdächtigen Gegenstandes am Samstag ließen sich die Gäste die Feststimmung nicht nehmen und verfolgten die Umzüge entlang der Straßen und Plätze der historischen Altstadt. In der nächsten Woche im Edeka-Markt Anhaltstraße Bitterfeld-Wolfen. 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
19: 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Ja!
20: Die Aufregung ist groß, die Stimmung bestens. Vor kurzem ging es für die Fußballmannschaft der Grundschule Pestalozzi-Brena zum Landesfinale des Stadtwerke-Cups nach Aschersleben. Als Sieger der Vorrunde vertraten die Nachwuchskicker die Region Bitterfeld-Wolfen und trafen auf die besten Grundschulteams aus Bernburg, Eisleben, Hettstedt und Aschersleben. Der Turnierstart hätte für die Brenaer kaum besser laufen können. Im ersten Spiel gegen die Grundschule Torgartenstraße aus Eisleben zeigt die Mannschaft von Beginn an, warum sie sich für das Landesfinale qualifiziert hat. Mit viel Einsatz, sicherem Passspiel und einer geschlossenen Teamleistung erspielen sich die Nachwuchskicker mehrere gute Chancen. Die frühe Führung gibt zusätzliche Sicherheit und auch in der Defensive lässt das Team kaum etwas zu. Am Ende steht ein souveräner 3:0 Erfolg auf der Anzeigetafel, ein perfekter Auftakt und ein wichtiger Schritt für das Selbstvertrauen im weiteren Turnierverlauf.
21: Das ist ja in anderen Sportarten auch der Fall, dass das erste Spiel immer ein bisschen, man kommt frisch zusammen und man hat eine Weile nicht zusammen gespielt, aber ich

0: ganze Mannschaft, denke ich. Ich denke, dass das allgemein für die Jungs hier eine gute Sache ist. Ja, ich meine, überhaupt erstmal in die Endrunde zu kommen, ja, ist schon mal ein Ding. Und hier natürlich, wie gerade eben schon, wenn man in den ersten drei kommt, ich denke mal, aus so einem großen Umkreis ist das völlig in Ordnung. Also passt.
1: Ja, er ist schon gut drauf. Wir haben ein bisschen Probleme mit dem Ball, glaube ich. Das sind sie nicht gewohnt. Halle, okay. Ich glaube, draußen hätte das ganze Turnier ein bisschen anders ausgesehen, aber ansonsten doch. Schon sehr zufrieden und noch stolz. Die Finalrunde.
2: Ja, insgesamt zufrieden. Ist natürlich heute nochmal ein anderes Niveau als in der Vorrunde. Halle, andere Gegebenheiten. Ist natürlich nochmal eine ganz andere Umstellung. Ja, gut angefangen. Die Gegner wurden stärker und ja, dann war es halt schwerer. Und der wahrscheinliche oder jetzige Turniersieger hat es am Ende dann auch verdient. Also muss man klipp und klar so sagen.
3: Vor dem letzten Spiel ist die Ausgangslage klar. Gegen die Grundschule Johann Wolfgang von Goethe aus Bernburg geht es um den zweiten Platz. Ein Sieg würde die Silbermedaille sichern. Und die Pestalozzi-Grundschule liefert. Mit einem verdienten 2:0 Erfolg setzen sich die Kinder durch und machen Platz 2 perfekt. Der Jubel ist groß, nur die Mannschaft aus Aschersleben sammelt am Ende noch mehr Punkte und gewinnt das Turnier. Für die Kinder aus Brena ist der zweite Platz dennoch ein riesiger Erfolg. Bei der Siegerehrung wird deutlich, was diesen Tag so besonders macht. Nicht nur die sportlichen Ergebnisse zählen, sondern vor allem Teamgeist, Fairness und das gemeinsame Erlebnis.
4: Ich bin zufrieden und ich fand es gut, dass wir den zweiten Platz gemacht haben. Ich fand es auch gut und ja, wie Maxim schon sagte, ich finde es auch cool, dass wir zweiter Platz sind.
5: Wir wussten, es wird nicht einfach. Es waren alles Gewinner von den Vorausscheiden natürlich. Dass wir da nicht so einen Durchlauf machen würden wie beim ersten Mal, war fast zu erwarten. Aber ich denke, wir können unheimlich stolz sein. Es ist eine tolle Truppe, wir hatten super Fans dabei. Wir sind, glaube ich, alle einfach nur glücklich.
3: Möglich gemacht wurde das Landesfinale durch mehrere Stadtwerke, die sich seit Jahren für den Kinder- und Jugendsport engagieren. Für die Stadtwerke Bitterfeld-Wolfen gehört die Förderung von Bewegung, Gemeinschaft und Nachwuchsarbeit fest zur regionalen Verantwortung.
6: Sag mal, das ist natürlich sehr schön, dass die Kids aus Brena hier einen zweiten Platz gemacht haben. Aber ich denke, alles in allem war für uns viel schöner, viel positiver, dass wir so eine tolle Veranstaltung hatten, dass viele Kinder auch in der Vorrunde Spaß am Sport hatten, ein schönes Erlebnis hatten. Und ich glaube, das steht im Vordergrund, dass heute der zweite Platz rausspringt hinter dem Gastgeber. Das ist umso schöner.
3: Ein zweiter Platz, viele neue Erfahrungen und jede Menge Teamgeist. Für die Grundschule Pestalozzi war das Landesfinale des Stadtwerke Cups ein Tag, der sicher noch lange in Erinnerung bleiben wird.
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0: 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Das ist ein ganz besonderes Highlight und die fährt zum Paradies. Und da haben wir auch die Möglichkeit, zum Beispiel mit einem Gutschein die Minigolfanlage mit zu bespielen.
1: Möglich gemacht wird der Bernburger Ferienkalender natürlich wieder einmal durch die Unterstützung von zahlreichen Unternehmen und Helfern aus der Region.
0: Also bei 96 Coupons sind es über 90 Gewerbetreibende, die gesagt haben, das ist ein tolles Produkt. Na, da möchten wir gerne mit einem Coupon vertreten sein. Also die Gewerbetreibenden müssen auch nichts dafür bezahlen, sondern die setzen diese Ware, die sie den Kindern und Jugendlichen denn zur Verfügung stellen, setzen den ein, sei denn ein Rabattcoupon oder ein Coupon, wo es auch Sachen gratis gibt beispielsweise. Na, ja, und ganz viele Freie Träger oder Jugendhilfe beispielsweise haben die Veranstaltung konzipiert und sich Gedanken gemacht. Vielleicht sollte ich es mal aufzählen, das ist das SOS Kinderdorf Sachsen-Anhalt, Stiftung Evangelische Jugendhilfe, Rückenwind e.V., die Stadtbibliothek ist dabei mit angeboten, das Clubhaus der Jugend natürlich, das ist unsere Jugendeinrichtung, na, und viele weitere mehr.
1: Für die Stadt ist der Ferienkalender ein Herzensprojekt. Entstanden ist er vor vielen Jahren, weil man Familien unterstützen wollte, die sich nicht immer einen teuren Sommerurlaub leisten können.
0: Da wollten wir ein Angebot schaffen, wo die Kinder sagen können, okay, hier kann ich regional was machen. Na, hier habe ich tolle Angebote, na, die teilweise nichts kosten oder für ganz wenig Geld, für 50 Cent, für einen Euro ein Bastelangebot und. Und noch zusätzlich, ich kann durch die Stadt ziehen mit meinen Freunden und kann die Gutscheine einlösen oder einige davon, eine leckere Kugel Eis essen oder einen anderen Snack oder verschiedene Sachen. Und das hat immer so, das Projekt wurde als Unterstützung gesehen für Familien, die finanziell nicht so gut aufgestellt sind. Na, ja, und das hat sich jetzt mittlerweile so entwickelt und ist so ein Run, dass wir diesen Ferienkalender natürlich für alle Familien öffnen. Na, und wer zuerst kommt, mal zuerst bei 1200 Stück. Ja, das ist, die sind schnell weg.
1: Also jetzt heißt es schnell sein, wenn man noch einen der beliebten Ferienkalender bekommen will. Wer keinen mehr kriegt, muss zwar auf die Rabattcoupons verzichten, kann sich aber zumindest über die Ferienangebote auf der Webseite der Stadt informieren.

0: Der Bitterfelder Kulturpalast soll eine Zukunft als Musicalstandort erhalten. Das hat die Mehrheit der Stadträte von Bitterfeld-Wolfen am 9. Juni 2026 nach einer intensiven mehrstündigen Debatte entschieden. Zuvor hatte Oberbürgermeister Armin Schenk beantragt, einen im vergangenen Jahr mit großer Mehrheit gefassten Grundsatzbeschluss zur Wiederbelebung und Weiterentwicklung des Kulturpalastes aufzuheben.
1: Wir waren uns aber alle klar an der Stelle, dass das Haus eine solche Bedeutung hat, dass man darüber nachdenken muss, wie man eine Nutzung etablieren kann. Ja, ich habe sie nicht. Es hat sie keiner hier im Saal. Das haben wir im Augenblick nicht. Aber kann das nur wiederholen. Am Ende des Tages wird es nur mit finanzieller Unterstützung des Landes gelingen. Dazu sind dann alle die Verantwortlichen.

0: Verantwortung haben, im Land oder auch im Bund auch aufgerufen, ihren Anteil zu erbringen, genauso wie das jetzt geschehen ist für dieses Projekt. Aber ich kann, und an dieser Stelle trage ich gesamtverantwortlich für Verantwortung für Bitterfeld-Wolfen, nach dem Kenntnisstand, der uns hier gebündelt vorliegt, nicht empfehlen, dieses Projekt Musical Palast weiterzuführen. Der Aufsichtsrat wird sich damit beschäftigen müssen, der Stadtentwicklungsgesellschaften wird eine Entscheidung treffen müssen. Die Aufsichtsräte haben eine persönliche Verantwortung. Sie sind dem Unternehmen in der Verantwortung und da muss sich jeder dann seine Entscheidung sehr genau überlegen, die er dann im Aufsichtsrat der Stadtentwicklungsgesellschaft treffen wird. Ich kann Ihnen sagen, ich werde, wenn Sie diesen Beschlussantrag ablehnen, habe ich gar keine Widerspruchsmöglichkeit, aber ich werde Sie dann fragen, ich habe keine Lösung, wie das Konzept, was im Augenblick ist, dann umsetzbar ist. Ich werde den Stadtrat dann fragen, wie es weitergehen soll. Ich sage Ihnen unumwunden, ich habe dafür keine Lösung. Ich kann bei all den Dingen, die jetzt im Augenblick auf den Weg gebracht sind, keine Finanzierungsbestätigung von einer Bank irgendwie herbeischaffen. Das kann ich nicht, das kann auch nicht Herr Kaden. Und ohne diese Bestätigung geht der gesamte Antrag nicht weiter. Das ist die erste Bedingung. Die zweite Bedingung, die mitgeteilt worden ist, ist die, dass eine Kostenschätzung, die Leistungsphase 2, die wir noch nicht absolviert haben, gemacht werden muss, wo eine Kostenschätzung nach DIN berechnet ist. Und wir müssen dazu vorher schon, wir können das jetzt nicht einfach jemanden machen lassen, wir sind dazu gefordert, vorher eine Ausschreibung zu machen, ein Planungsbüro im Rahmen dieser Ausschreibung zu binden, den zu beauftragen, damit dann eine entsprechende Kostenschätzung vorliegt. Das ist im Übrigen dann notwendig, wenn man tatsächlich eine Förderung bekommt, dass das Ganze auch noch abgerechnet werden darf. Und zu der anderen Sache habe ich Ihnen vorhin sehr eindeutig gesagt. Ich habe, und wir alle, auch Herr Kölwitz und Sie alle auch nicht, haben im Augenblick keinen Plan B. Ich sage Ihnen unumwunden nochmal, das ist auch von der Stadt Bitterfeld-Wolfen nicht alleine zu leisten. Da gehört es dazu, dass der Landkreis und das Land Sachsen-Anhalt Verantwortung übernimmt. Und in der Weise habe ich auch Ministerpräsident Schulze mehrfach angesprochen schon. Der hat gesagt, ja, aber weiß ja selber, das dauert dann alles seine Zeit, bis ein neues Projekt entwickelt worden ist und dieses neue Projekt vielleicht umgesetzt werden kann. Aber im Augenblick, so ehrlich muss ich sein, ich habe es nicht.
1: Unterstützung erhielt Schenk unter anderem von Wolfens Ortsbürgermeister André Krillwitz.
2: Es wird sich jeder an die Diskussion im Hörsaal erinnern können im September 2024. Habe ich das Projekt unterstützt? Wir haben das Projekt unterstützt. Aber dort fiel ein entscheidender Satz. Wir wollen nur Ihre politische Unterstützung, wir wollen nicht Ihr Geld. Das war der Satz im Hörsaal September 2024. Dann sollte mir nichts, dir nichts im Dezember 2024, obwohl wir uns politisch bekannt hatten, dass wir es wollen, der Kulturpalast an irgendeinen Plattenhändler verkauft werden. Das hat nicht funktioniert. Dann hat man uns im September 2025 die Pistole auf die Brust gesetzt und hat gesagt, ihr müsst den jetzt kaufen, ihr habt 4 Wochen Zeit, sonst muss ich Insolvenz anmelden. Aber weil der Stadtrat immer noch an das Projekt geglaubt hat, und auch die Mehrheit unserer Fraktion, ich war im September 24 leider nicht da, haben wir diesen Beschluss gefasst, das erstmal zu kaufen, um das Projekt weiterzuentwickeln. Und ich glaube, alle, wie wir hier sitzen, sind wir keine Musical-Experten. Da musste sich jeder belesen, eine Meinung finden, ob er gewisse Dinge, Fakten miteinander abwägt oder sagt, halte ich für möglich, halte ich nicht für möglich. Und weil jetzt Herrn Schenk, und ich glaube, ich stehe nicht im Verdacht, der persönliche Freund von Armin Schenk zu sein, hier immer so angekreidet wird. Ja, auch ich habe einen Sinneswandel hingelegt. Und Frau Gößler, Sie wissen das, dass ich Sie im September 2024 unterstützt habe. Aber es gibt einen großen Fakt. Das Risiko liegt nicht mehr bei einer Privatperson oder bei GmbH, sondern das Risiko liegt jetzt vollständig bei der Stadt Bitterfeld-Wolfen und bei keinem anderen. Und da frage ich jeden Stadtrat, der hier sitzt, manche sind noch nicht so lange dabei, Frau Zoschke ist lange dabei, 15 Jahre Konsolidierung haben nicht gereicht. Es hat scheinbar 15 Jahre Konsolidierung haben nicht gereicht. In welche Harakiri-Situation wollen wir uns hier bringen? Die Fakten liegen klar auf dem Tisch. Herr Kaden hat die 2 Millionen nicht. Er hat sie nicht. Wir als Stadt sollen eine Verlustübernahmeerklärung für die nächsten 15 Jahre übernehmen. Wir sollen die Bürgschaft übernehmen für die 2 Millionen. Das heißt dann Folgendes, wenn es schief geht. Wir machen die Tierhege zu, wir bauen keine Straßen mehr, wir bauen keine Spielplätze mehr, wir machen keine Brauchtumsmittel mehr. Wenn Sie das wollen, um nur den Kulturpalast hier eine Chance zu geben, dann ist das aus städtischer Sicht der vollkommen verkehrte Weg.
1: Tatsächlich halten sich Befürworter und Kritiker einer Spielstätte für ein von Willem Metz produziertes Musical die Waage. Metz stellte den Anwesenden sein Konzept erneut vor und unterstrich die Vorteile, die sich in Bitterfeld bieten.
0: Nachdem ich gemeinsam mit meinem Team die Möglichkeiten für eine Renovierung des Gebäudes und die Umsetzung einer Deutschlandpremiere einer neuen großen Musicalproduktion geprüft hatte, war ich vom Potenzial und von den Möglichkeiten dieses Projektes überzeugt. Aber viel wichtiger war, dass ich merkte, mit welcher Begeisterung, welcher Leidenschaft und kulturellem Bewusstsein viele ihrer Einwohner unsere Pläne unterstützten. Das Motto einer besonderen Gruppe von Mitstreitern lautete: Die Leute denken immer, wir hier in den neuen Bundesländern seien grau, aber innerlich sind wir bunt. Und lasst uns das bitte gemeinsam ermöglichen. Wir haben schon Schlimmeres durchgemacht und der Kulturpalast verdient eine neue Zukunft. Diese Leidenschaft hat mich als niederländischen Theaterproduzenten zutiefst berührt. Meine Begeisterung, um unsere neue Musicalproduktion in ihrer Stadt aufzuführen und bewusst nicht etwa in Hamburg, hängt ganz damit zusammen, dass Bitterfeld genau wie Bochum in den 80er Jahren noch keine Musical-Infrastruktur besitzt, von der aus eine Show ins Leben gerufen werden könnte. Darin liegen Herausforderungen, ganz klar, aber gleichzeitig auch zahlreiche Chancen. Unsere Erfahrung und Marktforschung, worüber später mehr, zeigen, dass ein Großteil der durchschnittlichen deutschen Musicalbesucher oft zuerst die Show auswählt, die sie mit ihrer Familie oder Freunden besuchen möchten. Oft wird erst danach geprüft, ob und wie ein solcher Ausflug beispielsweise mit einer Übernachtung, Hotelübernachtung oder anderer Aktivitäten verbunden werden kann. Auch hier bieten sich viele zukünftige Chancen und Entwicklungsmöglichkeiten für ihre Stadt und ihre Region. Eine weitere bemerkenswerte Tatsache ist, dass ein Großteil der durchschnittlichen deutschen Musicalbesucher tatsächlich bereit ist, um eine Autofahrt von 1,5 bis 2,5 Stunden auf sich zu nehmen, um etwas Besonderes zu sehen. Also auch, und das ist bemerkenswert, wenn das bedeutet, dass man nach der Abendvorstellung wieder nach Hause fährt. Die Tatsache, dass Bitterfeld-Wolfen mittlerweile über eine ICE-Anbindung verfügt und man dadurch innerhalb einer Stunde im Herzen Berlins ist oder innerhalb von 3,5 Stunden in Frankfurt-Main oder sogar München sein kann, macht den Erreichbarkeitsradius rund um den Kulturpalast und alle dort stattfindenden Aktivitäten noch interessanter. Das renommierte und mit dem berühmten World ESOMAR Research Award ausgezeichnete Marktforschungsinstitut System 1 bestätigt in einer umfassenden und von uns initiierten Marktforschung, dass unsere Produktion auf deutlich mehr Resonanz stößt als zum Beispiel das neueste Musical vom Erfolgskomponisten und Weltstar Elton John, der unter anderem Der König der Löwen komponierte. Das Institut führte neben anderen Unternehmen Erkenntnisse und Fakten auf, die erforderlich sind, um zu beurteilen, ob unser Business Case stichhaltig ist. In dieser Studie schneiden Standardbewertungen für unsere Produktion weit über dem Durchschnitt der Testbewertungen ab und werden als repräsentativ für alle wichtigen Marketingbedingungen empfunden.
1: Für das Musical-Projekt sowie Ausstellungsflächen und weitere Veranstaltungsangebote stehen derzeit bis zu 20 Millionen Euro aus dem Fonds für den Strukturwandel nach dem Kohleausstieg zur Verfügung. Der Stadtrat sprach sich schließlich mit 22 Nein-Stimmen und 18 Ja-Stimmen gegen die Aufhebung des von Armin Schenk eingebrachten Antrags aus. Damit wird das Projekt Kulturpalast zunächst weiterverfolgt. Eine Möglichkeit, das Anliegen Schenks dennoch durchzusetzen, besteht allerdings weiterhin. Eine entsprechende Entscheidung könnte noch der Aufsichtsrat der Stadtentwicklungsgesellschaft treffen. Nach Ansicht Schenks liegen Voraussetzungen vor, die ein

0: einen Rücktritt vom Kauf ermöglichen würden. Viel Zeit, um eine Entscheidung zu treffen, bleibt allerdings nicht, denn Ende Juni endet die Rücktrittsmöglichkeit vom Kaufvertrag.
1: Historische Umzüge begeistern Tausende bei Luthers Hochzeit. Die historischen Umzüge zählten auch bei der 30. Ausgabe von Luthers Hochzeit zu den größten Publikumsmagneten. Tausende Besucher säumten am Samstagnachmittag die Straßen der Lutherstadt Wittenberg, als rund 2000 Mitwirkende aus etwa 30 Vereinen, historische Gruppen und Unternehmen in authentischen Gewändern durch die Altstadt zogen. Der große Festumzug gilt seit Jahren als einer der Höhepunkte des traditionsreichen Stadtfestes und bot auch zum 30-jährigen Jubiläum eindrucksvolle Bilder. Wochenlang hatten die Teilnehmer, Vereine und Gruppen ihre Auftritte vorbereitet. Mit historischen Darstellungen, aufwendig gestalteten Kostümen und liebevoll dekorierten Wagen ließen sie die Zeit Martin Luthers und Katharina von Boras für die Zuschauer lebendig werden. Entlang der Strecke wurden die Teilnehmer mit Applaus und zahlreichen begeisterten Zurufen empfangen.
2: Ach, wir haben einen wunderbaren Abend gestern erlebt zum Freitag. Das Wetter ist halt etwas fruchtbar, nicht ganz so sonnig, aber wir brauchen uns überhaupt nicht beklagen, sonst meckern wir immer, es ist so heiß und diesmal ist es schön durchwachsen, der Umzug ist trocken, es ist eine gute Stimmung, wir haben viele Gäste da, also wir freuen uns sehr, also ich kann nur sagen, von Seiten der Stadt wir sind total zufrieden. Ach, für die Zukunft beim Luthers Hochzeit müssen wir einfach sagen, wir müssen so den Mut haben, uns immer wieder so ein Stückchen neu zu entwickeln. Und das gleichzeitig das, was wirklich gut läuft, das müssen wir bewahren. Und ich glaube, da haben die ganzen Vereine, die das alles mittragen, die haben ein gutes Gespür für das, was man verändern muss. Und so. Also ich bin da eigentlich optimistisch. Ich bin da gar nicht so traurig. Ja, also das wird eigentlich sich gut entwickeln.
3: Jubel!
1: Zu den Besonderheiten des Umzuges gehört erneut die große Vielfalt der Mitwirkenden. Neben traditionellen Vereinen aus der Region beteiligen sich historische Darstellergruppen und Unternehmen, die gemeinsam das Bild eines lebendigen und facettenreichen Festzuges prägten. Die Mischung aus Geschichte, Unterhaltung und regionalem Engagement machte den Umzug zu einem Erlebnis für Gäste jeden Alters.
4: Luthers Hochzeit muss man nicht erst zur Silberhochzeit feiern. Man kann auch warten, bis es 30 Jahre alt wird, wie in diesem Jahr. Und ich finde, es hat an Schönheit nichts verloren. Es sind nur alle ein bisschen älter geworden. 30 Jahre ist ein Grund zum Feiern. Bis zum 50., also bis zur goldenen Hochzeit, würde es ja auch noch mal ein bisschen dauern. Die Umzüge, die Leute, die Jubelmenge ist, finde ich, auch gleich geblieben. Wie gesagt, die einzige Veränderung ist, dass rechts und links und während der Parade die Leute etwas älter geworden sind. Ansonsten ist es immer noch ein Magnet, ein Highlight des Jahres, warum man nach Wittenberg kommen muss. Im Juni, auch wenn das Wetter nicht immer so sonnig ist, aber es braucht nicht immer nur Sonnenschein. Es ist wie in einer normalen Ehe, da kann es auch mal ein bisschen bewölkt sein. Die Party ist trotzdem gut.
5: Also ich bin im Prinzip alle 30 Mal beim Stadtfest Luthers Hochzeit dabei gewesen. Natürlich war ich 97 das erste Mal Martin und dann noch ein, zwei, drei Mal mehr bei diesem Fest. Aber das Fest hat zugenommen an Fröhlichkeit, an Breite der Beteiligung der Menschen. Und das ist das, was das Fest ausmacht. Und mir macht es immer wieder Spaß. Diesmal natürlich bei Katharinas Gesinde, schon seit vielen Jahren, dem Heimatverein von Wittenberg.
1: Ebenso großen Zuspruch erhielt am Sonntag der Kinderfestumzug. Zahlreiche junge Teilnehmer präsentierten mit viel Kreativität ihre historischen Kostüme und sorgten bei den Zuschauern für Begeisterung. Der Familiennachmittag bildete damit einen gelungenen Kontrast zum großen historischen Umzug des Vortages. Viele Besucher nutzten die Gelegenheit, die Umzüge aus nächster Nähe zu verfolgen und Erinnerungsfotos festzuhalten. Besonders Familien und Gäste von außerhalb zeigten sich beeindruckt von der Atmosphäre und dem Engagement der zahlreichen Mitwirkenden, die dem Fest seinen besonderen Charakter verliehen.
6: Nur wir wurden hergeholt, damit wir ein bisschen die Kinder bespaßen können. Wir machen mittelalterliches Handwerk mit den Kindern und solche Sachen wie Bogenschießen, Armbrustschießen. Ja, Kerzen ziehen, solche Dinge.
7: Nee, das ist nicht mein Stand. Ich bin hier einfach mal, ich würde mal ein Stück Eisen verhauen.
8: Das ist der Stand der Metallindustrie Wittenberg, sag ich mal, ne?
3: sind wir hier, sag ich mal, in Wittenberg mit der Spiele am Markt mit.

0: Ja, jetzt am Kirchplatz und versuchen den Kindern, sage ich mal, das Berufsbild Metallbau nahezubringen. Und die Berufe, sage ich mal, sind ja irgendwo entstanden, sage ich mal. So, deswegen haben wir gesagt, wir wollen den Kindern mal zeigen, wie aus dem Rohstoff, was hergestellt wird, sage ich mal, verarbeitet wird zum Produkt, sage ich mal, in der Metallbranche. Das ist doch die letzte Branche, die eigentlich aus Rohstoff was herstellt. Und das wollen wir eigentlich versuchen, den Kindern mit zu zeigen.
1: Hauptsächlich Bier trinken? Nein, ich bin der Drechsler und Schnitzer. Und ich zeige das alte Handwerk.
2: Mit rund 50.000 Gästen an drei Veranstaltungstagen erwies sich die Jubiläumsausgabe von Luthers Hochzeit erneut als Besuchermagnet. Trotz wechselhafter Wetterbedingungen und der kurzzeitigen Sperrung eines Veranstaltungsbereiches wegen eines verdächtigen Gegenstandes am Samstag ließen sich die Gäste die Feststimmung nicht nehmen und verfolgten die Umzüge entlang der Straßen und Plätze der historischen Altstadt. In der nächsten Woche im Edeka-Markt Anhaltstraße Bitterfeld-Wolfen. Megapreis der Woche. Mini-Rispentomaten 400 Gramm 1 Euro. Blumenkohl pro Stück 1 Euro. Nektarin 1 Kilogramm 1,79 Euro. Und Bananen 1 Kilogramm 1 Euro.
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6: Hallo, ich bin Henry und ich spiele spiele Abwehr und bin eigentlich Einwechsler für Maxim.
7: Ich bin Maxim und ich spiele in der rechten Abwehr.
8: Ich bin Noah und spiele Torhüter.
9: Ich bin Nakarius und ich spiele im linken Mittelfeld.
10: Ich bin der Piet und ich spiele im rechten Mittelfeld.
11: Ich bin der Jakob und spiele im Sturm.
12: Ich bin der Elias und ich spiele mit Jakob im Sturm.
13: Ich bin Lore und ich spiele in der Abwehr.
14: Ich bin Raphael und spiele bei der rechten Seite Abwehr.
15: Ich bin Adrian und spiele in der Abwehr.
16: Ich bin Frau Bartholomä und ich bin die Trainerin.
17: Wir sind die Pestalozzi-Schule aus Trainer und wollen gewinnen. Ja!
18: Die Aufregung ist groß, die Stimmung bestens. Vor kurzem ging es für die Fußballmannschaft der Grundschule Pestalozzi Brena zum Landesfinale des Stadtwerke Cups nach Aschersleben. Als Sieger der Vorrunde vertraten die Nachwuchskicker die Region Bitterfeld-Wolfen und trafen auf die besten Grundschulteams aus Bernburg, Eisleben, Hettstedt und Aschersleben. Der Turnierstart hätte für die Brenner kaum besser laufen können. Im ersten Spiel gegen die Grundschule Torgartenstraße aus Eisleben zeigt die Mannschaft von Beginn an, warum sie sich für das Landesfinale qualifiziert hat. Mit viel Einsatz, sicherem Passspiel und einer geschlossenen Teamleistung erspielen sich die Nachwuchskicker mehrere gute Chancen. Die frühe Führung gibt zusätzliche Sicherheit und auch in der Defensive lässt das Team kaum etwas zu. Am Ende steht ein souveräner 3:0 Erfolg auf der Anzeigetafel, ein perfekter Auftakt und ein wichtiger Schritt für das Selbstvertrauen im weiteren Turnierverlauf.
19: Es ist ja in anderen Sportarten auch der Fall, dass das erste Spiel immer ein bisschen, man kommt frisch zusammen und man hat eine Weile nicht zusammen gespielt. Aber ich denke, mit einem 0:3, 3:0 für uns, war das schon in Ordnung.
18: Im zweiten Spiel gegen die Grundschule Novalis aus Hettstedt bleibt die Partie torlos. Anschließend wartet mit der Grundschule Pfeilergram aus Aschersleben einer der Turnierfavoriten. Trotz großer kämpferischer Leistung müssen sich die Brenauer knapp mit 0:1 geschlagen geben. Unterstützt wird das Team den ganzen Tag über von Eltern, Lehrkräften und mitgereisten Fans. Für viele ist schon jetzt klar, die Mannschaft hat die Region würdig vertreten.
20: Ich denke, super. So wie die

0: Mannschaft, denke ich. Ich denke, dass das allgemein für die Jungs hier eine gute Sache ist. Ja, ich meine, überhaupt erstmal in die Endrunde zu kommen, ja, ist schon mal ein Ding. Und hier natürlich, wie gerade eben schon, wenn man in den ersten drei kommt, ich denke mal, aus so einem großen Umkreis ist das völlig in Ordnung. Also passt.
1: Ja, er ist schon gut drauf. Die haben ein bisschen Probleme mit dem Ball, glaube ich. Das sind sie nicht gewohnt. Halle, okay. Ich glaube, draußen hätte das ganze Turnier ein bisschen anders ausgesehen, aber ansonsten doch. Schon sehr zufrieden und noch stolz. Die Finalrunde.
2: Ja, insgesamt zufrieden. Ist natürlich heute nochmal ein anderes Niveau als in der Vorrunde. Halle, andere Gegebenheiten. Ist natürlich nochmal eine ganz andere Umstellung. Ja, gut angefangen. Die Gegner wurden stärker und ja, dann war es halt schwerer. Und der wahrscheinliche oder jetzige Turniersieger hat es am Ende dann auch verdient. Also muss man klipp und klar so sagen.
3: Von dem letzten Spiel ist die Ausgangslage klar. Gegen die Grundschule Johann Wolfgang von Goethe aus Bernburg geht es um den zweiten Platz. Ein Sieg würde die Silbermedaille sichern. Und die Pestalozzi-Grundschule liefert. Mit einem verdienten 2:0-Erfolg setzen sich die Kinder durch und machen Platz 2 perfekt. Der Jubel ist groß, nur die Mannschaft aus Aschersleben sammelt am Ende noch mehr Punkte und gewinnt das Turnier. Für die Kinder aus Brena ist der zweite Platz dennoch ein riesiger Erfolg. Bei der Siegerehrung wird deutlich, was diesen Tag so besonders macht. Nicht nur die sportlichen Ergebnisse zählen, sondern vor allem Teamgeist, Fairness und das gemeinsame Erlebnis.
4: Ich bin zufrieden und ich fand es gut, dass wir den zweiten Platz gemacht haben.
5: Ich fand es auch gut und ja, wie Maxim schon sagte, ich finde es auch cool, dass wir zweiter Platz sind.
6: Wir wussten, es wird nicht einfach. Es waren alles Gewinner von den Vorausscheiden natürlich. Dass wir da nicht so einen Durchlauf machen würden wie beim ersten Mal, war fast zu erwarten. Aber ich denke, wir können unheimlich stolz sein. Es ist eine tolle Truppe, wir hatten super Fans dabei. Wir sind, glaube ich, alle einfach nur glücklich.
3: Möglich gemacht wurde das Landesfinale durch mehrere Stadtwerke, die sich seit Jahren für den Kinder- und Jugendsport engagieren. Für die Stadtwerke Bitterfeld-Wolfen gehört die Förderung von Bewegung, Gemeinschaft und Nachwuchsarbeit fest zur regionalen Verantwortung.
7: Ich sag mal, das ist natürlich sehr schön, dass die Kids aus Brena ihren zweiten Platz gemacht haben. Aber ich denke, alles in allem war für uns viel schöner, viel positiver, dass wir so eine tolle Veranstaltung hatten, dass viele Kinder auch in der Vorrunde Spaß am Sport hatten, ein schönes Erlebnis hatten. Und ich glaube, das steht im Vordergrund, dass heute der zweite Platz rausspringt hinter dem Gastgeber. Das ist umso schöner.
3: Ein zweiter Platz, viele neue Erfahrungen und jede Menge Teamgeist. Für die Grundschule Pestalozzi war das Landesfinale des Stadtwerke Cups ein Tag, der sicher noch lange in Erinnerung bleiben wird.
8: Die Sommerferien in Sachsen-Anhalt stehen vor der Tür. Vom 4. Juli bis zum 14. August ist es wieder soweit und für zahlreiche Schüler beginnt die schönste Zeit des Jahres. In Bernburg gibt es daher traditionell wieder den beliebten Ferienkalender, der ab sofort verfügbar ist.
9: Das ist unser kleines Ferienkalenderheftchen, wird für 1,50 Euro verkauft. Sind ganz viele Veranstaltungen drin für Kinder und Jugendliche bis 16 Jahre. Und für jeden Tag kann man sich ein Programm zusammenstellen, wo ich aus acht verschiedenen Veranstaltungen wählen kann. Neuerungen sind natürlich viele Highlights von den freien Trägern der Jugendhilfe über Bastelangebote, Sportaktionen, Ausflugstage und. Also viele Sachen, gesunde Ernährung ist dabei, viele Sachen, wo ich mir meinen Ferientag sehr angenehm gestalten kann.
8: In der Bernburger Stadtinformation, in der Bibliothek, im Rathaus und an verschiedenen weiteren Standorten in der Saalestadt gibt es das kleine Heft zu kaufen. Insgesamt 96 verschiedene Coupons bietet der diesjährige Ferienkalender.
9: Es sind ganz viele leckere Verpflegungscoupons dabei, von einer Eiskugel angefangen über eine Möhre beispielsweise oder einen Apfel, Banane. Natürlich Einkaufsgutscheine für Bekleidung, Ausflugsgutscheine für einen Tiergarten zum Beispiel. Also dieses Jahr ist erstmalig eine Freikarte für den Bernburger Tiergarten.

0: Seiten dabei. Na, die wurde von einem Sponsor mit unterstützt und die kann ich wärmstens empfehlen, auch im Hinblick, um unsere schöne Saalestadt zu besuchen. Und wenn man im Tiergarten ist, dann kann man natürlich auch gleich mit der Parkeisenbahn fahren. Das ist ein ganz besonderes Highlight und die fährt zum Paradies. Und da hat man auch die Möglichkeit, zum Beispiel mit einem Gutschein die Minigolfanlage mit zu bespielen.
1: Möglich gemacht wird der Bernburger Ferienkalender natürlich wieder einmal durch die Unterstützung von zahlreichen Unternehmen und Helfern aus der Region.
0: Also bei 96 Coupons sind es über 90 Gewerbetreibende, die gesagt haben, das ist ein tolles Produkt. Na, da möchten wir gerne mit einem Coupon vertreten sein. Also die Gewerbetreibenden müssen auch nichts dafür bezahlen, sondern die setzen diese Ware, die sie den Kindern und Jugendlichen dann zur Verfügung stellen, setzen den ein. Sei denn ein Rabattcoupon oder ein Coupon, wo es auch Sachen gratis gibt, beispielsweise. Na, ja, und ganz viele freie Träger oder Jugendhilfe beispielsweise haben die Veranstaltung konzipiert und sich Gedanken gemacht. Vielleicht sollte ich es mal aufzählen, das ist das SOS Kinderdorf Sachsen-Anhalt, Stiftung Evangelische Jugendhilfe, Rückenwind e.V., die Stadtbibliothek ist dabei mit Angeboten, das Clubhaus der Jugend natürlich, das ist unsere Jugendeinrichtung, na, und viele weitere mehr.
1: Für die Stadt ist der Ferienkalender ein Herzensprojekt. Entstanden ist er vor vielen Jahren, weil man Familien unterstützen wollte, die sich nicht immer einen teuren Sommerurlaub leisten können.
0: Da wollten wir ein Angebot schaffen, wo die Kinder sagen können, okay, hier kann ich regional was machen. Na, hier habe ich tolle Angebote, na, die teilweise nichts kosten oder für ganz wenig Geld, für 50 Cent, für 1 Euro ein Bastelangebot und. Und noch zusätzlich, ich kann durch die Stadt ziehen mit meinen Freunden und kann die Gutscheine einlösen oder einige davon eine leckere Kugel Eis essen oder einen anderen Snack oder verschiedene Sachen. Und das hat immer so, das Projekt wurde als Unterstützung gesehen für Familien, die finanziell nicht so gut aufgestellt sind. Na, ja, und das hat sich jetzt mittlerweile so entwickelt und ist so dran, dass wir diesen Ferienkalender natürlich für alle Familien öffnen. Na, und wer zuerst kommt, mal zuerst bei 1200 Stück. Ja. Die sind schnell weg.
1: Also jetzt heißt es schnell sein, wenn man noch einen der beliebten Ferienkalender bekommen will. Wer keinen mehr kriegt, muss zwar auf die Rabattcoupons verzichten, kann sich aber zumindest über die Ferienangebote auf der Webseite der Stadt informieren.

0: Der Bitterfelder Kulturpalast soll eine Zukunft als Musicalstandort erhalten. Das hat die Mehrheit der Stadträte von Bitterfeld-Wolfen am 9. Juni 2026 nach einer intensiven mehrstündigen Debatte entschieden. Zuvor hatte Oberbürgermeister Armin Schenk beantragt, einen im vergangenen Jahr mit großer Mehrheit gefassten Grundsatzbeschluss zur Wiederbelebung und Weiterentwicklung des Kulturpalastes aufzuheben.
1: Wir waren uns aber alle klar an der Stelle, dass das Haus eine solche Bedeutung hat, dass man darüber nachdenken muss, wie man eine Nutzung etablieren kann. Ja, ich habe sie nicht. Es hat sie keiner hier im Saal. Das haben wir im Augenblick nicht. Aber kann das nur wiederholen. Am Ende des Tages wird es nur mit finanzieller Unterstützung des Landes gelingen. Dazu sind dann alle die Verantwortlichen.

0: Verantwortung haben, im Land oder auch im Bund auch aufgerufen, ihren Anteil zu erbringen, genauso wie das jetzt geschehen ist für dieses Projekt. Aber ich kann, und an dieser Stelle trage ich gesamtverantwortlich für Verantwortung für Bitterfeld-Wolfen, nach dem Kenntnisstand, der uns hier gebündelt vorliegt, nicht empfehlen, dieses Projekt Musical Palast weiterzuführen. Der Aufsichtsrat wird sich damit beschäftigen müssen, der Stadtentwicklungsgesellschaften wird eine Entscheidung treffen müssen. Die Aufsichtsräte haben eine persönliche Verantwortung. Sie sind dem Unternehmen in der Verantwortung und da muss sich jeder dann seine Entscheidung sehr genau überlegen, die er dann im Aufsichtsrat der Stadtentwicklungsgesellschaft treffen wird. Ich kann Ihnen sagen, ich werde, wenn Sie diesen Beschlussantrag ablehnen, habe ich gar keine Widerspruchsmöglichkeit. Aber ich werde Sie dann fragen. Ich habe keine Lösung, wie das Konzept, was im Augenblick ist, dann umsetzbar ist. Ich werde den Stadtrat dann fragen, wie es weitergehen soll. Ich sage Ihnen unumwunden, ich habe dafür keine Lösung. Ich kann bei all den Dingen, die jetzt im Augenblick auf den Weg gebracht sind, keine Finanzierungsbestätigung von einer Bank irgendwie herbeischaffen. Das kann ich nicht, das kann auch nicht Herr Kaden. Und ohne diese Bestätigung geht der gesamte Antrag nicht weiter. Das ist die erste Bedingung. Die zweite Bedingung, die mitgeteilt worden ist, ist die, dass eine Kostenschätzung, die Leistungsphase 2, die wir noch nicht absolviert haben, gemacht werden muss, wo eine Kostenschätzung nach DIN berechnet ist. Und wir müssen dazu vorher schon, wir können das jetzt nicht einfach jemanden machen lassen, wir sind dazu gefordert, vorher eine Ausschreibung zu machen, ein Planungsbüro im Rahmen dieser Ausschreibung zu binden, den zu beauftragen, damit dann eine entsprechende Kostenschätzung vorliegt. Das ist im Übrigen dann notwendig, wenn man tatsächlich eine Förderung bekommt, dass das Ganze auch noch abgerechnet werden darf. Und zu der anderen Sache habe ich Ihnen vorhin sehr eindeutig gesagt. Ich habe, und wir alle, auch Herr Kollwitz und Sie alle auch nicht, haben im Augenblick keinen Plan B. Ich sage Ihnen unumwunden nochmal, das ist auch von der Stadt Bitterfeld-Wolfen nicht alleine zu leisten. Da gehört es dazu, dass der Landkreis und das Land Sachsen-Anhalt Verantwortung übernimmt. Und in der Weise habe ich auch Ministerpräsident Schulze mehrfach angesprochen schon. Der hat gesagt, ja, aber weiß ja selber, das dauert dann alles seine Zeit, bis ein neues Projekt entwickelt worden ist und dieses neue Projekt vielleicht umgesetzt werden kann. Aber im Augenblick, so ehrlich muss ich sein, ich habe es nicht.
1: Unterstützung erhielt Schenk unter anderem von Wolfens Ortsbürgermeister André Krillwitz.
2: Es wird sich jeder an die Diskussion im Hörsaal erinnern können im September 2024. Habe ich das Projekt unterstützt? Wir haben das Projekt unterstützt. Aber dort fiel ein entscheidender Satz. Wir wollen nur Ihre politische Unterstützung, wir wollen nicht Ihr Geld. Das war der Satz im Hörsaal September 2024. Dann sollte mir nichts, dir nichts im Dezember 2024, obwohl wir uns politisch bekannt hatten, dass wir es wollen, der Kulturpalast an irgendeinen Plattenhändler verkauft werden. Das hat nicht funktioniert. Dann hat man uns im September 2025 die Pistole auf die Brust gesetzt und hat gesagt, ihr müsst den jetzt kaufen, ihr habt 4 Wochen Zeit, sonst muss ich Insolvenz anmelden. Aber weil der Stadtrat immer noch an das Projekt geglaubt hat, und auch die Mehrheit unserer Fraktion, ich war im September 24 leider nicht da, haben wir diesen Beschluss gefasst, das erstmal zu kaufen, um das Projekt weiterzuentwickeln. Und ich glaube, alle, wie wir hier sitzen, sind wir keine Musical-Experten. Da musste sich jeder belesen, eine Meinung finden, ob er gewisse Dinge, Fakten miteinander abwägt oder sagt, halte ich für möglich, halte ich nicht für möglich. Und weil jetzt Herrn Schenk, und ich glaube, ich stehe nicht im Verdacht, der persönliche Freund von Armin Schenk zu sein, hier immer so angekreidet wird, ja, auch ich habe einen Sinneswandel hingelegt. Und Frau Gößler, Sie wissen das, dass ich Sie im September 2024 unterstützt habe. Aber es gibt einen großen Fakt. Das Risiko liegt nicht mehr bei einer Privatperson oder bei GmbH, sondern das Risiko liegt jetzt vollständig bei der Stadt Bitterfeld-Wolfen und bei keinem anderen. Und da frage ich jeden Stadtrat, der hier sitzt, manche sind noch nicht so lange dabei, Frau Zorschke ist lange dabei, 15 Jahre Konsolidierung haben nicht gereicht. Es hat scheinbar 15 Jahre Konsolidierung haben nicht gereicht. In welche Harakiri-Situation wollen wir uns hier bringen? Die Fakten liegen klar auf dem Tisch. Herr Kaden hat die 2 Millionen nicht. Er hat sie nicht. Wir als Stadt sollen eine Verlustübernahmeerklärung für die nächsten 15 Jahre übernehmen. Wir sollen die Bürgschaft übernehmen für die 2 Millionen. Das heißt dann Folgendes, wenn es schief geht. Wir machen die Tierhege zu, wir bauen keine Straßen mehr, wir bauen keine Spielplätze mehr, wir machen keine Brauchtumsmittel mehr. Wenn Sie das wollen, um nur den Kulturpalast hier eine Chance zu geben, dann ist das aus städtischer Sicht der vollkommen verkehrte Weg.
1: Tatsächlich halten sich Befürworter und Kritiker einer Spielstätte für ein von Willem Metz produziertes Musical die Waage. Metz stellte den Anwesenden sein Konzept erneut vor und unterstrich die Vorteile, die sich in Bitterfeld bieten.
0: Nachdem ich gemeinsam mit meinem Team die Möglichkeiten für eine Renovierung des Gebäudes und die Umsetzung einer Deutschlandpremiere einer neuen großen Musicalproduktion geprüft hatte, war ich vom Potenzial und von den Möglichkeiten dieses Projektes überzeugt. Aber viel wichtiger war, dass ich merkte, mit welcher Begeisterung, welcher Leidenschaft und kulturellem Bewusstsein viele ihrer Einwohner unsere Pläne unterstützten. Das Motto einer besonderen Gruppe von Mitstreitern lautete: Die Leute denken immer, wir hier in den neuen Bundesländern seien grau, aber innerlich sind wir bunt. Und lasst uns das bitte gemeinsam ermöglichen. Wir haben schon Schlimmeres durchgemacht und der Kulturpalast verdient eine neue Zukunft. Diese Leidenschaft hat mich als niederländischen Theaterproduzenten zutiefst berührt. Meine Begeisterung, um unsere neue Musicalproduktion in ihrer Stadt aufzuführen und bewusst nicht etwa in Hamburg, hängt ganz damit zusammen, dass Bitterfeld genau wie Bochum in den 80er Jahren noch keine Musical-Infrastruktur besitzt, von der aus eine Show ins Leben gerufen werden könnte. Darin liegen Herausforderungen, ganz klar, aber gleichzeitig auch zahlreiche Chancen. Unsere Erfahrung und Marktforschung, worüber später mehr, zeigen, dass ein Großteil der durchschnittlichen deutschen Musicalbesucher oft zuerst die Show auswählt, die sie mit ihrer Familie oder Freunden besuchen möchten. Oft wird erst danach geprüft, ob und wie ein solcher Ausflug beispielsweise mit einer Übernachtung, Hotelübernachtung oder anderen Aktivitäten verbunden werden kann. Auch hier bieten sich viele zukünftige Chancen und Entwicklungsmöglichkeiten für ihre Stadt und ihre Region. Eine weitere bemerkenswerte Tatsache ist, dass ein Großteil der durchschnittlichen deutschen Musicalbesucher tatsächlich bereit ist, um eine Autofahrt von 1,5 bis 2,5 Stunden auf sich zu nehmen, um etwas Besonderes zu sehen. Also auch, und das ist bemerkenswert, wenn das bedeutet, dass man nach der Abendvorstellung wieder nach Hause fährt. Und die Tatsache, dass Bitterfeld-Wolfen mittlerweile über eine ICE-Anbindung verfügt und man dadurch innerhalb einer Stunde im Herzen Berlins ist oder innerhalb von 3,5 Stunden Frankfurt-Main oder sogar München sein kann, macht den Erreichbarkeitsradius rund um den Kulturpalast und alle dort stattfindenden Aktivitäten noch interessanter. Das renommierte und mit dem berühmten World SOMAR Research Award ausgezeichnete Marktforschungsinstitut System 1 bestätigt in einer umfassenden und von uns initiierten Marktforschung, dass unsere Produktion auf deutlich mehr Resonanz stößt als zum Beispiel das neueste Musical vom Erfolgskomponisten und Weltstar Elton John, der unter anderem Der König der Löwen komponierte. Das Institut führte neben anderen Unternehmen Erkenntnisse und Fakten auf, die erforderlich sind, um zu beurteilen, ob unser Business Case stichhaltig ist. In dieser Studie schneiden Standardbewertungen für unsere Produktion weit über dem Durchschnitt der Testbewertungen ab und werden als repräsentativ für alle wichtigen Marketingbedingungen empfunden.
1: Für das Musical-Projekt sowie Ausstellungsflächen und weitere Veranstaltungsangebote stehen derzeit bis zu 20 Millionen Euro aus dem Fonds für den Strukturwandel nach dem Kohleausstieg zur Verfügung. Der Stadtrat sprach sich schließlich mit 22 Nein-Stimmen und 18 Ja-Stimmen gegen die Aufhebung des von Armin Schenk eingebrachten Antrags aus. Damit wird das Projekt Kulturpalast zunächst weiterverfolgt. Eine Möglichkeit, das Anliegen Schenks dennoch durchzusetzen, besteht allerdings weiterhin. Eine entsprechende Entscheidung könnte noch der Aufsichtsrat der Stadtentwicklungsgesellschaft treffen. Nach Ansicht Schenks liegen Voraussetzungen vor, die einen Rücktritt vom Kauf ermöglichen würden. Viel Zeit, um eine Entscheidung zu treffen, bleibt allerdings nicht, denn Ende Juni endet die Rücktrittsmöglichkeit vom Kaufvertrag.
3: Historische Umzüge begeistern Tausende bei Luthers Hochzeit. Die historischen Umzüge zählten auch bei der 30. Ausgabe von Luthers Hochzeit zu den größten Publikumsmagneten. Tausende Besucher säumten am Samstagnachmittag die Straßen der Lutherstadt Wittenberg, als rund 2000 Mitwirkende aus etwa 30 Vereinen, historische Gruppen und Unternehmen in authentischen Gewändern durch die Altstadt zogen. Der große Festumzug gilt seit Jahren als einer der Höhepunkte des traditionsreichen Stadtfestes und bot auch zum 30-jährigen Jubiläum eindrucksvolle Bilder. Wochenlang hatten die Teilnehmer, Vereine und Gruppen ihre Auftritte vorbereitet. Mit historischen Darstellungen, aufwendig gestalteten Kostümen und liebevoll dekorierten Wagen ließen sie die Zeit Martin Luthers und Katharina von Boras für die Zuschauer lebendig werden. Entlang der Strecke wurden die Teilnehmer mit Applaus und zahlreichen begeisterten Zurufen empfangen.
4: Ach, wir haben einen wunderbaren Abend gestern erlebt zum Freitag. Das Wetter ist halt etwas fruchtbar, nicht ganz so sonnig, aber wir brauchen uns überhaupt nicht beklagen, sonst meckern wir mal, es ist so heiß und diesmal ist es schön durchwachsen, der Umzug ist trocken, das ist eine gute Stimmung, wir haben viele Gäste da, also wir freuen uns sehr, also ich kann nur sagen, von Seiten der Stadt sind wir total zufrieden. Ach, für die Zukunft beim Luthers Hochzeit müssen wir einfach sagen, wir müssen so den Mut haben, uns immer wieder so ein Stückchen neu zu entwickeln. Und das gleichzeitig das, was wirklich gut läuft, das müssen wir bewahren. Und ich glaube, da haben die ganzen Vereine, die das alles mittragen, die haben ein gutes Gespür für das, was man verändern muss. Und so. Also ich bin da eigentlich optimistisch. Ich bin da gar nicht so traurig. Ja, also das wird eigentlich sich gut entwickeln.
3: Jubel! Zu den Besonderheiten des Umzuges gehört erneut die große Vielfalt der Mitwirkenden. Neben traditionellen Vereinen aus der Region beteiligen sich historische Darstellergruppen und Unternehmen, die gemeinsam das Bild eines lebendigen und facettenreichen Festzuges prägten. Die Mischung aus Geschichte, Unterhaltung und regionalem Engagement machte den Umzug zu einem Erlebnis für Gäste jeden Alters.
5: Luthers Hochzeit muss man nicht erst zur Silberhochzeit feiern. Man kann auch warten, bis es 30 Jahre alt wird, wie in diesem Jahr. Und ich finde, es hat an Schönheit nichts verloren. Es sind nur alle ein bisschen älter geworden. 30 Jahre ist ein Grund zum Feiern. Bis zum 50., also bis zur goldenen Hochzeit, würde es ja auch noch mal ein bisschen dauern. Die Umzüge, die Leute, die Jubelmenge ist, finde ich, auch gleich geblieben. Wie gesagt, die einzige Veränderung ist, dass rechts und links und während der Parade die Leute etwas älter geworden sind. Ansonsten ist es immer noch ein Magnet, ein Highlight des Jahres, warum man nach Wittenberg kommen muss. Im Juni, auch wenn das Wetter nicht immer so sonnig ist, aber es braucht nicht immer nur Sonnenschein. Es ist wie in einer normalen Ehe, da kann es auch mal ein bisschen bewölkt sein. Die Party ist trotzdem gut.
6: Also ich bin im Prinzip alle 30 Mal beim Stadtfest Luthers Hochzeit dabei gewesen. Natürlich war ich 97 das erste Mal Martin und dann noch ein, zwei, drei Mal mehr bei diesem Fest. Aber das Fest hat zugenommen an Fröhlichkeit, an Breite der Beteiligung der Menschen. Und das ist das, was das Fest ausmacht. Und mir macht es immer wieder Spaß. Diesmal natürlich bei Katharinas Gesinde, schon seit vielen Jahren, dem Heimatverein von Wittenberg.
3: Ebenso großen Zuspruch erhielt am Sonntag der Kinderfestumzug. Zahlreiche junge Teilnehmer präsentierten mit viel Kreativität ihre historischen Kostüme und sorgten bei den Zuschauern für Begeisterung. Der Familiennachmittag bildete damit einen gelungenen Kontrast zum großen historischen Umzug des Vortages. Viele Besucher nutzten die Gelegenheit, die Umzüge aus nächster Nähe zu verfolgen und Erinnerungsfotos festzuhalten. Besonders Familien und Gäste von außerhalb zeigten sich beeindruckt von der Atmosphäre und dem Engagement der zahlreichen Mitwirkenden, die dem Fest seinen besonderen Charakter verliehen.
7: Nur wir wurden hergeholt, damit wir ein bisschen die Kinder bespaßen können. Wir machen mittelalterliches Handwerk mit den Kindern und solche Sachen wie Bogenschießen, Armbrustschießen. ja, Kerzen ziehen, solche Dinge.
8: Nee, das ist nicht mein Stand. Ich bin hier einfach mal, ich würde mal ein Stück Eisen verhauen.
9: Das ist der Stand der Metallindustrie Wittenberg, sag ich mal. Ne? Sind wir hier, sag ich mal, in Wittenberg mit der Schmiede am Markt mit. Ne? Jetzt am Kirchplatz und versuchen den Kindern, sag ich mal, das Berufs- und Metallbau nahezubringen. Und die Berufe, sag ich mal, sind ja irgendwo entstanden, sag ich mal. So, deswegen haben wir gesagt, wir wollen den Kindern zeigen, wie aus dem Rohstoff, was hergestellt wird, sag ich mal, verarbeitet wird zum Produkt, sag ich mal, in der Metallbranche. Das ist doch die letzte Branche, die eigentlich aus Rohstoff was herstellt. Und das wollen wir eigentlich versuchen, den Kindern mit zu zeigen.
10: Hauptsächlich Bier trinken. Nein, ich bin der Drechsler und Schnitzer. Und ich zeige das alte Handwerk.
3: Mit rund 50.000 Gästen an drei Veranstaltungstagen erwies sich die Jubiläumsausgabe von Luthers Hochzeit erneut als Besuchermagnet. Trotz wechselhafter Wetterbedingungen und der kurzzeitigen Sperrung eines Veranstaltungsbereiches wegen einem verdächtigen Gegenstandes am Samstag ließen sich die Gäste die Feststimmung nicht nehmen und verfolgten die Umzüge entlang der Straßen und Plätze der historischen Altstadt. In der nächsten Woche im Edeka-Markt Anhaltstraße Bitterfeld-Wolfen. 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
13: Hallo, ich bin Henry und ich spiele spiele Abwehr und bin eigentlich Einwechsler für Maxim.
14: Ich bin Maxim und ich spiele in der rechten Abwehr.
15: Ich bin Noah und spiele Torhüter.
16: Ich bin Nakarius und ich spiele im linken Mittelfeld.
17: Ich bin der Piet und ich spiele im rechten Mittelfeld.
18: Ich bin der Jakob und spiele im Sturm.
19: Ich bin der Elias und ich spiele mit Jakob im Sturm.
20: Ich bin Lore und ich spiele in der Abwehr.
21: Ich bin Raphael und spiele bei der rechten Seite Abwehr.
22: Ich bin Adrian und spiele in der Abwehr.
23: Ich bin Frau Bartholomä und ich bin die Trainerin.
24: Wir sind die Pestalozzi-Schule aus Trainer und wollen gewinnen. Ja!
25: Die Aufregung ist groß, die Stimmung bestens. Vor kurzem ging es für die Fußballmannschaft der Grundschule Pestalozzi Brena zum Landesfinale des Stadtwerke Cups nach Aschersleben. Als Sieger der Vorrunde vertraten die Nachwuchskicker die Region Bitterfeld-Wolfen und trafen auf die besten Grundschulteams aus Bernburg, Eisleben, Hettstedt und Aschersleben. Der Turnierstart hätte für die Brenner kaum besser laufen können. Im ersten Spiel gegen die Grundschule Torgartenstraße aus Eisleben zeigt die Mannschaft von Beginn an, warum sie sich für das Landesfinale qualifiziert hat. Mit viel Einsatz, sicherem Passspiel und einer geschlossenen Teamleistung erspielen sich die Nachwuchskicker mehrere gute Chancen. Die frühe Führung gibt zusätzliche Sicherheit und auch in der Defensive lässt das Team kaum etwas zu. Am Ende steht ein souveräner 3:0 Erfolg auf der Anzeigetafel, ein perfekter Auftakt und ein wichtiger Schritt für das Selbstvertrauen im weiteren Turnierverlauf.
26: Es ist ja in anderen Sportarten auch der Fall, dass das erste Spiel immer ein bisschen, man kommt frisch zusammen und man hat eine Weile nicht zusammen gespielt. Aber ich denke, mit einem 3:0 für uns, war das schon in Ordnung.
25: Im zweiten Spiel gegen die Grundschule Novalis aus Hettstedt bleibt die Partie torlos. Anschließend wartet mit der Grundschule Pfeilergraben aus Aschersleben einer der Turnierfavoriten. Trotz großer kämpferischer Leistung müssen sich die Brenauer knapp mit 0:1 geschlagen geben. Unterstützt wird das Team den ganzen Tag über von Eltern, Lehrkräften und mitgereisten Fans. Für viele ist schon jetzt klar, die Mannschaft hat die Region würdig vertreten.
0: Ich denke, super. So wie die ganze

0: Niveau als in der Vorrunde. Halle, andere Gegebenheiten, ist natürlich nochmal eine ganz andere Umstellung. Ja, gut angefangen, die Gegner wurden stärker und ja, dann war es halt schwerer. Und der wahrscheinliche oder jetzige Turniersieger hat es am Ende dann noch verdient. Also muss man klipp und klar so sagen.
1: Vor dem letzten Spiel ist die Ausgangslage klar. Gegen die Grundschule Johann Wolfgang von Goethe aus Bernburg geht es um den zweiten Platz. Ein Sieg würde die Silbermedaille sichern. Und die Pestalozzi-Grundschule liefert. Mit einem verdienten 2:0-Erfolg setzen sich die Kinder durch und machen Platz 2 perfekt. Der Jubel ist groß, nur die Mannschaft aus Aschersleben sammelt am Ende noch mehr Punkte und gewinnt das Turnier. Für die Kinder aus Brena ist der zweite Platz dennoch ein riesiger Erfolg. Bei der Siegerehrung wird deutlich, was diesen Tag so besonders macht. Nicht nur die sportlichen Ergebnisse zählen, sondern vor allem Teamgeist, Fairness und das gemeinsame Erlebnis.
2: Ich bin zufrieden und ich fand es gut, dass wir den zweiten Platz gemacht haben.
3: Ich fand es auch gut und ja, wie Maxim schon sagte, ich finde es auch cool, dass wir zweiter Platz sind.
4: Wir wussten, es wird nicht einfach. Es waren alles Gewinner von den Vorausscheiden natürlich. Dass wir da nicht so einen Durchlauf machen würden wie beim ersten Mal, war fast zu erwarten. Aber ich denke, wir können unheimlich stolz sein. Es ist eine tolle Truppe, wir hatten super Fans dabei. Wir sind, glaube ich, alle einfach nur glücklich.
1: Möglich gemacht wurde das Landesfinale durch mehrere Stadtwerke, die sich seit Jahren für den Kinder- und Jugendsport engagieren. Für die Stadtwerke Bitterfeld-Wolfen gehört die Förderung von Bewegung, Gemeinschaft und Nachwuchsarbeit fest zur regionalen Verantwortung.
5: Sag mal, das ist natürlich sehr schön, dass die Kids aus Brena hier einen zweiten Platz gemacht haben. Aber ich denke, alles in allem war für uns viel schöner, viel positiver, dass wir so eine tolle Veranstaltung hatten, dass viele Kinder auch in der Vorrunde Spaß am Sport hatten, ein schönes Erlebnis hatten. Und ich glaube, das steht im Vordergrund, dass heute der zweite Platz rausspringt hinter dem Gastgeber. Das ist umso schöner.
1: Ein zweiter Platz, viele neue Erfahrungen und jede Menge Teamgeist. Für die Grundschule Pestalozzi war das Landesfinale des Stadtwerke Cups ein Tag, der sicher noch lange in Erinnerung bleiben wird.
6: Die Sommerferien in Sachsen-Anhalt stehen vor der Tür. Vom 4. Juli bis zum 14. August ist es wieder soweit und für zahlreiche Schüler beginnt die schönste Zeit des Jahres. In Bernburg gibt es daher traditionell wieder den beliebten Ferienkalender, der ab sofort verfügbar ist.
7: Das ist unser kleines Ferienkalenderheftchen, wird für 1,50 Euro verkauft. Sind ganz viele Veranstaltungen drin für Kinder und Jugendliche bis 16 Jahre. Und für jeden Tag kann man sich ein Programm zusammenstellen, wo ich aus acht verschiedenen Veranstaltungen wählen kann. Neuerungen sind natürlich viele Highlights von den freien Trägern der Jugendhilfe über Bastelangebote, Sportaktionen, Ausflugstage und. Also viele Sachen, gesunde Ernährung ist dabei, viele Sachen, wo ich mir meinen Ferientag sehr angenehm gestalten kann.
6: In der Bernburger Stadtinformation, in der Bibliothek, im Rathaus und an verschiedenen weiteren Standorten in der Saalestadt gibt es das kleine Heft zu kaufen. Insgesamt 96 verschiedene Coupons bietet der diesjährige Ferienkalender.
7: Es sind ganz viele leckere Verpflegungscoupons dabei, von einer Eiskugel angefangen über eine Möhre beispielsweise oder einen Apfel, Banane. Natürlich Einkaufsgutscheine für Bekleidung, eine Ausflugsgutscheine für einen Tiergarten zum Beispiel. Also dieses Jahr ist erstmalig eine Freikarte für den Bernburger Tiergarten dabei. Die wurde von einem Sponsor mit unterstützt. Und die kann ich wärmstens empfehlen, auch im Hinblick, um unsere schöne Saalestadt zu besuchen. Und wenn man im Tiergarten ist, dann kann man natürlich auch gleich mit der Parkeisenbahn fahren. Das ist ein ganz besonderes Highlight. Und die fährt zum Paradies. Und da hat man auch die Möglichkeit, zum Beispiel mit einem Gutschein die Minigolfanlage mit zu bespielen.
6: Möglich gemacht wird der Bernburger Ferienkalender natürlich wieder einmal durch die Unterstützung von zahlreichen Unternehmen und Helfern aus der Region.

0: Region.
1: Also bei 96 Coupons sind es über 90 Gewerbetreibende, die gesagt haben, das ist ein tolles Produkt. Na, da möchten wir gerne mit einem Coupon vertreten sein. Also die Gewerbetreibenden müssen auch nichts dafür bezahlen, sondern die setzen diese Ware, die sie den Kindern und Jugendlichen dann zur Verfügung stellen, setzen ein. Sei denn ein Rabattcoupon oder ein Coupon, wo es auch Sachen gratis gibt, beispielsweise. Na, ja, und ganz viele Freie Träger oder Jugendhilfe beispielsweise haben die Veranstaltung konzipiert und sich Gedanken gemacht. Vielleicht sollte ich es mal aufzählen: Das ist das SOS Kinderdorf Sachsen-Anhalt, Stiftung Evangelische Jugendhilfe, Rückenwind e.V., die Stadtbibliothek ist dabei mit Angeboten, das Clubhaus der Jugend natürlich, das ist unsere Jugendeinrichtung, na, und viele weitere mehr.
0: Für die Stadt ist der Ferienkalender ein Herzensprojekt. Entstanden ist er vor vielen Jahren, weil man Familien unterstützen wollte, die sich nicht immer einen teuren Sommerurlaub leisten können.
1: Da wollten wir ein Angebot schaffen, wo die Kinder sagen können, okay, hier kann ich regional was machen. Na, hier habe ich tolle Angebote, na, die teilweise nichts kosten oder für ganz wenig Geld, für 50 Cent, für 1 Euro, ein Bastelangebot und, und. Und noch zusätzlich, ich kann durch die Stadt ziehen mit meinen Freunden und kann die Gutscheine einlösen oder einige davon, eine leckere Kugel Eis essen oder einen anderen Snack oder verschiedene Sachen. Und das hat immer so, das Projekt wurde als Unterstützung gesehen für Familien, die finanziell nicht so gut aufgestellt sind. Na, ja, und das hat sich jetzt mittlerweile so entwickelt und ist so ein Run, dass wir diesen Ferienkalender natürlich für alle Familien öffnen. Na, und wer zuerst kommt, mal zuerst bei 1200 Stück. Ja, das ist, die sind schnell weg.
0: Also jetzt heißt es schnell sein, wenn man noch einen der beliebten Ferienkalender bekommen will. Wer keinen mehr kriegt, muss zwar auf die Rabattcoupons verzichten, kann sich aber zumindest über die Ferienangebote auf der Webseite der Stadt informieren.

0: Der Bitterfelder Kulturpalast soll eine Zukunft als Musicalstandort erhalten. Das hat die Mehrheit der Stadträte von Bitterfeld-Wolfen am 9. Juni 2026 nach einer intensiven mehrstündigen Debatte entschieden. Zuvor hatte Oberbürgermeister Armin Schenk beantragt, einen im vergangenen Jahr mit großer Mehrheit gefassten Grundsatzbeschluss zur Wiederbelebung und Weiterentwicklung des Kulturpalastes aufzuheben.
1: Wir waren uns aber alle klar an der Stelle, dass das Haus eine solche Bedeutung hat, dass man darüber nachdenken muss, wie man eine Nutzung etablieren kann. Ja, ich habe sie nicht. Es hat sie keiner hier im Saal. Das haben wir im Augenblick nicht. Aber kann das nur wiederholen. Am Ende des Tages wird es nur mit finanzieller Unterstützung des Landes gelingen. Dazu sind dann alle, die Verantwortung haben, im Land oder auch im Bund auch aufgerufen, ihren Anteil zu erbringen, genauso wie das jetzt geschehen ist für dieses Projekt. Aber ich kann, und an dieser Stelle trage ich gesamtverantwortlich für Verantwortung für Bitterfeld-Wolfen, nach dem Kenntnisstand, der uns hier gebündelt vorliegt, nicht empfehlen, dieses Projekt Musicalpalast weiterzuführen. Der Aufsichtsrat wird sich damit beschäftigen müssen, der Stadtentwicklungsgesellschaften wird eine Entscheidung treffen müssen. Die Aufsichtsräte haben eine persönliche Verantwortung. Sie sind dem Unternehmen in der Verantwortung und da muss sich jeder dann seine Entscheidung sehr genau überlegen, die er dann im Aufsichtsrat.

0: Rat der Stadtentwicklungsgesellschaft treffen wird. Ich kann Ihnen sagen, ich werde, wenn Sie diesen Beschlussantrag ablehnen, habe ich gar keine Widerspruchsmöglichkeit. Aber ich werde Sie dann fragen. Ich habe keine Lösung, wie das Konzept, was im Augenblick ist, dann umsetzbar ist. Ich werde den Stadtrat dann fragen, wie es weitergehen soll. Ich sage Ihnen unumwunden, ich habe dafür keine Lösung. Ich kann bei all den Dingen, die jetzt im Augenblick auf den Weg gebracht sind, keine Finanzierungsbestätigung von einer Bank irgendwie herbeischaffen. Das kann ich nicht, das kann auch nicht Herr Kaden. Und ohne diese Bestätigung geht der gesamte Antrag nicht weiter. Das ist die erste Bedingung. Die zweite Bedingung, die mitgeteilt worden ist, ist die, dass eine Kostenschätzung, die Leistungsphase 2, die wir noch nicht absolviert haben, gemacht werden muss, wo eine Kostenschätzung nach DIN berechnet ist. Und wir müssen dazu vorher schon, wir können das jetzt nicht einfach jemanden machen lassen, wir sind dazu gefordert, vorher eine Ausschreibung zu machen, ein Planungsbüro im Rahmen dieser Ausschreibung zu binden, den zu beauftragen, damit dann eine entsprechende Kostenschätzung vorliegt. Das ist im Übrigen dann notwendig, wenn man tatsächlich eine Förderung bekommt, dass das Ganze auch noch abgerechnet werden darf. Und zu der anderen Sache habe ich Ihnen vorhin sehr eindeutig gesagt, ich habe, und wir alle, auch Herr Kölwitz und Sie alle auch nicht, haben im Augenblick keinen Plan B. Ich sage Ihnen unumwunden nochmal, das ist auch von der Stadt Bitterfeld-Wolfen nicht alleine zu leisten. Da gehört es dazu, dass der Landkreis und das Land Sachsen-Anhalt Verantwortung übernimmt. Und in der Weise habe ich auch Ministerpräsident Schulze mehrfach angesprochen schon. Der hat gesagt, ja, aber weiß ja selber, das dauert dann alles seine Zeit, bis ein neues Projekt entwickelt worden ist und dieses neue Projekt vielleicht umgesetzt werden kann. Aber im Augenblick, so ehrlich muss ich sein, ich habe es nicht.
1: Unterstützung erhielt Schenk unter anderem von Wolfens Ortsbürgermeister André Krillwitz.
2: Es wird sich jeder an die Diskussion im Hörsaal erinnern können. Im September 2024 habe ich das Projekt unterstützt. Wir haben das Projekt unterstützt. Aber dort fiel ein entscheidender Satz. Wir wollen nur Ihre politische Unterstützung, wir wollen nicht Ihr Geld. Das war der Satz im Hörsaal September 2024. Dann sollte mir nichts, dir nichts im Dezember 2024, obwohl wir uns politisch bekannt hatten, dass wir es wollen, der Kulturpalast an irgendeinen Plattenhändler verkauft werden. Das hat nicht funktioniert. Dann hat man uns im September 2025 die Pistole auf die Brust gesetzt und hat gesagt, ihr müsst den jetzt kaufen, ihr habt 4 Wochen Zeit, sonst muss ich Insolvenz anmelden. Aber weil der Stadtrat immer noch an das Projekt geglaubt hat, und auch die Mehrheit unserer Fraktion, ich war im September 24 leider nicht da, haben wir diesen Beschluss gefasst, das erstmal zu kaufen, um das Projekt weiterzuentwickeln. Und ich glaube, alle, wie wir hier sitzen, sind wir keine Musical-Experten. Da musste sich jeder belesen, eine Meinung finden, ob er gewisse Dinge, Fakten miteinander abwägt oder sagt, halte ich für möglich, halte ich nicht für möglich. Und weil jetzt Herrn Schenk, und ich glaube, ich stehe nicht im Verdacht, der persönliche Freund von Armin Schenk zu sein, hier immer so angekreidet wird. Ja, auch ich habe einen Sinneswandel hingelegt. Und Frau Gosler, Sie wissen das, dass ich Sie im September 2024 unterstützt habe. Aber es gibt einen großen Fakt. Das Risiko liegt nicht mehr bei einer Privatperson oder bei GmbH, sondern das Risiko liegt jetzt vollständig bei der Stadt Bitterfeld-Wolfen und bei keinem anderen. Und da frage ich jeden Stadtrat, der hier sitzt, manche sind noch nicht so lange dabei, Frau Zoschke ist lange dabei, 15 Jahre Konsolidierung haben nicht gereicht. Es hat scheinbar 15 Jahre Konsolidierung haben nicht gereicht. In welche Harakiri-Situation wollen wir uns hier bringen? Die Fakten liegen klar auf dem Tisch. Herr Kaden hat die 2 Millionen nicht. Er hat sie nicht. Wir als Stadt sollen eine Verlustübernahmeerklärung für die nächsten 15 Jahre übernehmen. Wir sollen die Bürgschaft übernehmen für die 2 Millionen. Das heißt dann Folgendes, wenn es schief geht. Wir machen die Tierhege zu, wir bauen keine Straßen mehr. Wir bauen keine Spielplätze mehr, wir machen keine Brauchtumsmittel mehr. Wenn Sie das wollen, um nur den Kulturpalast hier eine Chance zu geben, dann ist das aus städtischer Sicht der vollkommen verkehrte Weg.
1: Tatsächlich halten sich Befürworter und Kritiker einer Spielstätte für ein von Willem Metz produziertes Musical die Waage. Metz stellte den Anwesenden sein Konzept erneut vor und unterstrich die Vorteile, die sich in Bitterfeld bieten.
0: Nachdem ich gemeinsam mit meinem Team die Möglichkeiten für eine Renovierung des Gebäudes und die Umsetzung einer Deutschlandpremiere einer neuen großen Musicalproduktion geprüft hatte, war ich vom Potenzial und von den Möglichkeiten dieses Projektes überzeugt. Aber viel wichtiger war, dass ich merkte, mit welcher Begeisterung, welcher Leidenschaft und kulturellem Bewusstsein viele ihrer Einwohner unsere Pläne unterstützten. Das Motto einer besonderen Gruppe von Mitstreitern lautete: Die Leute denken immer, wir hier in den neuen Bundesländern seien grau, aber innerlich sind wir bunt. Und lasst uns das bitte gemeinsam ermöglichen. Wir haben schon Schlimmeres durchgemacht und der Kulturpalast verdient eine neue Zukunft. Diese Leidenschaft hat mich als niederländischen Theaterproduzenten zutiefst berührt. Meine Begeisterung, um unsere neue Musicalproduktion in ihrer Stadt aufzuführen und bewusst nicht etwa in Hamburg, hängt ganz damit zusammen, dass Bitterfeld genau wie Bochum in den 80er Jahren noch keine Musical-Infrastruktur besitzt, von der aus eine Show ins Leben gerufen werden könnte. Darin liegen Herausforderungen, ganz klar, aber gleichzeitig auch zahlreiche Chancen. Unsere Erfahrung und Marktforschung, worüber später mehr, zeigen, dass ein Großteil der durchschnittlichen deutschen Musicalbesucher oft zuerst die Show auswählt, die sie mit ihrer Familie oder Freunden besuchen möchten. Oft wird erst danach geprüft, ob und wie ein solcher Ausflug beispielsweise mit einer Übernachtung, Hotelübernachtung oder anderer Aktivitäten verbunden werden kann. Auch hier bieten sich viele zukünftige Chancen und Entwicklungsmöglichkeiten für ihre Stadt und ihre Region. Eine weitere bemerkenswerte Tatsache ist, dass ein Großteil der durchschnittlichen deutschen Musicalbesucher tatsächlich bereit ist, um eine Autofahrt von 1,5 bis 2,5 Stunden auf sich zu nehmen, um etwas Besonderes zu sehen. Also auch, und das ist bemerkenswert, wenn das bedeutet, dass man nach der Abendvorstellung wieder nach Hause fährt. Und die Tatsache, dass Bitterfeld-Wolfen mittlerweile über eine ICE-Anbindung verfügt und man dadurch innerhalb einer Stunde im Herzen Berlins ist oder innerhalb von 3,5 Stunden Frankfurt-Main oder sogar München sein kann, macht den Erreichbarkeitsradius rund um den Kulturpalast und alle dort stattfindenden Aktivitäten noch interessanter. Das renommierte und mit dem berühmten World SOMAR Research Award ausgezeichnete Marktforschungsinstitut System 1 bestätigt in einer umfassenden und von uns initiierten Marktforschung, dass unsere Produktion auf deutlich mehr Resonanz stößt als zum Beispiel das neueste Musical vom Erfolgskomponisten und Weltstar Elton John, der unter anderem Der König der Löwen komponierte. Das Institut führte neben anderen Unternehmen Erkenntnisse und Fakten auf, die erforderlich sind, um zu beurteilen, ob unser Business Case stichhaltig ist. In dieser Studie schneiden Standardbewertungen für unsere Produktion weit über dem Durchschnitt der Testbewertungen ab und werden als repräsentativ für alle wichtigen Marketingbedingungen empfunden.
1: Für das Musical-Projekt sowie Ausstellungsflächen und weitere Veranstaltungsangebote stehen derzeit bis zu 20 Millionen Euro aus dem Fonds für den Strukturwandel nach dem Kohleausstieg zur Verfügung. Der Stadtrat sprach sich schließlich mit 22 Nein-Stimmen und 18 Ja-Stimmen gegen die Aufhebung des von Armin Schenk eingebrachten Antrags aus. Damit wird das Projekt Kulturpalast zunächst weiterverfolgt. Eine Möglichkeit, das Anliegen Schenks dennoch durchzusetzen, besteht allerdings weiterhin. Eine entsprechende Entscheidung könnte noch der Aufsichtsrat der Stadtentwicklungsgesellschaft treffen. Nach Ansicht Schenks liegen Voraussetzungen vor, die einen Rücktritt vom Kauf ermöglichen würden. Viel Zeit, um eine Entscheidung zu treffen, bleibt allerdings nicht, denn Ende Juni endet die Rücktrittsmöglichkeit vom Kaufvertrag.
3: Historische Umzüge begeistern Tausende bei Luthers Hochzeit. Die historischen Umzüge zählten auch bei der 30. Ausgabe von Luthers Hochzeit zu den größten Publikumsmagneten. Tausende Besucher säumten am Samstagnachmittag die Straßen der Lutherkirche.

0: der Stadt Wittenberg, als rund 2000 Mitwirkende aus etwa 30 Vereinen, historische Gruppen und Unternehmen in authentischen Gewändern durch die Altstadt zogen. Der große Festumzug gilt seit Jahren als einer der Höhepunkte des traditionsreichen Stadtfestes und bot auch zum 30-jährigen Jubiläum eindrucksvolle Bilder. Wochenlang hatten die Teilnehmer, Vereine und Gruppen ihre Auftritte vorbereitet. Mit historischen Darstellungen, aufwendig gestalteten Kostümen und liebevoll dekorierten Wagen ließen sie die Zeit Martin Luthers und Katharina von Boras für die Zuschauer lebendig werden. Entlang der Strecke wurden die Teilnehmer mit Applaus und zahlreichen begeisterten Zurufen empfangen.
1: Ach, wir haben einen wunderbaren Abend gestern erlebt zum Freitag. Das Wetter ist halt etwas fruchtbar, nicht ganz so sonnig, aber wir brauchen uns überhaupt nicht beklagen, sonst meckern wir mal, es ist so heiß und diesmal ist es schön durchwachsen, der Umzug ist trocken, das ist eine gute Stimmung, wir haben viele Gäste da, also wir freuen uns sehr. Also ich kann nur sagen, von Seiten der Stadt sind wir total zufrieden. Ach, für die Zukunft beim Luthers Hochzeit müssen wir einfach sagen, wir müssen so den Mut haben, uns immer wieder so ein Stückchen neu zu entwickeln. Und das gleichzeitig das, was wirklich gut läuft, das müssen wir bewahren. Und ich glaube, da haben die ganzen Vereine, die das alles mittragen, die haben ein gutes Gespür für das, was man verändern muss. Und so. Also ich bin da eigentlich optimistisch. Ich bin da gar nicht so traurig. Ja, also das wird eigentlich sich gut entwickeln.
0: Jubel! Zu den Besonderheiten des Umzuges gehört erneut die große Vielfalt der Mitwirkenden. Neben traditionellen Vereinen aus der Region beteiligen sich historische Darstellergruppen und Unternehmen, die gemeinsam das Bild eines lebendigen und facettenreichen Festzuges prägten. Die Mischung aus Geschichte, Unterhaltung und regionalem Engagement machte den Umzug zu einem Erlebnis für Gäste jeden Alters.
2: Luthers Hochzeit muss man nicht erst zur Silberhochzeit feiern. Man kann auch warten, bis es 30 Jahre alt wird, wie in diesem Jahr. Und ich finde, es hat an Schönheit nichts verloren. Es sind nur alle ein bisschen älter geworden. 30 Jahre ist ein Grund zum Feiern. Bis zum 50., also bis zur goldenen Hochzeit, würde es ja auch noch mal ein bisschen dauern. Die Umzüge, die Leute, die Jubelmenge ist, finde ich, auch gleich geblieben. Wie gesagt, die einzige Veränderung ist, dass rechts und links und während der Parade die Leute etwas älter geworden sind. Ansonsten ist es immer noch ein Magnet, ein Highlight des Jahres, warum man nach Wittenberg kommen muss. Im Juni, auch wenn das Wetter nicht immer so sonnig ist, aber es braucht nicht immer nur Sonnenschein. Es ist wie in einer normalen Ehe, da kann es auch mal ein bisschen bewölkt sein. Die Party ist trotzdem gut.
3: Also ich bin im Prinzip alle 30 Mal beim Stadtfest Luthers Hochzeit dabei gewesen. Natürlich war ich 97 das erste Mal Martin und dann noch ein, zwei, drei Mal mehr bei diesem Fest. Aber das Fest hat zugenommen an Fröhlichkeit, an Breite der Beteiligung der Menschen. Und das ist das, was das Fest ausmacht. Und mir macht es immer wieder Spaß. Diesmal natürlich bei Katharinas Gesinde, schon seit vielen Jahren, dem Heimatverein von Wittenberg.
0: Ebenso großen Zuspruch erhielt am Sonntag der Kinderfestumzug. Zahlreiche junge Teilnehmer präsentierten mit viel Kreativität ihre historischen Kostüme und sorgten bei den Zuschauern für Begeisterung. Der Familiennachmittag bildete damit einen gelungenen Kontrast zum großen historischen Umzug des Vortages. Viele Besucher nutzten die Gelegenheit, die Umzüge aus nächster Nähe zu verfolgen und Erinnerungsfotos festzuhalten. Besonders Familien und Gäste von außerhalb zeigten sich beeindruckt von der Atmosphäre und dem Engagement der zahlreichen Mitwirkenden, die dem Fest seinen besonderen Charakter verliehen.
4: Wir wurden hergeholt, damit wir ein bisschen die Kinder bespaßen können. Wir machen mittelalterliches Handwerk mit den Kindern und solche Sachen wie Bogenschießen, Armbrustschießen. Ja, Kerzen ziehen, solche Dinge.
5: Ne, das ist nicht mein Stand. Ich würde mal ein Stück Eisen verhauen.
6: Das ist der Stand der Metallindustrie Wittenberg, sag ich mal. Ne? Sind wir hier, sag ich mal, Wittenberg mit der Schmiede am Markt mit. Ne? Jetzt auf dem Kirchplatz und versuchen den Kindern, sag ich mal, das Berufsbild Metallbau nahezubringen. Und die Berufe, sag ich mal, sind ja irgendwo entstanden, sag ich mal. So, deswegen haben wir gesagt, wir wollen den Kindern zeigen, wie aus dem Rohstoff, was hergestellt wird, sag ich mal, verarbeitet wird zum Produkt, sag ich mal, in der Metallbranche. Das ist doch die letzte Branche, die eigentlich aus Rohstoff was herstellt. Das wollen wir eigentlich versuchen, den Kindern mit zu zeigen.
7: Hauptsächlich Bier trinken. Nein, ich bin der Drechsler und Schnitzer. Und ich zeige das alte Handwerk.
0: Mit rund 50.000 Gästen an drei Veranstaltungstagen erwies sich die Jubiläumsausgabe von Luthers Hochzeit

0: Deutsch als Besuchermagnet. Trotz wechselhafter Wetterbedingungen und der kurzzeitigen Sperrung eines Veranstaltungsbereiches wegen einem verdächtigen Gegenstandes am Samstag ließen sich die Gäste die Feststimmung nicht nehmen und verfolgten die Umzüge entlang der Straßen und Plätze der historischen Altstadt. 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
15: 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Ja!
16: Die Aufregung ist groß, die Stimmung bestens. Vor kurzem ging es für die Fußballmannschaft der Grundschule Pestalozzi-Brena zum Landesfinale des Stadtwerke-Cups nach Aschersleben. Als Sieger der Vorrunde vertraten die Nachwuchskicker die Region Bitterfeld-Wolfen und trafen auf die besten Grundschulteams aus Bernburg, Eisleben, Hettstedt und Aschersleben. Der Turnierstart hätte für die Brenaer kaum besser laufen können. Im ersten Spiel gegen die Grundschule Torgartenstraße aus Eisleben zeigt die Mannschaft von Beginn an, warum sie sich für das Landesfinale qualifiziert hat. Mit viel Einsatz, sicherem Passspiel und einer geschlossenen Teamleistung erspielen sich die Nachwuchskicker mehrere gute Chancen. Die frühe Führung gibt zusätzliche Sicherheit und auch in der Defensive lässt das Team kaum etwas zu. Am Ende steht ein souveräner 3:0 Erfolg auf der Anzeigetafel, ein perfekter Auftakt und ein wichtiger Schritt für das Selbstvertrauen im weiteren Turnierverlauf.
17: Es ist ja in anderen Sportarten auch der Fall, dass das erste Spiel immer ein bisschen, man kommt frisch zusammen und man hat eine Weile nicht zusammen gespielt, aber ich denke mit einem 0:3, 3:0 für uns, war das schon in Ordnung.
16: Im zweiten Spiel gegen die Grundschule Novalis aus Hettstedt bleibt die Partie torlos. Anschließend wartet mit der Grundschule Pfeilergraben aus Aschersleben einer der Turnierfavoriten. Trotz großer kämpferischer Leistung müssen sich die Brenauer knapp mit 0:1 geschlagen geben. Unterstützt wird das Team den ganzen Tag über von Eltern, Lehrkräften und mitgereisten Fans. Für viele ist schon jetzt klar, die Mannschaft hat die Region würdig vertreten.
18: Ich denke, super. So wie die ganze Mannschaft, denke ich. Ich denke, dass das allgemein für die Jungs hier eine gute Sache ist. Ja, ich meine, überhaupt erstmal in die Endrunde zu kommen, ja, ist schon mal ein Ding. Und hier natürlich, wie gerade eben schon, wenn man in den ersten drei kommt, ich denke mal, aus so einem großen Umkreis ist das völlig in Ordnung. Also passt.
19: Ja, er ist schon gut drauf. Wir haben ein bisschen Probleme mit dem Ball, glaube ich. Das sind sie nicht gewohnt. Halle, okay. Ich glaube, draußen hat das ganze Turnier ein bisschen anders ausgesehen, aber ansonsten doch. Schon sehr zufrieden und noch stolz. Die Finalrunde.
20: Ja, insgesamt zufrieden. Ist natürlich heute nochmal ein anderes.

0: Niveau als in der Vorrunde. Halle, andere Gegebenheiten. Das ist natürlich nochmal eine ganz andere Umstellung. Ja, gut angefangen. Die Gegner wurden stärker und ja, dann war es halt schwerer. Und der wahrscheinliche oder jetzige Turniersieger hat es am Ende dann auch verdient. Also muss man klipp und klar so sagen.
1: Vor dem letzten Spiel ist die Ausgangslage klar. Gegen die Grundschule Johann Wolfgang von Goethe aus Bernburg geht es um den zweiten Platz. Ein Sieg würde die Silbermedaille sichern. Und die Pestalozzi-Grundschule liefert. Mit einem verdienten 2:0 Erfolg setzen sich die Kinder durch und machen Platz 2 perfekt. Der Jubel ist groß, nur die Mannschaft aus Aschersleben sammelt am Ende noch mehr Punkte und gewinnt das Turnier. Für die Kinder aus Brena ist der zweite Platz dennoch ein riesiger Erfolg. Bei der Siegerehrung wird deutlich, was diesen Tag so besonders macht. Nicht nur die sportlichen Ergebnisse zählen, sondern vor allem Teamgeist, Fairness und das gemeinsame Erlebnis.
2: Ich bin zufrieden und ich fand es gut, dass wir den zweiten Platz gemacht haben. Ich fand es auch gut und ja, wie Maxim schon sagte, ich finde es auch cool, dass wir zweiter Platz sind.
3: Wir wussten, es wird nicht einfach. Es waren alles Gewinner von den Vorausscheiden natürlich. Dass wir da nicht so einen Durchlauf machen würden wie beim ersten Mal, war fast zu erwarten. Aber ich denke, wir können unheimlich stolz sein. Es ist eine tolle Truppe, wir hatten super Fans dabei. Wir sind, glaube ich, alle einfach nur glücklich.
1: Möglich gemacht wurde das Landesfinale durch mehrere Stadtwerke, die sich seit Jahren für den Kinder- und Jugendsport engagieren. Für die Stadtwerke Bitterfeld-Wolfen gehört die Förderung von Bewegung, Gemeinschaft und Nachwuchsarbeit fest zur regionalen Verantwortung.
4: Sag mal, das ist natürlich sehr schön, dass die Kids aus Brena hier einen zweiten Platz gemacht haben. Aber ich denke, alles in allem war für uns viel schöner, viel positiver, dass wir so eine tolle Veranstaltung hatten, dass viele Kinder auch in der Vorrunde Spaß am Sport hatten, ein schönes Erlebnis hatten. Und ich glaube, das steht im Vordergrund, dass heute der zweite Platz rausspringt hinter dem Gastgeber. Das ist umso schöner.
1: Ein zweiter Platz, viele neue Erfahrungen und jede Menge Teamgeist. Für die Grundschule Pestalozzi war das Landesfinale des Stadtwerke Cups ein Tag, der sicher noch lange in Erinnerung bleiben wird.
5: Die Sommerferien in Sachsen-Anhalt stehen vor der Tür. Vom 4. Juli bis zum 14. August ist es wieder soweit und für zahlreiche Schüler beginnt die schönste Zeit des Jahres. In Bernburg gibt es daher traditionell wieder den beliebten Ferienkalender, der ab sofort verfügbar ist.
6: Das ist unser kleines Ferienkalenderheftchen, wird für 1,50 Euro verkauft. Sind ganz viele Veranstaltungen drin für Kinder und Jugendliche bis 16 Jahre. Und für jeden Tag kann man sich ein Programm zusammenstellen, wo ich aus acht verschiedenen Veranstaltungen wählen kann. Neuerungen sind natürlich viele Highlights von den freien Trägern der Jugendhilfe über Bastelangebote, Sportaktionen, Ausflugstage und. Also viele Sachen, gesunde Ernährung ist dabei, viele Sachen, wo ich mir meinen Ferientag sehr angenehm gestalten kann.
5: In der Bernburger Stadtinformation, in der Bibliothek, im Rathaus und an verschiedenen weiteren Standorten in der Saalestadt gibt es das kleine Heft zu kaufen. Insgesamt 96 verschiedene Coupons bietet der diesjährige Ferienkalender.
6: Es sind ganz viele leckere Verpflegungscoupons dabei, von einer Eiskugel angefangen über eine Möhre beispielsweise oder einen Apfel, Banane. Natürlich Einkaufsgutscheine für Bekleidung, Ausflugsgutscheine für einen Tiergarten zum Beispiel. Dieses Jahr ist erstmalig eine Freikarte für den Bernburger Tiergarten dabei. Die wurde von einem Sponsor mit unterstützt. Und die kann ich wärmstens empfehlen, auch im Hinblick, um unsere schöne Saalestadt zu besuchen. Und wenn man im Tiergarten ist, dann kann man natürlich auch gleich mit der Parkeisenbahn fahren. Das ist ein ganz besonderes Highlight. Und die fährt zum Paradies. Und da hat man auch die Möglichkeit, zum Beispiel mit einem Gutschein die Minigolfanlage mit zu bespielen.
5: Möglich gemacht wird der Bernburger Ferienkalender natürlich wieder einmal durch die Unterstützung von zahlreichen Unternehmen und Helfern aus der Region.

0: Ionen.
1: Also bei 96 Coupons sind es über 90 Gewerbetreibende, die gesagt haben, das ist ein tolles Produkt. Na, da möchten wir gerne mit einem Coupon vertreten sein. Also die Gewerbetreibenden müssen auch nichts dafür bezahlen, sondern die setzen diese Ware, die sie den Kindern und Jugendlichen denn zur Verfügung stellen, setzen den ein. Sei denn ein Rabattcoupon oder ein Coupon, wo es auch Sachen gratis gibt, beispielsweise. Na, ja, und ganz viele Freie Träger oder Jugendhilfe beispielsweise haben die Veranstaltung konzipiert und sich Gedanken gemacht. Vielleicht sollte ich es mal aufzählen, das ist das SOS Kinderdorf Sachsen-Anhalt, Stiftung Evangelische Jugendhilfe, Rückenwind e.V., die Stadtbibliothek ist dabei mit Angeboten, das Clubhaus der Jugend natürlich, das ist unsere Jugendeinrichtung, na, und viele weitere mehr.
0: Für die Stadt ist der Ferienkalender ein Herzensprojekt. Entstanden ist er vor vielen Jahren, weil man Familien unterstützen wollte, die sich nicht immer einen teuren Sommerurlaub leisten können.
1: Da wollten wir ein Angebot schaffen, wo die Kinder sagen können, okay, hier kann ich regional was machen. Na, hier habe ich tolle Angebote, na, die teilweise nichts kosten oder für ganz wenig Geld, für 50 Cent, für 1 Euro ein Bastelangebot und. Und noch zusätzlich, ich kann durch die Stadt ziehen mit meinen Freunden und kann die Gutscheine einlösen oder einige davon eine leckere Kugel Eis essen oder einen anderen Snack oder verschiedene Sachen. Und das hat immer so, das Projekt wurde als Unterstützung gesehen für Familien, die finanziell nicht so gut aufgestellt sind. Na, ja, und das hat sich jetzt mittlerweile so entwickelt und ist so ein Run, dass wir diesen Ferienkalender natürlich für alle Familien öffnen. Na, und wer zuerst kommt, mal zuerst bei 1200 Stück. Ja. Die sind schnell weg.
0: Also jetzt heißt es schnell sein, wenn man noch einen der beliebten Ferienkalender bekommen will. Wer keinen mehr kriegt, muss zwar auf die Rabattcoupons verzichten, kann sich aber zumindest über die Ferienangebote auf der Webseite der Stadt informieren.

0: Der Bitterfelder Kulturpalast soll eine Zukunft als Musicalstandort erhalten. Das hat die Mehrheit der Stadträte von Bitterfeld-Wolfen am 9. Juni 2026 nach einer intensiven mehrstündigen Debatte entschieden. Zuvor hatte Oberbürgermeister Armin Schenk beantragt, einen im vergangenen Jahr mit großer Mehrheit gefassten Grundsatzbeschluss zur Wiederbelebung und Weiterentwicklung des Kulturpalastes aufzuheben.
1: Wir waren uns aber alle klar an der Stelle, dass das Haus eine solche Bedeutung hat, dass man darüber nachdenken muss, wie man eine Nutzung etablieren kann. Ja, ich habe sie nicht. Es hat sie keiner hier im Saal. Das haben wir im Augenblick nicht. Aber ich kann das nur wiederholen. Am Ende des Tages wird es nur mit finanzieller Unterstützung des Landes gelingen. Dazu sind dann alle, die Verantwortung haben, im Land oder auch im Bund auch aufgerufen, ihren Anteil zu erbringen, genauso wie das jetzt geschehen ist für dieses Projekt. Aber ich kann, und an dieser Stelle trage ich gesamtverantwortlich für Verantwortung für Bitterfeld-Wolfen, nach dem Kenntnisstand, der uns hier gebündelt vorliegt, nicht empfehlen, dieses Projekt Musicalpalast weiterzuführen. Der Aufsichtsrat wird sich damit beschäftigen müssen, der Stadtentwicklungsgesellschaften wird eine Entscheidung treffen müssen. Die Aufsichtsräte haben eine persönliche Verantwortung. Sie sind dem Unternehmen in der Verantwortung und da muss sich jeder dann seine Entscheidung sehr genau überlegen, die er dann im Aufsichtsrat

0: Rat der Stadtentwicklungsgesellschaft treffen wird. Ich kann Ihnen sagen, ich werde, wenn Sie diesen Beschlussantrag ablehnen, habe ich gar keine Widerspruchsmöglichkeit. Aber ich werde Sie dann fragen. Ich habe keine Lösung, wie das Konzept, was im Augenblick ist, dann umsetzbar ist. Ich werde den Stadtrat dann fragen, wie es weitergehen soll. Ich sage Ihnen unumwunden, ich habe dafür keine Lösung. Ich kann bei all den Dingen, die jetzt im Augenblick auf den Weg gebracht sind, keine Finanzierungsbestätigung von einer Bank irgendwie herbeischaffen. Das kann ich nicht, das kann auch nicht Herr Kaden. Und ohne diese Bestätigung geht der gesamte Antrag nicht weiter. Das ist die erste Bedingung. Die zweite Bedingung, die mitgeteilt worden ist, ist die, dass eine Kostenschätzung, die Leistungsphase 2, die wir noch nicht absolviert haben, gemacht werden muss, wo eine Kostenschätzung nach DIN berechnet ist. Und wir müssen dazu vorher schon, wir können das jetzt nicht einfach jemanden machen lassen, wir sind dazu gefordert, vorher eine Ausschreibung zu machen, ein Planungsbüro im Rahmen dieser Ausschreibung zu binden, den zu beauftragen, damit dann eine entsprechende Kostenschätzung vorliegt. Das ist im Übrigen dann notwendig, wenn man tatsächlich eine Förderung bekommt, dass das Ganze auch noch abgerechnet werden darf. Und zu der anderen Sache habe ich Ihnen vorhin sehr eindeutig gesagt. Ich habe, und wir alle, auch Herr Kölwitz und Sie alle auch nicht, haben im Augenblick keinen Plan B. Ich sage Ihnen unumwunden nochmal, das ist auch von der Stadt Bitterfeld-Wolfen nicht alleine zu leisten. Da gehört es dazu, dass der Landkreis und das Land Sachsen-Anhalt Verantwortung übernimmt. Und in der Weise habe ich auch Ministerpräsident Schulze mehrfach angesprochen schon. Der hat gesagt, ja, aber weiß ja selber, das dauert dann alles seine Zeit, bis ein neues Projekt entwickelt worden ist und dieses neue Projekt vielleicht umgesetzt werden kann. Aber im Augenblick, so ehrlich muss ich sein, ich habe es nicht.
1: Unterstützung erhielt Schenk unter anderem von Wolfens Ortsbürgermeister André Krillwitz.
2: Es wird sich jeder an die Diskussion im Hörsaal erinnern können im September 2024. Habe ich das Projekt unterstützt? Wir haben das Projekt unterstützt. Aber dort fiel ein entscheidender Satz. Wir wollen nur Ihre politische Unterstützung, wir wollen nicht Ihr Geld. Das war der Satz im Hörsaal September 2024. Dann sollte mir nichts, dir nichts im Dezember 2024, obwohl wir uns politisch bekannt hatten, dass wir es wollen, der Kulturpalast an irgendeinen Plattenhändler verkauft werden. Das hat nicht funktioniert. Dann hat man uns im September 2025 die Pistole auf die Brust gesetzt und hat gesagt, ihr müsst den jetzt kaufen, ihr habt 4 Wochen Zeit, sonst muss ich Insolvenz anmelden. Aber weil der Stadtrat immer noch an das Projekt geglaubt hat, und auch die Mehrheit unserer Fraktion, ich war im September 24 leider nicht da, haben wir diesen Beschluss gefasst, das erstmal zu kaufen, um das Projekt weiterzuentwickeln. Und ich glaube, alle, wie wir hier sitzen, sind wir keine Musical-Experten. Da musste sich jeder belesen, eine Meinung finden, ob er gewisse Dinge, Fakten miteinander abwägt oder sagt, halte ich für möglich, halte ich nicht für möglich. Und weil jetzt Herrn Schenk, und ich glaube, ich stehe nicht im Verdacht, der persönliche Freund von Armin Schenk zu sein, hier immer so angekreidet wird. Ja, auch ich habe einen Sinneswandel hingelegt. Und Frau Gößler, Sie wissen das, dass ich Sie im September 2024 unterstützt habe. Aber es gibt einen großen Fakt. Das Risiko liegt nicht mehr bei einer Privatperson oder bei GmbH, sondern das Risiko liegt jetzt vollständig bei der Stadt Bitterfeld-Wolfen und bei keinem anderen. Und da frage ich jeden Stadtrat, der hier sitzt. Manche sind noch nicht so lange dabei. Frau Zoschke ist lange dabei. 15 Jahre Konsolidierung haben nicht gereicht. Es hat scheinbar 15 Jahre Konsolidierung haben nicht gereicht. In welche Harakiri-Situation wollen wir uns hier bringen? Die Fakten liegen klar auf dem Tisch. Herr Kaden hat die 2 Millionen nicht. Er hat sie nicht. Wir als Stadt sollen eine Verlustübernahmeerklärung für die nächsten 15 Jahre übernehmen. Wir sollen die Bürgschaft übernehmen für die 2 Millionen. Das heißt dann Folgendes, wenn es schief geht. Wir machen die Tierhege zu, wir bauen keine Straßen mehr. Wir bauen keine Spielplätze mehr, wir machen keine Brauchtumsmittel mehr. Wenn Sie das wollen, um nur den Kulturpalast hier eine Chance zu geben, dann ist das aus städtischer Sicht der vollkommen verkehrte Weg.
1: Tatsächlich halten sich Befürworter und Kritiker einer Spielstätte für ein von Willem Metz produziertes Musical die Waage. Metz stellte den Anwesenden sein Konzept erneut vor und unterstrich die Vorteile, die sich in Bitterfeld bieten.
0: Nachdem ich gemeinsam mit meinem Team die Möglichkeiten für eine Renovierung des Gebäudes und die Umsetzung einer Deutschlandpremiere einer neuen großen Musicalproduktion geprüft hatte, war ich vom Potenzial und von den Möglichkeiten dieses Projektes überzeugt. Aber viel wichtiger war, dass ich merkte, mit welcher Begeisterung, welcher Leidenschaft und kulturellem Bewusstsein viele ihrer Einwohner unsere Pläne unterstützten. Das Motto einer besonderen Gruppe von Mitstreitern lautete: Die Leute denken immer, wir hier in den neuen Bundesländern seien grau, aber innerlich sind wir bunt. Und lasst uns das bitte gemeinsam ermöglichen. Wir haben schon Schlimmeres durchgemacht und der Kulturpalast verdient eine neue Zukunft. Diese Leidenschaft hat mich als niederländischen Theaterproduzenten zutiefst berührt. Meine Begeisterung, um unsere neue Musicalproduktion in ihrer Stadt aufzuführen und bewusst nicht etwa in Hamburg, hängt ganz damit zusammen, dass Bitterfeld genau wie Bochum in den 80er Jahren noch keine Musical-Infrastruktur besitzt, von der aus eine Show ins Leben gerufen werden könnte. Darin liegen Herausforderungen, ganz klar, aber gleichzeitig auch zahlreiche Chancen. Unsere Erfahrung und Marktforschung, worüber später mehr, zeigen, dass ein Großteil der durchschnittlichen deutschen Musicalbesucher oft zuerst die Show auswählt, die sie mit ihrer Familie oder Freunden besuchen möchten. Oft wird erst danach geprüft, ob und wie ein solcher Ausflug beispielsweise mit einer Übernachtung, Hotelübernachtung oder anderer Aktivitäten verbunden werden kann. Auch hier bieten sich viele zukünftige Chancen und Entwicklungsmöglichkeiten für ihre Stadt und ihre Region. Eine weitere bemerkenswerte Tatsache ist, dass ein Großteil der durchschnittlichen deutschen Musicalbesucher tatsächlich bereit ist, um eine Autofahrt von 1,5 bis 2,5 Stunden auf sich zu nehmen, um etwas Besonderes zu sehen. Also auch, und das ist bemerkenswert, wenn das bedeutet, dass man nach der Abendvorstellung wieder nach Hause fährt. Die Tatsache, dass Bitterfeld-Wolfen mittlerweile über eine ICE-Anbindung verfügt und man dadurch innerhalb einer Stunde im Herzen Berlins ist oder innerhalb von 3,5 Stunden Frankfurt-Main oder sogar München sein kann, macht den Erreichbarkeitsradius rund um den Kulturpalast und alle dort stattfindenden Aktivitäten noch interessanter. Das renommierte und mit dem berühmten World ESOMAR Research Award ausgezeichnete Marktforschungsinstitut System 1 bestätigt in einer umfassenden und von uns initiierten Marktforschung, dass unsere Produktion auf deutlich mehr Resonanz stößt als zum Beispiel das neueste Musical vom Erfolgskomponisten und Weltstar Elton John, der unter anderem Der König der Löwen komponierte. Das Institut führte neben anderen Unternehmen Erkenntnisse und Fakten auf, die erforderlich sind, um zu beurteilen, ob unser Business Case stichhaltig ist. In dieser Studie schneiden Standardbewertungen für unsere Produktion weit über dem Durchschnitt der Testbewertungen ab und werden als repräsentativ für alle wichtigen Marketingbedingungen empfunden.
1: Für das Musical-Projekt sowie Ausstellungsflächen und weitere Veranstaltungsangebote stehen derzeit bis zu 20 Millionen Euro aus dem Fonds für den Strukturwandel nach dem Kohleausstieg zur Verfügung. Der Stadtrat sprach sich schließlich mit 22 Nein-Stimmen und 18 Ja-Stimmen gegen die Aufhebung des von Armin Schenk eingebrachten Antrags aus. Damit wird das Projekt Kulturpalast zunächst weiterverfolgt. Eine Möglichkeit, das Anliegen Schenks dennoch durchzusetzen, besteht allerdings weiterhin. Eine entsprechende Entscheidung könnte noch der Aufsichtsrat der Stadtentwicklungsgesellschaft treffen. Nach Ansicht Schenks liegen Voraussetzungen vor, die einen Rücktritt vom Kauf ermöglichen würden. Viel Zeit, um eine Entscheidung zu treffen, bleibt allerdings nicht, denn Ende Juni endet die Rücktrittsmöglichkeit vom Kaufvertrag.
3: Historische Umzüge begeistern Tausende bei Luthers Hochzeit. Die historischen Umzüge zählten auch bei der 30. Ausgabe von Luthers Hochzeit zu den größten Publikumsmagneten. Tausende Besucher säumten am Samstagnachmittag die Straßen der Lutherstadt Wittenberg, als rund 2000 Mitwirkende aus etwa 30 Vereinen, historische Gruppen und Unternehmen in authentischen Gewändern durch die Altstadt zogen. Der große Festumzug gilt seit Jahren als einer der Höhepunkte des traditionsreichen Stadtfestes und bot auch zum 30-jährigen Jubiläum eindrucksvolle Bilder. Wochenlang hatten die Teilnehmer, Vereine und Gruppen ihre Auftritte vorbereitet. Mit historischen Darstellungen, aufwendig gestalteten Kostümen und liebevoll dekorierten Wagen ließen sie die Zeit Martin Luthers und Katharina von Boras für die Zuschauer lebendig werden. Entlang der Strecke wurden die Teilnehmer mit Applaus und zahlreichen begeisterten Zurufen empfangen.
4: Ach, wir haben einen wunderbaren Abend gestern erlebt zum Freitag. Das Wetter ist halt etwas fruchtbar, nicht ganz so sonnig, aber wir brauchen uns überhaupt nicht beklagen, sonst meckern wir mal, es ist so heiß und diesmal ist es schön durchwachsen, der Umzug ist trocken, das ist eine gute Stimmung, wir haben viele Gäste da, also wir freuen uns sehr. Also ich kann nur sagen, von Seiten der Stadt wir sind total zufrieden. Ach, für die Zukunft beim Luthers Hochzeit müssen wir einfach sagen, wir müssen so den Mut haben, uns immer wieder so ein Stückchen neu zu entwickeln. Und das gleichzeitig das, was wirklich gut läuft, das müssen wir bewahren. Und ich glaube, da haben die ganzen Vereine, die das alles mittragen, die haben ein gutes Gespür für das, was man verändern muss. Und so. Also ich bin da eigentlich optimistisch. Ich bin da gar nicht so traurig. Ja, also das wird eigentlich sich gut entwickeln.
5: Jubel!
3: Zu den Besonderheiten des Umzuges gehört erneut die große Vielfalt der Mitwirkenden. Neben traditionellen Vereinen aus der Region beteiligen sich historische Darstellergruppen und Unternehmen, die gemeinsam das Bild eines lebendigen und facettenreichen Festzuges prägten. Die Mischung aus Geschichte, Unterhaltung und regionalem Engagement machte den Umzug zu einem Erlebnis für Gäste jeden Alters.
6: Luthers Hochzeit muss man nicht erst zur Silberhochzeit feiern. Man kann auch warten, bis es 30 Jahre alt wird, wie in diesem Jahr. Und ich finde, es hat an Schönheit nichts verloren. Es sind nur alle ein bisschen älter geworden. 30 Jahre ist ein Grund zum Feiern. Bis zum 50., also bis zur goldenen Hochzeit, würde es ja auch noch mal ein bisschen dauern. Die Umzüge, die Leute, die Jubelmenge ist, finde ich, auch gleich geblieben. Wie gesagt, die einzige Veränderung ist, dass rechts und links und während der Parade die Leute etwas älter geworden sind. Ansonsten ist es immer noch ein Magnet, ein Highlight des Jahres, warum man nach Wittenberg kommen muss. Im Juni, auch wenn das Wetter nicht immer so sonnig ist, aber es braucht nicht immer nur Sonnenschein. Es ist wie in einer normalen Ehe, da kann es auch mal ein bisschen bewölkt sein. Die Party ist trotzdem gut.
7: Also ich bin im Prinzip alle 30 Mal beim Stadtfest Luthers Hochzeit dabei gewesen. Natürlich war ich 97 das erste Mal Martin und dann noch ein, zwei, drei Mal mehr bei diesem Fest. Aber das Fest hat zugenommen an Fröhlichkeit, an Breite der Beteiligung der Menschen. Und das ist das, was das Fest ausmacht. Und mir macht es immer wieder Spaß. Diesmal natürlich bei Katharinas Gesinde, schon seit vielen Jahren, dem Heimatverein von Wittenberg.
3: Ebenso großen Zuspruch erhielt am Sonntag der Kinderfestumzug. Zahlreiche junge Teilnehmer präsentierten mit viel Kreativität ihre historischen Kostüme und sorgten bei den Zuschauern für Begeisterung. Der Familiennachmittag bildete damit einen gelungenen Kontrast zum großen historischen Umzug des Vortages. Viele Besucher nutzten die Gelegenheit, die Umzüge aus nächster Nähe zu verfolgen und Erinnerungsfotos festzuhalten. Besonders Familien und Gäste von außerhalb zeigten sich beeindruckt von der Atmosphäre und dem Engagement der zahlreichen Mitwirkenden, die dem Fest seinen besonderen Charakter verliehen.
8: Wir wurden hergeholt, damit wir ein bisschen die Kinder bespaßen können. Wir machen mittelalterliches Handwerk mit den Kindern und solche Sachen wie Bogenschießen, Armbrustschießen, ja, Kerzen ziehen, solche Dinge.
9: Nee, das ist nicht mein Stand. Ich würde mal ein Stück Eisen verhauen.
10: Das ist der Stand der Metallindustrie Wittenberg, sag ich mal, ne? Sind wir hier, sag ich mal, in Wittenberg mit der Spiele am Markt mit. Ne? Jetzt am Kirchplatz und versuchen den Kindern, sag ich mal, das Berufs- und Metallbau nahezubringen. Und die Berufe, sag ich mal, sind ja irgendwo entstanden, sag ich mal. So, deswegen haben wir gesagt, wir wollen den Kindern da zeigen, wie aus dem Rohstoff, was hergestellt wird, sag ich mal, verarbeitet wird zum Produkt, sag ich mal, in der Metallbranche. Das ist doch die letzte Branche, die eigentlich aus Rohstoff was herstellt. Und das wollen wir eigentlich versuchen, den Kindern mit zu zeigen.
11: Hauptsächlich Bier trinken? Nein, ich bin der Drechsler und Schnitzer. Ich zeige das alte Handwerk.
3: Mit rund 50.000 Gästen an drei Veranstaltungstagen erwies sich die Jubiläumsausgabe von Luthers Hochzeit erneut als Besuchermagnet. Trotz wechselhafter Wetterbedingungen und der kurzzeitigen Sperrung eines Veranstaltungsbereiches wegen eines verdächtigen Gegenstandes am Samstag ließen sich die Gäste die Feststimmung nicht nehmen und verfolgten die Umzüge entlang der Straßen und Plätze der historischen Altstadt. 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
26: Die Aufregung ist groß, die Stimmung bestens. Vor kurzem ging es für die Fußballmannschaft der Grundschule Pestalozzi Brena zum Landesfinale des Stadtwerke Cups nach Aschersleben. Als Sieger der Vorrunde vertraten die Nachwuchskicker die Region Bitterfeld-Wolfen und trafen auf die besten Grundschulteams aus Bernburg, Eisleben, Hettstedt und Aschersleben. Der Turnierstart hätte für die Brenner kaum besser laufen können. Im ersten Spiel gegen die Grundschule Torgartenstraße aus Eisleben zeigt die Mannschaft von Beginn an, warum sie sich für das Landesfinale qualifiziert hat. Mit viel Einsatz, sicherem Passspiel und einer geschlossenen Teamleistung erspielen sich die Nachwuchskicker mehrere gute Chancen. Die frühe Führung gibt zusätzliche Sicherheit und auch in der Defensive lässt das Team kaum etwas zu. Am Ende steht ein souveräner 3:0 Erfolg auf der Anzeigetafel, ein perfekter Auftakt und ein wichtiger Schritt für das Selbstvertrauen im weiteren Turnierverlauf.
27: Das ist ja in anderen Sportarten auch der Fall, dass das erste Spiel immer ein bisschen, man kommt frisch zusammen und man hat eine Weile nicht zusammen gespielt. Aber ich denke, mit einem 0:3, 3:0 für uns, war das schon in Ordnung.
26: Im zweiten Spiel gegen die Grundschule Novalis aus Hettstedt bleibt die Partie torlos. Anschließend wartet mit der Grundschule Pfeilergram aus Aschersleben einer der Turnierfavoriten. Trotz großer kämpferischer Leistung müssen sich die Brenauer knapp mit 0:1 geschlagen geben. Unterstützt wird das Team den ganzen Tag über von Eltern, Lehrkräften und mitgereisten Fans. Für viele ist schon jetzt klar, die Mannschaft hat die Region würdig vertreten.
28: Ich denke, super. So wie die ganze Mannschaft, denke ich. Ich denke, dass das allgemein für die Jungs hier eine gute Sache ist. Ja, ich meine, überhaupt erstmal in die Endrunde zu kommen, ja, ist schon mal ein Ding. Und hier natürlich, wie gerade eben schon, wenn man in den ersten drei kommt, ich denke mal, aus so einem großen Umkreis ist das völlig in Ordnung. Also passt.
29: Ja, er ist schon gut drauf. Wir haben ein bisschen Probleme mit dem Ball, glaube ich. Da sind sie nicht gewohnt. Halle, okay. Ich glaube, draußen hätte das ganze Turnier ein bisschen anders ausgesehen, aber ansonsten doch schon sehr zufrieden und noch stolz die Finalrunde.
0: Ja, insgesamt zufrieden ist natürlich heute nochmal ein anderes

0: Nur die Mannschaft aus Aschersleben sammelt am Ende noch mehr Punkte und gewinnt das Turnier. Für die Kinder aus Brena ist der zweite Platz dennoch ein riesiger Erfolg. Bei der Siegerehrung wird deutlich, was diesen Tag so besonders macht. Nicht nur die sportlichen Ergebnisse zählen, sondern vor allem Teamgeist, Fairness und das gemeinsame Erlebnis.
1: Ich bin zufrieden und ich fand es gut, dass wir den zweiten Platz gemacht haben.
2: Ich fand es auch gut und ja, wie Maxim schon sagte, ich finde es auch cool, dass wir zweiter Platz sind.
3: Wir wussten, es wird nicht einfach. Es waren alles Gewinner von den Vorausscheiden natürlich. Dass wir da nicht so einen Durchlauf machen würden wie beim ersten Mal, war fast zu erwarten. Aber ich denke, wir können unheimlich stolz sein. Es ist eine tolle Truppe, wir hatten super Fans dabei. Wir sind, glaube ich, alle einfach nur glücklich.
0: Möglich gemacht wurde das Landesfinale durch mehrere Stadtwerke, die sich seit Jahren für den Kinder- und Jugendsport engagieren. Für die Stadtwerke Bitterfeld-Wolfen gehört die Förderung von Bewegung, Gemeinschaft und Nachwuchsarbeit fest zur regionalen Verantwortung.
4: Sag mal, das ist natürlich sehr schön, dass die Kids aus Brena hier einen zweiten Platz gemacht haben. Aber ich denke, alles in allem war für uns viel schöner, viel positiver, dass wir so eine tolle Veranstaltung hatten, dass viele Kinder auch in der Vorrunde Spaß am Sport hatten, ein schönes Erlebnis hatten. Und ich glaube, das steht im Vordergrund, dass heute der zweite Platz rausspringt hinter dem Gastgeber. Das ist umso schöner.
0: Ein zweiter Platz, viele neue Erfahrungen und jede Menge Teamgeist. Für die Grundschule Pestalozzi war das Landesfinale des Stadtwerke Cups ein Tag, der sicher noch lange in Erinnerung bleiben wird.
5: Die Sommerferien in Sachsen-Anhalt stehen vor der Tür. Vom 4. Juli bis zum 14. August ist es wieder soweit und für zahlreiche Schüler beginnt die schönste Zeit des Jahres. In Bernburg gibt es daher traditionell wieder den beliebten Ferienkalender, der ab sofort verfügbar ist.
6: Das ist unser kleines Ferienkalenderheftchen, wird für 1,50 Euro verkauft. Sind ganz viele Veranstaltungen drin für Kinder und Jugendliche bis 16 Jahre. Und für jeden Tag kann man sich ein Programm zusammenstellen, wo ich aus acht verschiedenen Veranstaltungen wählen kann. Neuerungen sind natürlich viele Highlights von den freien Trägern der Jugendhilfe über Bastelangebote, Sportaktionen, Ausflugstage und. Also viele Sachen, gesunde Ernährung ist dabei, viele Sachen, wo ich mir meinen Ferientag sehr angenehm gestalten kann.
5: In der Bernburger Stadtinformation, in der Bibliothek, im Rathaus und an verschiedenen weiteren Standorten in der Saalestadt gibt es das kleine Heft zu kaufen. Insgesamt 96 verschiedene Coupons bietet der diesjährige Ferienkalender.
6: Es sind ganz viele leckere Verpflegungscoupons dabei, von einer Eiskugel angefangen über eine Möhre beispielsweise oder eine Apfelbanane. Natürlich Einkaufsgutscheine für Bekleidung, eine Ausflugsgutscheine für einen Tiergarten zum Beispiel. Dieses Jahr ist erstmalig eine Freikarte für den Bernburger Tiergarten dabei. Die wurde von einem Sponsor mit unterstützt. Und die kann ich wärmstens empfehlen, auch im Hinblick, um unsere schöne Saalestadt zu besuchen. Und wenn man im Tiergarten ist, dann kann man natürlich auch gleich mit der Parkeisenbahn fahren. Das ist ein ganz besonderes Highlight. Und die fährt zum Paradies. Und da hat man auch die Möglichkeit, zum Beispiel mit einem Gutschein die Minigolfanlage mit zu bespielen.
5: Möglich gemacht wird der Bernburger Ferienkalender natürlich wieder einmal durch die Unterstützung von zahlreichen Unternehmen und Helfern aus der Region.
6: Also bei 96 Coupons sind es über 90 Gewerbetreibende, die gesagt haben, das ist ein tolles Produkt. Na, da möchten wir gerne mit einem Coupon vertreten sein. Also die Gewerbetreibenden müssen auch nichts dafür bezahlen, sondern die setzen diese Ware, die sie den Kindern und Jugendlichen denn zur Verfügung stellen, setzen in ein, sei denn ein Rabattcoupon oder ein Coupon, wo es auch Sachen gratis gibt beispielsweise. Na, ja, und ganz viele freie Träger oder Jugendhilfe beispielsweise haben die Veranstaltung konzipiert und sich Gedanken gemacht. Vielleicht sollte ich es mal aufzählen, das ist das SOS Kinderdorf Sachsen-Anhalt, Stiftung

0: Evangelische Jugendhilfe, Rückenwind e.V., die Stadtbibliothek ist dabei mit angeboten, das Clubhaus der Jugend natürlich, das ist unsere Jugendeinrichtung, na, und viele weitere mehr.
1: Für die Stadt ist der Ferienkalender ein Herzensprojekt. Entstanden ist er vor vielen Jahren, weil man Familien unterstützen wollte, die sich nicht immer einen teuren Sommerurlaub leisten können.
0: Da wollten wir ein Angebot schaffen, wo die Kinder sagen können, okay, hier kann ich regional was machen. Na, hier habe ich tolle Angebote, na, die teilweise nichts kosten oder für ganz wenig Geld, für 50 Cent, für einen Euro ein Bastelangebot und. Und noch zusätzlich, ich kann durch die Stadt ziehen mit meinen Freunden und kann die Gutscheine einlösen oder einige davon, eine leckere Kugel Eis essen oder einen anderen Snack oder verschiedene Sachen. Und das hat immer so, das Projekt wurde als Unterstützung gesehen für Familien, die finanziell nicht so gut aufgestellt sind. Na, ja, und das hat sich jetzt mittlerweile so entwickelt und ist so ein Run, dass wir diesen Ferienkalender natürlich für alle Familien öffnen. Na, und wer zuerst kommt, mal zuerst bei 1200 Stück, ja. Die sind schnell weg.
1: Also jetzt heißt es schnell sein, wenn man noch einen der beliebten Ferienkalender bekommen will. Wer keinen mehr kriegt, muss zwar auf die Rabattcoupons verzichten, kann sich aber zumindest über die Ferienangebote auf der Webseite der Stadt informieren.

0: Der Bitterfelder Kulturpalast soll eine Zukunft als Musicalstandort erhalten. Das hat die Mehrheit der Stadträte von Bitterfeld-Wolfen am 9. Juni 2026 nach einer intensiven mehrstündigen Debatte entschieden. Zuvor hatte Oberbürgermeister Armin Schenk beantragt, einen im vergangenen Jahr mit großer Mehrheit gefassten Grundsatzbeschluss zur Wiederbelebung und Weiterentwicklung des Kulturpalastes aufzuheben.
1: Wir waren uns aber alle klar an der Stelle, dass das Haus eine solche Bedeutung hat, dass man darüber nachdenken muss, wie man eine Nutzung etablieren kann. Ja, ich habe sie nicht. Es hat sie keiner hier im Saal. Haben wir im Augenblick nicht. Aber ich kann das nur wiederholen. Am Ende des Tages wird es nur mit finanzieller Unterstützung des Landes gelingen. Dazu sind dann alle, die Verantwortung haben, im Land oder auch im Bund auch aufgerufen, ihren Anteil zu erbringen, genauso wie das jetzt geschehen ist für dieses Projekt. Aber ich kann, und an dieser Stelle trage ich gesamtverantwortlich für Verantwortung für Bitterfeld-Wolfen, nach dem Kenntnisstand, der uns hier gebündelt vorliegt, nicht empfehlen, dieses Projekt Musicalpalast weiterzuführen. Der Aufsichtsrat wird sich damit beschäftigen müssen, der Stadtentwicklungsgesellschaften wird eine Entscheidung treffen müssen. Die Aufsichtsräte haben eine persönliche Verantwortung. Sie sind dem Unternehmen in der Verantwortung und da muss sich jeder dann seine Entscheidung sehr genau überlegen, die er dann im Aufsichtsrat der Stadtentwicklungsgesellschaft treffen wird. Ich kann Ihnen sagen, ich werde, wenn Sie diesen Beschlussantrag ablehnen, habe ich gar keine Widerspruchsmöglichkeit. Aber ich werde Sie dann fragen. Ich habe keine Lösung, wie das Konzept, was im Augenblick ist, dann umsetzbar ist. Ich werde den Stadtrat dann fragen, wie es weitergehen soll. Ich sage Ihnen unumwunden, ich habe dafür keine Lösung. Ich kann bei all den Dingen, die jetzt im Augenblick auf den Weg gebracht sind, keine Finanzierungsbestätigung von einer Bank irgendwie herbeischaffen. Das kann ich nicht, das kann auch nicht Herr Kaden. Und ohne diese Bestätigung geht der gesamte Antrag nicht weiter. Das ist die erste Bedingung. Die zweite Bedingung, die mitgeteilt worden ist, ist die, dass eine Kostenschätzung, die Leistungsphase 2, die wir noch nicht absolviert haben, gemacht werden muss, wo eine Kostenschätzung nach DIN berechnet ist. Und wir müssen dazu vorher schon, wir können das jetzt nicht einfach jemanden machen lassen, wir sind dazu gefordert, vorher eine Ausschreibung zu machen, ein Planungsbüro im Rahmen dieser Ausschreibung zu binden, den zu beauftragen, damit dann eine entsprechende Kostenschätzung vorliegt. Das ist im Übrigen dann notwendig, wenn man tatsächlich eine Förderung bekommt, dass das Ganze auch noch abgerechnet werden darf. Und zu der anderen Sache habe ich Ihnen vorhin sehr eindeutig gesagt. Ich habe, und wir alle, auch Herr Kollwitz und Sie alle auch nicht, haben im Augenblick keinen Plan B. Ich sage Ihnen unumwunden nochmal, das ist auch von der Stadt Bitterfeld-Wolfen nicht alleine zu leisten. Da gehört es dazu, dass der Landkreis und das Land Sachsen-Anhalt Verantwortung übernimmt. Und in der Weise habe ich auch Ministerpräsident Schulze mehrfach angesprochen schon. Der hat gesagt, ja. Aber ich weiß ja selber, das dauert dann alles seine Zeit, bis ein neues Projekt entwickelt worden ist und dieses neue Projekt vielleicht umgesetzt werden kann. Aber im Augenblick, so ehrlich muss ich sein, ich habe es nicht.
0: Unterstützung erhielt Schenk unter anderem von Wolfens Ortsbürgermeister André Krillwitz.
2: Es wird sich jeder an die Diskussion im Hörsaal erinnern können. Im September 2024 habe ich das Projekt unterstützt. Wir haben das Projekt unterstützt. Aber dort fiel ein entscheidender Satz. Wir wollen nur Ihre politische Unterstützung, wir wollen nicht Ihr Geld. Das war der Satz im Hörsaal September 2024. Dann sollte mir nichts, dir nichts im Dezember 2024, obwohl wir uns politisch bekannt hatten, dass wir es wollen, der Kulturpalast an irgendeinen Plattenhändler verkauft werden. Das hat nicht funktioniert. Dann hat man uns im September 2025 die Pistole auf die Brust gesetzt und hat gesagt, ihr müsst den jetzt kaufen, ihr habt 4 Wochen Zeit, sonst muss ich Insolvenz anmelden. Aber weil der Stadtrat immer noch an das Projekt geglaubt hat, und auch die Mehrheit unserer Fraktion, ich war im September 2024 leider nicht da, haben wir diesen Beschluss gefasst, das erstmal zu kaufen, um das Projekt weiterzuentwickeln. Und ich glaube, alle, wie wir hier sitzen, sind wir keine Musical-Experten. Da musste sich jeder belesen, eine Meinung finden, ob er gewisse Dinge, Fakten miteinander abwägt oder sagt, halte ich für möglich, halte ich nicht für möglich. Und weil jetzt Herrn Schenk, und ich glaube, ich stehe nicht im Verdacht, der persönliche Freund von Armin Schenk zu sein, hier immer so angekreidet wird. Ja, auch ich habe einen Sinneswandel hingelegt. Und Frau Gößler, Sie wissen das, dass ich Sie im September 2024 unterstützt habe. Aber es gibt einen großen Fakt. Das Risiko liegt nicht mehr bei einer Privatperson oder bei GmbH, sondern das Risiko liegt jetzt vollständig bei der Stadt Bitterfeld-Wolfen und bei keinem anderen. Und da frage ich jeden Stadtrat, der hier sitzt, manche sind noch nicht so lange dabei, Frau Zorschke ist lange dabei, 15 Jahre Konsolidierung haben nicht gereicht. Es hat scheinbar 15 Jahre Konsolidierung haben nicht gereicht. In welche Harakiri-Situation wollen wir uns hier bringen? Die Fakten liegen klar auf dem Tisch. Herr Kaden hat die 2 Millionen nicht. Er hat sie nicht. Wir als Stadt sollen eine Verlustübernahmeerklärung für die nächsten 15 Jahre übernehmen. Wir sollen die Bürgschaft übernehmen für die 2 Millionen. Das heißt dann Folgendes, wenn es schief geht. Wir machen die Tierhege zu, wir bauen keine Straßen mehr, wir bauen keine Spielplätze mehr, wir machen keine Brauchtumsmittel mehr. Wenn Sie das wollen, um nur den Kulturpalast hier eine Chance zu geben, dann ist das aus städtischer Sicht der vollkommen verkehrte Weg.
0: Tatsächlich halten sich Befürworter und Kritiker einer Spielstätte für ein von Willem Metz produziertes Musical die Waage. Metz stellte den Anwesenden sein Konzept erneut vor und unterstrich die Vorteile, die sich in Bitterfeld bieten.
1: Nachdem ich gemeinsam mit meinem Team die Möglichkeiten für eine Renovierung des Gebäudes und die Umsetzung einer Deutschlandpremiere einer neuen großen Musicalproduktion geprüft hatte, war ich vom Potenzial und von den Möglichkeiten dieses Projektes überzeugt. Aber viel wichtiger war, dass ich merkte, mit welcher Begeisterung, welcher Leidenschaft und kulturellem Bewusstsein viele ihrer Einwohner unsere Pläne unterstützten. Das Motto einer besonderen Gruppe von Mitstreitern lautete: Die Leute denken immer, wir hier in den neuen Bundesländern seien grau, aber innerlich sind wir bunt. Und lasst uns das bitte gemeinsam ermöglichen.

0: haben schon Schlimmeres durchgemacht und der Kulturpalast verdient eine neue Zukunft. Diese Leidenschaft hat mich als niederländischen Theaterproduzenten zutiefst berührt. Meine Begeisterung, um unsere neue Musicalproduktion in ihrer Stadt aufzuführen und bewusst nicht etwa in Hamburg, hängt ganz damit zusammen, dass Bitterfeld genau wie Bochum in den 80er Jahren noch keine Musical-Infrastruktur besitzt, von der aus eine Show ins Leben gerufen werden könnte. Darin liegen Herausforderungen, ganz klar, aber gleichzeitig auch zahlreiche Chancen. Unsere Erfahrung und Marktforschung, worüber später mehr, zeigen, dass ein Großteil der durchschnittlichen deutschen Musicalbesucher oft zuerst die Show auswählt, die sie mit ihrer Familie oder Freunden besuchen möchten. Oft wird erst danach geprüft, ob und wie ein solcher Ausflug beispielsweise mit einer Übernachtung, Hotelübernachtung oder anderer Aktivitäten verbunden werden kann. Auch hier bieten sich viele zukünftige Chancen und Entwicklungsmöglichkeiten für ihre Stadt und ihre Region. Eine weitere bemerkenswerte Tatsache ist, dass ein Großteil der durchschnittlichen deutschen Musicalbesucher tatsächlich bereit ist, um eine Autofahrt von 1,5 bis 2,5 Stunden auf sich zu nehmen, um etwas Besonderes zu sehen. Also auch, und das ist bemerkenswert, wenn das bedeutet, dass man nach der Abendvorstellung wieder nach Hause fährt. Und die Tatsache, dass Bitterfeld-Wolfen mittlerweile über eine ICE-Anbindung verfügt und man dadurch innerhalb einer Stunde im Herzen Berlins ist oder innerhalb von 3,5 Stunden Frankfurt-Main oder sogar München sein kann, macht den Erreichbarkeitsradius rund um den Kulturpalast und alle dort stattfindenden Aktivitäten noch interessanter. Das renommierte und mit dem berühmten World ESOMA Research Award ausgezeichnete Marktforschungsinstitut System 1 bestätigt in einer umfassenden und von uns initiierten Marktforschung, dass unsere Produktion auf deutlich mehr Resonanz stößt als zum Beispiel das neueste Musical vom Erfolgskomponisten und Weltstar Elton John, der unter anderem Der König der Löwen komponierte. Das Institut führte neben anderen Unternehmen Erkenntnisse und Fakten auf, die erforderlich sind, um zu beurteilen, ob unser Business Case stichhaltig ist. In dieser Studie schneiden Standardbewertungen für unsere Produktion weit über dem Durchschnitt der Testbewertungen ab und werden als repräsentativ für alle wichtigen Marketingbedingungen empfunden.
1: Für das Musical-Projekt sowie Ausstellungsflächen und weitere Veranstaltungsangebote stehen derzeit bis zu 20 Millionen Euro aus dem Fonds für den Strukturwandel nach dem Kohleausstieg zur Verfügung. Der Stadtrat sprach sich schließlich mit 22 Nein-Stimmen und 18 Ja-Stimmen gegen die Aufhebung des von Armin Schenk eingebrachten Antrags aus. Damit wird das Projekt Kulturpalast zunächst weiterverfolgt. Eine Möglichkeit, das Anliegen Schenks dennoch durchzusetzen, besteht allerdings weiterhin. Eine entsprechende Entscheidung könnte noch der Aufsichtsrat der Stadtentwicklungsgesellschaft treffen. Nach Ansicht Schenks liegen Voraussetzungen vor, die einen Rücktritt vom Kauf ermöglichen würden. Viel Zeit, um eine Entscheidung zu treffen, bleibt allerdings nicht, denn Ende Juni endet die Rücktrittsmöglichkeit vom Kaufvertrag.
2: Historische Umzüge begeistern Tausende bei Luthers Hochzeit. Die historischen Umzüge zählten auch bei der 30. Ausgabe von Luthers Hochzeit zu den größten Publikumsmagneten. Tausende Besucher säumten am Samstagnachmittag die Straßen der Lutherstadt Wittenberg, als rund 2000 Mitwirkende aus etwa 30 Vereinen, historische Gruppen und Unternehmen in authentischen Gewändern durch die Altstadt zogen. Der große Festumzug gilt seit Jahren als einer der Höhepunkte des traditionsreichen Stadtfestes und bot auch zum 30-jährigen Jubiläum eindrucksvolle Bilder. Wochenlang hatten die Teilnehmer, Vereine und Gruppen ihre Auftritte vorbereitet. Mit historischen Darstellungen, aufwendig gestalteten Kostümen und liebevoll dekorierten Wagen ließen sie die Zeit Martin Luthers und Katharina von Boras für die Zuschauer lebendig werden. Entlang der Strecke wurden die Teilnehmer mit

0: Applaus und zahlreichen begeisterten Zurufen empfangen.
1: Ach, wir haben einen wunderbaren Abend gestern erlebt zum Freitag. Das Wetter ist halt etwas fruchtbar. Nicht ganz so sonnig, aber wir brauchen uns überhaupt nicht beklagen. Sonst meckern wir mal, es ist so heiß. Und diesmal ist es schön durchwachsen. Der Umzug ist trocken. Es ist eine gute Stimmung. Wir haben viele Gäste da. Also wir freuen uns sehr. Also ich kann nur sagen, von Seiten der Stadt wir sind total zufrieden. Ach, für die Zukunft beim Luthers Hochzeit müssen wir einfach sagen, wir müssen so den Mut haben, uns immer wieder so ein Stückchen neu zu entwickeln. Und das gleichzeitig das, was wirklich gut läuft, das müssen wir bewahren. Und ich glaube, da haben die ganzen Vereine, die das alles mittragen, die haben ein gutes Gespür für das, was man verändern muss. Und so. Also ich bin da eigentlich optimistisch. Ich bin da gar nicht so traurig. Ja, also das wird eigentlich sich gut entwickeln. Jubel!
0: Zu den Besonderheiten des Umzuges gehört erneut die große Vielfalt der Mitwirkenden. Neben traditionellen Vereinen aus der Region beteiligen sich historische Darstellergruppen und Unternehmen, die gemeinsam das Bild eines lebendigen und facettenreichen Festzuges prägten. Die Mischung aus Geschichte, Unterhaltung und regionalem Engagement machte den Umzug zu einem Erlebnis für Gäste jeden Alters.
2: Luthers Hochzeit muss man nicht erst zur Silberhochzeit feiern. Man kann auch warten, bis es 30 Jahre alt wird, wie in diesem Jahr. Und ich finde, es hat an Schönheit nichts verloren. Es sind nur alle ein bisschen älter geworden. 30 Jahre ist ein Grund zum Feiern. Bis zum 50., also bis zur goldenen Hochzeit, würde es ja auch noch mal ein bisschen dauern. Die Umzüge, die Leute, die Jubelmenge ist, finde ich, auch gleich geblieben. Wie gesagt, die einzige Veränderung ist, dass rechts und links und während der Parade die Leute etwas älter geworden sind. Ansonsten ist es immer noch ein Magnet, ein Highlight des Jahres, warum man nach Wittenberg kommen muss. Im Juni, auch wenn das Wetter nicht immer so sonnig ist, aber es braucht nicht immer nur Sonnenschein. Es ist wie in einer normalen Ehe, da kann es auch mal ein bisschen bewölkt sein. Die Party ist trotzdem gut.
3: Also ich bin im Prinzip alle 30 Mal beim Stadtfest Luthers Hochzeit dabei gewesen. Natürlich war ich 97 das erste Mal Martin und dann noch ein, zwei, drei Mal mehr bei diesem Fest. Aber das Fest hat zugenommen an Fröhlichkeit, an Breite der Beteiligung der Menschen. Und das ist das, was das Fest ausmacht. Und mir macht es immer wieder Spaß. Diesmal natürlich bei Katharinas Gesinde, schon seit vielen Jahren, dem Heimatverein von Wittenberg.
0: Ebenso großen Zuspruch erhielt am Sonntag der Kinderfestumzug. Zahlreiche junge Teilnehmer präsentierten mit viel Kreativität ihre historischen Kostüme und sorgten bei den Zuschauern für Begeisterung. Der Familiennachmittag bildete damit einen gelungenen Kontrast zum großen historischen Umzug des Vortages. Viele Besucher nutzten die Gelegenheit, die Umzüge aus nächster Nähe zu verfolgen und Erinnerungsfotos festzuhalten. Besonders Familien und Gäste von außerhalb zeigten sich beeindruckt von der Atmosphäre und dem Engagement der zahlreichen Mitwirkenden, die dem Fest seinen besonderen Charakter verliehen.
4: Nur wir wurden hergeholt, damit wir ein bisschen die Kinder bespaßen können. Wir machen mittelalterliches Handwerk mit den Kindern und solche Sachen wie Bogenschießen, Armbrustschießen. Ja, Kerzen ziehen, solche Dinge.
5: Nee, das ist nicht mein Stand. Ich würde mal ein Stück Eisen verhauen.
6: Das ist der Stand der Metallindustrie Wittenberg, sag ich mal. Ne? Sind wir hier, sag ich mal, Wittenberg mit der Schmiede am Markt mit. Ne? Jetzt am Kirchplatz und versuchen den Kindern, sag ich mal, das Berufs- und Metallbau nahezubringen. Und die Berufe, sag ich mal, sind ja irgendwo entstanden, sag ich mal. So, deswegen haben wir gesagt, wir wollen den Kindern zeigen, wie aus dem Rohstoff, was hergestellt wird, sag ich mal, verarbeitet wird zum Produkt, sag ich mal, in der Metallbranche. Das ist doch die letzte Branche, die eigentlich aus Rohstoff was herstellt. Das wollen wir eigentlich versuchen, den Kindern mit zu teilen.
7: Hauptsächlich Bier trinken. Nein, ich bin der Drechsler und Schnitzer. Und ich zeige das alte Handwerk.
0: Mit rund 50.000 Gästen an drei Veranstaltungstagen erwies sich die Jubiläumsausgabe von Luthers Hochzeit erneut als Besuchermagnet. Trotz wechselhafter Wetterbedingungen und der kurzzeitigen Sperrung eines Veranstaltungsbereiches wegen einem verdächtigen Gegenstandes am Samstag ließen sich die Gäste die Feststimmung nicht nehmen und verfolgten die Umzüge entlang der Straßen und Plätze der historischen Altstadt. In der nächsten Woche im Edeka-Markt Anhaltstraße Bitterfeld-Wolfen. 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
12: Ich bin Maxim und ich spiele in der rechten Abwehr.
13: Ich bin Noah und spiele Torhüter.
14: Ich bin Nakarius und ich spiele im linken Mittelfeld.
15: Ich bin der Piet und ich spiele im rechten Mittelfeld.
16: Ich bin der Jakob und spiele im Sturm.
17: Ich bin der Elias und ich spiele mit Jakob im Sturm.
18: Ich bin Lore und ich spiele in der Abwehr.
19: Ich bin Raphael und spiele bei der rechten Seite Abwehr.
20: Ich bin Adrian und spiele in der Abwehr.
21: Ich bin Frau Bartholomä und ich bin die Trainerin.
22: Wir sind die Pestalozzi-Schule aus Rena und wollen gewinnen. Ja!
23: Die Aufregung ist groß, die Stimmung bestens. Vor kurzem ging es für die Fußballmannschaft der Grundschule Pestalozzi Brena zum Landesfinale des Stadtwerke Cups nach Aschersleben. Als Sieger der Vorrunde vertraten die Nachwuchskicker die Region Bitterfeld-Wolfen und trafen auf die besten Grundschulteams aus Bernburg, Eisleben, Hettstedt und Aschersleben. Der Turnierstart hätte für die Brenaer kaum besser laufen können. Im ersten Spiel gegen die Grundschule Torgartenstraße aus Eisleben zeigt die Mannschaft von Beginn an, warum sie sich für das Landesfinale qualifiziert hat. Mit viel Einsatz, sicherem Passspiel und einer geschlossenen Teamleistung erspielen sich die Nachwuchskicker mehrere gute Chancen. Die frühe Führung gibt zusätzliche Sicherheit und auch in der Defensive lässt das Team kaum etwas zu. Am Ende steht ein souveräner 3:0 Erfolg auf der Anzeigetafel, ein perfekter Auftakt und ein wichtiger Schritt für das Selbstvertrauen im weiteren Turnierverlauf.
24: Es ist ja in anderen Sportarten auch der Fall, dass das erste Spiel immer ein bisschen, man kommt frisch zusammen und man hat eine Weile nicht zusammen gespielt. Aber ich denke, mit einem 0:3, 3:0 für uns, war das schon in Ordnung.
23: Im zweiten Spiel gegen die Grundschule Novalis aus Hettstedt bleibt die Partie torlos. Anschließend wartet mit der Grundschule Pfeilergram aus Aschersleben einer der Turnierfavoriten. Trotz großer kämpferischer Leistung müssen sich die Brenauer knapp mit 0:1 geschlagen geben. Unterstützt wird das Team den ganzen Tag über von Eltern, Lehrkräften und mitgereisten Fans. Für viele ist schon jetzt klar, die Mannschaft hat die Region würdig vertreten.
25: Ich denke, super. So wie die ganze Mannschaft, denke ich. Ich denke, dass das allgemein für die Jungs hier eine gute Sache ist. Ja, ich meine, überhaupt erstmal in die Endrunde zu kommen, ja, ist schon mal ein Ding. Und hier natürlich, wie gerade eben schon, wenn man in den ersten drei kommt, ich denke mal, aus so einem großen Umkreis ist das völlig in Ordnung. Also passt.
26: Ja, er ist schon gut drauf. Wir haben ein bisschen Probleme mit dem Ball, glaube ich. Das sind sie nicht gewohnt. Halle, okay. Ich glaube, draußen hat das ganze Turnier ein bisschen anders ausgesehen, aber ansonsten doch. Schon sehr zufrieden und noch stolz. Die Finalrunde.
27: Ja, insgesamt zufrieden. Ist natürlich heute nochmal ein anderes Niveau als in der Vorrunde. Halle, andere Gegebenheiten. Ist natürlich nochmal eine ganz andere Umstellung. Ja, gut angefangen. Die Gegner wurden stärker und ja, dann war es halt schwerer. Und der wahrscheinliche oder jetzige Turniersieger hat es am Ende dann auch verdient. Also muss man klipp und klar so sagen.
23: Vor dem letzten Spiel ist die Ausgangslage klar. Gegen die Grundschule Johann Wolfgang von Goethe aus Bernburg geht es um den zweiten Platz. Ein Sieg würde die Silbermedaille sichern. Und die Pestalozzi-Grundschule liefert. Mit einem verdienten 2:0 Erfolg setzen sich die Kinder durch und machen Platz 2 perfekt. Der Jubel ist groß.

0: Nur die Mannschaft aus Aschersleben sammelt am Ende noch mehr Punkte und gewinnt das Turnier. Für die Kinder aus Brena ist der zweite Platz dennoch ein riesiger Erfolg. Bei der Siegerehrung wird deutlich, was diesen Tag so besonders macht. Nicht nur die sportlichen Ergebnisse zählen, sondern vor allem Teamgeist, Fairness und das gemeinsame Erlebnis.
1: Ich bin zufrieden und ich fand es gut, dass wir den zweiten Platz gemacht haben.
2: Ich fand es auch gut und ja, wie Maxim schon sagte, ich finde es auch cool, dass wir zweiter Platz sind.
3: Wir wussten, es wird nicht einfach. Es waren alles Gewinner von den Vorausscheiden natürlich. Dass wir da nicht so einen Durchlauf machen würden wie beim ersten Mal, war fast zu erwarten. Aber ich denke, wir können unheimlich stolz sein. Es ist eine tolle Truppe, wir hatten super Fans dabei. Wir sind, glaube ich, alle einfach nur glücklich.
0: Möglich gemacht wurde das Landesfinale durch mehrere Stadtwerke, die sich seit Jahren für den Kinder- und Jugendsport engagieren. Für die Stadtwerke Bitterfeld-Wolfen gehört die Förderung von Bewegung, Gemeinschaft und Nachwuchsarbeit fest zur regionalen Verantwortung.
4: Ich sag mal, das ist natürlich sehr schön, dass die Kids aus Brena hier einen zweiten Platz gemacht haben. Aber ich denke, alles in allem war für uns viel schöner, viel positiver, dass wir so eine tolle Veranstaltung hatten, dass viele Kinder auch in der Vorrunde Spaß am Sport hatten, ein schönes Erlebnis hatten. Und ich glaube, das steht im Vordergrund, dass heute der zweite Platz rausspringt hinter dem Gastgeber. Das ist umso schöner.
0: Ein zweiter Platz, viele neue Erfahrungen und jede Menge Teamgeist. Für die Grundschule Pestalozzi war das Landesfinale des Stadtwerke Cups ein Tag, der sicher noch lange in Erinnerung bleiben wird.
5: 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Vom 4. 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August ist es wieder soweit und für zahlreiche Schüler beginnt die schönste Zeit des Jahres. In Bernburg gibt es daher traditionell wieder den beliebten Ferienkalender, der ab sofort verfügbar ist.
6: Das ist unser kleines Ferienkalenderheftchen, wird für 1,50 Euro verkauft. Sind ganz viele Veranstaltungen drin für Kinder und Jugendliche bis 16 Jahre. Und für jeden Tag kann man sich ein Programm zusammenstellen, wo ich aus acht verschiedenen Veranstaltungen wählen kann. Neuerungen sind natürlich viele Highlights von den freien Trägern der Jugendhilfe über Bastelangebote, Sportaktionen, Ausflugstage und. Also viele Sachen, gesunde Ernährung ist dabei, viele Sachen, wo ich mir meinen Ferientag sehr angenehm gestalten kann.
5: In der Bernburger Stadtinformation, in der Bibliothek, im Rathaus und an verschiedenen weiteren Standorten in der Saalestadt gibt es das kleine Heft zu kaufen. 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
6: Es sind ganz viele leckere Verpflegungscoupons dabei, von einer Eiskugel angefangen über eine Möhre beispielsweise oder einen Apfel, Banane. Natürlich Einkaufsgutscheine für Bekleidung, Ausflugsgutscheine für einen Tiergarten zum Beispiel. Dieses Jahr ist erstmalig eine Freikarte für den Bernburger Tiergarten dabei. Die wurde von einem Sponsor mit unterstützt. Und die kann ich wärmstens empfehlen, auch im Hinblick, um unsere schöne Saalestadt zu besuchen. Und wenn man im Tiergarten ist, dann kann man natürlich auch gleich mit der Parkeisenbahn fahren. Das ist ein ganz besonderes Highlight. Und die fährt zum Paradies. Und da hat man auch die Möglichkeit, zum Beispiel mit einem Gutschein die Minigolfanlage mit zu bespielen.
5: Möglich gemacht wird der Bernburger Ferienkalender natürlich wieder einmal durch die Unterstützung von zahlreichen Unternehmen und Helfern aus der Region.
6: Also bei 96 Coupons sind es über 90 Gewerbetreibende, die gesagt haben, das ist ein tolles Produkt. Möchten wir gerne mit einem Coupon vertreten sein. Also die Gewerbetreibenden müssen auch nichts dafür bezahlen, sondern die setzen diese Ware, die sie den Kindern und Jugendlichen denn zur Verfügung stellen, setzen den ein, sei denn ein Rabattcoupon oder ein Coupon, wo es auch Sachen gratis gibt beispielsweise. Und ganz viele freie Träger oder Jugendhilfe beispielsweise haben die Veranstaltung konzipiert und sich Gedanken gemacht. Vielleicht sollte ich es mal aufzählen, das ist das SOS Kinderdorf, Sachsen-Anhalt, Stiftung Evangelische Jugendhilfe, Rückenwind e.V., die Stadtbibliothek ist dabei mit Angeboten, das Clubhaus der Jugend natürlich, das ist unsere Jugendeinrichtung, na, und viele weitere mehr.
5: Für die Stadt ist der Ferienkalender ein Herzensprojekt. Entstanden ist er vor vielen Jahren, weil man Familien unterstützen wollte, die sich nicht immer einen teuren Sommerurlaub leisten können.
6: Da wollten wir ein Angebot schaffen, wo die Kinder sagen können, okay, hier kann ich regional was machen. Na, hier habe ich tolle Angebote, na, die teilweise nichts kosten oder für ganz wenig Geld, für 50 Cent, für einen Euro ein Bastelangebot und. Und noch zusätzlich, ich kann durch die Stadt ziehen mit meinen Freunden und kann die Gutscheine einlösen oder einige davon, eine leckere Kugel Eis essen oder einen anderen Snack oder verschiedene Sachen. Und das hat immer so, das Projekt wurde als Unterstützung gesehen für Familien, die finanziell nicht so gut aufgestellt sind. Na, ja, und das hat sich jetzt mittlerweile so entwickelt und ist so ein Run, dass wir diesen Ferienkalender natürlich für alle Familien öffnen. Na, und wer zuerst kommt, mal zuerst bei 1200 Stück. Die sind schnell weg.
5: Also jetzt heißt es schnell sein, wenn man noch einen der beliebten Ferienkalender bekommen will. Wer keinen mehr kriegt, muss zwar auf die Rabattcoupons verzichten, kann sich aber zumindest über die Ferienangebote auf der Webseite der Stadt informieren.

0: Der Bitterfelder Kulturpalast soll eine Zukunft als Musicalstandort erhalten. Das hat die Mehrheit der Stadträte von Bitterfeld-Wolfen am 9. Juni 2026 nach einer intensiven mehrstündigen Debatte entschieden. Zuvor hatte Oberbürgermeister Armin Schenk beantragt, einen im vergangenen Jahr mit großer Mehrheit gefassten Grundsatzbeschluss zur Wiederbelebung und Weiterentwicklung des Kulturpalastes aufzuheben.
1: Wir waren uns aber alle klar an der Stelle, dass das Haus eine solche Bedeutung hat, dass man darüber nachdenken muss, wie man eine Nutzung etablieren kann. Ja, ich habe sie nicht. Es hat sie keiner hier im Saal. Das haben wir im Augenblick nicht. Aber ich kann das nur wiederholen. Am Ende des Tages wird es nur mit finanzieller Unterstützung des Landes gelingen. Dazu sind dann alle, die Verantwortung haben, im Land oder auch im Bund auch aufgerufen, ihren Anteil zu erbringen, genauso wie das jetzt geschehen ist für dieses Projekt. Aber ich kann, und an dieser Stelle trage ich gesamtverantwortlich für Verantwortung für Bitterfeld-Wolfen, nach dem Kenntnisstand, der uns hier gebündelt vorliegt, nicht empfehlen, dieses Projekt Musicalpalast weiterzuführen. Der Aufsichtsrat wird sich damit beschäftigen müssen, der Stadtentwicklungsgesellschaften wird eine Entscheidung treffen müssen. Die Aufsichtsräte haben eine persönliche Verantwortung. Sie sind dem Unternehmen in der Verantwortung und da muss sich jeder dann seine Entscheidung sehr genau überlegen, die er dann im Aufsichtsrat der Stadtentwicklungsgesellschaft treffen wird. Ich kann Ihnen sagen, ich werde, wenn Sie diesen Beschlussantrag ablehnen, habe ich gar keine Widerspruchsmöglichkeit, aber ich werde Sie dann fragen. Ich habe keine Lösung, wie das Konzept, was im Augenblick ist, dann umsetzbar ist. Ich werde den Stadtrat dann fragen, wie es weitergehen soll. Ich sage Ihnen unumwunden, ich habe dafür keine Lösung. Ich kann bei all den Dingen, die jetzt im Augenblick auf den Weg gebracht sind, keine Finanzierungsbestätigung von einer Bank irgendwie herbeischaffen. Das kann ich nicht, das kann auch nicht Herr Kaden. Und ohne diese Bestätigung geht der gesamte Antrag nicht weiter. Das ist die erste Bedingung. Die zweite Bedingung, die mitgeteilt worden ist, ist die, dass

0: Kostenschätzung, die Leistungsphase 2, die wir noch nicht absolviert haben, gemacht werden muss, wo eine Kostenschätzung nach DIN berechnet ist. Und wir müssen dazu vorher schon, wir können das jetzt nicht einfach jemanden machen lassen, wir sind dazu gefordert, vorher eine Ausschreibung zu machen, ein Planungsbüro im Rahmen dieser Ausschreibung zu binden, den zu beauftragen, damit dann eine entsprechende Kostenschätzung vorliegt. Das ist im Übrigen dann notwendig, wenn man tatsächlich eine Förderung bekommt, dass das Ganze auch noch abgerechnet werden darf. Und zu der anderen Sache habe ich Ihnen vorhin sehr eindeutig gesagt. Ich habe, und wir alle, auch Herr Kollwitz und Sie alle auch nicht, haben im Augenblick keinen Plan B. Ich sage Ihnen unumwunden nochmal, das ist auch von der Stadt Bitterfeld-Wolfen nicht alleine zu leisten. Da gehört es dazu, dass der Landkreis und das Land Sachsen-Anhalt Verantwortung übernimmt. Und in der Weise habe ich auch Ministerpräsident Schulze mehrfach angesprochen schon. Der hat gesagt, ja, aber weiß ja selber, das dauert dann alles seine Zeit, bis ein neues Projekt entwickelt worden ist und dieses neue Projekt vielleicht umgesetzt werden kann. Aber im Augenblick, so ehrlich muss ich sein, ich habe es nicht.
1: Unterstützung erhielt Schenk unter anderem von Wolfens Ortsbürgermeister André Kollwitz.
2: Es wird sich jeder an die Diskussion im Hörsaal erinnern können. Im September 2024 habe ich das Projekt unterstützt. Wir haben das Projekt unterstützt. Aber dort fiel ein entscheidender Satz. Wir wollen nur Ihre politische Unterstützung, wir wollen nicht Ihr Geld. Das war der Satz im Hörsaal September 2024. Dann sollte mir nichts, dir nichts im Dezember 2024, obwohl wir uns politisch bekannt hatten, dass wir es wollen, der Kulturpalast an irgendeinen Plattenhändler verkauft werden. Das hat nicht funktioniert. Dann hat man uns im September 2025 die Pistole auf die Brust gesetzt und hat gesagt, ihr müsst den jetzt kaufen, ihr habt 4 Wochen Zeit, sonst muss ich Insolvenz anmelden. Aber weil der Stadtrat immer noch an das Projekt geglaubt hat, und auch die Mehrheit unserer Fraktion, ich war im September 24 leider nicht da, haben wir diesen Beschluss gefasst, das erstmal zu kaufen, um das Projekt weiterzuentwickeln. Und ich glaube, alle, wie wir hier sitzen, sind wir keine Musical-Experten. Da musste sich jeder belesen, eine Meinung finden, ob er gewisse Dinge, Fakten miteinander abwägt oder sagt, halte ich für möglich, halte ich nicht für möglich. Und weil jetzt Herrn Schenk, und ich glaube, ich stehe nicht im Verdacht, der persönliche Freund von Armin Schenk zu sein, hier immer so angekreidet wird. Ja, auch ich habe einen Sinneswandel hingelegt. Und Frau Gößler, Sie wissen das, dass ich Sie im September 2024 unterstützt habe. Aber es gibt einen großen Fakt. Das Risiko liegt nicht mehr bei einer Privatperson oder bei GmbH, sondern das Risiko liegt jetzt vollständig bei der Stadt Bitterfeld-Wolfen und bei keinem anderen. Und da frage ich jeden Stadtrat, der hier sitzt, manche sind noch nicht so lange dabei, Frau Zörschke ist lange dabei, 15 Jahre Konsolidierung haben nicht gereicht. Es hat scheinbar 15 Jahre Konsolidierung haben nicht gereicht. In welche Harakiri-Situation wollen wir uns hier bringen? Die Fakten liegen klar auf dem Tisch. Herr Kaden hat die 2 Millionen nicht. Er hat sie nicht. Wir als Stadt sollen eine Verlustübernahmeerklärung für die nächsten 15 Jahre übernehmen. Wir sollen die Bürgschaft übernehmen für die 2 Millionen. Das heißt dann Folgendes, wenn es schief geht. Wir machen die Tierhege zu, wir bauen keine Straßen mehr. Wir bauen keine Spielplätze mehr, wir machen keine Brauchtumsmittel mehr. Wenn Sie das wollen, um nur den Kulturpalast hier eine Chance zu geben, dann ist das aus städtischer Sicht der vollkommen verkehrte Weg.
1: Tatsächlich halten sich Befürworter und Kritiker einer Spielstätte für ein von Willem Metz produziertes Musical die Waage. Metz stellte den Anwesenden sein Konzept erneut vor und unterstrich die Vorteile, die sich in Bitterfeld bieten.
3: Nachdem ich gemeinsam mit meinem Team die Möglichkeiten für eine Renovierung des Gebäudes und die Umsetzung einer Deutschlandpremiere einer neuen großen Musicalproduktion geprüft hatte, war ich vom Potenzial und von den Möglichkeiten dieses Projektes überzeugt. Aber viel wichtiger war, dass ich merkte, mit welcher Begeisterung, welcher Leidenschaft und kulturellem Bewusstsein viele ihrer Einwohner unsere Pläne unterstützten. Das Motto einer besonderen Gruppe von Mitstreitern lautete: Die Leute denken immer, wir hier in den neuen Bundesländern seien grau, aber innerlich sind wir bunt. Und lasst uns das bitte gemeinsam ermöglichen. Wir haben

0: schon Schlimmeres durchgemacht und der Kulturpalast verdient eine neue Zukunft. Diese Leidenschaft hat mich als niederländischen Theaterproduzenten zutiefst berührt. Meine Begeisterung, um unsere neue Musicalproduktion in ihrer Stadt aufzuführen und bewusst nicht etwa in Hamburg, hängt ganz damit zusammen, dass Bitterfeld genau wie Bochum in den 80er Jahren noch keine Musical-Infrastruktur besitzt, von der aus eine Show ins Leben gerufen werden könnte. Darin liegen Herausforderungen, ganz klar, aber gleichzeitig auch zahlreiche Chancen. Unsere Erfahrung und Marktforschung, worüber später mehr, zeigen, dass ein Großteil der durchschnittlichen deutschen Musicalbesucher oft zuerst die Show auswählt, die sie mit ihrer Familie oder Freunden besuchen möchten. Oft wird erst danach geprüft, ob und wie ein solcher Ausflug beispielsweise mit einer Übernachtung, Hotelübernachtung oder anderen Aktivitäten verbunden werden kann. Auch hier bieten sich viele zukünftige Chancen und Entwicklungsmöglichkeiten für ihre Stadt und ihre Region. Eine weitere bemerkenswerte Tatsache ist, dass ein Großteil der durchschnittlichen deutschen Musicalbesucher tatsächlich bereit ist, um eine Autofahrt von 1,5 bis 2,5 Stunden auf sich zu nehmen, um etwas Besonderes zu sehen. Also auch, und das ist bemerkenswert, wenn das bedeutet, dass man nach der Abendvorstellung wieder nach Hause fährt. Und die Tatsache, dass Bitterfeld-Wolfen mittlerweile über eine ICE-Anbindung verfügt und man dadurch innerhalb einer Stunde im Herzen Berlins ist oder innerhalb von 3,5 Stunden Frankfurt-Main oder sogar München sein kann, macht den Erreichbarkeitsradius rund um den Kulturpalast und alle dort stattfindenden Aktivitäten noch interessanter. Das renommierte und mit dem berühmten World ESOMAR Research Award ausgezeichnete Marktforschungsinstitut System 1 bestätigt in einer umfassenden und von uns initiierten Marktforschung, dass unsere Produktion auf deutlich mehr Resonanz stößt als zum Beispiel das neueste Musical vom Erfolgskomponisten und Weltstar Elton John, der unter anderem Der König der Löwen komponierte. Das Institut führte neben anderen Unternehmen Erkenntnisse und Fakten auf, die erforderlich sind, um zu beurteilen, ob unser Business Case stichhaltig ist. In dieser Studie schneiden Standardbewertungen für unsere Produktion weit über dem Durchschnitt der Testbewertungen ab und werden als repräsentativ für alle wichtigen Marketingbedingungen empfunden.
1: Für das Musical-Projekt sowie Ausstellungsflächen und weitere Veranstaltungsangebote stehen derzeit bis zu 20 Millionen Euro aus dem Fonds für den Strukturwandel nach dem Kohleausstieg zur Verfügung. Der Stadtrat sprach sich schließlich mit 22 Nein-Stimmen und 18 Ja-Stimmen gegen die Aufhebung des von Armin Schenk eingebrachten Antrags aus. Damit wird das Projekt Kulturpalast zunächst weiterverfolgt. Eine Möglichkeit, das Anliegen Schenks dennoch durchzusetzen, besteht allerdings weiterhin. Eine entsprechende Entscheidung könnte noch der Aufsichtsrat der Stadtentwicklungsgesellschaft treffen. Nach Ansicht Schenks liegen Voraussetzungen vor, die einen Rücktritt vom Kauf ermöglichen würden. Viel Zeit, um eine Entscheidung zu treffen, bleibt allerdings nicht, denn Ende Juni endet die Rücktrittsmöglichkeit vom Kaufvertrag.
2: Historische Umzüge begeistern Tausende bei Luthers Hochzeit. Die historischen Umzüge zählten auch bei der 30. Ausgabe von Luthers Hochzeit zu den größten Publikumsmagneten. Tausende Besucher säumten am Samstagnachmittag die Straßen der Lutherstadt Wittenberg, als rund 2000 Mitwirkende aus etwa 30 Vereinen, historische Gruppen und Unternehmen in authentischen Gewändern durch die Altstadt zogen. Der große Festumzug gilt seit Jahren als einer der Höhepunkte des traditionsreichen Stadtfestes und bot auch zum 30-jährigen Jubiläum eindrucksvolle Bilder. Wochenlang hatten die Teilnehmer, Vereine und Gruppen ihre Auftritte vorbereitet. Mit historischen Darstellungen, aufwendig gestalteten Kostümen und liebevoll dekorierten Wagen ließen sie die Zeit Martin Luthers und Katharina von Boras für die Zuschauer lebendig werden. Entlang der Strecke wurden die Teilnehmer mit Applaus und zahlreichen begeisterten Zurufen empfangen.
3: Ach, wir haben einen wunderbaren Abend gestern erlebt zum Freitag. Das Wetter ist halt etwas fruchtbar. Nicht ganz so sonnig, aber wir brauchen uns überhaupt nicht beklagen, sonst meckern wir mal, es ist so heiß und diesmal ist es schön durchwachsen. Der Umzug ist trocken, das ist eine gute Stimmung, wir haben viele Gäste da, also wir freuen uns sehr. Also ich kann nur sagen, von Seiten der Stadt sind wir total zufrieden. Ach, für die Zukunft beim Luthers Hochzeit müssen wir einfach sagen, wir müssen so den Mut haben, uns immer wieder so ein Stückchen neu zu entwickeln und das gleichzeitig das, was wirklich gut läuft, das müssen wir bewahren. Und ich glaube, da haben die ganzen Vereine, die das alles mittragen, die haben ein gutes Gespür für das, was man verändern muss. Und so. Also ich bin da eigentlich optimistisch, ich bin da gar nicht so traurig. Ja, also das wird eigentlich sich gut entwickeln. Jubel!
2: Zu den Besonderheiten des Umzuges gehört erneut die große Vielfalt der Mitwirkenden. Neben traditionellen Vereinen aus der Region beteiligen sich historische Darstellergruppen und Unternehmen, die gemeinsam das Bild eines lebendigen und facettenreichen Festzuges prägten. Die Mischung aus Geschichte, Unterhaltung und regionalem Engagement machte den Umzug zu einem Erlebnis für Gäste jeden Alters.
4: Luthers Hochzeit muss man nicht erst zur Silberhochzeit feiern. Man kann auch warten, bis es 30 Jahre alt wird, wie in diesem Jahr. Und ich finde, es hat an Schönheit nichts verloren. Es sind nur alle ein bisschen älter geworden. 30 Jahre ist ein Grund zum Feiern. Bis zum 50., also bis zur goldenen Hochzeit, würde es ja auch noch mal ein bisschen dauern. Die Umzüge, die Leute, die Jubelmenge ist, finde ich, auch gleich geblieben. Wie gesagt, die einzige Veränderung ist, dass rechts und links und während der Parade die Leute etwas älter geworden sind. Ansonsten ist es immer noch ein Magnet, ein Highlight des Jahres, warum man nach Wittenberg kommen muss. Im Juni, auch wenn das Wetter nicht immer so sonnig ist, aber es braucht nicht immer nur Sonnenschein. Es ist wie in einer normalen Ehe, da kann es auch mal ein bisschen bewölkt sein. Die Party ist trotzdem gut.
5: Also ich bin im Prinzip alle 30 Mal beim Stadtfest Luthers Hochzeit dabei gewesen. Natürlich war ich 97 das erste Mal Martin und dann noch ein, zwei, drei Mal mehr bei diesem Fest. Aber das Fest hat zugenommen an Fröhlichkeit, an Breite der Beteiligung der Menschen. Und das ist das, was das Fest ausmacht. Und mir macht es immer wieder Spaß. Diesmal natürlich bei Katharinas Gesinde, schon seit vielen Jahren, dem Heimatverein von Wittenberg.
2: Ebenso großen Zuspruch erhielt am Sonntag der Kinderfestumzug. Zahlreiche junge Teilnehmer präsentierten mit viel Kreativität ihre historischen Kostüme und sorgten bei den Zuschauern für Begeisterung. Der Familiennachmittag bildete damit einen gelungenen Kontrast zum großen historischen Umzug des Vortages. Viele Besucher nutzten die Gelegenheit, die Umzüge aus nächster Nähe zu verfolgen und Erinnerungsfotos festzuhalten. Besonders Familien und Gäste von außerhalb zeigten sich beeindruckt von der Atmosphäre und dem Engagement der zahlreichen Mitwirkenden, die dem Fest seinen besonderen Charakter verliehen.
6: Wir wurden hergeholt, damit wir ein bisschen die Kinder bespaßen können. Wir machen mittelalterliches Handwerk mit den Kindern und solche Sachen wie Bogenschießen, Armbrustschießen. Ja, Kerzen ziehen, solche Dinge.
7: Nee, das ist nicht mein Stand. Ich würde mal ein Stück Eisen verhauen.
8: Das ist der Stand der Metallindustrie Wittenberg, sag ich mal. Ne? Sind wir hier, sag ich mal, Wittenberg mit der Spiele am Markt mit. Ne? Jetzt am Kirchplatz und versuchen den Kindern, sag ich mal, das Berufsbild Metallbau nahezubringen. Und die Berufe, sag ich mal, sind ja irgendwo entstanden, sag ich mal. So, deswegen haben wir gesagt, wir wollen den Kindern zeigen, wie aus dem Rohstoff, was hergestellt wird, sag ich mal, verarbeitet wird zum Produkt, sag ich mal, in der Metallbranche. Das ist doch die letzte Branche, die eigentlich aus Rohstoff was herstellt. Das wollen wir eigentlich versuchen, den Kindern mit zu zeigen.
9: Hauptsächlich Bier trinken. Nein, ich bin der Drechsler und Schnitzer. Und ich zeige das alte Handwerk.
2: Mit rund 50.000 Gästen an drei Veranstaltungstagen erwies sich die Jubiläumsausgabe von Luthers Hochzeit erneut als Besuchermagnet. Trotz wechselhafter Wetterbedingungen und der kurzzeitigen Sperrung eines Veranstaltungsbereiches wegen eines verdächtigen Gegenstandes am Samstag ließen sich die Gäste die Feststimmung nicht nehmen und verfolgten die Umzüge entlang der Straßen und Plätze der historischen Altstadt. In der nächsten Woche im Edeka-Markt Anhaltstraße Bitterfeld-Wolfen. 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
5: Ich bin Maxim und ich spiele in der rechten Abwehr.
6: Ich bin Noah und spiele Torhüter.
7: Ich bin Nakarius und ich spiele im linken Mittelfeld.
8: Ich bin der Piet und ich spiele im rechten Mittelfeld.
9: Ich bin der Jakob und spiele im Sturm.
10: Ich bin der Elias und ich spiele mit Jakob im Sturm.
11: Ich bin Lore und ich spiele in der Abwehr.
12: Ich bin Raphael und spiele bei der rechten Seite Abwehr.
13: Ich bin Adrian und spiele in der Abwehr.
14: Ich bin Frau Bartholomä und ich bin die Trainerin.
15: Wir sind die Pestalozzi-Schule aus Rega und wollen gewinnen. Ja!
16: Die Aufregung ist groß, die Stimmung bestens. Vor kurzem ging es für die Fußballmannschaft der Grundschule Pestalozzi Brena zum Landesfinale des Stadtwerke Cups nach Aschersleben. Als Sieger der Vorrunde vertraten die Nachwuchskicker die Region Bitterfeld-Wolfen und trafen auf die besten Grundschulteams aus Bernburg, Eisleben, Hettstedt und Aschersleben. Der Turnierstart hätte für die Brenaer kaum besser laufen können. Im ersten Spiel gegen die Grundschule Torgartenstraße aus Eisleben zeigt die Mannschaft von Beginn an, warum sie sich für das Landesfinale qualifiziert hat. Mit viel Einsatz, sicherem Passspiel und einer geschlossenen Teamleistung erspielen sich die Nachwuchskicker mehrere gute Chancen. Die frühe Führung gibt zusätzliche Sicherheit und auch in der Defensive lässt das Team kaum etwas zu. Am Ende steht ein souveräner 3:0 Erfolg auf der Anzeigetafel, ein perfekter Auftakt und ein wichtiger Schritt für das Selbstvertrauen im weiteren Turnierverlauf.
17: Es ist ja in anderen Sportarten auch der Fall, dass das erste Spiel immer ein bisschen, man kommt frisch zusammen und man hat eine Weile nicht zusammen gespielt. Aber ich denke, mit einem 3:0 für uns, war das schon in Ordnung.
16: Im zweiten Spiel gegen die Grundschule Novalis aus Hettstedt bleibt die Partie torlos. Anschließend wartet mit der Grundschule Pfeilergraben aus Aschersleben einer der Turnierfavoriten. Trotz großer kämpferischer Leistung müssen sich die Brenauer knapp mit 0:1 geschlagen geben. Unterstützt wird das Team den ganzen Tag über von Eltern, Lehrkräften und mitgereisten Fans. Für viele ist schon jetzt klar, die Mannschaft hat die Region würdig vertreten.
18: Ich denke, super. So wie die ganze Mannschaft, denke ich. Ich denke, dass das allgemein für die Jungs hier eine gute Sache ist. Ja, ich meine, überhaupt erstmal in die Endrunde zu kommen, ja, ist schon mal ein Ding. Und hier natürlich, wie gerade eben schon, wenn man in den ersten drei kommt, ich denke mal, aus so einem großen Umkreis ist das völlig in Ordnung. Also passt.
19: Ja, aber schon gut drauf. Wir haben ein bisschen Probleme mit dem Ball, glaube ich. Da sind sie nicht gewohnt. Halle, okay. Ich glaube, draußen hätte das ganze Turnier ein bisschen anders ausgesehen, aber ansonsten doch schon sehr zufrieden und noch stolz. Die Finalrunde.
20: Ja, insgesamt zufrieden. Ist natürlich heute nochmal ein anderes Niveau als in der Vorrunde. Halle, andere Gegebenheiten. Ist natürlich nochmal eine ganz andere Umstellung. Ja, gut angefangen. Die Gegner wurden stärker und ja, dann war es halt schwerer. Und der wahrscheinliche oder jetzige Turniersieger hat es am Ende dann noch verdient. Also muss man klipp und klar so sagen.
16: Vor dem letzten Spiel ist die Ausgangslage klar. Gegen die Grundschule Johann Wolfgang von Goethe aus Bernburg geht es um den zweiten Platz. Ein Sieg würde die Silbermedaille sichern. Und die Pestalozzi-Grundschule liefert. Mit einem verdienten 2:0 Erfolg setzen sich die Kinder durch und machen Platz 2 perfekt. Der Jubel ist groß,

0: wussten, es wird nicht einfach. Es waren alles Gewinner von den Vorausscheiden natürlich. Dass wir da nicht so einen Durchlauf machen würden wie beim ersten Mal, war fast zu erwarten. Aber ich denke, wir können unheimlich stolz sein. Es ist eine tolle Truppe, wir hatten super Fans dabei. Wir sind, glaube ich, alle einfach nur glücklich.
1: Möglich gemacht wurde das Landesfinale durch mehrere Stadtwerke, die sich seit Jahren für den Kinder- und Jugendsport engagieren. Für die Stadtwerke Bitterfeld-Wolfen gehört die Förderung von Bewegung, Gemeinschaft und Nachwuchsarbeit fest zur regionalen Verantwortung.
2: Sag mal, das ist natürlich sehr schön, dass die Kids aus Brena hier einen zweiten Platz gemacht haben. Aber ich denke, alles in allem war für uns viel schöner, viel positiver, dass wir so eine tolle Veranstaltung hatten, dass viele Kinder auch in der Vorrunde Spaß am Sport hatten, ein schönes Erlebnis hatten. Und ich glaube, das steht im Vordergrund, dass heute der zweite Platz rausspringt hinter dem Gastgeber. Das ist umso schöner.
1: Ein zweiter Platz, viele neue Erfahrungen und jede Menge Teamgeist. Für die Grundschule Pestalozzi war das Landesfinale des Stadtwerke Cups ein Tag, der sicher noch lange in Erinnerung bleiben wird.
3: Die Sommerferien in Sachsen-Anhalt stehen vor der Tür. Vom 4. Juli bis zum 14. August ist es wieder soweit und für zahlreiche Schüler beginnt die schönste Zeit des Jahres. In Bernburg gibt es daher traditionell wieder den beliebten Ferienkalender, der ab sofort verfügbar ist.
4: Das ist unser kleines Ferienkalenderheftchen, wird für 1,50 Euro verkauft. Sind ganz viele Veranstaltungen drin für Kinder und Jugendliche bis 16 Jahre. Und für jeden Tag kann man sich ein Programm zusammenstellen, wo ich aus acht verschiedenen Veranstaltungen wählen kann. Neuerungen sind natürlich viele Highlights von den freien Trägern der Jugendhilfe über Bastelangebote, Sportaktionen, Ausflugstage und, und. Also viele Sachen, gesunde Ernährung ist dabei, viele Sachen, wo ich mir meinen Ferientag sehr angenehm gestalten kann.
3: In der Bernburger Stadtinformation, in der Bibliothek, im Rathaus und an verschiedenen weiteren Standorten in der Saalestadt gibt es das kleine Heft zu kaufen. Insgesamt 96 verschiedene Coupons bietet der diesjährige Ferienkalender.
4: Es sind ganz viele leckere Verpflegungscoupons dabei, von einer Eiskugel angefangen über eine Möhre beispielsweise oder einen Apfel, Banane. Natürlich Einkaufsgutscheine für Bekleidung, eine Ausflugsgutscheine für einen Tiergarten zum Beispiel. Dieses Jahr ist erstmalig eine Freikarte für den Bernburger Tiergarten dabei. Die wurde von einem Sponsor mit unterstützt. Und die kann ich wärmstens empfehlen, auch im Hinblick, um unsere schöne Saalestadt zu besuchen. Und wenn man im Tiergarten ist, dann kann man natürlich auch gleich mit der Parkeisenbahn fahren. Das ist ein ganz besonderes Highlight. Und die fährt zum Paradies. Und da hat man auch die Möglichkeit, zum Beispiel mit einem Gutschein die Minigolfanlage mit zu bespielen.
3: Möglich gemacht wird der Bernburger Ferienkalender natürlich wieder einmal durch die Unterstützung von zahlreichen Unternehmen und Helfern aus der Region.
4: Also bei 96 Coupons sind es über 90 Gewerbetreibende, die gesagt haben, das ist ein tolles Produkt. Na, da möchten wir gerne mit einem Coupon vertreten sein. Also die Gewerbetreibenden müssen auch nichts dafür bezahlen, sondern die setzen diese Ware, die sie den Kindern und Jugendlichen denn zur Verfügung stellen, setzen den ein, sei denn ein Rabattcoupon oder ein Coupon, wo es auch Sachen gratis gibt beispielsweise. Na, ja, und ganz viele freie Träger oder Jugendhilfe beispielsweise haben die Veranstaltung konzipiert und sich Gedanken gemacht. Vielleicht sollte ich es mal aufzählen, das ist das SOS Kinderdorf Sachsen-Anhalt, Stiftung Evangelische Jugendhilfe, Rückenwind e.V., die Stadtbibliothek ist dabei mit Angeboten, das Clubhaus der Jugend natürlich, das ist unsere Jugendeinrichtung, na, und viele weitere mehr.
3: Für die Stadt ist der Ferienkalender ein Herzensprojekt. Entstanden ist er vor vielen Jahren, weil man Familien unterstützen wollte, die sich nicht immer einen teuren Sommerurlaub leisten können.
4: Da wollten wir ein Angebot schaffen, wo die Kinder sagen können, okay, hier kann ich regional was machen. Na, hier habe ich tolle

0: Angebote, na, die teilweise nichts kosten oder für ganz wenig Geld, für 50 Cent, für einen Euro ein Bastelangebot und. Und noch zusätzlich, ich kann durch die Stadt ziehen mit meinen Freunden und kann die Gutscheine einlösen oder einige davon, eine leckere Kugel Eis essen oder einen anderen Snack oder verschiedene Sachen. Und das hat immer so, das Projekt wurde als Unterstützung gesehen für Familien, die finanziell nicht so gut aufgestellt sind. Na, ja, und das hat sich jetzt mittlerweile so entwickelt und ist so ein Run, dass wir diesen Ferienkalender natürlich für alle Familien öffnen. Na, und wer zuerst kommt, mal zuerst bei 1200 Stück. Ja, das ist, die sind schnell weg.
1: Also jetzt heißt es schnell sein, wenn man noch einen der beliebten Ferienkalender bekommen will. Wer keinen mehr kriegt, muss zwar auf die Rabattcoupons verzichten, kann sich aber zumindest über die Ferienangebote auf der Webseite der Stadt informieren.

0: Der Bitterfelder Kulturpalast soll eine Zukunft als Musicalstandort erhalten. Das hat die Mehrheit der Stadträte von Bitterfeld-Wolfen am 9. Juni 2026 nach einer intensiven mehrstündigen Debatte entschieden. Zuvor hatte Oberbürgermeister Armin Schenk beantragt, einen im vergangenen Jahr mit großer Mehrheit gefassten Grundsatzbeschluss zur Wiederbelebung und Weiterentwicklung des Kulturpalastes aufzuheben.
1: Wir waren uns aber alle klar an der Stelle, dass das Haus eine solche Bedeutung hat, dass man darüber nachdenken muss, wie man eine Nutzung etablieren kann. Ja, ich habe sie nicht. Es hat sie keiner hier im Saal. Das haben wir im Augenblick nicht. Aber ich kann das nur wiederholen. Am Ende des Tages wird es nur mit finanzieller Unterstützung des Landes gelingen. Dazu sind dann alle, die Verantwortung haben, im Land oder auch im Bund auch aufgerufen, ihren Anteil zu erbringen, genauso wie das jetzt geschehen ist für dieses Projekt. Aber ich kann, und an dieser Stelle trage ich gesamtverantwortlich für Verantwortung für Bitterfeld-Wolfen, nach dem Kenntnisstand, der uns hier gebündelt vorliegt, nicht empfehlen, dieses Projekt Musicalpalast weiterzuführen. Der Aufsichtsrat wird sich damit beschäftigen müssen, der Stadtentwicklungsgesellschaften wird eine Entscheidung treffen müssen. Die Aufsichtsräte haben eine persönliche Verantwortung. Sie sind dem Unternehmen in der Verantwortung und da muss sich jeder dann seine Entscheidung sehr genau überlegen, die er dann im Aufsichtsrat der Stadtentwicklungsgesellschaft treffen wird. Ich kann Ihnen sagen, ich werde, wenn Sie diesen Beschlussantrag ablehnen, habe ich gar keine Widerspruchsmöglichkeit, aber ich werde Sie dann fragen, ich habe keine Lösung, wie das Konzept, was im Augenblick ist, dann umsetzbar ist. Ich werde den Stadtrat dann fragen, wie es weitergehen soll. Ich sage Ihnen unumwunden, ich habe dafür keine Lösung. Ich kann bei all den Dingen, die jetzt im Augenblick auf den Weg gebracht sind, keine Finanzierungsbestätigung von einer Bank irgendwie herbeischaffen. Das kann ich nicht, das kann auch nicht Herr Kaden. Und ohne diese Bestätigung geht der gesamte Antrag nicht weiter. Das ist die erste Bedingung. Die zweite Bedingung, die mitgeteilt worden ist, ist die, dass eine Kostenschätzung, die Leistungsphase 2, die wir noch nicht absolviert haben, gemacht werden muss, wo eine Kostenschätzung nach DIN berechnet ist. Und wir müssen dazu vorher schon, wir können das jetzt nicht einfach jemanden machen lassen, wir sind dazu gefordert, vorher eine Ausschreibung zu machen, ein Planungsbüro im Rahmen dieser Ausschreibung zu binden, den zu beauftragen, damit dann eine entsprechende Kostenschätzung vorliegt. Das ist im Übrigen dann notwendig, wenn man tatsächlich eine Förderung bekommt, dass das Ganze auch noch abgerechnet werden darf. Und zu der anderen Sache habe ich Ihnen vorhin sehr eindeutig gesagt. Ich habe, und wir alle, auch Herr Kilwitz und Sie alle auch nicht, haben im Augenblick keinen Plan B. Ich sage Ihnen unumwunden nochmal, das ist auch von der Stadt Bitterfeld-Wolfen nicht alleine zu leisten. Da gehört es dazu, dass der Landkreis und das Land Sachsen-Anhalt Verantwortung übernimmt. Und in der Weise habe ich auch Ministerpräsident Schulze mehrfach angesprochen schon. Der hat gesagt, ja, aber ich weiß ja selber, das dauert dann alles seine Zeit, bis ein neues Projekt entwickelt worden ist und dieses neue Projekt vielleicht umgesetzt werden kann. Aber im Augenblick, so ehrlich muss ich sein, ich habe es nicht.
0: Unterstützung erhielt Schenk unter anderem von Wolfens Ortsbürgermeister André Krillwitz.
2: Es wird sich jeder an die Diskussion im Hörsaal erinnern können. Im September 2024 habe ich das Projekt unterstützt. Wir haben das Projekt unterstützt. Aber dort fiel ein entscheidender Satz. Wir wollen nur Ihre politische Unterstützung, wir wollen nicht Ihr Geld. Das war der Satz im Hörsaal September 2024. Dann sollte mir nichts, dir nichts im Dezember 2024, obwohl wir uns politisch bekannt hatten, dass wir es wollen, der Kulturpalast an irgendeinen Plattenhändler verkauft werden. Das hat nicht funktioniert. Dann hat man uns im September 2025 die Pistole auf die Brust gesetzt und hat gesagt, ihr müsst den jetzt kaufen, ihr habt 4 Wochen Zeit, sonst muss ich Insolvenz anmelden. Aber weil der Stadtrat immer noch an das Projekt geglaubt hat, und auch die Mehrheit unserer Fraktion, ich war im September 24 leider nicht da, haben wir diesen Beschluss gefasst, das erstmal zu kaufen, um das Projekt weiterzuentwickeln. Und ich glaube, alle, wie wir hier sitzen, sind wir keine Musical-Experten. Da musste sich jeder belesen, eine Meinung finden, ob er gewisse Dinge, Fakten miteinander abwägt oder sagt, halte ich für möglich, halte ich nicht für möglich. Und weil jetzt Herrn Schenk, und ich glaube, ich stehe nicht im Verdacht, der persönliche Freund von Armin Schenk zu sein, hier immer so angekreidet wird. Ja, auch ich habe einen Sinneswandel hingelegt. Und Frau Gößler, Sie wissen das, dass ich Sie im September 2024 unterstützt habe. Aber es gibt einen großen Fakt. Das Risiko liegt nicht mehr bei einer Privatperson oder bei GmbH, sondern das Risiko liegt jetzt vollständig bei der Stadt Bitterfeld-Wolfen und bei keinem anderen. Und da frage ich jeden Stadtrat, der hier sitzt, manche sind noch nicht so lange dabei, Frau Zoschke ist lange dabei, 15 Jahre Konsolidierung haben nicht gereicht. Es hat scheinbar 15 Jahre Konsolidierung haben nicht gereicht. In welche Harakiri-Situation wollen wir uns hier bringen? Die Fakten liegen klar auf dem Tisch. Herr Kaden hat die 2 Millionen nicht. Er hat sie nicht. Wir als Stadt sollen eine Verlustübernahmeerklärung für die nächsten 15 Jahre übernehmen. Wir sollen die Bürgschaft übernehmen für die 2 Millionen. Das heißt dann Folgendes, wenn es schief geht. Wir machen die Tiergehege zu, wir bauen keine Straßen mehr, wir bauen keine Spielplätze mehr, wir machen keine Brauchtumsmittel mehr. Wenn Sie das wollen, um nur den Kulturpalast hier eine Chance zu geben, dann ist das aus städtischer Sicht der vollkommen verkehrte Weg.
0: Tatsächlich halten sich Befürworter und Kritiker einer Spielstätte für ein von Willem Metz produziertes Musical die Waage. Metz stellte den Anwesenden sein Konzept erneut vor und unterstrich die Vorteile, die sich in Bitterfeld bieten.
1: Nachdem ich gemeinsam mit meinem Team die Möglichkeiten für eine Renovierung des Gebäudes und die Umsetzung einer Deutschlandpremiere einer neuen großen Musicalproduktion geprüft hatte, war ich vom Potenzial und von den Möglichkeiten dieses Projektes überzeugt. Aber viel wichtiger war, dass ich merkte, mit welcher Begeisterung, welcher Leidenschaft und kulturellem Bewusstsein viele ihrer Einwohner unsere Pläne unterstützten. Das Motto einer besonderen Gruppe von Mitstreitern lautete: Die Leute denken immer, wir hier in den neuen Bundesländern seien grau, aber innerlich sind wir bunt. Und lasst uns das bitte gemeinsam ermöglichen. Wir haben schon Schlimmeres durchgemacht und der Kulturpalast verdient eine neue Zukunft. Diese Leidenschaft hat mich als niederländischen Theaterproduzenten zutiefst berührt. Meine Begeisterung, um unsere neue Musicalproduktion in ihrer Stadt aufzuführen und bewusst nicht etwa in Hamburg, hängt ganz damit zusammen, dass Bitterfeld genau wie Bochum in den 80er Jahren noch keine Musical-Infrastruktur besitzt, von der aus eine Show ins Leben gerufen werden könnte. Darin liegen Herausforderungen, ganz klar, aber gleichzeitig auch zahlreiche Chancen. Unsere Erfahrung und Marktforschung, worüber später mehr, zeigen, dass ein Großteil der durchschnittlichen deutschen Musicalbesucher oft zuerst die Show auswählt, die sie mit ihrer Familie oder Freunden besuchen möchten. Oft wird erst danach geprüft, ob und wie ein solcher Ausflug beispielsweise mit einer Übernachtung, Hotelübernachtung oder anderer Aktivitäten verbunden werden kann. Auch hier bieten sich viele zukünftige Chancen und Entwicklungsmöglichkeiten für ihre Stadt und ihre Region. Eine weitere bemerkenswerte Tatsache ist, dass ein Großteil der durchschnittlichen deutschen Musicalbesucher tatsächlich bereit ist, um eine Autofahrt von 1,5 bis 2,5 Stunden auf sich zu nehmen, um etwas Besonderes zu sehen. Also auch, und das ist bemerkenswert, wenn das bedeutet, dass man nach der Abendvorstellung wieder nach Hause fährt. Die Tatsache, dass Bitterfeld-Wolfen mittlerweile über eine ICE-Anbindung verfügt und man dadurch innerhalb einer Stunde im Herzen Berlins ist oder innerhalb von 3,5 Stunden Frankfurt-Main oder sogar München sein kann, macht den Erreichbarkeitsradius rund um den Kulturpalast und alle dort stattfindenden Aktivitäten noch interessanter. Das renommierte und mit dem berühmten World ESOMAR Research Award ausgezeichnete Marktforschungsinstitut System 1 bestätigt in einer umfassenden und von uns initiierten Marktforschung, dass unsere Produktion auf deutlich neben anderen Unternehmen Erkenntnisse und Fakten auf, die erforderlich sind, um zu beurteilen, ob unser Business Case stichhaltig ist. In dieser Studie schneiden Standardbewertungen für unsere Produktion weit über dem Durchschnitt der Testbewertungen ab und werden als repräsentativ für alle wichtigen Marketingbedingungen empfunden.
0: Für das Musical-Projekt sowie Ausstellungsflächen und weitere Veranstaltungsangebote stehen derzeit bis zu 20 Millionen Euro aus dem Fonds für den Strukturwandel nach dem Kohleausstieg zur Verfügung. Der Stadtrat sprach sich schließlich mit 22 Nein-Stimmen und 18 Ja-Stimmen gegen die Aufhebung des von Armin Schenk eingebrachten Antrags aus. Damit wird das Projekt Kulturpalast zunächst weiterverfolgt. Eine Möglichkeit, das Anliegen Schenks dennoch durchzusetzen, besteht allerdings weiterhin. Eine entsprechende Entscheidung könnte noch der Aufsichtsrat der Stadtentwicklungsgesellschaft treffen. Nach Ansicht Schenks liegen Voraussetzungen vor, die einen Rücktritt vom Kauf ermöglichen würden. Viel Zeit, um eine Entscheidung zu treffen, bleibt allerdings nicht, denn Ende Juni endet die Rücktrittsmöglichkeit vom Kaufvertrag.
3: Historische Umzüge begeistern Tausende bei Luthers Hochzeit. Die historischen Umzüge zählten auch bei der 30. Ausgabe von Luthers Hochzeit zu den größten Publikumsmagneten. Tausende Besucher säumten am Samstagnachmittag die Straßen der Lutherstadt Wittenberg, als rund 2000 Mitwirkende aus etwa 30 Vereinen, historische Gruppen und Unternehmen in authentischen Gewändern durch die Altstadt zogen. Der große Festumzug gilt seit Jahren als einer der Höhepunkte des traditionsreichen Stadtfestes und bot auch zum 30-jährigen Jubiläum eindrucksvolle Bilder. Wochenlang hatten die Teilnehmer, Vereine und Gruppen ihre Auftritte vorbereitet. Mit historischen Darstellungen, aufwendig gestalteten Kostümen und liebevoll dekorierten Wagen ließen sie die Zeit Martin Luthers und Katharina von Boras für die Zuschauer lebendig werden. Entlang der Strecke wurden die Teilnehmer mit Applaus und zahlreichen begeisterten Zurufen empfangen.
4: Ach, wir haben einen wunderbaren Abend gestern erlebt zum Freitag. Das Wetter ist halt etwas fruchtbar, nicht ganz so sonnig, aber wir brauchen uns überhaupt nicht beklagen, sonst meckern wir mal, es ist so heiß und diesmal ist es schön durchwachsen, der Umzug ist trocken, das ist eine gute Stimmung, wir haben viele Gäste da, also wir freuen uns sehr. Also ich kann nur sagen, von Seiten der Stadt, wir sind total zufrieden. Ach, für die Zukunft beim Luthers Hochzeit müssen wir einfach sagen, wir müssen so den Mut haben, uns immer wieder so ein Stückchen neu zu entwickeln. Und das gleichzeitig das, was wirklich gut läuft, das müssen wir bewahren. Und ich glaube, da haben die ganzen Vereine, die das alles mittragen, die haben ein gutes...

0: Gespür für das, was man verändern muss und so. Also ich bin da eigentlich optimistisch, ich bin da gar nicht so traurig. Ja, also das wird eigentlich sich gut entwickeln.
1: Jubel!
2: Zu den Besonderheiten des Umzuges gehört erneut die große Vielfalt der Mitwirkenden. Neben traditionellen Vereinen aus der Region beteiligen sich historische Darstellergruppen und Unternehmen, die gemeinsam das Bild eines lebendigen und facettenreichen Festzuges prägten. Die Mischung aus Geschichte, Unterhaltung und regionalem Engagement machte den Umzug zu einem Erlebnis für Gäste jeden Alters.
3: Luthers Hochzeit muss man nicht erst zur Silberhochzeit feiern. Man kann auch warten, bis es 30 Jahre alt wird, wie in diesem Jahr. Und ich finde, es hat an Schönheit nichts verloren. Es sind nur alle ein bisschen älter geworden. 30 Jahre ist ein Grund zum Feiern. Bis zum 50., also bis zur goldenen Hochzeit, würde es ja auch noch mal ein bisschen dauern. Die Umzüge, die Leute, die Jubelmenge ist, finde ich, auch gleich geblieben. Wie gesagt, die einzige Veränderung ist, dass rechts und links und während der Parade die Leute etwas älter geworden sind. Ansonsten ist es immer noch ein Magnet, ein Highlight des Jahres, warum man nach Wittenberg kommen muss. Im Juni, auch wenn das Wetter nicht immer so sonnig ist, aber es braucht nicht immer nur Sonnenschein. Es ist wie in einer normalen Ehe, da kann es auch mal ein bisschen bewölkt sein. Die Party ist trotzdem gut.
4: Also ich bin im Prinzip alle 30 Mal beim Stadtfest Luthers Hochzeit dabei gewesen. Natürlich war ich 97 das erste Mal Martin und dann noch ein, zwei, drei Mal mehr bei diesem Fest. Aber das Fest hat zugenommen an Fröhlichkeit, an Breite der Beteiligung der Menschen. Und das ist das, was das Fest ausmacht. Und mir macht es immer wieder Spaß. Diesmal natürlich bei Katharinas Gesinde, schon seit vielen Jahren, dem Heimatverein von Wittenberg.
2: Ebenso großen Zuspruch erhielt am Sonntag der Kinderfestumzug. Zahlreiche junge Teilnehmer präsentierten mit viel Kreativität ihre historischen Kostüme und sorgten bei den Zuschauern für Begeisterung. Der Familiennachmittag bildete damit einen gelungenen Kontrast zum großen historischen Umzug des Vortages. Viele Besucher nutzten die Gelegenheit, die Umzüge aus nächster Nähe zu verfolgen und Erinnerungsfotos festzuhalten. Besonders Familien und Gäste von außerhalb zeigten sich beeindruckt von der Atmosphäre und dem Engagement der zahlreichen Mitwirkenden, die dem Fest seinen besonderen Charakter verliehen.
5: Wir wurden hergeholt, damit wir ein bisschen die Kinder bespaßen können. Wir machen mittelalterliches Handwerk mit den Kindern und solche Sachen wie Bogenschießen, Armbrustschießen. Ja, Kerzen ziehen, solche Dinge.
6: Nee, das ist nicht mein Stand. Ich würde mal ein Stück Eisen verhauen.
7: Das ist der Stand der Metallindustrie Wittenberg, sag ich mal. Ne? Sind wir hier, sag ich mal, in Wittenberg mit der Spiele am Markt mit. Ne? Jetzt auf dem Kirchplatz und versuchen den Kindern, sag ich mal, das Berufsbild Metallbau nahezubringen. Und die Berufe, sag ich mal, sind ja irgendwo entstanden, sag ich mal. So, deswegen haben wir gesagt, wir wollen den Kindern zeigen, wie aus dem Rohstoff, was hergestellt wird, sag ich mal, verarbeitet wird zum Produkt, sag ich mal, in der Metallbranche. Das ist doch die letzte Branche, die eigentlich aus Rohstoff was herstellt. Das wollen wir eigentlich versuchen, den Kindern mit zu zeigen.
8: Hauptsächlich Bier trinken. Nein, ich bin der Drechsler und Schnitzer. Und ich zeige das alte Handwerk.
2: Mit rund 50.000 Gästen an drei Veranstaltungstagen erwies sich die Jubiläumsausgabe von Luthers Hochzeit erneut als Besuchermagnet. Trotz wechselhafter Wetterbedingungen und der kurzzeitigen Sperrung eines Veranstaltungsbereiches wegen eines verdächtigen Gegenstandes am Samstag ließen sich die Gäste die Feststimmung nicht nehmen und verfolgten die Umzüge entlang der Straßen und Plätze der historischen Altstadt. 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
11: Ich bin Frau Bartholomä und ich bin die Trainerin.
12: Wir sind die Pestalozzi-Schule aus Trainer und wollen gewinnen. Ja!
13: Die Aufregung ist groß, die Stimmung bestens. Vor kurzem ging es für die Fußballmannschaft der Grundschule Pestalozzi Brena zum Landesfinale des Stadtwerke Cups nach Aschersleben. Als Sieger der Vorrunde vertraten die Nachwuchskicker die Region Bitterfeld-Wolfen und trafen auf die besten Grundschulteams aus Bernburg, Eisleben, Hettstedt und Aschersleben. Der Turnierstart hätte für die Brenaer kaum besser laufen können. Im ersten Spiel gegen die Grundschule Torgartenstraße aus Eisleben zeigt die Mannschaft von Beginn an, warum sie sich für das Landesfinale qualifiziert hat. Mit viel Einsatz, sicherem Passspiel und einer geschlossenen Teamleistung erspielen sich die Nachwuchskicker mehrere gute Chancen. Die frühe Führung gibt zusätzliche Sicherheit und auch in der Defensive lässt das Team kaum etwas zu. Am Ende steht ein souveräner 3:0 Erfolg auf der Anzeigetafel, ein perfekter Auftakt und ein wichtiger Schritt für das Selbstvertrauen im weiteren Turnierverlauf.
14: Es ist ja in anderen Sportarten auch der Fall, dass das erste Spiel immer ein bisschen, man kommt frisch zusammen und man hat eine Weile nicht zusammen gespielt. Aber ich denke, mit einem 3:0 für uns, war das schon in Ordnung.
13: Im zweiten Spiel gegen die Grundschule Novalis aus Hettstedt bleibt die Partie torlos. Anschließend wartet mit der Grundschule Pfeilergram aus Aschersleben einer der Turnierfavoriten. Trotz großer kämpferischer Leistung müssen sich die Brenauer knapp mit 0:1 geschlagen geben. Unterstützt wird das Team den ganzen Tag über von Eltern, Lehrkräften und mitgereisten Fans. Für viele ist schon jetzt klar, die Mannschaft hat die Region würdig vertreten.
15: Ich denke, super. So wie die ganze Mannschaft, denke ich. Ich denke, dass das allgemein für die Jungs hier eine gute Sache ist. Ja, ich meine, überhaupt erstmal in die Endrunde zu kommen, ja, ist schon mal ein Ding. Und hier natürlich, wie gerade eben schon, wenn man in den ersten drei kommt, ich denke mal, aus so einem großen Umkreis ist das völlig in Ordnung. Also passt.
16: Ja, er ist schon gut drauf. Wir haben ein bisschen Probleme mit dem Ball, glaube ich. Das sind sie nicht gewohnt. Halle, okay. Ich glaube, draußen hätte das ganze Turnier ein bisschen anders ausgesehen, aber ansonsten doch schon sehr zufrieden und noch stolz. Die Finalrunde.
17: Ja, insgesamt zufrieden. Ist natürlich heute nochmal ein anderes Niveau als in der Vorrunde. Halle, andere Gegebenheiten. Ist natürlich nochmal eine ganz andere Umstellung. Ja, gut angefangen. Die Gegner wurden stärker und ja, dann war es halt schwerer. Und der wahrscheinliche oder jetzige Turniersieger hat es am Ende dann noch verdient. Also muss man klipp und klar so sagen.
13: Vor dem letzten Spiel ist die Ausgangslage klar. Gegen die Grundschule Johann Wolfgang von Goethe aus Bernburg geht es um den zweiten Platz. Ein Sieg würde die Silbermedaille sichern. Und die Pestalozzi-Grundschule liefert. Mit einem verdienten 2:0 Erfolg setzen sich die Kinder durch und machen Platz 2 perfekt. Der Jubel ist groß, nur die Mannschaft aus Aschersleben sammelt am Ende noch mehr Punkte und gewinnt das Turnier. Für die Kinder aus Brena ist der zweite Platz dennoch ein riesiger Erfolg. Bei der Siegerehrung wird deutlich, was diesen Tag so besonders macht. Nicht nur die sportlichen Ergebnisse zählen, sondern vor allem Teamgeist, Fairness und das gemeinsame Erlebnis.
2: Ich bin zufrieden und ich fand es gut, dass wir den zweiten Platz gemacht haben.
4: Ich fand es auch gut und ja, wie Maxim schon sagte, ich finde es auch cool, dass wir zweiter Platz sind.
3: Wir wussten, es wird nicht einfach. Es waren alles Gewinner von den Vorausscheiden natürlich. Dass wir da nicht so einen Durchlauf machen würden wie beim ersten Mal, war fast zu erwarten. Aber ich denke, wir können unheimlich stolz sein. Es ist eine tolle Truppe, wir hatten super Fans dabei. Wir sind, glaube ich, alle einfach nur glücklich.
13: Möglich gemacht wurde das Landesfinale durch mehrere Stadtwerke, die sich seit Jahren für den Kinder- und Jugendsport engagieren. Für die Stadtwerke Bitterfeld-Wolfen gehört die Förderung von Bewegung, Gemeinschaft und Nachwuchsarbeit fest zur regionalen Verantwortung.
18: Sag mal, das ist natürlich sehr schön, dass die Kids aus Brena hier einen zweiten Platz gemacht haben. Aber ich denke, alles in allem war für uns viel schöner, viel positiver, dass wir so eine tolle Veranstaltung hatten, dass viele Kinder auch in der Vorrunde Spaß am Sport hatten, ein schönes Erlebnis hatten. Und ich glaube, das steht im Vordergrund, dass heute der zweite Platz rausspringt hinter dem Gastgeber. Das ist umso schöner.
13: Ein zweiter Platz, viele neue Erfahrungen und jede Menge Teamgeist. Für die Grundschule Pestalozzi war das Landesfinale des Stadtwerke Cups ein Tag, der sicher noch lange in Erinnerung bleiben wird.
19: Die Sommerferien in Sachsen-Anhalt stehen vor der Tür. Vom 4. Juli bis zum 14. August ist es wieder soweit und für zahlreiche Schüler beginnt die schönste Zeit des Jahres. In Bernburg gibt es daher traditionell wieder den beliebten Ferienkalender, der ab sofort verfügbar ist.
20: Das ist unser kleines Ferienkalenderheftchen, wird für 1,50 Euro verkauft. Sind ganz viele Veranstaltungen drin für Kinder und Jugendliche bis 16 Jahre. Und für jeden Tag kann man sich ein Programm zusammenstellen, wo ich aus acht verschiedenen Veranstaltungen wählen kann. Neuerungen sind natürlich viele Highlights von den freien Trägern der Jugendhilfe über Bastelangebote, Sportaktionen, Ausflugstage und. Also viele Sachen, gesunde Ernährung ist dabei, viele Sachen, wo ich mir meinen Ferientag sehr angenehm gestalten kann.
19: In der Bernburger Stadtinformation, in der Bibliothek, im Rathaus und an verschiedenen weiteren Standorten in der Saalestadt gibt es das kleine Heft zu kaufen. Insgesamt 96 verschiedene Coupons bietet der diesjährige Ferienkalender.
20: Es sind ganz viele leckere Verpflegungscoupons dabei, von einer Eiskugel angefangen über eine Möhre beispielsweise oder einen Apfel, Banane. Natürlich Einkaufsgutscheine für Bekleidung, eine Ausflugsgutscheine für einen Tiergarten zum Beispiel. Also dieses Jahr ist erstmalig eine Freikarte für den Bernburger Tiergarten dabei. Die wurde von einem Sponsor mit unterstützt. Und die kann ich wärmstens empfehlen, auch im Hinblick, um unsere schöne Saalestadt zu besuchen. Und wenn man im Tiergarten ist, dann kann man natürlich auch gleich mit der Parkeisenbahn fahren. Das ist ein ganz besonderes Highlight. Und die fährt zum Paradies. Und da hat man auch die Möglichkeit, zum Beispiel mit einem Gutschein die Minigolfanlage mit zu bespielen.
19: Möglich gemacht wird der Bernburger Ferienkalender natürlich wieder einmal durch die Unterstützung von zahlreichen Unternehmen und Helfern aus der Region.
20: Also bei 96 Coupons sind es über 90 Gewerbetreibende, die gesagt haben, das ist ein tolles Produkt. Na, da möchten wir gerne mit einem Coupon vertreten sein. Also die Gewerbetreibenden müssen auch nichts dafür bezahlen, sondern die setzen diese Ware, die sie den Kindern und Jugendlichen denn zur Verfügung stellen, sind ein, sei denn ein Rabattcoupon oder ein Coupon, wo es auch Sachen gratis gibt beispielsweise. Na, ja, und ganz viele freie Träger oder Jugendhilfe beispielsweise haben die Veranstaltung konzipiert und sich Gedanken gemacht. Vielleicht sollte ich es mal aufzählen, das ist das SOS Kinderdorf Sachsen-Anhalt, Stiftung Evangelische Jugendhilfe, Rückenwind e.V., die Stadtbibliothek ist dabei mit Angeboten, das Clubhaus der Jugend natürlich, das ist unsere Jugendeinrichtung, na, und viele weitere mehr.
19: Für die Stadt ist der Ferienkalender ein Herzensprojekt. Entstanden ist er vor vielen Jahren, weil man Familien unterstützen wollte, die sich nicht immer einen teuren Sommerurlaub leisten können.
20: Da wollten wir ein Angebot schaffen, wo die Kinder sagen können, okay, hier kann ich regional was machen. Na, hier habe ich tolle Angebote, na, die teilweise nichts kosten oder für ganz wenig Geld, für 50 Cent, für 1 Euro ein Bastelangebot und. Und noch zusätzlich, ich kann durch die

0: Stadt ziehen mit meinen Freunden und kann die Gutscheine einlösen oder einige davon, eine leckere Kugel Eis essen oder einen anderen Snack oder verschiedene Sachen. Und das hat immer so, das Projekt wurde als Unterstützung gesehen für Familien, die finanziell nicht so gut aufgestellt sind. Na, ja, und das hat sich jetzt mittlerweile so entwickelt und ist so dran, dass wir diesen Ferienkalender natürlich für alle Familien öffnen. Na, und wer zuerst kommt, mal zuerst bei 1200 Stück. Ja, das ist, die sind schnell weg.
1: Also jetzt heißt es schnell sein, wenn man noch einen der beliebten Ferienkalender bekommen will. Wer keinen mehr kriegt, muss zwar auf die Rabattcoupons verzichten, kann sich aber zumindest über die Ferienangebote auf der Webseite der Stadt informieren.

0: Der Bitterfelder Kulturpalast soll eine Zukunft als Musicalstandort erhalten. Das hat die Mehrheit der Stadträte von Bitterfeld-Wolfen am 9. Juni 2026 nach einer intensiven mehrstündigen Debatte entschieden. Zuvor hatte Oberbürgermeister Armin Schenk beantragt, einen im vergangenen Jahr mit großer Mehrheit gefassten Grundsatzbeschluss zur Wiederbelebung und Weiterentwicklung des Kulturpalastes aufzuheben.
1: Wir waren uns aber alle klar an der Stelle, dass das Haus eine solche Bedeutung hat, dass man darüber nachdenken muss, wie man eine Nutzung etablieren kann. Ja, ich habe sie nicht. Es hat sie keiner hier im Saal. Das haben wir im Augenblick nicht. Aber ich kann das nur wiederholen. Am Ende des Tages wird es nur mit finanzieller Unterstützung des Landes gelingen. Dazu sind dann alle, die Verantwortung haben, im Land oder auch im Bund auch aufgerufen, ihren Anteil zu erbringen, genauso wie das jetzt geschehen ist für dieses Projekt. Aber ich kann, und an dieser Stelle trage ich gesamtverantwortlich für Verantwortung für Bitterfeld-Wolfen, nach dem Kenntnisstand, der uns hier gebündelt vorliegt, nicht empfehlen, dieses Projekt Musicalpalast weiterzuführen. Der Aufsichtsrat wird sich damit beschäftigen müssen, der Stadtentwicklungsgesellschaften wird eine Entscheidung treffen müssen. Die Aufsichtsräte haben eine persönliche Verantwortung. Sie sind dem Unternehmen in der Verantwortung und da muss sich jeder dann seine Entscheidung sehr genau überlegen, die er dann im Aufsichtsrat der Stadtentwicklungsgesellschaft treffen wird. Ich kann Ihnen sagen, ich werde, wenn Sie diesen Beschlussantrag ablehnen, habe ich gar keine Widerspruchsmöglichkeit. Aber ich werde Sie dann fragen. Ich habe keine Lösung, wie das Konzept, was im Augenblick ist, dann umsetzbar ist. Ich werde den Stadtrat dann fragen, wie es weitergehen soll. Ich sage Ihnen unumwunden, ich habe dafür keine Lösung. Ich kann bei all den Dingen, die jetzt im Augenblick auf den Weg gebracht sind, keine Finanzierungsbestätigung von einer Bank irgendwie herbeischaffen. Das kann ich nicht, das kann auch nicht Herr Kaden. Und ohne diese Bestätigung geht der gesamte Antrag nicht weiter. Das ist die erste Bedingung. Die zweite Bedingung, die mitgeteilt worden ist, ist die, dass eine Kostenschätzung, die Leistungsphase 2, die wir noch nicht absolviert haben, gemacht werden muss, wo eine Kostenschätzung nach DIN berechnet ist. Und wir müssen dazu vorher schon, wir können das jetzt nicht einfach jemanden machen lassen, wir sind dazu gefordert, vorher eine Ausschreibung zu machen, ein Planungsbüro im Rahmen dieser Ausschreibung zu binden, den zu beauftragen, damit dann eine entsprechende Kostenschätzung vorliegt. Das ist im Übrigen dann notwendig, wenn man tatsächlich eine Förderung bekommt, dass das Ganze auch noch abgerechnet werden darf. Und zu der anderen Sache habe ich Ihnen vorhin sehr eindeutig gesagt. Ich habe, und wir alle, auch Herr Kollwitz und Sie alle auch nicht, haben im Augenblick keinen Plan B. Ich sage Ihnen unumwunden nochmal, das ist auch von der Stadt Bitterfeld-Wolfen nicht alleine zu leisten.

0: Da gehört es dazu, dass der Landkreis und das Land Sachsen-Anhalt Verantwortung übernimmt. Und in der Weise habe ich auch Ministerpräsident Schulze mehrfach angesprochen schon. Der hat gesagt, ja, aber weiß ja selber, das dauert dann alles seine Zeit, bis ein neues Projekt entwickelt worden ist und dieses neue Projekt vielleicht umgesetzt werden kann. Aber im Augenblick, so ehrlich muss ich sein, ich habe es nicht.
1: Unterstützung erhielt Schenk unter anderem von Wolfens Ortsbürgermeister André Krillwitz.
2: Es wird sich jeder an die Diskussion im Hörsaal erinnern können. Im September 2024 habe ich das Projekt unterstützt. Wir haben das Projekt unterstützt. Aber dort fiel ein entscheidender Satz. Wir wollen nur Ihre politische Unterstützung. Wir wollen nicht Ihr Geld. Das war der Satz im Hörsaal September 2024. Dann sollte mir nichts, dir nichts im Dezember 2024, obwohl wir uns politisch bekannt hatten, dass wir es wollen, der Kulturpalast an irgendeinen Plattenhändler verkauft werden. Das hat nicht funktioniert. Dann hat man uns im September 2025 die Pistole auf die Brust gesetzt und hat gesagt, ihr müsst den jetzt kaufen, ihr habt 4 Wochen Zeit, sonst muss ich Insolvenz anmelden. Aber weil der Stadtrat immer noch an das Projekt geglaubt hat, auch die Mehrheit unserer Fraktion, ich war im September 24 leider nicht da, haben wir diesen Beschluss gefasst, das erstmal zu kaufen, um das Projekt weiterzuentwickeln. Und ich glaube, alle, wie wir hier sitzen, sind wir keine Musical-Experten. Da musste sich jeder belesen, eine Meinung finden, ob er gewisse Dinge, Fakten miteinander abwägt oder sagt, halte ich für möglich, halte ich nicht für möglich. Und weil jetzt Herrn Schenk, und ich glaube, ich stehe nicht im Verdacht, der persönliche Freund von Armin Schenk zu sein, hier immer so angekreidet wird. Ja, auch ich habe einen Sinneswandel hingelegt. Und Frau Gößler, Sie wissen das, dass ich Sie im September 2024 unterstützt habe. Aber es gibt einen großen Fakt. Das Risiko liegt nicht mehr bei einer Privatperson oder bei GmbH, sondern das Risiko liegt jetzt vollständig bei der Stadt Bitterfeld-Wolfen und bei keinem anderen. Und da frage ich jeden Stadtrat, der hier sitzt, manche sind noch nicht so lange dabei, Frau Zorschke ist lange dabei, 15 Jahre Konsolidierung haben nicht gereicht. Es hat scheinbar 15 Jahre Konsolidierung haben nicht gereicht. In welche Harakiri-Situation wollen wir uns hier bringen? Die Fakten liegen klar auf dem Tisch. Herr Kaden hat die 2 Millionen nicht. Er hat sie nicht. Wir als Stadt sollen eine Verlustübernahmeerklärung für die nächsten 15 Jahre übernehmen. Wir sollen die Bürgschaft übernehmen für die 2 Millionen. Das heißt dann Folgendes, wenn es schief geht. Wir machen die Tierhege zu, wir bauen keine Straßen mehr, wir bauen keine Spielplätze mehr, wir machen keine Brauchtumsmittel mehr. Wenn Sie das wollen, um nur den Kulturpalast hier eine Chance zu geben, dann ist das aus städtischer Sicht der vollkommen verkehrte Weg.
1: Tatsächlich halten sich Befürworter und Kritiker einer Spielstätte für ein von Willem Metz produziertes Musical die Waage. Metz stellte den Anwesenden sein Konzept erneut vor und unterstrich die Vorteile, die sich in Bitterfeld bieten.
3: Nachdem ich gemeinsam mit meinem Team die Möglichkeiten für eine Renovierung des Gebäudes und die Umsetzung einer Deutschlandpremiere einer neuen großen Musicalproduktion geprüft hatte, war ich vom Potenzial und von den Möglichkeiten dieses Projektes überzeugt. Aber viel wichtiger war, dass ich merkte, mit welcher Begeisterung, welcher Leidenschaft und kulturellem Bewusstsein viele ihrer Einwohner unsere Pläne unterstützten. Das Motto einer besonderen Gruppe von Mitstreitern lautete: Die Leute denken immer, wir hier in den neuen Bundesländern seien grau, aber innerlich sind wir bunt. Und lasst uns das bitte gemeinsam ermöglichen. Wir haben schon Schlimmeres durchgemacht und der Kulturpalast verdient eine neue Zukunft. Diese Leidenschaft hat mich als niederländischen Theaterproduzenten zutiefst berührt. Meine Begeisterung, um unsere neue Musicalproduktion in Ihrer Stadt aufzuführen und bewusst nicht etwa in Hamburg, hängt ganz damit zusammen, dass Bitterfeld genau wie Bochum in den 80er Jahren noch keine Musical-Infrastruktur besitzt, von der aus eine Show ins Leben gerufen werden könnte. Darin liegen Herausforderungen, ganz klar, aber gleichzeitig auch zahlreiche Chancen. Unsere Erfahrung und Marktforschung, worüber später mehr, zeigen, dass ein Großteil der durchschnittlichen deutschen Musicalbesucher oft zuerst die Show auswählt, die sie mit ihrer Familie oder Freunden besuchen möchten. Oft wird erst danach geprüft, ob und wie ein solcher Ausflug beispielsweise mit einer Übernachtung, Hotelübernachtung oder anderer Aktivitäten verbunden werden kann. Auch hier bieten sich viele zukünftige Chancen und Entwicklungsmöglichkeiten für ihre Stadt und ihre Region. Eine weitere bemerkenswerte Tatsache ist, dass ein Großteil der durchschnittlichen deutschen Musicalbesucher tatsächlich bereit ist, um eine Autofahrt von 1,5 bis 2,5 Stunden auf sich zu nehmen, um etwas Besonderes zu sehen. Also auch, und das ist bemerkenswert, wenn das bedeutet, dass man nach der Abendvorstellung wieder nach Hause fährt. Und die Tatsache, dass Bitterfeld-Wolfen mittlerweile über eine ICE-Anbindung verfügt und man dadurch innerhalb einer Stunde im Herzen Berlins ist oder innerhalb von 3,5 Stunden Frankfurt-Main oder sogar München sein kann, macht den Erreichbarkeitsradius rund um den Kulturpalast und alle dort stattfindenden Aktivitäten noch interessanter. Das renommierte und mit dem berühmten World SOMAR Research Award ausgezeichnete Marktforschungsinstitut System 1 bestätigt in einer umfassenden und von uns initiierten Marktforschung, dass unsere Produktion auf deutlich mehr Resonanz stößt als zum Beispiel das neueste Musical vom Erfolgskomponisten und Weltstar Elton John, der unter anderem Der König der Löwen komponierte. Das Institut führte neben anderen Unternehmen Erkenntnisse und Fakten auf, die erforderlich sind, um zu beurteilen, ob unser Business Case stichhaltig ist. In dieser Studie schneiden Standardbewertungen für unsere Produktion weit über dem Durchschnitt der Testbewertungen ab und werden als repräsentativ für alle wichtigen Marketingbedingungen empfunden.
1: Für das Musical-Projekt sowie Ausstellungsflächen und weitere Veranstaltungsangebote stehen derzeit bis zu 20 Millionen Euro aus dem Fonds für den Strukturwandel nach dem Kohleausstieg zur Verfügung. Der Stadtrat sprach sich schließlich mit 22 Nein-Stimmen und 18 Ja-Stimmen gegen die Aufhebung des von Armin Schenk eingebrachten Antrags aus. Damit wird das Projekt Kulturpalast zunächst weiterverfolgt. Eine Möglichkeit, das Anliegen Schenks dennoch durchzusetzen, besteht allerdings weiterhin. Eine entsprechende Entscheidung könnte noch der Aufsichtsrat der Stadtentwicklungsgesellschaft treffen. Nach Ansicht Schenks liegen Voraussetzungen vor, die einen Rücktritt vom Kauf ermöglichen würden. Viel Zeit, um eine Entscheidung zu treffen, bleibt allerdings nicht, denn Ende Juni endet die Rücktrittsmöglichkeit vom Kaufvertrag.
4: Historische Umzüge begeistern Tausende bei Luthers Hochzeit. Die historischen Umzüge zählten auch bei der 30. Ausgabe von Luthers Hochzeit zu den größten Publikumsmagneten. Tausende Besucher säumten am Samstagnachmittag die Straßen der Lutherstadt Wittenberg, als rund 2000 Mitwirkende aus etwa 30 Vereinen, historische Gruppen und Unternehmen in authentischen Gewändern durch die Altstadt zogen. Der große Festumzug gilt seit Jahren als einer der Höhepunkte des traditionsreichen Stadtfestes und bot auch zum 30-jährigen Jubiläum eindrucksvolle Bilder. Wochenlang hatten die Teilnehmer, Vereine und Gruppen ihre Auftritte vorbereitet. Mit historischen Darstellungen, aufwendig gestalteten Kostümen und liebevoll dekorierten Wagen ließen sie die Zeit Martin Luthers und Katharina von Boras für die Zuschauer lebendig werden. Entlang der Strecke wurden die Teilnehmer mit Applaus und zahlreichen begeisterten Zurufen empfangen.
5: Ach, wir haben einen wunderbaren Abend gestern erlebt zum Freitag. Das Wetter ist halt etwas fruchtbar, nicht ganz so sonnig, aber wir brauchen uns überhaupt nicht beklagen, sonst meckern wir mal, es ist so heiß und diesmal ist es schön durchwachsen. Der Umzug ist trocken, das ist eine gute Stimmung, wir haben viele Gäste da, also wir freuen uns sehr. Also ich kann nur sagen, von Seiten der Stadt wir sind total zufrieden. Ach, für die Zukunft beim Luthers Hochzeit müssen wir einfach sagen, wir müssen so den Mut haben, uns immer wieder so ein Stückchen neu zu entwickeln. Und das gleichzeitig das, was wirklich gut läuft, das müssen wir bewahren. Und ich glaube, da haben die ganzen Vereine, die das alles mittragen, die haben ein gutes

0: Gespür für das, was man verändern muss. Und so. Also ich bin da eigentlich optimistisch, ich bin da gar nicht so traurig. Ja, also das wird eigentlich sich gut entwickeln.
1: Jubel!
2: Zu den Besonderheiten des Umzuges gehört erneut die große Vielfalt der Mitwirkenden. Neben traditionellen Vereinen aus der Region beteiligen sich historische Darstellergruppen und Unternehmen, die gemeinsam das Bild eines lebendigen und facettenreichen Festzuges prägten. Die Mischung aus Geschichte, Unterhaltung und regionalem Engagement machte den Umzug zu einem Erlebnis für Gäste jeden Alters.
3: Luthers Hochzeit muss man nicht erst zur Silberhochzeit feiern. Man kann auch warten, bis es 30 Jahre alt wird, wie in diesem Jahr. Und ich finde, es hat an Schönheit nichts verloren. Es sind nur alle ein bisschen älter geworden. 30 Jahre ist ein Grund zum Feiern. Bis zum 50., also bis zur goldenen Hochzeit, würde es ja auch noch mal ein bisschen dauern. Die Umzüge, die Leute, die Jubelmenge ist, finde ich, auch gleich geblieben. Wie gesagt, die einzige Veränderung ist, dass rechts und links und während der Parade die Leute etwas älter geworden sind. Ansonsten ist es immer noch ein Magnet, ein Highlight des Jahres, warum man nach Wittenberg kommen muss. Im Juni, auch wenn das Wetter nicht immer so sonnig ist, aber es braucht nicht immer nur Sonnenschein. Es ist wie in einer normalen Ehe, da kann es auch mal ein bisschen bewölkt sein. Die Party ist trotzdem gut.
4: Also ich bin im Prinzip alle 30 Mal beim Stadtfest Luthers Hochzeit dabei gewesen. Natürlich war ich 97 das erste Mal Martin und dann noch ein, zwei, drei Mal mehr bei diesem Fest. Aber das Fest hat zugenommen an Fröhlichkeit, an Breite der Beteiligung der Menschen. Und das ist das, was das Fest ausmacht. Und mir macht es immer wieder Spaß. Diesmal natürlich bei Katharinas Gesinde, schon seit vielen Jahren, dem Heimatverein von Wittenberg.
2: Ebenso großen Zuspruch erhielt am Sonntag der Kinderfestumzug. Zahlreiche junge Teilnehmer präsentierten mit viel Kreativität ihre historischen Kostüme und sorgten bei den Zuschauern für Begeisterung. Der Familiennachmittag bildete damit einen gelungenen Kontrast zum großen historischen Umzug des Vortages. Viele Besucher nutzten die Gelegenheit, die Umzüge aus nächster Nähe zu verfolgen und Erinnerungsfotos festzuhalten. Besonders Familien und Gäste von außerhalb zeigten sich beeindruckt von der Atmosphäre und dem Engagement der zahlreichen Mitwirkenden, die dem Fest seinen besonderen Charakter verliehen.
5: Nur wir wurden hergeholt, damit wir ein bisschen die Kinder bespaßen können. Wir machen mittelalterliches Handwerk mit den Kindern und solche Sachen wie Bogenschießen, Armbrustschießen. Ja, Kerzen ziehen, solche Dinge.
6: Nee, das ist nicht mein Stand. Ich bin hier einfach mal ein Stück Eisen verhauen.
7: Das ist der Stand der Metallindustrie Wittenberg, sag ich mal. Ne? Jetzt sind wir hier, sag ich mal, in Wittenberg mit der Spiele am Markt mit. Ne? Jetzt am Kirchplatz und versuchen den Kindern, sag ich mal, das Berufsbild Metallbau nahezubringen. Und die Berufe, sag ich mal, sind ja irgendwo entstanden, sag ich mal. So, deswegen haben wir gesagt, wir wollen den Kindern mal zeigen, wie aus dem Rohstoff, was hergestellt wird, sag ich mal, verarbeitet wird zum Produkt, sag ich mal, in der Metallbranche. Das ist doch die letzte Branche, die eigentlich aus Rohstoff was herstellt. Das wollen wir eigentlich versuchen, den Kindern mitzuteilen.
8: Hauptsächlich Bier trinken. Nein, ich bin der Drechsler und Schnitzer. Und ich zeige das alte Handwerk.
2: Mit rund 50.000 Gästen an drei Veranstaltungstagen erwies sich die Jubiläumsausgabe von Luthers Hochzeit erneut als Besuchermagnet. 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
24: Die Aufregung ist groß, die Stimmung bestens. Vor kurzem ging es für die Fußballmannschaft der Grundschule Pestalozzi Brena zum Landesfinale des Stadtwerke Cups nach Aschersleben. Als Sieger der Vorrunde vertraten die Nachwuchskicker die Region Bitterfeld-Wolfen und trafen auf die besten Grundschulteams aus Bernburg, Eisleben, Hettstedt und Aschersleben. Der Turnierstart hätte für die Brenaer kaum besser laufen können. Im ersten Spiel gegen die Grundschule Torgartenstraße aus Eisleben zeigt die Mannschaft von Beginn an, warum sie sich für das Landesfinale qualifiziert hat. Mit viel Einsatz, sicherem Passspiel und einer geschlossenen Teamleistung erspielen sich die Nachwuchskicker mehrere gute Chancen. Die frühe Führung gibt zusätzliche Sicherheit und auch in der Defensive lässt das Team kaum etwas zu. Am Ende steht ein souveräner 3:0 Erfolg auf der Anzeigetafel, ein perfekter Auftakt und ein wichtiger Schritt für das Selbstvertrauen im weiteren Turnierverlauf.
25: Es ist ja in anderen Sportarten auch der Fall, dass das erste Spiel immer ein bisschen, man kommt frisch zusammen und man hat eine Weile nicht zusammen gespielt, aber ich denke mit einem 0:3, 3:0 für uns, war das schon in Ordnung.
24: Im zweiten Spiel gegen die Grundschule Novalis aus Hettstedt bleibt die Partie torlos. Anschließend wartet mit der Grundschule Pfeilergram aus Aschersleben einer der Turnierfavoriten. Trotz großer kämpferischer Leistung müssen sich die Brenauer knapp mit 0:1 geschlagen geben. Unterstützt wird das Team den ganzen Tag über von Eltern, Lehrkräften und mitgereisten Fans. Für viele ist schon jetzt klar, die Mannschaft hat die Region würdig vertreten.
26: Ich denke, super. So wie die ganze Mannschaft, denke ich. Ich denke, dass das allgemein für die Jungs hier eine gute Sache ist. Ja, ich meine, überhaupt erstmal in die Endrunde zu kommen, ja, ist schon mal ein Ding. Und hier natürlich, wie gerade eben schon, wenn man in den ersten drei kommt, ich denke mal, aus so einem großen Umkreis ist das völlig in Ordnung. Also passt.
27: Ja, aber schon gut drauf. Wir haben ein bisschen Probleme mit dem Ball, glaube ich. Da sind sie nicht gewohnt. Halle, okay. Ich glaube, draußen hätte das ganze Turnier ein bisschen anders ausgesehen, aber ansonsten doch schon sehr zufrieden und noch stolz. Die Finalrunde.
28: Ja, insgesamt zufrieden. Ist natürlich heute nochmal ein anderes Niveau als in der Vorrunde. Halle, andere Gegebenheiten. Ist natürlich nochmal eine ganz andere Umstellung. Ja, gut angefangen. Die Gegner wurden stärker und ja, dann war es halt schwerer. Und der wahrscheinliche oder jetzige Turniersieger hat es am Ende dann auch verdient. Also muss man klipp und klar so sagen.
24: Vor dem letzten Spiel ist die Ausgangslage klar. Gegen die Grundschule Johann Wolfgang von Goethe aus Bernburg geht es um den zweiten Platz. Ein Sieg würde die Silbermedaille sichern. Und die Pestalozzi-Grundschule liefert. Mit einem verdienten 2:0 Erfolg setzen sich die Kinder durch und machen Platz 2 perfekt. Der Jubel ist groß. Nur die Mannschaft aus Aschersleben sammelt am Ende noch mehr Punkte und gewinnt das Turnier. Für die Kinder aus Brena ist der zweite Platz dennoch ein riesiger Erfolg. Bei der Siegerehrung wird deutlich, was diesen Tag so besonders macht. Nicht nur die sportlichen Ergebnisse zählen, sondern vor allem Teamgeist, Fairness und das gemeinsame Erlebnis.
29: Ich bin zufrieden und ich fand es gut, dass wir den zweiten Platz gemacht haben.
30: Ich fand es auch gut und ja, wie Maxim schon sagte, ich finde es auch cool, dass wir zweiter Platz sind.
31: Wir
0: Wir wussten, es wird nicht einfach. Es waren alles Gewinner von den Vorausscheiden natürlich. Dass wir da nicht so einen Durchlauf machen würden wie beim ersten Mal, war fast zu erwarten. Aber ich denke, wir können unheimlich stolz sein.

0: Aber ich denke, alles in allem war für uns viel schöner, viel positiver, dass wir so eine tolle Veranstaltung hatten, dass viele Kinder auch in der Vorrunde Spaß am Sport hatten, ein schönes Erlebnis hatten. Und ich glaube, das steht im Vordergrund, dass heute der zweite Platz rausspringt hinter dem Gastgeber. Das ist umso schöner.
1: Ein zweiter Platz, viele neue Erfahrungen und jede Menge Teamgeist. Für die Grundschule Pestalozzi war das Landesfinale des Stadtwerke Cups ein Tag, der sicher noch lange in Erinnerung bleiben wird.
2: 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Vom 4. Juli bis zum 14. August ist es wieder soweit und für zahlreiche Schüler beginnt die schönste Zeit des Jahres. In Bernburg gibt es daher traditionell wieder den beliebten Ferienkalender, der ab sofort verfügbar ist.
3: Das ist unser kleines Ferienkalenderheftchen, wird für 1,50 Euro verkauft. Sind ganz viele Veranstaltungen drin für Kinder und Jugendliche bis 16 Jahre. Und für jeden Tag kann man sich ein Programm zusammenstellen, wo ich aus acht verschiedenen Veranstaltungen wählen kann. Neuerungen sind natürlich viele Highlights von den freien Trägern der Jugendhilfe über Bastelangebote, Sportaktionen, Ausflugstage und, und. Also viele Sachen, gesunde Ernährung ist dabei, viele Sachen, wo ich mir meinen Ferientag sehr angenehm gestalten kann.
2: In der Bernburger Stadtinformation, in der Bibliothek, im Rathaus und an verschiedenen weiteren Standorten in der Saalestadt gibt es das kleine Heft zu kaufen. Insgesamt 96 verschiedene Coupons bietet der diesjährige Ferienkalender.
3: Es sind ganz viele leckere Verpflegungscoupons dabei, von einer Eiskugel angefangen über eine Möhre beispielsweise oder eine Apfelbanane. Natürlich Einkaufsgutscheine für Bekleidung, eine Ausflugsgutscheine für einen Tiergarten zum Beispiel. Also dieses Jahr ist erstmalig eine Freikarte für den Bernburger Tiergarten dabei. Die wurde von einem Sponsor mit unterstützt. Und die kann ich wärmstens empfehlen, auch im Hinblick, um unsere schöne Saalestadt zu besuchen. Und wenn man im Tiergarten ist, dann kann man natürlich auch gleich mit der Parkeisenbahn fahren. Das ist ein ganz besonderes Highlight. Und die fährt zum Paradies. Und da haben wir auch die Möglichkeit, zum Beispiel mit einem Gutschein die Minigolfanlage mit zu bespielen.
2: Möglich gemacht wird der Bernburger Ferienkalender natürlich wieder einmal durch die Unterstützung von zahlreichen Unternehmen und Helfern aus der Region.
3: Also bei 96 Coupons sind es über 90 Gewerbetreibende, die gesagt haben, das ist ein tolles Produkt. Na, da möchten wir gerne mit einem Coupon vertreten sein. Also die Gewerbetreibenden müssen auch nichts dafür bezahlen, sondern die setzen diese Ware, die sie den Kindern und Jugendlichen denn zur Verfügung stellen, setzen in ein, sei denn ein Rabattcoupon oder ein Coupon, wo es auch Sachen gratis gibt beispielsweise. Na, ja, und ganz viele freie Träger oder Jugendhilfe beispielsweise haben die Veranstaltung konzipiert und sich Gedanken gemacht. Vielleicht sollte ich es mal aufzählen, das ist das SOS Kinderdorf Sachsen-Anhalt, Stiftung Evangelische Jugendhilfe, Rückenwind e.V., die Stadtbibliothek ist dabei mit angeboten, das Clubhaus der Jugend natürlich, das ist unsere Jugendeinrichtung, na, und viele weitere mehr.
2: Für die Stadt ist der Ferienkalender ein Herzensprojekt. Entstanden ist er vor vielen Jahren, weil man Familien unterstützen wollte, die sich nicht immer einen teuren Sommerurlaub leisten können.
3: Da wollten wir ein Angebot schaffen, wo die Kinder sagen können, okay, hier kann ich regional was machen. Na, hier habe ich tolle Angebote, na, die teilweise nichts kosten oder für ganz wenig Geld, für 50 Cent, für einen Euro ein Bastelangebot und. Und noch zusätzlich, ich kann durch die Stadt ziehen mit meinen Freunden und kann die Gutscheine einlösen oder einige davon, eine leckere Kugel Eis essen oder einen anderen Snack oder verschiedene Sachen. Und das hat immer so, das Projekt wurde als Unterstützung gesehen für Familien, die finanziell nicht so gut aufgestellt sind. Na ja, und das hat sich jetzt mittlerweile so entwickelt und ist so ein Run, dass wir diesen Ferienkalender natürlich für alle Familien öffnen.

0: Na, und wer zuerst kommt, mal zuerst bei 1200 Stück, ja, das ist, die sind schnell weg.
1: Also jetzt heißt es schnell sein, wenn man noch einen der beliebten Ferienkalender bekommen will. Wer keinen mehr kriegt, muss zwar auf die Rabattcoupons verzichten, kann sich aber zumindest über die Ferienangebote auf der Webseite der Stadt informieren.

0: Der Bitterfelder Kulturpalast soll eine Zukunft als Musicalstandort erhalten. Das hat die Mehrheit der Stadträte von Bitterfeld-Wolfen am 9. Juni 2026 nach einer intensiven mehrstündigen Debatte entschieden. Zuvor hatte Oberbürgermeister Armin Schenk beantragt, einen im vergangenen Jahr mit großer Mehrheit gefassten Grundsatzbeschluss zur Wiederbelebung und Weiterentwicklung des Kulturpalastes aufzuheben.
1: Wir waren uns aber alle klar an der Stelle, dass das Haus eine solche Bedeutung hat, dass man darüber nachdenken muss, wie man eine Nutzung etablieren kann. Ja, ich habe sie nicht. Es hat sie keiner hier im Saal. Das haben wir im Augenblick nicht. Aber kann das nur wiederholen. Am Ende des Tages wird es nur mit finanzieller Unterstützung des Landes gelingen. Dazu sind dann alle, die Verantwortung haben, im Land oder auch im Bund auch aufgerufen, ihren Anteil zu erbringen. Genauso wie das jetzt geschehen ist für dieses Projekt. Aber ich kann, und an dieser Stelle trage ich gesamtverantwortlich für Verantwortung für Bitterfeld-Wolfen, nach dem Kenntnisstand, der uns hier gebündelt vorliegt, nicht empfehlen, dieses Projekt Musicalpalast weiterzuführen. Der Aufsichtsrat wird sich damit beschäftigen müssen, der Stadtentwicklungsgesellschaften wird eine Entscheidung treffen müssen. Die Aufsichtsräte haben eine persönliche Verantwortung. Sie sind dem Unternehmen in der Verantwortung und da muss sich jeder dann seine Entscheidung sehr genau überlegen, die er dann im Aufsichtsrat der Stadtentwicklungsgesellschaft treffen wird. Ich kann Ihnen sagen, ich werde, wenn Sie diesen Beschlussantrag ablehnen, habe ich gar keine Widerspruchsmöglichkeit. Aber ich werde Sie dann fragen. Ich habe keine Lösung, wie das Konzept, was im Augenblick ist, dann umsetzbar ist. Ich werde den Stadtrat dann fragen, wie es weitergehen soll. Ich sage Ihnen unumwunden, ich habe dafür keine Lösung. Ich kann bei all den Dingen, die jetzt im Augenblick auf den Weg gebracht sind, keine Finanzierungsbestätigung von einer Bank irgendwie herbeischaffen. Das kann ich nicht, das kann auch nicht Herr Kaden. Und ohne diese Bestätigung geht der gesamte Antrag nicht weiter. Das ist die erste Bedingung. Die zweite Bedingung, die mitgeteilt worden ist, ist die, dass eine Kostenschätzung, die Leistungsphase 2, die wir noch nicht absolviert haben, gemacht werden muss, wo eine Kostenschätzung nach DIN berechnet ist. Und wir müssen dazu vorher schon, wir können das jetzt nicht einfach jemanden machen lassen, wir sind dazu gefordert, vorher eine Ausschreibung zu machen, ein Planungsbüro im Rahmen dieser Ausschreibung zu binden, den zu beauftragen, damit dann eine entsprechende Kostenschätzung vorliegt. Das ist im Übrigen dann notwendig, wenn man tatsächlich eine Förderung bekommt, dass das Ganze auch noch abgerechnet werden darf. Und zu der anderen Sache habe ich Ihnen vorhin sehr eindeutig gesagt. Ich habe, und wir alle, auch Herr Kölwitz und Sie alle auch nicht, haben im Augenblick keinen Plan B. Ich sage Ihnen unumwunden nochmal, das ist auch von der Stadt Bitterfeld-Wolfen nicht alleine zu leisten. Da gehört es dazu, dass der Landkreis und das Land Sachsen-Anhalt Verantwortung übernimmt. Und in der Weise habe ich auch Ministerpräsident Schulze mehrfach angesprochen schon. Der hat gesagt, ja, aber weiß ja selber, das dauert dann alles seine Zeit, bis ein neues Projekt entwickelt worden ist und dieses neue Projekt vielleicht umgesetzt werden kann. Aber im Augenblick, so ehrlich muss ich sein, ich habe es nicht.
0: Unterstützung erhielt Schenk unter anderem von Wolfens Ortsbürgermeister André Krillwitz.
2: Es wird sich hier

0: an die Diskussion im Hörsaal erinnern können im September 2024. Habe ich das Projekt unterstützt? Wir haben das Projekt unterstützt. Aber dort fiel ein entscheidender Satz. Wir wollen nur Ihre politische Unterstützung, wir wollen nicht Ihr Geld. Das war der Satz im Hörsaal September 2024. Dann sollte mir nichts, dir nichts im Dezember 2024, obwohl wir uns politisch bekannt hatten, dass wir es wollen, der Kulturpalast an irgendeinen Plattenhändler verkauft werden. Das hat nicht funktioniert. Dann hat man uns im September 2025 die Pistole auf die Brust gesetzt und hat gesagt, ihr müsst den jetzt kaufen, ihr habt 4 Wochen Zeit, sonst muss ich Insolvenz anmelden. Aber weil der Stadtrat immer noch an das Projekt geglaubt hat, und auch die Mehrheit unserer Fraktion, ich war im September 24 leider nicht da, haben wir diesen Beschluss gefasst, das erstmal zu kaufen, um das Projekt weiterzuentwickeln. Und ich glaube, alle, wie wir hier sitzen, sind wir keine Musical-Experten. Da musste sich jeder belesen, eine Meinung finden, ob er gewisse Dinge, Fakten miteinander abwägt oder sagt, halte ich für möglich, halte ich nicht für möglich. Und weil jetzt Herrn Schenk, und ich glaube, ich stehe nicht im Verdacht, der persönliche Freund von Armin Schenk zu sein, hier immer so angekreidet wird. Ja, auch ich habe einen Sinneswandel hingelegt. Und Frau Gößler, Sie wissen das, dass ich Sie im September 2024 unterstützt habe. Aber es gibt einen großen Fakt. Das Risiko liegt nicht mehr bei einer Privatperson oder bei GmbH, sondern das Risiko liegt jetzt vollständig bei der Stadt Bitterfeld-Wolfen und bei keinem anderen. Und da frage ich jeden Stadtrat, der hier sitzt, manche sind noch nicht so lange dabei, Frau Zorschke ist lange dabei, 15 Jahre Konsolidierung haben nicht gereicht. Es hat scheinbar 15 Jahre Konsolidierung haben nicht gereicht. In welche Harakiri-Situation wollen wir uns hier bringen? Die Fakten liegen klar auf dem Tisch. Herr Kaden hat die 2 Millionen nicht. Er hat sie nicht. Wir als Stadt sollen eine Verlustübernahmeerklärung für die nächsten 15 Jahre übernehmen. Wir sollen die Bürgschaft übernehmen für die 2 Millionen. Das heißt dann Folgendes, wenn es schief geht. Wir machen die Tierhege zu, wir bauen keine Straßen mehr, wir bauen keine Spielplätze mehr, wir machen keine Brauchtumsmittel mehr. Wenn Sie das wollen, um nur den Kulturpalast hier eine Chance zu geben, dann ist das aus städtischer Sicht der vollkommen verkehrte Weg.
1: Tatsächlich halten sich Befürworter und Kritiker einer Spielstätte für ein von Willem Metz produziertes Musical die Waage. Metz stellte den Anwesenden sein Konzept erneut vor und unterstrich die Vorteile, die sich in Bitterfeld bieten.
2: Nachdem ich gemeinsam mit meinem Team die Möglichkeiten für eine Renovierung des Gebäudes und die Umsetzung einer Deutschlandpremiere einer neuen großen Musicalproduktion geprüft hatte, war ich vom Potenzial und von den Möglichkeiten dieses Projektes überzeugt. Aber viel wichtiger war, dass ich merkte, mit welcher Begeisterung, welcher Leidenschaft und kulturellem Bewusstsein viele ihrer Einwohner unsere Pläne unterstützten. Das Motto einer besonderen Gruppe von Mitstreitern lautete: Die Leute denken immer, wir hier in den neuen Bundesländern seien grau, aber innerlich sind wir bunt. Und lasst uns das bitte gemeinsam ermöglichen. Wir haben schon Schlimmeres durchgemacht und der Kulturpalast verdient eine neue Zukunft. Diese Leidenschaft hat mich als niederländischen Theaterproduzenten zutiefst berührt. Meine Begeisterung, um unsere neue Musicalproduktion in Ihrer Stadt aufzuführen und bewusst nicht etwa in Hamburg, hängt ganz damit zusammen, dass Bitterfeld genau wie Bochum in den 80er Jahren noch keine Musical-Infrastruktur besitzt, von der aus eine Show ins Leben gerufen werden könnte. Darin liegen Herausforderungen, ganz klar, aber gleichzeitig auch zahlreiche Chancen. Unsere Erfahrung und Marktforschung, worüber später mehr, zeigen, dass ein Großteil der durchschnittlichen deutschen Musicalbesucher oft zuerst die Show auswählt, die sie mit ihrer Familie oder Freunden besuchen möchten. Oft wird erst danach geprüft, ob und wie ein solcher Ausflug beispielsweise mit einer Übernachtung, Hotelübernachtung oder anderer Aktivitäten verbunden werden kann. Auch hier bieten sich viele zukünftige Chancen, und Entwicklungsmöglichkeiten für ihre Stadt und ihre Region.

0: Eine weitere bemerkenswerte Tatsache ist, dass ein Großteil der durchschnittlichen deutschen Musicalbesucher tatsächlich bereit ist, um eine Autofahrt von 1,5 bis 2,5 Stunden auf sich zu nehmen, um etwas Besonderes zu sehen. Also auch, und das ist bemerkenswert, wenn das bedeutet, dass man nach der Abendvorstellung wieder nach Hause fährt. Die Tatsache, dass Bitterfeld-Wolfen mittlerweile über eine ICE-Anbindung verfügt und man dadurch innerhalb einer Stunde im Herzen Berlins ist oder innerhalb von 3,5 Stunden in Frankfurt-Main oder sogar München sein kann, macht den Erreichbarkeitsradius rund um den Kulturpalast und alle dort stattfindenden Aktivitäten noch interessanter. Das renommierte und mit dem berühmten World ESOMAR Research Award ausgezeichnete Marktforschungsinstitut System 1 bestätigt in einer umfassenden und von uns initiierten Marktforschung, dass unsere Produktion auf deutlich mehr Resonanz stößt als zum Beispiel das neueste Musical vom Erfolgskomponisten und Weltstar Elton John, der unter anderem Der König der Löwen komponierte. Das Institut führte neben anderen Unternehmen Erkenntnisse und Fakten auf, die erforderlich sind, um zu beurteilen, ob unser Business Case stichhaltig ist. In dieser Studie schneiden Standardbewertungen für unsere Produktion weit über dem Durchschnitt der Testbewertungen ab und werden als repräsentativ für alle wichtigen Marketingbedingungen empfunden.
1: Für das Musical-Projekt sowie Ausstellungsflächen und weitere Veranstaltungsangebote stehen derzeit bis zu 20 Millionen Euro aus dem Fonds für den Strukturwandel nach dem Kohleausstieg zur Verfügung. Der Stadtrat sprach sich schließlich mit 22 Nein-Stimmen und 18 Ja-Stimmen gegen die Aufhebung des von Armin Schenk eingebrachten Antrags aus. Damit wird das Projekt Kulturpalast zunächst weiterverfolgt. Eine Möglichkeit, das Anliegen Schenks dennoch durchzusetzen, besteht allerdings weiterhin. Eine entsprechende Entscheidung könnte noch der Aufsichtsrat der Stadtentwicklungsgesellschaft treffen. Nach Ansicht Schenks liegen Voraussetzungen vor, die einen Rücktritt vom Kauf ermöglichen würden. Viel Zeit, um eine Entscheidung zu treffen, bleibt allerdings nicht, denn Ende Juni endet die Rücktrittsmöglichkeit vom Kaufvertrag.
2: Historische Umzüge begeistern Tausende bei Luthers Hochzeit. Die historischen Umzüge zählten auch bei der 30. Ausgabe von Luthers Hochzeit zu den größten Publikumsmagneten. Tausende Besucher säumten am Samstagnachmittag die Straßen der Lutherstadt Wittenberg, als rund 2000 Mitwirkende aus etwa 30 Vereinen, historische Gruppen und Unternehmen in authentischen Gewändern durch die Altstadt zogen. Der große Festumzug gilt seit Jahren als einer der Höhepunkte des traditionsreichen Stadtfestes und bot auch zum 30-jährigen Jubiläum eindrucksvolle Bilder. Wochenlang hatten die Teilnehmer, Vereine und Gruppen ihre Auftritte vorbereitet. Mit historischen Darstellungen, aufwendig gestalteten Kostümen und liebevoll dekorierten Wagen ließen sie die Zeit Martin Luthers und Katharina von Boras für die Zuschauer lebendig werden. Entlang der Strecke wurden die Teilnehmer mit Applaus und zahlreichen begeisterten Zurufen empfangen.
3: Ach, wir haben einen wunderbaren Abend gestern erlebt zum Freitag. Das Wetter ist halt etwas fruchtbar, nicht ganz so sonnig, aber wir brauchen uns überhaupt nicht beklagen, sonst meckern wir mal, es ist so heiß und diesmal ist es schön durchwachsen, der Umzug ist trocken, das ist eine gute Stimmung, wir haben viele Gäste da, also wir freuen uns sehr, also ich kann nur sagen, von Seiten der Stadt sind wir total zufrieden. Ach, für die Zukunft beim Luthers Hochzeit müssen wir einfach sagen, wir müssen so den Mut haben, uns immer wieder so ein Stückchen neu zu entwickeln. Und das gleichzeitig das, was wirklich gut läuft, das müssen wir bewahren. Und ich glaube, da haben die ganzen Vereine, die das alles mittragen, die haben ein gutes Gespür für das, was man verändern muss. Und so. Also ich bin da eigentlich optimistisch. Ich bin da gar nicht so traurig. Ja, also das wird eigentlich sich gut entwickeln.
4: Jubel!
2: Zu den Besonderheiten des Umzuges gehört erneut die große Vielfalt der Mitwirkenden. Neben traditionellen Vereinen aus der Region beteiligen sich historische Darstellergruppen und Unternehmen, die gemeinsam das Bild eines lebendigen und facettenreichen Festzuges prägten. Die Mischung aus Geschichte, Unterhaltung und regionalem Engagement machte den Umzug zu einem Erlebnis für Gäste jeden Alters.
4: Luthers Hochzeit muss man nicht erst zur Silberhochzeit feiern. Man kann auch warten, bis es 30 Jahre alt wird, wie in diesem Jahr. Und ich finde, es hat an Schönheit nichts verloren. Es sind nur alle ein bisschen älter geworden. 30 Jahre ist ein Grund zum Feiern. Bis zum 50., also bis zur goldenen Hochzeit, würde es ja auch noch mal ein bisschen dauern. Die Umzüge, die Leute, die Jubelmenge ist, finde ich, auch gleich geblieben. Wie gesagt, die einzige Veränderung ist, dass rechts und links und während der Parade die Leute etwas älter geworden sind. Ansonsten ist es immer noch ein Magnet, ein Highlight des Jahres, warum man nach Wittenberg kommen muss. Im Juni, auch wenn das Wetter nicht immer so sonnig ist, aber es braucht nicht immer nur Sonnenschein. Es ist wie in einer normalen Ehe, da kann es auch mal ein bisschen bewölkt sein. Die Party ist trotzdem gut.
5: Also ich bin im Prinzip alle 30 Mal beim Stadtfest Luthers Hochzeit dabei gewesen. Natürlich war ich 97 das erste Mal Martin und dann noch ein, zwei, drei Mal mehr bei diesem Fest. Aber das Fest hat zugenommen an Fröhlichkeit, an Breite der Beteiligung der Menschen. Und das ist das, was das Fest ausmacht. Und mir macht es immer wieder Spaß. Diesmal natürlich bei Katharinas Gesinde, schon seit vielen Jahren, dem Heimatverein von Wittenberg.
2: Ebenso großen Zuspruch erhielt am Sonntag der Kinderfestumzug. Zahlreiche junge Teilnehmer präsentierten mit viel Kreativität ihre historischen Kostüme und sorgten bei den Zuschauern für Begeisterung. Der Familiennachmittag bildete damit einen gelungenen Kontrast zum großen historischen Umzug des Vortages. Viele Besucher nutzten die Gelegenheit, die Umzüge aus nächster Nähe zu verfolgen und Erinnerungsfotos festzuhalten. Besonders Familien und Gäste von außerhalb zeigten sich beeindruckt von der Atmosphäre und dem Engagement der zahlreichen Mitwirkenden, die dem Fest seinen besonderen Charakter verliehen.
6: Nur wir wurden hergeholt, damit wir ein bisschen die Kinder bespaßen können. Wir machen mittelalterliches Handwerk mit den Kindern und solche Sachen wie Bogenschießen, Armbrustschießen, ja, Kerzen ziehen, solche Dinge.
7: Nee, das ist nicht mein Stand. Ich würde mal ein Stück Eisen verhauen.
8: Das ist der Stand der Metallindustrie Wittenberg, sag ich mal, ne? Sind wir hier, sag ich mal, in Wittenberg mit der Spiele am Markt mit. Ne? Jetzt auf dem Kirchplatz und versuchen den Kindern, sag ich mal, das Berufs- und Metallbau nahezubringen. Und die Berufe, sag ich mal, sind ja irgendwo entstanden, sag ich mal. So, deswegen haben wir gesagt, wir wollen den Kindern nur zeigen, wie aus dem Rohstoff, was hergestellt wird, sag ich mal, verarbeitet wird zum Produkt, sag ich mal, in der Metallbranche. Das ist doch die letzte Branche, die eigentlich aus Rohstoff was herstellt. Und das wollen wir eigentlich versuchen, den Kindern mit zu zeigen.
9: Hauptsächlich Bier trinken? Nein, ich bin der Drechsler und Schnitzer. Und ich zeige das alte Handwerk.
2: Mit rund 50.000 Gästen an drei Veranstaltungstagen erwies sich die Jubiläumsausgabe von Luthers Hochzeit erneut als Besuchermagnet. Trotz wechselhafter Wetterbedingungen und der kurzzeitigen Sperrung eines Veranstaltungsbereiches wegen eines verdächtigen Gegenstandes am Samstag ließen sich die Gäste die Feststimmung nicht nehmen und verfolgten die Umzüge entlang der Straßen und Plätze der historischen Altstadt. In der nächsten Woche im Edeka-Markt Anhaltstraße Bitterfeld-Wolfen. 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
13: Ich bin Maxim und ich spiele in der rechten Abwehr.
14: Ich bin Noah und spiele Torhüter.
15: Ich bin Nakarius und ich spiele im linken Mittelfeld.
16: Ich bin der Piet und ich spiele im rechten Mittelfeld.
17: Ich bin der Jakob und spiele im Sturm.
18: Ich bin der Elias und ich spiele mit Jakob im Sturm.
19: Ich bin Lore und ich spiele in der Abwehr.
20: Ich bin Raphael und spiele bei der rechten Seite Abwehr.
21: Ich bin Adrian und spiele in der Abwehr.
22: Ich bin Frau Bartholomä und ich bin die Trainerin.
23: Wir sind die Pestalozzi-Schule aus Bremen und wollen Volley gewinnen. Ja!
24: Die Aufregung ist groß, die Stimmung bestens. Vor kurzem ging es für die Fußballmannschaft der Grundschule Pestalozzi Brena zum Landesfinale des Stadtwerke Cups nach Aschersleben. Als Sieger der Vorrunde vertraten die Nachwuchskicker die Region Bitterfeld-Wolfen und trafen auf die besten Grundschulteams aus Bernburg, Eisleben, Hettstedt und Aschersleben. Der Turnierstart hätte für die Brenaer kaum besser laufen können. Im ersten Spiel gegen die Grundschule Torgartenstraße aus Eisleben zeigt die Mannschaft von Beginn an, warum sie sich für das Landesfinale qualifiziert hat. Mit viel Einsatz, sicherem Passspiel und einer geschlossenen Teamleistung erspielen sich die Nachwuchskicker mehrere gute Chancen. Die frühe Führung gibt zusätzliche Sicherheit und auch in der Defensive lässt das Team kaum etwas zu. Am Ende steht ein souveräner 3:0 Erfolg auf der Anzeigetafel, ein perfekter Auftakt und ein wichtiger Schritt für das Selbstvertrauen im weiteren Turnierverlauf.
25: Es ist ja in anderen Sportarten auch der Fall, dass das erste Spiel immer ein bisschen, naja, man kommt frisch zusammen und man hat eine Weile nicht zusammen gespielt, aber ich denke mit einem 3:0 für uns war das schon in Ordnung.
24: Im zweiten Spiel gegen die Grundschule Novalis aus Hettstedt bleibt die Partie torlos. Anschließend wartet mit der Grundschule Pfeilergram aus Aschersleben einer der Turnierfavoriten. Trotz großer kämpferischer Leistung müssen sich die Brenauer knapp mit 0:1 geschlagen geben. Unterstützt wird das Team den ganzen Tag über von Eltern, Lehrkräften und mitgereisten Fans. Für viele ist schon jetzt klar, die Mannschaft hat die Region würdig vertreten.
26: Ich denke, super. So wie die ganze Mannschaft, denke ich. Ich denke, dass das allgemein für die Jungs hier eine gute Sache ist. Ja, ich meine, überhaupt erstmal in die Endrunde zu kommen, ja, ist schon mal ein Ding. Und hier natürlich, wie gerade eben schon, wenn man in den ersten drei kommt, ich denke mal, aus so einem großen Umkreis ist das völlig in Ordnung. Also passt.
27: Ja, er ist schon gut drauf. Die haben ein bisschen Probleme mit dem Ball, glaube ich. Das sind sie nicht gewohnt. Halle, okay. Ich glaube, draußen hätte das ganze Turnier ein bisschen anders ausgesehen, aber ansonsten doch. Schon sehr zufrieden und noch stolz. Die Finalrunde.
28: Ja, insgesamt zufrieden. Ist natürlich heute nochmal ein anderes Niveau als in der Vorrunde. Halle, andere Gegebenheiten. Ist natürlich nochmal eine ganz andere Umstellung. Ja, gut angefangen. Die Gegner wurden stärker und ja, dann war es halt schwerer. Und der wahrscheinliche oder jetzige Turniersieger hat es am Ende dann auch verdient. Also muss man klipp und klar so sagen.
24: Vor dem letzten Spiel ist die Ausgangslage klar. Gegen die Grundschule Johann Wolfgang von Goethe aus Bernburg geht es um den zweiten Platz. Ein Sieg würde die Silbermedaille sichern. Und die Pestalozzi-Grundschule liefert. Mit einem verdienten 2:0 Erfolg setzen sich die Kinder durch und machen Platz 2 perfekt. Der Jubel ist groß, nur die Mannschaft aus Aschersleben sammelt am Ende noch mehr Punkte und gewinnt das Turnier. Für die Kinder aus Brena ist der zweite Platz dennoch ein riesiger Erfolg. Bei der Siegerehrung wird deutlich, was diesen Tag so besonders macht. Nicht nur die sportlichen Ergebnisse zählen, sondern vor allem Teamgeist, Fairness und das gemeinsame Erlebnis.
13: Ich bin zufrieden und ich fand es gut, dass wir den zweiten Platz gemacht haben. Ich fand es auch gut und ja, wie Maxim schon sagte, ich finde es auch cool, dass wir zweiter Platz sind.
29: Wir wussten, es wird nicht einfach. Es waren alles Gewinner von den Vorausscheiden natürlich. Dass wir da nicht so einen Durchlauf machen würden wie beim ersten Mal, war fast zu erwarten. Aber ich denke, wir können unheimlich stolz sein. Es ist eine tolle Truppe, wir hatten super Fans dabei. Wir sind, glaube ich, alle einfach nur glücklich.
24: Möglich gemacht wurde das Landesfinale durch mehrere Stadtwerke, die sich seit Jahren für den Kinder- und Jugendsport engagieren. Für die Stadtwerke Bitterfeld-Wolfen gehört die Förderung von Bewegung, Gemeinschaft und Nachwuchsarbeit fest zur regionalen Verantwortung.
0: Sag mal, das ist natürlich sehr schön, dass die Kids aus Brena hier einen zweiten Platz gemacht haben.

0: Aber ich denke, alles in allem war für uns viel schöner, viel positiver, dass wir so eine tolle Veranstaltung hatten, dass viele Kinder auch in der Vorrunde Spaß am Sport hatten, ein schönes Erlebnis hatten. Und ich glaube, das steht im Vordergrund, dass heute der zweite Platz rausspringt hinter dem Gastgeber. Das ist umso schöner.
1: Ein zweiter Platz, viele neue Erfahrungen und jede Menge Teamgeist. Für die Grundschule Pestalozzi war das Landesfinale des Stadtwerke Cups ein Tag, der sicher noch lange in Erinnerung bleiben wird.
2: 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Vom 4. 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In Bernburg gibt es daher traditionell wieder den beliebten Ferienkalender, der ab sofort verfügbar ist.
3: Das ist unser kleines Ferienkalenderheftchen, wird für 1,50 Euro verkauft. Sind ganz viele Veranstaltungen drin für Kinder und Jugendliche bis 16 Jahre. Und für jeden Tag kann man sich ein Programm zusammenstellen, wo ich aus acht verschiedenen Veranstaltungen wählen kann. Neuerungen sind natürlich viele Highlights von den freien Trägern der Jugendhilfe über Bastelangebote, Sportaktionen, Ausflugstage und. Also viele Sachen, gesunde Ernährung ist dabei, viele Sachen, wo ich mir meinen Ferientag sehr angenehm gestalten kann.
2: In der Bernburger Stadtinformation, in der Bibliothek, im Rathaus und an verschiedenen weiteren Standorten in der Saalestadt gibt es das kleine Heft zu kaufen. Insgesamt 96 verschiedene Coupons bietet der diesjährige Ferienkalender.
3: Es sind ganz viele leckere Verpflegungscoupons dabei, von einer Eiskugel angefangen über eine Möhre beispielsweise oder einen Apfel, Banane. Natürlich Einkaufsgutscheine für Bekleidung, Ausflugsgutscheine für einen Tiergarten zum Beispiel. Also dieses Jahr ist erstmalig eine Freikarte für den Bernburger Tiergarten dabei. Die wurde von einem Sponsor mit unterstützt. Und die kann ich wärmstens empfehlen, auch im Hinblick, um unsere schöne Saalestadt zu besuchen. Und wenn man im Tiergarten ist, dann kann man natürlich auch gleich mit der Parkeisenbahn fahren. Das ist ein ganz besonderes Highlight. Und die fährt zum Paradies. Und da haben wir auch die Möglichkeit, zum Beispiel mit einem Gutschein die Minigolfanlage mit zu bespielen.
2: Möglich gemacht wird der Bernburger Ferienkalender natürlich wieder einmal durch die Unterstützung von zahlreichen Unternehmen und Helfern aus der Region.
3: Also bei 96 Coupons sind es über 90 Gewerbetreibende, die gesagt haben, das ist ein tolles Produkt. Möchten wir gerne mit einem Coupon vertreten sein. Also die Gewerbetreibenden müssen auch nichts dafür bezahlen, sondern die setzen diese Ware, die sie den Kindern und Jugendlichen denn zur Verfügung stellen, setzen in ein, sei denn ein Rabattcoupon oder ein Coupon, wo es auch Sachen gratis gibt beispielsweise. Und ganz viele freie Träger oder Jugendhilfe beispielsweise haben die Veranstaltung konzipiert und sich Gedanken gemacht. Vielleicht sollte ich es mal aufzählen, das ist das SOS Kinderdorf Sachsen-Anhalt, Stiftung Evangelische Jugendhilfe, Rückenwind e.V., die Stadtbibliothek ist dabei mit Angeboten, das Clubhaus der Jugend natürlich, das ist unsere Jugendeinrichtung und viele weitere mehr.
2: Für die Stadt ist der Ferienkalender ein Herzensprojekt. Entstanden ist er vor vielen Jahren, weil man Familien unterstützen wollte, die sich nicht immer einen teuren Sommerurlaub leisten können.
3: Da wollten wir ein Angebot schaffen, wo die Kinder sagen können, okay, hier kann ich regional was machen. Hier habe ich tolle Angebote, die teilweise nichts kosten oder für ganz wenig Geld, für 50 Cent, für einen Euro ein Bastelangebot und. Und noch zusätzlich, ich kann durch die Stadt ziehen mit meinen Freunden und kann die Gutscheine einlösen oder einige davon eine leckere Kugel Eis essen oder einen anderen Snack oder verschiedene Sachen. Und das Projekt wurde als Unterstützung gesehen für Familien, die finanziell nicht so gut aufgestellt sind. Und das hat sich jetzt mittlerweile so entwickelt und ist so ein Run, dass wir diesen Ferienkalender natürlich für alle Familien öffnen.

0: Na, und wer zuerst kommt, mal zuerst bei 1200 Stück, ja, die sind schnell weg.
1: Also jetzt heißt es schnell sein, wenn man noch einen der beliebten Ferienkalender bekommen will. Wer keinen mehr kriegt, muss zwar auf die Rabattcoupons verzichten, kann sich aber zumindest über die Ferienangebote auf der Webseite der Stadt informieren.

0: Der Bitterfelder Kulturpalast soll eine Zukunft als Musicalstandort erhalten. Das hat die Mehrheit der Stadträte von Bitterfeld-Wolfen am 9. Juni 2026 nach einer intensiven mehrstündigen Debatte entschieden. Zuvor hatte Oberbürgermeister Armin Schenk beantragt, einen im vergangenen Jahr mit großer Mehrheit gefassten Grundsatzbeschluss zur Wiederbelebung und Weiterentwicklung des Kulturpalastes aufzuheben.
1: Wir waren uns aber alle klar an der Stelle, dass das Haus eine solche Bedeutung hat, dass man darüber nachdenken muss, wie man eine Nutzung etablieren kann. Ja, ich habe sie nicht. Es hat sie keiner hier im Saal. Das haben wir im Augenblick nicht. Aber kann das nur wiederholen. Am Ende des Tages wird es nur mit finanzieller Unterstützung des Landes gelingen. Dazu sind dann alle, die Verantwortung haben, im Land oder auch im Bund auch aufgerufen, ihren Anteil zu erbringen, genauso wie das jetzt geschehen ist für dieses Projekt. Aber ich kann, und an dieser Stelle trage ich gesamtverantwortlich für Verantwortung für Bitterfeld-Wolfen, nach dem Kenntnisstand, der uns hier gebündelt vorliegt, nicht empfehlen, dieses Projekt Musicalpalast weiterzuführen. Der Aufsichtsrat wird sich damit beschäftigen müssen, der Stadtentwicklungsgesellschaften wird eine Entscheidung treffen müssen. Die Aufsichtsräte haben eine persönliche Verantwortung. Sie sind dem Unternehmen in der Verantwortung und da muss sich jeder dann seine Entscheidung sehr genau überlegen, die er dann im Aufsichtsrat der Stadtentwicklungsgesellschaft treffen wird. Ich kann Ihnen sagen, ich werde, wenn Sie diesen Beschlussantrag ablehnen, habe ich gar keine Widerspruchsmöglichkeit. Aber ich werde Sie dann fragen. Ich habe keine Lösung, wie das Konzept, was im Augenblick ist, dann umsetzbar ist. Ich werde den Stadtrat dann fragen, wie es weitergehen soll. Ich sage Ihnen unumwunden, ich habe dafür keine Lösung. Ich kann bei all den Dingen, die jetzt im Augenblick auf den Weg gebracht sind, keine Finanzierungsbestätigung von einer Bank irgendwie herbeischaffen. Das kann ich nicht, das kann auch nicht Herr Kaden. Und ohne diese Bestätigung geht der gesamte Antrag nicht weiter. Das ist die erste Bedingung. Die zweite Bedingung, die mitgeteilt worden ist, ist die, dass eine Kostenschätzung, die Leistungsphase 2, die wir noch nicht absolviert haben, gemacht werden muss, wo eine Kostenschätzung nach DIN berechnet ist. Und wir müssen dazu vorher schon, wir können das jetzt nicht einfach jemanden machen lassen, wir sind dazu gefordert, vorher eine Ausschreibung zu machen, ein Planungsbüro im Rahmen dieser Ausschreibung zu binden, den zu beauftragen, damit dann eine entsprechende Kostenschätzung vorliegt. Das ist im Übrigen dann notwendig, wenn man tatsächlich eine Förderung bekommt, dass das Ganze auch noch abgerechnet werden darf. Und zu der anderen Sache habe ich Ihnen vorhin sehr eindeutig gesagt. Ich habe, und wir alle, auch Herr Kulwitz und Sie alle auch nicht, haben im Augenblick keinen Plan B. Ich sage Ihnen unumwunden nochmal, das ist auch von der Stadt Bitterfeld-Wolfen nicht alleine zu leisten. Da gehört es dazu, dass der Landkreis und das Land Sachsen-Anhalt Verantwortung übernimmt. Und in der Weise habe ich auch Ministerpräsident Schulze mehrfach angesprochen schon. Der hat gesagt, ja. Aber ich weiß ja selber, das dauert dann alles seine Zeit, bis ein neues Projekt entwickelt worden ist und dieses neue Projekt vielleicht umgesetzt werden kann. Aber im Augenblick, so ehrlich muss ich sein, ich habe es nicht.
0: Unterstützung erhielt Schenk unter anderem von Wolfens Ortsbürgermeister André Krillwitz.
2: Es wird sich jeder

0: an die Diskussion im Hörsaal erinnern können im September 2024. Habe ich das Projekt unterstützt? Wir haben das Projekt unterstützt. Aber dort fiel ein entscheidender Satz. Wir wollen nur Ihre politische Unterstützung, wir wollen nicht Ihr Geld. Das war der Satz im Hörsaal September 2024. Dann sollte mir nichts, dir nichts im Dezember 2024, obwohl wir uns politisch bekannt hatten, dass wir es wollen, der Kulturpalast an irgendeinen Plattenhändler verkauft werden. Das hat nicht funktioniert. Dann hat man uns im September 2025 die Pistole auf die Brust gesetzt und hat gesagt, ihr müsst den jetzt kaufen, ihr habt 4 Wochen Zeit, sonst muss ich Insolvenz anmelden. Aber weil der Stadtrat immer noch an das Projekt geglaubt hat, und auch die Mehrheit unserer Fraktion, ich war im September 24 leider nicht da, haben wir diesen Beschluss gefasst, das erstmal zu kaufen, um das Projekt weiterzuentwickeln. Und ich glaube, alle, wie wir hier sitzen, sind wir keine Musical-Experten. Da musste sich jeder belesen, eine Meinung finden, ob er gewisse Dinge, Fakten miteinander abwägt oder sagt, halte ich für möglich, halte ich nicht für möglich. Und weil jetzt Herrn Schenk, und ich glaube, ich stehe nicht im Verdacht, der persönliche Freund von Armin Schenk zu sein, hier immer so angekreidet wird. Ja, auch ich habe einen Sinneswandel hingelegt. Und Frau Gosler, Sie wissen das, dass ich Sie im September 2024 unterstützt habe. Aber es gibt einen großen Fakt. Das Risiko liegt nicht mehr bei einer Privatperson oder bei GmbH, sondern das Risiko liegt jetzt vollständig bei der Stadt Bitterfeld-Wolfen und bei keinem anderen. Und da frage ich jeden Stadtrat, der hier sitzt, manche sind noch nicht so lange dabei, Frau Zorschke ist lange dabei, 15 Jahre Konsolidierung haben nicht gereicht. Es hat scheinbar 15 Jahre Konsolidierung haben nicht gereicht. In welche Harakiri-Situation wollen wir uns hier bringen? Die Fakten liegen klar auf dem Tisch. Herr Kaden hat die 2 Millionen nicht. Er hat sie nicht. Wir als Stadt sollen eine Verlustübernahmeerklärung für die nächsten 15 Jahre übernehmen. Wir sollen die Bürgschaft übernehmen für die 2 Millionen. Das heißt dann Folgendes, wenn es schief geht. Wir machen die Tierhege zu, wir bauen keine Straßen mehr, wir bauen keine Spielplätze mehr, wir machen keine Brauchtumsmittel mehr. Wenn Sie das wollen, um nur den Kulturpalast hier eine Chance zu geben, dann ist das aus städtischer Sicht der vollkommen verkehrte Weg.
1: Tatsächlich halten sich Befürworter und Kritiker einer Spielstätte für ein von Willem Metz produziertes Musical die Waage. Metz stellte den Anwesenden sein Konzept erneut vor und unterstrich die Vorteile, die sich in Bitterfeld bieten.
2: Nachdem ich gemeinsam mit meinem Team die Möglichkeiten für eine Renovierung des Gebäudes und die Umsetzung einer Deutschlandpremiere einer neuen großen Musicalproduktion geprüft hatte, war ich vom Potenzial und von den Möglichkeiten dieses Projektes überzeugt. Aber viel wichtiger war, dass ich merkte, mit welcher Begeisterung, welcher Leidenschaft und kulturellem Bewusstsein viele ihrer Einwohner unsere Pläne unterstützten. Das Motto einer besonderen Gruppe von Mitstreitern lautete: Die Leute denken immer, wir hier in den neuen Bundesländern seien grau, aber innerlich sind wir bunt. Und lasst uns das bitte gemeinsam ermöglichen. Wir haben schon Schlimmeres durchgemacht und der Kulturpalast verdient eine neue Zukunft. Diese Leidenschaft hat mich als niederländischen Theaterproduzenten zutiefst berührt. Meine Begeisterung, um unsere neue Musicalproduktion in Ihrer Stadt aufzuführen und bewusst nicht etwa in Hamburg, hängt ganz damit zusammen, dass Bitterfeld genau wie Bochum in den 80er Jahren noch keine Musical-Infrastruktur besitzt, von der aus eine Show ins Leben gerufen werden könnte. Darin liegen Herausforderungen, ganz klar, aber gleichzeitig auch zahlreiche Chancen. Unsere Erfahrung und Marktforschung, worüber später mehr, zeigen, dass ein Großteil der durchschnittlichen deutschen Musicalbesucher oft zuerst die Show auswählt, die sie mit ihrer Familie oder Freunden besuchen möchten. Oft wird erst danach geprüft, ob und wie ein solcher Ausflug beispielsweise mit einer Übernachtung, Hotelübernachtung oder anderer Aktivitäten verbunden werden kann. Auch hier bieten sich viele zukünftige Chancen und Entwicklungsmöglichkeiten für Ihre Stadt und Ihre Region. Eine weitere bemerkenswerte Tatsache ist, dass ein Großteil der durchschnittlichen deutschen Musicalbesucher tatsächlich bereit ist, um eine Autofahrt von 1,5 bis 2,5 Stunden auf sich zu nehmen, um etwas Besonderes zu sehen. Also auch, und das ist bemerkenswert, wenn das bedeutet, dass man nach der Abendvorstellung wieder nach Hause fährt. Und die Tatsache, dass Bitterfeld-Wolfen mittlerweile über eine ICE-Anbindung verfügt und man dadurch innerhalb einer Stunde im Herzen Berlins ist oder innerhalb von 3,5 Stunden Frankfurt-Main oder sogar München sein kann, macht den Erreichbarkeitsradius rund um den Kulturpalast und alle dort stattfindenden Aktivitäten noch interessanter. Das renommierte und mit dem berühmten World SOMAR Research Award ausgezeichnete Marktforschungsinstitut System 1 bestätigt in einer umfassenden und von uns initiierten Marktforschung, dass unsere Produktion auf deutlich mehr Resonanz stößt als zum Beispiel das neueste Musical vom Erfolgskomponisten und Weltstar Elton John, der unter anderem Der König der Löwen komponierte. Das Institut führte neben anderen Unternehmen Erkenntnisse und Fakten auf, die erforderlich sind, um zu beurteilen, ob unser Business Case stichhaltig ist. In dieser Studie schneiden Standardbewertungen für unsere Produktion weit über dem Durchschnitt der Testbewertungen ab und werden als repräsentativ für alle wichtigen Marketingbedingungen empfunden.
1: Für das Musical-Projekt sowie Ausstellungsflächen und weitere Veranstaltungsangebote stehen derzeit bis zu 20 Millionen Euro aus dem Fonds für den Strukturwandel nach dem Kohleausstieg zur Verfügung. Der Stadtrat sprach sich schließlich mit 22 Nein-Stimmen und 18 Ja-Stimmen gegen die Aufhebung des von Armin Schenk eingebrachten Antrags aus. Damit wird das Projekt Kulturpalast zunächst weiterverfolgt. Eine Möglichkeit, das Anliegen Schenks dennoch durchzusetzen, besteht allerdings weiterhin. Eine entsprechende Entscheidung könnte noch der Aufsichtsrat der Stadtentwicklungsgesellschaft treffen. Nach Ansicht Schenks liegen Voraussetzungen vor, die einen Rücktritt vom Kauf ermöglichen würden. Viel Zeit, um eine Entscheidung zu treffen, bleibt allerdings nicht, denn Ende Juni endet die Rücktrittsmöglichkeit vom Kaufvertrag.
3: Historische Umzüge begeistern Tausende bei Luthers Hochzeit. Die historischen Umzüge zählten auch bei der 30. Ausgabe von Luthers Hochzeit zu den größten Publikumsmagneten. Tausende Besucher säumten am Samstagnachmittag die Straßen der Lutherstadt Wittenberg, als rund 2000 Mitwirkende aus etwa 30 Vereinen, historische Gruppen und Unternehmen in authentischen Gewändern durch die Altstadt zogen. Der große Festumzug gilt seit Jahren als einer der Höhepunkte des traditionsreichen Stadtfestes und bot auch zum 30-jährigen Jubiläum eindrucksvolle Bilder. Wochenlang hatten die Teilnehmer, Vereine und Gruppen ihre Auftritte vorbereitet. Mit historischen Darstellungen, aufwendig gestalteten Kostümen und liebevoll dekorierten Wagen ließen sie die Zeit Martin Luthers und Katharina von Boras für die Zuschauer lebendig werden. Entlang der Strecke wurden die Teilnehmer mit Applaus und zahlreichen begeisterten Zurufen empfangen.
4: Ach, wir haben einen wunderbaren Abend gestern erlebt zum Freitag. Das Wetter ist halt etwas fruchtbar, nicht ganz so sonnig, aber wir brauchen uns überhaupt nicht beklagen, sonst meckern wir immer, es ist so heiß und diesmal ist es schön durchwachsen, der Umzug ist trocken, das ist eine gute Stimmung, wir haben viele Gäste da, also wir freuen uns sehr, also ich kann nur sagen, von Seiten der Stadt sind wir total zufrieden. Ach, für die Zukunft beim Luthers Hochzeit müssen wir einfach sagen, wir müssen so den Mut haben, uns immer wieder so ein Stückchen neu zu entwickeln. Und das gleichzeitig das, was wirklich gut läuft, das müssen wir bewahren. Und ich glaube, da haben die ganzen Vereine, die das alles mittragen, die haben ein gutes Gespür für das, was man verändern muss. Und so. Also ich bin da eigentlich optimistisch. Ich bin da gar nicht so traurig. Ja, also das wird eigentlich sich gut entwickeln.
3: Jubel! Zu den Besonderheiten des Umzuges gehört erneut die große Vielfalt der Mitwirkenden. Neben traditionellen Vereinen aus der Region beteiligen sich historische Darstellergruppen und Unternehmen, die gemeinsam das Bild eines lebendigen und facettenreichen Festzuges prägten. Die Mischung aus Geschichte, Unterhaltung und regionalem Engagement machte den Umzug zu einem Erlebnis für Gäste jeden Alters.
5: Luthers Hochzeit muss man nicht erst zur Silberhochzeit feiern. Man kann auch warten, bis es 30 Jahre alt wird, wie in diesem Jahr. Und ich finde, es hat an Schönheit nichts verloren. Es sind nur alle ein bisschen älter geworden. 30 Jahre ist ein Grund zum Feiern. Bis zum 50., also bis zur goldenen Hochzeit, würde es ja auch noch mal ein bisschen dauern. Die Umzüge, die Leute, die Jubelmenge ist, finde ich, auch gleich geblieben. Wie gesagt, die einzige Veränderung ist, dass rechts und links und während der Parade die Leute etwas älter geworden sind. Ansonsten ist es immer noch ein Magnet, ein Highlight des Jahres, warum man nach Wittenberg kommen muss. Im Juni, auch wenn das Wetter nicht immer so sonnig ist, aber es braucht nicht immer nur Sonnenschein. Es ist wie in einer normalen Ehe, da kann es auch mal ein bisschen bewölkt sein. Die Party ist trotzdem gut.
6: Also ich bin im Prinzip alle 30 Mal beim Stadtfest Luthers Hochzeit dabei gewesen. Natürlich war ich 97 das erste Mal Martin und dann noch ein, zwei, drei Mal mehr bei diesem Fest. Aber das Fest hat zugenommen an Fröhlichkeit, an Breite der Beteiligung der Menschen. Und das ist das, was das Fest ausmacht. Und mir macht es immer wieder Spaß. Diesmal natürlich bei Katharinas Gesinde, schon seit vielen Jahren, dem Heimatverein von Wittenberg.
3: Ebenso großen Zuspruch erhielt am Sonntag der Kinderfestumzug. Zahlreiche junge Teilnehmer präsentierten mit viel Kreativität ihre historischen Kostüme und sorgten bei den Zuschauern für Begeisterung. Der Familiennachmittag bildete damit einen gelungenen Kontrast zum großen historischen Umzug des Vortages. Viele Besucher nutzten die Gelegenheit, die Umzüge aus nächster Nähe zu verfolgen und Erinnerungsfotos festzuhalten. Besonders Familien und Gäste von außerhalb zeigten sich beeindruckt von der Atmosphäre und dem Engagement der zahlreichen Mitwirkenden, die dem Fest seinen besonderen Charakter verliehen.
7: Nur wir wurden hergeholt, damit wir ein bisschen die Kinder bespaßen können. Wir machen mittelalterliches Handwerk mit den Kindern und solche Sachen wie Bogenschießen, Armbrustschießen. Ja, Kerzen ziehen, solche Dinge.
8: Ne, das ist nicht mein Stand. Ich würde mal ein Stück Eisen verhauen.
9: Das ist der Stand der Metallindustrie Wittenberg, sag ich mal. Ne? Sind wir hier, sag ich mal, Wittenberg mit der Schmiede am Markt mit. Ne? Jetzt am Kirchplatz und versuchen den Kindern, sag ich mal, das Berufsbild Metallbau nahezubringen. Und die Berufe, sag ich mal, sind ja irgendwo entstanden, sag ich mal. So, deswegen haben wir gesagt, wir wollen den Kindern zeigen, wie aus dem Rohstoff, was hergestellt wird, sag ich mal, verarbeitet wird zum Produkt, sag ich mal, in der Metallbranche. Das ist doch die letzte Branche, die eigentlich aus Rohstoff was herstellt. Das wollen wir eigentlich versuchen, den Kindern mit zu zeigen.
10: Hauptsächlich Bier trinken. Nein, ich bin der Drechsler und Schnitzer. Und ich zeige das alte Handwerk.
3: Mit rund 50.000 Gästen an drei Veranstaltungstagen erwies sich die Jubiläumsausgabe von Luthers Hochzeit erneut als Besuchermagnet. Trotz wechselhafter Wetterbedingungen und der kurzzeitigen Sperrung eines Veranstaltungsbereiches wegen eines verdächtigen Gegenstandes am Samstag ließen sich die Gäste die Feststimmung nicht nehmen und verfolgten die Umzüge entlang der Straßen und Plätze der historischen Altstadt. In der nächsten Woche im Edeka-Markt Anhaltstraße Bitterfeld-Wolfen. 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
14: Hallo, ich bin Henry und ich spiele auf Also ich spiele Abwehr und bin eigentlich Einwechsler für Maxim.
15: Ich bin Maxim und ich spiele...

0: in der rechten Abwehr.
1: Ich bin Noah und spiele Torhüter.
2: Ich bin Nakarius und ich spiele im linken Mittelfeld.
3: Ich bin der Piet und ich spiele im rechten Mittelfeld.
4: Ich bin der Jakob und spiele im Sturm.
5: Ich bin der Elias und ich spiele mit Jakob im Sturm.
6: Ich bin Lore und ich spiele in der Abwehr.
7: Ich bin Raphael und spiele bei der rechten Seite Abwehr.
8: Ich bin Adrian und spiele in der Abwehr.
9: Ich bin Frau Bartholomä und ich bin die Trainerin.
10: Wir sind die Pestalozzi-Schule aus Trainer und wollen gewinnen. Ja!
11: Die Aufregung ist groß, die Stimmung bestens. Vor kurzem ging es für die Fußballmannschaft der Grundschule Pestalozzi Brena zum Landesfinale des Stadtwerke Cups nach Aschersleben. Als Sieger der Vorrunde vertraten die Nachwuchskicker die Region Bitterfeld-Wolfen und trafen auf die besten Grundschulteams aus Bernburg, Eisleben, Hettstedt und Aschersleben. Der Turnierstart hätte für die Brenaer kaum besser laufen können. Im ersten Spiel gegen die Grundschule Torgartenstraße aus Eisleben zeigt die Mannschaft von Beginn an, warum sie sich für das Landesfinale qualifiziert hat. Mit viel Einsatz, sicherem Passspiel und einer geschlossenen Teamleistung erspielen sich die Nachwuchskicker mehrere gute Chancen. Die frühe Führung gibt zusätzliche Sicherheit und auch in der Defensive lässt das Team kaum etwas zu. Am Ende steht ein souveräner 3:0-Erfolg auf der Anzeigetafel, ein perfekter Auftakt und ein wichtiger Schritt für das Selbstvertrauen im weiteren Turnierverlauf.
12: Es ist ja in anderen Sportarten auch der Fall, dass das erste Spiel immer ein bisschen, naja, man kommt frisch zusammen und man hat eine Weile nicht zusammen gespielt, aber ich denke mit einem 0:3, 3:0 für uns, war das schon in Ordnung.
11: Im zweiten Spiel gegen die Grundschule Novalis aus Hettstedt bleibt die Partie torlos. Anschließend wartet mit der Grundschule Pfeilergraben aus Aschersleben einer der Turnierfavoriten. Trotz großer kämpferischer Leistung müssen sich die Brenauer knapp mit 0:1 geschlagen geben. Unterstützt wird das Team den ganzen Tag über von Eltern, Lehrkräften und mitgereisten Fans. Für viele ist schon jetzt klar, die Mannschaft hat die Region würdig vertreten.
13: Ich denke, super. So wie die ganze Mannschaft, denke ich. Ich denke, dass das allgemein für die Jungs hier eine gute Sache ist. Ja, ich meine, überhaupt erstmal in die Endrunde zu kommen, ja, ist schon mal ein Ding. Und hier natürlich, wie gerade eben schon, wenn man unter den ersten drei kommt, ich denke mal, aus so einem großen Umkreis ist das völlig in Ordnung. Also passt.
14: Ja, er ist schon gut drauf. Wir haben ein bisschen Probleme mit dem Ball, glaube ich. Da sind sie nicht gewohnt. Halle, okay. Ich glaube, draußen hätte das ganze Turnier ein bisschen anders ausgesehen, aber ansonsten doch schon sehr zufrieden und noch stolz. Die Finalrunde.
15: Ja, insgesamt zufrieden. Ist natürlich heute nochmal ein anderes Niveau als in der Vorrunde. Halle, andere Gegebenheiten. Ist natürlich nochmal eine ganz andere Umstellung. Ja, gut angefangen. Die Gegner wurden stärker und ja, dann war es halt schwerer. Und der wahrscheinliche oder jetzige Turniersieger hat es am Ende dann noch verdient. Also muss man klipp und klar so sagen.
11: Vor dem letzten Spiel ist die Ausgangslage klar. Gegen die Grundschule Johann Wolfgang von Goethe aus Bernburg geht es um den zweiten Platz. Ein Sieg würde die Silbermedaille sichern. Und die Pestalozzi-Grundschule liefert. Mit einem verdienten 2:0-Erfolg setzen sich die Kinder durch und machen Platz 2 perfekt. Der Jubel ist groß, nur die Mannschaft aus Aschersleben sammelt am Ende noch mehr Punkte und gewinnt das Turnier. Für die Kinder aus Brena ist der zweite Platz dennoch ein riesiger Erfolg. Bei der Siegerehrung wird deutlich, was diesen Tag so besonders macht. Nicht nur die sportlichen Ergebnisse zählen, sondern vor allem Teamgeist, Fairness und das gemeinsame Erlebnis.
16: Ich bin zufrieden und ich fand es gut, dass wir den zweiten Platz gemacht haben.
17: Ich fand es auch gut und ja, wie Maxim schon sagte, ich finde es auch cool, dass wir zweiter Platz sind.
18: Wir wussten, es wird nicht einfach. Es waren alles Gewinner von den Vorausscheiden natürlich. Dass wir da nicht so einen Durchlauf machen würden wie beim ersten Mal, war fast zu erwarten. Aber ich denke, wir können unheimlich stolz sein. Es ist eine tolle Truppe, wir hatten super Fans dabei. Wir sind, glaube ich, alle einfach nur glücklich.
11: Möglich gemacht wurde das Landesfinale durch mehrere Stadtwerke, die sich seit Jahren für den Kinder- und Jugendsport engagieren. Für die Stadtwerke Bitterfeld-Wolfen gehört die Förderung von Bewegung, Gemeinschaft und Nachwuchsarbeit fest zur regionalen Verantwortung.
19: Sag mal, das ist natürlich sehr schön, dass die Kids aus Brena hier einen zweiten Platz gemacht haben.

0: lange in Erinnerung bleiben wird.
1: Die Sommerferien in Sachsen-Anhalt stehen vor der Tür. Vom 4. Juli bis zum 14. August ist es wieder soweit und für zahlreiche Schüler beginnt die schönste Zeit des Jahres. In Bernburg gibt es daher traditionell wieder den beliebten Ferienkalender, der ab sofort verfügbar ist.
2: Das ist unser kleines Ferienkalenderheftchen, wird für 1,50 Euro verkauft. Sind ganz viele Veranstaltungen drin für Kinder und Jugendliche bis 16 Jahre. Und für jeden Tag kann man sich ein Programm zusammenstellen, wo ich aus acht verschiedenen Veranstaltungen wählen kann. Neuerungen sind natürlich viele Highlights von den freien Trägern der Jugendhilfe über Bastelangebote, Sportaktionen, Ausflugstage und, und. Also viele Sachen, gesunde Ernährung ist dabei, viele Sachen, wo ich mir meinen Ferientag sehr angenehm gestalten kann.
1: In der Bernburger Stadtinformation, in der Bibliothek, im Rathaus und an verschiedenen weiteren Standorten in der Saalestadt gibt es das kleine Heft zu kaufen. Insgesamt 96 verschiedene Coupons bietet der diesjährige Ferienkalender.
2: Es sind ganz viele leckere Verpflegungscoupons dabei, von einer Eiskugel angefangen über eine Möhre beispielsweise oder einen Apfel, Banane. Natürlich Einkaufsgutscheine für Bekleidung, eine Ausflugsgutscheine für einen Tiergarten zum Beispiel. Dieses Jahr ist erstmalig eine Freikarte für den Bernburger Tiergarten dabei. Die wurde von einem Sponsor mit unterstützt. Und die kann ich wärmstens empfehlen, auch im Hinblick, um unsere schöne Saalestadt zu besuchen. Und wenn man im Tiergarten ist, dann kann man natürlich auch gleich mit der Parkeisenbahn fahren. Das ist ein ganz besonderes Highlight. Und die fährt zum Paradies. Und da hat man auch die Möglichkeit, zum Beispiel mit einem Gutschein die Minigolfanlage mit zu bespielen.
1: Möglich gemacht wird der Bernburger Ferienkalender natürlich wieder einmal durch die Unterstützung von zahlreichen Unternehmen und Helfern aus der Region.
2: Also bei 96 Coupons sind es über 90 Gewerbetreibende, die gesagt haben, das ist ein tolles Produkt. Na, da möchten wir gerne mit einem Coupon vertreten sein. Also die Gewerbetreibenden müssen auch nichts dafür bezahlen, sondern die setzen diese Ware, die sie den Kindern und Jugendlichen denn zur Verfügung stellen, setzen den ein, sei denn ein Rabattcoupon oder ein Coupon, wo es auch Sachen gratis gibt beispielsweise. Na, ja, und ganz viele freie Träger oder Jugendhilfe beispielsweise haben die Veranstaltung konzipiert und sich Gedanken gemacht. Vielleicht sollte ich es mal aufzählen, das ist das SOS Kinderdorf Sachsen-Anhalt, Stiftung Evangelische Jugendhilfe, Rückenwind e.V., die Stadtbibliothek ist dabei mit angeboten, das Clubhaus der Jugend natürlich, das ist unsere Jugendeinrichtung, na, und viele weitere mehr.
1: Für die Stadt ist der Ferienkalender ein Herzensprojekt. Entstanden ist er vor vielen Jahren, weil man Familien unterstützen wollte, die sich nicht immer einen teuren Sommerurlaub leisten können.
2: Da wollten wir ein Angebot schaffen, wo die Kinder sagen können, okay, hier kann ich regional was machen. Na, hier habe ich tolle Angebote, na, die teilweise nichts kosten oder für ganz wenig Geld, für 50 Cent, für 1 Euro ein Bastelangebot und. Und noch zusätzlich, ich kann durch die Stadt ziehen mit meinen Freunden und kann die Gutscheine einlösen oder einige davon, eine leckere Kugel Eis essen oder einen anderen Snack oder verschiedene Sachen. Und das hat immer so, das Projekt wurde als Unterstützung gesehen für Familien, die finanziell nicht so gut aufgestellt sind. Na, ja, und das hat sich jetzt mittlerweile so entwickelt und ist so ein Run, dass wir diesen Ferienkalender natürlich für alle Familien öffnen. Na, und wer zuerst kommt, mal zuerst bei 1200 Stück, ja. Die sind schnell weg.
1: Also jetzt heißt es schnell sein, wenn man noch einen der beliebten Ferienkalender bekommen will. Wer keinen mehr kriegt, muss zwar auf die Rabattcoupons verzichten, kann sich aber zumindest über die Ferienangebote auf der Webseite der Stadt informieren.

0: Das Herz ist in der Regel leise, ja, es meldet sich nicht, ja. Aber es spricht regelmäßig mit uns. Das weiß jeder, der schon mal Angst hatte oder verliebt war. Ja. Das Herz reagiert auf Emotionen. Ja.
1: Ich habe damals das Gefühl gehabt, als greift mir jemand hier rein und reißt mir alle Eingeweide raus. Es war wirklich schlimm. Es war ein Gefühl wie innerlich sterben.
2: Und dann haben die gesagt, ja, du hast es wahrscheinlich gewollt. Und ich habe so tief in meinem Herzen gedacht, nein, no way, niemals habe ich das gewollt.
3: Hier ist EFYS, willkommen in unserem Talkwerk. Schön, dass du mit dabei bist. Und ich freue mich, dass hier wieder drei Menschen sitzen, die uns in ihr Herz blicken lassen heute, die ihr Herz öffnen. Ganz außen, da sitzt Evelyn und wir belassen es mal beim Vornamen heute nur. Evelyn ist gelernte Gesundheits- und Kinderkrankenpflegerin, verheiratet, hat 5 Kinder. Und wir reden heute über ein wirklich schweres Thema, denn Evelyn hat als Kind sexualisierte Gewalt erlebt. Aber ich hoffe sehr, dass das, worüber wir reden heute, anderen auch wirklich helfen kann. Danke, dass du da bist. Daneben Anjana Schnarr. Anjana ist seit 25 Jahren verheiratet. Schon so lange. Und das, obwohl es direkt eine sehr tiefe Krise am Anfang ihrer Ehe gab. Da hat sie ihren Mann nämlich mehrfach betrogen. Wie es dazu gekommen ist, darüber wird sie heute erzählen. Danke, dass du da bist. Danke für dein Vertrauen. Und schließlich Dr. Nana Bimpong-Buta. Er ist Kardiologe, Autor des Bestsellers, der hier auch neben mir liegt, Happy Heart. In seinem Podcast und bei Social Media klärt er über Herzgesundheit auf. Und er ist nicht nur in medizinischer Hinsicht so ein richtiger Herzensmensch. Das Herz liegt ihm sehr am Herzen. Ja. Und darüber reden wir heute, was wir für unser Herz tun können, aber vielleicht auch für die Seele, oder?
0: Ja, unbedingt.
3: Schön, dass du da bist.
0: Dankeschön.
3: Herz-Kreislauf-Erkrankungen sind, wenn ich das richtig weiß, die häufigste Todesursache weltweit. Und allein in Deutschland sterben jeden Tag, das habe ich in deinem Buch gelesen, 1000 Menschen daran allein in Deutschland. Erschreckende Zahl. Dann sagst du aber auch, 9 von 10 Herzinfarkten wären vermeidbar.
0: Richtig.
3: Wie kommst du da drauf?
0: Eigentlich.
3: Ja,
0: das ist ja gar nicht von mir, sondern es ist eine Studie, die sogenannte Inter-Heart-Studie, die auch so mit einer der Anlässe war, warum ich dieses Buch geschrieben habe. Ja, das ist wirklich so bewiesen. Ja, die haben eine Studie gemacht. Mhm. Und 90% der plötzlichen Herztode wären vermeidbar. Ja? Und das ist das, was mich motiviert, weil wir ja auf der einen Seite die Herz-Kreislauf-Erkrankungen als häufigste Todesursache der Welt haben, weit vor Krebs. Ja, in Deutschland auch Todesursache Nummer 1. Und dann eben aber auch die Möglichkeit dafür zu sorgen, dass es nicht passiert. Und in der Inter-Heart-Studie hat man genau das gemacht, was wir heute auch hier machen, drüber reden. Ja? Mhm. Man hat eigentlich nur 2 Dinge getan. Medizin in einfachen Worten. Fachchinesisch vermieden und dann gleichzeitig auch gezeigt, wie man in die Umsetzung kommen kann. Und wenn man das kombiniert, und das ist das, was ich so gerne tue in allem, was ich tue, ja, dann geht es darum, dass man das wirklich schaffen kann. Ja.
3: Das heißt, es geht darum, wie lebe ich, mit Absolut. Welcher Lebenseinstellung, Prophylaxe, um solche Dinge geht es.
0: Absolut.
3: Okay, okay, da wollen wir gleich mal ein bisschen mehr einsteigen. Aber ich meine, der Fachbegriff für das, was du tust, ist Kardiologe. Du nennst dich aber trotzdem lieber Herzensdoc.
0: Genau. Ja?
3: Was bedeutet das für dich? Warum liegt dir das so am Herzen?
0: Also für mich ist eben das Herz nicht nur dieser ja, großartige Lebensmotor. Ja, 150.000 Schläge pro Tag macht das Herz. Ja, ich habe mal versucht, bis 1.000 zu zählen. Ja, ist mir nicht gelungen. Ja. Aber 150.000 Schläge, es pumpt jeden Tag. Es ist ein faszinierendes Organ, ja, das sage ich mal als Mediziner. Aber ich denke, viel wichtiger ist, dass das Herz eben auch das Zentrum unserer Emotionen ist, das Zentrum unseres Seins, ja. Und ich glaube wirklich, dass wenn man es kombiniert, dass man sich einerseits medizinisch drum kümmert, ja, auf hohem Niveau, mache ich jetzt seit über 25 Jahren, aber eben auf der anderen Seite auch um diese Herzensthemen kümmert, die wirklich jeder hat, ja. Manchmal Sorgen, aber auch Liebe, Freude, ja, Geduld, ja. Ich glaube, wenn man das kombiniert, dann kann man die beste Herzgesundheit erreichen.
3: Und da siehst du wirklich einen Zusammenhang.
0: Ja,
3: nicht absolut. Nur symbolisch, sondern absolut. Ganz praktisch medizinisch.
0: Absolut. Ja. Also ich habe auch in meinem Buch 50 Studien zitiert. Ja, die Amerikaner machen gern solche Studien, ja, wo die gucken, hängt das wirklich zusammen? Zum Beispiel ist Singen wirklich gut fürs Herz? Ja, es ist gut zum Beispiel, weil es das Singen, die Atmung mit dem Herzschlag koordiniert. Ja, und da kann man die sogenannte Herzfrequenzvariabilität, also die Fähigkeit des Herzens rhythmisch zu schlagen und sich zu beruhigen, geschmeidig zu schlagen, das kann man durch Singen üben. Ja? Und ich habe wirklich ganz viele Studien zitiert, die zeigen, ja, Freude, Liebe, Geduld, ja, sind gut für das Herz und für die Herzgesundheit. Ja?
3: Kannst du dich noch an Schlüsselmomente erinnern, wo du wusstest, ja, Kardiologe, Herzensdoc, das ist mein Weg, das will ich?
0: Absolut. Also ja. Ich kann mich da sehr gut erinnern. Ich bin ein Bönsche Jung, ne?
3: Aus Bonn.
0: Aus Bonn, genau. Und bin dann aber für die ersten Jahre, sozusagen nach meinem Studium, bin ich dann in die Schweiz gegangen. Ja, da habe ich angefangen. Die ersten 3 Jahre habe ich dort gearbeitet, in Bern, im Inselspital. Ja, und ich habe in der Herzchirurgie angefangen, ja, wo man also am offenen Herzen operiert. Und ich kann mich sehr gut erinnern an den allerersten Arbeitstag. Da stehe ich dann sozusagen in dem Vorraum vor dem OP. Und dann hieß es durch die Lautsprecher, Herr Dr. Bimpombuta, bitte betreten Sie den Operationssaal. Ja, und dann bin ich reingegangen. Ne? Und dann durfte ich an den Tisch. Ja. Und dann wurde das Herz, also der Brustkorb wird eröffnet, blutet nicht viel. Ja. Das Herz ist sehr geschützt. Und dann sah ich dieses, also ich sehe dieses faszinierende Organ. Es wird ja am schlagenden Herzen operiert. Ja. Und ich sehe, wie dieses würdevolle Organ vor mir einfach zuckt. Ja. Und ich habe ja die Menschen davor gesehen. Ja. Dann war das auch immer so ein Running Joke, gesagt, ich habe ihr Herz gesehen. Ja. Und dieses Organ, wenn man das so schlagend sieht, in der Anatomie oder im Studium war es ja nicht mehr lebendig, ja, hat man Anatomie geguckt, aber das Schlagen zu erleben, das war nochmal ein Moment, der bestätigt hat, dass ich mich in meinem Leben um dieses Organ sehr gerne kümmern möchte.
3: Jetzt macht das Herz das mit dem Schlagen ja in der Regel von alleine, aber wann und wie sollten wir denn eigentlich anfangen, uns wirklich damit zu beschäftigen und auch aufs Herz zu achten?
0: Also das finde ich eine tolle Frage, Ingo, weil das Herz macht ja sehr viel, ohne dass wir das mitbekommen. Es schlägt tags und nachts und es ist sozusagen immer für uns da. Und ich finde, der Wert ist, wenn wir uns so wie heute, wie jetzt auch in diesem Gespräch, mal Gedanken drüber machen, wenn wir uns mal daran erinnern. Ja? Das Herz ist in der Regel leise, ja? es meldet sich nicht, ja? aber es spricht regelmäßig mit uns. Das weiß jeder, der schon mal Angst hatte oder verliebt war. Ja? Das Herz reagiert auf Emotionen. Ja? Und ich glaube, wenn man sich darum kümmert, einerseits Lebensstil, also Ernährung und Bewegung natürlich, aber eben auch die Herzensthemen, ja? dann kann man wirklich herzgesund leben. Und ich glaube, dass das Wichtige ist, dass wir das im Alltag machen. Dass wir uns immer wieder, selbst wenn wir es, ne, um es praktisch zu machen, einmal pro Stunde für eine Minute, das ist sehr lang, wenn man dann nichts tut, Handy mal ausmachen, in den Flugmodus, in einer Minute passiert in der Regel nicht viel und dann einfach mal tief ein- und ausatmen, Augen schließen. Ja. Und das Herz hat die Fähigkeiten, das finde ich so toll, sehr schnell zu regenerieren. Ich sehe das, als ich noch in der Klinik tätig war, in Herzkatheteruntersuchungen, die sind manchmal 1, 2, 3 Stunden lang, wo wir stehen und arbeiten. Und da haben wir immer wieder zwischendurch auch Pausen eingelegt. 10 Sekunden atmen, ja, das Team. Ich habe dann immer gesagt, stopp, ja. wir achten noch auf Blutdruck und alles klar, aber wir machen auch Pausen. Und das Herz hat die Fähigkeit, sehr schnell zu regenerieren. Und es gibt für die Herzgesundheit sehr viele Ansatzpunkte, die ich in allem, was ich tue, ob im Podcast oder im Buch oder in Sendungen, die ich beschreibe, wie man Herzgesundheit wirklich täglich machen kann. Und ich liebe dieses Organ.
3: Ja. aber das heißt, es geht jetzt gar nicht darum, dass ich irgendwie ständig so wie ist mein Puls und ich muss meinen Blutdruck messen und ständig irgendwie so auf das Organ achten,
0: genau,
3: sondern
0: genau.
3: Ich höre da eher raus so, kümmere ich dich um deine Emotionen, genau. Setz dich damit auseinander, komm zur Ruhe. Was sind für dich andere Faktoren, die wichtig sind, wenn du sagst, aufs Herz achten, ist nicht genau sich mit dem Herz beschäftigen, sondern eigentlich mit sich selbst beschäftigen, oder?
0: Genau, also mit sich selbst, so ein bisschen so das Thema Selbstliebe, nicht Egoismus, sondern Selbstliebe, Selbstfürsorge ist natürlich ein wichtiges Thema, weil das ist ähnlich wie im Flugzeug, ja, wenn man da fliegt und die Stewardess am Anfang erklärt es ja, ne, wenn irgendwas passiert und da kommen die Sauerstoffmassen runter, erstmal selber atmen und dann anderen helfen. Ja. Das, denke ich, ist wichtig. Und, aber ich sage immer, es gibt einen Weg, wie jeder jeden Tag etwas für sein Herz tun kann und das ist Küsschen geben. Ja, also die Beziehungen pflegen. Ja, auch da wieder gibt es eine Studie, eine tolle Studie, eine der größten Studien unserer Zeit in Harvard, in den USA, wo man gefragt hat, Menschen haben man gefragt, was macht euch wirklich glücklich? Ist es die Yacht? Ist es das riesige Auto, der tolle Urlaub oder was ist es? Und diese Studie hat man über 7 Generationen gemacht. Immer wieder gefragt, Leute, was macht euch glücklich? Das sind ja unterschiedliche Zeiten. Aber was alle gemeinsam haben, ist das, was wirklich glücklich macht, sind genau das, was wir heute tun. Tolle Gespräche hören oder mitmachen. Die Beziehungen, die man hat, pflegen. Das meine ich mit Küsschen geben. Ich habe selber zwei Töchter, die sind 9 und 5. Die heißen Joy und Love. Die Freude und die Liebe. Ja, also bei uns ist jeden Tag zu Hause Freude. Wo bist du? Liebe, komm zum Essen. Ja, oder wann gehen wir Zähne putzen? Ja. Nein, aber dann auch Küsschen geben, gute Gespräche führen, kuscheln. Ja. Das ist wirklich gut, weil da wird mein Lieblingsmedikament, was jeder von uns in sich trägt, ausgeschüttet, das Oxytocin, das Kuschelhormon. Ja. Und es gibt tatsächlich auch, um als Mediziner zu sprechen, auf dem Herzen sogenannte Rezeptoren. Also Oxytocin ist der Schlüssel und der Rezeptor ist das Schloss. Und Oxytocin, wenn das andockt auf den Herzmuskelzellen, kann das Herz geschmeidiger schlagen. Und dieses Kuschelhormon wird ausgeschüttet, wenn wir gute Gespräche haben, wenn wir mal ein Kompliment machen oder freundlich sind und so weiter.
3: Das heißt, das ist gar kein Zufall, dass das Herz das Symbol für Liebe, für Beziehung ist, genau. So, weil das tatsächlich was miteinander zu tun hat.
0: Absolut. Also der Zusammenhang ist bewiesen. Ja, und es lohnt sich, viele Wege zu finden, sich ums Herz zu kümmern. Das müssen nicht nur Medikamente sein. Ich sage immer als Arzt auch oder in der Praxis, Medikamente sind Helfer. Ja, manchmal brauchen wir die. Zum Beispiel beim Thema Bluthochdruck. 30 Millionen Menschen in Deutschland haben das. Ja. Die meisten wissen davon ja nichts, weil Bluthochdruck nicht wehtut. Ja. Findet man nur raus, wenn man es misst. Und da brauchen wir manchmal Medikamente, ja. Aber wenn man sich bewegt, wenn man sich richtig ernährt, ich sage bei Ernährung auch immer nicht komplex, einen komplexen Ernährungsplan und ne, Frau Meier, Sie dürfen maximal 13,7% Kalorien zu sich nehmen, davon dürfen 10% Fett sein, Kohlenhydratanteil bitte ab heute achten. Ne? Ja. Sondern man muss sich nur eine Frage stellen, um gesunde Ernährung hinzubekommen, herzgesunde Ernährung, ist der Teller bunt? Ich meine jetzt nicht Gummibärchen, sondern Gemüse. Ja? Das kann man sich jeden Tag die Frage stellen. Ist ein bisschen Gemüse dabei? Und Bewegung kann auch mal sein, dass man eben nicht den Aufzug nimmt. Dass man sagt, okay, ich mache mal pro Stunde 10 Kniebeugen oder was. Ja? Und wenn man das kombiniert mit einer tollen Unterhaltung, ein Küsschen geben, hat man schon jeden Tag was fürs Herz getan.
3: Ich finde es interessant, weil wenn du über Herzgesundheit redest, da redest du von lauter positiven Dingen.
0: Ja.
3: Ist sowas wie Risikofaktoren, ist das gar nicht dein Thema? Weil normalerweise hört man immer so, also vermeiden Sie dies, vermeiden Sie das und achten Sie da drauf. Spielt das keine Rolle oder ist das letztlich der gleiche Ansatz?
0: Also ein bisschen schon.
3: Ja, okay.
0: Aber tatsächlich in meinem Buch geht es nur im ersten Kapitel, auch sozusagen auch erklärend, geht es schon um die Risikofaktoren. Klar, es gibt ja die sogenannten Big Five, ja, also die klassischen kardiovaskulären Risikofaktoren.
3: Okay, aber die nennen wir dann wenigstens jetzt mal.
0: Ja, genau. Also das ist Bluthochdruck, ja, Diabetes, also Blutzuckerkrankheit, dann hat Übergewicht. Ja, Rauchen und Cholesterin, insbesondere das LDL-Cholesterin, also die Cholesterinfetterhöhung. Ja. Das sind die klassischen Risikofaktoren, die gerade in Kombination das Risiko für einen Herzinfarkt oder Schlaganfall, häufigste Todesursache der Welt, drastisch erhöhen. Also wenn einer Übergewicht hat und raucht, hat er nicht 1 plus 1 gleich 2, also doppelt so hohes Risiko für einen Herzinfarkt, sondern exponentiell. Ne? Also das ist schon ganz wichtig, dass wir, ne, und das mache ich ja auch in den sozialen Medien als Herzensdoc auf Instagram, mache ich das natürlich auch gerne, ja, auch auf diese Risikofaktoren hinweisen, aber dann auch immer zeigen, wie man mit dem Rauchen zum Beispiel aufhören kann an einem Tag. Ne? Da sowas oder die Reels, die ich baue, sind auch so, dass es hilfreich ist, sozusagen diese Risikofaktoren anzugehen, ja klar.
3: Woran liegt das eigentlich, dass immer mehr jüngere Menschen auch Herzprobleme haben?

0: Probleme bekommen?
1: Also diese Antwort ist ganz einfach. Ja, wir haben heute etwas, was uns alle betrifft. Ich glaube, egal welches Alter, Stress. Ja. Das zweite Buch, was ich schreibe, geht genau um dieses Thema am Ende, um Stress. Ja. Und Stress ist ja, wenn wir ehrlich sind, einfach nur eine Reaktion auf die äußeren Umstände. Früher war das der Säbelzahntiger, der vor uns stand. Ja. Was passiert? Das Herz schlägt schneller, man atmet schneller und man braucht einfach Energie. Cortisol, also Zucker wird ausgeschüttet und so weiter. Und dasselbe sehen wir heute auch. Nur, dass der Säbelzahntiger von heute nicht mehr, oder sagen wir mal, selten vor uns unmittelbar steht. Aber das ist eben die To-Do-Liste. Das ist manchmal die sozialen Medien mit der falschen Info. Ja, das ist die Informationsflut. Ja? Also wir wissen, dass sich das Wissen im Internet in 700 Tagen verdoppelt. Ja? Und mehr Wissen ist nicht unbedingt besser. Wissen ist keine Macht, sondern, und das, deswegen, ich bin in den sozialen Medien deswegen gekommen, um zu zeigen, wie man mit dem Wissen umgehen kann und um zu zeigen, wie Menschen in die Umsetzung kommen können. Ja. Ja. Ich glaube, das ist wichtig.
2: Ja. Jetzt haben wir viel über Dinge geredet, über die hast du auch in anderen Sendungen schon gesprochen. Aber eine Seite kommt da manchmal ein bisschen kurz von dir. Und ich will das mal deutlich machen an einem Insta-Post von dir selber. Da hast du nämlich zum Beispiel geschrieben, Dinge, die aus deiner Sicht das Herz wirklich stark machen, sind Liebe, Glaube, Hoffnung und die Kunst, sich selbst nicht zu verlieren.
1: Genau.
2: Glaube, Hoffnung, Liebe. Da höre ich die Bibel im Hintergrund. kann denn Glaube unser Herz stärken?
1: Absolut. Also aus meiner Sicht ist, und das ist auch das, was mir, weil viele fragen mich, wie machst du das zeitlich? Du hast zwei Kinder, du hast zwei Brüder, deine Eltern sind da, ihr seid in Ghana manchmal, du bist unterwegs. Wie machst du das mit Radiosendungen, Fernsehen, Podcast, Instagram und so weiter oder die Praxis jetzt auch? Und der Weg, der mir hilft, ja, all das zu machen und vor allem auch die Energie zu haben oder Begeisterung, ist für mich der liebe Gott. Warum? Auch in der Bibel steht, mehr als alles andere, behüte dein Herz. Ja? Und ich glaube, dass wenn wir die Bibel oder wenn wir Gott und den Glauben mitnehmen, dass dann alles, was wir tun, noch mehr Effekt hat, noch mehr Menschen berührt und wirklich Herzen berühren kann. Und ich glaube wirklich, dass wenn man also auch Teil zum Beispiel der Therapie oder des Broken Heart Syndroms, ja, das ist ja eine Erkrankung, die vor allem jüngere Frauen trifft, bei der das Herz innerhalb von Stunden von einer 30-Jährigen altert auf 90 Jahre, massive Herzschwäche entwickeln, nur durch psychische Faktoren, die erfahren von dem Tod des eigenen Kindes oder irgendwas, was ganz Krasses passiert, dann kann das passieren, Broken Heart. Und da sehen wir im EKG Veränderungen, die aussehen exakt wie ein akuter Herzinfarkt. Wir messen im Blut die Herzwerte, sind die Herzinfarktwerte, die hoch sind. Und das ist für mich, das hat auch ein eigenes Kapitel im Buch, der Beweis, Broken Heart Syndrom zeigt, Herz und Seele hängen wir zusammen. Bedeutet aber auch, dass wenn wir uns um die Seele kümmern, wenn wir aktiv Dinge abgeben an ihn und sagen, Herr, das kann ich nicht tragen, nimm du das. Oder ich habe hier einen Fehler gemacht, nimm du das. Oder wenn man jeden Tag sagt, Herr, du bist Gott, du hast gesagt, du gehst mit mir, ich brauche keine Angst haben vor der Zukunft. Ja? Dann ist das auch Therapie fürs Herz. Und ich glaube sogar, dass das die effektivste Therapie ist, wenn wir Dinge abgeben können an ihn und er sich drum kümmert.
2: Krass, jetzt ist aber ja Arzt sein, Kardiologe sein, wahrscheinlich nicht immer nur ein Job, wo sich alles immer nur positiv und schön anfühlt. Du hast mit kranken Menschen zu tun, du erlebst wahrscheinlich, dass Patienten sterben. Ja. Wie kriegst du das denn selber unter die Füße? Wie schaffst du es dann trotzdem, ein positiver, lebensfroher, gläubiger Mensch zu sein, trotz all dem Leid, was du auch siehst?
1: Das ist ein Lernprozess. Na, ich mache das jetzt seit über 25 Jahren, Vierteljahrhundert kann man es nennen, ja. Aber es ist ein Lernprozess. Ich gestalte jeden Tag so, dass ich sage, ich gebe den Tag dir her, jeden Tag. Das mache ich am Anfang. Ne, wir machen das in der Familie, jeden Tag mit meinen Kindern und der Frau, morgens und abends. Ja, wir geben das bewusst ab und ich bete darum, dass Gott mich einsetzt als Licht. Ja, klar, es gibt viel, was wir nicht kontrollieren können. Es gibt viel, gerade in der Medizin. Ja, ich bin allein in der Landeshauptstadt in Düsseldorf, ja, bin ich über 5000 Einsätze als Notarzt gefahren. Und da erlebst du natürlich viel, auch akute Sachen. Zum Beispiel erinnere ich mich, zum Beispiel, da sind wir gerufen worden zu einem wirklichen Brand, ja, von einem Mehrfamilienhaus. Und ein Brand ist ja sehr laut. Also Feuer ist sehr laut. Und ich erinnere mich, wir kommen dort an und es brennt und da springen Leute aus den Fenstern. Ja, und ich wollte los und der Feuerwehrmann hat mich festgehalten. Er hat gesagt, Nana, wir müssen auf die anderen warten. Ich sage, ich bin ernodert, let's go, ich muss helfen. Er sagt, nein, du musst erst mal wegschauen, weil ansonsten trifft es dein eigenes Herz. Wir müssen auf die anderen warten und dann können wir erst losgehen. Ja? Und ich habe ganz viele Sachen über die Zeit gelernt und auch gefragt. Und gerade in der Kardiologie ist aber das Schöne sozusagen, dass man akut helfen kann. Ich hätte zum Beispiel keine Kinder Onkologie, also Kinderkrebsheilkunde, hätte ich zum Beispiel nicht machen können, ich persönlich, weil mir das zu sehr ins Herz geht. Ja. Aber in der Kardiologie kann man wirklich sehr, sehr gut helfen. Und das Wichtigste finde ich, dass man wirklich aktiv Gott immer mitnimmt, in jede Situation, auch gerade die Dinge, die wir nicht in der Hand haben. Und dann kann man auch aus den Dingen, die passieren, sehr, sehr viel lernen, mitgeben, mit anderen teilen. Und dann wird das, was negativ war, nicht unbedingt sofort positiv, aber man kann es nutzen für den Lerneffekt und um anderen zu zeigen, wie man das verhindern kann.
2: Ja. Ich danke dir sehr, ich finde es super spannend. Ich könnte noch lange mit dir reden. Falls ich mal Herzdinge, mal irgendwelche Probleme kriege, hole ich mir bei dir auf jeden Fall eine zweite
1: Meinung. Ich bin in Bochum,
2: glaube ich.
1: Sehr gerne.
2: Anjana, so, also reden wir weiter über Herzensdinge und das. Was das Herz so brechen kann. Ich fand das super interessant zu hören, dass man tatsächlich an gebrochenem Herzen anscheinend sterben kann, buchstäblich. Herzen brechen, Herzen, die Schmerzen leiden, das kennst du sehr gut vom Anfang eurer Ehe, Anjana. Seit 25 Jahren bist du verheiratet, aber wenn man die Geschichte kennt, die dahinter steht, dann könnte man das ein Wunder nennen, dass ihr noch verheiratet seid. Mancher würde, wenn er es nicht so gut meint, vielleicht sagen, es ist eigentlich ein Skandal. Nach dem, was du, und ich hoffe, ich trete dir nicht zu nah, wenn ich so formuliere, deinem Mann damals angetan hast. Ja. Deshalb bewundere ich das sehr, dass du dich, es ist zwar schon eine Zeit lang her, aber trotzdem hier hinsetzt und sagst, ja, ich erzähle darüber. Mhm. Und ich nehme euch damit rein. Wir gehen mal zurück ins Jahr 2004. Du sitzt mit einem Mann, der nicht deiner ist, in einer Pension und bist kurz vorher zu Hause ausgezogen. Was ging da in dir vor?
0: Puh, gute Frage. Auf der einen Seite nicht viel, weil es war, hat sich sehr tot schon alles angefühlt, so innen drin. Auf der anderen Seite irgendwie alles. Also ich war damals an einem Punkt angekommen, wo ich gemerkt habe, ich hatte das Gefühl, ich habe mein Leben in eine Sackgasse manövriert. Ich habe Entscheidungen getroffen, die sehr schlecht waren, die... ja, wenn wir über gebrochenes Herz sprechen, müsste jetzt eigentlich vielleicht mein Mann hier sitzen, weil der ist derjenige, dem ich das Herz gebrochen habe. Und damals in dieser Pension war wirklich so der Punkt gekommen, wo ich gemerkt habe, egal was ich mache, es wird eigentlich nur noch schlimmer. Ich glaube, es gibt gar keine Möglichkeit mehr, hier rauszukommen. Es hat sich angefühlt wie eine Sackgasse. Und ich hatte das Gefühl, so von innerlich wirklich Panik. So, ich habe keine Möglichkeiten mehr sehen können. Ich habe nicht mehr gewusst, was ich machen soll, was ich machen kann. Eigentlich dachte ich, okay, das wird alles, egal was, es wird nicht funktionieren. Die einzige Möglichkeit, um irgendwie all diesem Drama auch ein Ende zu setzen, ist, wäre am besten aufhören zu leben. Dann ist Ruhe irgendwie so.
2: Das heißt, das war für dich gar nicht eine Situation, wo du das Gefühl hattest, du tust dir selbst was Gutes, sondern das hat sich für dich selber auch schlecht angefühlt.
0: Ja. Das war dieser Zwiespalt immer wieder, zu merken, es hat ja auch alles eine Vorgeschichte, sowas passiert ja nicht von heute auf morgen. Und ein großes Thema dabei ist tatsächlich diese Herzensthemen einfach festzustellen, für mich selber so eine Sehnsucht zu empfinden nach Liebe, nach Angenommensein, nach Verständnis, einfach nach Beziehung, nach tiefer, echter Beziehung. Und gleichzeitig festzustellen, nicht in der Lage zu sein, wirklich mein Herz zu öffnen. Wirklich jemanden nah an mich ranzulassen. Und diesen Zwiespalt zu merken. Auf der einen Seite, ich sehne mich so nach Beziehung. Ich sehne mich danach, wirklich geliebt zu werden. Einfach nur geliebt werden. Für das, wer ich bin. Nicht für irgendwas, was ich mache, für wie ich aussehe oder sonst, was ich tue, sondern einfach für, wer

0: ich bin. Und gleichzeitig völlige Unfähigkeit und Schwierigkeiten, Beziehungen auf der Ebene überhaupt zuzulassen. Wirklich dieses Herz zu öffnen, um mit jemand anderem in Verbindung zu treten, das war mir zu dem Zeitpunkt nicht möglich. Und das hat mich extrem belastet. Und meine Unfähigkeit, damit umzugehen, hat dazu geführt, dass ich diese Entscheidungen getroffen habe. Weil letzten Endes war es ein, okay, ich sehne mich nach Liebe, ich sehne mich nach Annahme. Ich schaff's nicht über tiefe Herzensbeziehungen mit anderen, das zu erleben. Aber ohne komme ich auch nicht klar, was mache ich jetzt? Und dieses mit einem anderen Mann ins Bett gehen, war für mich so ein bisschen so ein einfacher Weg für den Moment, diese Sehnsucht zu stillen. Und es war einfach nur sehr kurzfristig ein schöner Moment. Und was, wo ich das Gefühl vielleicht auch hatte, okay, das tut mir vielleicht gut für ganz kurz. Aber langfristig hat es ja noch viel mehr kaputt gemacht, als dass es gut getan hätte.
1: Dieser Mann, mit dem du dann da in dieser Pension saßt, hat es dann bis zu Hause ausgezogen. Das war quasi so ein dramatischer Höhepunkt. Mhm. Aber es gab schon Vorgeschichte, es gab schon andere Affären, die du vorher hattest. Hat dein Mann eigentlich von dem vorher auch immer schon was mitbekommen? Oder erst in so einem Moment, als du dann ausgezogen bist?
0: Also er hat es dann immer im Nachhinein quasi mitbekommen. Mhm. So. Genau, ich bin meinem Mann ja 5-mal fremdgegangen insgesamt. Und jedes Mal war es so ein, das passiert, sage ich jetzt mal so, und es kommt raus. Es ist so eine Fassungslosigkeit war jedes Mal davon. Auch von meiner Seite, was war das jetzt? Ich will das doch eigentlich nicht. Ich liebe meinen Mann. Ich habe meinen Mann immer geliebt. So. Jetzt können Leute nicht sagen, das ist keine Liebe, wenn man sowas macht. Ja, aber es war für mich nie die Frage so, ich will ihn loswerden, sondern hey, das ist mein Mann, ich will mit ihm zusammenbleiben und trotzdem suche ich irgendwas bei anderen Männern. Ja.
1: Jetzt mal aus der Perspektive deines Mannes, trotzdem krass, dass er nicht von sich aus irgendwann gesagt hat, hier, Anjana, ich setze dich vor die Tür, das mache ich so nicht mehr mit. Wie hast du denn deinen Mann erlebt in diesen Situationen?
0: Ich hätte mir das gewünscht an manchen Stellen, dass er mich einfach rausschmeißt, weil dann hätte er mir die Entscheidung abgenommen quasi. Und es wäre ganz klar gewesen, dass das stimmt, was ich tief in mir drin über mich selber glaube. Nämlich, dass es nicht möglich ist, mich zu lieben. Ganz tief in mir hatte ich immer diese Überzeugung, es ist nicht möglich, mich zu lieben. Und jetzt hatte ich da einen Mann, der mich liebt, auch wiederholt diese Liebe und Treue mir gegenüber beweist. Und trotzdem war in mir drin dieses, nee, das kann nicht sein. Mich liebt niemand. So. Und ein bisschen war dieses Wiederholungstätersein auch ein auf die Probe stellen von, am Ende werde ich allen beweisen, ich habe recht. Und hätte mein Mann das gemacht, hätte mein Mann gesagt, das mache ich nicht mit. So. Und er hätte jedes Recht dazu gehabt. Oder völliges Verständnis sogar von meiner Seite. Es hätte am Ende genau das bewiesen, was ich über mich selbst geglaubt habe. Nämlich, siehste, ganz am Ende, wenn es wirklich drauf ankommt, so, wenn ich nicht mehr nett bin, wenn ich nicht mehr mich zusammenreißen kann, wenn ich nicht irgendwie mich so verhalte, dass es auch angenehm ist, mich gern zu haben, dann sehen alle, dass es nicht möglich ist, mich zu lieben. Und mein Mann hat wieder und wieder und wieder genau das bewiesen. Und das ist auch das, was für mich das Wunder ist am Ende. Weil es wirklich, glaube ich, menschliche Fähigkeiten übersteigt. Immer wieder eine Entscheidung für mich zu treffen, obwohl ich ihm das Herz gebrochen habe. Immer wieder zu sagen, ja, zu mir, zu unserer Beziehung. Und nicht zu gehen. Und am Ende war auch das, was für mich der Schlüssel war, andere Entscheidungen treffen zu können, weil jemand da war, der mir gezeigt hat, ich bin liebenswert, ganz egal. Und im Endeffekt war es wie ein Beispiel für Gottes Liebe für mich.
1: Jetzt kann ich mal denken, gerade Leute, die vielleicht sowas auch schon erlebt haben, dass sie betrogen wurden von ihrem Ehepartner, die macht das jetzt eher wütend und die denken, wie kann der das mit sich machen lassen? Das ist doch eher Schwäche, das ist doch Dummheit. Wie hast du denn deinen Mann wahrgenommen? Wie hast du ihn gesehen in diesem immer und immer wieder? Hat er neu mit dir angefangen?
0: Die Gedanken kamen mir auch. Wie kann der nur? Es war für mich unverständlich. Völlig, also völlig unfassbar. Wie kann jemand so sein? Das ist doch dumm. Wie kann man so dumm sein? Das ist doch nicht normal. Das war die erste Reaktion. Und ich kann es total nachvollziehen, wenn man diese Gedanken hat, weil es sehr verständlich ist. Aber nach und nach habe ich gesehen, dass es gibt keine größere Stärke, als treu zu bleiben. Und Liebe ist am Ende nicht nur ein Gefühl, sondern eine Entscheidung, immer wieder aufs Neue. Und bedingungslose, hingebungsvolle Liebe, das ist wahre Stärke, so da bleiben zu können. Und in dem Moment dachte ich mir auch so, oh, wie kann der nur? Das ist doch total komisch. Wieso macht der hier nicht mal eine Grenze? Warum macht der nicht mal hier eine Ansage und sagt, hey, so und so nicht weiter? Und am Ende war es das, was wirklich mein und unser Leben und auch das unserer Kinder am Ende gerettet und überhaupt möglich gemacht hat. Mhm. Und ein Zeichen von absoluter Stärke und ja, Treue. Und wo ich jetzt erkenne, wow, Liebe ist so viel mehr als nette Gefühle, Schmetterlinge im Bauch oder irgendwie eine schöne Zeit zusammen. Liebe ist wirkliche Hingabe, so das Leben hingeben. In guten wie in schlechten Zeiten, sagt man so, bei der Hochzeit. Mhm. Und man hat keine Ahnung oft, was das bedeutet. Mhm. Aber wahre Liebe ist so viel mehr als nur ein, ja, es ist nett und wir haben ähnliche Hobbys und hey, lass uns ein cooles Leben gestalten. Sondern wahre Liebe zeigt sich darin, bin ich bereit, bei dir zu bleiben, auch wenn du nicht dazu bereit bist.
1: Mhm. Du hast deinen Mann in der Kirche kennengelernt. Mhm. So der gemeinsame Glaube, das war eigentlich eine wichtige Sache für euch. Wie hast du das für dich zusammengekriegt? Einerseits, mein Mann und ich, wir glauben, es gibt da noch jemanden, der größer ist als uns. Ja? Mhm. In der Bibel stehen bestimmte Dinge zum Thema Ehe, auch zum Thema Ehebruch. Mhm. Wie hast du das, was du getan hast, damit zusammengekriegt?
0: Ja, man könnte auch denken, es ist eine super Voraussetzung, eine tolle Basis. Dann klappt doch sicherlich alles in der Ehe. Und ich habe einfach festgestellt, dass Glaube an Gott unglaublich wertvoll ist, keine Garantie ist dafür, dass man weise Entscheidungen für sein Leben trifft. Mhm. Und ich wusste immer, ja, in der Bibel steht dies und jenes und ich war völlig davon überzeugt, dass das der gesündeste, beste, hilfreichste Weg ist, eine Ehe zu führen, in der man sich treu ist, ja, weil es einfach auch das ist, was man sich wünscht, das ist angenehm, das ist das, wo man merkt, da passiert echte Beziehung. Und gleichzeitig habe ich meine Entscheidungen eben nicht danach getroffen, was ich im Kopf wusste oder überzeugt davon war, dass das gut ist, sondern da gingen so viele Emotionen, so viele Themen in mir durcheinander und ich habe meine Entscheidungen danach getroffen. Und ich wusste in dem Moment immer, ich dachte mir, Gott ist, glaube ich, nicht glücklich über meine Entscheidungen, die ich gerade treffe. Mir war aber auch völlig klar, dass ich die freie Wahl habe. Und dass auch Gott nicht derjenige ist, der da sitzt und so, okay, du weißt, was richtig ist. Und dann machst du das jetzt auch. Und wenn du das nicht machst, dann tut's mir leid. Tschüss. Dann will ich mit dir nichts mehr zu tun haben, weil du hast versagt. So. Sondern ich wusste, Gott liebt mich, er ist für mich da. Meine Taten haben Konsequenzen. Aber Gott zwingt mich nicht, irgendwas zu machen, sondern alles, was Gott zeigt, auch was wir in der Bibel lesen, ist ein Angebot und eine Einladung. Schau mal, so kann es gelingen. Ja. Und bist du bereit, dem zu folgen? Und ich habe die Einladung einfach ausgeschlagen. Und ich habe die abgelehnt in vollem Bewusstsein, es wäre vielleicht besser. Aber meine Unfähigkeit, mit all dem umzugehen, was genau in meinem Herzen zu der Zeit einfach passiert ist oder auch nicht passiert ist, hat dazu geführt, dass ich einfach andere Entscheidungen getroffen habe, obwohl ich es besser hätte wissen können.
1: Wir hatten angefangen mit dieser Situation, wo du mit einem anderen Mann, mit einem Kollegen von der Arbeit, ja, quasi in der Pension saß, bist zu Hause ausgezogen. Du bist aber dann zu deinem Mann nach gar nicht allzu langer Zeit wieder zurückgegangen. Mhm. Auf welcher Basis hast du diese Entscheidung getroffen?
0: Zurückzukommen? Mhm. Das war irgendwie auch ein bisschen unbeschreiblich. Ich dachte eigentlich, es ist jetzt wirklich Ende und ich weiß nicht, wie das weitergehen kann. Ich hatte keine Vorstellung davon, welcher

0: Weg noch möglich wäre. Ich konnte es nicht sehen. Und mein Mann hat damals dann zu mir gesagt, hat gemeint, hey, er hat gebetet und er hat so eine Liebe für mich immer noch und er hat immer noch ein Ja zu mir. Wenn ich zurückkommen möchte, dann bin ich herzlich willkommen.
1: Schon wieder.
0: Und er nimmt mich zurück, auch dann noch.
1: Wow.
0: Und in dem Moment war das so krass, weil ich gemerkt habe, das ist nicht normal. Das kann ein Mensch doch nicht von alleine, das ist nicht menschlich. So. Es war für mich so ein göttlicher Moment zu sehen, da ist jemand, der mich liebt mit irgendwie einer Form von übernatürlicher Liebe. Ganz trotz all dem, was passiert ist. Dieses Angebot von meinem Mann mir die Möglichkeit zeigt, es gibt noch einen Weg. Es gibt eine Möglichkeit. Und ich habe mich damals entschieden, zurückzukommen. Und das war richtig schwer. Es waren überhaupt keine tollen Gefühle. Es war gar kein logisches, ah ja, jetzt haben wir es rausgefunden, was ist unser Problem und jetzt lösen wir das. Es war auch kein, oh, jetzt haben wir unsere Gefühle geklärt und jetzt irgendwie weiß ich einfach, was richtig ist und es fühlt sich auch gut an. Es war richtig schlimm. Ich habe damals das Gefühl gehabt, als greift mir jemand hier rein und reißt mir alle Eingeweide raus. Es war wirklich schlimm. Es war ein Gefühl wie innerlich sterben, weil ich das Gefühl hatte, ich muss alles loslassen, ich muss aufgeben, ich liefere mich quasi jemandem aus und bin völlig verletzlich. Ich bin hilfsbedürftig, offensichtlich kriege ich hier keine guten eigenen Entscheidungen irgendwie hin. Und ich vertraue mich jemandem an, in dem Bewusstsein, okay, er wird es gut mit mir meinen, aber das Risiko besteht ja immer, dass es nicht so gut läuft. Und das war wirklich hart für mich. Und es war in dem Moment eine Entscheidung, weil ich wusste, das wäre eine gute Entscheidung.
1: Jetzt sind seitdem viele, viele Jahre vergangen. Ihr seid immer noch zusammen. Bist du auf Punkte gestoßen, wo du gemerkt hast, da ist bei mir selber der Schlüssel, das sind die Stellen, an denen ich arbeiten muss, damit unsere Beziehung wieder funktioniert?
0: Was tatsächlich passiert ist damals mit meiner Entscheidung zurückzukommen, ist, dass unsere Beziehung sehr, sehr schnell wiederhergestellt war. Es war ja ein absoluter Vertrauensbruch, der jetzt nicht nur einmalig passiert ist, sondern mehrmals, auch über einen Zeitraum von mehreren Jahren und dann gegipfelt ist in dieser letzten Affäre. Und als ich zurückgekommen bin, hatten wir uns entschieden, okay, wir haben keine Ahnung, wie das ausschauen kann. Es fühlt sich auch nicht gut an. Aber wir treffen die Entscheidung mit Gottes Hilfe. Und wir wollen sehen, wie es möglich wird. Und dann zu merken, dass wir nicht alleine da drin sind, sondern dass wir tatsächlich Gottes Hilfe haben und er an unseren Herzen gewirkt hat und innerhalb von Wochen und Monaten das Vertrauen zwischen uns wiederhergestellt hat. Das ist für mich das Wunder, das passiert ist. Weil tatsächlich November habe ich meinen Job gekündigt und bin dann nach Hause zurückgekommen. Und Februar war ich schwanger mit unserem ersten Kind. Und das ist ein großes Wunder. Und das Kind hat einen besonderen Namen, der bedeutet Geschenk Gottes, weil es für uns in dem Moment so ein Zeichen war, so, hey, Gott ist mit uns. Wir sind hier nicht alleine und müssen jetzt versuchen, uns irgendwie aus der Scheiße zu ziehen quasi und es irgendwie wieder hinzukriegen oder wieder gut zu machen oder irgendwie versuchen, irgendwie einigermaßen klarzukommen, sondern wir haben eine Entscheidung getroffen. Ich habe eine Entscheidung getroffen. Mein Mann hat zuerst eine Entscheidung getroffen für uns, für unsere Ehe. Und Gott kommt mit rein und tut Dinge, die uns eigentlich menschlich gar nicht möglich sind, nämlich tiefe Herzensverbindungen wiederherzustellen. Und das ist für mich das große Wunder, was passiert ist.
1: Ja. Jetzt hast du ja am Anfang gesagt, im Grunde genommen hast du immer unbewusst die Bestätigung gesucht dafür, dass du ja eigentlich gar nicht liebenswert bist. Ich nehme an, das ist eine Erkenntnis, die dir später gekommen ist, nicht von damals. Wie bist du denn auf den Punkt gekommen? Wie hast du das rausgefunden?
0: Was dann anfing, waren diese ganzen Prozesse, so diese ganzen tiefen Herzensthemen, da hinzuschauen, wirklich ehrlich zu werden vor mir selber, das zuzulassen, all die schmerzhaften Dinge anzuschauen, all das,

0: wo Verletzungen entstanden sind, wo ich gemerkt habe, da ist so viel einfach da, was ich die ganzen Jahre versucht habe zu verdrängen, was ich versucht habe zu unterdrücken, wo ich nicht hinschauen wollte, weil ich das Gefühl hatte, es überfordert mich komplett. Und mit dieser Sicherheit, meinen Mann an meiner Seite zu haben, nach dieser krassen Krise, wurden für mich auch ganz neue Prozesse möglich, da näher drauf zu schauen und da hinzugucken. Und es fing dann an, dass so eins nach dem anderen. Und ich würde auch ehrlich sagen, dass so viel wundervoll jetzt gut ist und ich wirklich an einem ganz anderen Punkt stehe. Ich glaube, wie bei jedem von uns, wir sind nie fertig im Leben, sondern diese Art von Prozesse gehen auch weiter, bis wir dann mal halt unser Leben hier auf der Erde zu Ende haben. Ja. Aber die haben damit angefangen, ja.
1: Herzlichen Dank, Anjana. Ich kann mir vorstellen, für viele ist das ein sehr emotionales Thema, gerade für Menschen, die es selber erlebt haben, auch. Übrigens, mein Wunsch an alle, die uns zuhören und meinen, sie müssten jetzt Kommentare schreiben, die verletzend sind, denkt mal vorher nach. Ja, danke.
2: Vielen Dank.
1: Evelyn, es wird ja nicht leichter heute, die ja. Themen. Nun gar nicht. Aber wir fangen mal auf der sachlichen Ebene an. Laut einer offiziellen Definition gilt als sexualisierte Gewalt jede sexuelle Handlung, die an, mit oder vor Kindern und Jugendlichen gegen deren Willen vorgenommen wird oder der sie aufgrund ihrer Unterlegenheit nicht wissentlich zustimmen können. Geht dann noch ein bisschen weiter. Das klingt hier so fachlich korrekt. Du hast das schmerzlich durchlitten, was sexualisierte Gewalt ist. Wie alt warst du denn in deiner Kindheit, als das bei dir so angefangen hat?
3: Ja, dazu muss man vielleicht auch noch mal ein bisschen so im Vorfeld nochmal sagen. Trauma oder traumatische Erlebnisse, da kann man selten wirkliche Fakten sich merken. Also ich weiß nicht mehr ganz genau, wie viele Jahre ich war. Ich war ungefähr 5 wahrscheinlich. Mhm. Ich weiß nicht, wie lange es gedauert hat. Mhm. Ich kann mich nur an die Sachen erinnern. Und das Dumme halt bei Trauma ist, dass man sich halt auch mit allen Sinneseindrücken Sachen abspeichert. Also ich kann mich an ganz viele Dinge erinnern, aber halt nicht mehr, was ich vorher gegessen habe, ob ich vorher so ganz normale Dinge, die waren in dem Moment einfach gar nicht wichtig. Also habe ich mir nur Dinge gemerkt und die kommen immer wieder halt auch als Traumafolgestörung auch immer wieder dann hoch und ich merke, irgendwie rieche ich bestimmte Dinge oder ich fühle bestimmte Dinge und das ist dann so mein täglich Brot, immer wieder sich zurückzuführen und zu sagen, okay, woher kommt das jetzt? Das ist was Altes, das ist jetzt nichts, was jetzt gerade ist, sondern das sind alte Geschichten, die hochkommen, mich halt immer wieder im Hier und Jetzt zu befinden, zu sagen, was ist heute dran, wer bin ich jetzt? Was ist meine Position? Wo ist meine Stellung bei Gott? Wer bin ich wirklich? Was ist die Wahrheit? Ja, aber ich war ungefähr genau 5, 6, 7 so ungefähr.
1: Ja, Menschen, die sich gar nicht mehr an irgendwelche Dinge genau erinnern können und sich wundern, warum überhaupt bestimmte Dinge sie triggern und so weiter. Ja. Aber bestimmte Erinnerungen sind bei dir da.
3: Genau, also umso dramatischer es, glaube ich, wird, umso mehr geht die Psyche in dieses Dissoziieren. Mhm. Dass man sagt, ich beam mich weg, ich halte das hier nur noch körperlich aus, aber ich versuche das nicht mehr alles wahrzunehmen. Ja, genau. Ja.
1: So, jetzt wollen wir gar nicht im Detail genau alles besprechen, was passiert ist, aber vielleicht nur mal so grob. Wer war denn in deinem Fall der Täter oder die Täterin? Gab es so typische Situationen? Was ist das, was du uns erzählen kannst über das, was du da erlebt hast?
3: Ja, also bei mir war das so, dass es ein Täter war, also mein Onkel war das. Und so das Dramatische im Nachgang ist, finde ich, für mich, dass es halt immer so ein System folgt. Also es ist meistens, dass die Täter oder die Täterin erstmal Vertrauen aufbauen. Ja, die bauen Vertrauen auf. Bei mir war das so, dann so, dass er gesagt hat, ja, möchtest du nicht mal meine Schildkröte sehen? Ich liebe Tiere. Und dann hat er gesagt, ja, wenn du willst, kannst du mal mit mir auf mein Zimmer kommen. Dann bin ich mitgegangen und dann hat er mir die gezeigt und hat gesagt, okay, und jetzt würde ich dir gerne eine Massage anbieten. Und ich komme aus halt einem Kontext, wo man als Kind ein Kind war und damit war man untergestellt. Erwachsene, also er war da schon volljährig oder an der Volljährigkeit, den hat man nicht widersprochen. Man hat auch als Kind keine Grenzen gesetzt, sondern eher, dass ich so erzogen,

0: oder dass ich so groß geworden bin, der Wille des Kindes gehört gebrochen. Ja, das sind so ganz viele Ideen, die schon am Anfang einfach in der Prägung sehr, sehr schwierig waren, keine Grenzen zu setzen. Ja.
1: Und das zog sich quasi so bei dir durch die Familie. Das war so die Haltung, die bei dir in der Familie vorherrschte.
0: Ja, ja, nicht nur in der Familie, also sogar richtig, kann man schon sagen, so in diesem Kreis, ne? Und wir sind sehr, sehr gläubig großgezogen worden. Für mich hat der Glaube immer eine große Bedeutung gehabt. Und dann kam es aber halt immer wieder zu solchen Sachen, dass es halt das Vertrauen genutzt worden ist, ne? Also möchtest du das mal haben? Ich gebe dir das. Und das wurde dann ausgeweitet und die Grenzen wurden so ganz langsam und so ein bisschen ja bösartig halt verschoben. Und das, finde ich, sind auch so ganz große Knackpunkte, die in der Prävention aber ganz, ganz wichtig sind. Zu sagen, wir gehen an diese Dinge. Und ja, leider muss man sagen, jede dritte Frau erlebt irgendwann mal, also mindestens sexualisierte Gewalt. Da müssen wir doch irgendwie aufwachen und sagen, warum sind es so viele? Und wo könnten wir da dran gehen, um die Sachen zu brechen? Und es ist halt diese Idee von der Fremde tut dir was. Das ist es leider nicht.
1: Meistens nicht.
0: Es ist immer ein Vertrauen. Ja. Es ist eine Vertrauensperson. Und das Kind muss lernen von zu Hause, dass es Nein sagen darf, dass sein Nein eine Gewichtung hat, dass sein Nichtwollen gehört wird, dass man darauf eingehen kann.
1: Wenn ich das richtig verstanden habe, war das so der Anfang mit hier, ich kann dich ja mal massieren. Das ging dann aber weiter.
0: Ja.
1: Es haben sich weitere Dinge entwickelt.
0: Ja. Ja, genau. Zum Beispiel hat er so ein Kissen gehabt, das hatte so ein Dreieck, das war da ausgeschnitten. Und da hat er mal gesagt, ob ich nicht mit dem Gesicht da so unten drunter gehen könnte. Er würde mir was geben, das wäre wie so ein Bonbon. Und ich sollte das mal in den Mund nehmen. Und das muss man zum Beispiel auch noch sagen, bei uns gab es keine Aufklärung großartig in der Erziehung. Es kam schon mal, dass meine Mama gesagt hat, wenn du dazu irgendwas wissen möchtest, dann könntest du mich fragen, aber du hast ja schon als Kind das gespürt, das ist irgendwie ein schwieriges Thema, das sollten wir irgendwie nicht besprechen. Das ist zum Beispiel auch nochmal so eine Sache, dass man schon frühzeitig anfangen kann, dem Kind zu sagen, es gibt kein Tabu zwischen uns. Wir besprechen Dinge und wir besprechen Themen aber so, dass das Kind kommen muss, sondern das Kind spürt ja, okay, über die Dinge sprechen wir nicht, also ist das ein Tabuthema. Also könnte man ja schon vorzeitig anfangen zu sagen, du möchtest du was darüber wissen? Also ich wollte dir das und das dazu erzählen oder so. Und das nicht so selektiert und sagt, das macht die Grundschule mit der Aufklärung oder sonst irgendwas. Also ich wusste nicht, wie man die Körperteile alle richtig bezeichnet. Das gibt's ja dann auch manchmal bei Eltern so, dass die dann so andere Namen, also das ist alles Kopf, Hand, Schulter, alles hat die richtige Bezeichnung, bis es dann in den Intimbereich geht. Da gibt es dann irgendwie so Kosenamen und irgendwelche anderen Namen. Und natürlich merkt das Kind, irgendwie stimmt da doch was nicht. Also die sagen doch irgendwie jetzt auch nicht zum Ohr.
1: Ah, ja. Irgendwas
0: Lappen
1: ist da,
0: oder so irgendwie.
1: Irgendwas ist da anders.
0: Ja.
1: Aber war das dann so, dass das auch was war, wo das schwer war, dass du in deiner Familie überhaupt darüber reden konntest, was dir da passiert ist?
0: Man ist nicht sprachfähig, weil man vorher nicht irgendwie gesagt hat, das und das heißt so und so. Also war das irgendwie so, das ist so irgendwie so. Okay, dann hat man also, und dann habe ich diese Übergriffe und die sexualisierte Gewalt erlebt. Er hat mich ja sowieso sozusagen sogar so ein bisschen anonymisiert, weil er mein Gesicht nicht gesehen hat, sondern nur mein Mund war frei. Und ich habe aber so unter dem Kissen durchgelohnt oder diesem Kissenbezug durchgelohnt und habe da gesehen, was ist das? Ich habe noch nie männliche Genitalien gesehen und auch nicht in so einem Zustand. Ich war natürlich völlig geschockt und ich war sprachunfähig. Ich war nicht so erzogen worden, dass ich irgendwie jetzt sagen dürfte, stopp, ich gehe mal hier raus aus der Nummer. Also habe ich das über mich ergehen lassen und habe dann aber gesagt, ich möchte das nicht. Und das hat er dann auch akzeptiert. Und trotzdem hat er gesagt, ja, dann kannst du jetzt gehen. Und ich bin in diesen dunklen Flur gegangen und habe dann diese kalten Stäbe von der Treppe angefasst und habe gedacht, oh, wow, was mache ich jetzt mit dieser Information? Und ich kam halt

0: Das war während einer Weihnachtsfeier und ich hatte immer so schöne zwei Zöpfe geflochten und ich kam darunter und meine ganzen Haare waren so verzuselt. Und ich habe gedacht, das wird jetzt jeder merken. Jeder wird sagen, sag mal, wo warst du? Warum warst du da mit ihm irgendwie alleine? Warum ist deine Frisur nicht mehr so? Und das ist auch nochmal sowas, Kinder denken anders. Die denken anders als Erwachsene. Und ich habe gedacht, da kommt jetzt irgendwie überhaupt keine Reaktion. Da kommt nichts. Was ist denn hier los? Und dann hatte ich schon immer mal wieder Kindern erzählt, dass der mir da was an der Unterhose macht, so ominös. Und es war schon, also mein Bruder, mein jüngster Bruder, ich habe noch 6 Geschwister, ich bin Nummer 4, ich habe noch 3 ältere Brüder. Und hat mein jüngerer Bruder gesagt, boah, das geht mal gar nicht. Wenn ich groß bin, kaufe ich mir eine Kalaschnikow und baller den weg. Und irgendwie habe ich gedacht, ja, finde ich irgendwie gar nicht mal so doof. Weil die Dinge, die er tut, sind wirklich nicht in Ordnung. Und es kam irgendwann so weit, dass ich bei meiner Tante übernachtet habe. Die ist sehr viel jünger, also bei seiner Schwester. Und wir schliefen auf einer Couch und sie schlief außen und ich schlief innen. Und er kam nach der Jugendstunde und griff über mich im Schlaf und hat mir die Unterhose runtergezogen und hat meine Genitalien berührt. Genau, weil vorher hat er immer gesagt, ich muss mal deine Genitalien berühren und gucken, ob da Klopapierreste sind. Also auch wieder so Verantwortungsübernahme, ich kümmere mich um dich, ich schaue mal danach. Und das war so der Punkt, wo ich gedacht habe, wow, der kommt sogar jetzt, also der geht diese Gefahr ein, dass seine Schwester wach wird. Und habe sie geweckt und habe gesagt, du, wir müssen, der war eben da. Und dann hat sie gesagt, okay, wir müssen jetzt das meinen älteren Schwestern erzählen. Die waren so 20, Mitte 20. Und dann haben die sich das angehört. Ich hatte keine Worte dafür. Ich werde also sowas gesagt haben wie, der hat irgendwas an meiner Unterhose getan. Und dann haben die gesagt, ja, du warst schon immer so ein Kind gewesen, das nicht sofort bei jedem auf den Schoß geklettert ist, das so ein bisschen zurückgezogen war. Du hast es wahrscheinlich gewollt. Und ich habe so tief in meinem Herzen gedacht, nein, no way, niemals habe ich das gewollt. Und es war, da kamen dann so ganz viele Ideen, was mein Part gewesen wäre an der ganzen Aktion. Und ihre Idee war dann, dass sie gesagt haben, okay, weil du es ja gewollt hast, müsstest du jetzt zu ihm gehen, alleine, und um Verzeihung bitten und mit ihm beten. Ich weiß nicht, was ich da als Kind gebetet habe. Ich habe es getan. Er hat auch irgendwie sowas gesagt wie, ja, es war auch nicht richtig von mir oder so irgendwas. Und hat das dann aber halt immer verkauft, dass er sich bei mir entschuldigt hat. Ich denke, eine Entschuldigung würde für mich jetzt so anders aussehen. Ja.
1: Aber das heißt, es hatte das, was er da getan hat, wenn wir jetzt auch mal so wirklich durch die Jahre gehen, das hatte nie Konsequenzen wirklich
0: Nein.
1: für ihn?
0: Nein, nein.
1: Wann war denn für dich der Punkt, wo du zum ersten Mal selber begriffen hast, dass er da eine Grenze überschritten hat, dass das sowas wie, wir benutzen heute den Begriff sexualisierte Gewalt, ja. war? Wann hast du das verstanden?
0: Tja, und das, ich habe in meinem Umfeld kenne ich 22 Menschen, die ähnliche Geschichten erzählen. Das war meine Frage, wo war der Punkt, wo ihr wusstet, das ist böse, das ist eine Grenzüberschreitung, das ist Gewalt. Das weiß man. Das weiß man interessanterweise. Und auch, dass meine Tanten immer wieder ja versucht haben, ich habe es über Jahre immer wieder, dass ich gesagt habe, irgendwie fühlt sich das für mich nicht richtig an. Und dann hieß halt immer, wir beten jetzt dafür. Und dann ist es vergeben und vergessen. Und dann hast du das nicht mehr anzusprechen. Und dann, wo siehst du das in der Bibel, dass darüber... dass da Aufarbeitung geschieht. Zum Beispiel der Josef, der hat seinen Brüdern vergeben. Wenn ich jetzt denke, naja, also diese Tage im Gefängnis, wo er gesagt hat, ich prüfe eure Herzen, ich gucke, wie ihr drauf seid. Das war sicherlich nicht einfach nur gebetet, weggebetet und vergessen. Und dass ich schon sagen muss, man hat dieses Gefühl, man weiß, das ist nicht richtig. Die Frage ist halt immer, wie das Umfeld darauf reagiert. Also wann gehen die darauf ein oder sagen, ja, lass uns mal hinschauen, was war denn da? Also war das wirklich nur die Unterhose? War da mehr gewesen? War da weniger gewesen? Wie fühlst du dich? Diese Sachen waren nicht da. Und auch zum Beispiel diese Gefühle.

0: denn, da jetzt zu sagen, Glaube ist für mich immer noch eine Perspektive, die in meinem Leben eine Rolle spielt.
1: Ja.
0: Viele hätten gesagt, nee, sorry, ich möchte damit nichts mehr zu tun haben, weil offensichtlich war das ja nicht nur sexualisierte Gewalt, sondern auch geistlicher Missbrauch,
1: richtig,
0: den du da erlebt hast.
1: Richtig, ja. Ja, ja, weil ich kann das Gott sei Dank trennen und immer mehr erkennen, dieser gute Hirte, der lässt die 99, lässt er alleine. Der hat Vertrauen in die. Der weiß, die schaffen das. Und der geht mit diesem Einzelnen. Und wo ich denke, krass, ich habe so eine ganz andere Prägung mitbekommen. Ich habe eine Prägung mitbekommen, es geht hier um die Gruppe. Es geht hier um die Gemeinschaft. Du darfst nicht auffallen. Du darfst nicht dich sichtbar machen. Zum Beispiel haben dann meine Tanten gesagt, ich darf nichts weitererzählen. Meine Eltern wussten erst nach 20, als ich 20 war, wussten die erst, was wirklich passiert ist. Die wussten nichts. Die haben das alles für sich behalten und haben das nicht weitergegeben. Und wo ich denke, ich darf jetzt lernen, dass Gott so ganz, ganz anders ist wie der Gott, der mir über Jahre gepredigt worden ist. Und mit den Christen habe ich es manchmal nicht ganz so, ja, das stimmt, dass ich wirklich sagen muss, ich muss mich distanzieren von bestimmten Verhaltensmustern, aber der Christus, ich bleibe an Christus und den werden sie mir nicht nehmen können. Sie haben mir schon so viel genommen, das nicht auch noch.
0: Vielen Dank. Ich glaube, da ist wirklich ein Punkt, wo man es vielleicht einfach so stehen lassen sollte. Wir werden Hilfsangebote, falls dich das auch betrifft, werden wir verlinken. Nimm die in Anspruch, damit vielleicht das nicht so lange unausgesprochen und ungeklärt bleibt wie bei Evelyn. Vielen, vielen Dank euch allen für diese Gespräche. Ganz nah am Herzen dran. Danke euch. Schön, dass du mit dabei warst. Nächste Woche sitzen hier drei andere Menschen. Wir besprechen drei andere Geschichten. Aber ich wette, auch da wird es wieder ganz nah dran sein am echten Leben. Wir wollen hier über den Glauben sprechen, aber niemals nur theoretisch, sondern immer ganz praktisch und ganz ungeschminkt. Würde mich freuen, wenn du dann wieder dabei bist. Bis zum nächsten Mal im Talkwerk. Macht's gut. Tschüss.

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0: Der Bitterfelder Kulturpalast soll eine Zukunft als Musicalstandort erhalten. Das hat die Mehrheit der Stadträte von Bitterfeld-Wolfen am 9. Juni 2026 nach einer intensiven mehrstündigen Debatte entschieden. Zuvor hatte Oberbürgermeister Armin Schenk beantragt, einen im vergangenen Jahr mit großer Mehrheit gefassten Grundsatzbeschluss zur Wiederbelebung und Weiterentwicklung des Kulturpalastes aufzuheben.
1: Wir waren uns aber alle klar an der Stelle, dass das Haus eine solche Bedeutung hat, dass man darüber nachdenken muss, wie man eine Nutzung etablieren kann. Ja, ich habe sie nicht. Es hat sie keiner hier im Saal. Das haben wir im Augenblick nicht. Aber ich kann das nur wiederholen. Am Ende des Tages wird es nur mit finanzieller Unterstützung des Landes gelingen. Dazu sind dann alle, die Verantwortung haben, im Land oder auch im Bund auch aufgerufen, ihren Anteil zu erbringen. Genauso wie das jetzt geschehen ist für dieses Projekt. Aber ich kann, und an dieser Stelle trage ich gesamtverantwortlich für Verantwortung für Bitterfeld-Wolfen, nach dem Kenntnisstand, der uns hier gebündelt vorliegt, nicht empfehlen, dieses Projekt Musicalpalast weiterzuführen. Der Aufsichtsrat wird sich damit beschäftigen müssen, der Stadtentwicklungsgesellschaften wird eine Entscheidung treffen müssen. Die Aufsichtsräte haben eine persönliche Verantwortung. Sie sind dem Unternehmen in der Verantwortung und da muss sich jeder dann seine Entscheidung sehr genau überlegen, die er dann im Aufsichtsrat der Stadtentwicklungsgesellschaft treffen wird. Ich kann Ihnen sagen, ich werde, wenn Sie diesen Beschlussantrag ablehnen, habe ich gar keine Widerspruchsmöglichkeit. Aber ich werde Sie dann fragen, ich habe keine Lösung, wie das Konzept, was im Augenblick ist, dann umsetzbar ist. Ich werde den Stadtrat dann fragen, wie es weitergehen soll. Ich sage Ihnen unumwunden, ich habe dafür keine Lösung. Ich kann bei all den Dingen, die jetzt im Augenblick auf den Weg gebracht sind, keine Finanzierungsbestätigung von einer Bank irgendwie herbeischaffen. Das kann ich nicht, das kann auch nicht Herr Kaden. Und ohne diese Bestätigung geht der gesamte Antrag nicht weiter. Das ist die erste Bedingung. Die zweite Bedingung, die mitgeteilt worden ist, ist die, dass eine Kostenschätzung, die Leistungsphase 2, die wir noch nicht absolviert haben, gemacht werden muss, wo eine Kostenschätzung nach DIN berechnet ist. Und wir müssen dazu vorher schon, wir können das jetzt nicht einfach jemanden machen lassen, wir sind dazu gefordert, vorher eine Ausschreibung zu machen, ein Planungsbüro im Rahmen dieser Ausschreibung zu binden, den zu beauftragen, damit dann eine entsprechende Kostenschätzung vorliegt. Das ist im Übrigen dann notwendig, wenn man tatsächlich eine Förderung bekommt, dass das Ganze auch noch abgerechnet werden darf. Und zu der anderen Sache habe ich Ihnen vorhin sehr eindeutig gesagt. Ich habe, und wir alle, auch Herr Kölwitz und Sie alle auch nicht, haben im Augenblick keinen Plan B. Ich sage Ihnen unumwunden nochmal, das ist auch von der Stadt Bitterfeld-Wolfen nicht alleine zu leisten. Da gehört es dazu, dass der Landkreis und das Land Sachsen-Anhalt Verantwortung übernimmt. Und in der Weise habe ich auch Ministerpräsident Schulze mehrfach angesprochen schon. Der hat gesagt, ja, aber weiß ja selber, das dauert dann alles seine Zeit, bis ein neues Projekt entwickelt worden ist und dieses neue Projekt vielleicht umgesetzt werden kann. Aber im Augenblick, so ehrlich muss ich sein, ich habe es nicht.
0: Unterstützung erhielt Schenk unter anderem von Wolfens Ortsbürgermeister André Krillwitz.
2: Es wird sich jeder an die Diskussion im Hörsaal erinnern können. Im September 2024 habe ich das Projekt unterstützt. Wir haben das Projekt unterstützt. Aber dort fiel ein entscheidender Satz. Wir wollen nur Ihre politische Unterstützung, wir wollen nicht Ihr Geld. Das war der Satz im Hörsaal September 2024. Dann sollte mir nichts, dir nichts im Dezember 2024, obwohl wir uns politisch bekannt hatten, dass wir es wollen, der Kulturpalast an irgendeinen Plattenhändler verkauft werden. Das hat nicht funktioniert. Dann hat man uns im September 2025 die Pistole auf die Brust gesetzt und hat gesagt, ihr müsst den jetzt kaufen, ihr habt 4 Wochen Zeit, sonst muss ich Insolvenz anmelden. Aber weil der Stadtrat immer noch an das Projekt geglaubt hat, und auch die Mehrheit unserer Fraktion, ich war im September 24 leider nicht da, haben wir diesen Beschluss gefasst, das erstmal zu kaufen, um das Projekt weiterzuentwickeln. Und ich glaube, alle, wie wir hier sitzen,

0: wir keine Musical-Experten. Da musste sich jeder belesen, eine Meinung finden, ob er gewisse Dinge, Fakten miteinander abwägt oder hat, halte ich für möglich, halte ich nicht für möglich. Und weil jetzt Herrn Schenk, und ich glaube, ich stehe nicht im Verdacht, der persönliche Freund von Armin Schenk zu sein, hier immer so angekreidet wird. Ja, auch ich habe einen Sinneswandel hingelegt. Und Frau Gößler, Sie wissen das, dass ich Sie im September 2024 unterstützt habe. Aber es gibt einen großen Fakt. Das Risiko liegt nicht mehr bei einer Privatperson oder bei GmbH, sondern das Risiko liegt jetzt vollständig bei der Stadt Bitterfeld-Wolfen und bei keinem anderen. Und da frage ich jeden Stadtrat, der hier sitzt, manche sind noch nicht so lange dabei, Frau Zoschke ist lange dabei, 15 Jahre Konsolidierung haben nicht gereicht. Es hat scheinbar 15 Jahre Konsolidierung haben nicht gereicht. In welche Harakiri-Situation wollen wir uns hier bringen? Die Fakten liegen klar auf dem Tisch. Herr Kaden hat die 2 Millionen nicht. Er hat sie nicht. Wir als Stadt sollen eine Verlustübernahmeerklärung für die nächsten 15 Jahre übernehmen. Wir sollen die Bürgschaft übernehmen für die 2 Millionen. Das heißt dann Folgendes, wenn es schief geht. Wir machen die Tierhege zu, wir bauen keine Straßen mehr, wir bauen keine Spielplätze mehr, wir machen keine Brauchtumsmittel mehr. Wenn Sie das wollen, um nur den Kulturpalast hier eine Chance zu geben, dann ist das aus städtischer Sicht der vollkommen verkehrte Weg.
1: Tatsächlich halten sich Befürworter und Kritiker einer Spielstätte für ein von Willem Metz produziertes Musical die Waage. Metz stellte den Anwesenden sein Konzept erneut vor und unterstrich die Vorteile, die sich in Bitterfeld bieten.
2: Nachdem ich gemeinsam mit meinem Team die Möglichkeiten für eine Renovierung des Gebäudes und die Umsetzung einer Deutschlandpremiere einer neuen großen Musicalproduktion geprüft hatte, war ich vom Potenzial und von den Möglichkeiten dieses Projektes überzeugt. Aber viel wichtiger war, dass ich merkte, mit welcher Begeisterung, welcher Leidenschaft und kulturellem Bewusstsein viele ihrer Einwohner unsere Pläne unterstützten. Das Motto einer besonderen Gruppe von Mitstreitern lautete: Die Leute denken immer, wir hier in den neuen Bundesländern seien grau, aber innerlich sind wir bunt. Und lasst uns das bitte gemeinsam ermöglichen. Wir haben schon Schlimmeres durchgemacht und der Kulturpalast verdient eine neue Zukunft. Diese Leidenschaft hat mich als niederländischen Theaterproduzenten zutiefst berührt. Meine Begeisterung, um unsere neue Musicalproduktion in Ihrer Stadt aufzuführen und bewusst nicht etwa in Hamburg, hängt ganz damit zusammen, dass Bitterfeld genau wie Bochum in den 80er Jahren noch keine Musical-Infrastruktur besitzt, von der aus eine Show ins Leben gerufen werden könnte. Darin liegen Herausforderungen, ganz klar, aber gleichzeitig auch zahlreiche Chancen. Unsere Erfahrung und Marktforschung, worüber später mehr, zeigen, dass ein Großteil der durchschnittlichen deutschen Musicalbesucher oft zuerst die Show auswählt, die sie mit ihrer Familie oder Freunden besuchen möchten. Oft wird erst danach geprüft, ob und wie ein solcher Ausflug beispielsweise mit einer Übernachtung, Hotelübernachtung oder anderer Aktivitäten verbunden werden kann. Auch hier bieten sich viele zukünftige Chancen und Entwicklungsmöglichkeiten für ihre Stadt und ihre Region. Eine weitere bemerkenswerte Tatsache ist, dass ein Großteil der durchschnittlichen deutschen Musicalbesucher tatsächlich bereit ist, um eine Autofahrt von 1,5 bis 2,5 Stunden auf sich zu nehmen, um etwas Besonderes zu sehen. Also auch, und das ist bemerkenswert, wenn das bedeutet, dass man nach der Abendvorstellung wieder nach Hause fährt. Und die Tatsache, dass Bitterfeld-Wolfen mittlerweile über eine ICE-Anbindung verfügt und man dadurch innerhalb einer Stunde im Herzen Berlins ist oder innerhalb von 3,5 Stunden Frankfurt-Main oder sogar München sein kann, macht den Erreichbarkeitsradius rund um den Kulturpalast und alle dort stattfindenden Aktivitäten noch interessanter. Das renommierte und mit dem berühmten World SOMAR Research Award ausgezeichnete Marktforschungsinstitut System 1 bestätigt in einer umfassenden und von uns initiierten Marktforschung, dass unsere Produktion auf deutlich mehr Resonanz stößt als zum Beispiel das neueste Musical vom Erfolgskomponisten und Weltstar Elton John, der unter anderem der König der Löwen komponierte. Das Institut führte neben anderen Unternehmen Erkenntnisse und Fakten auf, die erforderlich sind, um zu beurteilen, ob unser Business Case stichhaltig ist. In dieser Studie schneiden Standardbewertungen für unsere Produktion weit über dem Durchschnitt der Testbewertungen ab und werden als repräsentativ für alle wichtigen Marketingbedingungen empfunden.
1: Für das Musical-Projekt sowie Ausstellungsflächen und weitere Veranstaltungsangebote stehen derzeit bis zu 20 Millionen Euro aus dem Fonds für den Strukturwandel nach dem Kohleausstieg zur Verfügung. Der Stadtrat sprach sich schließlich mit 22 Nein-Stimmen und 18 Ja-Stimmen gegen die Aufhebung des von Armin Schenk eingebrachten Antrags aus. Damit wird das Projekt Kulturpalast zunächst weiterverfolgt. Eine Möglichkeit, das Anliegen Schenks dennoch durchzusetzen, besteht allerdings weiterhin. Eine entsprechende Entscheidung könnte noch der Aufsichtsrat der Stadtentwicklungsgesellschaft treffen. Nach Ansicht Schenks liegen Voraussetzungen vor, die einen Rücktritt vom Kauf ermöglichen würden. Viel Zeit, um eine Entscheidung zu treffen, bleibt allerdings nicht, denn Ende Juni endet die Rücktrittsmöglichkeit vom Kaufvertrag.
3: Historische Umzüge begeistern Tausende bei Luthers Hochzeit. Die historischen Umzüge zählten auch bei der 30. Ausgabe von Luthers Hochzeit zu den größten Publikumsmagneten. Tausende Besucher säumten am Samstagnachmittag die Straßen der Lutherstadt Wittenberg, als rund 2000 Mitwirkende aus etwa 30 Vereinen, historische Gruppen und Unternehmen in authentischen Gewändern durch die Altstadt zogen. Der große Festumzug gilt seit Jahren als einer der Höhepunkte des traditionsreichen Stadtfestes und bot auch zum 30-jährigen Jubiläum eindrucksvolle Bilder. Wochenlang hatten die Teilnehmer, Vereine und Gruppen ihre Auftritte vorbereitet. Mit historischen Darstellungen, aufwendig gestalteten Kostümen und liebevoll dekorierten Wagen ließen sie die Zeit Martin Luthers und Katharina von Boras für die Zuschauer lebendig werden. Entlang der Strecke wurden die Teilnehmer mit Applaus und zahlreichen begeisterten Zurufen empfangen.
4: Ach, wir haben einen wunderbaren Abend gestern erlebt zum Freitag. Das Wetter ist halt etwas fruchtbar, nicht ganz so sonnig, aber wir brauchen uns überhaupt nicht beklagen, sonst meckern wir mal, es ist so heiß und diesmal ist es schön durchwachsen, der Umzug ist trocken, es ist eine gute Stimmung, wir haben viele Gäste da, also wir freuen uns sehr, also ich kann nur sagen, von Seiten der Stadt sind wir total zufrieden. Ach, für die Zukunft beim Luthers Hochzeit müssen wir einfach sagen, wir müssen so den Mut haben, uns immer wieder so ein Stückchen neu zu entwickeln. Und das gleichzeitig das, was wirklich gut läuft, das müssen wir bewahren. Und ich glaube, da haben die ganzen Vereine, die das alles mittragen, die haben ein gutes Gespür für das, was man verändern muss. Und so. Also ich bin da eigentlich optimistisch, ich bin da gar nicht so traurig. Ja, also das wird eigentlich sich gut entwickeln.
3: Jubel! Zu den Besonderheiten des Umzuges gehört erneut die große Vielfalt der Mitwirkenden. Neben traditionellen Vereinen aus der Region beteiligen sich historische Darstellergruppen und Unternehmen, die gemeinsam das Bild eines lebendigen und facettenreichen Festzuges prägten. Die Mischung aus Geschichte, Unterhaltung und regionalem Engagement machte den Umzug zu einem Erlebnis für Gäste jeden Alters.
5: Luthers Hochzeit muss man nicht erst zur Silberhochzeit feiern. Man kann auch warten, bis es 30 Jahre alt wird, wie in diesem Jahr. Und ich finde, es hat an Schönheit nichts verloren. Es sind nur alle ein bisschen älter geworden. 30 Jahre ist ein Grund zum Feiern. Bis zum 50., also bis zur goldenen Hochzeit, würde es ja auch noch mal ein bisschen dauern. Die Umzüge, die Leute, die Jubelmenge ist, finde ich, auch gleich geblieben. Wie gesagt, die einzige Veränderung ist, dass rechts und links und während der Parade die Leute etwas älter geworden sind. Ansonsten ist es immer noch ein Magnet, ein Highlight des Jahres, warum man nach Wittenberg kommen muss. Im Juni, auch wenn das Wetter nicht immer so sonnig ist, aber es braucht nicht immer nur Sonnenschein. Es ist wie in einer normalen Ehe, da kann es auch mal ein bisschen bewölkt sein. Die Party ist trotzdem gut.
6: Also ich bin im Prinzip alle 30 Mal beim Stadtfest Luthers Hochzeit dabei gewesen. Natürlich war ich 97 das erste Mal Martin und dann noch ein, zwei, dreimal mehr bei diesem Fest. Aber das Fest hat zugenommen an Fröhlichkeit, an

0: Breite der Beteiligung der Menschen. Und das ist das, was das Fest ausmacht. Und mir macht es immer wieder Spaß. Diesmal natürlich bei Katharinas Gesinde, schon seit vielen Jahren, dem Heimatverein von Wittenberg.
1: Ebenso großen Zuspruch erhielt am Sonntag der Kinderfestumzug. Zahlreiche junge Teilnehmer präsentierten mit viel Kreativität ihre historischen Kostüme und sorgten bei den Zuschauern für Begeisterung. Der Familiennachmittag bildete damit einen gelungenen Kontrast zum großen historischen Umzug des Vortages. Viele Besucher nutzten die Gelegenheit, die Umzüge aus nächster Nähe zu verfolgen und Erinnerungsfotos festzuhalten. Besonders Familien und Gäste von außerhalb zeigten sich beeindruckt von der Atmosphäre und dem Engagement der zahlreichen Mitwirkenden, die dem Fest seinen besonderen Charakter verliehen.
2: Nur wir wurden hergeholt, damit wir ein bisschen die Kinder bespaßen können. Wir machen mittelalterliches Handwerk mit den Kindern und solche Sachen wie Bogenschießen, Armbrustschießen, ja, Kerzen ziehen, solche Dinge.
3: Nee, das ist nicht mein Stand. Ich bin hier einfach mal ein Stück Eisen verhauen.
4: Das ist der Stand der Metallindustrie Wittenberg, sagen wir mal, ne? Sind wir hier, sag ich mal, in Wittenberg mit der Schmiede am Markt mit. Ne? Jetzt am Kirchplatz und versuchen den Kindern, sag ich mal, das Berufsbild Metallbau nahezubringen. Und die Berufe, sag ich mal, sind ja irgendwo entstanden, sag ich mal. So, deswegen haben wir gesagt, wir wollen den Kindern zeigen, wie aus dem Rohstoff, was hergestellt wird, sag ich mal, verarbeitet wird zum Produkt, sag ich mal, in der Metallbranche. Das ist doch die letzte Branche, die eigentlich aus Rohstoff was herstellt. Und das wollen wir eigentlich versuchen, den Kindern mit zu zeigen.
5: Hauptsächlich Bier trinken? Nein, ich bin der Drechsler und Schnitzer. Und ich zeige das alte Handwerk.
1: Mit rund 50.000 Gästen an drei Veranstaltungstagen erwies sich die Jubiläumsausgabe von Luthers Hochzeit erneut als Besuchermagnet. Trotz wechselhafter Wetterbedingungen und der kurzzeitigen Sperrung eines Veranstaltungsbereiches wegen eines verdächtigen Gegenstandes am Samstag ließen sich die Gäste die Feststimmung nicht nehmen und verfolgten die Umzüge entlang der Straßen und Plätze der historischen Altstadt. 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
20: Wir sind die Pestalozzi-Schule aus Trainer und wollen gewinnen. Ja!
21: Die Aufregung ist groß, die Stimmung bestens. Vor kurzem ging es für die Fußballmannschaft der Grundschule Pestalozzi Brena zum Landesfinale des Stadtwerke-Cups nach Aschersleben. Als Sieger der Vorrunde vertraten die Nachwuchskicker die Region Bitterfeld-Wolfen und trafen auf die besten Grundschulteams aus Bernburg, Eisleben, Hettstedt und Aschersleben. Der Turnierstart hätte für die Brenner kaum besser laufen können. Im ersten Spiel gegen die Grundschule Torgartenstraße aus Eisleben zeigt die Mannschaft von Beginn an, warum sie sich für das Landesfinale qualifiziert hat. Mit viel Einsatz, sicherem Passspiel und

0: und einer geschlossenen Teamleistung erspielen sich die Nachwuchskicker mehrere gute Chancen. Die frühe Führung gibt zusätzliche Sicherheit und auch in der Defensive lässt das Team kaum etwas zu. Am Ende steht ein souveräner 13-0 Erfolg auf der Anzeigetafel, ein perfekter Auftakt und ein wichtiger Schritt für das Selbstvertrauen im weiteren Turnierverlauf.
1: Es ist ja in anderen Sportarten auch der Fall, dass das erste Spiel immer ein bisschen, man kommt frisch zusammen und man hat eine Weile nicht zusammen gespielt, aber ich denke mit einem 3-0 für uns, war das schon in Ordnung.
0: Im zweiten Spiel gegen die Grundschule Novalis aus Hettstedt bleibt die Partie torlos. Anschließend wartet mit der Grundschule Pfeilergram aus Aschersleben einer der Turnierfavoriten. Trotz großer kämpferischer Leistung müssen sich die Brenauer knapp mit 0-1 geschlagen geben. Unterstützt wird das Team den ganzen Tag über von Eltern, Lehrkräften und mitgereisten Fans. Für viele ist schon jetzt klar, die Mannschaft hat die Region würdig vertreten.
2: Ich denke, super. So wie die ganze Mannschaft, denke ich. Ich denke, dass das allgemein für die Jungs hier eine gute Sache ist. Ja, ich meine, überhaupt erstmal in die Endrunde zu kommen, ja, ist schon mal ein Ding. Und hier natürlich, wie gerade eben schon, wenn man in den ersten drei kommt, ich denke mal, aus so einem großen Umkreis ist das völlig in Ordnung. Also passt.
3: Ja, aber schon gut drauf. Wir haben ein bisschen Probleme mit dem Ball, glaube ich. Das sind sie nicht gewohnt. Halle, okay. Ich glaube, draußen hätte das ganze Turnier ein bisschen anders ausgesehen, aber ansonsten doch schon sehr zufrieden und noch stolz. Die Finalrunde.
4: Ja, insgesamt zufrieden. Ist natürlich heute nochmal ein anderes Niveau als in der Vorrunde. Halle, andere Gegebenheiten. Ist natürlich nochmal eine ganz andere Umstellung. Ja, gut angefangen. Die Gegner wurden stärker und ja, dann war es halt schwerer. Und der wahrscheinliche oder jetzige Turniersieger hat es am Ende dann auch verdient. Also muss man klipp und klar so sagen.
0: Vor dem letzten Spiel ist die Ausgangslage klar. Gegen die Grundschule Johann Wolfgang von Goethe aus Bernburg geht es um den zweiten Platz. Ein Sieg würde die Silbermedaille sichern. Und die Pestalozzi-Grundschule liefert. Mit einem verdienten 2-0 Erfolg setzen sich die Kinder durch und machen Platz 2 perfekt. Der Jubel ist groß, nur die Mannschaft aus Aschersleben sammelt am Ende noch mehr Punkte und gewinnt das Turnier. Für die Kinder aus Brena ist der zweite Platz dennoch ein riesiger Erfolg. Bei der Siegerehrung wird deutlich, was diesen Tag so besonders macht. Nicht nur die sportlichen Ergebnisse zählen, sondern vor allem Teamgeist, Fairness und das gemeinsame Erlebnis.
5: Ich bin zufrieden und ich fand es gut, dass wir den zweiten Platz gemacht haben. Ich fand es auch gut und ja, wie Maxim schon sagte, ich finde es auch cool, dass wir zweiter Platz sind.
6: Wir wussten, es wird nicht einfach. Es waren alles Gewinner von den Vorausscheiden natürlich. Dass wir da nicht so einen Durchlauf machen würden wie beim ersten Mal, war fast zu erwarten. Aber ich denke, wir können unheimlich stolz sein. Es ist eine tolle Truppe, wir hatten super Fans dabei. Wir sind, glaube ich, alle einfach nur glücklich.
0: Möglich gemacht wurde das Landesfinale durch mehrere Stadtwerke, die sich seit Jahren für den Kinder- und Jugendsport engagieren. Für die Stadtwerke Bitterfeld-Wolfen gehört die Förderung von Bewegung, Gemeinschaft und Nachwuchsarbeit fest zur regionalen Verantwortung.
7: Sag mal, das ist natürlich sehr schön, dass die Kids aus Brena hier einen zweiten Platz gemacht haben. Aber ich denke, alles in allem war für uns viel schöner, viel positiver, dass wir so eine tolle Veranstaltung hatten, dass viele Kinder auch in der Vorrunde Spaß am Sport hatten, ein schönes Erlebnis hatten. Und ich glaube, das steht im Vordergrund, dass heute der zweite Platz rausspringt hinter dem Gastgeber. Das ist umso schöner.
0: Ein zweiter Platz, viele neue Erfahrungen und jede Menge Teamgeist. Für die Grundschule Pestalozzi war das Landesfinale des Stadtwerke Cups ein Tag, der sicher noch lange in Erinnerung bleiben wird.
8: Die Sommerferien in Sachsen-Anhalt stehen vor der Tür. Vom 4. Juli bis zum 14. August ist es wieder soweit und für zahlreiche Schüler beginnt die schönste Zeit des Jahres. In Bernburg gibt es daher traditionell wieder den beliebten Ferienkalender, der ab sofort verfügbar ist.
9: Das ist unser kleines Ferienkalenderheftchen, wird für 1,50 Euro verkauft. Sind ganz viele Veranstaltungen drin, für Kinder und Jugendliche bis 16 Jahre. Und für jeden Tag kann man sich ein Programm zusammenstellen, wo ich aus acht verschiedenen Veranstaltungen wählen kann. Neuerungen sind natürlich viele Highlights von den freien Trägern der Jugendhilfe über Bastelangebote, Sportaktionen, Ausflugstage und. Also viele Sachen, gesunde Ernährung ist dabei, viele Sachen, wo ich mir meinen Ferientag sehr angenehm gestalten kann.
8: In der Bernburger Stadtinformation, in der Bibliothek, im Rathaus und an verschiedenen weiteren Standorten in der Saalestadt gibt es das kleine Heft zu kaufen. Insgesamt 96 verschiedene Coupons bietet der diesjährige Ferienkalender.
9: Es sind ganz viele leckere Verpflegungscoupons dabei, von einer Eiskugel angefangen über eine Möhre beispielsweise oder einen Apfel, Banane. Natürlich Einkaufsgutscheine für Bekleidung, Ausflugsgutscheine für einen Tiergarten zum Beispiel. Dieses Jahr ist erstmalig eine Freikarte für den Bernburger Tiergarten dabei. Die wurde von einem Sponsor mit unterstützt. Und die kann ich wärmstens empfehlen, auch im Hinblick, um unsere schöne Saalestadt zu besuchen. Und wenn man im Tiergarten ist, dann kann man natürlich auch gleich mit der Parkeisenbahn fahren. Das ist ein ganz besonderes Highlight. Und die fährt zum Paradies. Und da haben wir auch die Möglichkeit, zum Beispiel mit einem Gutschein die Minigolfanlage mit zu bespielen.
8: Möglich gemacht wird der Bernburger Ferienkalender natürlich wieder einmal durch die Unterstützung von zahlreichen Unternehmen und Helfern aus der Region.
9: Also bei 96 Coupons sind es über 90 Gewerbetreibende, die gesagt haben, das ist ein tolles Produkt. Möchten wir gerne mit einem Coupon vertreten sein. Also die Gewerbetreibenden müssen auch nichts dafür bezahlen, sondern die setzen diese Ware, die sie den Kindern und Jugendlichen dann zur Verfügung stellen, setzen den ein, sei denn ein Rabattcoupon oder ein Coupon, wo es auch Sachen gratis gibt beispielsweise. Und ganz viele freie Träger oder Jugendhilfe beispielsweise haben die Veranstaltung konzipiert und sich Gedanken gemacht. Vielleicht sollte ich es mal aufzählen, das ist das SOS Kinderdorf Sachsen-Anhalt, Stiftung Evangelische Jugendhilfe, Rückenwind e.V., die Stadtbibliothek ist dabei mit angeboten, das Clubhaus der Jugend natürlich, das ist unsere Jugendeinrichtung und viele weitere mehr.
8: Für die Stadt ist der Ferienkalender ein Herzensprojekt. Entstanden ist er vor vielen Jahren, weil man Familien unterstützen wollte, die sich nicht immer einen teuren Sommerurlaub leisten können.
9: Da wollten wir ein Angebot schaffen, wo die Kinder sagen können, okay, hier kann ich regional was machen. Hier habe ich tolle Angebote, die teilweise nichts kosten oder für ganz wenig Geld, für 50 Cent, für einen Euro ein Bastelangebot und. Und noch zusätzlich, ich kann durch die Stadt ziehen mit meinen Freunden und kann die Gutscheine einlösen oder einige davon, eine leckere Kugel Eis essen oder einen anderen Snack oder verschiedene Sachen. Und das hat immer so, das Projekt wurde als Unterstützung gesehen für Familien, die finanziell nicht so gut aufgestellt sind. Und das hat sich jetzt mittlerweile so entwickelt und ist so ein Run, dass wir diesen Ferienkalender natürlich für alle Familien öffnen. Und wer zuerst kommt, mal zuerst bei 1200 Stück. Die sind schnell weg.
8: Also jetzt heißt es schnell sein, wenn man noch einen der beliebten Ferienkalender bekommen will. Wer keinen mehr kriegt, muss zwar auf die Rabattcoupons verzichten, kann sich aber zumindest über die Ferienangebote auf der Webseite der Stadt informieren.

0: Der Bitterfelder Kulturpalast soll eine Zukunft als Musicalstandort erhalten. Das hat die Mehrheit der Stadträte von Bitterfeld-Wolfen am 9. Juni 2026 nach einer intensiven mehrstündigen Debatte entschieden. Zuvor hatte Oberbürgermeister Armin Schenk beantragt, einen im vergangenen Jahr mit großer Mehrheit gefassten Grundsatzbeschluss zur Wiederbelebung und Weiterentwicklung des Kulturpalastes aufzuheben.
1: Wir waren uns aber alle klar an der Stelle, dass das Haus eine solche Bedeutung hat, dass man darüber nachdenken muss, wie man eine Nutzung etablieren kann. Ja, ich habe sie nicht. Es hat sie keiner hier im Saal. Das haben wir im Augenblick nicht. Aber ich kann das nur wiederholen. Am Ende des Tages wird es nur mit finanzieller Unterstützung des Landes gelingen. Dazu sind dann alle, die Verantwortung haben, im Land oder auch im Bund auch aufgerufen, ihren Anteil zu erbringen. Genauso wie das jetzt geschehen ist für dieses Projekt. Aber ich kann, und an dieser Stelle trage ich gesamtverantwortlich für Verantwortung für Bitterfeld-Wolfen, nach dem Kenntnisstand, der uns hier gebündelt vorliegt, nicht empfehlen, dieses Projekt Musicalpalast weiterzuführen. Der Aufsichtsrat wird sich damit beschäftigen müssen, der Stadtentwicklungsgesellschaften wird eine Entscheidung treffen müssen. Die Aufsichtsräte haben eine persönliche Verantwortung. Sie sind dem Unternehmen in der Verantwortung und da muss sich jeder dann seine Entscheidung sehr genau überlegen, die er dann im Aufsichtsrat der Stadtentwicklungsgesellschaft treffen wird. Ich kann Ihnen sagen, ich werde, wenn Sie diesen Beschlussantrag ablehnen, habe ich gar keine Widerspruchsmöglichkeit. Aber ich werde Sie dann fragen. Ich habe keine Lösung, wie das Konzept, was im Augenblick ist, dann umsetzbar ist. Ich werde den Stadtrat dann fragen, wie es weitergehen soll. Ich sage Ihnen unumwunden, ich habe dafür keine Lösung. Ich kann bei all den Dingen, die jetzt im Augenblick auf den Weg gebracht sind, keine Finanzierungsbestätigung von einer Bank irgendwie herbeischaffen. Das kann ich nicht, das kann auch nicht Herr Kaden. Und ohne diese Bestätigung geht der gesamte Antrag nicht weiter. Das ist die erste Bedingung. Die zweite Bedingung, die mitgeteilt worden ist, ist die, dass eine Kostenschätzung, die Leistungsphase 2, die wir noch nicht absolviert haben, gemacht werden muss, wo eine Kostenschätzung nach DIN berechnet ist. Und wir müssen dazu vorher schon, wir können das jetzt nicht einfach jemanden machen lassen, wir sind dazu gefordert, vorher eine Ausschreibung zu machen, ein Planungsbüro im Rahmen dieser Ausschreibung zu binden, den zu beauftragen, damit dann eine entsprechende Kostenschätzung vorliegt. Das ist im Übrigen dann notwendig, wenn man tatsächlich eine Förderung bekommt, dass das Ganze auch noch abgerechnet werden darf. Und zu der anderen Sache habe ich Ihnen vorhin sehr eindeutig gesagt, ich habe, und wir alle, auch Herr Kilwitz und Sie alle auch nicht, haben im Augenblick keinen Plan B. Ich sage Ihnen unumwunden nochmal, das ist auch von der Stadt Bitterfeld-Wolfen nicht alleine zu leisten. Da gehört es dazu, dass der Landkreis und das Land Sachsen-Anhalt Verantwortung übernimmt. Und in der Weise habe ich auch Ministerpräsident Schulze mehrfach angesprochen schon. Der hat gesagt, ja, aber ich weiß ja selber, das dauert dann alles seine Zeit, bis ein neues Projekt entwickelt worden ist und dieses neue Projekt vielleicht umgesetzt werden kann. Aber im Augenblick, so ehrlich muss ich sein, ich habe es nicht.
0: Unterstützung erhielt Schenk unter anderem von Wolfens Ortsbürgermeister André Krillwitz.
2: Es wird sich jeder an die Diskussion im Hörsaal erinnern können. Im September 2024 habe ich das Projekt unterstützt. Wir haben das Projekt unterstützt. Aber dort fiel ein entscheidender Satz. Wir wollen nur Ihre politische Unterstützung, wir wollen nicht Ihr Geld. Das war der Satz im Hörsaal September 2024. Dann sollte mir nichts, dir nichts im Dezember 2024, obwohl wir uns politisch bekannt hatten, dass wir es wollen, der Kulturpalast an irgendeinen Plattenhändler verkauft werden. Das hat nicht funktioniert. Dann hat man uns im September 2025 die Pistole auf die Brust gesetzt und hat gesagt, ihr müsst den jetzt kaufen, ihr habt 4 Wochen Zeit, sonst muss ich Insolvenz anmelden. Aber weil der Stadtrat immer noch an das Projekt geglaubt hat, und auch die Mehrheit unserer Fraktion, ich war im September 24 leider nicht da, haben wir diesen Beschluss gefasst, das erstmal zu kaufen, um das Projekt weiterzuentwickeln. Und ich glaube, alle, wie wir hier sitzen,

0: keine Musical-Experten. Da musste sich jeder belesen, eine Meinung finden, ob er gewisse Dinge, Fakten miteinander abwägt oder sagt, halte ich für möglich, halte ich nicht für möglich. Und weil jetzt Herrn Schenk, und ich glaube, ich stehe nicht im Verdacht, der persönliche Freund von Armin Schenk zu sein, hier immer so angekreidet wird. Ja, auch ich habe einen Sinneswandel hingelegt. Und Frau Gößler, Sie wissen das, dass ich Sie im September 2024 unterstützt habe. Aber es gibt einen großen Fakt. Das Risiko liegt nicht mehr bei einer Privatperson oder bei GmbH, sondern das Risiko liegt jetzt vollständig bei der Stadt Bitterfeld-Wolfen und bei keinem anderen. Und da frage ich jeden Stadtrat, der hier sitzt, manche sind noch nicht so lange dabei, Frau Zoschke ist lange dabei, 15 Jahre Konsolidierung haben nicht gereicht. Es hat scheinbar 15 Jahre Konsolidierung haben nicht gereicht. In welche Harakiri-Situation wollen wir uns hier bringen? Die Fakten liegen klar auf dem Tisch. Herr Kaden hat die 2 Millionen nicht. Er hat sie nicht. Wir als Stadt sollen eine Verlustübernahmeerklärung für die nächsten 15 Jahre übernehmen. Wir sollen die Bürgschaft übernehmen für die 2 Millionen. Das heißt dann Folgendes, wenn es schief geht. Wir machen die Tierhege zu, wir bauen keine Straßen mehr, wir bauen keine Spielplätze mehr, wir machen keine Brauchtumsmittel mehr. Wenn Sie das wollen, um nur den Kulturpalast hier eine Chance zu geben, dann ist das aus städtischer Sicht der vollkommen verkehrte Weg.
1: Tatsächlich halten sich Befürworter und Kritiker einer Spielstätte für ein von Willem Metz produziertes Musical die Waage. Metz stellte den Anwesenden sein Konzept erneut vor und unterstrich die Vorteile, die sich in Bitterfeld bieten.
2: Nachdem ich gemeinsam mit meinem Team die Möglichkeiten für eine Renovierung des Gebäudes und die Umsetzung einer Deutschlandpremiere einer neuen großen Musicalproduktion geprüft hatte, war ich vom Potenzial und von den Möglichkeiten dieses Projektes überzeugt. Aber viel wichtiger war, dass ich merkte, mit welcher Begeisterung, welcher Leidenschaft und kulturellem Bewusstsein viele ihrer Einwohner unsere Pläne unterstützten. Das Motto einer besonderen Gruppe von Mitstreitern lautete: Die Leute denken immer, wir hier in den neuen Bundesländern seien grau, aber innerlich sind wir bunt. Und lasst uns das bitte gemeinsam ermöglichen. Wir haben schon Schlimmeres durchgemacht und der Kulturpalast verdient eine neue Zukunft. Diese Leidenschaft hat mich als niederländischen Theaterproduzenten zutiefst berührt. Meine Begeisterung, um unsere neue Musicalproduktion in Ihrer Stadt aufzuführen und bewusst nicht etwa in Hamburg, hängt ganz damit zusammen, dass Bitterfeld genau wie Bochum in den 80er Jahren noch keine Musical-Infrastruktur besitzt, von der aus eine Show ins Leben gerufen werden könnte. Darin liegen Herausforderungen, ganz klar, aber gleichzeitig auch zahlreiche Chancen. Unsere Erfahrung und Marktforschung, worüber später mehr, zeigen, dass ein Großteil der durchschnittlichen deutschen Musicalbesucher oft zuerst die Show auswählt, die sie mit ihrer Familie oder Freunden besuchen möchten. Oft wird erst danach geprüft, ob und wie ein solcher Ausflug beispielsweise mit einer Übernachtung, Hotelübernachtung oder anderer Aktivitäten verbunden werden kann. Auch hier bieten sich viele zukünftige Chancen und Entwicklungsmöglichkeiten für Ihre Stadt und Ihre Region. Eine weitere bemerkenswerte Tatsache ist, dass ein Großteil der durchschnittlichen deutschen Musicalbesucher tatsächlich bereit ist, um eine Autofahrt von 1,5 bis 2,5 Stunden auf sich zu nehmen, um etwas Besonderes zu sehen. Also auch, und das ist bemerkenswert, wenn das bedeutet, dass man nach der Abendvorstellung wieder nach Hause fährt. Und die Tatsache, dass Bitterfeld-Wolfen mittlerweile über eine ICE-Anbindung verfügt und man dadurch innerhalb einer Stunde im Herzen Berlins ist oder innerhalb von 3,5 Stunden in Frankfurt-Main oder sogar München sein kann, macht den Erreichbarkeitsradius rund um den Kulturpalast und alle dort stattfindenden Aktivitäten noch interessanter. Das renommierte und mit dem berühmten World ESOMAR Research Award ausgezeichnete Marktforschungsinstitut System 1 bestätigt in einer umfassenden und von uns initiierten Marktforschung, dass unsere Produktion auf deutlich mehr Resonanz stößt als zum Beispiel das neueste Musical vom Erfolgskomponisten und Weltstar Elton John, der unter anderem der König der Löwen komponierte. Das Institut führte neben anderen Unternehmen Erkenntnisse und Fakten auf, die erforderlich sind, um zu beurteilen, ob unser Business Case stichhaltig ist. In dieser Studie schneiden Standardbewertungen für unsere Produktion weit über dem Durchschnitt der Testbewertungen ab und werden als repräsentativ für alle wichtigen Marketingbedingungen empfunden.
1: Für das Musical-Projekt sowie Ausstellungsflächen und weitere Veranstaltungsangebote stehen derzeit bis zu 20 Millionen Euro aus dem Fonds für den Strukturwandel nach dem Kohleausstieg zur Verfügung. Der Stadtrat sprach sich schließlich mit 22 Nein-Stimmen und 18 Ja-Stimmen gegen die Aufhebung des von Armin Schenk eingebrachten Antrags aus. Damit wird das Projekt Kulturpalast zunächst weiterverfolgt. Eine Möglichkeit, das Anliegen Schenks dennoch durchzusetzen, besteht allerdings weiterhin. Eine entsprechende Entscheidung könnte noch der Aufsichtsrat der Stadtentwicklungsgesellschaft treffen. Nach Ansicht Schenks liegen Voraussetzungen vor, die einen Rücktritt vom Kauf ermöglichen würden. Viel Zeit, um eine Entscheidung zu treffen, bleibt allerdings nicht, denn Ende Juni endet die Rücktrittsmöglichkeit vom Kaufvertrag.
3: Historische Umzüge begeistern Tausende bei Luthers Hochzeit. Die historischen Umzüge zählten auch bei der 30. Ausgabe von Luthers Hochzeit zu den größten Publikumsmagneten. Tausende Besucher säumten am Samstagnachmittag die Straßen der Lutherstadt Wittenberg, als rund 2000 Mitwirkende aus etwa 30 Vereinen, historische Gruppen und Unternehmen in authentischen Gewändern durch die Altstadt zogen. Der große Festumzug gilt seit Jahren als einer der Höhepunkte des traditionsreichen Stadtfestes und bot auch zum 30-jährigen Jubiläum eindrucksvolle Bilder. Wochenlang hatten die Teilnehmer, Vereine und Gruppen ihre Auftritte vorbereitet. Mit historischen Darstellungen, aufwendig gestalteten Kostümen und liebevoll dekorierten Wagen ließen sie die Zeit Martin Luthers und Katharina von Boras für die Zuschauer lebendig werden. Entlang der Strecke wurden die Teilnehmer mit Applaus und zahlreichen begeisterten Zurufen empfangen.
4: Ach, wir haben einen wunderbaren Abend gestern erlebt zum Freitag. Das Wetter ist halt etwas fruchtbar, nicht ganz so sonnig, aber wir brauchen uns überhaupt nicht beklagen, sonst meckern wir mal, es ist so heiß und diesmal ist es schön durchwachsen, der Umzug ist trocken, das ist eine gute Stimmung, wir haben viele Gäste da, also wir freuen uns sehr. Also ich kann nur sagen, von Seiten der Stadt sind wir total zufrieden. Ach, für die Zukunft beim Luthers Hochzeit müssen wir einfach sagen, wir müssen so den Mut haben, uns immer wieder so ein Stückchen neu zu entwickeln. Und das gleichzeitig das, was wirklich gut läuft, das müssen wir bewahren. Und ich glaube, da haben die ganzen Vereine, die das alles mittragen, die haben ein gutes Gespür für das, was man verändern muss. Und so. Also ich bin da eigentlich optimistisch. Ich bin da gar nicht so traurig. Ja, also das wird eigentlich sich gut entwickeln.
3: Jubel! Zu den Besonderheiten des Umzuges gehört erneut die große Vielfalt der Mitwirkenden. Neben traditionellen Vereinen aus der Region beteiligen sich historische Darstellergruppen und Unternehmen, die gemeinsam das Bild eines lebendigen und facettenreichen Festzuges prägten. Die Mischung aus Geschichte, Unterhaltung und regionalem Engagement machte den Umzug zu einem Erlebnis für Gäste jeden Alters.
5: Luthers Hochzeit muss man nicht erst zur Silberhochzeit feiern. Man kann auch warten, bis es 30 Jahre alt wird, wie in diesem Jahr. Und ich finde, es hat an Schönheit nichts verloren. Es sind nur alle ein bisschen älter geworden. 30 Jahre ist ein Grund zum Feiern. Bis zum 50., also bis zur goldenen Hochzeit, würde es ja auch noch mal ein bisschen dauern. Die Umzüge, die Leute, die Jubelmenge ist, finde ich, auch gleich geblieben. Wie gesagt, die einzige Veränderung ist, dass rechts und links und während der Parade die Leute etwas älter geworden sind. Ansonsten ist es immer noch ein Magnet, ein Highlight des Jahres, warum man nach Wittenberg kommen muss. Im Juni, auch wenn das Wetter nicht immer so sonnig ist, aber es braucht nicht immer nur Sonnenschein. Es ist wie in einer normalen Ehe, da kann es auch mal ein bisschen bewölkt sein. Die Party ist trotzdem gut.
6: Also ich bin im Prinzip alle 30 Mal beim Stadtfest Luthers Hochzeit dabei gewesen. Natürlich war ich 97 das erste Mal Martin und dann noch ein, zwei, dreimal mehr bei diesem Fest. Aber das Fest hat zugenommen an Fröhlichkeit, an

0: Breite der Beteiligung der Menschen. Und das ist das, was das Fest ausmacht. Und mir macht es immer wieder Spaß. Diesmal natürlich bei Katharinas Gesinde, schon seit vielen Jahren, dem Heimatverein von Wittenberg.
1: Ebenso großen Zuspruch erhielt am Sonntag der Kinderfestumzug. Zahlreiche junge Teilnehmer präsentierten mit viel Kreativität ihre historischen Kostüme und sorgten bei den Zuschauern für Begeisterung. Der Familiennachmittag bildete damit einen gelungenen Kontrast zum großen historischen Umzug des Vortages. Viele Besucher nutzten die Gelegenheit, die Umzüge aus nächster Nähe zu verfolgen und Erinnerungsfotos festzuhalten. Besonders Familien und Gäste von außerhalb zeigten sich beeindruckt von der Atmosphäre und dem Engagement der zahlreichen Mitwirkenden, die dem Fest seinen besonderen Charakter verliehen.
2: Nur wir wurden hergeholt, damit wir ein bisschen die Kinder bespaßen können. Wir machen mittelalterliches Handwerk mit den Kindern und solche Sachen wie Bogenschießen, Armbrustschießen, ja, Kerzen ziehen, solche Dinge.
3: Nee, das ist nicht mein Stand. Ich will mal ein Stück Eisen verhauen.
4: Das ist der Stand der Metallindustrie Wittenberg, sagen wir mal, ne? Sind wir hier, sag ich mal, in Wittenberg mit der Spiele am Markt mit. Ne? Jetzt am Kirchplatz und versuchen den Kindern, sag ich mal, das Berufsbild Metallbau nahezubringen. Und die Berufe, sag ich mal, sind ja irgendwo entstanden, sag ich mal. So, deswegen haben wir gesagt, wir wollen den Kindern da zeigen, wie aus dem Rohstoff, was hergestellt wird, sag ich mal, verarbeitet wird zum Produkt, sag ich mal, in der Metallbranche. Das ist doch die letzte Branche, die eigentlich aus Rohstoff was herstellt. Und das wollen wir eigentlich versuchen, den Kindern mit zu zeigen.
5: Hauptsächlich Bier trinken? Nein, ich bin der Drechsler und Schnitzer. Ich zeige das alte Handwerk.
1: Mit rund 50.000 Gästen an drei Veranstaltungstagen erwies sich die Jubiläumsausgabe von Luthers Hochzeit erneut als Besuchermagnet. Trotz wechselhafter Wetterbedingungen und der kurzzeitigen Sperrung eines Veranstaltungsbereiches wegen einem verdächtigen Gegenstandes am Samstag ließen sich die Gäste die Feststimmung nicht nehmen und verfolgten die Umzüge entlang der Straßen und Plätze der historischen Altstadt. 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
21: Die Aufregung ist groß, die Stimmung bestens. Vor kurzem ging es für die Fußballmannschaft der Grundschule Pestalozzi Brehna zum Landesfinale des Stadtwerke Cups nach Aschersleben. Als Sieger der Vorrunde vertraten die Nachwuchskicker die Region Bitterfeld-Wolfen und trafen auf die besten Grundschulteams aus Bernburg, Eisleben, Hettstedt und Aschersleben. Der Turnierstart hätte für die Brenner kaum besser laufen können. Im ersten Spiel gegen die Grundschule Torgartenstraße aus Eisleben zeigt die Mannschaft von Beginn an, warum sie sich für das Landesfinale qualifiziert hat. Mit viel Einsatz, sicherem Passspiel und

0: einer geschlossenen Teamleistung erspielen sich die Nachwuchskicker mehrere gute Chancen. Die frühe Führung gibt zusätzliche Sicherheit und auch in der Defensive lässt das Team kaum etwas zu. Am Ende steht ein souveräner 3:0-Erfolg auf der Anzeigetafel, ein perfekter Auftakt und ein wichtiger Schritt für das Selbstvertrauen im weiteren Turnierverlauf.
1: Es ist ja in anderen Sportarten auch der Fall, dass das erste Spiel immer ein bisschen, naja, man kommt frisch zusammen und man hat eine Weile nicht zusammen gespielt, aber ich denke mit einem 0:3, 3:0 für uns, war das schon in Ordnung.
0: Im zweiten Spiel gegen die Grundschule Novalis aus Hettstedt bleibt die Partie torlos. Anschließend wartet mit der Grundschule Pfeilergraben aus Aschersleben einer der Turnierfavoriten. Trotz großer kämpferischer Leistung müssen sich die Brenauer knapp mit 0:1 geschlagen geben. Unterstützt wird das Team den ganzen Tag über von Eltern, Lehrkräften und mitgereisten Fans. Für viele ist schon jetzt klar, die Mannschaft hat die Region würdig vertreten.
2: Ich denke, super. So wie die ganze Mannschaft, denke ich. Ich denke, dass das allgemein für die Jungs hier eine gute Sache ist. Ja, ich meine, überhaupt erstmal in die Endrunde zu kommen, ja, ist schon mal ein Ding. Und hier natürlich, wie gerade eben schon, wenn man unter den ersten drei kommt, ich denke mal, aus so einem großen Umkreis ist das völlig in Ordnung. Also passt.
3: Ja, er ist schon gut drauf. Wir haben ein bisschen Probleme mit dem Ball, glaube ich. Das sind sie nicht gewohnt. Halle, okay. Ich glaube, draußen hätte das ganze Turnier ein bisschen anders ausgesehen, aber ansonsten doch schon sehr zufrieden und noch stolz. Die Finalrunde.
4: Ja, insgesamt zufrieden. Ist natürlich heute nochmal ein anderes Niveau als in der Vorrunde. Halle, andere Gegebenheiten. Ist natürlich nochmal eine ganz andere Umstellung. Ja, gut angefangen. Die Gegner wurden stärker und ja, dann war es halt schwerer. Und der wahrscheinliche oder jetzige Turniersieger hat es am Ende dann auch verdient. Also muss man klipp und klar so sagen.
0: Vor dem letzten Spiel ist die Ausgangslage klar. Gegen die Grundschule Johann Wolfgang von Goethe aus Bernburg geht es um den zweiten Platz. Ein Sieg würde die Silbermedaille sichern. Und die Pestalozzi-Grundschule liefert. Mit einem verdienten 2:0-Erfolg setzen sich die Kinder durch und machen Platz 2 perfekt. Der Jubel ist groß. Nur die Mannschaft aus Aschersleben sammelt am Ende noch mehr Punkte und gewinnt das Turnier. Für die Kinder aus Brenna ist der zweite Platz dennoch ein riesiger Erfolg. Bei der Siegerehrung wird deutlich, was diesen Tag so besonders macht. Nicht nur die sportlichen Ergebnisse zählen, sondern vor allem Teamgeist, Fairness und das gemeinsame Erlebnis.
5: Ich bin zufrieden und ich fand es gut, dass wir den zweiten Platz gemacht haben. Ich fand es auch gut und ja, wie Maxim schon sagte, ich finde es auch cool, dass wir zweiter Platz sind.
6: Wir wussten, es wird nicht einfach. Es waren alles Gewinner von den Vorausscheiden natürlich. Dass wir da nicht so einen Durchlauf machen würden wie beim ersten Mal, war fast zu erwarten. Aber ich denke, wir können unheimlich stolz sein. Es ist eine tolle Truppe, wir hatten super Fans dabei. Wir sind, glaube ich, alle einfach nur glücklich.
0: Möglich gemacht wurde das Landesfinale durch mehrere Stadtwerke, die sich seit Jahren für den Kinder- und Jugendsport engagieren. Für die Stadtwerke Bitterfeld-Wolfen gehört die Förderung von Bewegung, Gemeinschaft und Nachwuchsarbeit fest zur regionalen Verantwortung.
7: Sag mal, das ist natürlich sehr schön, dass die Kids aus Brenna hier einen zweiten Platz gemacht haben. Aber ich denke, alles in allem war für uns viel schöner, viel positiver, dass wir so eine tolle Veranstaltung hatten, dass viele Kinder auch in der Vorrunde Spaß am Sport hatten, ein schönes Erlebnis hatten. Und ich glaube, das steht im Vordergrund, dass heute der zweite Platz rausspringt hinter dem Gastgeber. Das ist umso schöner.
0: Ein zweiter Platz, viele neue Erfahrungen und jede Menge Teamgeist. Für die Grundschule Pestalozzi war das Landesfinale des Stadtwerke Cups ein Tag, der sicher noch lange in Erinnerung bleiben wird.
8: Die Sommerferien in Sachsen-Anhalt stehen vor der Tür. Vom 4. Juli bis zum 14. August ist es wieder soweit und für zahlreiche Schüler beginnt die schönste Zeit des Jahres. In Bernburg gibt es daher traditionell wieder den beliebten Ferienkalender, der ab sofort verfügbar ist.
9: Das ist unser kleines Ferienkalenderheftchen, wird für 1,50 Euro verkauft. Sind ganz viele Veranstaltungen drin für Kinder

0: kleine Heft zu kaufen. Insgesamt 96 verschiedene Coupons bietet der diesjährige Ferienkalender.
1: Es sind ganz viele leckere Verpflegungscoupons dabei, von einer Eiskugel angefangen über eine Möhre beispielsweise oder einen Apfel, Banane. Natürlich Einkaufsgutscheine für Bekleidung, Ausflugsgutscheine für einen Tiergarten zum Beispiel. Also dieses Jahr ist erstmalig eine Freikarte für den Bernburger Tiergarten dabei. Die wurde von einem Sponsor mit unterstützt. Und die kann ich wärmstens empfehlen, auch im Hinblick, um unsere schöne Saalestadt zu besuchen. Und wenn man im Tiergarten ist, dann kann man natürlich auch gleich mit der Parkeisenbahn fahren. Das ist ein ganz besonderes Highlight. Und die fährt zum Paradies. Und da hat man auch die Möglichkeit, zum Beispiel mit einem Gutschein die Minigolfanlage mit zu bespielen.
0: Möglich gemacht wird der Bernburger Ferienkalender natürlich wieder einmal durch die Unterstützung von zahlreichen Unternehmen und Helfern aus der Region.
1: Also bei 96 Coupons sind es über 90 Gewerbetreibende, die gesagt haben, das ist ein tolles Produkt. Möchten wir gerne mit einem Coupon vertreten sein. Also die Gewerbetreibenden müssen auch nichts dafür bezahlen, sondern die setzen diese Ware, die sie den Kindern und Jugendlichen denn zur Verfügung stellen, setzen den ein. Sei denn ein Rabattcoupon oder ein Coupon, wo es auch Sachen gratis gibt beispielsweise. Und ganz viele freie Träger oder Jugendhilfe beispielsweise haben die Veranstaltung konzipiert und sich Gedanken gemacht. Vielleicht sollte ich es mal aufzählen, das ist das SOS Kinderdorf Sachsen-Anhalt, Stiftung Evangelische Jugendhilfe, Rückenwind e.V., die Stadtbibliothek ist dabei mit angeboten, das Clubhaus der Jugend natürlich, das ist unsere Jugendeinrichtung und viele weitere mehr.
0: Für die Stadt ist der Ferienkalender ein Herzensprojekt. Entstanden ist er vor vielen Jahren, weil man Familien unterstützen wollte, die sich nicht immer einen teuren Sommerurlaub leisten können.
1: Da wollten wir ein Angebot schaffen, wo die Kinder sagen können, okay, hier kann ich regional was machen. Hier habe ich tolle Angebote, die teilweise nichts kosten oder für ganz wenig Geld, für 50 Cent, für 1 Euro ein Bastelangebot und. Und noch zusätzlich, ich kann durch die Stadt ziehen mit meinen Freunden und kann die Gutscheine einlösen oder einige davon eine leckere Kugel Eis essen oder einen anderen Snack oder verschiedene Sachen. Und das hat immer so, das Projekt wurde als Unterstützung gesehen für Familien, die finanziell nicht so gut aufgestellt sind. Und das hat sich jetzt mittlerweile so entwickelt und ist so ein Run, dass wir diesen Ferienkalender natürlich für alle Familien öffnen. Und wer zuerst kommt, mal zuerst bei 1200 Stück. Die sind schnell weg.
0: Also jetzt heißt es schnell sein, wenn man noch einen der beliebten Ferienkalender bekommen will. Wer keinen mehr kriegt, muss zwar auf die Rabattcoupons verzichten, kann sich aber zumindest über die Ferienangebote auf der Webseite der Stadt informieren.

Der Bitterfelder Kulturpalast soll eine Zukunft als Musicalstandort erhalten. Das hat die Mehrheit der Stadträte von Bitterfeld-Wolfen am 9. Juni 2026 nach einer intensiven mehrstündigen Debatte entschieden. Zuvor hatte Oberbürgermeister Armin Schenk beantragt, einen im vergangenen Jahr mit großer Mehrheit gefassten Grundsatzbeschluss zur Wiederbelebung

0: und Weiterentwicklung des Kulturpalastes aufzuheben.
1: Wir waren uns aber alle klar an der Stelle, dass das Haus eine solche Bedeutung hat, dass man darüber nachdenken muss, wie man eine Nutzung etablieren kann. Ja, ich habe sie nicht. Es hat sie keiner hier im Saal. Das haben wir im Augenblick nicht. Aber ich kann das nur wiederholen. Am Ende des Tages wird es nur mit finanzieller Unterstützung des Landes gelingen. Dazu sind dann alle, die Verantwortung haben, im Land oder auch im Bund auch aufgerufen, ihren Anteil zu erbringen, genauso wie das jetzt geschehen ist für dieses Projekt. Aber ich kann, und an dieser Stelle trage ich gesamtverantwortlich für Verantwortung für Bitterfeld-Wolfen, nach dem Kenntnisstand, der uns hier gebündelt vorliegt, nicht empfehlen, dieses Projekt Musical Palast weiterzuführen. Der Aufsichtsrat wird sich damit beschäftigen müssen, der Stadtentwicklungsgesellschaften wird eine Entscheidung treffen müssen. Die Aufsichtsräte haben eine persönliche Verantwortung. Sie sind dem Unternehmen in der Verantwortung und da muss sich jeder dann seine Entscheidung sehr genau überlegen, die er dann im Aufsichtsrat der Stadtentwicklungsgesellschaft treffen wird. Ich kann Ihnen sagen, ich werde, wenn Sie diesen Beschlussantrag ablehnen, habe ich gar keine Widerspruchsmöglichkeit, aber ich werde Sie dann fragen, ich habe keine Lösung, wie das Konzept, was im Augenblick ist, dann umsetzbar ist. Ich werde den Stadtrat dann fragen, wie es weitergehen soll. Ich sage Ihnen unumwunden, ich habe dafür keine Lösung. Ich kann bei all den Dingen, die jetzt im Augenblick auf den Weg gebracht sind, keine Finanzierungsbestätigung von einer Bank irgendwie herbeischaffen. Das kann ich nicht, das kann auch nicht Herr Kaden. Und ohne diese Bestätigung geht der gesamte Antrag nicht weiter. Das ist die erste Bedingung. Die zweite Bedingung, die mitgeteilt worden ist, ist die, dass eine Kostenschätzung, die Leistungsphase 2, die wir noch nicht absolviert haben, gemacht werden muss, wo eine Kostenschätzung nach DIN berechnet ist. Und wir müssen dazu vorher schon, wir können das jetzt nicht einfach jemanden machen lassen, wir sind dazu gefordert, vorher eine Ausschreibung zu machen, ein Planungsbüro im Rahmen dieser Ausschreibung zu binden, den zu beauftragen, damit dann eine entsprechende Kostenschätzung vorliegt. Das ist im Übrigen dann notwendig, wenn man tatsächlich eine Förderung bekommt, dass das Ganze auch noch abgerechnet werden darf. Und zu der anderen Sache habe ich Ihnen vorhin sehr eindeutig gesagt, ich habe, und wir alle, auch Herr Kölwitz und Sie alle auch nicht, haben im Augenblick keinen Plan B. Ich sage Ihnen unumwunden nochmal, das ist auch von der Stadt Bitterfeld-Wolfen nicht alleine zu leisten. Da gehört es dazu, dass der Landkreis und das Land Sachsen-Anhalt Verantwortung übernimmt. Und in der Weise habe ich auch Ministerpräsident Schulze mehrfach angesprochen schon. Der hat gesagt, ja, aber weiß ja selber, das dauert dann alles seine Zeit, bis ein neues Projekt entwickelt worden ist und dieses neue Projekt vielleicht umgesetzt werden kann. Aber im Augenblick, so ehrlich muss ich sein, ich habe es nicht.
0: Unterstützung erhielt Schenk unter anderem von Wolfens Ortsbürgermeister André Krillwitz.
2: Es wird sich jeder an die Diskussion im Hörsaal erinnern können. Im September 2024 habe ich das Projekt unterstützt. Wir haben das Projekt unterstützt. Aber dort fiel ein entscheidender Satz. Wir wollen nur Ihre politische Unterstützung, wir wollen nicht Ihr Geld. Das war der Satz im Hörsaal September 2024. Dann sollte mir nichts, dir nichts im Dezember 2024, obwohl wir uns politisch bekannt hatten, dass wir es wollen, der Kulturpalast an irgendeinen Plattenhändler verkauft werden. Das hat nicht funktioniert. Dann hat man uns im September 2025 die Pistole auf die Brust gesetzt und hat gesagt, ihr müsst den jetzt kaufen, ihr habt 4 Wochen Zeit, sonst muss ich Insolvenz anmelden. Aber weil der Stadtrat immer noch an das Projekt geglaubt hat, und auch die Mehrheit unserer Fraktion, ich war im September 24 leider nicht da, haben wir diesen Beschluss gefasst, das erstmal zu kaufen, um das Projekt weiterzuentwickeln. Und ich glaube, alle, wie wir hier sitzen, sind wir keine Musical-Experten. Da musste sich jeder belesen, eine Meinung finden, ob er gewisse Dinge, Fakten miteinander abwägt oder sagt, halte ich für möglich, halte ich nicht für möglich. Und weil jetzt Herrn Schenk, und ich glaube, ich stehe nicht im Verdacht, der persönliche Freund von Armin Schenk zu sein, hier immer so angekreidet wird. Ja, auch ich habe einen Sinneswandel hingelegt. Und Frau Gößler, Sie wissen das, dass ich Sie im September 2024 unterstützt habe. Aber es gibt einen großen Fakt. Das Risiko liegt nicht mehr bei einer Privatperson oder bei GmbH, sondern das Risiko liegt jetzt vollständig bei der Stadt Bitterfeld-Wolfen und bei keinem anderen.

0: frage ich jeden Stadtrat, der hier sitzt, manche sind noch nicht so lange dabei, Frau Zoschke ist lange dabei, 15 Jahre Konsolidierung haben nicht gereicht. Es hat scheinbar 15 Jahre Konsolidierung haben nicht gereicht. In welche Harakiri-Situation wollen wir uns hier bringen? Die Fakten liegen klar auf dem Tisch. Herr Kaden hat die 2 Millionen nicht. Er hat sie nicht. Wir als Stadt sollen eine Verlustübernahmeerklärung für die nächsten 15 Jahre übernehmen. Wir sollen die Bürgschaft übernehmen für die 2 Millionen. Das heißt dann Folgendes, wenn es schief geht. Wir machen die Tierhege zu, wir bauen keine Straßen mehr, wir bauen keine Spielplätze mehr, wir machen keine Brauchtumsmittel mehr. Wenn Sie das wollen, um nur den Kulturpalast hier eine Chance zu geben, dann ist das aus städtischer Sicht der vollkommen verkehrte Weg.
1: Tatsächlich halten sich Befürworter und Kritiker einer Spielstätte für ein von Willem Metz produziertes Musical die Waage. Metz stellte den Anwesenden sein Konzept erneut vor und unterstrich die Vorteile, die sich in Bitterfeld bieten.
2: Nachdem ich gemeinsam mit meinem Team die Möglichkeiten für eine Renovierung des Gebäudes und die Umsetzung einer Deutschlandpremiere einer neuen großen Musicalproduktion geprüft hatte, war ich vom Potenzial und von den Möglichkeiten dieses Projektes überzeugt. Aber viel wichtiger war, dass ich merkte, mit welcher Begeisterung, welcher Leidenschaft und kulturellem Bewusstsein viele ihrer Einwohner unsere Pläne unterstützten. Das Motto einer besonderen Gruppe von Mitstreitern lautete: Die Leute denken immer, wir hier in den neuen Bundesländern seien grau, aber innerlich sind wir bunt. Und lasst uns das bitte gemeinsam ermöglichen. Wir haben schon Schlimmeres durchgemacht und der Kulturpalast verdient eine neue Zukunft. Diese Leidenschaft hat mich als niederländischen Theaterproduzenten zutiefst berührt. Meine Begeisterung, um unsere neue Musicalproduktion in Ihrer Stadt aufzuführen und bewusst nicht etwa in Hamburg, hängt ganz damit zusammen, dass Bitterfeld genau wie Bochum in den 80er Jahren noch keine Musical-Infrastruktur besitzt, von der aus eine Show ins Leben gerufen werden könnte. Darin liegen Herausforderungen, ganz klar, aber gleichzeitig auch zahlreiche Chancen. Unsere Erfahrung und Marktforschung, worüber später mehr, zeigen, dass ein Großteil der durchschnittlichen deutschen Musicalbesucher oft zuerst die Show auswählt, die sie mit ihrer Familie oder Freunden besuchen möchten. Oft wird erst danach geprüft, ob und wie ein solcher Ausflug beispielsweise mit einer Übernachtung, Hotelübernachtung oder anderen Aktivitäten verbunden werden kann. Auch hier bieten sich viele zukünftige Chancen und Entwicklungsmöglichkeiten für ihre Stadt und ihre Region. Eine weitere bemerkenswerte Tatsache ist, dass ein Großteil der durchschnittlichen deutschen Musicalbesucher tatsächlich bereit ist, um eine Autofahrt von 1,5 bis 2,5 Stunden auf sich zu nehmen, um etwas Besonderes zu sehen. Also auch, und das ist bemerkenswert, wenn das bedeutet, dass man nach der Abendvorstellung wieder nach Hause fährt. Und die Tatsache, dass Bitterfeld-Wolfen mittlerweile über eine ICE-Anbindung verfügt und man dadurch innerhalb einer Stunde im Herzen Berlins ist oder innerhalb von 3,5 Stunden Frankfurt-Main oder sogar München sein kann, macht den Erreichbarkeitsradius rund um den Kulturpalast und alle dort stattfindenden Aktivitäten noch interessanter. Das renommierte und mit dem berühmten World SOMAR Research Award ausgezeichnete Marktforschungsinstitut System 1 bestätigt in einer umfassenden und von uns initiierten Marktforschung, dass unsere Produktion auf deutlich mehr Resonanz stößt als zum Beispiel das neueste Musical vom Erfolgskomponisten und Weltstar Elton John, der unter anderem Der König der Löwen komponierte. Das Institut führte neben anderen Unternehmen Erkenntnisse und Fakten auf, die erforderlich sind, um zu beurteilen, ob unser Business Case stichhaltig ist. In dieser Studie schneiden Standardbewertungen für unsere Produktion weit über dem Durchschnitt der Testbewertungen ab und werden als repräsentativ für alle wichtigen Marketingbedingungen empfunden.
1: Für das Musical-Projekt sowie Ausstellungsflächen und weitere Veranstaltungsangebote stehen derzeit bis zu 20 Millionen Euro aus dem Fonds für den Strukturwandel nach dem Kohleausstieg zur Verfügung. Der Stadtrat sprach sich schließlich mit 22 Nein-Stimmen und 18 Ja-Stimmen gegen die Aufhebung des von Armin Schenk eingebrachten Antrags aus. Damit wird das Projekt Kulturpalast zunächst weiterverfolgt. Eine Möglichkeit, das Anliegen Schenks dennoch durchzusetzen, besteht allerdings weiterhin. Eine entsprechende Entscheidung könnte noch der Aufsichtsrat der Stadtentwicklungsgesellschaft treffen. Nach Ansicht Schenks liegen Voraussetzungen vor, die einen Rücktritt vom Kauf ermöglichen würden. Viel Zeit, um eine Entscheidung zu treffen, bleibt allerdings nicht, denn Ende Juni endet die Rücktrittsmöglichkeit vom Kaufvertrag.
3: Historische Umzüge begeistern Tausende bei Luthers Hochzeit. Die historischen Umzüge zählten auch bei der 30. Ausgabe von Luthers Hochzeit zu den größten Publikumsmagneten. Tausende Besucher säumten am Samstagnachmittag die Straßen der Lutherstadt Wittenberg, als rund 2000 Mitwirkende aus etwa 30 Vereinen, historische Gruppen und Unternehmen in authentischen Gewändern durch die Altstadt zogen. Der große Festumzug gilt seit Jahren als einer der Höhepunkte des traditionsreichen Stadtfestes und bot auch zum 30-jährigen Jubiläum eindrucksvolle Bilder. Wochenlang hatten die Teilnehmer, Vereine und Gruppen ihre Auftritte vorbereitet. Mit historischen Darstellungen, aufwendig gestalteten Kostümen und liebevoll dekorierten Wagen ließen sie die Zeit Martin Luthers und Katharina von Boras für die Zuschauer lebendig werden. Entlang der Strecke wurden die Teilnehmer mit Applaus und zahlreichen begeisterten Zurufen empfangen.
4: Ach, wir haben einen wunderbaren Abend gestern erlebt zum Freitag. Das Wetter ist halt etwas fruchtbar, nicht ganz so sonnig, aber wir brauchen uns überhaupt nicht beklagen, sonst meckern wir mal, es ist so heiß und diesmal ist es schön durchwachsen, der Umzug ist trocken, das ist eine gute Stimmung, wir haben viele Gäste da, also wir freuen uns sehr, also ich kann nur sagen, von Seiten der Stadt sind wir total zufrieden. Ach, für die Zukunft Luthers Hochzeit muss man einfach sagen, wir müssen so den Mut haben, uns immer wieder so ein Stückchen neu zu entwickeln. Und das gleichzeitig das, was wirklich gut läuft, das müssen wir bewahren. Und ich glaube, da haben die ganzen Vereine, die das alles mittragen, die haben ein gutes Gespür für das, was man verändern muss. Und so. Also ich bin da eigentlich optimistisch. Ich bin da gar nicht so traurig. Ja, also das wird eigentlich sich gut entwickeln.
3: Jubel! Zu den Besonderheiten des Umzuges gehört erneut die große Vielfalt der Mitwirkenden. Neben traditionellen Vereinen aus der Region beteiligen sich historische Darstellergruppen und Unternehmen, die gemeinsam das Bild eines lebendigen und facettenreichen Festzuges prägten. Die Mischung aus Geschichte, Unterhaltung und regionalem Engagement machte den Umzug zu einem Erlebnis für Gäste jeden Alters.
5: Luthers Hochzeit muss man nicht erst zur Silberhochzeit feiern. Man kann auch warten, bis es 30 Jahre alt wird, wie in diesem Jahr. Und ich finde, es hat an Schönheit nichts verloren. Es sind nur alle ein bisschen älter geworden. 30 Jahre ist ein Grund zum Feiern. Bis zum 50., also bis zur goldenen Hochzeit, würde es ja auch noch mal ein bisschen dauern. Die Umzüge, die Leute, die Jubelmenge ist, finde ich, auch gleich geblieben. Wie gesagt, die einzige Veränderung ist, dass rechts und links und während der Parade die Leute etwas älter geworden sind. Ansonsten ist es immer noch ein Magnet, ein Highlight des Jahres, warum man nach Wittenberg kommen muss. Im Juni, auch wenn das Wetter nicht immer so sonnig ist, aber es braucht nicht immer nur Sonnenschein. Es ist wie in einer normalen Ehe, da kann es auch mal ein bisschen bewölkt sein. Die Party ist trotzdem gut.
6: Also ich bin im Prinzip alle 30 Mal beim Stadtfest Luthers Hochzeit dabei gewesen. Natürlich war ich 97 das erste Mal Martin und dann noch ein, zwei, drei Mal mehr bei diesem Fest. Aber das Fest hat zugenommen an Fröhlichkeit, an Breite der Beteiligung der Menschen. Und das ist das, was das Fest ausmacht. Und mir macht es immer wieder Spaß. Diesmal natürlich bei Katharinas Gesinde, schon seit vielen Jahren, dem Heimatverein von Wittenberg.
3: Ebenso großen Zuspruch erhielt am Sonntag der Kinderfestumzug. Zahlreiche junge Teilnehmer präsentierten mit viel Kreativität ihre historischen Kostüme und sorgten bei den Zuschauern für Begeisterung. Der Familiennachmittag bildete damit einen gelungenen Kontrast zum großen historischen Umzug des Vortages. Viele Besucher nutzten die Gelegenheit, die Umzüge aus nächster Nähe zu verfolgen und Erinnerungsfotos festzuhalten. Besonders Familien und Gäste von außerhalb zeigten sich beeindruckt von der Atmosphäre und dem Engagement der zahlreichen Mitwirkenden, die dem Fest seinen besonderen Charakter verliehen.
7: Nur wir wurden hergeholt, damit wir ein bisschen die Kinder bespaßen können. Wir machen mittelalterliches Handwerk mit den Kindern und solche Sachen wie Bogenschießen, Armbrustschießen, ja, Kerzen ziehen, solche Dinge.
8: Nee, das ist nicht mein Stand. Ich würde mal ein Stück Eisen verhauen.
9: Das ist der Stand der Metallindustrie Wittenberg, sag ich mal, ne? Sind wir hier, sag ich mal, in Wittenberg mit der Schmiede am Markt mit. Ne? Jetzt auf dem Kirchplatz und versuchen den Kindern, sag ich mal, das Berufs- und Metallbau nahezubringen. Und die Berufe, sag ich mal, sind ja irgendwo entstanden, sag ich mal. So, deswegen haben wir gesagt, wir wollen den Kindern noch zeigen, wie aus dem Rohstoff, was hergestellt wird, sag ich mal, verarbeitet wird zum Produkt, sag ich mal, in der Metallbranche. Das ist doch die letzte Branche, die eigentlich aus Rohstoff was herstellt. Und das wollen wir eigentlich versuchen, den Kindern mit zu zeigen.
10: Hauptsächlich Bier trinken? Nein, ich bin der Drechsler und Schnitzer. Und ich zeige das alte Handwerk.
3: Mit rund 50.000 Gästen an drei Veranstaltungstagen erwies sich die Jubiläumsausgabe von Luthers Hochzeit erneut als Besuchermagnet. Trotz wechselhafter Wetterbedingungen und der kurzzeitigen Sperrung eines Veranstaltungsbereiches wegen einem verdächtigen Gegenstandes am Samstag ließen sich die Gäste die Feststimmung nicht nehmen und verfolgten die Umzüge entlang der Straßen und Plätze der historischen Altstadt. In der nächsten Woche im Edeka-Markt Anhaltstraße Bitterfeld-Wolfen. 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
16: Ich bin Maxim und ich spiele in der rechten Abwehr.
17: Ich bin Noah und spiele Torhüter.
18: Ich bin Nakarius und ich spiele im linken Mittelfeld.
19: Ich bin der Piet und ich spiele im rechten Mittelfeld.
20: Ich bin der Jakob und spiele im Sturm.
21: Ich bin der Elias und ich spiele mit Jakob im Sturm.
22: Ich bin Lore und ich spiele in der Abwehr.
23: Ich bin Raphael und spiele bei der rechten Seite Abwehr.
24: Ich bin Adrian und spiele in der Abwehr.
25: Ich bin Frau Bartholomä und ich bin die Trainerin.
26: Wir sind die Pestalozzi-Schule aus Rehna und wollen gewinnen. Ja!
27: Die Aufregung ist groß, die Stimmung bestens. Vor kurzem ging es für die Fußballmannschaft der Grundschule Pestalozzi Brehna zum Landesfinale des Stadtwerke Cups nach Aschersleben. Als Sieger der Vorrunde vertraten die Nachwuchskicker die Region Bitterfeld-Wolfen und trafen auf die besten Grundschulteams aus Bernburg, Eisleben, Hettstedt und Aschersleben. Der Turnierstart hätte für die Brenner kaum besser laufen können. Im ersten Spiel gegen die Grundschule Torgartenstraße aus Eisleben zeigt die Mannschaft von Beginn an, warum sie sich für das Landesfinale qualifiziert hat. Mit viel Einsatz, sicherem Passspiel und einer geschlossenen Teamleistung erspielen sich die Nachwuchskicker mehrere gute Chancen. Die frühe Führung gibt zusätzliche Sicherheit und auch in der Defensive lässt das Team kaum etwas zu. Am Ende steht ein souveräner 3:0 Erfolg auf der Anzeigetafel, ein perfekter Auftakt und ein wichtiger Schritt für das Selbstvertrauen im weiteren Turnierverlauf.
28: Es ist ja
25: in anderen Sportarten auch der Fall, dass das erste Spiel immer ein bisschen, naja, man kommt frisch zusammen und man hat eine Weile nicht zusammen gespielt. Aber ich denke, mit einem 0-3, 3-0 für uns, war das schon in Ordnung.
27: Im zweiten Spiel gegen die Grundschule Novalis aus Hettstedt bleibt die Partie torlos. Anschließend wartet mit der Grundschule Pfeilergram aus Aschersleben einer der Turnierfavoriten. Trotz großer kämpferischer Leistung müssen sich die Brenauer knapp mit 0-1 geschlagen geben. Unterstützt wird das Team den ganzen Tag über von Eltern, Lehrkräften und mitgereisten Fans. Für viele ist schon jetzt klar, die Mannschaft hat die Region würdig vertreten.
0: Ich denke, super. So wie die ganze Mannschaft, denke ich. Ich denke, dass das allgemein für die Jungs hier eine gute Sache ist. Ja, ich meine, überhaupt erstmal in die Endrunde zu kommen, ja, ist schon mal ein Ding. Und hier natürlich, wie gerade eben schon, wenn man in den ersten drei kommt, ich denke mal, aus so einem großen Umkreis ist das völlig in Ordnung. Also passt.
1: Ja, er ist schon gut drauf. Wir haben ein bisschen Probleme mit dem Ball, glaube ich. Da sind sie nicht gewohnt. Halle, okay. Ich glaube, draußen hätte das ganze Turnier ein bisschen anders ausgesehen, aber ansonsten doch schon sehr zufrieden und noch stolz. Die Finalrunde.
2: Ja, insgesamt zufrieden. Ist natürlich heute nochmal ein anderes Niveau als in der Vorrunde. Halle, andere Gegebenheiten. Ist natürlich nochmal eine ganz andere Umstellung. Ja, gut angefangen. Die Gegner wurden stärker und ja, dann war es halt schwerer. Und der wahrscheinliche oder jetzige Turniersieger hat es am Ende dann auch verdient. Also muss man klipp und klar so sagen.
27: Vor dem letzten Spiel ist die Ausgangslage klar. Gegen die Grundschule Johann Wolfgang von Goethe aus Bernburg geht es um den zweiten Platz. Ein Sieg würde die Silbermedaille sichern. Und die Pestalozzi-Grundschule liefert. Mit einem verdienten 2-0-Erfolg setzen sich die Kinder durch und machen Platz 2 perfekt. Der Jubel ist groß. Nur die Mannschaft aus Aschersleben sammelt am Ende noch mehr Punkte und gewinnt das Turnier. Für die Kinder aus Brenna ist der zweite Platz dennoch ein riesiger Erfolg. Bei der Siegerehrung wird deutlich, was diesen Tag so besonders macht. Nicht nur die sportlichen Ergebnisse zählen, sondern vor allem Teamgeist, Fairness und das gemeinsame Erlebnis.
4: Ich bin zufrieden und ich fand es gut, dass wir den zweiten Platz gemacht haben.
5: Ich fand es auch gut und ja, wie Maxim schon sagte, ich finde es auch cool, dass wir zweiter Platz sind.
6: Wir wussten, es wird nicht einfach. Es waren alles Gewinner von den Vorausscheiden natürlich. Dass wir da nicht so einen Durchlauf machen würden wie beim ersten Mal, war fast zu erwarten. Aber ich denke, wir können unheimlich stolz sein. Es ist eine tolle Truppe, wir hatten super Fans dabei. Wir sind, glaube ich, alle einfach nur glücklich.
27: Möglich gemacht wurde das Landesfinale durch mehrere Stadtwerke, die sich seit Jahren für den Kinder- und Jugendsport engagieren. Für die Stadtwerke Bitterfeld-Wolfen gehört die Förderung von Bewegung, Gemeinschaft und Nachwuchsarbeit fest zur regionalen Verantwortung.
7: Ich sag mal, das ist natürlich sehr schön, dass die Kids aus Brenna hier einen zweiten Platz gemacht haben. Aber ich denke, alles in allem war für uns viel schöner, viel positiver, dass wir so eine tolle Veranstaltung hatten, dass viele Kinder auch in der Vorrunde Spaß am Sport hatten, ein schönes Erlebnis hatten. Und ich glaube, das steht im Vordergrund, dass heute der zweite Platz rausspringt hinter dem Gastgeber. Das ist umso schöner.
27: Ein zweiter Platz, viele neue Erfahrungen und jede Menge Teamgeist. Für die Grundschule Pestalozzi war das Landesfinale des Stadtwerke Cups ein Tag, der sicher noch lange in Erinnerung bleiben wird.
8: Die Sommerferien in Sachsen-Anhalt stehen vor der Tür. Vom 4. Juli bis zum 14. August ist es wieder soweit und für zahlreiche Schüler beginnt die schönste Zeit des Jahres. In Bernburg gibt es daher traditionell wieder den beliebten Ferienkalender, der ab sofort verfügbar ist.
28: Das ist unser kleines Ferienkalenderheftchen, wird für 1,50 Euro verkauft. Sind ganz viele Veranstaltungen drin für Kinder und Jugendliche bis 16 Jahre. Und für jeden Tag kann man sich ein Programm zusammenstellen, wo ich aus acht verschiedenen Veranstaltungen wählen kann. Neuerungen sind natürlich viele Highlights von den freien Trägern der Jugendhilfe über Bastelangebote, Sportaktionen, Ausflugstage und, und. Also viele Sachen, gesunde Ernährung ist dabei, viele Sachen, wo ich mir meinen Ferientag sehr angenehm gestalten kann.
8: In der Bernburger Stadtinformation, in der Bibliothek, im Rathaus und an verschiedenen weiteren Standorten in der Saalestadt gibt es das

0: kleine Heft zu kaufen. Insgesamt 96 verschiedene Coupons bietet der diesjährige Ferienkalender.
1: Es sind ganz viele leckere Verpflegungscoupons dabei, von einer Eiskugel angefangen über eine Möhre beispielsweise oder einen Apfel, Banane. Natürlich Einkaufsgutscheine für Bekleidung, eine Ausflugsgutscheine für einen Tiergarten zum Beispiel. Also dieses Jahr ist erstmalig eine Freikarte für den Bernburger Tiergarten dabei. Die wurde von einem Sponsor mit unterstützt. Und die kann ich wärmstens empfehlen, auch im Hinblick, um unsere schöne Saalestadt zu besuchen. Und wenn man im Tiergarten ist, dann kann man natürlich auch gleich mit der Parkeisenbahn fahren. Das ist ein ganz besonderes Highlight. Und die fährt zum Paradies. Und da hat man auch die Möglichkeit, zum Beispiel mit einem Gutschein die Minigolfanlage mit zu bespielen.
0: Möglich gemacht wird der Bernburger Ferienkalender natürlich wieder einmal durch die Unterstützung von zahlreichen Unternehmen und Helfern aus der Region.
1: Also bei 96 Coupons sind es über 90 Gewerbetreibende, die gesagt haben, das ist ein tolles Produkt. Na, da möchten wir gerne mit einem Coupon vertreten sein. Also die Gewerbetreibenden müssen auch nichts dafür bezahlen, sondern die setzen diese Ware, die sie den Kindern und Jugendlichen dann zur Verfügung stellen, setzen in ein, sei denn ein Rabattcoupon oder ein Coupon, wo es auch Sachen gratis gibt beispielsweise. Na, ja, und ganz viele Freie Träger oder Jugendhilfe beispielsweise haben die Veranstaltung konzipiert und sich Gedanken gemacht. Vielleicht sollte ich es mal aufzählen, das ist das SOS Kinderdorf Sachsen-Anhalt, Stiftung Evangelische Jugendhilfe, Rückenwind e.V., die Stadtbibliothek ist dabei mit angeboten, das Clubhaus der Jugend natürlich, das ist unsere Jugendeinrichtung, na, und viele weitere mehr.
0: Für die Stadt ist der Ferienkalender ein Herzensprojekt. Entstanden ist er vor vielen Jahren, weil man Familien unterstützen wollte, die sich nicht immer einen teuren Sommerurlaub leisten können.
1: Da wollten wir ein Angebot schaffen, wo die Kinder sagen können, okay, hier kann ich regional was machen. Na, hier habe ich tolle Angebote, na, die teilweise nichts kosten oder für ganz wenig Geld, für 50 Cent, für einen Euro ein Bastelangebot und. Und noch zusätzlich, ich kann durch die Stadt ziehen mit meinen Freunden und kann die Gutscheine einlösen oder einige davon, eine leckere Kugel Eis essen oder einen anderen Snack oder verschiedene Sachen. Und das hat immer so, das Projekt wurde als Unterstützung gesehen für Familien, die finanziell nicht so gut aufgestellt sind. Na, ja, und das hat sich jetzt mittlerweile so entwickelt und ist so ein Run, dass wir diesen Ferienkalender natürlich für alle Familien öffnen. Na, und wer zuerst kommt, mal zuerst bei 1200 Stück. Ja, das ist, die sind schnell weg.
0: Also jetzt heißt es schnell sein, wenn man noch einen der beliebten Ferienkalender bekommen will. Wer keinen mehr kriegt, muss zwar auf die Rabattcoupons verzichten, kann sich aber zumindest über die Ferienangebote auf der Webseite der Stadt informieren.

Der Bitterfelder Kulturpalast soll eine Zukunft als Musicalstandort erhalten. Das hat die Mehrheit der Stadträte von Bitterfeld-Wolfen am 9. Juni 2026 nach einer intensiven mehrstündigen Debatte entschieden. Zuvor hatte Oberbürgermeister Armin Schenk beantragt, einen im vergangenen Jahr mit großer Mehrheit gefassten Grundsatzbeschluss zur Wiederbelebung

0: und Weiterentwicklung des Kulturpalastes aufzuheben.
1: Wir waren uns aber alle klar an der Stelle, dass das Haus eine solche Bedeutung hat, dass man darüber nachdenken muss, wie man eine Nutzung etablieren kann. Ja, ich habe sie nicht. Es hat sie keiner hier im Saal. Das haben wir im Augenblick nicht. Aber ich kann das nur wiederholen. Am Ende des Tages wird es nur mit finanzieller Unterstützung des Landes gelingen. Dazu sind dann alle, die Verantwortung haben, im Land oder auch im Bund auch aufgerufen, ihren Anteil zu erbringen, genauso wie das jetzt geschehen ist für dieses Projekt. Aber ich kann, und an dieser Stelle trage ich gesamtverantwortlich für Verantwortung für Bitterfeld-Wolfen, nach dem Kenntnisstand, der uns hier gebündelt vorliegt, nicht empfehlen, dieses Projekt Musical Palast weiterzuführen. Der Aufsichtsrat wird sich damit beschäftigen müssen, der Stadtentwicklungsgesellschaften wird eine Entscheidung treffen müssen. Die Aufsichtsräte haben eine persönliche Verantwortung. Sie sind dem Unternehmen in der Verantwortung und da muss sich jeder dann seine Entscheidung sehr genau überlegen, die er dann im Aufsichtsrat der Stadtentwicklungsgesellschaft treffen wird. Ich kann Ihnen sagen, ich werde, wenn Sie diesen Beschlussantrag ablehnen, habe ich gar keine Widerspruchsmöglichkeit, aber ich werde Sie dann fragen, ich habe keine Lösung, wie das Konzept, was im Augenblick ist, dann umsetzbar ist. Ich werde den Stadtrat dann fragen, wie es weitergehen soll. Ich sage Ihnen unumwunden, ich habe dafür keine Lösung. Ich kann bei all den Dingen, die jetzt im Augenblick auf den Weg gebracht sind, keine Finanzierungsbestätigung von einer Bank irgendwie herbeischaffen. Das kann ich nicht, das kann auch nicht Herr Kaden. Und ohne diese Bestätigung geht der gesamte Antrag nicht weiter. Das ist die erste Bedingung. Die zweite Bedingung, die mitgeteilt worden ist, ist die, dass eine Kostenschätzung, die Leistungsphase 2, die wir noch nicht absolviert haben, gemacht werden muss, wo eine Kostenschätzung nach DIN berechnet ist. Und wir müssen dazu vorher schon, wir können das jetzt nicht einfach jemanden machen lassen, wir sind dazu gefordert, vorher eine Ausschreibung zu machen, ein Planungsbüro im Rahmen dieser Ausschreibung zu binden, den zu beauftragen, damit dann eine entsprechende Kostenschätzung vorliegt. Das ist im Übrigen dann notwendig, wenn man tatsächlich eine Förderung bekommt, dass das Ganze auch noch abgerechnet werden darf. Und zu der anderen Sache habe ich Ihnen vorhin sehr eindeutig gesagt. Ich habe, und wir alle, auch Herr Kölwitz und Sie alle auch nicht, haben im Augenblick keinen Plan B. Ich sage Ihnen unumwunden nochmal, das ist auch von der Stadt Bitterfeld-Wolfen nicht alleine zu leisten. Da gehört es dazu, dass der Landkreis und das Land Sachsen-Anhalt Verantwortung übernimmt. Und in der Weise habe ich auch Ministerpräsident Schulze mehrfach angesprochen schon. Der hat gesagt, ja, aber weiß ja selber, das dauert dann alles seine Zeit, bis ein neues Projekt entwickelt worden ist und dieses neue Projekt vielleicht umgesetzt werden kann. Aber im Augenblick, so ehrlich muss ich sein, ich habe es nicht.
0: Unterstützung erhielt Schenk unter anderem von Wolfens Ortsbürgermeister André Krillwitz.
2: Es wird sich jeder an die Diskussion im Hörsaal erinnern können. Im September 2024 habe ich das Projekt unterstützt. Wir haben das Projekt unterstützt. Aber dort fiel ein entscheidender Satz. Wir wollen nur Ihre politische Unterstützung, wir wollen nicht Ihr Geld. Das war der Satz im Hörsaal September 2024. Dann sollte mir nichts, dir nichts im Dezember 2024, obwohl wir uns politisch bekannt hatten, dass wir es wollen, der Kulturpalast an irgendeinen Plattenhändler verkauft werden. Das hat nicht funktioniert. Dann hat man uns im September 2025 die Pistole auf die Brust gesetzt und hat gesagt, ihr müsst den jetzt kaufen, ihr habt 4 Wochen Zeit, sonst muss ich Insolvenz anmelden. Aber weil der Stadtrat immer noch an das Projekt geglaubt hat, und auch die Mehrheit unserer Fraktion, ich war im September 24 leider nicht da, haben wir diesen Beschluss gefasst, das erstmal zu kaufen, um das Projekt weiterzuentwickeln. Und ich glaube, alle, wie wir hier sitzen, sind wir keine Musical-Experten. Da musste sich jeder belesen, eine Meinung finden, ob er gewisse Dinge, Fakten miteinander abwägt oder sagt, halte ich für möglich, halte ich nicht für möglich. Und weil jetzt Herrn Schenk, und ich glaube, ich stehe nicht im Verdacht, der persönliche Freund von Armin Schenk zu sein, hier immer so angekreidet wird. Ja, auch ich habe einen Sinneswandel hingelegt. Und Frau Gosler, Sie wissen das, dass ich Sie im September 2024 unterstützt habe. Aber es gibt einen großen Fakt. Das Risiko liegt nicht mehr bei einer Privatperson oder bei GmbH, sondern das Risiko liegt jetzt vollständig bei der Stadt Bitterfeld-Wolfen und bei keinem anderen. Und da frage ich jeden Stadtrat, der hier sitzt, manche sind noch nicht so lange dabei, Frau Zoschke ist lange dabei, 15 Jahre Konsolidierung haben nicht gereicht. Es hat scheinbar 15 Jahre Konsolidierung haben nicht gereicht. In welche Harakiri-Situation wollen wir uns hier bringen? Die Fakten liegen klar auf dem Tisch. Herr Kaden hat die 2 Millionen nicht. Er hat sie nicht. Wir als Stadt sollen eine Verlustübernahmeerklärung für die nächsten 15 Jahre übernehmen. Wir sollen die Bürgschaft übernehmen für die 2 Millionen. Das heißt dann Folgendes, wenn es schief geht. Wir machen die Tierhege zu, wir bauen keine Straßen mehr, wir bauen keine Spielplätze mehr, wir machen keine Brauchtumsmittel mehr. Wenn Sie das wollen, um nur den Kulturpalast hier eine Chance zu geben, dann ist das aus städtischer Sicht der vollkommen verkehrte Weg.
0: Tatsächlich halten sich Befürworter und Kritiker einer Spielstätte für ein von Willem Metz produziertes Musical die Waage. Metz stellte den Anwesenden sein Konzept erneut vor und unterstrich die Vorteile, die sich in Bitterfeld bieten.
1: Nachdem ich gemeinsam mit meinem Team die Möglichkeiten für eine Renovierung des Gebäudes und die Umsetzung einer Deutschlandpremiere einer neuen großen Musicalproduktion geprüft hatte, war ich vom Potenzial und von den Möglichkeiten dieses Projektes überzeugt. Aber viel wichtiger war, dass ich merkte, mit welcher Begeisterung, welcher Leidenschaft und kulturellem Bewusstsein viele ihrer Einwohner unsere Pläne unterstützten. Das Motto einer besonderen Gruppe von Mitstreitern lautete: Die Leute denken immer, wir hier in den neuen Bundesländern seien grau, aber innerlich sind wir bunt. Und lasst uns das bitte gemeinsam ermöglichen. Wir haben schon Schlimmeres durchgemacht und der Kulturpalast verdient eine neue Zukunft. Diese Leidenschaft hat mich als niederländischen Theaterproduzenten zutiefst berührt. Meine Begeisterung, um unsere neue Musicalproduktion in ihrer Stadt aufzuführen und bewusst nicht etwa in Hamburg, hängt ganz damit zusammen, dass Bitterfeld genau wie Bochum in den 80er Jahren noch keine Musical-Infrastruktur besitzt, von der aus eine Show ins Leben gerufen werden könnte. Darin liegen Herausforderungen, ganz klar, aber gleichzeitig auch zahlreiche Chancen. Unsere Erfahrung und Marktforschung, worüber später mehr, zeigen, dass ein Großteil der durchschnittlichen deutschen Musicalbesucher oft zuerst die Show auswählt, die sie mit ihrer Familie oder Freunden besuchen möchten. Oft wird erst danach geprüft, ob und wie ein solcher Ausflug beispielsweise mit einer Übernachtung, Hotelübernachtung oder anderer Aktivitäten verbunden werden kann. Auch hier bieten sich viele zukünftige Chancen und Entwicklungsmöglichkeiten für ihre Stadt und ihre Region. Eine weitere bemerkenswerte Tatsache ist, dass ein Großteil der durchschnittlichen deutschen Musicalbesucher tatsächlich bereit ist, um eine Autofahrt von 1,5 bis 2,5 Stunden auf sich zu nehmen, um etwas Besonderes zu sehen. Also auch, und das ist bemerkenswert, wenn das bedeutet, dass man nach der Abendvorstellung wieder nach Hause fährt. Die Tatsache, dass Bitterfeld-Wolfen mittlerweile über eine ICE-Anbindung verfügt und man dadurch innerhalb einer Stunde im Herzen Berlins ist oder innerhalb von 3,5 Stunden Frankfurt-Main oder sogar München sein kann, macht den Erreichbarkeitsradius rund um den Kulturpalast und alle dort stattfindenden Aktivitäten noch interessanter. Das renommierte und mit dem berühmten World ESOMAR Research Award ausgezeichnete Marktforschungsinstitut System 1 bestätigt in einer umfassenden und von uns initiierten Marktforschung, dass unsere Produktion auf deutlich mehr Resonanz stößt als zum Beispiel das neueste Musical vom Erfolgskomponisten und Weltstar Elton John, der unter anderem Der König der Löwen komponierte. Das Institut führte neben anderen Unternehmen Erkenntnisse und Fakten auf, die erforderlich sind, um zu beurteilen, ob unser Business Case stichhaltig ist. In dieser Studie schneiden Standardbewertungen für unsere Produktion weit über dem Durchschnitt der Testbewertungen ab und werden als repräsentativ für alle wichtigen Marketingbedingungen empfunden.
0: Für das Musical-Projekt sowie Ausstellungsflächen und weitere Veranstaltungsangebote stehen derzeit bis zu 20 Millionen Euro aus dem Fonds für den Strukturwandel nach dem Kohleausstieg zur Verfügung. Der Stadtrat sprach sich schließlich mit 22 Nein-Stimmen und 18 Ja-Stimmen gegen die Aufhebung des von Armin Schenk eingebrachten Antrags aus. Damit wird das Projekt Kulturpalast zunächst weiterverfolgt. Eine Möglichkeit, das Anliegen Schenks dennoch durchzusetzen, besteht allerdings weiterhin. Eine entsprechende Entscheidung könnte noch der Aufsichtsrat der Stadtentwicklungsgesellschaft treffen. Nach Ansicht Schenks liegen Voraussetzungen vor, die einen Rücktritt vom Kauf ermöglichen würden. Viel Zeit, um eine Entscheidung zu treffen, bleibt allerdings nicht, denn Ende Juni endet die Rücktrittsmöglichkeit vom Kaufvertrag.
3: Historische Umzüge begeistern Tausende bei Luthers Hochzeit. Die historischen Umzüge zählten auch bei der 30. Ausgabe von Luthers Hochzeit zu den größten Publikumsmagneten. Tausende Besucher säumten am Samstagnachmittag die Straßen der Lutherstadt Wittenberg, als rund 2000 Mitwirkende aus etwa 30 Vereinen, historische Gruppen und Unternehmen in authentischen Gewändern durch die Altstadt zogen. Der große Festumzug gilt seit Jahren als einer der Höhepunkte des traditionsreichen Stadtfestes und bot auch zum 30-jährigen Jubiläum eindrucksvolle Bilder. Wochenlang hatten die Teilnehmer, Vereine und Gruppen ihre Auftritte vorbereitet. Mit historischen Darstellungen, aufwendig gestalteten Kostümen und liebevoll dekorierten Wagen ließen sie die Zeit Martin Luthers und Katharina von Boras für die Zuschauer lebendig werden. Entlang der Strecke wurden die Teilnehmer mit Applaus und zahlreichen begeisterten Zurufen empfangen.
4: Ach, wir haben einen wunderbaren Abend gestern erlebt zum Freitag. Das Wetter ist halt etwas fruchtbar, nicht ganz so sonnig, aber wir brauchen uns überhaupt nicht beklagen, sonst meckern wir mal, es ist so heiß und diesmal ist es schön durchwachsen, der Umzug ist trocken, es ist eine gute Stimmung, wir haben viele Gäste da, also wir freuen uns sehr. Also ich kann nur sagen, von Seiten der Stadt sind wir total zufrieden. Ach, für die Zukunft beim Luthers Hochzeit müssen wir einfach sagen, wir müssen so den Mut haben, uns immer wieder so ein Stückchen neu zu entwickeln. Und das gleichzeitig das, was wirklich gut läuft, das müssen wir bewahren. Und ich glaube, da haben die ganzen Vereine, die das alles mittragen, die haben ein gutes Gespür für das, was man verändern muss. Und so. Also ich bin da eigentlich optimistisch. Ich bin da gar nicht so traurig. Ja, also das wird eigentlich sich gut entwickeln.
3: Jubel! Zu den Besonderheiten des Umzuges gehört erneut die große Vielfalt der Mitwirkenden. Neben traditionellen Vereinen aus der Region beteiligen sich historische Darstellergruppen und Unternehmen, die gemeinsam das Bild eines lebendigen und facettenreichen Festzuges prägten. Die Mischung aus Geschichte, Unterhaltung und regionalem Engagement machte den Umzug zu einem Erlebnis für Gäste jeden Alters.
5: Luthers Hochzeit muss man nicht erst zur Silberhochzeit feiern. Man kann auch warten, bis es 30 Jahre alt wird, wie in diesem Jahr. Und ich finde, es hat an Schönheit nichts verloren. Es sind nur alle ein bisschen älter geworden. 30 Jahre ist ein Grund zum Feiern. Bis zum 50., also bis zur goldenen Hochzeit, würde es ja auch noch mal ein bisschen dauern. Die Umzüge, die Leute, die Jubelmenge ist, finde ich, auch gleich geblieben. Wie gesagt, die einzige Veränderung ist, dass rechts und links und während der Parade die Leute etwas älter geworden sind. Ansonsten ist es immer noch ein Magnet, ein Highlight des Jahres, warum man nach Wittenberg kommen muss. Im Juni, auch wenn das Wetter nicht immer so sonnig ist, aber es braucht nicht immer nur Sonnenschein. Es ist wie in einer normalen Ehe, da kann es auch mal ein bisschen bewölkt sein. Die Party ist trotzdem gut.
6: Also ich bin im Prinzip alle 30 Mal beim Stadtfest Luthers Hochzeit dabei gewesen. Natürlich war ich 97 das erste Mal Martin und dann noch ein, zwei, drei Mal mehr bei diesem Fest. Aber das Fest hat zugenommen an Fröhlichkeit, an Breite der Beteiligung der Menschen. Und das ist das, was das Fest ausmacht. Und mir macht es immer wieder Spaß. Diesmal natürlich bei Katharinas Gesinde, schon seit vielen Jahren, dem Heimatverein von Wittenberg.
3: Ebenso großen Zuspruch erhielt am Sonntag der Kinderfestumzug. Zahlreiche junge Teilnehmer präsentierten mit viel Kreativität ihre historischen Kostüme und sorgten bei den Zuschauern für Begeisterung. Der Familiennachmittag bildete damit einen gelungenen Kontrast zum großen historischen Umzug des Vortages. Viele Besucher nutzten die Gelegenheit, die Umzüge aus nächster Nähe zu verfolgen und Erinnerungsfotos festzuhalten. Besonders Familien und Gäste

0: von außerhalb zeigten sich beeindruckt von der Atmosphäre und dem Engagement der zahlreichen Mitwirkenden, die dem Fest seinen besonderen Charakter verliehen.
1: Wir wurden hergeholt, damit wir ein bisschen die Kinder bespaßen können. Wir machen mittelalterliches Handwerk mit den Kindern und solche Sachen wie Bogenschießen, Armbrustschießen, ja, Kerzen ziehen, solche Dinge.
2: Nee, das ist nicht mein Stand. Ich würde mal ein Stück Eisen verhauen.
3: Das ist der Stand der Metallindustrie Wittenberg, sag ich mal. Ne? Sind wir hier, sag ich mal, in Wittenberg mit der Spiele am Markt mit. Ne? Jetzt am Kirchplatz und versuchen den Kindern, sag ich mal, das Berufsbild Metallbau nahezubringen. Und die Berufe, sag ich mal, sind ja irgendwo entstanden, sag ich mal. So, deswegen haben wir gesagt, wir wollen den Kindern noch zeigen, wie aus dem Rohstoff, was hergestellt wird, sagen wir, verarbeitet wird zum Produkt, sagen wir, in der Metallbranche. Das ist doch die letzte Branche, die eigentlich aus Rohstoff was herstellt. Und das wollen wir eigentlich versuchen, den Kindern mit zu zeigen.
4: Hauptsächlich Bier trinken. Nein, ich bin der Drechsler und Schnitzer. Und ich zeige das alte Handwerk.
0: Mit rund 50.000 Gästen an drei Veranstaltungstagen erwies sich die Jubiläumsausgabe von Luthers Hochzeit erneut als Besuchermagnet. Trotz wechselhafter Wetterbedingungen und der kurzzeitigen Sperrung eines Veranstaltungsbereiches wegen eines verdächtigen Gegenstandes am Samstag ließen sich die Gäste die Feststimmung nicht nehmen und verfolgten die Umzüge entlang der Straßen und Plätze der historischen Altstadt. In der nächsten Woche im Edeka-Markt Anhaltstraße Bitterfeld-Wolfen. Megapreis der Woche. 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
9: Ich bin Maxim und ich spiele in der rechten Abwehr.
10: Ich bin Noah und spiele Torhüter.
11: Ich bin Nakarius und ich spiele im linken Mittelfeld.
12: Ich bin der Piet und ich spiele im rechten Mittelfeld.
13: Ich bin der Jakob und spiele im Sturm.
14: Ich bin der Elias und ich spiele mit Jakob im Sturm.
15: Ich bin Lore und ich spiele in der Abwehr.
16: Ich bin Raphael und spiele bei der rechten Seite Abwehr.
17: Ich bin Adrian und spiele in der Abwehr.
18: Ich bin Frau Bartholomä und ich bin die Trainerin.
19: Wir sind die Pestalozzi-Schule aus Bremen und wollen gewinnen. Ja!
20: Die Aufregung ist groß, die Stimmung bestens. Vor kurzem ging es für die Fußballmannschaft der Grundschule Pestalozzi Brena zum Landesfinale des Stadtwerke Cups nach Aschersleben. Als Sieger der Vorrunde vertraten die Nachwuchskicker die Region Bitterfeld-Wolfen und trafen auf die besten Grundschulteams aus Bernburg, Eisleben, Hettstedt und Aschersleben. Der Turnierstart hätte für die Brenauer kaum besser laufen können. Im ersten Spiel gegen die Grundschule Torgartenstraße aus Eisleben zeigt die Mannschaft von Beginn an, warum sie sich für das Landesfinale qualifiziert hat. Mit viel Einsatz, sicherem Passspiel und einer geschlossenen Teamleistung erspielen sich die Nachwuchskicker mehrere gute Chancen. Die frühe Führung gibt zusätzliche Sicherheit und auch in der Defensive lässt das Team kaum etwas zu. Am Ende steht ein souveräner 3:0 Erfolg auf der Anzeigetafel, ein perfekter Auftakt und ein wichtiger Schritt für das Selbstvertrauen im weiteren Turnierverlauf.
21: Es ist ja in anderen Sportarten auch der Fall, dass das erste Spiel immer ein bisschen, man kommt frisch zusammen und man hat eine Weile nicht zusammen gespielt. Aber ich denke, mit einem 3:0 für uns, war das schon in Ordnung.
20: Im zweiten Spiel gegen die Grundschule Novales aus Hettstedt bleibt die Partie torlos. Anschließend wartet mit der Grundschule Pfeilergram aus Aschersleben einer der Turnierfavoriten. Trotz großer kämpferischer Leistung müssen sich die Brenauer knapp mit 0:1 geschlagen geben. Unterstützt wird das Team den ganzen Tag über von Eltern, Lehrkräften und mitgereisten Fans. Für viele ist schon jetzt klar, die Mannschaft hat die Region würdig vertreten.
1: Ich denke, super. So wie die ganze Mannschaft, denke ich. Ich denke, dass das allgemein für die Jungs hier eine gute Sache ist. Ja, ich meine, überhaupt erstmal in die Endrunde zu kommen, ja, ist schon mal ein Ding. Und hier natürlich, wie gerade eben schon, wenn man in den ersten drei kommt, ich denke mal, aus so einem großen Umkreis ist das völlig in Ordnung. Also passt.
2: Ja, aber schon gut drauf. Die haben ein bisschen Probleme mit dem Ball, glaube ich. Das sind sie nicht gewohnt. Halle, okay. Ich glaube, draußen hätte das ganze Turnier ein bisschen anders ausgesehen, aber ansonsten doch. Schon sehr zufrieden und noch stolz. Die Finalrunde.
22: Ja, insgesamt zufrieden. Ist natürlich heute nochmal ein anderes Niveau als in der Vorrunde. Halle, andere Gegebenheiten. Ist natürlich nochmal eine ganz andere Umstellung. Ja, gut angefangen. Die Gegner wurden stärker und ja, dann war es halt schwerer. Und der wahrscheinliche oder jetzige Turniersieger hat es am Ende dann auch verdient. Also muss man klipp und klar so sagen.
20: Vor dem letzten Spiel ist die Ausgangslage klar. Gegen die Grundschule Johann Wolfgang von Goethe aus Bernburg geht es um den zweiten Platz. Ein Sieg würde die Silbermedaille sichern. Und die Pestalozzi-Grundschule liefert. Mit einem verdienten 2:0-Erfolg setzen sich die Kinder durch und machen Platz 2 perfekt. Der Jubel ist groß, nur die Mannschaft aus Aschersleben sammelt am Ende noch mehr Punkte und gewinnt das Turnier. Für die Kinder aus Brena ist der zweite Platz dennoch ein riesiger Erfolg. Bei der Siegerehrung wird deutlich, was diesen Tag so besonders macht. Nicht nur die sportlichen Ergebnisse zählen, sondern vor allem Teamgeist, Fairness und das gemeinsame Erlebnis.
23: Ich bin zufrieden und ich fand es gut, dass wir den zweiten Platz gemacht haben.
24: Ich fand es auch gut und ja, wie Maxim schon sagte, ich finde es auch cool, dass wir zweiter Platz sind.
25: Wir wussten, es wird nicht einfach. Es waren alles Gewinner von den Vorausscheiden natürlich. Dass wir da nicht so einen Durchlauf machen würden wie beim ersten Mal, war fast zu erwarten. Aber ich denke, wir können unheimlich stolz sein. Es ist eine tolle Truppe, wir hatten super Fans dabei. Wir sind, glaube ich, alle einfach nur glücklich.
20: Möglich gemacht wurde das Landesfinale durch mehrere Stadtwerke, die sich seit Jahren für den Kinder- und Jugendsport engagieren. Für die Stadtwerke Bitterfeld-Wolfen gehört die Förderung von Bewegung, Gemeinschaft und Nachwuchsarbeit fest zur regionalen Verantwortung.
26: Ich sag mal, das ist natürlich sehr schön, dass die Kids aus Brena ihren zweiten Platz gemacht haben. Aber ich denke, alles in allem war für uns viel schöner, viel positiver, dass wir so eine tolle Veranstaltung hatten, dass viele Kinder auch in der Vorrunde Spaß am Sport hatten, ein schönes Erlebnis hatten. Und ich glaube, das steht im Vordergrund, dass heute der zweite Platz rausspringt hinter dem Gastgeber. Das ist umso schöner.
20: Ein zweiter Platz, viele neue Erfahrungen und jede Menge Teamgeist. Für die Grundschule Pestalozzi war das Landesfinale des Stadtwerke Cups ein Tag, der sicher noch lange in Erinnerung bleiben wird.
27: Die Sommerferien in Sachsen-Anhalt stehen vor der Tür. Vom 4. Juli bis zum 14. August ist es wieder soweit und für zahlreiche Schüler beginnt die schönste Zeit des Jahres. In Bernburg gibt es daher traditionell wieder den beliebten Ferienkalender, der ab sofort verfügbar ist.
28: Das ist unser kleines Ferienkalenderheftchen, wird für 1,50 Euro verkauft. Sind ganz viele Veranstaltungen drin für Kinder und Jugendliche bis 16 Jahre. Und für jeden Tag kann man sich ein Programm zusammenstellen, wo ich aus acht verschiedenen Veranstaltungen wählen kann. Neuerungen sind natürlich viele Highlights von den freien Trägern der Jugendhilfe über Bastelangebote, Sportaktionen, Ausflugstage und. Also viele Sachen, gesunde Ernährung ist dabei, viele Sachen, wo ich mir meinen Ferientag sehr angenehm gestalten kann.
27: In der Bernburger Stadtinformation, in der Bibliothek, Im Rathaus und an verschiedenen weiteren Standorten in der Saalestadt gibt es das

0: Na, die wurde von einem Sponsor mit unterstützt und die kann ich wärmstens empfehlen, auch im Hinblick, um unsere schöne Saalestadt zu besuchen. Und wenn man im Tiergarten ist, dann kann man natürlich auch gleich mit der Parkeisenbahn fahren. Das ist ein ganz besonderes Highlight und die fährt zum Paradies. Und da hat man auch die Möglichkeit, zum Beispiel mit einem Gutschein die Minigolfanlage mit zu bespielen.
1: Möglich gemacht wird der Bernburger Ferienkalender natürlich wieder einmal durch die Unterstützung von zahlreichen Unternehmen und Helfern aus der Region.
0: Also bei 96 Coupons sind es über 90 Gewerbetreibende, die gesagt haben, das ist ein tolles Produkt. Na, da möchten wir gerne mit einem Coupon vertreten sein. Also die Gewerbetreibenden müssen auch nichts dafür bezahlen, sondern die setzen diese Ware, die sie den Kindern und Jugendlichen denn zur Verfügung stellen, setzen ein. Sei denn ein Rabattcoupon oder ein Coupon, wo es auch Sachen gratis gibt beispielsweise. Na, ja, und ganz viele Freie Träger oder Jugendhilfe beispielsweise haben die Veranstaltung konzipiert und sich Gedanken gemacht. Vielleicht sollte ich es mal aufzählen, das ist das SOS Kinderdorf Sachsen-Anhalt, Stiftung Evangelische Jugendhilfe, Rückenwind e.V., die Stadtbibliothek ist dabei mit angeboten, das Clubhaus der Jugend natürlich, das ist unsere Jugendeinrichtung, na, und viele weitere mehr.
1: Für die Stadt ist der Ferienkalender ein Herzensprojekt. Entstanden ist er vor vielen Jahren, weil man Familien unterstützen wollte, die sich nicht immer einen teuren Sommerurlaub leisten können.
0: Da wollten wir ein Angebot schaffen, wo die Kinder sagen können, okay, hier kann ich regional was machen. Na, hier habe ich tolle Angebote, na, die teilweise nichts kosten oder für ganz wenig Geld, für 50 Cent, für einen Euro ein Bastelangebot und. Und noch zusätzlich, ich kann durch die Stadt ziehen mit meinen Freunden und kann die Gutscheine einlösen oder einige davon, eine leckere Kugel Eis essen oder einen anderen Snack oder verschiedene Sachen. Und das hat immer so, das Projekt wurde als Unterstützung gesehen für Familien, die finanziell nicht so gut aufgestellt sind. Na, ja, und das hat sich jetzt mittlerweile so entwickelt und ist so ein Run, dass wir diesen Ferienkalender natürlich für alle Familien öffnen. Na, und wer zuerst kommt, mal zuerst bei 1200 Stück. Ja, das ist, die sind schnell weg.
1: Also jetzt heißt es schnell sein, wenn man noch einen der beliebten Ferienkalender bekommen will. Wer keinen mehr kriegt, muss zwar auf die Rabattcoupons verzichten, kann sich aber zumindest über die Ferienangebote auf der Webseite der Stadt informieren.

0: Der Bitterfelder Kulturpalast soll eine Zukunft als Musicalstandort erhalten. Das hat die Mehrheit der Stadträte von Bitterfeld-Wolfen am 9. Juni 2026 nach einer intensiven mehrstündigen Debatte entschieden. Zuvor hatte Oberbürgermeister Armin Schenk beantragt, einen im vergangenen Jahr mit großer Mehrheit gefassten Grundsatzbeschluss zur Wiederbelebung und Weiterentwicklung des Kulturpalastes aufzuheben.
1: Wir waren uns aber alle klar an der Stelle, dass das Haus eine solche Bedeutung hat, dass man darüber nachdenken muss, wie man eine Nutzung etablieren kann. Ja, ich habe sie nicht. Es hat sie keiner hier im Saal. Das haben wir im Augenblick nicht. Aber ich kann das nur wiederholen. Am Ende des Tages wird es nur mit finanzieller Unterstützung des Landes gelingen. Dazu sind dann alle, die Verantwortung haben.

0: haben im Land oder auch im Bund auch aufgerufen, ihren Anteil zu erbringen, genauso wie das jetzt geschehen ist für dieses Projekt. Aber ich kann, und an dieser Stelle trage ich gesamtverantwortlich für Verantwortung für Bitterfeld-Wolfen, nach dem Kenntnisstand, der uns hier gebündelt vorliegt, nicht empfehlen, dieses Projekt Musicalpalast weiterzuführen. Der Aufsichtsrat wird sich damit beschäftigen müssen, der Stadtentwicklungsgesellschaften wird eine Entscheidung treffen müssen. Die Aufsichtsräte haben eine persönliche Verantwortung. Sie sind dem Unternehmen in der Verantwortung und da muss sich jeder dann seine Entscheidung sehr genau überlegen, die er dann im Aufsichtsrat der Stadtentwicklungsgesellschaft treffen wird. Ich kann Ihnen sagen, ich werde, wenn Sie diesen Beschlussantrag ablehnen, habe ich gar keine Widerspruchsmöglichkeit. Aber ich werde Sie dann fragen. Ich habe keine Lösung, wie das Konzept, was im Augenblick ist, dann umsetzbar ist. Ich werde den Stadtrat dann fragen, wie es weitergehen soll. Ich sage Ihnen unumwunden, ich habe dafür keine Lösung. Ich kann bei all den Dingen, die jetzt im Augenblick auf den Weg gebracht sind, keine Finanzierungsbestätigung von einer Bank irgendwie herbeischaffen. Das kann ich nicht, das kann auch nicht Herr Kaden. Und ohne diese Bestätigung geht der gesamte Antrag nicht weiter. Das ist die erste Bedingung. Die zweite Bedingung, die mitgeteilt worden ist, ist die, dass eine Kostenschätzung, die Leistungsphase 2, die wir noch nicht absolviert haben, gemacht werden muss, wo eine Kostenschätzung nach DIN berechnet ist. Und wir müssen dazu vorher schon, wir können das jetzt nicht einfach jemanden machen lassen, wir sind dazu gefordert, vorher eine Ausschreibung zu machen, ein Planungsbüro im Rahmen dieser Ausschreibung zu binden, den zu beauftragen, damit dann eine entsprechende Kostenschätzung vorliegt. Das ist im Übrigen dann notwendig, wenn man tatsächlich eine Förderung bekommt, dass das Ganze auch noch abgerechnet werden darf. Und zu der anderen Sache habe ich Ihnen vorhin sehr eindeutig gesagt. Ich habe, und wir alle, auch Herr Kölwitz und Sie alle auch nicht, haben im Augenblick keinen Plan B. Ich sage Ihnen unumwunden nochmal, das ist auch von der Stadt Bitterfeld-Wolfen nicht alleine zu leisten. Da gehört es dazu, dass der Landkreis und das Land Sachsen-Anhalt Verantwortung übernimmt. Und in der Weise habe ich auch Ministerpräsident Schulze mehrfach angesprochen schon. Der hat gesagt, ja, aber weiß ja selber, das dauert dann alles seine Zeit, bis ein neues Projekt entwickelt worden ist und dieses neue Projekt vielleicht umgesetzt werden kann. Aber im Augenblick, so ehrlich muss ich sein, ich habe es nicht.
1: Unterstützung erhielt Schenk unter anderem von Wolfens Ortsbürgermeister André Krillwitz.
2: Es wird sich jeder an die Diskussion im Hörsaal erinnern können im September 2024. Habe ich das Projekt unterstützt? Wir haben das Projekt unterstützt. Aber dort fiel ein entscheidender Satz. Wir wollen nur Ihre politische Unterstützung, wir wollen nicht Ihr Geld. Das war der Satz im Hörsaal September 2024. Dann sollte mir nichts, dir nichts im Dezember 2024, obwohl wir uns politisch bekannt hatten, dass wir es wollen, der Kulturpalast an irgendeinen Plattenhändler verkauft werden. Das hat nicht funktioniert. Dann hat man uns im September 2025 die Pistole auf die Brust gesetzt und hat gesagt, ihr müsst den jetzt kaufen, ihr habt 4 Wochen Zeit, sonst muss ich Insolvenz anmelden. Aber weil der Stadtrat immer noch an das Projekt geglaubt hat, und auch die Mehrheit unserer Fraktion, ich war im September 24 leider nicht da, haben wir diesen Beschluss gefasst, das erstmal zu kaufen, um das Projekt weiterzuentwickeln. Und ich glaube, alle, wie wir hier sitzen, sind wir keine Musical-Experten. Da musste sich jeder belesen, eine Meinung finden, ob er gewisse Dinge, Fakten miteinander abwägt oder sagt, halte ich für möglich, halte ich nicht für möglich. Und weil jetzt Herrn Schenk, und ich glaube, ich stehe nicht im Verdacht, der persönliche Freund von Armin Schenk zu sein, hier immer so angekreidet wird. Ja, auch ich habe einen Sinneswandel hingelegt. Und Frau Gößler, Sie wissen das, dass ich Sie im September 2024 unterstützt habe. Aber es gibt einen großen Fakt. Das Risiko liegt nicht mehr bei einer Privatperson oder bei GmbH, sondern das Risiko liegt jetzt vollständig bei der Stadt Bitterfeld-Wolfen und bei keinem anderen. Und da frage ich jeden Stadtrat, der hier sitzt, manche sind noch nicht so lange dabei, Frau Zorschke ist lange dabei, 15 Jahre Konsolidierung haben nicht gereicht. Es hat scheinbar 15 Jahre Konsolidierung haben nicht gereicht. In welche Harakiri-Situation wollen wir uns hier bringen? Die Fakten liegen klar auf dem Tisch. Herr Kaden hat die 2 Millionen nicht. Er hat sie nicht. Wir als Stadt sollen eine Verlustübernahmeerklärung für die nächsten 15 Jahre übernehmen. Wir sollen die Bürgschaft übernehmen für die

0: 2 Millionen. Das heißt dann Folgendes, wenn es schief geht. Wir machen die Tierhege zu, wir bauen keine Straßen mehr, wir bauen keine Spielplätze mehr, wir machen keine Brauchtumsmittel mehr. Wenn Sie das wollen, um nur den Kulturpalast hier eine Chance zu geben, dann ist das aus städtischer Sicht der vollkommen verkehrte Weg.
1: Tatsächlich halten sich Befürworter und Kritiker einer Spielstätte für ein von Willem Metz produziertes Musical die Waage. Metz stellte den Anwesenden sein Konzept erneut vor und unterstrich die Vorteile, die sich in Bitterfeld bieten.
2: Nachdem ich gemeinsam mit meinem Team die Möglichkeiten für eine Renovierung des Gebäudes und die Umsetzung einer Deutschlandpremiere einer neuen großen Musicalproduktion geprüft hatte, war ich vom Potenzial und von den Möglichkeiten dieses Projektes überzeugt. Aber viel wichtiger war, dass ich merkte, mit welcher Begeisterung, welcher Leidenschaft und kulturellem Bewusstsein viele ihrer Einwohner unsere Pläne unterstützten. Das Motto einer besonderen Gruppe von Mitstreitern lautete: Die Leute denken immer, wir hier in den neuen Bundesländern seien grau, aber innerlich sind wir bunt. Und lasst uns das bitte gemeinsam ermöglichen. Wir haben schon Schlimmeres durchgemacht und der Kulturpalast verdient eine neue Zukunft. Diese Leidenschaft hat mich als niederländischen Theaterproduzenten zutiefst berührt. Meine Begeisterung, um unsere neue Musicalproduktion in ihrer Stadt aufzuführen und bewusst nicht etwa in Hamburg, hängt ganz damit zusammen, dass Bitterfeld genau wie Bochum in den 80er Jahren noch keine Musical-Infrastruktur besitzt, von der aus eine Show ins Leben gerufen werden könnte. Darin liegen Herausforderungen, ganz klar, aber gleichzeitig auch zahlreiche Chancen. Unsere Erfahrung und Marktforschung, worüber später mehr, zeigen, dass ein Großteil der durchschnittlichen deutschen Musicalbesucher oft zuerst die Show auswählt, die sie mit ihrer Familie oder Freunden besuchen möchten. Oft wird erst danach geprüft, ob und wie ein solcher Ausflug beispielsweise mit einer Übernachtung, Hotelübernachtung oder anderen Aktivitäten verbunden werden kann. Auch hier bieten sich viele zukünftige Chancen und Entwicklungsmöglichkeiten für ihre Stadt und ihre Region. Eine weitere bemerkenswerte Tatsache ist, dass ein Großteil der durchschnittlichen deutschen Musicalbesucher tatsächlich bereit ist, um eine Autofahrt von 1,5 bis 2,5 Stunden auf sich zu nehmen, um etwas Besonderes zu sehen. Also auch, und das ist bemerkenswert, wenn das bedeutet, dass man nach der Abendvorstellung wieder nach Hause fährt. Und die Tatsache, dass Bitterfeld-Wolfen mittlerweile über eine ICE-Anbindung verfügt und man dadurch innerhalb einer Stunde im Herzen Berlins ist oder innerhalb von 3,5 Stunden Frankfurt-Main oder sogar München sein kann, macht den Erreichbarkeitsradius rund um den Kulturpalast und alle dort stattfindenden Aktivitäten noch interessanter. Das renommierte und mit dem berühmten World SOMAR Research Award ausgezeichnete Marktforschungsinstitut System 1 bestätigt in einer umfassenden und von uns initiierten Marktforschung, dass unsere Produktion auf deutlich mehr Resonanz stößt als zum Beispiel das neueste Musical vom Erfolgskomponisten und Weltstar Elton John, der unter anderem Der König der Löwen komponierte. Das Institut führte neben anderen Unternehmen Erkenntnisse und Fakten auf, die erforderlich sind, um zu beurteilen, ob unser Business Case stichhaltig ist. In dieser Studie schneiden Standardbewertungen für unsere Produktion weit über dem Durchschnitt der Testbewertungen ab und werden als repräsentativ für alle wichtigen Marketingbedingungen empfunden.
1: Für das Musical-Projekt sowie Ausstellungsflächen und weitere Veranstaltungsangebote stehen derzeit bis zu 20 Millionen Euro aus dem Fonds für den Strukturwandel nach dem Kohleausstieg zur Verfügung. Der Stadtrat sprach sich schließlich mit 22 Nein-Stimmen und 18 Ja-Stimmen gegen die Aufhebung des von Armin Schenk eingebrachten Antrags aus. Damit wird das Projekt Kulturpalast zunächst weiterverfolgt. Eine Möglichkeit, das Anliegen Schenks dennoch durchzusetzen, besteht allerdings weiterhin. Eine entsprechende Entscheidung könnte noch der Aufsichtsrat der Stadtentwicklungsgesellschaft treffen. Nach Ansicht Schenks liegen Voraussetzungen vor, die einen Rückzug

0: Rücktritt vom Kauf ermöglichen würden. Viel Zeit, um eine Entscheidung zu treffen, bleibt allerdings nicht, denn Ende Juni endet die Rücktrittsmöglichkeit vom Kaufvertrag.
1: Historische Umzüge begeistern Tausende bei Luthers Hochzeit. Die historischen Umzüge zählten auch bei der 30. Ausgabe von Luthers Hochzeit zu den größten Publikumsmagneten. Tausende Besucher säumten am Samstagnachmittag die Straßen der Lutherstadt Wittenberg, als rund 2000 Mitwirkende aus etwa 30 Vereinen, historische Gruppen und Unternehmen in authentischen Gewändern durch die Altstadt zogen. Der große Festumzug gilt seit Jahren als einer der Höhepunkte des traditionsreichen Stadtfestes und bot auch zum 30-jährigen Jubiläum eindrucksvolle Bilder. Wochenlang hatten die Teilnehmer, Vereine und Gruppen ihre Auftritte vorbereitet. Mit historischen Darstellungen, aufwendig gestalteten Kostümen und liebevoll dekorierten Wagen ließen sie die Zeit Martin Luthers und Katharina von Boras für die Zuschauer lebendig werden. Entlang der Strecke wurden die Teilnehmer mit Applaus und zahlreichen begeisterten Zurufen empfangen.
2: Ach, wir haben einen wunderbaren Abend gestern erlebt zum Freitag. Das Wetter ist halt etwas fruchtbar, nicht ganz so sonnig, aber wir brauchen uns überhaupt nicht beklagen, sonst meckern wir mal, es ist so heiß und diesmal ist es schön durchwachsen, der Umzug ist trocken, das ist eine gute Stimmung, wir haben viele Gäste da, also wir freuen uns sehr. Also ich kann nur sagen, von Seiten der Stadt wir sind total zufrieden. Ach, für die Zukunft beim Luthers Hochzeit müssen wir einfach sagen, wir müssen so den Mut haben, uns immer wieder so ein Stückchen neu zu entwickeln. Und das gleichzeitig das, was wirklich gut läuft, das müssen wir bewahren. Und ich glaube, da haben die ganzen Vereine, die das alles mittragen, die haben ein gutes Gespür für das, was man verändern muss. Und so. Also ich bin da eigentlich optimistisch. Ich bin da gar nicht so traurig. Ja, also das wird eigentlich sich gut entwickeln.
3: Jubel!
1: Zu den Besonderheiten des Umzuges gehört erneut die große Vielfalt der Mitwirkenden. Neben traditionellen Vereinen aus der Region beteiligen sich historische Darstellergruppen und Unternehmen, die gemeinsam das Bild eines lebendigen und facettenreichen Festzuges prägten. Die Mischung aus Geschichte, Unterhaltung und regionalem Engagement machte den Umzug zu einem Erlebnis für Gäste jeden Alters.
4: Luthers Hochzeit muss man nicht erst zur Silberhochzeit feiern. Man kann auch warten, bis es 30 Jahre alt wird, wie in diesem Jahr. Und ich finde, es hat an Schönheit nichts verloren. Es sind nur alle ein bisschen älter geworden. 30 Jahre ist ein Grund zum Feiern. Bis zum 50., also bis zur goldenen Hochzeit, würde es ja auch noch mal ein bisschen dauern. Die Umzüge, die Leute, die Jubelmenge ist, finde ich, auch gleich geblieben. Wie gesagt, die einzige Veränderung ist, dass rechts und links und während der Parade die Leute etwas älter geworden sind. Ansonsten ist es immer noch ein Magnet, ein Highlight des Jahres, warum man nach Wittenberg kommen muss. Im Juni, auch wenn das Wetter nicht immer so sonnig ist, aber es braucht nicht immer nur Sonnenschein. Es ist wie in einer normalen Ehe, da kann es auch mal ein bisschen bewölkt sein. Die Party ist trotzdem gut.
5: Also ich bin im Prinzip alle 30 Mal beim Stadtfest Luthers Hochzeit dabei gewesen. Natürlich war ich 97 das erste Mal Martin und dann noch ein, zwei, drei Mal mehr bei diesem Fest. Aber das Fest hat zugenommen an Fröhlichkeit, an Breite der Beteiligung der Menschen. Und das ist das, was das Fest ausmacht. Und mir macht es immer wieder Spaß. Diesmal natürlich bei Katharinas Gesinde, schon seit vielen Jahren, dem Heimatverein von Wittenberg.
1: Ebenso großen Zuspruch erhielt am Sonntag der Kinderfestumzug. Zahlreiche junge Teilnehmer präsentierten mit viel Kreativität ihre historischen Kostüme und sorgten bei den Zuschauern für Begeisterung. Der Familiennachmittag bildete damit einen gelungenen Kontrast zum großen historischen Umzug des Vortages. Viele Besucher nutzten die Gelegenheit, die Umzüge aus nächster Nähe zu verfolgen und Erinnerungsfotos festzuhalten. Besonders Familien und Gäste von außerhalb zeigten sich beeindruckt von der Atmosphäre und dem Engagement der zahlreichen Mitwirkenden, die dem Fest seinen besonderen Charakter verliehen.
6: Nur wir wurden hergeholt, damit wir ein bisschen die Kinder bespaßen können. Wir machen mittelalterliches Handwerk mit den Kindern und solche Sachen wie Bogenschießen, Armbrustschießen. Ja, Kerzen ziehen, solche Dinge.
7: Nee, das ist nicht mein Stand. Ich würde mal ein Stück Eisen verhauen.
8: Das ist der Stand der Metallindustrie Wittenberg, sag ich mal. Ne? Sind wir hier, sag ich mal, in Wittenberg mit der Spiele am Markt mit. Ne?

0: jetzt auf dem Kirchplatz und versuchen den Kindern, sage ich mal, das Berufsleben Metallbau nahezubringen. Und die Berufe, sage ich mal, sind ja irgendwo entstanden, sage ich mal. So, deswegen haben wir gesagt, wir wollen den Kindern so zeigen, wie aus dem Rohstoff, was hergestellt wird, sagen wir, verarbeitet wird zum Produkt, sagen wir, in der Metallbranche. Das ist doch die letzte Branche, die eigentlich aus Rohstoff was herstellt. Und das wollen wir eigentlich versuchen, den Kindern mit zu zeigen.
1: Hauptsächlich Bier trinken? Nein, ich bin der Drechsler und Schnitzer. Und ich zeige das alte Handwerk.
2: Mit rund 50.000 Gästen an drei Veranstaltungstagen erwies sich die Jubiläumsausgabe von Luthers Hochzeit erneut als Besuchermagnet. Trotz wechselhafter Wetterbedingungen und der kurzzeitigen Sperrung eines Veranstaltungsbereiches wegen eines verdächtigen Gegenstandes am Samstag ließen sich die Gäste die Feststimmung nicht nehmen und verfolgten die Umzüge entlang der Straßen und Plätze der historischen Altstadt. 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
18: Die Aufregung ist groß, die Stimmung bestens. Vor kurzem ging es für die Fußballmannschaft der Grundschule Pestalozzi Brena zum Landesfinale des Stadtwerke Cups nach Aschersleben. Als Sieger der Vorrunde vertraten die Nachwuchskicker die Region Bitterfeld-Wolfen und trafen auf die besten Grundschulteams aus Bernburg, Eisleben, Hettstedt und Aschersleben. Der Turnierstart hätte für die Brenaer kaum besser laufen können. Im ersten Spiel gegen die Grundschule Torgartenstraße aus Eisleben zeigt die Mannschaft von Beginn an, warum sie sich für das Landesfinale qualifiziert hat. Mit viel Einsatz, sicherem Passspiel und einer geschlossenen Teamleistung erspielen sich die Nachwuchskicker mehrere gute Chancen. Die frühe Führung gibt zusätzliche Sicherheit und auch in der Defensive lässt das Team kaum etwas zu. Am Ende steht ein souveräner 3:0 Erfolg auf der Anzeigetafel, ein perfekter Auftakt und ein wichtiger Schritt für das Selbstvertrauen im weiteren Turnierverlauf.
19: Es ist ja in anderen Sportarten auch der Fall, dass das erste Spiel immer ein bisschen, man kommt frisch zusammen und man hat eine Weile nicht zusammen gespielt. Aber ich denke, mit einem 0:3, 3:0 für uns, war das schon in Ordnung.
18: Im zweiten Spiel gegen die Grundschule Novalis aus Hettstedt bleibt die Partie torlos. Anschließend wartet mit der Grundschule Pfeilergram aus Aschersleben einer der Turnierfavoriten. Trotz großer kämpferischer Leistung müssen sich die Brenauer knapp mit 0:1 geschlagen geben. Unterstützt wird das Team den ganzen Tag über von Eltern, Lehrkräften und mitgereisten Fans. Für viele ist schon jetzt klar, die Mannschaft hat die Region würdig vertreten.
20: Ich denke, super. So wie die ganze Mannschaft, denke ich. Ich denke, dass das allgemein für die Jungs hier eine gute Sache ist. Ja, ich meine, überhaupt erstmal in die Endrunde zu kommen, ja, ist schon mal ein Ding. Und hier natürlich, wie gerade eben schon, wenn man in den ersten drei kommt, ich denke mal, aus so einem großen Umkreis ist das völlig in Ordnung. Also passt.
21: Ja, er ist schon gut drauf. Wir haben ein bisschen Probleme mit dem Ball, glaube ich. Da sind sie nicht gewohnt. Halle, okay. Ich glaube, draußen hätte das ganze Turnier ein bisschen anders ausgesehen, aber ansonsten doch schon sehr zufrieden und noch stolz bis Finalrunde.
22: Ja, insgesamt zufrieden ist natürlich heute nochmal ein anderes Niveau als in der Vorrunde. Halle, andere Gegebenheiten, ist natürlich nochmal eine ganz andere Umstellung. Ja, gut angefangen, die Gegner wurden stärker und ja, dann war es halt schwerer und der wahrscheinliche oder jetzige Turniersieger hat es am Ende dann noch verdient. Also muss man klipp und klar so sagen.
18: Vor dem letzten Spiel ist die Ausgangslage klar. Gegen die Grundschule Johann Wolfgang von Goethe aus Bernburg geht es um den zweiten Platz. Ein Sieg würde die Silbermedaille sichern. Und die Pestalozzi-Grundschule liefert. Mit einem verdienten 2:0 Erfolg setzen sich die Kinder durch und machen Platz 2 perfekt. Der Jubel ist groß. Nur die Mannschaft aus Aschersleben sammelt am Ende noch mehr Punkte und gewinnt das Turnier. Für die Kinder aus Brena ist der zweite Platz dennoch ein riesiger Erfolg. Bei der Siegerehrung wird deutlich, was diesen Tag so besonders macht. Nicht nur die sportlichen Ergebnisse zählen, sondern vor allem Teamgeist, Fairness und das gemeinsame Erlebnis.
23: Ich bin zufrieden und ich fand es gut, dass wir den zweiten Platz gemacht haben. Ich fand es auch gut und ja, wie Maxim schon sagte, ich finde es auch cool, dass wir zweiter Platz sind.
24: Wir wussten, es wird nicht einfach. Es waren alles Gewinner von den Vorausscheiden natürlich. Dass wir da nicht so einen Durchlauf machen würden wie beim ersten Mal, war fast zu erwarten. Aber ich denke, wir können unheimlich stolz sein. Es ist eine tolle Truppe, wir hatten super Fans dabei. Wir sind, glaube ich, alle einfach nur glücklich.
18: Möglich gemacht wurde das Landesfinale durch mehrere Stadtwerke, die sich seit Jahren für den Kinder- und Jugendsport engagieren. Für die Stadtwerke Bitterfeld-Wolfen gehört die Förderung von Bewegung, Gemeinschaft und Nachwuchsarbeit fest zur regionalen Verantwortung.
25: Sag mal, das ist natürlich sehr schön, dass die Kids aus Brena hier einen zweiten Platz gemacht haben. Aber ich denke, alles in allem war für uns viel schöner, viel positiver, dass wir so eine tolle Veranstaltung hatten, dass viele Kinder auch in der Vorrunde Spaß am Sport hatten, ein schönes Erlebnis hatten. Und ich glaube, das steht im Vordergrund, dass heute der zweite Platz rausspringt hinter dem Gastgeber. Das ist umso schöner.
18: Ein zweiter Platz, viele neue Erfahrungen und jede Menge Teamgeist. Für die Grundschule Pestalozzi war das Landesfinale des Stadtwerke Cups ein Tag, der sicher noch lange in Erinnerung bleiben wird.
26: Die Sommerferien in Sachsen-Anhalt stehen vor der Tür. Vom 4. Juli bis zum 14. August ist es wieder soweit und für zahlreiche Schüler beginnt die schönste Zeit des Jahres. In Bernburg gibt es daher traditionell wieder den beliebten Ferienkalender, der ab sofort verfügbar ist.
27: Das ist unser kleines Ferienkalenderheftchen, wird für 1,50 Euro verkauft. Sind ganz viele Veranstaltungen drin für Kinder und Jugendliche bis 16 Jahre. Und für jeden Tag kann man sich ein Programm zusammenstellen, wo ich aus acht verschiedenen Veranstaltungen wählen kann. Neuerungen sind natürlich viele Highlights von den freien Trägern der Jugendhilfe über Bastelangebote, Sportaktionen, Ausflugstage und. Also viele Sachen, gesunde Ernährung ist dabei, viele Sachen, wo ich mir meinen Ferientag sehr angenehm gestalten kann.
26: In der Bernburger Stadtinformation, in der Bibliothek, im Rathaus und an verschiedenen weiteren Standorten in der Saalestadt gibt es das kleine Heft zu kaufen. Insgesamt 96 verschiedene Coupons bietet der diesjährige Ferienkalender.
27: Es sind ganz viele leckere Verpflegungscoupons dabei, von einer Eiskugel angefangen über eine Möhre beispielsweise oder einen Apfel, Banane. Natürlich Einkaufsgutscheine für Bekleidung, na, Ausflugsgutscheine für einen Tiergarten zum Beispiel. Dieses Jahr ist erstmalig eine Freikarte für den Bernburger Tiergarten dabei.

0: Na, die wurde von einem Sponsor mit unterstützt und die kann ich wärmstens empfehlen, auch im Hinblick, um unsere schöne Saalestadt zu besuchen. Und wenn man im Tiergarten ist, dann kann man natürlich auch gleich mit der Parkeisenbahn fahren. Das ist ein ganz besonderes Highlight und die fährt zum Paradies. Und da hat man auch die Möglichkeit, zum Beispiel mit einem Gutschein die Minigolfanlage mit zu bespielen.
1: Möglich gemacht wird der Bernburger Ferienkalender natürlich wieder einmal durch die Unterstützung von zahlreichen Unternehmen und Helfern aus der Region.
0: Also bei 96 Coupons sind es über 90 Gewerbetreibende, die gesagt haben, das ist ein tolles Produkt. Na, da möchten wir gerne mit einem Coupon vertreten sein. Also die Gewerbetreibenden müssen auch nichts dafür bezahlen, sondern die setzen diese Ware, die sie den Kindern und Jugendlichen dann zur Verfügung stellen, setzen den ein, sei denn ein Rabattcoupon oder ein Coupon, wo es auch Sachen gratis gibt beispielsweise. Na, ja, und ganz viele Freie Träger oder Jugendhilfe beispielsweise haben die Veranstaltung konzipiert und sich Gedanken gemacht. Vielleicht sollte ich es mal aufzählen, das ist das SOS Kinderdorf Sachsen-Anhalt, Stiftung Evangelische Jugendhilfe, Rückenwind e.V., die Stadtbibliothek ist dabei mit angeboten, das Clubhaus der Jugend natürlich, das ist unsere Jugendeinrichtung, na, und viele weitere mehr.
1: Für die Stadt ist der Ferienkalender ein Herzensprojekt. Entstanden ist er vor vielen Jahren, weil man Familien unterstützen wollte, die sich nicht immer einen teuren Sommerurlaub leisten können.
0: Da wollten wir ein Angebot schaffen, wo die Kinder sagen können, okay, hier kann ich regional was machen. Na, hier habe ich tolle Angebote, na, die teilweise nichts kosten oder für ganz wenig Geld, für 50 Cent, für einen Euro ein Bastelangebot und, und. Und noch zusätzlich, ich kann durch die Stadt ziehen mit meinen Freunden und kann die Gutscheine einlösen oder einige davon, eine leckere Kugel Eis essen oder einen anderen Snack oder verschiedene Sachen. Und das hat immer so, das Projekt wurde als Unterstützung gesehen für Familien, die finanziell nicht so gut aufgestellt sind. Na, ja, und das hat sich jetzt mittlerweile so entwickelt und ist so ein Run, dass wir diesen Ferienkalender natürlich für alle Familien öffnen. Na, und wer zuerst kommt, mal zuerst bei 1200 Stück. Ja, das ist, die sind schnell weg.
1: Also jetzt heißt es schnell sein, wenn man noch einen der beliebten Ferienkalender bekommen will. Wer keinen mehr kriegt, muss zwar auf die Rabattcoupons verzichten, kann sich aber zumindest über die Ferienangebote auf der Webseite der Stadt informieren.

0: Der Bitterfelder Kulturpalast soll eine Zukunft als Musicalstandort erhalten. Das hat die Mehrheit der Stadträte von Bitterfeld-Wolfen am 9. Juni 2026 nach einer intensiven mehrstündigen Debatte entschieden. Zuvor hatte Oberbürgermeister Armin Schenk beantragt, einen im vergangenen Jahr mit großer Mehrheit gefassten Grundsatzbeschluss zur Wiederbelebung und Weiterentwicklung des Kulturpalastes aufzuheben.
1: Wir waren uns aber alle klar an der Stelle, dass das Haus eine solche Bedeutung hat, dass man darüber nachdenken muss, wie man eine Nutzung etablieren kann. Ja, ich habe sie nicht. Es hat sie keiner hier im Saal. Das haben wir im Augenblick nicht. Aber ich kann das nur wiederholen. Am Ende des Tages wird es nur mit finanzieller Unterstützung des Landes gelingen. Dazu sind dann alle, die Verantwortung haben.

0: im Land oder auch im Bund auch aufgerufen, ihren Anteil zu erbringen, genauso wie das jetzt geschehen ist für dieses Projekt. Aber ich kann, und an dieser Stelle trage ich gesamtverantwortlich für Verantwortung für Bitterfeld-Wolfen, nach dem Kenntnisstand, der uns hier gebündelt vorliegt, nicht empfehlen, dieses Projekt Musical Palast weiterzuführen. Der Aufsichtsrat wird sich damit beschäftigen müssen, der Stadtentwicklungsgesellschaften wird eine Entscheidung treffen müssen. Die Aufsichtsräte haben eine persönliche Verantwortung. Sie sind dem Unternehmen in der Verantwortung und da muss sich jeder dann seine Entscheidung sehr genau überlegen, die er dann im Aufsichtsrat der Stadtentwicklungsgesellschaft treffen wird. Ich kann Ihnen sagen, ich werde, wenn Sie diesen Beschlussantrag ablehnen, habe ich gar keine Widerspruchsmöglichkeit, aber ich werde Sie dann fragen, ich habe keine Lösung, wie das Konzept, was im Augenblick ist, dann umsetzbar ist. Ich werde den Stadtrat dann fragen, wie es weitergehen soll. Ich sage Ihnen unumwunden, ich habe dafür keine Lösung. Ich kann bei all den Dingen, die jetzt im Augenblick auf den Weg gebracht sind, keine Finanzierungsbestätigung von einer Bank irgendwie herbeischaffen. Das kann ich nicht, das kann auch nicht Herr Kaden. Und ohne diese Bestätigung geht der gesamte Antrag nicht weiter. Das ist die erste Bedingung. Die zweite Bedingung, die mitgeteilt worden ist, ist die, dass eine Kostenschätzung, die Leistungsphase 2, die wir noch nicht absolviert haben, gemacht werden muss, wo eine Kostenschätzung nach DIN berechnet ist. Und wir müssen dazu vorher schon, wir können das jetzt nicht einfach jemanden machen lassen, wir sind dazu gefordert, vorher eine Ausschreibung zu machen, ein Planungsbüro im Rahmen dieser Ausschreibung zu binden, den zu beauftragen, damit dann eine entsprechende Kostenschätzung vorliegt. Das ist im Übrigen dann notwendig, wenn man tatsächlich eine Förderung bekommt, dass das Ganze auch noch abgerechnet werden darf. Und zu der anderen Sache habe ich Ihnen vorhin sehr eindeutig gesagt. Ich habe, und wir alle, auch Herr Kölwitz und Sie alle auch nicht, haben im Augenblick keinen Plan B. Ich sage Ihnen unumwunden nochmal, das ist auch von der Stadt Bitterfeld-Wolfen nicht alleine zu leisten. Da gehört es dazu, dass der Landkreis und das Land Sachsen-Anhalt Verantwortung übernimmt. Und in der Weise habe ich auch Ministerpräsident Schulze mehrfach angesprochen schon. Der hat gesagt, ja, aber ich weiß ja selber, das dauert dann alles seine Zeit, bis ein neues Projekt entwickelt worden ist und dieses neue Projekt vielleicht umgesetzt werden kann. Aber im Augenblick, so ehrlich muss ich sein, ich habe es nicht.
1: Unterstützung erhielt Schenk unter anderem von Wolfens Ortsbürgermeister André Krillwitz.
2: Es wird sich jeder an die Diskussion im Hörsaal erinnern können im September 2024. Habe ich das Projekt unterstützt? Wir haben das Projekt unterstützt. Aber dort fiel ein entscheidender Satz. Wir wollen nur Ihre politische Unterstützung, wir wollen nicht Ihr Geld. Das war der Satz im Hörsaal September 2024. Dann sollte mir nichts, dir nichts im Dezember 2024, obwohl wir uns politisch bekannt hatten, dass wir es wollen, der Kulturpalast an irgendeinen Plattenhändler verkauft werden. Das hat nicht funktioniert. Dann hat man uns im September 2025 die Pistole auf die Brust gesetzt und hat gesagt, ihr müsst den jetzt kaufen, ihr habt 4 Wochen Zeit, sonst muss ich Insolvenz anmelden. Aber weil der Stadtrat immer noch an das Projekt geglaubt hat, und auch die Mehrheit unserer Fraktion, ich war im September 24 leider nicht da, haben wir diesen Beschluss gefasst, das erstmal zu kaufen, um das Projekt weiterzuentwickeln. Und ich glaube, alle, wie wir hier sitzen, sind wir keine Musical-Experten. Da musste sich jeder belesen, eine Meinung finden, ob er gewisse Dinge, Fakten miteinander abwägt oder sagt, halte ich für möglich, halte ich nicht für möglich. Und weil jetzt Herrn Schenk, und ich glaube, ich stehe nicht im Verdacht, der persönliche Freund von Armin Schenk zu sein, hier immer so angekreidet wird. Ja, auch ich habe einen Sinneswandel hingelegt. Und Frau Gosler, Sie wissen das, dass ich Sie im September 2024 unterstützt habe. Aber es gibt einen großen Fakt. Das Risiko liegt nicht mehr bei einer Privatperson oder bei GmbH, sondern das Risiko liegt jetzt vollständig bei der Stadt Bitterfeld-Wolfen und bei keinem anderen. Und da frage ich jeden Stadtrat, der hier sitzt. Manche sind noch nicht so lange dabei. Frau Zorschke ist lange dabei. 15 Jahre Konsolidierung haben nicht gereicht. Es hat scheinbar 15 Jahre Konsolidierung haben nicht gereicht. In welche Harakiri-Situation wollen wir uns hier bringen? Die Fakten liegen klar auf dem Tisch. Herr Kaden hat die 2 Millionen nicht. Er hat sie nicht. Wir als Stadt sollen eine Verlustübernahmeerklärung für die nächsten 15 Jahre übernehmen. Wir sollen die Bürgschaft übernehmen für die 2 Millionen.

0: 2 Millionen. Das heißt dann Folgendes, wenn es schief geht. Wir machen die Tierhege zu, wir bauen keine Straßen mehr, wir bauen keine Spielplätze mehr, wir machen keine Brauchtumsmittel mehr. Wenn Sie das wollen, um nur den Kulturpalast hier eine Chance zu geben, dann ist das aus städtischer Sicht der vollkommen verkehrte Weg.
1: Tatsächlich halten sich Befürworter und Kritiker einer Spielstätte für ein von Willem Metz produziertes Musical die Waage. Metz stellte den Anwesenden sein Konzept erneut vor und unterstrich die Vorteile, die sich in Bitterfeld bieten.
2: Nachdem ich gemeinsam mit meinem Team die Möglichkeiten für eine Renovierung des Gebäudes und die Umsetzung einer Deutschlandpremiere einer neuen großen Musicalproduktion geprüft hatte, war ich vom Potenzial und von den Möglichkeiten dieses Projektes überzeugt. Aber viel wichtiger war, dass ich merkte, mit welcher Begeisterung, welcher Leidenschaft und kulturellem Bewusstsein viele ihrer Einwohner unsere Pläne unterstützten. Das Motto einer besonderen Gruppe von Mitstreitern lautete: Die Leute denken immer, wir hier in den neuen Bundesländern seien grau, aber innerlich sind wir bunt. Und lasst uns das bitte gemeinsam ermöglichen. Wir haben schon Schlimmeres durchgemacht und der Kulturpalast verdient eine neue Zukunft. Diese Leidenschaft hat mich als niederländischen Theaterproduzenten zutiefst berührt. Meine Begeisterung, um unsere neue Musicalproduktion in Ihrer Stadt aufzuführen und bewusst nicht etwa in Hamburg, hängt ganz damit zusammen, dass Bitterfeld genau wie Bochum in den 80er Jahren noch keine Musical-Infrastruktur besitzt, von der aus eine Show ins Leben gerufen werden könnte. Darin liegen Herausforderungen, ganz klar, aber gleichzeitig auch zahlreiche Chancen. Unsere Erfahrung und Marktforschung, worüber später mehr, zeigen, dass ein Großteil der durchschnittlichen deutschen Musicalbesucher oft zuerst die Show auswählt, die sie mit ihrer Familie oder Freunden besuchen möchten. Oft wird erst danach geprüft, ob und wie ein solcher Ausflug beispielsweise mit einer Übernachtung, Hotelübernachtung oder anderer Aktivitäten verbunden werden kann. Auch hier bieten sich viele zukünftige Chancen und Entwicklungsmöglichkeiten für ihre Stadt und ihre Region. Eine weitere bemerkenswerte Tatsache ist, dass ein Großteil der durchschnittlichen deutschen Musicalbesucher tatsächlich bereit ist, um eine Autofahrt von 1,5 bis 2,5 Stunden auf sich zu nehmen, um etwas Besonderes zu sehen. Also auch, und das ist bemerkenswert, wenn das bedeutet, dass man nach der Abendvorstellung wieder nach Hause fährt. Die Tatsache, dass Bitterfeld-Wolfen mittlerweile über eine ICE-Anbindung verfügt und man dadurch innerhalb einer Stunde im Herzen Berlins ist oder innerhalb von 3,5 Stunden Frankfurt-Main oder sogar München sein kann, macht den Erreichbarkeitsradius rund um den Kulturpalast und alle dort stattfindenden Aktivitäten noch interessanter. Das renommierte und mit dem berühmten World ESOMAR Research Award ausgezeichnete Marktforschungsinstitut System 1 bestätigt in einer umfassenden und von uns initiierten Marktforschung, dass unsere Produktion auf deutlich mehr Resonanz stößt als zum Beispiel das neueste Musical vom Erfolgskomponisten und Weltstar Elton John, der unter anderem Der König der Löwen komponierte. Das Institut führte neben anderen Unternehmen Erkenntnisse und Fakten auf, die erforderlich sind, um zu beurteilen, ob unser Business Case stichhaltig ist. In dieser Studie schneiden Standardbewertungen für unsere Produktion weit über dem Durchschnitt der Testbewertungen ab und werden als repräsentativ für alle wichtigen Marketingbedingungen empfunden.
1: Für das Musical-Projekt sowie Ausstellungsflächen und weitere Veranstaltungsangebote stehen derzeit bis zu 20 Millionen Euro aus dem Fonds für den Strukturwandel nach dem Kohleausstieg zur Verfügung. Der Stadtrat sprach sich schließlich mit 22 Nein-Stimmen und 18 Ja-Stimmen gegen die Aufhebung des von Armin Schenk eingebrachten Antrags aus. Damit wird das Projekt Kulturpalast zunächst weiterverfolgt. Eine Möglichkeit, das Anliegen Schenks dennoch durchzusetzen, besteht allerdings weiterhin. Eine entsprechende Entscheidung könnte noch der Aufsichtsrat der Stadtentwicklungsgesellschaft treffen. Nach Ansicht Schenks liegen Voraussetzungen vor, die einen Rücktritt

0: Rücktritt vom Kauf ermöglichen würden. Viel Zeit, um eine Entscheidung zu treffen, bleibt allerdings nicht, denn Ende Juni endet die Rücktrittsmöglichkeit vom Kaufvertrag.
1: Historische Umzüge begeistern Tausende bei Luthers Hochzeit. Die historischen Umzüge zählten auch bei der 30. Ausgabe von Luthers Hochzeit zu den größten Publikumsmagneten. Tausende Besucher säumten am Samstagnachmittag die Straßen der Lutherstadt Wittenberg, als rund 2000 Mitwirkende aus etwa 30 Vereinen, historische Gruppen und Unternehmen in authentischen Gewändern durch die Altstadt zogen. Der große Festumzug gilt seit Jahren als einer der Höhepunkte des traditionsreichen Stadtfestes und bot auch zum 30-jährigen Jubiläum eindrucksvolle Bilder. Wochenlang hatten die Teilnehmer, Vereine und Gruppen ihre Auftritte vorbereitet. Mit historischen Darstellungen, aufwendig gestalteten Kostümen und liebevoll dekorierten Wagen ließen sie die Zeit Martin Luthers und Katharina von Boras für die Zuschauer lebendig werden. Entlang der Strecke wurden die Teilnehmer mit Applaus und zahlreichen begeisterten Zurufen empfangen.
2: Ach, wir haben einen wunderbaren Abend gestern erlebt zum Freitag. Das Wetter ist halt etwas fruchtbar, nicht ganz so sonnig, aber wir brauchen uns überhaupt nicht beklagen, sonst meckern wir immer, es ist so heiß und diesmal ist es schön durchwachsen, der Umzug ist trocken, das ist eine gute Stimmung, wir haben viele Gäste da, also wir freuen uns sehr, also ich kann nur sagen, von Seiten der Stadt sind wir total zufrieden. Ach, für die Zukunft beim Luthers Hochzeit müssen wir einfach sagen, wir müssen so den Mut haben, uns immer wieder so ein Stückchen neu zu entwickeln. Und das gleichzeitig das, was wirklich gut läuft, das müssen wir bewahren. Und ich glaube, da haben die ganzen Vereine, die das alles mittragen, die haben ein gutes Gespür für das, was man verändern muss. Und so. Also ich bin da eigentlich optimistisch. Ich bin da gar nicht so traurig. Ja, also das wird eigentlich sich gut entwickeln.
3: Jubel!
1: Zu den Besonderheiten des Umzuges gehört erneut die große Vielfalt der Mitwirkenden. Neben traditionellen Vereinen aus der Region beteiligen sich historische Darstellergruppen und Unternehmen, die gemeinsam das Bild eines lebendigen und facettenreichen Festzuges prägten. Die Mischung aus Geschichte, Unterhaltung und regionalem Engagement machte den Umzug zu einem Erlebnis für Gäste jeden Alters.
4: Luthers Hochzeit muss man nicht erst zur Silberhochzeit feiern. Man kann auch warten, bis es 30 Jahre alt wird, wie in diesem Jahr. Und ich finde, es hat an Schönheit nichts verloren. Es sind nur alle ein bisschen älter geworden. 30 Jahre ist ein Grund zum Feiern. Bis zum 50., also bis zur goldenen Hochzeit, würde es ja auch noch mal ein bisschen dauern. Die Umzüge, die Leute, die Jubelmenge ist, finde ich, auch gleich geblieben. Wie gesagt, die einzige Veränderung ist, dass rechts und links und während der Parade die Leute etwas älter geworden sind. Ansonsten ist es immer noch ein Magnet, ein Highlight des Jahres, warum man nach Wittenberg kommen muss. Im Juni, auch wenn das Wetter nicht immer so sonnig ist, aber es braucht nicht immer nur Sonnenschein. Es ist wie in einer normalen Ehe, da kann es auch mal ein bisschen bewölkt sein. Die Party ist trotzdem gut.
5: Also ich bin im Prinzip alle 30 Mal beim Stadtfest Luthers Hochzeit dabei gewesen. Natürlich war ich 97 das erste Mal Martin und dann noch ein, zwei, drei Mal mehr bei diesem Fest. Aber das Fest hat zugenommen an Fröhlichkeit, an Breite der Beteiligung der Menschen. Und das ist das, was das Fest ausmacht. Und mir macht es immer wieder Spaß. Diesmal natürlich bei Katharinas Gesinde, schon seit vielen Jahren, dem Heimatverein von Wittenberg.
1: Ebenso großen Zuspruch erhielt am Sonntag der Kinderfestumzug. Zahlreiche junge Teilnehmer präsentierten mit viel Kreativität ihre historischen Kostüme und sorgten bei den Zuschauern für Begeisterung. Der Familiennachmittag bildete damit einen gelungenen Kontrast zum großen historischen Umzug des Vortages. Viele Besucher nutzten die Gelegenheit, die Umzüge aus nächster Nähe zu verfolgen und Erinnerungsfotos festzuhalten. Besonders Familien und Gäste von außerhalb zeigten sich beeindruckt von der Atmosphäre und dem Engagement der zahlreichen Mitwirkenden, die dem Fest seinen besonderen Charakter verliehen.
6: Wir wurden hergeholt, damit wir ein bisschen die Kinder bespaßen können. Wir machen mittelalterliches Handwerk mit den Kindern und solche Sachen wie Bogenschießen, Armbrustschießen. Ja, Kerzen ziehen, solche Dinge.
7: Nee, das ist nicht mein Stand. Ich würde mal ein Stück Eisen verhauen.
8: Das ist der Stand der Metallindustrie Wittenberg, sag ich mal, ne? Sind wir hier, sag ich mal, Wittenberg mit der Spiele am Markt mit. Ne?
3: jetzt am Kirchplatz und versuchen den Kindern, sagen wir mal, das Berufsbild mit Teilbau nahezubringen. Und die Berufe, sagen wir mal, sind ja irgendwo entstanden, sagen wir mal. So, deswegen haben wir gesagt, wir wollen den Kindern zeigen, wie aus dem Rohstoff, was hergestellt wird, sagen wir, verarbeitet wird zum Produkt, sagen wir mal, in der Metallbranche. Das ist doch die letzte Branche, die eigentlich aus Rohstoff was herstellt. Und das wollen wir eigentlich versuchen, den Kindern mit zu zeigen.
8: Hauptsächlich Bier trinken? Nein, ich bin der Drechsler und Schnitzer. Und ich zeige das alte Handwerk.
1: Mit rund 50.000 Gästen an drei Veranstaltungstagen erwies sich die Jubiläumsausgabe von Luthers Hochzeit erneut als Besuchermagnet. 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
23: Die Aufregung ist groß, die Stimmung bestens. Vor kurzem ging es für die Fußballmannschaft der Grundschule Pestalozzi-Brena zum Landesfinale des Stadtwerke-Cups nach Aschersleben. Als Sieger der Vorrunde vertraten die Nachwuchskicker die Region Bitterfeld-Wolfen und trafen auf die besten Grundschulteams aus Bernburg, Eisleben, Hettstedt und Aschersleben. Der Turnierstart hätte für die Brenaer kaum besser laufen können. Im ersten Spiel gegen die Grundschule Torgartenstraße aus Eisleben zeigt die Mannschaft von Beginn an, warum sie sich für das Landesfinale qualifiziert hat. Mit viel Einsatz, sicherem Passspiel und einer geschlossenen Teamleistung erspielen sich die Nachwuchskicker mehrere gute Chancen. Die frühe Führung gibt zusätzliche Sicherheit und auch in der Defensive lässt das Team kaum etwas zu. Am Ende steht ein souveräner 3:0 Erfolg auf der Anzeigetafel, ein perfekter Auftakt und ein wichtiger Schritt für das Selbstvertrauen im weiteren Turnierverlauf.
24: Es ist ja in anderen Sportarten auch der Fall, dass das erste Spiel immer ein bisschen, man kommt frisch zusammen und man hat eine Weile nicht zusammen gespielt. Aber ich denke, mit einem 0:3, 3:0 für uns, war das schon in Ordnung.
23: Im zweiten Spiel gegen die Grundschule Novalis aus Hettstedt bleibt die Partie torlos. Anschließend wartet mit der Grundschule Pfeilergram aus Aschersleben einer der Turnierfavoriten. Trotz großer kämpferischer Leistung müssen sich die Brenauer knapp mit 0:1 geschlagen geben. Unterstützt wird das Team den ganzen Tag über von Eltern, Lehrkräften und mitgereisten Fans. Für viele ist schon jetzt klar, die Mannschaft hat die Region würdig vertreten.
25: Ich denke, super. So wie die ganze Mannschaft.

0: denke ich. Ich denke, dass das allgemein für die Jungs hier eine gute Sache ist. Ja, ich meine, überhaupt erstmal in die Endrunde zu kommen, da ist schon mal ein Ding. Und hier natürlich, wie gerade eben schon, wenn man in den ersten drei kommt, ich denke mal, aus so einem großen Umkreis ist das völlig in Ordnung. Also passt.
1: Ja, er ist schon gut drauf. Wir haben ein bisschen Probleme mit dem Ball, glaube ich. Das sind sie nicht gewohnt. Halle, okay. Ich glaube, draußen hätte das ganze Turnier ein bisschen anders ausgesehen, aber ansonsten doch schon sehr zufrieden und noch stolz. Die Finalrunde.
2: Ja, insgesamt zufrieden. Ist natürlich heute nochmal ein anderes Niveau als in der Vorrunde. Halle, andere Gegebenheiten. Ist natürlich nochmal eine ganz andere Umstellung. Ja, gut angefangen. Die Gegner wurden stärker und ja, dann war es halt schwerer. Und der wahrscheinliche oder jetzige Turniersieger hat es am Ende dann auch verdient. Also muss man klipp und klar so sagen.
3: Von dem letzten Spiel ist die Ausgangslage klar. Gegen die Grundschule Johann Wolfgang von Goethe aus Bernburg geht es um den zweiten Platz. Ein Sieg würde die Silbermedaille sichern. Und die Pestalozzi-Grundschule liefert. Mit einem verdienten 2:0-Erfolg setzen sich die Kinder durch und machen Platz 2 perfekt. Der Jubel ist groß, nur die Mannschaft aus Aschersleben sammelt am Ende noch mehr Punkte und gewinnt das Turnier. Für die Kinder aus Brena ist der zweite Platz dennoch ein riesiger Erfolg. Bei der Siegerehrung wird deutlich, was diesen Tag so besonders macht. Nicht nur die sportlichen Ergebnisse zählen, sondern vor allem Teamgeist, Fairness und das gemeinsame Erlebnis.
4: Ich bin zufrieden und ich fand es gut, dass wir den zweiten Platz gemacht haben. Ich fand es auch gut und ja, wie Maxim schon sagte, ich finde es auch cool, dass wir zweiter Platz sind.
5: Wir wussten, es wird nicht einfach. Es waren alles Gewinner von den Vorausscheiden natürlich. Dass wir da nicht so einen Durchlauf machen würden wie beim ersten Mal, war fast zu erwarten. Aber ich denke, wir können unheimlich stolz sein. Es ist eine tolle Truppe, wir hatten super Fans dabei. Wir sind, glaube ich, alle einfach nur glücklich.
3: Möglich gemacht wurde das Landesfinale durch mehrere Stadtwerke, die sich seit Jahren für den Kinder- und Jugendsport engagieren. Für die Stadtwerke Bitterfeld-Wolfen gehört die Förderung von Bewegung, Gemeinschaft und Nachwuchsarbeit fest zur regionalen Verantwortung.
6: Sag mal, das ist natürlich sehr schön, dass die Kids aus Brena hier einen zweiten Platz gemacht haben. Aber ich denke, alles in allem war für uns viel schöner, viel positiver, dass wir so eine tolle Veranstaltung hatten, dass viele Kinder auch in der Vorrunde Spaß am Sport hatten, ein schönes Erlebnis hatten. Und ich glaube, das steht im Vordergrund, dass heute der zweite Platz rausspringt hinter dem Gastgeber. Das ist umso schöner.
3: Ein zweiter Platz, viele neue Erfahrungen und jede Menge Teamgeist. Für die Grundschule Pestalozzi war das Landesfinale des Stadtwerke Cups ein Tag, der sicher noch lange in Erinnerung bleiben wird.
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8: 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Also dieses Jahr ist erstmalig eine Freikarte für den Bernburger Tiergarten dabei.

0: sind es über 90 Gewerbetreibende, die gesagt haben, das ist ein tolles Produkt. Na, da möchten wir gerne mit einem Coupon vertreten sein. Also die Gewerbetreibenden müssen auch nichts dafür bezahlen, sondern die setzen diese Ware, die sie den Kindern und Jugendlichen denn zur Verfügung stellen, setzen den ein. Sei denn ein Rabattcoupon oder ein Coupon, wo es auch Sachen gratis gibt, beispielsweise. Na, ja, und ganz viele Freie Träger oder Jugendhilfe beispielsweise haben die Veranstaltung konzipiert und sich Gedanken gemacht. Vielleicht sollte ich es mal aufzählen. Das ist das SOS Kinderdorf Sachsen-Anhalt, Stiftung Evangelische Jugendhilfe, Rückenwind e.V., die Stadtbibliothek ist dabei mit Angeboten, das Clubhaus der Jugend natürlich, das ist unsere Jugendeinrichtung, na, und viele weitere mehr.
1: Für die Stadt ist der Ferienkalender ein Herzensprojekt. Entstanden ist er vor vielen Jahren, weil man Familien unterstützen wollte, die sich nicht immer einen teuren Sommerurlaub leisten können.
0: Da wollten wir ein Angebot schaffen, wo die Kinder sagen können, okay, hier kann ich regional was machen. Na, hier habe ich tolle Angebote, na, die teilweise nichts kosten oder für ganz wenig Geld, für 50 Cent, für 1 Euro ein Bastelangebot und. Und noch zusätzlich, ich kann durch die Stadt ziehen mit meinen Freunden und kann die Gutscheine einlösen oder einige davon eine leckere Kugel Eis essen oder einen anderen Snack oder verschiedene Sachen. Und das hat immer so, das Projekt wurde als Unterstützung gesehen für Familien, die finanziell nicht so gut aufgestellt sind. Na, ja, und das hat sich jetzt mittlerweile so entwickelt und ist so dran, dass wir diesen Ferienkalender natürlich für alle Familien öffnen. Na, und wer zuerst kommt, mal zuerst bei 1200 Stück. Ja, das ist, die sind schnell weg.
1: Also jetzt heißt es schnell sein, wenn man noch einen der beliebten Ferienkalender bekommen will. Wer keinen mehr kriegt, muss zwar auf die Rabattcoupons verzichten, kann sich aber zumindest über die Ferienangebote auf der Webseite der Stadt informieren.

0: Der Bitterfelder Kulturpalast soll eine Zukunft als Musicalstandort erhalten. Das hat die Mehrheit der Stadträte von Bitterfeld-Wolfen am 9. Juni 2026 nach einer intensiven mehrstündigen Debatte entschieden. Zuvor hatte Oberbürgermeister Armin Schenk beantragt, einen im vergangenen Jahr mit großer Mehrheit gefassten Grundsatzbeschluss zur Wiederbelebung und Weiterentwicklung des Kulturpalastes aufzuheben.
1: Wir waren uns aber alle klar an der Stelle, dass das Haus eine solche Bedeutung hat, dass man darüber nachdenken muss, wie man eine Nutzung etablieren kann. Ja, ich habe sie nicht. Es hat sie keiner hier im Saal. Das haben wir im Augenblick nicht. Aber kann das nur wiederholen. Am Ende des Tages wird es nur mit finanzieller Unterstützung des Landes gelingen. Dazu sind dann alle, die Verantwortung haben, im Land oder auch im Bund auch aufgerufen, ihren Anteil zu erbringen, genauso wie das jetzt geschehen ist für dieses Projekt. Aber ich kann, und an dieser Stelle trage ich gesamtverantwortlich für Verantwortung für Bitterfeld-Wolfen, nach dem Kenntnisstand, der uns hier gebündelt vorliegt, nicht empfehlen, dieses Projekt Musicalpalast weiterzuführen. Der Aufsichtsrat wird sich damit beschäftigen müssen, der Stadtentwicklungsgesellschaften wird eine Entscheidung treffen müssen. Die Aufsichtsräte haben eine persönliche Verantwortung. Sie sind dem Unternehmen in der Verantwortung und da muss sich jeder dann seine Entscheidung sehr genau überlegen, die er dann im Aufsichtsrat der Stadtentwicklungsgesellschaft treffen wird. Ich kann Ihnen

0: sagen, ich werde, wenn Sie diesen Beschlussantrag ablehnen, habe ich gar keine Widerspruchsmöglichkeit. Aber ich werde Sie dann fragen, ich habe keine Lösung, wie das Konzept, was im Augenblick ist, dann umsetzbar ist. Ich werde den Stadtrat dann fragen, wie es weitergehen soll. Ich sage Ihnen unumwunden, ich habe dafür keine Lösung. Ich kann bei all den Dingen, die jetzt im Augenblick auf den Weg gebracht sind, keine Finanzierungsbestätigung von einer Bank irgendwie herbeischaffen. Das kann ich nicht, das kann auch nicht Herr Kaden. Und ohne diese Bestätigung geht der gesamte Antrag nicht weiter. Das ist die erste Bedingung. Die zweite Bedingung, die mitgeteilt worden ist, ist die, dass eine Kostenschätzung, die Leistungsphase 2, die wir noch nicht absolviert haben, gemacht werden muss, wo eine Kostenschätzung nach DIN berechnet ist. Und wir müssen dazu vorher schon, wir können das jetzt nicht einfach jemanden machen lassen, wir sind dazu gefordert, vorher eine Ausschreibung zu machen, ein Planungsbüro im Rahmen dieser Ausschreibung zu binden, den zu beauftragen, damit dann eine entsprechende Kostenschätzung vorliegt. Das ist im Übrigen dann notwendig, wenn man tatsächlich eine Förderung bekommt, dass das Ganze auch noch abgerechnet werden darf. Und zu der anderen Sache habe ich Ihnen vorhin sehr eindeutig gesagt. Ich habe, und wir alle, auch Herr Kölwitz und Sie alle auch nicht, haben im Augenblick keinen Plan B. Ich sage Ihnen unumwunden nochmal, das ist auch von der Stadt Bitterfeld-Wolfen nicht alleine zu leisten. Da gehört es dazu, dass der Landkreis und das Land Sachsen-Anhalt Verantwortung übernimmt. Und in der Weise habe ich auch Ministerpräsident Schulze mehrfach angesprochen schon. Der hat gesagt, ja, aber weiß ja selber, das dauert dann alles seine Zeit, bis ein neues Projekt entwickelt worden ist und dieses neue Projekt vielleicht umgesetzt werden kann. Aber im Augenblick, so ehrlich muss ich sein, ich habe es nicht.
1: Unterstützung erhielt Schenk unter anderem von Wolfens Ortsbürgermeister André Krillwitz.
2: Es wird sich jeder an die Diskussion im Hörsaal erinnern können. Im September 2024 habe ich das Projekt unterstützt, wir haben das Projekt unterstützt. Aber dort fiel ein entscheidender Satz. Wir wollen nur Ihre politische Unterstützung, wir wollen nicht Ihr Geld. Das war der Satz im Hörsaal September 2024. Dann sollte mir nichts, dir nichts im Dezember 2024, obwohl wir uns politisch bekannt hatten, dass wir es wollen, der Kulturpalast an irgendeinen Plattenhändler verkauft werden. Das hat nicht funktioniert. Dann hat man uns im September 2025 die Pistole auf die Brust gesetzt und hat gesagt, ihr müsst den jetzt kaufen, ihr habt 4 Wochen Zeit, sonst muss ich Insolvenz anmelden. Aber weil der Stadtrat immer noch an das Projekt geglaubt hat, und auch die Mehrheit unserer Fraktion, ich war im September 24 leider nicht da, haben wir diesen Beschluss gefasst, das erstmal zu kaufen, um das Projekt weiterzuentwickeln. Und ich glaube, alle, wie wir hier sitzen, sind wir keine Musical-Experten. Da musste sich jeder belesen, eine Meinung finden, ob er gewisse Dinge, Fakten miteinander abwägt oder sagt, halte ich für möglich, halte ich nicht für möglich. Und weil jetzt Herrn Schenk, und ich glaube, ich stehe nicht im Verdacht, der persönliche Freund von Armin Schenk zu sein, hier immer so angekreidet wird. Ja, auch ich habe einen Sinneswandel hingelegt. Und Frau Gößler, Sie wissen das, dass ich Sie im September 2024 unterstützt habe. Aber es gibt einen großen Fakt. Das Risiko liegt nicht mehr bei einer Privatperson oder bei GmbH, sondern das Risiko liegt jetzt vollständig bei der Stadt Bitterfeld-Wolfen und bei keinem anderen. Und da frage ich jeden Stadtrat, der hier sitzt, manche sind noch nicht so lange dabei, Frau Zoschke ist lange dabei, 15 Jahre Konsolidierung haben nicht gereicht. Es hat scheinbar 15 Jahre Konsolidierung haben nicht gereicht. In welche Harakiri-Situation wollen wir uns hier bringen? Die Fakten liegen klar auf dem Tisch. Herr Kaden hat die 2 Millionen nicht. Er hat sie nicht. Wir als Stadt sollen eine Verlustübernahmeerklärung für die nächsten 15 Jahre übernehmen. Wir sollen die Bürgschaft übernehmen für die 2 Millionen. Das heißt dann Folgendes, wenn es schief geht. Wir machen die Tierhege zu, wir bauen keine Straßen mehr. Wir bauen keine Spielplätze mehr, wir machen keine Brauchtumsmittel mehr. Wenn Sie das wollen, um nur den Kulturpalast hier eine Chance zu geben, dann ist das aus städtischer Sicht der vollkommen verkehrte Weg.
1: Tatsächlich halten sich Befürworter und Kritiker einer Spielstätte für ein von Willem Metz produziertes Musical die Waage. Metz stellte den Anwesenden sein Konzept erneut vor und unterstrich die Vorteile, die sich in Bitterfeld bieten.
0: Nachdem ich gemeinsam mit meinem Team die Möglichkeiten für eine Renovierung des Gebäudes und die Umsetzung einer Deutschlandpremiere einer neuen großen Musicalproduktion geprüft hatte, war ich vom Potenzial und von den Möglichkeiten dieses Projektes überzeugt. Aber viel wichtiger war, dass ich merkte, mit welcher Begeisterung, welcher Leidenschaft und kulturellem Bewusstsein viele ihrer Einwohner unsere Pläne unterstützten. Das Motto einer besonderen Gruppe von Mitstreitern lautete: Die Leute denken immer, wir hier in den neuen Bundesländern seien grau, aber innerlich sind wir bunt. Und lasst uns das bitte gemeinsam ermöglichen. Wir haben schon Schlimmeres durchgemacht und der Kulturpalast verdient eine neue Zukunft. Diese Leidenschaft hat mich als niederländischen Theaterproduzenten zutiefst berührt. Meine Begeisterung, um unsere neue Musicalproduktion in ihrer Stadt aufzuführen und bewusst nicht etwa in Hamburg, hängt ganz damit zusammen, dass Bitterfeld genau wie Bochum in den 80er Jahren noch keine Musical-Infrastruktur besitzt, von der aus eine Show ins Leben gerufen werden könnte. Darin liegen Herausforderungen, ganz klar, aber gleichzeitig auch zahlreiche Chancen. Unsere Erfahrung und Marktforschung, worüber später mehr, zeigen, dass ein Großteil der durchschnittlichen deutschen Musicalbesucher oft zuerst die Show auswählt, die sie mit ihrer Familie oder Freunden besuchen möchten. Oft wird erst danach geprüft, ob und wie ein solcher Ausflug beispielsweise mit einer Übernachtung, Hotelübernachtung oder anderer Aktivitäten verbunden werden kann. Auch hier bieten sich viele zukünftige Chancen und Entwicklungsmöglichkeiten für ihre Stadt und ihre Region. Eine weitere bemerkenswerte Tatsache ist, dass ein Großteil der durchschnittlichen deutschen Musicalbesucher tatsächlich bereit ist, um eine Autofahrt von 1,5 bis 2,5 Stunden auf sich zu nehmen, um etwas Besonderes zu sehen. Also auch, und das ist bemerkenswert, wenn das bedeutet, dass man nach der Abendvorstellung wieder nach Hause fährt. Und die Tatsache, dass Bitterfeld-Wolfen mittlerweile über eine ICE-Anbindung verfügt und man dadurch innerhalb einer Stunde im Herzen Berlins ist oder innerhalb von 3,5 Stunden Frankfurt-Main oder sogar München sein kann, macht den Erreichbarkeitsradius rund um den Kulturpalast und alle dort stattfindenden Aktivitäten noch interessanter. Das renommierte und mit dem berühmten World SOMAR Research Award ausgezeichnete Marktforschungsinstitut System 1 bestätigt in einer umfassenden und von uns initiierten Marktforschung, dass unsere Produktion auf deutlich mehr Resonanz stößt als zum Beispiel das neueste Musical vom Erfolgskomponisten und Weltstar Elton John, der unter anderem Der König der Löwen komponierte. Das Institut führte neben anderen Unternehmen Erkenntnisse und Fakten auf, die erforderlich sind, um zu beurteilen, ob unser Business Case stichhaltig ist. In dieser Studie schneiden Standardbewertungen für unsere Produktion weit über dem Durchschnitt der Testbewertungen ab und werden als repräsentativ für alle wichtigen Marketingbedingungen empfunden.
1: Für das Musical-Projekt sowie Ausstellungsflächen und weitere Veranstaltungsangebote stehen derzeit bis zu 20 Millionen Euro aus dem Fonds für den Strukturwandel nach dem Kohleausstieg zur Verfügung. Der Stadtrat sprach sich schließlich mit 22 Nein-Stimmen und 18 Ja-Stimmen gegen die Aufhebung des von Armin Schenk eingebrachten Antrags aus. Damit wird das Projekt Kulturpalast zunächst weiterverfolgt. Eine Möglichkeit, das Anliegen Schenks dennoch durchzusetzen, besteht allerdings weiterhin. Eine entsprechende Entscheidung könnte noch der Aufsichtsrat der Stadtentwicklungsgesellschaft treffen. Nach Ansicht Schenks liegen Voraussetzungen vor, die einen Rücktritt vom Kauf ermöglichen würden. Viel Zeit, um eine Entscheidung zu treffen, bleibt allerdings nicht, denn Ende Juni endet die Rücktrittsmöglichkeit vom Kaufvertrag.
3: Historische Umzüge begeistern Tausende bei Luthers Hochzeit. Die historischen Umzüge zählten auch bei der 30. Ausgabe von Luthers Hochzeit zu den größten Publikumsmagneten. Tausende Besucher säumten am Samstagnachmittag die Straßen der Lutherstadt Wittenberg, als rund 2000 Mitwirkende aus etwa 30 Vereinen, historische Gruppen und Unternehmen in authentischen Gewändern durch die Altstadt zogen. Der große Festumzug gilt seit Jahren als einer der Höhepunkte des traditionsreichen Stadtfestes und bot auch zum 30-jährigen Jubiläum eindrucksvolle Bilder. Wochenlang hatten die Teilnehmer, Vereine und Gruppen ihre Auftritte vorbereitet. Mit historischen Darstellungen, aufwendig gestalteten Kostümen und liebevoll dekorierten Wagen ließen sie die Zeit Martin Luthers und Katharina von Boras für die Zuschauer lebendig werden. Entlang der Strecke wurden die Teilnehmer mit Applaus und zahlreichen begeisterten Zurufen empfangen.
4: Ach, wir haben einen wunderbaren Abend gestern erlebt zum Freitag. Das Wetter ist halt etwas fruchtbar, nicht ganz so sonnig, aber wir brauchen uns überhaupt nicht beklagen, sonst meckern wir mal, es ist so heiß und diesmal ist es schön durchwachsen, der Umzug ist trocken, das ist eine gute Stimmung, wir haben viele Gäste da, also wir freuen uns sehr, also ich kann nur sagen, von Seiten der Stadt wir sind total zufrieden. Ach, für die Zukunft beim Luthers Hochzeit müssen wir einfach sagen, wir müssen so den Mut haben, uns immer wieder so ein Stückchen neu zu entwickeln. Und das gleichzeitig das, was wirklich gut läuft, das müssen wir bewahren. Und ich glaube, da haben die ganzen Vereine, die das alles mittragen, die haben ein gutes Gespür für das, was man verändern muss. Und so. Also ich bin da eigentlich optimistisch. Ich bin da gar nicht so traurig. Ja, also das wird eigentlich sich gut entwickeln.
3: Jubel! Zu den Besonderheiten des Umzuges gehört erneut die große Vielfalt der Mitwirkenden. Neben traditionellen Vereinen aus der Region beteiligen sich historische Darstellergruppen und Unternehmen, die gemeinsam das Bild eines lebendigen und facettenreichen Festzuges prägten. Die Mischung aus Geschichte, Unterhaltung und regionalem Engagement machte den Umzug zu einem Erlebnis für Gäste jeden Alters.
5: Luthers Hochzeit muss man nicht erst zur Silberhochzeit feiern. Man kann auch warten, bis es 30 Jahre alt wird, wie in diesem Jahr. Und ich finde, es hat an Schönheit nichts verloren. Es sind nur alle ein bisschen älter geworden. 30 Jahre ist ein Grund zum Feiern. Bis zum 50., also bis zur goldenen Hochzeit, würde es ja auch noch mal ein bisschen dauern. Die Umzüge, die Leute, die Jubelmenge ist, finde ich, auch gleich geblieben. Wie gesagt, die einzige Veränderung ist, dass rechts und links und während der Parade die Leute etwas älter geworden sind. Ansonsten ist es immer noch ein Magnet, ein Highlight des Jahres, warum man nach Wittenberg kommen muss. Im Juni, auch wenn das Wetter nicht immer so sonnig ist, aber es braucht nicht immer nur Sonnenschein. Es ist wie in einer normalen Ehe, da kann es auch mal ein bisschen bewölkt sein. Die Party ist trotzdem gut.
6: Also ich bin im Prinzip alle 30 Mal beim Stadtfest Luthers Hochzeit dabei gewesen. Natürlich war ich 97 das erste Mal Martin und dann noch ein, zwei, drei Mal mehr bei diesem Fest. Aber das Fest hat zugenommen an Fröhlichkeit, an Breite der Beteiligung der Menschen. Und das ist das, was das Fest ausmacht. Und mir macht es immer wieder Spaß. Diesmal natürlich bei Katharinas Gesinde, schon seit vielen Jahren, dem Heimatverein von Wittenberg.
3: Ebenso großen Zuspruch erhielt am Sonntag der Kinderfestumzug. Zahlreiche junge Teilnehmer präsentierten mit viel Kreativität ihre historischen Kostüme und sorgten bei den Zuschauern für Begeisterung. Der Familiennachmittag bildete damit einen gelungenen Kontrast zum großen historischen Umzug des Vortages. Viele Besucher nutzten die Gelegenheit, die Umzüge aus nächster Nähe zu verfolgen und Erinnerungsfotos festzuhalten. Besonders Familien und Gäste von außerhalb zeigten sich beeindruckt von der Atmosphäre und dem Engagement der zahlreichen Mitwirkenden, die dem Fest seinen besonderen Charakter verliehen.
7: Wir wurden hergeholt, damit wir ein bisschen die Kinder bespaßen können. Wir machen mittelalterliches Handwerk mit den Kindern und solche Sachen wie Bogenschießen, Armbrustschießen. Ja, Kerzen ziehen, solche Dinge.
8: Nee, das ist nicht mein Stand. Ich bin hier einfach mal ein Stück Eisen verhauen.
9: Das ist der Stand der Metallindustrie Wittenberg, sag ich mal. Ne? Sind wir hier, sag ich mal, in Wittenberg mit der Schmiede am Markt mit. Ne? Jetzt am Kirchplatz und versuchen den Kindern, sag ich mal, das Berufs- und Metallbau nahezubringen. Und die Berufe, sag ich mal, sind ja irgendwo entstanden, sag ich mal. So, und deswegen haben wir gesagt, wir wollen den Kindern da zeigen, wie aus dem Rohstoff, was hergestellt wird, sag ich mal, verarbeitet wird zum Produkt, sag ich mal, in der Metallbranche. Das ist doch die letzte Branche, die eigentlich aus Rohstoff was herstellt. Das wollen wir eigentlich versuchen, den Kindern mitzuteilen.
10: Hauptsächlich Bier trinken. Nein, ich bin der Drechsler und Schnitzer. Und ich zeige das alte Handwerk.
3: Mit rund 50.000 Gästen an drei Veranstaltungstagen erwies sich die Jubiläumsausgabe von Luthers Hochzeit erneut als Besuchermagnet. Trotz wechselhafter Wetterbedingungen

0: Verletzungen und der kurzzeitigen Sperrung eines Veranstaltungsbereiches wegen einem verdächtigen Gegenstandes am Samstag ließen sich die Gäste die Feststimmung nicht nehmen und verfolgten die Umzüge entlang der Straßen und Plätze der historischen Altstadt. In der nächsten Woche im Edeka-Markt Anhaltstraße Bitterfeld-Wolfen. 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
5: Ich bin Maxim und ich spiele in der rechten Abwehr.
6: Ich bin Noah und spiele Torhüter.
7: Ich bin Nakarius und ich spiele im linken Mittelfeld.
8: Ich bin der Piet und ich spiele im rechten Mittelfeld.
9: Ich bin der Jakob und spiele im Sturm.
10: Ich bin der Elias und ich spiele mit Jakob im Sturm.
11: Ich bin Lore und ich spiele in der Abwehr.
12: Ich bin Raphael und spiele bei der rechten Seite Abwehr.
13: Ich bin Adrian und spiele in der Abwehr.
14: Ich bin Frau Bartholomä und ich bin die Trainerin.
15: Wir sind die Pestalozzi-Schule aus Wehna und wollen gewinnen. Ja!
16: Die Aufregung ist groß, die Stimmung bestens. Vor kurzem ging es für die Fußballmannschaft der Grundschule Pestalozzi Brena zum Landesfinale des Stadtwerke Cups nach Aschersleben. Als Sieger der Vorrunde vertraten die Nachwuchskicker die Region Bitterfeld-Wolfen und trafen auf die besten Grundschulteams aus Bernburg, Eisleben, Hettstedt und Aschersleben. Der Turnierstart hätte für die Brenaer kaum besser laufen können. Im ersten Spiel gegen die Grundschule Torgartenstraße aus Eisleben zeigt die Mannschaft von Beginn an, warum sie sich für das Landesfinale qualifiziert hat. Mit viel Einsatz, sicherem Passspiel und einer geschlossenen Teamleistung erspielen sich die Nachwuchskicker mehrere gute Chancen. Die frühe Führung gibt zusätzliche Sicherheit und auch in der Defensive lässt das Team kaum etwas zu. Am Ende steht ein souveräner 3:0-Erfolg auf der Anzeigetafel, ein perfekter Auftakt und ein wichtiger Schritt für das Selbstvertrauen im weiteren Turnierverlauf.
17: Das ist ja in anderen Sportarten auch der Fall, dass das erste Spiel immer ein bisschen, man kommt frisch zusammen und man hat eine Weile nicht zusammen gespielt. Aber ich denke, mit einem 0:3, 3:0 für uns, war das schon in Ordnung.
16: Im zweiten Spiel gegen die Grundschule Novalis aus Hettstedt bleibt die Partie torlos. Anschließend wartet mit der Grundschule Pfeilergraben aus Aschersleben einer der Turnierfavoriten. Trotz großer kämpferischer Leistung müssen sich die Brenauer knapp mit 0:1 geschlagen geben. Unterstützt wird das Team den ganzen Tag über von Eltern, Lehrkräften und mitgereisten Fans. Für viele ist schon jetzt klar, die Mannschaft hat die Region würdig vertreten.
18: Ich denke, super. So wie die ganze Mannschaft, denke ich. Ich denke, dass das allgemein für die Jungs hier eine gute Sache ist. Ja, ich meine, überhaupt erstmal in die Endrunde zu kommen, ja, ist schon mal ein Ding. Und hier natürlich, wie gerade eben schon, wenn man unter den ersten drei kommt, ich denke mal, aus so einem großen Umkreis ist das völlig in Ordnung. Also passt.
19: Ja, er ist schon gut drauf. Wir haben ein bisschen Probleme mit dem Ball, glaube ich. Da sind sie nicht gewohnt. Halle, okay. Ich glaube, draußen hätte das ganze Turnier ein bisschen anders ausgesehen, aber ansonsten doch schon sehr zufrieden und noch stolz. Die Finalrunde.
20: Ja, insgesamt zufrieden. Ist natürlich heute nochmal ein anderes Niveau als in der Vorrunde. Halle.

0: andere Gegebenheiten. Das ist natürlich nochmal eine ganz andere Umstellung. Ja, gut angefangen. Die Gegner wurden stärker und ja, dann war es halt schwerer. Und der wahrscheinliche oder jetzige Turniersieger hat es am Ende dann auch verdient. Also muss man klipp und klar so sagen.
1: Vor dem letzten Spiel ist die Ausgangslage klar. Gegen die Grundschule Johann Wolfgang von Goethe aus Bernburg geht es um den zweiten Platz. Ein Sieg würde die Silbermedaille sichern. Und die Pestalozzi-Grundschule liefert. Mit einem verdienten 2:0-Erfolg setzen sich die Kinder durch und machen Platz 2 perfekt. Der Jubel ist groß, nur die Mannschaft aus Aschersleben sammelt am Ende noch mehr Punkte und gewinnt das Turnier. Für die Kinder aus Brena ist der zweite Platz dennoch ein riesiger Erfolg. Bei der Siegerehrung wird deutlich, was diesen Tag so besonders macht. Nicht nur die sportlichen Ergebnisse zählen, sondern vor allem Teamgeist, Fairness und das gemeinsame Erlebnis.
2: Ich bin zufrieden und ich fand es gut, dass wir den zweiten Platz gemacht haben. Ich fand es auch gut und ja, wie Maxim schon sagte, ich finde es auch cool, dass wir zweiter Platz sind.
3: Wir wussten, es wird nicht einfach. Es waren alles Gewinner von den Vorausscheiden natürlich. Dass wir da nicht so einen Durchlauf machen würden wie beim ersten Mal, war fast zu erwarten. Aber ich denke, wir können unheimlich stolz sein. Es ist eine tolle Truppe, wir hatten super Fans dabei. Wir sind, glaube ich, alle einfach nur glücklich.
1: Möglich gemacht wurde das Landesfinale durch mehrere Stadtwerke, die sich seit Jahren für den Kinder- und Jugendsport engagieren. Für die Stadtwerke Bitterfeld-Wolfen gehört die Förderung von Bewegung, Gemeinschaft und Nachwuchsarbeit fest zur regionalen Verantwortung.
4: Ich sag mal, das ist natürlich sehr schön, dass die Kids aus Brena hier einen zweiten Platz gemacht haben. Aber ich denke, alles in allem war für uns viel schöner, viel positiver, dass wir so eine tolle Veranstaltung hatten, dass viele Kinder auch in der Vorrunde Spaß am Sport hatten, ein schönes Erlebnis hatten. Und ich glaube, das steht im Vordergrund, dass heute der zweite Platz rausspringt hinter dem Gastgeber. Das ist umso schöner.
1: Ein zweiter Platz, viele neue Erfahrungen und jede Menge Teamgeist. Für die Grundschule Pestalozzi war das Landesfinale des Stadtwerke Cups ein Tag, der sicher noch lange in Erinnerung bleiben wird.
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6: 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Natürlich Einkaufsgutscheine für Bekleidung, eine Ausflugsgutscheine für einen Tiergarten zum Beispiel. Dieses Jahr ist erstmalig eine Freikarte für den Bernburger Tiergarten dabei. Die wurde von einem Sponsor mit unterstützt. Und die kann ich wärmstens empfehlen, auch im Hinblick, um unsere schöne Saalestadt zu besuchen. Und wenn man im Tiergarten ist, dann kann man natürlich auch gleich mit der Parkeisenbahn fahren. Das ist ein ganz besonderes Highlight. Und die fährt zum Paradies. Und da haben wir auch die Möglichkeit, zum Beispiel mit einem Gutschein die Minigolfanlage mit zu bespielen.
5: Möglich gemacht wird der Bernburger Ferienkalender natürlich wieder einmal durch die Unterstützung von zahlreichen Unternehmen und Helfern aus der Region.
6: Also bei 96 Coupons

0: sind es über 90 Gewerbetreibende, die gesagt haben, das ist ein tolles Produkt, na, da möchten wir gerne mit einem Coupon vertreten sein. Also die Gewerbetreibenden müssen auch nichts dafür bezahlen, sondern die setzen diese Ware, die sie den Kindern und Jugendlichen dann zur Verfügung stellen, setzen sie ein, sei denn ein Rabattcoupon oder ein Coupon, wo es auch Sachen gratis gibt beispielsweise. Na, ja, und ganz viele freie Träger oder Jugendhilfe beispielsweise haben die Veranstaltung konzipiert und sich Gedanken gemacht. Vielleicht sollte ich es mal aufzählen, das ist das SOS Kinderdorf Sachsen-Anhalt, Stiftung Evangelische Jugendhilfe, Rückenwind e.V., die Stadtbibliothek ist dabei mit angeboten, das Clubhaus der Jugend natürlich, das ist unsere Jugendeinrichtung, na, und viele weitere mehr.
1: Für die Stadt ist der Ferienkalender ein Herzensprojekt. Entstanden ist er vor vielen Jahren, weil man Familien unterstützen wollte, die sich nicht immer einen teuren Sommerurlaub leisten können.
0: Da wollten wir ein Angebot schaffen, wo die Kinder sagen können, okay, hier kann ich regional was machen. Na, hier habe ich tolle Angebote, na, die teilweise nichts kosten oder für ganz wenig Geld, für 50 Cent, für einen Euro ein Bastelangebot und. Und noch zusätzlich, ich kann durch die Stadt ziehen mit meinen Freunden und kann die Gutscheine einlösen oder einige davon, eine leckere Kugel Eis essen oder einen anderen Snack oder verschiedene Sachen. Und das hat immer so, das Projekt wurde als Unterstützung gesehen für Familien, die finanziell nicht so gut aufgestellt sind. Na, ja, und das hat sich jetzt mittlerweile so entwickelt und ist so ein Run, dass wir diesen Ferienkalender natürlich für alle Familien öffnen. Na, und wer zuerst kommt, mal zuerst bei 1200 Stück, ja, das ist, die sind schnell weg.
1: Also jetzt heißt es schnell sein, wenn man noch einen der beliebten Ferienkalender bekommen will. Wer keinen mehr kriegt, muss zwar auf die Rabattcoupons verzichten, kann sich aber zumindest über die Ferienangebote auf der Webseite der Stadt informieren.

0: Der Bitterfelder Kulturpalast soll eine Zukunft als Musicalstandort erhalten. Das hat die Mehrheit der Stadträte von Bitterfeld-Wolfen am 9. Juni 2026 nach einer intensiven mehrstündigen Debatte entschieden. Zuvor hatte Oberbürgermeister Armin Schenk beantragt, einen im vergangenen Jahr mit großer Mehrheit gefassten Grundsatzbeschluss zur Wiederbelebung und Weiterentwicklung des Kulturpalastes aufzuheben.
1: Wir waren uns aber alle klar an der Stelle, dass das Haus eine solche Bedeutung hat, dass man darüber nachdenken muss, wie man eine Nutzung etablieren kann. Ja, ich habe sie nicht. Es hat sie keiner hier im Saal. Das haben wir im Augenblick nicht. Aber ich kann das nur wiederholen. Am Ende des Tages wird es nur mit finanzieller Unterstützung des Landes gelingen. Dazu sind dann alle, die Verantwortung haben, im Land oder auch im Bund auch aufgerufen, ihren Anteil zu erbringen, genauso wie das jetzt geschehen ist für dieses Projekt. Aber ich kann, und an dieser Stelle trage ich gesamtverantwortlich für Verantwortung für Bitterfeld-Wolfen, nach dem Kenntnisstand, der uns hier gebündelt vorliegt, nicht empfehlen, dieses Projekt Musicalpalast weiterzuführen. Der Aufsichtsrat wird sich damit beschäftigen müssen, der Stadtentwicklungsgesellschaften wird eine Entscheidung treffen müssen. Die Aufsichtsräte haben eine persönliche Verantwortung. Sie sind dem Unternehmen in der Verantwortung und da muss sich jeder dann seine Entscheidung sehr genau überlegen, die er dann im Aufsichtsrat der Stadtentwicklungsgesellschaft treffen wird. Ich kann Ihnen

0: sagen, ich werde, wenn Sie diesen Beschlussantrag ablehnen, habe ich gar keine Widerspruchsmöglichkeit. Aber ich werde Sie dann fragen, ich habe keine Lösung, wie das Konzept, was im Augenblick ist, dann umsetzbar ist. Ich werde den Stadtrat dann fragen, wie es weitergehen soll. Ich sage Ihnen unumwunden, ich habe dafür keine Lösung. Ich kann bei all den Dingen, die jetzt im Augenblick auf den Weg gebracht sind, keine Finanzierungsbestätigung von einer Bank irgendwie herbeischaffen. Das kann ich nicht, das kann auch nicht Herr Kagen. Und ohne diese Bestätigung geht der gesamte Antrag nicht weiter. Das ist die erste Bedingung. Die zweite Bedingung, die mitgeteilt worden ist, ist die, dass eine Kostenschätzung, die Leistungsphase 2, die wir noch nicht absolviert haben, gemacht werden muss, wo eine Kostenschätzung nach DIN berechnet ist. Und wir müssen dazu vorher schon, wir können das jetzt nicht einfach jemanden machen lassen, wir sind dazu gefordert, vorher eine Ausschreibung zu machen, ein Planungsbüro im Rahmen dieser Ausschreibung zu binden, den zu beauftragen, damit dann eine entsprechende Kostenschätzung vorliegt. Das ist im Übrigen dann notwendig, wenn man tatsächlich eine Förderung bekommt, dass das Ganze auch noch abgerechnet werden darf. Und zu der anderen Sache habe ich Ihnen vorhin sehr eindeutig gesagt. Ich habe, und wir alle, auch Herr Krillwitz und Sie alle auch nicht, haben im Augenblick keinen Plan B. Ich sage Ihnen unumwunden nochmal, das ist auch von der Stadt Bitterfeld-Wolfen nicht alleine zu leisten. Da gehört es dazu, dass der Landkreis und das Land Sachsen-Anhalt Verantwortung übernimmt. Und in der Weise habe ich auch Ministerpräsident Schulze mehrfach angesprochen schon. Der hat gesagt, ja, aber weiß ja selber, das dauert dann alles seine Zeit, bis ein neues Projekt entwickelt worden ist und dieses neue Projekt vielleicht umgesetzt werden kann. Aber im Augenblick, so ehrlich muss ich sein, ich habe es nicht.
1: Unterstützung erhielt Schenk unter anderem von Wolfens Ortsbürgermeister André Krillwitz.
2: Es wird sich jeder an die Diskussion im Hörsaal erinnern können im September 2024. Habe ich das Projekt unterstützt? Wir haben das Projekt unterstützt. Aber dort fiel ein entscheidender Satz. Wir wollen nur Ihre politische Unterstützung, wir wollen nicht Ihr Geld. Das war der Satz im Hörsaal September 2024. Dann sollte mir nichts, dir nichts im Dezember 2024, obwohl wir uns politisch bekannt hatten, dass wir es wollen, der Kulturpalast an irgendeinen Plattenhändler verkauft werden. Das hat nicht funktioniert. Dann hat man uns im September 2025 die Pistole auf die Brust gesetzt und hat gesagt, ihr müsst den jetzt kaufen, ihr habt 4 Wochen Zeit, sonst muss ich Insolvenz anmelden. Aber weil der Stadtrat immer noch an das Projekt geglaubt hat, und auch die Mehrheit unserer Fraktion, ich war im September 24 leider nicht da, haben wir diesen Beschluss gefasst, das erstmal zu kaufen, um das Projekt weiterzuentwickeln. Und ich glaube, alle, wie wir hier sitzen, sind wir keine Musical-Experten. Da musste sich jeder belesen, eine Meinung finden, ob er gewisse Dinge, Fakten miteinander abwägt oder sagt, halte ich für möglich, halte ich nicht für möglich. Und weil jetzt Herrn Schenk, und ich glaube, ich stehe nicht im Verdacht, der persönliche Freund von Armin Schenk zu sein, hier immer so angekreidet wird. Ja, auch ich habe einen Sinneswandel hingelegt. Und Frau Gößler, Sie wissen das, dass ich Sie im September 2024 unterstützt habe. Aber es gibt einen großen Fakt. Das Risiko liegt nicht mehr bei einer Privatperson oder bei GmbH, sondern das Risiko liegt jetzt vollständig bei der Stadt Bitterfeld-Wolfen und bei keinem anderen. Und da frage ich jeden Stadtrat, der hier sitzt. Manche sind noch nicht so lange dabei. Frau Zoschke ist lange dabei. 15 Jahre Konsolidierung haben nicht gereicht. Es hat scheinbar 15 Jahre Konsolidierung haben nicht gereicht. In welche Harakiri-Situation wollen wir uns hier bringen? Die Fakten liegen klar auf dem Tisch. Herr Kaden hat die 2 Millionen nicht. Er hat sie nicht. Wir als Stadt sollen eine Verlustübernahmeerklärung für die nächsten 15 Jahre übernehmen. Wir sollen die Bürgschaft übernehmen für die 2 Millionen. Das heißt dann Folgendes, wenn es schief geht. Wir machen die Tierhege zu, wir bauen keine Straßen mehr. Wir bauen keine Spielplätze mehr, wir machen keine Brauchtumsmittel mehr. Wenn Sie das wollen, um nur den Kulturpalast hier eine Chance zu geben, dann ist das aus städtischer Sicht der vollkommen verkehrte Weg.
1: Tatsächlich halten sich Befürworter und Kritiker einer Spielstätte für ein von Willem Metz produziertes Musical die Waage. Metz stellte den Anwesenden sein Konzept erneut vor und unterstrich die Vorteile, die sich in Bitterfeld bieten.
0: Nachdem ich gemeinsam mit meinem Team die Möglichkeiten für eine Renovierung des Gebäudes und die Umsetzung einer Deutschlandpremiere einer neuen großen Musicalproduktion geprüft hatte, war ich vom Potenzial und von den Möglichkeiten dieses Projektes überzeugt. Aber viel wichtiger war, dass ich merkte, mit welcher Begeisterung, welcher Leidenschaft und kulturellem Bewusstsein viele ihrer Einwohner unsere Pläne unterstützten. Das Motto einer besonderen Gruppe von Mitstreitern lautete: Die Leute denken immer, wir hier in den neuen Bundesländern seien grau, aber innerlich sind wir bunt. Und lasst uns das bitte gemeinsam ermöglichen. Wir haben schon Schlimmeres durchgemacht und der Kulturpalast verdient eine neue Zukunft. Diese Leidenschaft hat mich als niederländischen Theaterproduzenten zutiefst berührt. Meine Begeisterung, um unsere neue Musicalproduktion in ihrer Stadt aufzuführen und bewusst nicht etwa in Hamburg, hängt ganz damit zusammen, dass Bitterfeld genau wie Bochum in den 80er Jahren noch keine Musical-Infrastruktur besitzt, von der aus eine Show ins Leben gerufen werden könnte. Darin liegen Herausforderungen, ganz klar, aber gleichzeitig auch zahlreiche Chancen. Unsere Erfahrung und Marktforschung, worüber später mehr, zeigen, dass ein Großteil der durchschnittlichen deutschen Musicalbesucher oft zuerst die Show auswählt, die sie mit ihrer Familie oder Freunden besuchen möchten. Oft wird erst danach geprüft, ob und wie ein solcher Ausflug beispielsweise mit einer Übernachtung, Hotelübernachtung oder anderer Aktivitäten verbunden werden kann. Auch hier bieten sich viele zukünftige Chancen und Entwicklungsmöglichkeiten für ihre Stadt und ihre Region. Eine weitere bemerkenswerte Tatsache ist, dass ein Großteil der durchschnittlichen deutschen Musicalbesucher tatsächlich bereit ist, um eine Autofahrt von 1,5 bis 2,5 Stunden auf sich zu nehmen, um etwas Besonderes zu sehen. Also auch, und das ist bemerkenswert, wenn das bedeutet, dass man nach der Abendvorstellung wieder nach Hause fährt. Die Tatsache, dass Bitterfeld-Wolfen mittlerweile über eine ICE-Anbindung verfügt und man dadurch innerhalb einer Stunde im Herzen Berlins ist oder innerhalb von 3,5 Stunden Frankfurt-Main oder sogar München sein kann, macht den Erreichbarkeitsradius rund um den Kulturpalast und alle dort stattfindenden Aktivitäten noch interessanter. Das renommierte und mit dem berühmten World ESOMAR Research Award ausgezeichnete Marktforschungsinstitut System 1 bestätigt in einer umfassenden und von uns initiierten Marktforschung, dass unsere Produktion auf deutlich mehr Resonanz stößt als zum Beispiel das neueste Musical vom Erfolgskomponisten und Weltstar Elton John, der unter anderem Der König der Löwen komponierte. Das Institut führte neben anderen Unternehmen Erkenntnisse und Fakten auf, die erforderlich sind, um zu beurteilen, ob unser Business Case stichhaltig ist. In dieser Studie schneiden Standardbewertungen für unsere Produktion weit über dem Durchschnitt der Testbewertungen ab und werden als repräsentativ für alle wichtigen Marketingbedingungen empfunden.
1: Für das Musical-Projekt sowie Ausstellungsflächen und weitere Veranstaltungsangebote stehen derzeit bis zu 20 Millionen Euro aus dem Fonds für den Strukturwandel nach dem Kohleausstieg zur Verfügung. Der Stadtrat sprach sich schließlich mit 22 Nein-Stimmen und 18 Ja-Stimmen gegen die Aufhebung des von Armin Schenk eingebrachten Antrags aus. Damit wird das Projekt Kulturpalast zunächst weiterverfolgt. Eine Möglichkeit, das Anliegen Schenks dennoch durchzusetzen, besteht allerdings weiterhin. Eine entsprechende Entscheidung könnte noch der Aufsichtsrat der Stadtentwicklungsgesellschaft treffen. Nach Ansicht Schenks liegen Voraussetzungen vor, die einen Rücktritt vom Kauf ermöglichen würden. Viel Zeit, um eine Entscheidung zu treffen, bleibt allerdings nicht, denn Ende Juni endet die Rücktrittsmöglichkeit vom Kaufvertrag.
3: Historische Umzüge begeistern Tausende bei Luthers Hochzeit. Die historischen Umzüge zählten auch bei der 30. Ausgabe von Luthers Hochzeit zu den größten Publikumsmagneten. Tausende Besucher säumten am Samstagnachmittag die Straßen der Lutherstadt Wittenberg, als rund 2000 Mitwirkende aus etwa 30 Vereinen, historische Gruppen und Unternehmen in authentischen Gewändern durch die Altstadt zogen. Der große Festumzug gilt seit Jahren als einer der Höhepunkte des traditionsreichen Stadtfestes und bot auch zum 30-jährigen Jubiläum eindrucksvolle Bilder. Wochenlang hatten die Teilnehmer, Vereine und Gruppen ihre Auftritte vorbereitet. Mit historischen Darstellungen, aufwendig gestalteten Kostümen und liebevoll dekorierten Wagen ließen sie die Zeit Martin Luthers und Katharina von Boras für die Zuschauer lebendig werden. Entlang der Strecke wurden die Teilnehmer mit Applaus und zahlreichen begeisterten Zurufen empfangen.
4: Ach, wir haben einen wunderbaren Abend gestern erlebt zum Freitag. Das Wetter ist halt etwas fruchtbar, nicht ganz so sonnig, aber wir brauchen uns überhaupt nicht beklagen, sonst meckern wir immer, es ist so heiß und diesmal ist es schön durchwachsen, der Umzug ist trocken, das ist eine gute Stimmung, wir haben viele Gäste da, also wir freuen uns sehr, also ich kann nur sagen, von Seiten der Stadt sind wir total zufrieden. Ach, für die Zukunft beim Luthers Hochzeit müssen wir einfach sagen, wir müssen so den Mut haben, uns immer wieder so ein Stückchen neu zu entwickeln. Und das gleichzeitig das, was wirklich gut läuft, das müssen wir bewahren. Und ich glaube, da haben die ganzen Vereine, die das alles mittragen, die haben ein gutes Gespür für das, was man verändern muss. Und so. Also ich bin da eigentlich optimistisch. Ich bin da gar nicht so traurig. Ja, also das wird eigentlich sich gut entwickeln.
3: Jubel! Zu den Besonderheiten des Umzuges gehört erneut die große Vielfalt der Mitwirkenden. Neben traditionellen Vereinen aus der Region beteiligen sich historische Darstellergruppen und Unternehmen, die gemeinsam das Bild eines lebendigen und facettenreichen Festzuges prägten. Die Mischung aus Geschichte, Unterhaltung und regionalem Engagement machte den Umzug zu einem Erlebnis für Gäste jeden Alters.
5: Luthers Hochzeit muss man nicht erst zur Silberhochzeit feiern. Man kann auch warten, bis es 30 Jahre alt wird, wie in diesem Jahr. Und ich finde, es hat an Schönheit nichts verloren. Es sind nur alle ein bisschen älter geworden. 30 Jahre ist ein Grund zum Feiern. Bis zum 50., also bis zur goldenen Hochzeit, würde es ja auch noch mal ein bisschen dauern. Die Umzüge, die Leute, die Jubelmenge ist, finde ich, auch gleich geblieben. Wie gesagt, die einzige Veränderung ist, dass rechts und links und während der Parade die Leute etwas älter geworden sind. Ansonsten ist es immer noch ein Magnet, ein Highlight des Jahres, warum man nach Wittenberg kommen muss. Im Juni, auch wenn das Wetter nicht immer so sonnig ist, aber es braucht nicht immer nur Sonnenschein. Es ist wie in einer normalen Ehe, da kann es auch mal ein bisschen bewölkt sein. Die Party ist trotzdem gut.
6: Also ich bin im Prinzip alle 30 Mal beim Stadtfest Luthers Hochzeit dabei gewesen. Natürlich war ich 97 das erste Mal Martin und dann noch ein, zwei, drei Mal mehr bei diesem Fest. Aber das Fest hat zugenommen an Fröhlichkeit, an Breite der Beteiligung der Menschen. Und das ist das, was das Fest ausmacht. Und mir macht es immer wieder Spaß. Diesmal natürlich bei Katharinas Gesinde, schon seit vielen Jahren, dem Heimatverein von Wittenberg.
3: Ebenso großen Zuspruch erhielt am Sonntag der Kinderfestumzug. Zahlreiche junge Teilnehmer präsentierten mit viel Kreativität ihre historischen Kostüme und sorgten bei den Zuschauern für Begeisterung. Der Familiennachmittag bildete damit einen gelungenen Kontrast zum großen historischen Umzug des Vortages. Viele Besucher nutzten die Gelegenheit, die Umzüge aus nächster Nähe zu verfolgen und Erinnerungsfotos festzuhalten. Besonders Familien und Gäste von außerhalb zeigten sich beeindruckt von der Atmosphäre und dem Engagement der zahlreichen Mitwirkenden, die dem Fest seinen besonderen Charakter verliehen.
7: Nur wir wurden hergeholt, damit wir ein bisschen die Kinder bespaßen können. Wir machen mittelalterliches Handwerk mit den Kindern und solche Sachen wie Bogenschießen, Armbrustschießen. Ja, Kerzen ziehen, solche Dinge.
8: Nee, das ist nicht mein Stand. Ich würde mal ein Stück Eisen verhauen.
9: Das ist der Stand der Metallindustrie Wittenberg, sag ich mal. Ne? Sind wir hier, sag ich mal, in Wittenberg mit der Schmiede am Markt mit. Ne? Jetzt am Kirchplatz und versuchen den Kindern, sag ich mal, das Berufs- und Metallbau nahezubringen. Und die Berufe, sag ich mal, sind ja irgendwo entstanden, sag ich mal. So, deswegen haben wir gesagt, wir wollen den Kindern zeigen, wie aus dem Rohstoff, was hergestellt wird, sag ich mal, verarbeitet wird zum Produkt, sag ich mal, in der Metallbranche. Das ist doch die letzte Branche, die eigentlich aus Rohstoff was herstellt. Das wollen wir eigentlich versuchen, den Kindern mit zu zeigen.
10: Hauptsächlich Bier trinken. Nein, ich bin der Drechsler und Schnitzer. Und ich zeige das alte Handwerk.
3: Mit rund 50.000 Gästen an drei Veranstaltungstagen erwies sich die Jubiläumsausgabe von Luthers Hochzeit erneut als Besuchermagnet. Trotz wechselhafter Wetterbedingungen und der kurzzeitigen Sperrung eines Veranstaltungsbereiches wegen eines verdächtigen Gegenstandes am Samstag ließen sich die Gäste die Feststimmung nicht nehmen und verfolgten die Umzüge entlang der Straßen und Plätze der historischen Altstadt. In der nächsten Woche im Edeka-Markt Anhaltstraße Bitterfeld-Wolfen. Megapreis der Woche. 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
13: Ich bin Maxim und ich spiele in der rechten Abwehr.
14: Ich bin Noah und spiele Torhüter.
15: Ich bin Nakarius und ich spiele im linken Mittelfeld.
16: Ich bin der Piet und ich spiele im rechten Mittelfeld.
17: Ich bin der Jakob und spiele im Sturm.
18: Ich bin der Elias und ich spiele mit Jakob im Sturm.
19: Ich bin Lore und ich spiele in der Abwehr.
20: Ich bin Raphael und spiele bei der rechten Seite Abwehr.
21: Ich bin Adrian und spiele in der Abwehr.
22: Ich bin Frau Bartholomä und ich bin die Trainerin.
23: Wir sind die Pestalozzi-Schule aus Trainer und wollen Rolle spielen. Ja!
24: Die Aufregung ist groß, die Stimmung bestens. Vor kurzem ging es für die Fußballmannschaft der Grundschule Pestalozzi-Brena zum Landesfinale des Stadtwerke-Cups nach Aschersleben. Als Sieger der Vorrunde vertraten die Nachwuchskicker die Region Bitterfeld-Wolfen und trafen auf die besten Grundschulteams aus Bernburg, Eisleben, Hettstedt und Aschersleben. Der Turnierstart hätte für die Brenner kaum besser laufen können. Im ersten Spiel gegen die Grundschule Torgartenstraße aus Eisleben zeigt die Mannschaft von Beginn an, warum sie sich für das Landesfinale qualifiziert hat. Mit viel Einsatz, sicherem Passspiel und einer geschlossenen Teamleistung erspielen sich die Nachwuchskicker mehrere gute Chancen. Die frühe Führung gibt zusätzliche Sicherheit und auch in der Defensive lässt das Team kaum etwas zu. Am Ende steht ein souveräner 3:0 Erfolg auf der Anzeigetafel, ein perfekter Auftakt und ein wichtiger Schritt für das Selbstvertrauen im weiteren Turnierverlauf.
25: Es ist ja in anderen Sportarten auch der Fall, dass das erste Spiel immer ein bisschen, man kommt frisch zusammen und man hat eine Weile nicht zusammen gespielt. Aber ich denke, mit einem 3:0 für uns, war das schon in Ordnung.
24: Im zweiten Spiel gegen die Grundschule Novalis aus Hettstedt bleibt die Partie torlos. Anschließend wartet mit der Grundschule Pfeilergram aus Aschersleben einer der Turnierfavoriten. Trotz großer kämpferischer Leistung müssen sich die Brenauer knapp mit 0:1 geschlagen geben. Unterstützt wird das Team den ganzen Tag über von Eltern, Lehrkräften und mitgereisten Fans. Für viele ist schon jetzt klar, die Mannschaft hat die Region würdig vertreten.
26: Ich denke, super. So wie die ganze Mannschaft, denke ich. Ich denke, dass das allgemein für die Jungs hier eine gute Sache ist. Ja, ich meine, überhaupt erstmal in die Endrunde zu kommen, ja, ist schon mal ein Ding. Und hier natürlich, wie gerade eben schon, wenn man unter den ersten drei kommt, ich denke mal, aus so einem großen Umkreis ist das völlig in Ordnung. Also passt.
27: Ja, er ist schon gut drauf. Wir haben ein bisschen Probleme mit dem Ball, glaube ich. Das sind sie nicht gewohnt. Halle, okay. Ich glaube, draußen hätte das ganze Turnier ein bisschen anders ausgesehen, aber ansonsten doch schon sehr zufrieden und noch stolz. Die Finalrunde.
0: Ja, insgesamt zufrieden. Ist natürlich heute nochmal ein anderes Niveau als in der Vorrunde. Halle.

0: Andere Gegebenheiten, das ist natürlich nochmal eine ganz andere Umstellung. Ja, gut angefangen, die Gegner wurden stärker und ja, dann war es halt schwerer. Und der wahrscheinliche oder jetzige Turniersieger hat es am Ende dann auch verdient, also muss man klipp und klar so sagen.
1: Vor dem letzten Spiel ist die Ausgangslage klar. Gegen die Grundschule Johann Wolfgang von Goethe aus Bernburg geht es um den zweiten Platz. Ein Sieg würde die Silbermedaille sichern. Und die Pestalozzi-Grundschule liefert. Mit einem verdienten 2:0-Erfolg setzen sich die Kinder durch und machen Platz 2 perfekt. Der Jubel ist groß, nur die Mannschaft aus Aschersleben sammelt am Ende noch mehr Punkte und gewinnt das Turnier. Für die Kinder aus Brena ist der zweite Platz dennoch ein riesiger Erfolg. Bei der Siegerehrung wird deutlich, was diesen Tag so besonders macht. Nicht nur die sportlichen Ergebnisse zählen, sondern vor allem Teamgeist, Fairness und das gemeinsame Erlebnis.
2: Ich bin zufrieden und ich fand es gut, dass wir den zweiten Platz gemacht haben.
3: Ich fand es auch gut und ja, wie Maxim schon sagte, ich finde es auch cool, dass wir zweiter Platz sind.
4: Wir wussten, es wird nicht einfach. Es waren alles Gewinner von den Vorausscheiden natürlich. Dass wir da nicht so einen Durchlauf machen würden wie beim ersten Mal, war fast zu erwarten. Aber ich denke, wir können unheimlich stolz sein. Es ist eine tolle Truppe, wir hatten super Fans dabei. Wir sind, glaube ich, alle einfach nur glücklich.
1: Möglich gemacht wurde das Landesfinale durch mehrere Stadtwerke, die sich seit Jahren für den Kinder- und Jugendsport engagieren. Für die Stadtwerke Bitterfeld-Wolfen gehört die Förderung von Bewegung, Gemeinschaft und Nachwuchsarbeit fest zur regionalen Verantwortung.
5: Ich sag mal, das ist natürlich sehr schön, dass die Kids aus Brena hier einen zweiten Platz gemacht haben. Aber ich denke, alles in allem war für uns viel schöner, viel positiver, dass wir so eine tolle Veranstaltung hatten, dass viele Kinder auch in der Vorrunde Spaß am Sport hatten, ein schönes Erlebnis hatten. Und ich glaube, das steht im Vordergrund, dass heute der zweite Platz rausspringt hinter dem Gastgeber. Das ist umso schöner.
1: Ein zweiter Platz, viele neue Erfahrungen und jede Menge Teamgeist. Für die Grundschule Pestalozzi war das Landesfinale des Stadtwerke Cups ein Tag, der sicher noch lange in Erinnerung bleiben wird.
6: Die Sommerferien in Sachsen-Anhalt stehen vor der Tür. Vom 4. Juli bis zum 14. August ist es wieder soweit und für zahlreiche Schüler beginnt die schönste Zeit des Jahres. In Bernburg gibt es daher traditionell wieder den beliebten Ferienkalender, der ab sofort verfügbar ist.
7: Das ist unser kleines Ferienkalenderheftchen, wird für 1,50 Euro verkauft. Sind ganz viele Veranstaltungen drin für Kinder und Jugendliche bis 16 Jahre. Und für jeden Tag kann man sich ein Programm zusammenstellen, wo ich aus acht verschiedenen Veranstaltungen wählen kann. Neuerungen sind natürlich viele Highlights von den freien Trägern der Jugendhilfe über Bastelangebote, Sportaktionen, Ausflugstage und, und. Also viele Sachen, gesunde Ernährung ist dabei, viele Sachen, wo ich mir meinen Ferientag sehr angenehm gestalten kann.
6: In der Bernburger Stadtinformation, in der Bibliothek, im Rathaus und an verschiedenen weiteren Standorten in der Saalestadt gibt es das kleine Heft zu kaufen. Insgesamt 96 verschiedene Coupons bietet der diesjährige Ferienkalender.
7: Es sind ganz viele leckere Verpflegungscoupons dabei, von einer Eiskugel angefangen über eine Möhre beispielsweise oder einen Apfel, Banane. Natürlich Einkaufsgutscheine für Bekleidung, eine Ausflugsgutscheine für einen Tiergarten zum Beispiel. Also dieses Jahr ist erstmalig eine Freikarte für den Bernburger Tiergarten dabei. Die wurde von einem Sponsor mit unterstützt. Und die kann ich wärmstens empfehlen, auch im Hinblick, um unsere schöne Saalestadt zu besuchen. Und wenn man im Tiergarten ist, dann kann man natürlich auch gleich mit der Parkeisenbahn fahren. Das ist ein ganz besonderes Highlight. Und die fährt zum Paradies. Und da hat man auch die Möglichkeit, zum Beispiel mit einem Gutschein die Minigolfanlage mit zu bespielen.
6: Möglich gemacht wird der Bernburger Ferienkalender natürlich wieder einmal durch die Unterstützung von zahlreichen Unternehmen und Helfern aus der Region.
7: Also bei 96 Coupons

0: Stiftung Evangelische Jugendhilfe, Rückenwind e.V., die Stadtbibliothek ist dabei mit Angeboten, das Clubhaus der Jugend natürlich, das ist unsere Jugendeinrichtung, na, und viele weitere mehr.
1: Für die Stadt ist der Ferienkalender ein Herzensprojekt. Entstanden ist er vor vielen Jahren, weil man Familien unterstützen wollte, die sich nicht immer einen teuren Sommerurlaub leisten können.
0: Da wollten wir ein Angebot schaffen, wo die Kinder sagen können, okay, hier kann ich regional was machen. Na, hier habe ich tolle Angebote, na, die teilweise nichts kosten oder für ganz wenig Geld, für 50 Cent, für 1 Euro ein Bastelangebot und. Und noch zusätzlich, ich kann durch die Stadt ziehen mit meinen Freunden und kann die Gutscheine einlösen oder einige davon, eine leckere Kugel Eis essen oder einen anderen Snack oder verschiedene Sachen. Und das hat immer so, das Projekt wurde als Unterstützung gesehen für Familien, die finanziell nicht so gut aufgestellt sind. Na, ja, und das hat sich jetzt mittlerweile so entwickelt und ist so ein Run, dass wir diesen Ferienkalender natürlich für alle Familien öffnen. Na, und wer zuerst kommt, mal zuerst bei 1200 Stück. Ja, das ist, die sind schnell weg.
1: Also jetzt heißt es schnell sein, wenn man noch einen der beliebten Ferienkalender bekommen will. Wer keinen mehr kriegt, muss zwar auf die Rabattcoupons verzichten, kann sich aber zumindest über die Ferienangebote auf der Webseite der Stadt informieren.

0: Der Bitterfelder Kulturpalast soll eine Zukunft als Musicalstandort erhalten. Das hat die Mehrheit der Stadträte von Bitterfeld-Wolfen am 9. Juni 2026 nach einer intensiven mehrstündigen Debatte entschieden. Zuvor hatte Oberbürgermeister Armin Schenk beantragt, einen im vergangenen Jahr mit großer Mehrheit gefassten Grundsatzbeschluss zur Wiederbelebung und Weiterentwicklung des Kulturpalastes aufzuheben.
1: Wir waren uns aber alle klar an der Stelle, dass das Haus eine solche Bedeutung hat, dass man darüber nachdenken muss, wie man eine Nutzung etablieren kann. Ja, ich habe sie nicht. Es hat sie keiner hier im Saal. Das haben wir im Augenblick nicht. Aber ich kann das nur wiederholen. Am Ende des Tages wird es nur mit finanzieller Unterstützung des Landes gelingen. Dazu sind dann alle, die Verantwortung haben, im Land oder auch im Bund auch aufgerufen, ihren Anteil zu erbringen, genauso wie das jetzt geschehen ist für dieses Projekt. Aber ich kann, und an dieser Stelle trage ich gesamtverantwortlich für Verantwortung für Bitterfeld-Wolfen, nach dem Kenntnisstand, der uns hier gebündelt vorliegt, nicht empfehlen, dieses Projekt Musicalpalast weiterzuführen. Der Aufsichtsrat wird sich damit beschäftigen müssen, der Stadtentwicklungsgesellschaften wird eine Entscheidung treffen müssen. Die Aufsichtsräte haben eine persönliche Verantwortung. Sie sind dem Unternehmen in der Verantwortung und da muss sich jeder dann seine Entscheidung sehr genau überlegen, die er dann im Aufsichtsrat der Stadtentwicklungsgesellschaft treffen wird. Ich kann Ihnen sagen, ich werde, wenn Sie diesen Beschlussantrag ablehnen, habe ich gar keine Widerspruchsmöglichkeit. Aber ich werde Sie dann fragen. Ich habe keine Lösung, wie das Konzept, was im Augenblick ist, dann umsetzbar ist. Ich werde den Stadtrat dann fragen, wie es weitergehen soll. Ich sage Ihnen unumwunden, ich habe dafür keine Lösung. Ich kann bei all den Dingen, die jetzt im Augenblick auf den Weg gebracht sind, keine Finanzierungsbestätigung von einer Bank irgendwie herbeischaffen. Das kann ich nicht, das kann auch nicht Herr Kaden. Und ohne diese Bestätigung geht der gesamte Antrag nicht weiter. Das ist die erste Bedingung. Die zweite Bedingung, die mitgeteilt worden ist, ist die, dass

0: es eine Kostenschätzung, die Leistungsphase 2, die wir noch nicht absolviert haben, gemacht werden muss, wo eine Kostenschätzung nach DIN berechnet ist. Und wir müssen dazu vorher schon, wir können das jetzt nicht einfach jemanden machen lassen, wir sind dazu gefordert, vorher eine Ausschreibung zu machen, ein Planungsbüro im Rahmen dieser Ausschreibung zu binden, den zu beauftragen, damit dann eine entsprechende Kostenschätzung vorliegt. Das ist im Übrigen dann notwendig, wenn man tatsächlich eine Förderung bekommt, dass das Ganze auch noch abgerechnet werden darf. Und zu der anderen Sache habe ich Ihnen vorhin sehr eindeutig gesagt. Ich habe, und wir alle, auch Herr Kollwitz und Sie alle auch nicht, haben im Augenblick keinen Plan B. Ich sage Ihnen unumwunden nochmal, das ist auch von der Stadt Bitterfeld-Wolfen nicht alleine zu leisten. Da gehört es dazu, dass der Landkreis und das Land Sachsen-Anhalt Verantwortung übernimmt. Und in der Weise habe ich auch Ministerpräsident Schulze mehrfach angesprochen schon. Der hat gesagt, ja, aber weiß ja selber, das dauert dann alles seine Zeit, bis ein neues Projekt entwickelt worden ist und dieses neue Projekt vielleicht umgesetzt werden kann. Aber im Augenblick, so ehrlich muss ich sein, ich habe es nicht.
1: Unterstützung erhielt Schenk unter anderem von Wolfens Ortsbürgermeister André Kollwitz.
2: Es wird sich jeder an die Diskussion im Hörsaal erinnern können im September 2024. Habe ich das Projekt unterstützt? Wir haben das Projekt unterstützt. Aber dort fiel ein entscheidender Satz. Wir wollen nur Ihre politische Unterstützung, wir wollen nicht Ihr Geld. Das war der Satz im Hörsaal September 2024. Dann sollte mir nichts, dir nichts im Dezember 2024, obwohl wir uns politisch bekannt hatten, dass wir es wollen, der Kulturpalast an irgendeinen Plattenhändler verkauft werden. Das hat nicht funktioniert. Dann hat man uns im September 2025 die Pistole auf die Brust gesetzt und hat gesagt, ihr müsst den jetzt kaufen, ihr habt 4 Wochen Zeit, sonst muss ich Insolvenz anmelden. Aber weil der Stadtrat immer noch an das Projekt geglaubt hat, und auch die Mehrheit unserer Fraktion, ich war im September 24 leider nicht da, haben wir diesen Beschluss gefasst, das erstmal zu kaufen, um das Projekt weiterzuentwickeln. Und ich glaube, alle, wie wir hier sitzen, sind wir keine Musical-Experten. Da musste sich jeder belesen, eine Meinung finden, ob er gewisse Dinge, Fakten miteinander abwägt oder sagt, halte ich für möglich, halte ich nicht für möglich. Und weil jetzt Herrn Schenk, und ich glaube, ich stehe nicht im Verdacht, der persönliche Freund von Armin Schenk zu sein, hier immer so angekreidet wird. Ja, auch ich habe einen Sinneswandel hingelegt. Und Frau Gößler, Sie wissen das, dass ich Sie im September 2024 unterstützt habe. Aber es gibt einen großen Fakt. Das Risiko liegt nicht mehr bei einer Privatperson oder bei GmbH, sondern das Risiko liegt jetzt vollständig bei der Stadt Bitterfeld-Wolfen und bei keinem anderen. Und da frage ich jeden Stadtrat, der hier sitzt, manche sind noch nicht so lange dabei, Frau Zorschke ist lange dabei, 15 Jahre Konsolidierung haben nicht gereicht. Es hat scheinbar 15 Jahre Konsolidierung haben nicht gereicht. In welche Harakiri-Situation wollen wir uns hier bringen? Die Fakten liegen klar auf dem Tisch. Herr Kaden hat die 2 Millionen nicht. Er hat sie nicht. Wir als Stadt sollen eine Verlustübernahmeerklärung für die nächsten 15 Jahre übernehmen. Wir sollen die Bürgschaft übernehmen für die 2 Millionen. Das heißt dann Folgendes, wenn es schief geht. Wir machen die Tierhege zu, wir bauen keine Straßen mehr. Wir bauen keine Spielplätze mehr, wir machen keine Brauchtumsmittel mehr. Wenn Sie das wollen, um nur den Kulturpalast hier eine Chance zu geben, dann ist das aus städtischer Sicht der vollkommen verkehrte Weg.
1: Tatsächlich halten sich Befürworter und Kritiker einer Spielstätte für ein von Willem Metz produziertes Musical die Waage. Metz stellte den Anwesenden sein Konzept erneut vor und unterstrich die Vorteile, die sich in Bitterfeld bieten.
3: Nachdem ich gemeinsam mit meinem Team die Möglichkeiten für eine Renovierung des Gebäudes und die Umsetzung einer Deutschlandpremiere einer neuen großen Musicalproduktion geprüft hatte, war ich vom Potenzial und von den Möglichkeiten dieses Projektes überzeugt. Aber viel wichtiger war, dass ich merkte, mit welcher Begeisterung, welcher Leidenschaft und kulturellem Bewusstsein viele ihrer Einwohner unsere Pläne unterstützten. Das Motto einer besonderen Gruppe von Mitstreitern lautete: Die Leute denken immer, wir hier in den neuen Bundesländern seien grau, aber innerlich sind wir bunt. Und lasst uns das bitte gemeinsam ermöglichen.

0: Wir haben schon Schlimmeres durchgemacht und der Kulturpalast verdient eine neue Zukunft. Diese Leidenschaft hat mich als niederländischen Theaterproduzenten zutiefst berührt. Meine Begeisterung, um unsere neue Musicalproduktion in ihrer Stadt aufzuführen und bewusst nicht etwa in Hamburg, hängt ganz damit zusammen, dass Bitterfeld genau wie Bochum in den 80er Jahren noch keine Musical-Infrastruktur besitzt, von der aus eine Show ins Leben gerufen werden könnte. Darin liegen Herausforderungen, ganz klar, aber gleichzeitig auch zahlreiche Chancen. Unsere Erfahrung und Marktforschung, worüber später mehr, zeigen, dass ein Großteil der durchschnittlichen deutschen Musicalbesucher oft zuerst die Show auswählt, die sie mit ihrer Familie oder Freunden besuchen möchten. Oft wird erst danach geprüft, ob und wie ein solcher Ausflug beispielsweise mit einer Übernachtung, Hotelübernachtung oder anderer Aktivitäten verbunden werden kann. Auch hier bieten sich viele zukünftige Chancen und Entwicklungsmöglichkeiten für ihre Stadt und ihre Region. Eine weitere bemerkenswerte Tatsache ist, dass ein Großteil der durchschnittlichen deutschen Musicalbesucher tatsächlich bereit ist, um eine Autofahrt von 1,5 bis 2,5 Stunden auf sich zu nehmen, um etwas Besonderes zu sehen. Also auch, und das ist bemerkenswert, wenn das bedeutet, dass man nach der Abendvorstellung wieder nach Hause fährt. Und die Tatsache, dass Bitterfeld-Wolfen mittlerweile über eine ICE-Anbindung verfügt und man dadurch innerhalb einer Stunde im Herzen Berlins ist oder innerhalb von 3,5 Stunden Frankfurt-Main oder sogar München sein kann, macht den Erreichbarkeitsradius rund um den Kulturpalast und alle dort stattfindenden Aktivitäten noch interessanter. Das renommierte und mit dem berühmten World SOMAR Research Award ausgezeichnete Marktforschungsinstitut System 1 bestätigt in einer umfassenden und von uns initiierten Marktforschung, dass unsere Produktion auf deutlich mehr Resonanz stößt als zum Beispiel das neueste Musical vom Erfolgskomponisten und Weltstar Elton John, der unter anderem Der König der Löwen komponierte. Das Institut führte neben anderen Unternehmen Erkenntnisse und Fakten auf, die erforderlich sind, um zu beurteilen, ob unser Business Case stichhaltig ist. In dieser Studie schneiden Standardbewertungen für unsere Produktion weit über dem Durchschnitt der Testbewertungen ab und werden als repräsentativ für alle wichtigen Marketingbedingungen empfunden.
1: Für das Musical-Projekt sowie Ausstellungsflächen und weitere Veranstaltungsangebote stehen derzeit bis zu 20 Millionen Euro aus dem Fonds für den Strukturwandel nach dem Kohleausstieg zur Verfügung. Der Stadtrat sprach sich schließlich mit 22 Nein-Stimmen und 18 Ja-Stimmen gegen die Aufhebung des von Armin Schenk eingebrachten Antrags aus. Damit wird das Projekt Kulturpalast zunächst weiterverfolgt. Eine Möglichkeit, das Anliegen Schenks dennoch durchzusetzen, besteht allerdings weiterhin. Eine entsprechende Entscheidung könnte noch der Aufsichtsrat der Stadtentwicklungsgesellschaft treffen. Nach Ansicht Schenks liegen Voraussetzungen vor, die einen Rücktritt vom Kauf ermöglichen würden. Viel Zeit, um eine Entscheidung zu treffen, bleibt allerdings nicht, denn Ende Juni endet die Rücktrittsmöglichkeit vom Kaufvertrag.
2: Historische Umzüge begeistern Tausende bei Luthers Hochzeit. Die historischen Umzüge zählten auch bei der 30. Ausgabe von Luthers Hochzeit zu den größten Publikumsmagneten. Tausende Besucher säumten am Samstagnachmittag die Straßen der Lutherstadt Wittenberg, als rund 2000 Mitwirkende aus etwa 30 Vereinen, historische Gruppen und Unternehmen in authentischen Gewändern durch die Altstadt zogen. Der große Festumzug gilt seit Jahren als einer der Höhepunkte des traditionsreichen Stadtfestes und bot auch zum 30-jährigen Jubiläum eindrucksvolle Bilder. Wochenlang hatten die Teilnehmer, Vereine und Gruppen ihre Auftritte vorbereitet. Mit historischen Darstellungen, aufwendig gestalteten Kostümen und liebevoll dekorierten Wagen ließen sie die Zeit Martin Luthers und Katharina von Boras für die Zuschauer lebendig werden. Entlang der Strecke wurden die Teilnehmer

0: mit Applaus und zahlreichen begeisterten Zurufen empfangen.
1: Ach, wir haben einen wunderbaren Abend gestern erlebt zum Freitag. Das Wetter ist halt etwas fruchtbar. Nicht ganz so sonnig, aber wir brauchen uns überhaupt nicht beklagen. Sonst meckern wir mal, es ist so heiß. Und diesmal ist es schön durchwachsen. Der Umzug ist trocken. Das ist eine gute Stimmung. Wir haben viele Gäste da. Also wir freuen uns sehr. Also ich kann nur sagen, von Seiten der Stadt wir sind total zufrieden. Ach, für die Zukunft beim Luthers Hochzeit müssen wir einfach sagen, wir müssen so den Mut haben, uns immer wieder so ein Stückchen neu zu entwickeln. Und das gleichzeitig das, was wirklich gut läuft, das müssen wir bewahren. Und ich glaube, da haben die ganzen Vereine, die das alles mittragen, die haben ein gutes Gespür für das, was man verändern muss. Und so. Also ich bin da eigentlich optimistisch, ich bin da gar nicht so traurig. Ja, also das wird eigentlich sich gut entwickeln.
2: Jubel!
0: Zu den Besonderheiten des Umzuges gehört erneut die große Vielfalt der Mitwirkenden. Neben traditionellen Vereinen aus der Region beteiligen sich historische Darstellergruppen und Unternehmen, die gemeinsam das Bild eines lebendigen und facettenreichen Festzuges prägten. Die Mischung aus Geschichte, Unterhaltung und regionalem Engagement machte den Umzug zu einem Erlebnis für Gäste jeden Alters.
3: Luthers Hochzeit muss man nicht erst zur Silberhochzeit feiern. Man kann auch warten, bis es 30 Jahre alt wird, wie in diesem Jahr. Und ich finde, es hat an Schönheit nichts verloren. Es sind nur alle ein bisschen älter geworden. 30 Jahre ist ein Grund zum Feiern. Bis zum 50., also bis zur goldenen Hochzeit, würde es ja auch noch mal ein bisschen dauern. Die Umzüge, die Leute, die Jubelmenge ist, finde ich, auch gleich geblieben. Wie gesagt, die einzige Veränderung ist, dass rechts und links und während der Parade die Leute etwas älter geworden sind. Ansonsten ist es immer noch ein Magnet, ein Highlight des Jahres, warum man nach Wittenberg kommen muss. Im Juni, auch wenn das Wetter nicht immer so sonnig ist, aber es braucht nicht immer nur Sonnenschein. Es ist wie in einer normalen Ehe, da kann es auch mal ein bisschen bewölkt sein. Die Party ist trotzdem gut.
4: Also ich bin im Prinzip alle 30 Mal beim Stadtfest Luthers Hochzeit dabei gewesen. Natürlich war ich 97 das erste Mal Martin und dann noch ein, zwei, drei Mal mehr bei diesem Fest. Aber das Fest hat zugenommen an Fröhlichkeit, an Breite der Beteiligung der Menschen. Und das ist das, was das Fest ausmacht. Und mir macht es immer wieder Spaß. Diesmal natürlich bei Katharinas Gesinde, schon seit vielen Jahren, dem Heimatverein von Wittenberg.
0: Ebenso großen Zuspruch erhielt am Sonntag der Kinderfestumzug. Zahlreiche junge Teilnehmer präsentierten mit viel Kreativität ihre historischen Kostüme und sorgten bei den Zuschauern für Begeisterung. Der Familiennachmittag bildete damit einen gelungenen Kontrast zum großen historischen Umzug des Vortages. Viele Besucher nutzten die Gelegenheit, die Umzüge aus nächster Nähe zu verfolgen und Erinnerungsfotos festzuhalten. Besonders Familien und Gäste von außerhalb zeigten sich beeindruckt von der Atmosphäre und dem Engagement der zahlreichen Mitwirkenden, die dem Fest seinen besonderen Charakter verliehen.
5: Wir wurden hergeholt, damit wir ein bisschen die Kinder bespaßen können. Wir machen mittelalterliches Handwerk mit den Kindern und solche Sachen wie Bogenschießen, Armbrustschießen, ja, Kerzen ziehen, solche Dinge.
6: Nee, das ist nicht mein Stand. Ich würde mal ein Stück Eisen verhauen.
7: Das ist der Stand der Metallindustrie in Wittenberg, sag ich mal, ne? Sind wir hier, sag ich mal, in Wittenberg mit der Spiele am Markt mit. Ne? Jetzt am Kirchplatz und versuchen den Kindern, sag ich mal, das Berufs- und Metallbau nahezubringen. Und die Berufe, sag ich mal, sind ja irgendwo entstanden, sag ich mal. So, deswegen haben wir gesagt, wir wollen den Kindern da zeigen, wie aus dem Rohstoff, was hergestellt wird, sag ich mal, verarbeitet wird zum Produkt, sag ich mal, in der Metallbranche. Das ist doch die letzte Branche, die eigentlich aus Rohstoff was herstellt. Und das wollen wir eigentlich versuchen, den Kindern mit zu zeigen.
8: Hauptsächlich Bier trinken. Nein, ich bin der Drechsler und Schnitzer. Ich zeige das alte Handwerk.
0: Mit rund 50.000 Gästen an drei Veranstaltungstagen erwies sich die Jubiläumsausgabe von Luthers Hochzeit erneut als Besuchermagnet. Trotz wechselhafter Wetterbedingungen und der kurzzeitigen Sperrung eines Veranstaltungsbereiches wegen eines verdächtigen Gegenstandes am Samstag ließen sich die Gäste die Feststimmung nicht nehmen und verfolgten die Umzüge entlang der Straßen und Plätze der historischen Altstadt. In der nächsten Woche im Edeka-Markt Anhaltstraße Bitterfeld-Wolfen. 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
12: Ich bin Maxim und ich spiele in der rechten Abwehr.
13: Ich bin Noah und spiele Torhüter.
14: Ich bin Nakarius und ich spiele im linken Mittelfeld.
15: Ich bin der Piet und ich spiele im rechten Mittelfeld.
16: Ich bin der Jakob und spiele im Sturm.
17: Ich bin der Elias und ich spiele mit Jakob im Sturm.
18: Ich bin Lore und ich spiele in der Abwehr.
19: Ich bin Raphael und spiele bei der rechten Seite Abwehr.
20: Ich bin Adrian und spiele in der Abwehr.
21: Ich bin Frau Bartholomä und ich bin die Trainerin.
22: Wir sind die Pestalozzi-Schule aus Wehner und wollen gewinnen. Ja!
23: Die Aufregung ist groß, die Stimmung bestens. Vor kurzem ging es für die Fußballmannschaft der Grundschule Pestalozzi-Brena zum Landesfinale des Stadtwerke-Cups nach Aschersleben. Als Sieger der Vorrunde vertraten die Nachwuchskicker die Region Bitterfeld-Wolfen und trafen auf die besten Grundschulteams aus Bernburg, Eisleben, Hettstedt und Aschersleben. Der Turnierstart hätte für die Brenaer kaum besser laufen können. Im ersten Spiel gegen die Grundschule Torgartenstraße aus Eisleben zeigt die Mannschaft von Beginn an, warum sie sich für das Landesfinale qualifiziert hat. Mit viel Einsatz, sicherem Passspiel und einer geschlossenen Teamleistung erspielen sich die Nachwuchskicker mehrere gute Chancen. Die frühe Führung gibt zusätzliche Sicherheit und auch in der Defensive lässt das Team kaum etwas zu. Am Ende steht ein souveräner 3:0 Erfolg auf der Anzeigetafel, ein perfekter Auftakt und ein wichtiger Schritt für das Selbstvertrauen im weiteren Turnierverlauf.
24: Es ist ja in anderen Sportarten auch der Fall, dass das erste Spiel immer ein bisschen, man kommt frisch zusammen und man hat eine Weile nicht zusammen gespielt, aber ich denke mit einem 0:3, 3:0 für uns, war das schon in Ordnung.
23: Im zweiten Spiel gegen die Grundschule Novalis aus Hettstedt bleibt die Partie torlos. Anschließend wartet mit der Grundschule Pfeilergram aus Aschersleben einer der Turnierfavoriten. Trotz großer kämpferischer Leistung müssen sich die Brenauer knapp mit 0:1 geschlagen geben. Unterstützt wird das Team den ganzen Tag über von Eltern, Lehrkräften und mitgereisten Fans. Für viele ist schon jetzt klar, die Mannschaft hat die Region würdig vertreten.
25: Ich denke, super. So wie die ganze Mannschaft, denke ich. Ich denke, dass das allgemein für die Jungs hier eine gute Sache ist. Ja, ich meine, überhaupt erstmal in die Endrunde zu kommen, ja, ist schon mal ein Ding. Und hier natürlich, wie gerade eben schon, wenn man in den ersten drei kommt, ich denke mal, aus so einem großen Umkreis ist das völlig in Ordnung. Also passt.
26: Ja, er ist schon gut drauf. Wir haben ein bisschen Probleme mit dem Ball, glaube ich. Da sind sie nicht gewohnt. Halle, okay. Ich glaube, draußen hat das ganze Turnier ein bisschen anders ausgesehen, aber ansonsten doch. Schon sehr zufrieden und noch stolz. Die Finalrunde.
27: Ja, insgesamt zufrieden. Ist natürlich heute nochmal ein anderes Niveau als in der Vorrunde. Halle, andere Gegebenheiten. Ist natürlich nochmal eine ganz andere Umstellung. Ja, gut angefangen. Die Gegner wurden stärker und ja, dann war es halt schwerer. Und der wahrscheinliche oder jetzige Turniersieger hat es am Ende dann auch verdient. Also muss man klipp und klar so sagen.
23: Vor dem letzten Spiel ist die Ausgangslage klar. Gegen die Grundschule Johann Wolfgang von Goethe aus Bernburg geht es um den zweiten Platz. Ein Sieg würde die Silbermedaille sichern. Und die Pestalozzi-Grundschule liefert. Mit einem verdienten 2:0 Erfolg setzen sich die Kinder durch und machen Platz 2 perfekt. Der Jubel ist groß, nur die Mannschaft aus Aschersleben sammelt am Ende noch mehr Punkte und gewinnt das Turnier. Für die Kinder aus Brena ist der zweite Platz dennoch ein riesiger Erfolg. Bei der Siegerehrung wird deutlich, was diesen Tag so besonders macht. Nicht nur die sportlichen Ergebnisse zählen, sondern vor allem Teamgeist, Fairness und das gemeinsame Erlebnis.
0: Ich bin zufrieden und ich fand es gut, dass wir den zweiten Platz gemacht haben.
1: Ich fand es auch gut und ja, wie Maxim schon sagte, ich finde es auch cool, dass wir zweiter Platz sind.
3: Wir wussten, es wird nicht einfach. Es waren alles Gewinner von den Vorausscheiden natürlich. Dass wir da nicht so einen Durchlauf machen würden wie beim ersten Mal, war fast zu erwarten. Aber ich denke, wir können unheimlich stolz sein. Es ist eine tolle Truppe, wir hatten super Fans dabei. Wir sind, glaube ich, alle einfach nur glücklich.
23: Möglich gemacht wurde das Landesfinale durch mehrere Stadtwerke, die sich seit Jahren für den Kinder- und Jugendsport engagieren. Für die Stadtwerke Bitterfeld-Wolfen gehört die Förderung von Bewegung, Gemeinschaft und Nachwuchsarbeit fest zur regionalen Verantwortung.
4: Sag mal, das ist natürlich sehr schön, dass die Kids aus Brena hier einen zweiten Platz gemacht haben. Aber ich denke, alles in allem war für uns viel schöner, viel positiver, dass wir so eine tolle Veranstaltung hatten, dass viele Kinder auch in der Vorrunde Spaß am Sport hatten, ein schönes Erlebnis hatten. Und ich glaube, das steht im Vordergrund, dass heute der zweite Platz rausspringt hinter dem Gastgeber. Das ist umso schöner.
23: Ein zweiter Platz, viele neue Erfahrungen und jede Menge Teamgeist. Für die Grundschule Pestalozzi war das Landesfinale des Stadtwerke Cups ein Tag, der sicher noch lange in Erinnerung bleiben wird.
5: Die Sommerferien in Sachsen-Anhalt stehen vor der Tür. Vom 4. Juli bis zum 14. August ist es wieder soweit und für zahlreiche Schüler beginnt die schönste Zeit des Jahres. In Bernburg gibt es daher traditionell wieder den beliebten Ferienkalender, der ab sofort verfügbar ist.
6: Das ist unser kleines Ferienkalenderheftchen, wird für 1,50 Euro verkauft. Sind ganz viele Veranstaltungen drin für Kinder und Jugendliche bis 16 Jahre. Und für jeden Tag kann man sich ein Programm zusammenstellen, wo ich aus acht verschiedenen Veranstaltungen wählen kann. Neuerungen sind natürlich viele Highlights von den freien Trägern der Jugendhilfe über Bastelangebote, Sportaktionen, Ausflugstage und. Also viele Sachen, gesunde Ernährung ist dabei, viele Sachen, wo ich mir meinen Ferientag sehr angenehm gestalten kann.
5: In der Bernburger Stadtinformation, in der Bibliothek, im Rathaus und an verschiedenen weiteren Standorten in der Saalestadt gibt es das kleine Heft zu kaufen. Insgesamt 96 verschiedene Coupons bietet der diesjährige Ferienkalender.
6: Es sind ganz viele leckere Verpflegungscoupons dabei, von einer Eiskugel angefangen über eine Möhre beispielsweise oder einen Apfel, Banane. Natürlich Einkaufsgutscheine für Bekleidung, Ausflugsgutscheine für einen Tiergarten zum Beispiel. Dieses Jahr ist erstmalig eine Freikarte für den Bernburger Tiergarten dabei. Die wurde von einem Sponsor mit unterstützt. Und die kann ich wärmstens empfehlen, auch im Hinblick, um unsere schöne Saalestadt zu besuchen. Und wenn man im Tiergarten ist, dann kann man natürlich auch gleich mit der Parkeisenbahn fahren. Das ist ein ganz besonderes Highlight. Und die fährt zum Paradies. Und da hat man auch die Möglichkeit, zum Beispiel mit einem Gutschein die Minigolfanlage mit zu bespielen.
5: Möglich gemacht wird der Bernburger Ferienkalender natürlich wieder einmal durch die Unterstützung von zahlreichen Unternehmen und Helfern aus der Region.
6: Also bei 96 Coupons sind es über 90 Gewerbetreibende, die gesagt haben, das ist ein tolles Produkt. Möchten wir gerne mit einem Coupon vertreten sein. Also die Gewerbetreibenden müssen auch nichts dafür bezahlen, sondern die setzen diese Ware, die sie den Kindern und Jugendlichen denn zur Verfügung stellen, setzen den ein, sei denn ein Rabattcoupon oder ein Coupon, wo es auch Sachen gratis gibt beispielsweise. Und ganz viele Freiträger oder Jugendhilfe beispielsweise haben die Veranstaltung konzipiert, und sich Gedanken gemacht, vielleicht sollte ich es mal aufzählen, das ist das SOS Kinderdorf Sachsen-Anhalt, Stiftung

0: Stiftung Evangelische Jugendhilfe, Rückenwind e.V., die Stadtbibliothek ist dabei mit angeboten, das Clubhaus der Jugend natürlich, das ist unsere Jugendeinrichtung, na, und viele weitere mehr.
1: Für die Stadt ist der Ferienkalender ein Herzensprojekt. Entstanden ist er vor vielen Jahren, weil man Familien unterstützen wollte, die sich nicht immer einen teuren Sommerurlaub leisten können.
0: Da wollten wir ein Angebot schaffen, wo die Kinder sagen können, okay, hier kann ich regional was machen. Na, hier habe ich tolle Angebote, na, die teilweise nichts kosten oder für ganz wenig Geld, für 50 Cent, für 1 Euro ein Bastelangebot und. Und noch zusätzlich, ich kann durch die Stadt ziehen mit meinen Freunden und kann die Gutscheine einlösen oder einige davon, eine leckere Kugel Eis essen oder einen anderen Snack oder verschiedene Sachen. Und das hat immer so, das Projekt wurde als Unterstützung gesehen für Familien, die finanziell nicht so gut aufgestellt sind. Na, ja, und das hat sich jetzt mittlerweile so entwickelt und ist so ein Run, dass wir diesen Ferienkalender natürlich für alle Familien öffnen. Na, und wer zuerst kommt, mal zuerst bei 1200 Stück. Ja, das ist, die sind schnell weg.
1: Also jetzt heißt es schnell sein, wenn man noch einen der beliebten Ferienkalender bekommen will. Wer keinen mehr kriegt, muss zwar auf die Rabattcoupons verzichten, kann sich aber zumindest über die Ferienangebote auf der Webseite der Stadt informieren.

0: Der Bitterfelder Kulturpalast soll eine Zukunft als Musicalstandort erhalten. Das hat die Mehrheit der Stadträte von Bitterfeld-Wolfen am 9. Juni 2026 nach einer intensiven mehrstündigen Debatte entschieden. Zuvor hatte Oberbürgermeister Armin Schenk beantragt, einen im vergangenen Jahr mit großer Mehrheit gefassten Grundsatzbeschluss zur Wiederbelebung und Weiterentwicklung des Kulturpalastes aufzuheben.
1: Wir waren uns aber alle klar an der Stelle, dass das Haus eine solche Bedeutung hat, dass man darüber nachdenken muss, wie man eine Nutzung etablieren kann. Ja, ich habe sie nicht. Es hat sie keiner hier im Saal. Das haben wir im Augenblick nicht. Aber ich kann das nur wiederholen. Am Ende des Tages wird es nur mit finanzieller Unterstützung des Landes gelingen. Dazu sind dann alle, die Verantwortung haben, im Land oder auch im Bund auch aufgerufen, ihren Anteil zu erbringen. Genauso wie das jetzt geschehen ist für dieses Projekt. Aber ich kann, und an dieser Stelle trage ich gesamtverantwortlich für Verantwortung für Bitterfeld-Wolfen, nach dem Kenntnisstand, der uns hier gebündelt vorliegt, nicht empfehlen, dieses Projekt Musicalpalast weiterzuführen. Der Aufsichtsrat wird sich damit beschäftigen müssen, der Stadtentwicklungsgesellschaften wird eine Entscheidung treffen müssen. Die Aufsichtsräte haben eine persönliche Verantwortung. Sie sind dem Unternehmen in der Verantwortung und da muss sich jeder dann seine Entscheidung sehr genau überlegen, die er dann im Aufsichtsrat der Stadtentwicklungsgesellschaft treffen wird. Ich kann Ihnen sagen, ich werde, wenn Sie diesen Beschlussantrag ablehnen, habe ich gar keine Widerspruchsmöglichkeit. Aber ich werde Sie dann fragen, ich habe keine Lösung, wie das Konzept, was im Augenblick ist, dann umsetzbar ist. Ich werde den Stadtrat dann fragen, wie es weitergehen soll. Ich sage Ihnen unumwunden, ich habe dafür keine Lösung. Ich kann bei all den Dingen, die jetzt im Augenblick auf den Weg gebracht sind, keine Finanzierungsbestätigung von einer Bank irgendwie herbeischaffen. Das kann ich nicht, das kann auch nicht Herr Kaden. Und ohne diese Bestätigung geht der gesamte Antrag nicht weiter. Das ist die erste Bedingung. Die zweite Bedingung, die mitgeteilt worden ist, ist die, dass

0: ist eine Kostenschätzung, die Leistungsphase 2, die wir noch nicht absolviert haben, gemacht werden muss, wo eine Kostenschätzung nach DIN berechnet ist. Und wir müssen dazu vorher schon, wir können das jetzt nicht einfach jemanden machen lassen, wir sind dazu gefordert, vorher eine Ausschreibung zu machen, ein Planungsbüro im Rahmen dieser Ausschreibung zu binden, den zu beauftragen, damit dann eine entsprechende Kostenschätzung vorliegt. Das ist im Übrigen dann notwendig, wenn man tatsächlich eine Förderung bekommt, dass das Ganze auch noch abgerechnet werden darf. Und zu der anderen Sache habe ich Ihnen vorhin sehr eindeutig gesagt. Ich habe, und wir alle, auch Herr Kölwitz und Sie alle auch nicht, haben im Augenblick keinen Plan B. Ich sage Ihnen unumwunden nochmal, das ist auch von der Stadt Bitterfeld-Wolfen nicht alleine zu leisten. Da gehört es dazu, dass der Landkreis und das Land Sachsen-Anhalt Verantwortung übernimmt. Und in der Weise habe ich auch Ministerpräsident Schulze mehrfach angesprochen schon. Der hat gesagt, ja, aber weiß ja selber, das dauert dann alles seine Zeit, bis ein neues Projekt entwickelt worden ist und dieses neue Projekt vielleicht umgesetzt werden kann. Aber im Augenblick, so ehrlich muss ich sein, ich habe es nicht.
1: Unterstützung erhielt Schenk unter anderem von Wolfens Ortsbürgermeister André Krillwitz.
2: Es wird sich jeder an die Diskussion im Hörsaal erinnern können im September 2024. Habe ich das Projekt unterstützt? Wir haben das Projekt unterstützt. Aber dort fiel ein entscheidender Satz. Wir wollen nur Ihre politische Unterstützung, wir wollen nicht Ihr Geld. Das war der Satz im Hörsaal September 2024. Dann sollte mir nichts, dir nichts im Dezember 2024, obwohl wir uns politisch bekannt hatten, dass wir es wollen, der Kulturpalast an irgendeinen Plattenhändler verkauft werden. Das hat nicht funktioniert. Dann hat man uns im September 2025 die Pistole auf die Brust gesetzt und hat gesagt, ihr müsst den jetzt kaufen, ihr habt 4 Wochen Zeit, sonst muss ich Insolvenz anmelden. Aber weil der Stadtrat immer noch an das Projekt geglaubt hat, und auch die Mehrheit unserer Fraktion, ich war im September 24 leider nicht da, haben wir diesen Beschluss gefasst, das erstmal zu kaufen, um das Projekt weiterzuentwickeln. Und ich glaube, alle, wie wir hier sitzen, sind wir keine Musical-Experten. Da musste sich jeder belesen, eine Meinung finden, ob er gewisse Dinge, Fakten miteinander abwägt oder sagt, halte ich für möglich, halte ich nicht für möglich. Und weil jetzt Herrn Schenk, und ich glaube, ich stehe nicht im Verdacht, der persönliche Freund von Armin Schenk zu sein, hier immer so angekreidet wird. Ja, auch ich habe einen Sinneswandel hingelegt. Und Frau Gößler, Sie wissen das, dass ich Sie im September 2024 unterstützt habe. Aber es gibt einen großen Fakt. Das Risiko liegt nicht mehr bei einer Privatperson oder bei GmbH, sondern das Risiko liegt jetzt vollständig bei der Stadt Bitterfeld-Wolfen und bei keinem anderen. Und da frage ich jeden Stadtrat, der hier sitzt, manche sind noch nicht so lange dabei, Frau Zörschke ist lange dabei, 15 Jahre Konsolidierung haben nicht gereicht. Es hat scheinbar 15 Jahre Konsolidierung haben nicht gereicht. In welche Harakiri-Situation wollen wir uns hier bringen? Die Fakten liegen klar auf dem Tisch. Herr Kaden hat die 2 Millionen nicht. Er hat sie nicht. Wir als Stadt sollen eine Verlustübernahmeerklärung für die nächsten 15 Jahre übernehmen. Wir sollen die Bürgschaft übernehmen für die 2 Millionen. Das heißt dann Folgendes, wenn es schief geht. Wir machen die Tierhege zu, wir bauen keine Straßen mehr. Wir bauen keine Spielplätze mehr, wir machen keine Brauchtumsmittel mehr. Wenn Sie das wollen, um nur den Kulturpalast hier eine Chance zu geben, dann ist das aus städtischer Sicht der vollkommen verkehrte Weg.
1: Tatsächlich halten sich Befürworter und Kritiker einer Spielstätte für ein von Willem Metz produziertes Musical die Waage. Metz stellte den Anwesenden sein Konzept erneut vor und unterstrich die Vorteile, die sich in Bitterfeld bieten.
3: Nachdem ich gemeinsam mit meinem Team die Möglichkeiten für eine Renovierung des Gebäudes und die Umsetzung einer Deutschlandpremiere einer neuen großen Musicalproduktion geprüft hatte, war ich vom Potenzial und von den Möglichkeiten dieses Projektes überzeugt. Aber viel wichtiger war, dass ich merkte, mit welcher Begeisterung, welcher Leidenschaft und kulturellem Bewusstsein viele ihrer Einwohner unsere Pläne unterstützten. Das Motto einer besonderen Gruppe von Mitstreitern lautete: Die Leute denken immer, wir hier in den neuen Bundesländern seien grau, aber innerlich sind wir bunt. Und lasst uns das bitte gemeinsam ermöglichen. Wir haben schon Schlimmeres durchgemacht und der Kulturpalast verdient eine neue Zukunft. Diese Leidenschaft hat mich als niederländischen Theaterproduzenten zutiefst berührt. Meine Begeisterung, um unsere neue Musicalproduktion in ihrer Stadt aufzuführen und bewusst nicht etwa in Hamburg, hängt ganz damit zusammen, dass Bitterfeld genau wie Bochum in den 80er Jahren noch keine Musical-Infrastruktur besitzt, von der aus eine Show ins Leben gerufen werden könnte. Darin liegen Herausforderungen, ganz klar, aber gleichzeitig auch zahlreiche Chancen. Unsere Erfahrung und Marktforschung, worüber später mehr, zeigen, dass ein Großteil der durchschnittlichen deutschen Musicalbesucher oft zuerst die Show auswählt, die sie mit ihrer Familie oder Freunden besuchen möchten. Oft wird erst danach geprüft, ob und wie ein solcher Ausflug beispielsweise mit einer Übernachtung, Hotelübernachtung oder anderer Aktivitäten verbunden werden kann. Auch hier bieten sich viele zukünftige Chancen und Entwicklungsmöglichkeiten für ihre Stadt und ihre Region. Eine weitere bemerkenswerte Tatsache ist, dass ein Großteil der durchschnittlichen deutschen Musicalbesucher tatsächlich bereit ist, um eine Autofahrt von 1,5 bis 2,5 Stunden auf sich zu nehmen, um etwas Besonderes zu sehen. Also auch, und das ist bemerkenswert, wenn das bedeutet, dass man nach der Abendvorstellung wieder nach Hause fährt. Und die Tatsache, dass Bitterfeld-Wolfen mittlerweile über eine ICE-Anbindung verfügt und man dadurch innerhalb einer Stunde im Herzen Berlins ist oder innerhalb von 3,5 Stunden Frankfurt-Main oder sogar München sein kann, macht den Erreichbarkeitsradius rund um den Kulturpalast und alle dort stattfindenden Aktivitäten noch interessanter. Das renommierte und mit dem berühmten World ESOMAR Research Award ausgezeichnete Marktforschungsinstitut System 1 bestätigt in einer umfassenden und von uns initiierten Marktforschung, dass unsere Produktion auf deutlich mehr Resonanz stößt als zum Beispiel das neueste Musical vom Erfolgskomponisten und Weltstar Elton John, der unter anderem Der König der Löwen komponierte. Das Institut führte neben anderen Unternehmen Erkenntnisse und Fakten auf, die erforderlich sind, um zu beurteilen, ob unser Business Case stichhaltig ist. In dieser Studie schneiden Standardbewertungen für unsere Produktion weit über dem Durchschnitt der Testbewertungen ab und werden als repräsentativ für alle wichtigen Marketingbedingungen empfunden.
1: Für das Musical-Projekt sowie Ausstellungsflächen und weitere Veranstaltungsangebote stehen derzeit bis zu 20 Millionen Euro aus dem Fonds für den Strukturwandel nach dem Kohleausstieg zur Verfügung. Der Stadtrat sprach sich schließlich mit 22 Nein-Stimmen und 18 Ja-Stimmen gegen die Aufhebung des von Armin Schenk eingebrachten Antrags aus. Damit wird das Projekt Kulturpalast zunächst weiterverfolgt. Eine Möglichkeit, das Anliegen Schenks dennoch durchzusetzen, besteht allerdings weiterhin. Eine entsprechende Entscheidung könnte noch der Aufsichtsrat der Stadtentwicklungsgesellschaft treffen. Nach Ansicht Schenks liegen Voraussetzungen vor, die einen Rücktritt vom Kauf ermöglichen würden. Viel Zeit, um eine Entscheidung zu treffen, bleibt allerdings nicht, denn Ende Juni endet die Rücktrittsmöglichkeit vom Kaufvertrag.
4: Historische Umzüge begeistern Tausende bei Luthers Hochzeit. Die historischen Umzüge zählten auch bei der 30. Ausgabe von Luthers Hochzeit zu den größten Publikumsmagneten. Tausende Besucher säumten am Samstagnachmittag die Straßen der Lutherstadt Wittenberg, als rund 2000 Mitwirkende aus etwa 30 Vereinen, historische Gruppen und Unternehmen in authentischen Gewändern durch die Altstadt zogen. Der große Festumzug gilt seit Jahren als einer der Höhepunkte des traditionsreichen Stadtfestes und bot auch zum 30-jährigen Jubiläum eindrucksvolle Bilder. Wochenlang hatten die Teilnehmer, Vereine und Gruppen ihre Auftritte vorbereitet. Mit historischen Darstellungen, aufwendig gestalteten Kostümen und liebevoll dekorierten Wagen ließen sie die Zeit Martin Luthers und Katharina von Boras für die Zuschauer lebendig werden. Entlang der Strecke wurden die Teilnehmer

0: mit Applaus und zahlreichen begeisterten Zurufen empfangen.
1: Ach, wir haben einen wunderbaren Abend gestern erlebt zum Freitag. Das Wetter ist halt etwas fruchtbar. Nicht ganz so sonnig, aber wir brauchen uns überhaupt nicht beklagen. Sonst meckern wir mal, es ist so heiß. Und diesmal ist es schön durchwachsen. Der Umzug ist trocken. Das ist eine gute Stimmung. Wir haben viele Gäste da. Also wir freuen uns sehr. Also ich kann nur sagen, von Seiten der Stadt sind wir total zufrieden. Ach, für die Zukunft beim Luthers Hochzeit müssen wir einfach sagen, wir müssen so den Mut haben, uns immer wieder so ein Stückchen neu zu entwickeln. Und das gleichzeitig das, was wirklich gut läuft, das müssen wir bewahren. Und ich glaube, da haben die ganzen Vereine, die das alles mittragen, die haben ein gutes Gespür für das, was man verändern muss. Und so. Also ich bin da eigentlich optimistisch. Ich bin da gar nicht so traurig. Ja, also das wird eigentlich sich gut entwickeln.
2: Jubel!
0: Zu den Besonderheiten des Umzuges gehört erneut die große Vielfalt der Mitwirkenden. Neben traditionellen Vereinen aus der Region beteiligen sich historische Darstellergruppen und Unternehmen, die gemeinsam das Bild eines lebendigen und facettenreichen Festzuges prägten. Die Mischung aus Geschichte, Unterhaltung und regionalem Engagement machte den Umzug zu einem Erlebnis für Gäste jeden Alters.
3: Luthers Hochzeit muss man nicht erst zur Silberhochzeit feiern. Man kann auch warten, bis es 30 Jahre alt wird, wie in diesem Jahr. Und ich finde, es hat an Schönheit nichts verloren. Es sind nur alle ein bisschen älter geworden. 30 Jahre ist ein Grund zum Feiern. Bis zum 50., also bis zur goldenen Hochzeit, würde es ja auch noch mal ein bisschen dauern. Die Umzüge, die Leute, die Jubelmenge ist, finde ich, auch gleich geblieben. Wie gesagt, die einzige Veränderung ist, dass rechts und links und während der Parade die Leute etwas älter geworden sind. Ansonsten ist es immer noch ein Magnet, ein Highlight des Jahres, warum man nach Wittenberg kommen muss. Im Juni, auch wenn das Wetter nicht immer so sonnig ist, aber es braucht nicht immer nur Sonnenschein. Es ist wie in einer normalen Ehe, da kann es auch mal ein bisschen bewölkt sein. Die Party ist trotzdem gut.
4: Also ich bin im Prinzip alle 30 Mal beim Stadtfest Luthers Hochzeit dabei gewesen. Natürlich war ich 97 das erste Mal Martin und dann noch ein, zwei, drei Mal mehr bei diesem Fest. Aber das Fest hat zugenommen an Fröhlichkeit, an Breite der Beteiligung der Menschen. Und das ist das, was das Fest ausmacht. Und mir macht es immer wieder Spaß. Diesmal natürlich bei Katharinas Gesinde, schon seit vielen Jahren, dem Heimatverein von Wittenberg.
0: Ebenso großen Zuspruch erhielt am Sonntag der Kinderfestumzug. Zahlreiche junge Teilnehmer präsentierten mit viel Kreativität ihre historischen Kostüme und sorgten bei den Zuschauern für Begeisterung. Der Familiennachmittag bildete damit einen gelungenen Kontrast zum großen historischen Umzug des Vortages. Viele Besucher nutzten die Gelegenheit, die Umzüge aus nächster Nähe zu verfolgen und Erinnerungsfotos festzuhalten. Besonders Familien und Gäste von außerhalb zeigten sich beeindruckt von der Atmosphäre und dem Engagement der zahlreichen Mitwirkenden, die dem Fest seinen besonderen Charakter verliehen.
5: Wir wurden hergeholt, damit wir ein bisschen die Kinder bespaßen können. Wir machen mittelalterliches Handwerk mit den Kindern und solche Sachen wie Bogenschießen, Armbrustschießen. Ja, Kerzen ziehen, solche Dinge.
6: Nee, das ist nicht mein Stand. Ich würde mal ein Stück Eisen verhauen.
7: Das ist der Stand der Metallindustrie in Wittenberg, sag ich mal. Ne? Sind wir hier, sag ich mal, in Wittenberg mit der Spiele am Markt mit. Ne? Jetzt am Kirchplatz und versuchen den Kindern, sag ich mal, das Berufs- und Metallbau nahezubringen. Und die Berufe, sag ich mal, sind ja irgendwo entstanden, sag ich mal. So, deswegen haben wir gesagt, wir wollen den Kindern da zeigen, wie aus dem Rohstoff, was hergestellt wird, sag ich mal, verarbeitet wird zum Produkt, sag ich mal, in der Metallbranche. Das ist doch die letzte Branche, die eigentlich aus Rohstoff was herstellt. Das wollen wir eigentlich versuchen, den Kindern mitzuteilen.
8: Hauptsächlich Bier trinken. Nein, ich bin der Drechsler und Schnitzer. Und ich zeige das alte Handwerk.
0: Mit rund 50.000 Gästen an drei Veranstaltungstagen erwies sich die Jubiläumsausgabe von Luthers Hochzeit erneut als Besuchermagnet. Trotz wechselhafter Wetterbedingungen und der kurzzeitigen Sperrung eines Veranstaltungsbereiches wegen eines verdächtigen Gegenstandes am Samstag ließen sich die Gäste die Feststimmung nicht nehmen und verfolgten die Umzüge entlang der Straßen und Plätze der historischen Altstadt. 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
22: 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Ja!
23: Die Aufregung ist groß, die Stimmung bestens. Vor kurzem ging es für die Fußballmannschaft der Grundschule Pestalozzi Brena zum Landesfinale des Stadtwerke Cups nach Aschersleben. Als Sieger der Vorrunde vertraten die Nachwuchskicker die Region Bitterfeld-Wolfen und trafen auf die besten Grundschulteams aus Bernburg, Eisleben, Hettstedt und Aschersleben. Der Turnierstart hätte für die Brenaer kaum besser laufen können. Im ersten Spiel gegen die Grundschule Torgartenstraße aus Eisleben zeigt die Mannschaft von Beginn an, warum sie sich für das Landesfinale qualifiziert hat. Mit viel Einsatz, sicherem Passspiel und einer geschlossenen Teamleistung erspielen sich die Nachwuchskicker mehrere gute Chancen. Die frühe Führung gibt zusätzliche Sicherheit und auch in der Defensive lässt das Team kaum etwas zu. Am Ende steht ein souveräner 13-0 Erfolg auf der Anzeigetafel, ein perfekter Auftakt und ein wichtiger Schritt für das Selbstvertrauen im weiteren Turnierverlauf.
24: Es ist ja in anderen Sportarten auch der Fall, dass das erste Spiel immer ein bisschen, man kommt frisch zusammen und man hat eine Weile nicht zusammen gespielt. Aber ich denke, mit einem 0-3, 3-0 für uns, war das schon in Ordnung.
23: Im zweiten Spiel gegen die Grundschule Novalis aus Hettstedt bleibt die Partie torlos. Anschließend wartet mit der Grundschule Pfeilergram aus Aschersleben einer der Turnierfavoriten. Trotz großer kämpferischer Leistung müssen sich die Brenauer knapp mit 0-1 geschlagen geben. Unterstützt wird das Team den ganzen Tag über von Eltern, Lehrkräften und mitgereisten Fans. Für viele ist schon jetzt klar, die Mannschaft hat die Region würdig vertreten.
25: Ich denke, super. So wie die ganze Mannschaft, denke ich. Ich denke, dass das allgemein für die Jungs hier eine gute Sache ist. Ja, ich meine, überhaupt erstmal in die Endrunde zu kommen, ja, ist schon mal ein Ding. Und hier natürlich, wie gerade eben schon, wenn man in den ersten drei kommt, ich denke mal, aus so einem großen Umkreis ist das völlig in Ordnung. Also passt.
26: Ja, er ist schon gut drauf. Wir haben ein bisschen Probleme mit dem Ball, glaube ich. Da sind sie nicht gewohnt. Halle, okay. Ich glaube, draußen hätte das ganze Turnier ein bisschen anders ausgesehen, aber ansonsten doch. Schon sehr zufrieden und noch stolz. Die Finalrunde.
27: Ja, insgesamt zufrieden. Ist natürlich heute nochmal ein anderes Niveau als in der Vorrunde. Halle, andere Gegebenheiten. Ist natürlich nochmal eine ganz andere Umstellung. Ja, gut angefangen. Die Gegner wurden stärker und ja, dann war es halt schwerer. Und der wahrscheinliche oder jetzige Turniersieger hat es am Ende dann auch verdient. Also muss man klipp und klar so sagen.
23: Vor dem letzten Spiel ist die Ausgangslage klar. Gegen die Grundschule Johann Wolfgang von Goethe aus Bernburg geht es um den zweiten Platz. Ein Sieg würde die Silbermedaille sichern. Und die Pestalozzi-Grundschule liefert. Mit einem verdienten 2-0-Erfolg setzen sich die Kinder durch und machen Platz 2 perfekt. Der Jubel ist groß. Nur die Mannschaft aus Aschersleben sammelt am Ende noch mehr Punkte und gewinnt das Turnier. Für die Kinder aus Brena ist der zweite Platz dennoch ein riesiger Erfolg. Bei der Siegerehrung wird deutlich, was diesen Tag so besonders macht. Nicht nur die sportlichen Ergebnisse zählen, sondern vor allem Teamgeist, Fairness und das gemeinsame Erlebnis.
0: Ich bin zufrieden und ich fand es gut, dass wir den zweiten Platz gemacht haben.
1: Ich fand es auch gut und ja, wie Maxim schon sagte, ich finde es auch cool, dass wir zweiter Platz sind.
3: Wir wussten, es wird nicht einfach. Es waren alles Gewinner von den Vorausscheiden natürlich. Dass wir da nicht so einen Durchlauf machen würden wie beim ersten Mal, war fast zu erwarten. Aber ich denke, wir können unheimlich stolz sein. Es ist eine tolle Truppe, wir hatten super Fans dabei. Wir sind, glaube ich, alle einfach nur glücklich.
23: Möglich gemacht wurde das Landesfinale durch mehrere Stadtwerke, die sich seit Jahren für den Kinder- und Jugendsport engagieren. Für die Stadtwerke Bitterfeld-Wolfen gehört die Förderung von Bewegung, Gemeinschaft und Nachwuchsarbeit fest zur regionalen Verantwortung.
4: Sag mal, das ist natürlich sehr schön, dass die Kids aus Brena hier einen zweiten Platz gemacht haben. Aber ich denke, alles in allem war für uns viel schöner, viel positiver, dass wir so eine tolle Veranstaltung hatten, dass viele Kinder auch in der Vorrunde Spaß am Sport hatten, ein schönes Erlebnis hatten. Und ich glaube, das steht im Vordergrund, dass heute der zweite Platz rausspringt hinter dem Gastgeber. Das ist umso schöner.
23: Ein zweiter Platz, viele neue Erfahrungen und jede Menge Teamgeist. Für die Grundschule Pestalozzi war das Landesfinale des Stadtwerke Cups ein Tag, der sicher noch lange in Erinnerung bleiben wird.
5: Die Sommerferien in Sachsen-Anhalt stehen vor der Tür. Vom 4. Juli bis zum 14. August ist es wieder soweit und für zahlreiche Schüler beginnt die schönste Zeit des Jahres. In Bernburg gibt es daher traditionell wieder den beliebten Ferienkalender, der ab sofort verfügbar ist.
6: Das ist unser kleines Ferienkalenderheftchen, wird für 1,50 Euro verkauft. Sind ganz viele Veranstaltungen drin für Kinder und Jugendliche bis 16 Jahre. Und für jeden Tag kann man sich ein Programm zusammenstellen, wo ich aus acht verschiedenen Veranstaltungen wählen kann. Neuerungen sind natürlich viele Highlights von den freien Trägern der Jugendhilfe über Bastelangebote, Sportaktionen, Ausflugstage und. Also viele Sachen, gesunde Ernährung ist dabei, viele Sachen, wo ich mir meinen Ferientag sehr angenehm gestalten kann.
5: In der Bernburger Stadtinformation, in der Bibliothek, im Rathaus und an verschiedenen weiteren Standorten in der Saalestadt gibt es das kleine Heft zu kaufen. Insgesamt 96 verschiedene Coupons bietet der diesjährige Ferienkalender.
6: Es sind ganz viele leckere Verpflegungscoupons dabei, von einer Eiskugel angefangen über eine Möhre beispielsweise oder einen Apfel, Banane. Natürlich Einkaufsgutscheine für Bekleidung, eine Ausflugsgutscheine für einen Tiergarten zum Beispiel. Also dieses Jahr ist erstmalig eine Freikarte für den Bernburger Tiergarten dabei. Die wurde von einem Sponsor mit unterstützt. Und die kann ich wärmstens empfehlen, auch im Hinblick, um unsere schöne Saalestadt zu besuchen. Und wenn man im Tiergarten ist, dann kann man natürlich auch gleich mit der Parkeisenbahn fahren. Das ist ein ganz besonderes Highlight. Und die fährt zum Paradies. Und da hat man auch die Möglichkeit, zum Beispiel mit einem Gutschein die Minigolfanlage mit zu bespielen.
5: Möglich gemacht wird der Bernburger Ferienkalender natürlich wieder einmal durch die Unterstützung von zahlreichen Unternehmen und Helfern aus der Region.
6: Also bei 96 Coupons sind es über 90 Gewerbetreibende, die gesagt haben, das ist ein tolles Produkt. Na, da möchten wir gerne mit einem Coupon vertreten sein. Also die Gewerbetreibenden müssen auch nichts dafür bezahlen, sondern die setzen diese Ware, die sie den Kindern und Jugendlichen dann zur Verfügung stellen, setzen den ein, sei denn ein Rabattcoupon oder ein Coupon, wo es auch Sachen gratis gibt beispielsweise. Na, ja, und ganz viele freie Träger oder Jugendhilfe beispielsweise haben die Veranstaltung konzipiert und sich Gedanken gemacht. Vielleicht sollte ich es mal aufzählen, das ist das SOS Kinderdorf, Sachsen-Anhalt, Stift

0: regional was machen. Na, hier habe ich tolle Angebote, na, die teilweise nichts kosten oder für ganz wenig Geld, für 50 Cent, für 1 Euro, ein Bastelangebot und, und. Und noch zusätzlich, ich kann durch die Stadt ziehen mit meinen Freunden und kann die Gutscheine einlösen oder einige davon, eine leckere Kugel Eis essen oder einen anderen Snack oder verschiedene Sachen. Und das hat immer so, das Projekt wurde als Unterstützung gesehen für Familien, die finanziell nicht so gut aufgestellt sind. Na, ja, und das hat sich jetzt mittlerweile so entwickelt und ist so ein Run, dass wir diesen Ferienkalender natürlich für alle Familien öffnen. Na, und wer zuerst kommt, mal zuerst bei 1200 Stück. Ja, das ist, die sind schnell weg.
1: Also jetzt heißt es schnell sein, wenn man noch einen der beliebten Ferienkalender bekommen will. Wer keinen mehr kriegt, muss zwar auf die Rabattcoupons verzichten, kann sich aber zumindest über die Ferienangebote auf der Webseite der Stadt informieren.

0: Der Bitterfelder Kulturpalast soll eine Zukunft als Musicalstandort erhalten. Das hat die Mehrheit der Stadträte von Bitterfeld-Wolfen am 9. Juni 2026 nach einer intensiven mehrstündigen Debatte entschieden. Zuvor hatte Oberbürgermeister Armin Schenk beantragt, einen im vergangenen Jahr mit großer Mehrheit gefassten Grundsatzbeschluss zur Wiederbelebung und Weiterentwicklung des Kulturpalastes aufzuheben.
1: Wir waren uns aber alle klar an der Stelle, dass das Haus eine solche Bedeutung hat, dass man darüber nachdenken muss, wie man eine Nutzung etablieren kann. Ja, ich habe sie nicht. Es hat sie keiner hier im Saal. Das haben wir im Augenblick nicht. Aber ich kann das nur wiederholen. Am Ende des Tages wird es nur mit finanzieller Unterstützung des Landes gelingen. Dazu sind dann alle, die Verantwortung haben, im Land oder auch im Bund auch aufgerufen, ihren Anteil zu erbringen. Genauso wie das jetzt geschehen ist für dieses Projekt. Aber ich kann, und an dieser Stelle trage ich gesamtverantwortlich für Verantwortung für Bitterfeld-Wolfen, nach dem Kenntnisstand, der uns hier gebündelt vorliegt, nicht empfehlen, dieses Projekt Musical Palast weiterzuführen. Der Aufsichtsrat wird sich damit beschäftigen müssen, der Stadtentwicklungsgesellschaften wird eine Entscheidung treffen müssen. Die Aufsichtsräte haben eine persönliche Verantwortung. Sie sind dem Unternehmen in der Verantwortung und da muss sich jeder dann seine Entscheidung sehr genau überlegen, die er dann im Aufsichtsrat der Stadtentwicklungsgesellschaft treffen wird. Ich kann Ihnen sagen, ich werde, wenn Sie diesen Beschlussantrag ablehnen, habe ich gar keine Widerspruchsmöglichkeit. Aber ich werde Sie dann fragen. Ich habe keine Lösung, wie das Konzept, was im Augenblick ist, dann umsetzbar ist. Ich werde den Stadtrat dann fragen, wie es weitergehen soll. Ich sage Ihnen unumwunden, ich habe dafür keine Lösung. Ich kann bei all den Dingen, die jetzt im Augenblick auf den Weg gebracht sind, keine Finanzierungsbestätigung von einer Bank irgendwie herbeischaffen. Das kann ich nicht, das kann auch nicht Herr Kaden. Und ohne diese Bestätigung geht der gesamte Antrag nicht weiter. Das ist die erste Bedingung. Die zweite Bedingung, die mitgeteilt worden ist, ist die, dass eine Kostenschätzung, die Leistungsphase 2, die wir noch nicht absolviert haben, gemacht werden muss, wo eine Kostenschätzung nach DIN berechnet ist. Und wir müssen dazu vorher schon, wir können das jetzt nicht einfach jemanden machen lassen, wir sind dazu gefordert, vorher eine Ausschreibung zu machen, ein Planungsbüro im Rahmen dieser Ausschreibung zu binden, den zu beauftragen, damit dann eine entsprechende Kostenschätzung vorliegt. Das ist im Übrigen dann notwendig, wenn man tatsächlich eine Förderung bekommt, dass das Ganze auch noch abgerechnet werden darf. Und zu der anderen Seite,

0: Sache habe ich Ihnen vorhin sehr eindeutig gesagt. Ich habe, und wir alle, auch Herr Kollwitz und Sie alle auch nicht, haben im Augenblick keinen Plan B. Ich sage Ihnen unumwunden nochmal, das ist auch von der Stadt Bitterfeld-Wolfen nicht alleine zu leisten. Da gehört es dazu, dass der Landkreis und das Land Sachsen-Anhalt Verantwortung übernimmt. Und in der Weise habe ich auch Ministerpräsident Schulze mehrfach angesprochen schon. Der hat gesagt, ja, aber weiß ja selber, das dauert dann alles seine Zeit, bis ein neues Projekt entwickelt worden ist und dieses neue Projekt vielleicht umgesetzt werden kann. Aber im Augenblick, so ehrlich muss ich sein, ich habe es nicht.
1: Unterstützung erhielt Schenk unter anderem von Wolfens Ortsbürgermeister André Kollwitz.
2: Es wird sich jeder an die Diskussion im Hörsaal erinnern können. Im September 2024 habe ich das Projekt unterstützt. Wir haben das Projekt unterstützt. Aber dort fiel ein entscheidender Satz. Wir wollen nur Ihre politische Unterstützung, wir wollen nicht Ihr Geld. Das war der Satz im Hörsaal September 2024. Dann sollte mir nichts, dir nichts im Dezember 2024, obwohl wir uns politisch bekannt hatten, dass wir es wollen, der Kulturpalast an irgendeinen Plattenhändler verkauft werden. Das hat nicht funktioniert. Dann hat man uns im September 2025 die Pistole auf die Brust gesetzt und hat gesagt, ihr müsst den jetzt kaufen, ihr habt 4 Wochen Zeit, sonst muss ich Insolvenz anmelden. Aber weil der Stadtrat immer noch an das Projekt geglaubt hat, und auch die Mehrheit unserer Fraktion, ich war im September 2024 leider nicht da, haben wir diesen Beschluss gefasst, das erstmal zu kaufen, um das Projekt weiterzuentwickeln. Und ich glaube, alle, wie wir hier sitzen, sind wir keine Musical-Experten. Da musste sich jeder belesen, eine Meinung finden, ob er gewisse Dinge, Fakten miteinander abwägt oder sagt, halte ich für möglich, halte ich nicht für möglich. Und weil jetzt Herrn Schenk, und ich glaube, ich stehe nicht im Verdacht, der persönliche Freund von Armin Schenk zu sein, hier immer so angekreidet wird. Ja, auch ich habe einen Sinneswandel hingelegt. Und Frau Gößler, Sie wissen das, dass ich Sie im September 2024 unterstützt habe. Aber es gibt einen großen Fakt. Das Risiko liegt nicht mehr bei einer Privatperson oder bei GmbH, sondern das Risiko liegt jetzt vollständig bei der Stadt Bitterfeld-Wolfen und bei keinem anderen. Und da frage ich jeden Stadtrat, der hier sitzt, manche sind noch nicht so lange dabei, Frau Zorschke ist lange dabei, 15 Jahre Konsolidierung haben nicht gereicht. Es hat scheinbar 15 Jahre Konsolidierung haben nicht gereicht. In welche Harakiri-Situation wollen wir uns hier bringen? Die Fakten liegen klar auf dem Tisch. Herr Kaden hat die 2 Millionen nicht. Er hat sie nicht. Wir als Stadt sollen eine Verlustübernahmeerklärung für die nächsten 15 Jahre übernehmen. Wir sollen die Bürgschaft übernehmen für die 2 Millionen. Das heißt dann Folgendes, wenn es schief geht. Wir machen die Tierhege zu, wir bauen keine Straßen mehr. Wir bauen keine Spielplätze mehr, wir machen keine Brauchtumsmittel mehr. Wenn Sie das wollen, um nur den Kulturpalast hier eine Chance zu geben, dann ist das aus städtischer Sicht der vollkommen verkehrte Weg.
1: Tatsächlich halten sich Befürworter und Kritiker einer Spielstätte für ein von Willem Metz produziertes Musical die Waage. Metz stellte den Anwesenden sein Konzept erneut vor und unterstrich die Vorteile, die sich in Bitterfeld bieten.
3: Nachdem ich gemeinsam mit meinem Team die Möglichkeiten für eine Renovierung des Gebäudes und die Umsetzung einer Deutschlandpremiere einer neuen großen Musicalproduktion geprüft hatte, war ich vom Potenzial und von den Möglichkeiten dieses Projektes überzeugt. Aber viel wichtiger war, dass ich merkte, mit welcher Begeisterung, welcher Leidenschaft und kulturellem Bewusstsein viele ihrer Einwohner unsere Pläne unterstützten. Das Motto einer besonderen Gruppe von Mitstreitern lautete: Die Leute denken immer, wir hier in den neuen Bundesländern seien grau, aber innerlich sind wir bunt. Und lasst uns das bitte gemeinsam ermöglichen. Wir haben schon Schlimmeres durchgemacht und der Kulturpalast verdient eine neue Zukunft. Diese Leidenschaft hat mich als niederländischen Theaterproduzenten zutiefst berührt. Meine Begeisterung, um unsere neue Musicalproduktion in Ihrer Stadt aufzuführen und bewusst nicht etwa in Hamburg, hängt ganz damit zusammen, dass Bitterfeld genau wie Bochum in den 80er Jahren noch keine Musical-Infrastruktur besitzt, von der aus eine Show

0: ins Leben gerufen werden könnte. Darin liegen Herausforderungen, ganz klar, aber gleichzeitig auch zahlreiche Chancen. Unsere Erfahrung und Marktforschung, worüber später mehr, zeigen, dass ein Großteil der durchschnittlichen deutschen Musicalbesucher oft zuerst die Show auswählt, die sie mit ihrer Familie oder Freunden besuchen möchten. Oft wird erst danach geprüft, ob und wie ein solcher Ausflug beispielsweise mit einer Übernachtung, Hotelübernachtung oder anderer Aktivitäten verbunden werden kann. Auch hier bieten sich viele zukünftige Chancen und Entwicklungsmöglichkeiten für ihre Stadt und ihre Region. Eine weitere bemerkenswerte Tatsache ist, dass ein Großteil der durchschnittlichen deutschen Musicalbesucher tatsächlich bereit ist, um eine Autofahrt von 1,5 bis 2,5 Stunden auf sich zu nehmen, um etwas Besonderes zu sehen. Also auch, und das ist bemerkenswert, wenn das bedeutet, dass man nach der Abendvorstellung wieder nach Hause fährt. Und die Tatsache, dass Bitterfeld-Wolfen mittlerweile über eine ICE-Anbindung verfügt und man dadurch innerhalb einer Stunde im Herzen Berlins ist oder innerhalb von 3,5 Stunden Frankfurt-Main oder sogar München sein kann, macht den Erreichbarkeitsradius rund um den Kulturpalast und alle dort stattfindenden Aktivitäten noch interessanter. Das renommierte und mit dem berühmten World SOMAR Research Award ausgezeichnete Marktforschungsinstitut System 1 bestätigt in einer umfassenden und von uns initiierten Marktforschung, dass unsere Produktion auf deutlich mehr Resonanz stößt als zum Beispiel das neueste Musical vom Erfolgskomponisten und Weltstar Elton John, der unter anderem Der König der Löwen komponierte. Das Institut führte neben anderen Unternehmen Erkenntnisse und Fakten auf, die erforderlich sind, um zu beurteilen, ob unser Business Case stichhaltig ist. In dieser Studie schneiden Standardbewertungen für unsere Produktion weit über dem Durchschnitt der Testbewertungen ab und werden als repräsentativ für alle wichtigen Marketingbedingungen empfunden.
1: Für das Musical-Projekt sowie Ausstellungsflächen und weitere Veranstaltungsangebote stehen derzeit bis zu 20 Millionen Euro aus dem Fonds für den Strukturwandel nach dem Kohleausstieg zur Verfügung. Der Stadtrat sprach sich schließlich mit 22 Nein-Stimmen und 18 Ja-Stimmen gegen die Aufhebung des von Armin Schenk eingebrachten Antrags aus. Damit wird das Projekt Kulturpalast zunächst weiterverfolgt. Eine Möglichkeit, das Anliegen Schenks dennoch durchzusetzen, besteht allerdings weiterhin. Eine entsprechende Entscheidung könnte noch der Aufsichtsrat der Stadtentwicklungsgesellschaft treffen. Nach Ansicht Schenks liegen Voraussetzungen vor, die einen Rücktritt vom Kauf ermöglichen würden. Viel Zeit, um eine Entscheidung zu treffen, bleibt allerdings nicht, denn Ende Juni endet die Rücktrittsmöglichkeit vom Kaufvertrag.
2: Historische Umzüge begeistern Tausende bei Luthers Hochzeit. Die historischen Umzüge zählten auch bei der 30. Ausgabe von Luthers Hochzeit zu den größten Publikumsmagneten. Tausende Besucher säumten am Samstagnachmittag die Straßen der Lutherstadt Wittenberg, als rund 2000 Mitwirkende aus etwa 30 Vereinen, historische Gruppen und Unternehmen in authentischen Gewändern durch die Altstadt zogen. Der große Festumzug gilt seit Jahren als einer der Höhepunkte des traditionsreichen Stadtfestes und bot auch zum 30-jährigen Jubiläum eindrucksvolle Bilder. Wochenlang hatten die Teilnehmer, Vereine und Gruppen ihre Auftritte vorbereitet. Mit historischen Darstellungen, aufwendig gestalteten Kostümen und liebevoll dekorierten Wagen ließen sie die Zeit Martin Luthers und Katharina von Boras für die Zuschauer lebendig werden. Entlang der Strecke wurden die Teilnehmer mit Applaus und zahlreichen begeisterten Zurufen empfangen.
3: Ach, wir haben einen wunderbaren Abend gestern erlebt zum Freitag. Das Wetter ist halt etwas fruchtbar, nicht ganz so sonnig, aber wir brauchen uns überhaupt nicht beklagen, sonst meckern wir mal, es ist so heiß und diesmal ist es schön durchwachsen, der Umzug ist trocken, das ist eine gute Stimmung, wir haben viele Gäste da, also wir freuen uns sehr. Also ich kann nur sagen, von Seiten der Stadt sind wir total zufrieden. Ach, für die Zukunft beim Luthers Hochzeit, muss man einfach sagen, wir müssen so den Mut haben, uns immer wieder so ein Stückchen neu zu entwickeln. Und das gleichzeitig das, was wirklich gut läuft, das müssen wir bewahren. Und ich glaube, da haben die ganzen Vereine, die das alles mittragen, die haben ein gutes Gespür für das, was man verändern muss. Und so. Also ich bin da eigentlich optimistisch. Ich bin da gar nicht so traurig. Ja, also das wird eigentlich sich gut entwickeln.
4: Jubel!
2: Zu den Besonderheiten des Umzuges gehört erneut die große Vielfalt der Mitwirkenden. Neben traditionellen Vereinen aus der Region beteiligen sich historische Darstellergruppen und Unternehmen, die gemeinsam das Bild eines lebendigen und facettenreichen Festzuges prägten. Die Mischung aus Geschichte, Unterhaltung und regionalem Engagement machte den Umzug zu einem Erlebnis für Gäste jeden Alters.
5: Luthers Hochzeit muss man nicht erst zur Silberhochzeit feiern. Man kann auch warten, bis es 30 Jahre alt wird, wie in diesem Jahr. Und ich finde, es hat an Schönheit nichts verloren. Es sind nur alle ein bisschen älter geworden. 30 Jahre ist ein Grund zum Feiern. Bis zum 50., also bis zur goldenen Hochzeit, würde es ja auch noch mal ein bisschen dauern. Die Umzüge, die Leute, die Jubelmenge ist, finde ich, auch gleich geblieben. Wie gesagt, die einzige Veränderung ist, dass rechts und links und während der Parade die Leute etwas älter geworden sind. Ansonsten ist es immer noch ein Magnet, ein Highlight des Jahres, warum man nach Wittenberg kommen muss. Im Juni, auch wenn das Wetter nicht immer so sonnig ist, aber es braucht nicht immer nur Sonnenschein. Es ist wie in einer normalen Ehe, da kann es auch mal ein bisschen bewölkt sein. Die Party ist trotzdem gut.
6: Also ich bin im Prinzip alle 30 Mal beim Stadtfest Luthers Hochzeit dabei gewesen. Natürlich war ich 97 das erste Mal Martin und dann noch ein, zwei, drei Mal mehr bei diesem Fest. Aber das Fest hat zugenommen an Fröhlichkeit, an Breite der Beteiligung der Menschen. Und das ist das, was das Fest ausmacht. Und mir macht es immer wieder Spaß. Diesmal natürlich bei Katharinas Gesinde, schon seit vielen Jahren, dem Heimatverein von Wittenberg.
2: Ebenso großen Zuspruch erhielt am Sonntag der Kinderfestumzug. Zahlreiche junge Teilnehmer präsentierten mit viel Kreativität ihre historischen Kostüme und sorgten bei den Zuschauern für Begeisterung. Der Familiennachmittag bildete damit einen gelungenen Kontrast zum großen historischen Umzug des Vortages. Viele Besucher nutzten die Gelegenheit, die Umzüge aus nächster Nähe zu verfolgen und Erinnerungsfotos festzuhalten. Besonders Familien und Gäste von außerhalb zeigten sich beeindruckt von der Atmosphäre und dem Engagement der zahlreichen Mitwirkenden, die dem Fest seinen besonderen Charakter verliehen.
7: Wir wurden hergeholt, damit wir ein bisschen die Kinder bespaßen können. Wir machen mittelalterliches Handwerk mit den Kindern und solche Sachen wie Bogenschießen, Armbrustschießen. Ja, Kerzen ziehen, solche Dinge.
8: Nee, das ist nicht mein Stand. Ich würde mal ein Stück Eisen verhauen.
9: Das ist der Stand der Metallindustrie Wittenberg, sag ich mal. Ne? Sind wir hier, sag ich mal, Wittenberg mit der Schmiede am Markt mit. Ne? Jetzt am Kirchplatz und versuchen den Kindern, sag ich mal, das Berufs- und Metallbau nahezubringen. Und die Berufe, sag ich mal, sind ja irgendwo entstanden, sag ich mal. So, deswegen haben wir gesagt, wir wollen den Kindern zeigen, wie aus dem Rohstoff, was hergestellt wird, sag ich mal, verarbeitet wird zum Produkt, sag ich mal, in der Metallbranche. Das ist doch die letzte Branche, die eigentlich aus Rohstoff was herstellt. Das wollen wir eigentlich versuchen, den Kindern mit zu zeigen.
10: Hauptsächlich Bier trinken. Nein, ich bin der Drechsler und Schnitzer. Und ich zeige das alte Handwerk.
2: Mit rund 50.000 Gästen an drei Veranstaltungstagen erwies sich die Jubiläumsausgabe von Luthers Hochzeit erneut als Besuchermagnet. Trotz wechselhafter Wetterbedingungen und der kurzzeitigen Sperrung eines Veranstaltungsbereiches wegen einem verdächtigen Gegenstandes am Samstag ließen sich die Gäste die Feststimmung nicht nehmen und verfolgten die Umzüge entlang der Straßen und Plätze der historischen Altstadt. 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
26: Die Aufregung ist groß, die Stimmung bestens. Vor kurzem ging es für die Fußballmannschaft der Grundschule Pestalozzi Brena zum Landesfinale des Stadtwerke Cups nach Aschersleben. Als Sieger der Vorrunde vertraten die Nachwuchskicker die Region Bitterfeld-Wolfen und trafen auf die besten Grundschulteams aus Bernburg, Eisleben, Hettstedt und Aschersleben. Der Turnierstart hätte für die Brenner kaum besser laufen können. Im ersten Spiel gegen die Grundschule Torgartenstraße aus Eisleben zeigt die Mannschaft von Beginn an, warum sie sich für das Landesfinale qualifiziert hat. Mit viel Einsatz, sicherem Passspiel und einer geschlossenen Teamleistung erspielen sich die Nachwuchskicker mehrere gute Chancen. Die frühe Führung gibt zusätzliche Sicherheit und auch in der Defensive lässt das Team kaum etwas zu. Am Ende steht ein souveräner 3:0 Erfolg auf der Anzeigetafel, ein perfekter Auftakt und ein wichtiger Schritt für das Selbstvertrauen im weiteren Turnierverlauf.
27: Es ist ja in anderen Sportarten auch der Fall, dass das erste Spiel immer ein bisschen, naja, man kommt frisch zusammen und man hat eine Weile nicht zusammen gespielt. Aber ich denke, mit einem 0:3, 3:0 für uns, war das schon in Ordnung.
26: Im zweiten Spiel gegen die Grundschule Novalis aus Hettstedt bleibt die Partie torlos. Anschließend wartet mit der Grundschule Pfeilergraben aus Aschersleben einer der Turnierfavoriten. Trotz großer kämpferischer Leistung müssen sich die Brenauer knapp mit 0:1 geschlagen geben. Unterstützt wird das Team den ganzen Tag über von Eltern, Lehrkräften und mitgereisten Fans. Für viele ist schon jetzt klar, die Mannschaft hat die Region würdig vertreten.
28: Ich denke, super. So wie die ganze Mannschaft, denke ich. Ich denke, dass das allgemein für die Jungs hier eine gute Sache ist. Ja, ich meine, überhaupt erstmal in die Endrunde zu kommen, ja, ist schon mal ein Ding. Und hier natürlich, wie gerade eben schon, wenn man in den ersten drei kommt, ich denke mal, aus so einem großen Umkreis ist das völlig in Ordnung. Also passt.
29: Ja, er ist schon gut drauf. Wir haben ein bisschen Probleme mit dem Ball, glaube ich. Da sind sie nicht gewohnt. Halle, okay. Ich glaube, draußen hätte das ganze Turnier ein bisschen anders ausgesehen, aber ansonsten doch schon sehr zufrieden und noch stolz. Die Finalrunde.
30: Ja, insgesamt zufrieden. Ist natürlich heute nochmal ein anderes Niveau als in der Vorrunde. Halle, andere Gegebenheiten. Ist natürlich nochmal eine ganz andere Umstellung. Ja, gut angefangen. Die Gegner wurden stärker und ja, dann war es halt schwerer. Und der wahrscheinliche oder jetzige Turniersieger hat es am Ende dann auch verdient. Also muss man klipp und klar so sagen.
26: Vor dem letzten Spiel ist die Ausgangslage klar. Gegen die Grundschule Johann Wolfgang von Goethe aus Bernburg geht es um den zweiten Platz. Ein Sieg würde die Silbermedaille sichern. Und die Pestalozzi-Grundschule liefert. Mit einem verdienten 2:0 Erfolg setzen sich die Kinder durch und machen Platz 2 perfekt. Der Jubel ist groß, nur die Mannschaft aus Aschersleben sammelt am Ende noch mehr Punkte und gewinnt das Turnier. Für die Kinder aus Brena ist der zweite Platz dennoch ein riesiger Erfolg. Bei der Siegerehrung wird deutlich, was diesen Tag so besonders macht. Nicht nur die sportlichen Ergebnisse zählen, sondern vor allem Teamgeist, Fairness und das gemeinsame Erlebnis.
15: Ich bin zufrieden und
0: ich fand es gut, dass wir den zweiten Platz gemacht haben.
2: Ich fand es auch gut. Und ja, wie Maxim schon sagte, ich finde es auch cool, dass wir zweiter Platz sind.
3: Wir wussten, es wird nicht einfach. Es waren alles Gewinner von den Vorausscheiden natürlich. Dass wir da nicht so einen Durchlauf machen würden wie beim ersten Mal, war fast zu erwarten. Aber ich denke, wir können unheimlich stolz sein. Es ist eine tolle Truppe, wir hatten super Fans dabei. Wir sind, glaube ich, alle einfach nur glücklich.
26: Möglich gemacht wurde das Landesfinale durch mehrere Stadtwerke, die sich seit Jahren für den Kinder- und Jugendsport engagieren. Für die Stadtwerke Bitterfeld-Wolfen gehört die Förderung von Bewegung, Gemeinschaft und Nachwuchsarbeit fest zur regionalen Verantwortung.
4: Sag mal, das ist natürlich sehr schön, dass die Kids aus Brena hier einen zweiten Platz gemacht haben. Aber ich denke, alles in allem war für uns viel schöner, viel positiver, dass wir so eine tolle Veranstaltung hatten, dass viele Kinder auch in der Vorrunde Spaß am Sport hatten, ein schönes Erlebnis hatten. Und ich glaube, das steht im Vordergrund, dass heute der zweite Platz rausspringt hinter dem Gastgeber. Das ist umso schöner.
26: Ein zweiter Platz, viele neue Erfahrungen und jede Menge Teamgeist. Für die Grundschule Pestalozzi war das Landesfinale des Stadtwerke Cups ein Tag, der sicher noch lange in Erinnerung bleiben wird.
5: Die Sommerferien in Sachsen-Anhalt stehen vor der Tür. Vom 4. Juli bis zum 14. August ist es wieder soweit und für zahlreiche Schüler beginnt die schönste Zeit des Jahres. In Bernburg gibt es daher traditionell wieder den beliebten Ferienkalender, der ab sofort verfügbar ist.
6: Das ist unser kleines Ferienkalenderheftchen, wird für 1,50 Euro verkauft. Sind ganz viele Veranstaltungen drin für Kinder und Jugendliche bis 16 Jahre. Und für jeden Tag kann man sich ein Programm zusammenstellen, wo ich aus acht verschiedenen Veranstaltungen wählen kann. Neuerungen sind natürlich viele Highlights von den freien Trägern der Jugendhilfe über Bastelangebote, Sportaktionen, Ausflugstage und. Also viele Sachen, gesunde Ernährung ist dabei, viele Sachen, wo ich mir meinen Ferientag sehr angenehm gestalten kann.
5: In der Bernburger Stadtinformation, in der Bibliothek, im Rathaus und an verschiedenen weiteren Standorten in der Saalestadt gibt es das kleine Heft zu kaufen. Insgesamt 96 verschiedene Coupons bietet der diesjährige Ferienkalender.
6: Es sind ganz viele leckere Verpflegungscoupons dabei, von einer Eiskugel angefangen über eine Möhre beispielsweise oder einen Apfel, Banane. Natürlich Einkaufsgutscheine für Bekleidung, Ausflugsgutscheine für einen Tiergarten zum Beispiel. Also dieses Jahr ist erstmalig eine Freikarte für den Bernburger Tiergarten dabei. Die wurde von einem Sponsor mit unterstützt. Und die kann ich wärmstens empfehlen, auch im Hinblick, um unsere schöne Saalestadt zu besuchen. Und wenn man im Tiergarten ist, dann kann man natürlich auch gleich mit der Parkeisenbahn fahren. Das ist ein ganz besonderes Highlight. Und die fährt zum Paradies. Und da haben wir auch die Möglichkeit, zum Beispiel mit einem Gutschein die Minigolfanlage mit zu bespielen.
5: Möglich gemacht wird der Bernburger Ferienkalender natürlich wieder einmal durch die Unterstützung von zahlreichen Unternehmen und Helfern aus der Region.
6: Also bei 96 Coupons sind es über 90 Gewerbetreibende, die gesagt haben, das ist ein tolles Produkt. Möchten wir gerne mit einem Coupon vertreten sein. Also die Gewerbetreibenden müssen auch nichts dafür bezahlen, sondern die setzen diese Ware, die sie den Kindern und Jugendlichen denn zur Verfügung stellen, setzen den ein, sei denn ein Rabattcoupon oder ein Coupon, wo es auch Sachen gratis gibt beispielsweise. Und ganz viele freie Träger oder Jugendhilfe beispielsweise haben die Veranstaltung konzipiert und sich Gedanken gemacht. Vielleicht sollte ich es mal aufzählen, das ist das SOS Kinderdorf Sachsen-Anhalt, Stiftung Evangelische Jugendhilfe, Rückenwind e.V., die Stadtbibliothek ist dabei mit angeboten, das Clubhaus der Jugend natürlich, das ist unsere Jugendeinrichtung und viele weitere mehr.
5: Für die Stadt ist der Ferienkalender ein Herzensprojekt. Entstanden ist er vor vielen Jahren, weil man Familien unterstützen wollte, die sich nicht immer einen teuren Sommerurlaub leisten können.
6: Da wollten wir einen ein Angebot schaffen, wo die Kinder sagen können, okay, hier kann ich regional was machen. Na, hier habe ich tolle Angebote, na, die teilweise nichts kosten oder für ganz wenig Geld, für 50 Cent, für einen Euro ein Bastelangebot und, und. Und noch zusätzlich, ich kann durch die Stadt ziehen mit meinen Freunden und kann die Gutscheine einlösen oder einige davon, eine leckere Kugel Eis essen oder einen anderen Snack oder verschiedene Sachen. Und das hat immer so, das Projekt wurde als Unterstützung gesehen für Familien, die finanziell nicht so gut aufgestellt sind. Na, ja, und das hat sich jetzt mittlerweile so entwickelt und ist so ein Run, dass wir diesen Ferienkalender natürlich für alle Familien öffnen. Na, und wer zuerst kommt, mal zuerst bei 1200 Stück. Ja, das ist, die sind schnell weg.
5: Also jetzt heißt es schnell sein, wenn man noch einen der beliebten Ferienkalender bekommen will. Wer keinen mehr kriegt, muss zwar auf die Rabattcoupons verzichten, kann sich aber zumindest über die Ferienangebote auf der Webseite der Stadt informieren.

0: Der Bitterfelder Kulturpalast soll eine Zukunft als Musicalstandort erhalten. Das hat die Mehrheit der Stadträte von Bitterfeld-Wolfen am 9. Juni 2026 nach einer intensiven mehrstündigen Debatte entschieden. Zuvor hatte Oberbürgermeister Armin Schenk beantragt, einen im vergangenen Jahr mit großer Mehrheit gefassten Grundsatzbeschluss zur Wiederbelebung und Weiterentwicklung des Kulturpalastes aufzuheben.
1: Wir waren uns aber alle klar an der Stelle, dass das Haus eine solche Bedeutung hat, dass man darüber nachdenken muss, wie man eine Nutzung etablieren kann. Ja, ich habe sie nicht. Es hat sie keiner hier im Saal. Das haben wir im Augenblick nicht. Aber ich kann das nur wiederholen. Am Ende des Tages wird es nur mit finanzieller Unterstützung des Landes gelingen. Dazu sind dann alle, die Verantwortung haben, im Land oder auch im Bund auch aufgerufen, ihren Anteil zu erbringen, genauso wie das jetzt geschehen ist für dieses Projekt. Aber ich kann, und an dieser Stelle trage ich gesamtverantwortlich für Verantwortung für Bitterfeld-Wolfen, nach dem Kenntnisstand, der uns hier gebündelt vorliegt, nicht empfehlen, dieses Projekt Musicalpalast weiterzuführen. Der Aufsichtsrat wird sich damit beschäftigen müssen, der Stadtentwicklungsgesellschaften wird eine Entscheidung treffen müssen. Die Aufsichtsräte haben eine persönliche Verantwortung. Sie sind dem Unternehmen in der Verantwortung und da muss sich jeder dann seine Entscheidung sehr genau überlegen, die er dann im Aufsichtsrat der Stadtentwicklungsgesellschaft treffen wird. Ich kann Ihnen sagen, ich werde, wenn Sie diesen Beschlussantrag ablehnen, habe ich gar keine Widerspruchsmöglichkeit. Aber ich werde Sie dann fragen. Ich habe keine Lösung, wie das Konzept, was im Augenblick ist, dann umsetzbar ist. Ich werde den Stadtrat dann fragen, wie es weitergehen soll. Ich sage Ihnen unumwunden, ich habe dafür keine Lösung. Ich kann bei all den Dingen, die jetzt im Augenblick auf den Weg gebracht sind, keine Finanzierungsbestätigung von einer Bank irgendwie herbeischaffen. Das kann ich nicht, das kann auch nicht Herr Kaden. Und ohne diese Bestätigung geht der gesamte Antrag nicht weiter. Das ist die erste Bedingung. Die zweite Bedingung, die mitgeteilt worden ist, ist die, dass eine Kostenschätzung, die Leistungsphase 2, die wir noch nicht absolviert haben, gemacht werden muss, wo eine Kostenschätzung nach DIN berechnet ist. Und wir müssen dazu vorher schon, wir können das jetzt nicht einfach jemanden machen lassen, wir sind dazu gefordert, vorher eine Ausschreibung zu machen, ein Planungsbüro im Rahmen dieser Ausschreibung zu binden, den zu beauftragen, damit dann eine entsprechende Kostenschätzung vorliegt. Das ist im Übrigen dann notwendig, wenn man tatsächlich eine Förderung bekommt, dass das Ganze auch noch abgerechnet werden darf. Und zu der anderen Sache habe ich Ihnen vorhin sehr eindeutig gesagt. Ich habe, und wir alle, auch Herr Kollwitz und Sie alle auch nicht, haben im Augenblick keinen Plan B. Ich sage Ihnen unumwunden nochmal, das ist auch von der Stadt Bitterfeld-Wolfen nicht alleine zu leisten. Da gehört es dazu, dass der Landkreis und das Land Sachsen-Anhalt Verantwortung übernimmt. Und in der Weise habe ich auch Ministerpräsident Schulze mehrfach angesprochen schon. Der hat gesagt, ja, aber weiß ja selber, das dauert dann alles seine Zeit, bis ein neues Projekt entwickelt worden ist und dieses neue Projekt vielleicht umgesetzt werden kann. Aber im Augenblick, so ehrlich muss ich sein, ich habe es nicht.
0: Unterstützung erhielt Schenk unter anderem von Wolfens Ortsbürgermeister André Krillwitz.
2: Es wird sich jeder an die Diskussion im Hörsaal erinnern können. Im September 2024 habe ich das Projekt unterstützt. Wir haben das Projekt unterstützt. Aber dort fiel ein entscheidender Satz. Wir wollen nur Ihre politische Unterstützung, wir wollen nicht Ihr Geld. Das war der Satz im Hörsaal September 2024. Dann sollte mir nichts, dir nichts im Dezember 2024, obwohl wir uns politisch bekannt hatten, dass wir es wollen, der Kulturpalast an irgendeinen Plattenhändler verkauft werden. Das hat nicht funktioniert. Dann hat man uns im September 2025 die Pistole auf die Brust gesetzt und hat gesagt, ihr müsst den jetzt kaufen, ihr habt 4 Wochen Zeit, sonst muss ich Insolvenz anmelden. Aber weil der Stadtrat immer noch an das Projekt geglaubt hat, und auch die Mehrheit unserer Fraktion, ich war im September 2024 leider nicht da, haben wir diesen Beschluss gefasst, das erstmal zu kaufen, um das Projekt weiterzuentwickeln. Und ich glaube, alle, wie wir hier sitzen, sind wir keine Musical-Experten. Da musste sich jeder belesen, eine Meinung finden, ob er gewisse Dinge, Fakten miteinander abwägt oder sagt, halte ich für möglich, halte ich nicht für möglich. Und weil jetzt Herrn Schenk, und ich glaube, ich stehe nicht im Verdacht, der persönliche Freund von Armin Schenk zu sein, hier immer so angekreidet wird. Ja, auch ich habe einen Sinneswandel hingelegt. Und Frau Gößler, Sie wissen das, dass ich Sie im September 2024 unterstützt habe. Aber es gibt einen großen Fakt. Das Risiko liegt nicht mehr bei einer Privatperson oder bei GmbH, sondern das Risiko liegt jetzt vollständig bei der Stadt Bitterfeld-Wolfen und bei keinem anderen. Und da frage ich jeden Stadtrat, der hier sitzt, manche sind noch nicht so lange dabei, Frau Zoschke ist lange dabei, 15 Jahre Konsolidierung haben nicht gereicht. Es hat scheinbar 15 Jahre Konsolidierung haben nicht gereicht. In welche Harakiri-Situation wollen wir uns hier bringen? Die Fakten liegen klar auf dem Tisch. Herr Kaden hat die 2 Millionen nicht. Er hat sie nicht. Wir als Stadt sollen eine Verlustübernahmeerklärung für die nächsten 15 Jahre übernehmen. Wir sollen die Bürgschaft übernehmen für die 2 Millionen. Das heißt dann Folgendes, wenn es schief geht. Wir machen die Tierhege zu, wir bauen keine Straßen mehr, wir bauen keine Spielplätze mehr, wir machen keine Brauchtumsmittel mehr. Wenn Sie das wollen, um nur den Kulturpalast hier eine Chance zu geben, dann ist das aus städtischer Sicht der vollkommen verkehrte Weg.
0: Tatsächlich halten sich Befürworter und Kritiker einer Spielstätte für ein von Willem Metz produziertes Musical die Waage. Metz stellte den Anwesenden sein Konzept erneut vor und unterstrich die Vorteile, die sich in Bitterfeld bieten.
1: Nachdem ich gemeinsam mit meinem Team die Möglichkeiten für eine Renovierung des Gebäudes und die Umsetzung einer Deutschlandpremiere einer neuen großen Musicalproduktion geprüft hatte, war ich vom Potenzial und von den Möglichkeiten dieses Projektes überzeugt. Aber viel wichtiger war, dass ich merkte, mit welcher Begeisterung, welcher Leidenschaft und kulturellem Bewusstsein viele ihrer Einwohner unsere Pläne unterstützten. Das Motto einer besonderen Gruppe von Mitstreitern lautete: Die Leute denken immer, wir hier in den neuen Bundesländern seien grau, aber innerlich sind wir bunt. Und lasst uns das bitte gemeinsam ermöglichen. Wir haben schon Schlimmeres durchgemacht und der Kulturpalast verdient eine neue Zukunft. Diese Leidenschaft hat mich als niederländischen Theaterproduzenten zutiefst berührt. Meine Begeisterung, um unsere neue Musicalproduktion in Ihrer Stadt aufzuführen und bewusst nicht etwa in Hamburg, hängt ganz damit zusammen, dass Bitterfeld genau wie Bochum in den 80er Jahren noch keine Musical-Infrastruktur besitzt, von der aus eine Show ins Leben gerufen werden könnte. Darin liegen Herausforderungen, ganz klar, aber gleichzeitig auch zahlreiche Chancen. Unsere Erfahrung und Marktforschung, worüber später mehr, zeigen, dass ein Großteil der durchschnittlichen deutschen Musicalbesucher oft zuerst die Show auswählt, die sie mit ihrer Familie oder Freunden besuchen möchten. Oft wird erst danach geprüft, ob und wie ein solcher Ausflug beispielsweise mit einer Übernachtung, Hotelübernachtung oder anderen Aktivitäten verbunden werden kann. Auch hier bieten sich viele zukünftige Chancen und Entwicklungsmöglichkeiten für ihre Stadt und ihre Region. Eine weitere bemerkenswerte Tatsache ist, dass ein Großteil der durchschnittlichen deutschen Musicalbesucher tatsächlich bereit ist, um eine Autofahrt von 1,5 bis 2,5 Stunden auf sich zu nehmen, um etwas Besonderes zu sehen. Also auch, und das ist bemerkenswert, wenn das bedeutet, dass man nach der Abendvorstellung wieder nach Hause fährt. Und die Tatsache, dass Bitterfeld-Wolfen mittlerweile über eine ICE-Anbindung verfügt und man dadurch innerhalb einer Stunde im Herzen Berlins ist oder innerhalb von 3,5 Stunden Frankfurt-Main oder sogar München sein kann, macht den Erreichbarkeitsradius rund um den Kulturpalast und alle dort stattfindenden Aktivitäten noch interessanter. Das renommierte und mit dem berühmten World SOMAR Research Award ausgezeichnete Marktforschungsinstitut System 1 bestätigt in einer umfassenden und von uns initiierten Marktforschung, dass unsere Produktion auf deutlich mehr Resonanz stößt als zum Beispiel das neueste Musical vom Erfolgskomponisten und Weltstar Elton John, der unter anderem Der König der Löwen komponierte. Das Institut führte neben anderen Unternehmen Erkenntnisse und Fakten auf, die erforderlich sind, um zu beurteilen, ob unser Business Case stichhaltig ist. In dieser Studie schneiden Standardbewertungen für unsere Produktion weit über dem Durchschnitt der Testbewertungen ab und werden als repräsentativ für alle wichtigen Marketingbedingungen empfunden.
0: Für das Musical-Projekt sowie Ausstellungsflächen und weitere Veranstaltungsangebote stehen derzeit bis zu 20 Millionen Euro aus dem Fonds für den Strukturwandel nach dem Kohleausstieg zur Verfügung. Der Stadtrat sprach sich schließlich mit 22 Nein-Stimmen und 18 Ja-Stimmen gegen die Aufhebung des von Armin Schenk eingebrachten Antrags aus. Damit wird das Projekt Kulturpalast zunächst weiterverfolgt. Eine Möglichkeit, das Anliegen Schenks dennoch durchzusetzen, besteht allerdings weiterhin. Eine entsprechende Entscheidung könnte noch der Aufsichtsrat der Stadtentwicklungsgesellschaft treffen. Nach Ansicht Schenks liegen Voraussetzungen vor, die einen Rücktritt vom Kauf ermöglichen würden. Viel Zeit, um eine Entscheidung zu treffen, bleibt allerdings nicht, denn Ende Juni endet die Rücktrittsmöglichkeit vom Kaufvertrag.
3: Historische Umzüge begeistern Tausende bei Luthers Hochzeit. Die historischen Umzüge zählten auch bei der 30. Ausgabe von Luthers Hochzeit zu den größten Publikumsmagneten. Tausende Besucher säumten am Samstagnachmittag die Straßen der Lutherstadt Wittenberg, als rund 2000 Mitwirkende aus etwa 30 Vereinen, historische Gruppen und Unternehmen in authentischen Gewändern durch die Altstadt zogen. Der große Festumzug gilt seit Jahren als einer der Höhepunkte des traditionsreichen Stadtfestes und bot auch zum 30-jährigen Jubiläum eindrucksvolle Bilder. Wochenlang hatten die Teilnehmer, Vereine und Gruppen ihre Auftritte vorbereitet. Mit historischen Darstellungen, aufwendig gestalteten Kostümen und liebevoll dekorierten Wagen ließen sie die Zeit Martin Luthers und Katharina von Boras für die Zuschauer lebendig werden. Entlang der Strecke wurden die Teilnehmer mit Applaus und zahlreichen begeisterten Zurufen empfangen.
4: Ach, wir haben einen wunderbaren Abend gestern erlebt zum Freitag. Das Wetter ist halt etwas fruchtbar, nicht ganz so sonnig, aber wir brauchen uns überhaupt nicht beklagen, sonst meckern wir mal, es ist so heiß und diesmal ist es schön durchwachsen, der Umzug ist trocken, das ist eine gute Stimmung, wir haben viele Gäste da, also wir freuen uns sehr, also ich kann nur sagen, von Seiten der Stadt sind wir total zufrieden. Ach, für die Zukunft beim Luthers Hochzeit müssen wir einfach

0: Was sagen? Wir müssen so den Mut haben, uns immer wieder so ein Stückchen neu zu entwickeln. Und das gleichzeitig das, was wirklich gut läuft, das müssen wir bewahren. Und ich glaube, da haben die ganzen Vereine, die das alles mittragen, die haben ein gutes Gespür für das, was man verändern muss. Und so. Also ich bin da eigentlich optimistisch. Ich bin da gar nicht so traurig. Ja, also das wird eigentlich sich gut entwickeln.
1: Jubel!
2: Zu den Besonderheiten des Umzuges gehört erneut die große Vielfalt der Mitwirkenden. Neben traditionellen Vereinen aus der Region beteiligen sich historische Darstellergruppen und Unternehmen, die gemeinsam das Bild eines lebendigen und facettenreichen Festzuges prägten. Die Mischung aus Geschichte, Unterhaltung und regionalem Engagement machte den Umzug zu einem Erlebnis für Gäste jeden Alters.
3: Luthers Hochzeit muss man nicht erst zur Silberhochzeit feiern. Man kann auch warten, bis es 30 Jahre alt wird, wie in diesem Jahr. Und ich finde, es hat an Schönheit nichts verloren. Es sind nur alle ein bisschen älter geworden. 30 Jahre ist ein Grund zum Feiern. Bis zum 50., also bis zur goldenen Hochzeit, würde es ja auch noch mal ein bisschen dauern. Die Umzüge, die Leute, die Jubelmenge ist, finde ich, auch gleich geblieben. Wie gesagt, die einzige Veränderung ist, dass rechts und links und während der Parade die Leute etwas älter geworden sind. Ansonsten ist es immer noch ein Magnet, ein Highlight des Jahres, warum man nach Wittenberg kommen muss. Im Juni, auch wenn das Wetter nicht immer so sonnig ist, aber es braucht nicht immer nur Sonnenschein. Es ist wie in einer normalen Ehe, da kann es auch mal ein bisschen bewölkt sein. Die Party ist trotzdem gut.
4: Also ich bin im Prinzip alle 30 Mal beim Stadtfest Luthers Hochzeit dabei gewesen. Natürlich war ich 97 das erste Mal Martin und dann noch ein, zwei, drei Mal mehr bei diesem Fest. Aber das Fest hat zugenommen an Fröhlichkeit, an Breite der Beteiligung der Menschen. Und das ist das, was das Fest ausmacht. Und mir macht es immer wieder Spaß. Diesmal natürlich bei Katharinas Gesinde, schon seit vielen Jahren, dem Heimatverein von Wittenberg.
2: Ebenso großen Zuspruch erhielt am Sonntag der Kinderfestumzug. Zahlreiche junge Teilnehmer präsentierten mit viel Kreativität ihre historischen Kostüme und sorgten bei den Zuschauern für Begeisterung. Der Familiennachmittag bildete damit einen gelungenen Kontrast zum großen historischen Umzug des Vortages. Viele Besucher nutzten die Gelegenheit, die Umzüge aus nächster Nähe zu verfolgen und Erinnerungsfotos festzuhalten. Besonders Familien und Gäste von außerhalb zeigten sich beeindruckt von der Atmosphäre und dem Engagement der zahlreichen Mitwirkenden, die dem Fest seinen besonderen Charakter verliehen.
5: Wir wurden hergeholt, damit wir ein bisschen die Kinder bespaßen können. Wir machen mittelalterliches Handwerk mit den Kindern und solche Sachen wie Bogenschießen, Armbrustschießen, ja, Kerzen ziehen, solche Dinge.
6: Nee, das ist nicht mein Stand. Ich würde mal ein Stück Eisen verhauen.
7: Das ist der Stand der Metallindustrie Wittenberg, sagen wir mal, ne? Sind wir hier, sag ich mal, in Wittenberg mit der Schmiede am Markt mit. Ne? Jetzt auf dem Kirchplatz und versuchen den Kindern, sag ich mal, das Berufs- und Metallbau nahezubringen. Und die Berufe, sag ich mal, sind ja irgendwo entstanden, sag ich mal. So, deswegen haben wir gesagt, wir wollen den Kindern da zeigen, wie aus dem Rohstoff, was hergestellt wird, sag ich mal, verarbeitet wird zum Produkt, sag ich mal, in der Metallbranche. Das ist doch die letzte Branche, die eigentlich aus Rohstoff was herstellt. Und das wollen wir eigentlich versuchen, den Kindern mit zu zeigen.
8: Hauptsächlich Bier trinken? Nein, ich bin der Drechsler und Schnitzer. Ich zeige das alte Handwerk.
2: Mit rund 50.000 Gästen an drei Veranstaltungstagen erwies sich die Jubiläumsausgabe von Luthers Hochzeit erneut als Besuchermagnet. Trotz wechselhafter Wetterbedingungen und der kurzzeitigen Sperrung eines Veranstaltungsbereiches wegen eines verdächtigen Gegenstandes am Samstag ließen sich die Gäste die Feststimmung nicht nehmen und verfolgten die Umzüge entlang der Straßen und Plätze der historischen Altstadt. In der nächsten Woche im Edeka-Markt Anhaltstraße Bitterfeld-Wolfen. 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
3: Ich bin Maxim und ich spiele in der rechten Abwehr.
4: Ich bin Noah und spiele Torhüter.
5: Ich bin Nakarius und ich spiele im linken Mittelfeld.
6: Ich bin der Piet und ich spiele im rechten Mittelfeld.
7: Ich bin der Jakob und spiele im Sturm.
8: Ich bin der Elias und ich spiele mit Jakob im Sturm.
9: Ich bin Lore und ich spiele in der Abwehr.
10: Ich bin Raphael und spiele bei der rechten Seite Abwehr.
11: Ich bin Adrian und spiele in der Abwehr.
12: Ich bin Frau Bartholomä und ich bin die Trainerin.
13: Wir sind die Pestalozzi-Schule aus Trainer und wollen gewinnen. Ja!
14: Die Aufregung ist groß, die Stimmung bestens. Vor kurzem ging es für die Fußballmannschaft der Grundschule Pestalozzi Brena zum Landesfinale des Stadtwerke Cups nach Aschersleben. Als Sieger der Vorrunde vertraten die Nachwuchskicker die Region Bitterfeld-Wolfen und trafen auf die besten Grundschulteams aus Bernburg, Eisleben, Hettstedt und Aschersleben. Der Turnierstart hätte für die Brenaer kaum besser laufen können. Im ersten Spiel gegen die Grundschule Torgartenstraße aus Eisleben zeigt die Mannschaft von Beginn an, warum sie sich für das Landesfinale qualifiziert hat. Mit viel Einsatz, sicherem Passspiel und einer geschlossenen Teamleistung erspielen sich die Nachwuchskicker mehrere gute Chancen. Die frühe Führung gibt zusätzliche Sicherheit und auch in der Defensive lässt das Team kaum etwas zu. Am Ende steht ein souveräner 3:0 Erfolg auf der Anzeigetafel, ein perfekter Auftakt und ein wichtiger Schritt für das Selbstvertrauen im weiteren Turnierverlauf.
15: Es ist ja in anderen Sportarten auch der Fall, dass das erste Spiel immer ein bisschen, man kommt frisch zusammen und man hat eine Weile nicht zusammen gespielt, aber ich denke mit einem 0:3, 3:0 für uns, war das schon in Ordnung.
14: Im zweiten Spiel gegen die Grundschule Novalis aus Hettstedt bleibt die Partie torlos. Anschließend wartet mit der Grundschule Pfeilergraben aus Aschersleben einer der Turnierfavoriten. Trotz großer kämpferischer Leistung müssen sich die Brenauer knapp mit 0:1 geschlagen geben. Unterstützt wird das Team den ganzen Tag über von Eltern, Lehrkräften und mitgereisten Fans. Für viele ist schon jetzt klar, die Mannschaft hat die Region würdig vertreten.
16: Ich denke, super. So wie die ganze Mannschaft, denke ich. Ich denke, dass das allgemein für die Jungs hier eine gute Sache ist. Ja, ich meine, überhaupt erstmal in die Endrunde zu kommen, ja, ist schon mal ein Ding. Und hier natürlich, wie gerade eben schon, wenn man in den ersten drei kommt, ich denke mal, aus so einem großen Umkreis ist das völlig in Ordnung. Also passt.
17: Ja, aber schon gut drauf. Wir haben ein bisschen Probleme mit dem Ball, glaube ich. Da sind sie nicht gewohnt. Halle, okay. Ich glaube, draußen hätte das ganze Turnier ein bisschen anders ausgesehen, aber ansonsten doch schon sehr zufrieden und noch stolz. Die Finalrunde.
18: Ja, insgesamt zufrieden. Ist natürlich heute nochmal ein anderes Niveau als in der Vorrunde. Halle, andere Gegebenheiten. Ist natürlich nochmal eine ganz andere Umstellung. Ja, gut angefangen. Die Gegner wurden stärker und ja, dann war es halt schwerer. Und der wahrscheinliche oder jetzige Turniersieger hat es am Ende dann auch verdient. Also muss man klipp und klar so sagen.
14: Vor dem letzten Spiel ist die Ausgangslage klar. Gegen die Grundschule Johann Wolfgang von Goethe aus Bernburg geht es um den zweiten Platz. Ein Sieg würde die Silbermedaille sichern. Und die Pestalozzi-Grundschule liefert. Mit einem verdienten 2:0 Erfolg setzen sich die Kinder durch und machen Platz 2 perfekt. Der Jubel ist groß. Nur die Mannschaft aus Aschersleben sammelt am Ende noch mehr Punkte und gewinnt das Turnier. Für die Kinder aus Brena ist der zweite Platz dennoch ein riesiger Erfolg. Bei der Siegerehrung wird deutlich, was diesen Tag so besonders macht. Nicht nur die sportlichen Ergebnisse zählen, sondern vor allem Teamgeist, Fairness und das gemeinsame Erlebnis.
3: Ich bin zufrieden und ich
19: fand es gut, dass wir den zweiten Platz gemacht haben.
20: Ich fand es auch gut. Und ja, wie Maxim schon sagte, ich finde es auch cool, dass wir zweiter Platz sind.
21: Wir wussten, es wird nicht einfach. Es waren alles Gewinner von den Vorausscheiden natürlich. Dass wir da nicht so einen Durchlauf machen würden wie beim ersten Mal, war fast zu erwarten. Aber ich denke, wir können unheimlich stolz sein. Es ist eine tolle Truppe, wir hatten super Fans dabei. Wir sind, glaube ich, alle einfach nur glücklich.
14: Möglich gemacht wurde das Landesfinale durch mehrere Stadtwerke, die sich seit Jahren für den Kinder- und Jugendsport engagieren. Für die Stadtwerke Bitterfeld-Wolfen gehört die Förderung von Bewegung, Gemeinschaft und Nachwuchsarbeit fest zur regionalen Verantwortung.
22: Ich sag mal, das ist natürlich sehr schön, dass die Kids aus Brena hier einen zweiten Platz gemacht haben. Aber ich denke, alles in allem war für uns viel schöner, viel positiver, dass wir so eine tolle Veranstaltung hatten, dass viele Kinder auch in der Vorrunde Spaß am Sport hatten, ein schönes Erlebnis hatten. Und ich glaube, das steht im Vordergrund, dass heute der zweite Platz rausspringt hinter dem Gastgeber. Das ist umso schöner.
14: Ein zweiter Platz, viele neue Erfahrungen und jede Menge Teamgeist. Für die Grundschule Pestalozzi war das Landesfinale des Stadtwerke Cups ein Tag, der sicher noch lange in Erinnerung bleiben wird.
23: Die Sommerferien in Sachsen-Anhalt stehen vor der Tür. Vom 4. Juli bis zum 14. August ist es wieder soweit und für zahlreiche Schüler beginnt die schönste Zeit des Jahres. In Bernburg gibt es daher traditionell wieder den beliebten Ferienkalender, der ab sofort verfügbar ist.
24: Das ist unser kleines Ferienkalenderheftchen, wird für 1,50 Euro verkauft. Sind ganz viele Veranstaltungen drin für Kinder und Jugendliche bis 16 Jahre. Und für jeden Tag kann man sich ein Programm zusammenstellen, wo ich aus acht verschiedenen Veranstaltungen wählen kann. Neuerungen sind natürlich viele Highlights von den freien Trägern der Jugendhilfe über Bastelangebote, Sportaktionen, Ausflugstage und, und. Also viele Sachen, gesunde Ernährung ist dabei, viele Sachen, wo ich mir meinen Ferientag sehr angenehm gestalten kann.
23: In der Bernburger Stadtinformation, in der Bibliothek, im Rathaus und an verschiedenen weiteren Standorten in der Saalestadt gibt es das kleine Heft zu kaufen. Insgesamt 96 verschiedene Coupons bietet der diesjährige Ferienkalender.
24: Es sind ganz viele leckere Verpflegungscoupons dabei, von einer Eiskugel angefangen über eine Möhre beispielsweise oder einen Apfel, Banane. Natürlich Einkaufsgutscheine für Bekleidung, eine Ausflugsgutscheine für einen Tiergarten zum Beispiel. Also dieses Jahr ist erstmalig eine Freikarte für den Bernburger Tiergarten dabei. Die wurde von einem Sponsor mit unterstützt. Und die kann ich wärmstens empfehlen, auch im Hinblick, um unsere schöne Saalestadt zu besuchen. Und wenn man im Tiergarten ist, dann kann man natürlich auch gleich mit der Parkeisenbahn fahren. Das ist ein ganz besonderes Highlight. Und die fährt zum Paradies. Und da hat man auch die Möglichkeit, zum Beispiel mit einem Gutschein die Minigolfanlage mit zu bespielen.
23: Möglich gemacht wird der Bernburger Ferienkalender natürlich wieder einmal durch die Unterstützung von zahlreichen Unternehmen und Helfern aus der Region.
24: Also bei 96 Coupons sind es über 90 Gewerbetreibende, die gesagt haben, das ist ein tolles Produkt. Möchten wir gerne mit einem Coupon vertreten sein. Also die Gewerbetreibenden müssen auch nichts dafür bezahlen, sondern die setzen diese Ware, die sie den Kindern und Jugendlichen denn zur Verfügung stellen, setzen in ein, sei denn ein Rabattcoupon oder ein Coupon, wo es auch Sachen gratis gibt beispielsweise. Und ganz viele freie Träger oder Jugendhilfe beispielsweise haben die Veranstaltung konzipiert und sich Gedanken gemacht. Vielleicht sollte ich sie mal aufzählen, das ist das SOS Kinderdorf Sachsen-Anhalt, Stiftung Evangelische Jugendhilfe, Rückenwind e.V., die Stadtbibliothek ist dabei mit Angeboten, das Clubhaus der Jugend natürlich, das ist unsere Jugendeinrichtung und viele weitere mehr.
23: Für die Stadt ist der Ferienkalender ein Herzensprojekt. Entstanden ist er vor vielen Jahren, weil man Familien unterstützen wollte, die sich nicht immer einen teuren Sommerurlaub leisten können.
24: Da wollten wir einen ein Angebot schaffen, wo die Kinder sagen können, okay, hier kann ich regelmäßig

0: mittlerweile so entwickelt und ist so dran, dass wir diesen Ferienkalender natürlich für alle Familien öffnen. Na, und wer zuerst kommt, mal zuerst bei 1200 Stück. Ja, das ist, die sind schnell weg.
1: Also jetzt heißt es schnell sein, wenn man noch einen der beliebten Ferienkalender bekommen will. Wer keinen mehr kriegt, muss zwar auf die Rabattcoupons verzichten, kann sich aber zumindest über die Ferienangebote auf der Webseite der Stadt informieren.

0: Der Bitterfelder Kulturpalast soll eine Zukunft als Musicalstandort erhalten. Das hat die Mehrheit der Stadträte von Bitterfeld-Wolfen am 9. Juni 2026 nach einer intensiven mehrstündigen Debatte entschieden. Zuvor hatte Oberbürgermeister Armin Schenk beantragt, einen im vergangenen Jahr mit großer Mehrheit gefassten Grundsatzbeschluss zur Wiederbelebung und Weiterentwicklung des Kulturpalastes aufzuheben.
1: Wir waren uns aber alle klar an der Stelle, dass das Haus eine solche Bedeutung hat, dass man darüber nachdenken muss, wie man eine Nutzung etablieren kann. Ja, ich habe sie nicht. Es hat sie keiner hier im Saal. Das haben wir im Augenblick nicht. Aber kann das nur wiederholen. Am Ende des Tages wird es nur mit finanzieller Unterstützung des Landes gelingen. Dazu sind dann alle, die Verantwortung haben, im Land oder auch im Bund auch aufgerufen, ihren Anteil zu erbringen. Genauso wie das jetzt geschehen ist für dieses Projekt. Aber ich kann, und an dieser Stelle trage ich gesamtverantwortlich für Verantwortung für Bitterfeld-Wolfen, nach dem Kenntnisstand, der uns hier gebündelt vorliegt, nicht empfehlen, dieses Projekt Musicalpalast weiterzuführen. Der Aufsichtsrat wird sich damit beschäftigen müssen, der Stadtentwicklungsgesellschaften wird eine Entscheidung treffen müssen. Die Aufsichtsräte haben eine persönliche Verantwortung. Sie sind dem Unternehmen in der Verantwortung und da muss sich jeder dann seine Entscheidung sehr genau überlegen, die er dann im Aufsichtsrat der Stadtentwicklungsgesellschaft treffen wird. Ich kann Ihnen sagen, ich werde, wenn Sie diesen Beschlussantrag ablehnen, habe ich gar keine Widerspruchsmöglichkeit. Aber ich werde Sie dann fragen. Ich habe keine Lösung, wie das Konzept, was im Augenblick ist, dann umsetzbar ist. Ich werde den Stadtrat dann fragen, wie es weitergehen soll. Ich sage Ihnen unumwunden, ich habe dafür keine Lösung. Ich kann bei all den Dingen, die jetzt im Augenblick auf den Weg gebracht sind, keine Finanzierungsbestätigung von einer Bank irgendwie herbeischaffen. Das kann ich nicht, das kann auch nicht Herr Kaden. Und ohne diese Bestätigung geht der gesamte Antrag nicht weiter. Das ist die erste Bedingung. Die zweite Bedingung, die mitgeteilt worden ist, ist die, dass eine Kostenschätzung, die Leistungsphase 2, die wir noch nicht absolviert haben, gemacht werden muss, wo eine Kostenschätzung nach DIN berechnet ist. Und wir müssen dazu vorher schon, wir können das jetzt nicht einfach jemanden machen lassen, wir sind dazu gefordert, vorher eine Ausschreibung zu machen, ein Planungsbüro im Rahmen dieser Ausschreibung zu binden, den zu beauftragen, damit dann eine entsprechende Kostenschätzung vorliegt. Das ist im Übrigen dann notwendig, wenn man tatsächlich eine Förderung bekommt, dass das Ganze auch noch abgerechnet werden darf. Und zu der anderen Sache habe ich Ihnen vorhin sehr eindeutig gesagt. Ich habe, und wir alle, auch Herr Kölwitz und Sie alle auch nicht, haben im Augenblick keinen Plan B. Ich sage Ihnen unumwunden nochmal, das ist auch von der Stadt Bitterfeld-Wolfen nicht alleine zu leisten. Da gehört es dazu, dass der Landkreis und das Land Sachsen-Anhalt Verantwortung übernimmt. Und in der Weise habe ich auch Ministerpräsident Schulze mehrfach angesprochen schon. Der hat gesagt, ja, aber ich weiß ja selber, das dauert dann alles seine Zeit, bis ein neues Projekt entwickelt worden ist und dieses neue Projekt vielleicht umgesetzt werden kann. Aber im Augenblick, so ehrlich muss ich sein, ich habe es nicht.

0: Unterstützung erhielt Schenk unter anderem von Wolfens Ortsbürgermeister André Krillwitz.
1: Es wird sich jeder an die Diskussion im Hörsaal erinnern können. Im September 2024 habe ich das Projekt unterstützt. Wir haben das Projekt unterstützt. Aber dort fiel ein entscheidender Satz. Wir wollen nur Ihre politische Unterstützung, wir wollen nicht Ihr Geld. Das war der Satz im Hörsaal September 2024. Dann sollte mir nichts, dir nichts im Dezember 2024, obwohl wir uns politisch bekannt hatten, dass wir es wollen, der Kulturpalast an irgendeinen Plattenhändler verkauft werden. Das hat nicht funktioniert. Dann hat man uns im September 2025 die Pistole auf die Brust gesetzt und hat gesagt, ihr müsst den jetzt kaufen, ihr habt 4 Wochen Zeit, sonst muss ich Insolvenz anmelden. Aber weil der Stadtrat immer noch an das Projekt geglaubt hat, und auch die Mehrheit unserer Fraktion, ich war im September 24 leider nicht da, haben wir diesen Beschluss gefasst, das erstmal zu kaufen, um das Projekt weiterzuentwickeln. Und ich glaube, alle, wie wir hier sitzen, sind wir keine Musical-Experten. Da musste sich jeder belesen, eine Meinung finden, ob er gewisse Dinge, Fakten miteinander abwägt oder sagt, halte ich für möglich, halte ich nicht für möglich. Und weil jetzt Herrn Schenk, und ich glaube, ich stehe nicht im Verdacht, der persönliche Freund von Armin Schenk zu sein, hier immer so angekreidet wird. Ja, auch ich habe einen Sinneswandel hingelegt. Und Frau Gößler, Sie wissen das, dass ich Sie im September 2024 unterstützt habe. Aber es gibt einen großen Fakt. Das Risiko liegt nicht mehr bei einer Privatperson oder bei GmbH, sondern das Risiko liegt jetzt vollständig bei der Stadt Bitterfeld-Wolfen und bei keinem anderen. Und da frage ich jeden Stadtrat, der hier sitzt, manche sind noch nicht so lange dabei, Frau Zorschke ist lange dabei, 15 Jahre Konsolidierung haben nicht gereicht. Es hat scheinbar 15 Jahre Konsolidierung haben nicht gereicht. In welche Harakiri-Situation wollen wir uns hier bringen? Die Fakten liegen klar auf dem Tisch. Herr Kaden hat die 2 Millionen nicht. Er hat sie nicht. Wir als Stadt sollen eine Verlustübernahmeerklärung für die nächsten 15 Jahre übernehmen. Wir sollen die Bürgschaft übernehmen für die 2 Millionen. Das heißt dann Folgendes, wenn es schief geht. Wir machen die Tierhege zu, wir bauen keine Straßen mehr. Wir bauen keine Spielplätze mehr, wir machen keine Brauchtumsmittel mehr. Wenn Sie das wollen, um nur den Kulturpalast hier eine Chance zu geben, dann ist das aus städtischer Sicht der vollkommen verkehrte Weg.
0: Tatsächlich halten sich Befürworter und Kritiker einer Spielstätte für ein von Willem Metz produziertes Musical die Waage. Metz stellte den Anwesenden sein Konzept erneut vor und unterstrich die Vorteile, die sich in Bitterfeld bieten.
2: Nachdem ich gemeinsam mit meinem Team die Möglichkeiten für eine Renovierung des Gebäudes und die Umsetzung einer Deutschlandpremiere einer neuen großen Musicalproduktion geprüft hatte, war ich vom Potenzial und von den Möglichkeiten dieses Projektes überzeugt. Aber viel wichtiger war, dass ich merkte, mit welcher Begeisterung, welcher Leidenschaft und kulturellem Bewusstsein viele ihrer Einwohner unsere Pläne unterstützten. Das Motto einer besonderen Gruppe von Mitstreitern lautete: Die Leute denken immer, wir hier in den neuen Bundesländern seien grau, aber innerlich sind wir bunt. Und lasst uns das bitte gemeinsam ermöglichen. Wir haben schon Schlimmeres durchgemacht und der Kulturpalast verdient eine neue Zukunft. Diese Leidenschaft hat mich als niederländischen Theaterproduzenten zutiefst berührt. Meine Begeisterung, um unsere neue Musicalproduktion in Ihrer Stadt aufzuführen und bewusst nicht etwa in Hamburg, hängt ganz damit zusammen, dass Bitterfeld genau wie Bochum in den 80er Jahren noch keine Musical-Infrastruktur besitzt, von der aus eine Show ins Leben gerufen werden könnte. Darin liegen Herausforderungen, ganz klar, aber gleichzeitig auch zahlreiche Chancen. Unsere Erfahrung und Marktforschung, worüber später mehr, zeigen, dass ein Großteil der durchschnittlichen deutschen Musicalbesucher oft zuerst die Show auswählt, die sie mit ihrer Familie oder Freunden besuchen möchten. Oft wird erst danach geprüft, ob und wie ein solcher Ausflug beispielsweise mit einer Übernachtung, Hotelübernachtung oder anderen Aktivitäten verbunden werden kann. Auch hier bieten sich viele zukünftige Chancen und Entwicklungsmöglichkeiten für Ihre Stadt und Ihre Region. Eine weitere bemerkenswerte Tatsache ist, dass ein Großteil der durchschnittlichen deutschen Musicalbesucher tatsächlich bereit ist, um eine Autofahrt von 1,5 bis 2,5 Stunden auf sich zu nehmen, um etwas Besonderes zu sehen. Also auch, und das ist bemerkenswert, wenn das bedeutet, dass man nach der Abendvorstellung wieder nach Hause fährt. Und die Tatsache, dass Bitterfeld-Wolfen mittlerweile über eine ICE-Anbindung verfügt und man dadurch innerhalb einer Stunde im Herzen Berlins ist oder innerhalb von 3,5 Stunden Frankfurt-Main oder sogar München sein kann, macht den Erreichbarkeitsradius rund um den Kulturpalast und alle dort stattfindenden Aktivitäten noch interessanter. Das renommierte und mit dem berühmten World SOMAR Research Award ausgezeichnete Marktforschungsinstitut System 1 bestätigt in einer umfassenden und von uns initiierten Marktforschung, dass unsere Produktion auf deutlich mehr Resonanz stößt als zum Beispiel das neueste Musical vom Erfolgskomponisten und Weltstar Elton John, der unter anderem Der König der Löwen komponierte. Das Institut führte neben anderen Unternehmen Erkenntnisse und Fakten auf, die erforderlich sind, um zu beurteilen, ob unser Business Case stichhaltig ist. In dieser Studie schneiden Standardbewertungen für unsere Produktion weit über dem Durchschnitt der Testbewertungen ab und werden als repräsentativ für alle wichtigen Marketingbedingungen empfunden.
0: Für das Musical-Projekt sowie Ausstellungsflächen und weitere Veranstaltungsangebote stehen derzeit bis zu 20 Millionen Euro aus dem Fonds für den Strukturwandel nach dem Kohleausstieg zur Verfügung. Der Stadtrat sprach sich schließlich mit 22 Nein-Stimmen und 18 Ja-Stimmen gegen die Aufhebung des von Armin Schenk eingebrachten Antrags aus. Damit wird das Projekt Kulturpalast zunächst weiterverfolgt. Eine Möglichkeit, das Anliegen Schenks dennoch durchzusetzen, besteht allerdings weiterhin. Eine entsprechende Entscheidung könnte noch der Aufsichtsrat der Stadtentwicklungsgesellschaft treffen. Nach Ansicht Schenks liegen Voraussetzungen vor, die einen Rücktritt vom Kauf ermöglichen würden. Viel Zeit, um eine Entscheidung zu treffen, bleibt allerdings nicht, denn Ende Juni endet die Rücktrittsmöglichkeit vom Kaufvertrag.
3: Historische Umzüge begeistern Tausende bei Luthers Hochzeit. Die historischen Umzüge zählten auch bei der 30. Ausgabe von Luthers Hochzeit zu den größten Publikumsmagneten. Tausende Besucher säumten am Samstagnachmittag die Straßen der Lutherstadt Wittenberg, als rund 2000 Mitwirkende aus etwa 30 Vereinen, historische Gruppen und Unternehmen in authentischen Gewändern durch die Altstadt zogen. Der große Festumzug gilt seit Jahren als einer der Höhepunkte des traditionsreichen Stadtfestes und bot auch zum 30-jährigen Jubiläum eindrucksvolle Bilder. Wochenlang hatten die Teilnehmer, Vereine und Gruppen ihre Auftritte vorbereitet. Mit historischen Darstellungen, aufwendig gestalteten Kostümen und liebevoll dekorierten Wagen ließen sie die Zeit Martin Luthers und Katharina von Boras für die Zuschauer lebendig werden. Entlang der Strecke wurden die Teilnehmer mit Applaus und zahlreichen begeisterten Zurufen empfangen.
4: Ach, wir haben einen wunderbaren Abend gestern erlebt zum Freitag. Das Wetter ist halt etwas fruchtbar, nicht ganz so sonnig, aber wir brauchen uns überhaupt nicht beklagen, sonst meckern wir immer, es ist so heiß und diesmal ist es schön durchwachsen, der Umzug ist trocken, das ist eine gute Stimmung, wir haben viele Gäste da, also wir freuen uns sehr, also ich kann nur sagen, von Seiten der Stadt sind wir total zufrieden. Ach, für die Zukunft Luthers Hochzeit müssen wir einfach sagen, wir müssen so den Mut haben, uns immer wieder so ein Stückchen neu zu entwickeln. Und das gleichzeitig das, was wirklich gut läuft, das müssen wir bewahren. Und ich glaube, da haben die ganzen Vereine, die das alles mittragen, die haben ein gutes Gespür für das, was man verändern muss. Und so. Also ich bin da eigentlich optimistisch. Ich bin da gar nicht so traurig. Ja, also das wird eigentlich sich gut entwickeln.
3: Jubel! Zu den Besonderheiten des Umzuges gehört erneut die große Vielfalt der Mitwirkenden. Neben traditionellen

0: Vereinen aus der Region beteiligen sich historische Darstellergruppen und Unternehmen, die gemeinsam das Bild eines lebendigen und facettenreichen Festzuges prägten. Die Mischung aus Geschichte, Unterhaltung und regionalem Engagement machte den Umzug zu einem Erlebnis für Gäste jeden Alters.
1: Luthers Hochzeit muss man nicht erst zur Silberhochzeit feiern. Man kann auch warten, bis es 30 Jahre alt wird, wie in diesem Jahr. Und ich finde, es hat an Schönheit nichts verloren. Es sind nur alle ein bisschen älter geworden. 30 Jahre ist ein Grund zum Feiern. Bis zum 50., also bis zur goldenen Hochzeit, würde es ja auch noch mal ein bisschen dauern. Die Umzüge, die Leute, die Jubelmenge ist, finde ich, auch gleich geblieben. Wie gesagt, die einzige Veränderung ist, dass rechts und links und während der Parade die Leute etwas älter geworden sind. Ansonsten ist es immer noch ein Magnet, ein Highlight des Jahres, warum man nach Wittenberg kommen muss. Im Juni, auch wenn das Wetter nicht immer so sonnig ist, aber es braucht nicht immer nur Sonnenschein. Es ist wie in einer normalen Ehe, da kann es auch mal ein bisschen bewölkt sein. Die Party ist trotzdem gut.
2: Also ich bin im Prinzip alle 30 Mal beim Stadtfest Luthers Hochzeit dabei gewesen. Natürlich war ich 97 das erste Mal Martin und dann noch ein, zwei, drei Mal mehr bei diesem Fest. Aber das Fest hat zugenommen an Fröhlichkeit, an Breite der Beteiligung der Menschen. Und das ist das, was das Fest ausmacht. Und mir macht es immer wieder Spaß. Diesmal natürlich bei Katharinas Gesinde, schon seit vielen Jahren, dem Heimatverein von Wittenberg.
0: Ebenso großen Zuspruch erhielt am Sonntag der Kinderfestumzug. Zahlreiche junge Teilnehmer präsentierten mit viel Kreativität ihre historischen Kostüme und sorgten bei den Zuschauern für Begeisterung. Der Familiennachmittag bildete damit einen gelungenen Kontrast zum großen historischen Umzug des Vortages. Viele Besucher nutzten die Gelegenheit, die Umzüge aus nächster Nähe zu verfolgen und Erinnerungsfotos festzuhalten. Besonders Familien und Gäste von außerhalb zeigten sich beeindruckt von der Atmosphäre und dem Engagement der zahlreichen Mitwirkenden, die dem Fest seinen besonderen Charakter verliehen.
3: Nur wir wurden hergeholt, damit wir ein bisschen die Kinder bespaßen können. Wir machen mittelalterliches Handwerk mit den Kindern und solche Sachen wie Bogenschießen, Armbrustschießen. Ja, Kerzen ziehen, solche Dinge.
4: Nee, das ist nicht mein Stand. Ich würde mal ein Stück Eisen verhauen.
5: Das ist der Stand der Metallindustrie Wittenberg, sag ich mal, ne? Sind wir hier, sag ich mal, Wittenberg mit der Schmiede am Markt mit. Ne? Jetzt am Kirchplatz und versuchen den Kindern, sag ich mal, das Berufsbild Metallbau nahezubringen. Und die Berufe, sag ich mal, sind ja irgendwo entstanden, sag ich mal. So, deswegen haben wir gesagt, wir wollen den Kindern zeigen, wie aus dem Rohstoff, was hergestellt wird, sag ich mal, verarbeitet wird zum Produkt, sag ich mal, in der Metallbranche. Das ist doch die letzte Branche, die eigentlich aus Rohstoff was herstellt. Das wollen wir eigentlich versuchen, den Kindern mit zu zeigen.
6: Hauptsächlich Bier trinken. Nein, ich bin der Drechsler und Schnitzer. Und ich zeige das alte Handwerk.
0: Mit rund 50.000 Gästen an drei Veranstaltungstagen erwies sich die Jubiläumsausgabe von Luthers Hochzeit erneut als Besuchermagnet. Trotz wechselhafter Wetterbedingungen und der kurzzeitigen Sperrung eines Veranstaltungsbereiches wegen eines verdächtigen Gegenstandes am Samstag ließen sich die Gäste die Feststimmung nicht nehmen und verfolgten die Umzüge entlang der Straßen und Plätze der historischen Altstadt. In der nächsten Woche im Edeka-Markt Anhaltstraße Bitterfeld-Wolfen. 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
11: Ich bin Maxim und ich spiele in der rechten Abwehr.
12: Ich bin Noah und spiele Torhüter.
13: Ich bin Nakarius und ich spiele im linken Mittelfeld.
14: Ich bin der Piet und ich spiele im rechten Mittelfeld.
15: Ich bin der Jakob und spiele im Sturm.
16: Ich bin der Elias und ich spiele mit Jakob im Sturm.
17: Ich bin Lore und ich spiele in der Abwehr.
18: Ich bin Raphael und spiele bei der rechten Seite Abwehr.
19: Ich bin Adrian und spiele in der Abwehr.
20: Ich bin Frau Bartholomä und ich bin die Trainerin.
21: Wir sind die Pestalozzi-Schule aus Rehna und wollen gewinnen. Ja!
22: Die Aufregung ist groß, die Stimmung bestens. Vor kurzem ging es für die Fußballmannschaft der Grundschule Pestalozzi Brena zum Landesfinale des Stadtwerke Cups nach Aschersleben. Als Sieger der Vorrunde vertraten die Nachwuchskicker die Region Bitterfeld-Wolfen und trafen auf die besten Grundschulteams aus Bernburg, Eisleben, Hettstedt und Aschersleben. Der Turnierstart hätte für die Brenaer kaum besser laufen können. Im ersten Spiel gegen die Grundschule Torgartenstraße aus Eisleben zeigt die Mannschaft von Beginn an, warum sie sich für das Landesfinale qualifiziert hat. Mit viel Einsatz, sicherem Passspiel und einer geschlossenen Teamleistung erspielen sich die Nachwuchskicker mehrere gute Chancen. Die frühe Führung gibt zusätzliche Sicherheit und auch in der Defensive lässt das Team kaum etwas zu. Am Ende steht ein souveräner 3:0 Erfolg auf der Anzeigetafel, ein perfekter Auftakt und ein wichtiger Schritt für das Selbstvertrauen im weiteren Turnierverlauf.
23: Es ist ja in anderen Sportarten auch der Fall, dass das erste Spiel immer ein bisschen, man kommt frisch zusammen und man hat eine Weile nicht zusammen gespielt, aber ich denke mit einem 0:3, 3:0 für uns, war das schon in Ordnung.
22: Im zweiten Spiel gegen die Grundschule Novalis aus Hettstedt bleibt die Partie torlos. Anschließend wartet mit der Grundschule Pfeilergram aus Aschersleben einer der Turnierfavoriten. Trotz großer kämpferischer Leistung müssen sich die Brenauer knapp mit 0:1 geschlagen geben. Unterstützt wird das Team den ganzen Tag über von Eltern, Lehrkräften und mitgereisten Fans. Für viele ist schon jetzt klar, die Mannschaft hat die Region würdig vertreten.
24: Ich denke, super. So wie die ganze Mannschaft, denke ich. Ich denke, dass das allgemein für die Jungs hier eine gute Sache ist. Ja, ich meine, überhaupt erstmal in die Endrunde zu kommen, ja, ist schon mal ein Ding. Und hier natürlich, wie gerade eben schon, wenn man in den ersten drei kommt, ich denke mal, aus so einem großen Umkreis ist das völlig in Ordnung. Also passt.
25: Ja, aber schon gut drauf. Wir haben ein bisschen Probleme mit dem Ball, glaube ich. Da sind sie nicht gewohnt. Halle, okay. Ich glaube, draußen hat das ganze Turnier ein bisschen anders ausgesehen, aber ansonsten doch schon sehr zufrieden und noch stolz. Die Finalrunde.
26: Ja, insgesamt zufrieden. Ist natürlich heute nochmal ein anderes Niveau als in der Vorrunde. Halle, andere Gegebenheiten. Ist natürlich nochmal eine ganz andere Umstellung. Ja, gut angefangen. Die Gegner wurden stärker und ja, dann war es halt schwerer. Und der wahrscheinliche oder jetzige Turniersieger hat es am Ende dann auch verdient. Also muss man klipp und klar so sagen.
22: Vor dem letzten Spiel ist die Ausgangslage klar. Gegen die Grundschule Johann Wolfgang von Goethe aus Bernburg geht es um den zweiten Platz. Ein Sieg würde die Silbermedaille sichern. Und die Pestalozzi-Grundschule liefert. Mit einem verdienten 2:0 Erfolg setzen sich die Kinder durch und machen Platz 2 perfekt. Der Jubel ist groß, nur die Mannschaft aus Aschersleben sammelt am Ende noch mehr Punkte und gewinnt das Turnier. Für die Kinder aus Brena ist der zweite Platz dennoch ein riesiger Erfolg. Bei der Siegerehrung wird deutlich, was diesen Tag so besonders macht. Nicht nur die sportlichen Ergebnisse zählen, sondern vor allem Teamgeist, Fairness und das gemeinsame Erlebnis.
27: Ich bin zufrieden und ich fand es gut, dass wir den zweiten Platz gemacht haben.
28: Ich fand es auch gut und ja, wie Maxim schon sagte, ich finde es auch cool, dass wir zweiter Platz sind.
29: Wir wussten, es wird nicht einfach. Es waren alles Gewinner von den Vorausscheiden natürlich. Dass wir da nicht so einen Durchlauf machen würden wie beim ersten Mal, war fast zu erwarten. Aber ich denke, wir können unheimlich stolz sein. Es ist eine tolle Truppe, wir hatten super Fans dabei. Wir sind, glaube ich, alle einfach nur glücklich.
22: Möglich gemacht wurde das Landesfinale durch mehrere Stadtwerke, die sich seit Jahren für den Kinder- und Jugendsport engagieren. Für die Stadtwerke Bitterfeld-Wolfen gehört die Förderung von Bewegung, Gemeinschaft und Nachwuchsarbeit fest zur regionalen Verantwortung.
0: Sag mal, das ist natürlich sehr schön, dass die Kids aus Brena hier einen zweiten Platz gemacht haben. Aber ich denke, alles in allem war für uns viel schöner, viel positiver, dass wir so eine tolle Veranstaltung hatten, dass viele Kinder auch in der Vorrunde Spaß am Sport hatten, ein schönes Erlebnis hatten. Und ich glaube, das steht im Vordergrund, dass heute der zweite Platz rausspringt hinter dem Gastgeber. Das ist umso schöner.
22: Ein zweiter Platz, viele neue Erfahrungen und jede Menge Teamgeist. Für die Grundschule Pestalozzi war das Landesfinale des Stadtwerke Cups ein Tag, der sicher noch lange in Erinnerung bleiben wird.
1: Die Sommerferien in Sachsen-Anhalt stehen vor der Tür. Vom 4. Juli bis zum 14. August ist es wieder soweit und für zahlreiche Schüler beginnt die schönste Zeit des Jahres. In Bernburg gibt es daher traditionell wieder den beliebten Ferienkalender, der ab sofort verfügbar ist.
2: Das ist unser kleines Ferienkalenderheftchen, wird für 1,50 Euro verkauft. Sind ganz viele Veranstaltungen drin für Kinder und Jugendliche bis 16 Jahre. Und für jeden Tag kann man sich ein Programm zusammenstellen, wo ich aus acht verschiedenen Veranstaltungen wählen kann. Neuerungen sind natürlich viele Highlights von den freien Trägern der Jugendhilfe über Bastelangebote, Sportaktionen, Ausflugstage und. Also viele Sachen, gesunde Ernährung ist dabei, viele Sachen, wo ich mir meinen Ferientag sehr angenehm gestalten kann.
1: In der Bernburger Stadtinformation, in der Bibliothek, im Rathaus und an verschiedenen weiteren Standorten in der Saalestadt gibt es das kleine Heft zu kaufen. Insgesamt 96 verschiedene Coupons bietet der diesjährige Ferienkalender.
2: Es sind ganz viele leckere Verpflegungscoupons dabei, von einer Eiskugel angefangen über eine Möhre beispielsweise oder einen Apfel, Banane. Natürlich Einkaufsgutscheine für Bekleidung, eine Ausflugsgutscheine für einen Tiergarten zum Beispiel. Also dieses Jahr ist erstmalig eine Freikarte für den Bernburger Tiergarten dabei. Die wurde von einem Sponsor mit unterstützt. Und die kann ich wärmstens empfehlen, auch im Hinblick, um unsere schöne Saalestadt zu besuchen. Und wenn man im Tiergarten ist, dann kann man natürlich auch gleich mit der Parkeisenbahn fahren. Das ist ein ganz besonderes Highlight. Und die fährt zum Paradies. Und da hat man auch die Möglichkeit, zum Beispiel mit einem Gutschein die Minigolfanlage mit zu bespielen.
1: Möglich gemacht wird der Bernburger Ferienkalender natürlich wieder einmal durch die Unterstützung von zahlreichen Unternehmen und Helfern aus der Region.
2: Also bei 96 Coupons sind es über 90 Gewerbetreibende, die gesagt haben, das ist ein tolles Produkt. Na, da möchten wir gerne mit einem Coupon vertreten sein. Also die Gewerbetreibenden müssen auch nichts dafür bezahlen, sondern die setzen diese Ware, die sie den Kindern und Jugendlichen denn zur Verfügung stellen, setzen den ein, sei denn ein Rabattcoupon oder ein Coupon, wo es auch Sachen gratis gibt beispielsweise. Na, ja, und ganz viele freie Träger oder Jugendhilfe beispielsweise haben die Veranstaltung konzipiert und sich Gedanken gemacht. Vielleicht sollte ich es mal aufzählen, das ist das SOS Kinderdorf Sachsen-Anhalt, Stiftung Evangelische Jugendhilfe, Rückenwind e.V., die Stadtbibliothek ist dabei mit angeboten, das Clubhaus der Jugend natürlich, das ist unsere Jugendeinrichtung, na, und viele weitere mehr.
1: Für die Stadt ist der Ferienkalender ein Herzensprojekt. Entstanden ist er vor vielen Jahren, weil man Familien unterstützen wollte, die sich nicht immer einen teuren Sommerurlaub leisten können.
2: Da wollten wir ein Angebot schaffen, wo die Kinder sagen können, okay, hier kann ich regional was machen. Na, hier habe ich tolle Angebote, na, die teilweise nichts kosten oder für ganz wenig Geld, für 50 Cent, für einen Euro ein Bastelangebot und. Und noch zusätzlich, ich kann durch die Stadt ziehen mit meinen Freunden und kann die Gutscheine einlösen oder einige davon, eine leckere Kugel Eis essen oder einen anderen Snack oder verschiedene Sachen. Und das hat immer so, das Projekt wurde als Unterstützung gesehen für Familien, die finanziell nicht so gut aufgestellt sind. Na, ja, und das hat sich jetzt mittlerweile so entwickelt und ist so dran, dass wir diesen Ferienkalender natürlich für alle Familien öffnen. Na, und wer zuerst kommt, mal zuerst bei 1200 Stück. Ja, das ist, die sind schnell weg.
1: Also jetzt heißt es schnell sein, wenn man noch einen der beliebten Ferienkalender bekommen will. Wer keinen mehr kriegt, muss zwar auf die Rabattcoupons verzichten, kann sich aber zumindest über die Ferienangebote auf der Webseite der Stadt informieren.

0: Der Bitterfelder Kulturpalast soll eine Zukunft als Musicalstandort erhalten. Das hat die Mehrheit der Stadträte von Bitterfeld-Wolfen am 9. Juni 2026 nach einer intensiven mehrstündigen Debatte entschieden. Zuvor hatte Oberbürgermeister Armin Schenk beantragt, einen im vergangenen Jahr mit großer Mehrheit gefassten Grundsatzbeschluss zur Wiederbelebung und Weiterentwicklung des Kulturpalastes aufzuheben.
1: Wir waren uns aber alle klar an der Stelle, dass das Haus eine solche Bedeutung hat, dass man darüber nachdenken muss, wie man eine Nutzung etablieren kann. Ja, ich habe sie nicht. Es hat sie keiner hier im Saal. Das haben wir im Augenblick nicht. Aber kann das nur wiederholen. Am Ende des Tages wird es nur mit finanzieller Unterstützung des Landes gelingen. Dazu sind dann alle, die Verantwortung haben, im Land oder auch im Bund auch aufgerufen, ihren Anteil zu erbringen, genauso wie das jetzt geschehen ist für dieses Projekt. Aber ich kann, und an dieser Stelle trage ich gesamtverantwortlich für Verantwortung für Bitterfeld-Wolfen, nach dem Kenntnisstand, der uns hier gebündelt vorliegt, nicht empfehlen, dieses Projekt Musicalpalast weiterzuführen. Der Aufsichtsrat wird sich damit beschäftigen müssen, der Stadtentwicklungsgesellschaften wird eine Entscheidung treffen müssen. Die Aufsichtsräte haben eine persönliche Verantwortung. Sie sind dem Unternehmen in der Verantwortung und da muss sich jeder dann seine Entscheidung sehr genau überlegen, die er dann im Aufsichtsrat der Stadtentwicklungsgesellschaft treffen wird. Ich kann Ihnen sagen, ich werde, wenn Sie diesen Beschlussantrag ablehnen, habe ich gar keine Widerspruchsmöglichkeit. Aber ich werde Sie dann fragen. Ich habe keine Lösung, wie das Konzept, was im Augenblick ist, dann umsetzbar ist. Ich werde den Stadtrat dann fragen, wie es weitergehen soll. Ich sage Ihnen unumwunden, ich habe dafür keine Lösung. Ich kann bei all den Dingen, die jetzt im Augenblick auf den Weg gebracht sind, keine Finanzierungsbestätigung von einer Bank irgendwie herbeischaffen. Das kann ich nicht, das kann auch nicht Herr Kaden. Und ohne diese Bestätigung geht der gesamte Antrag nicht weiter. Das ist die erste Bedingung. Die zweite Bedingung, die mitgeteilt worden ist, ist die, dass eine Kostenschätzung, die Leistungsphase 2, die wir noch nicht absolviert haben, gemacht werden muss, wo eine Kostenschätzung nach DIN berechnet ist. Und wir müssen dazu vorher schon, wir können das jetzt nicht einfach jemanden machen lassen, wir sind dazu gefordert, vorher eine Ausschreibung zu machen, ein Planungsbüro im Rahmen dieser Ausschreibung zu binden, den zu beauftragen, damit dann eine entsprechende Kostenschätzung vorliegt. Das ist im Übrigen dann notwendig, wenn man tatsächlich eine Förderung bekommt, dass das Ganze auch noch abgerechnet werden darf. Und zu der anderen Sache habe ich Ihnen vorhin sehr eindeutig gesagt. Ich habe, und wir alle, auch Herr Kölwitz und Sie alle auch nicht, haben im Augenblick keinen Plan B. Ich sage Ihnen unumwunden nochmal, das ist auch von der Stadt Bitterfeld-Wolfen nicht alleine zu leisten. Da gehört es dazu, dass der Landkreis und das Land Sachsen-Anhalt Verantwortung übernimmt. Und in der Weise habe ich auch Ministerpräsident Schulze mehrfach angesprochen schon. Der hat gesagt, ja, aber weiß ja selber, das dauert dann alles seine Zeit, bis ein neues Projekt entwickelt worden ist und dieses neue Projekt vielleicht umgesetzt werden kann. Aber im Augenblick, so ehrlich muss ich sein, ich habe es nicht.
0: Unterstützung erhielt Schenk unter anderem von Wolfens Ortsbürgermeister André Krillwitz.
2: Es wird sich jeder an die Diskussion im Hörsaal erinnern können. Im September 2024 habe ich das Projekt unterstützt. Wir haben das Projekt unterstützt. Aber dort fiel ein entscheidender Satz. Wir wollen nur Ihre politische Unterstützung, wir wollen nicht Ihr Geld. Das war der Satz im Hörsaal September 2024. Dann sollte mir nichts, dir nichts im Dezember 2024, obwohl wir uns politisch bekannt hatten, dass wir es wollen, der Kulturpalast an irgendeinen Plattenhändler verkauft werden. Das hat nicht funktioniert. Dann hat man uns im September 2025 die Pistole auf die Brust gesetzt und hat gesagt, ihr müsst den jetzt kaufen, ihr habt 4 Wochen Zeit, sonst muss ich Insolvenz anmelden. Aber weil der Stadtrat immer noch an das Projekt geglaubt hat, und auch die Mehrheit unserer Fraktion, ich war im September 2024 leider nicht da, haben wir diesen Beschluss gefasst, das erstmal zu kaufen, um das Projekt weiterzuentwickeln. Und ich glaube, alle, wie wir hier sitzen, sind wir keine Musical-Experten. Da musste sich jeder belesen, eine Meinung finden, ob er gewisse Dinge, Fakten miteinander abwägt oder sagt, halte ich für möglich, halte ich nicht für möglich. Und weil jetzt Herrn Schenk, und ich glaube, ich stehe nicht im Verdacht, der persönliche Freund von Armin Schenk zu sein, hier immer so angekreidet wird. Ja, auch ich habe einen Sinneswandel hingelegt. Und Frau Gößler, Sie wissen das, dass ich Sie im September 2024 unterstützt habe. Aber es gibt einen großen Fakt. Das Risiko liegt nicht mehr bei einer Privatperson oder bei GmbH, sondern das Risiko liegt jetzt vollständig bei der Stadt Bitterfeld-Wolfen und bei keinem anderen. Und da frage ich jeden Stadtrat, der hier sitzt, manche sind noch nicht so lange dabei, Frau Zoschke ist lange dabei, 15 Jahre Konsolidierung haben nicht gereicht. Es hat scheinbar 15 Jahre Konsolidierung haben nicht gereicht. In welche Harakiri-Situation wollen wir uns hier bringen? Die Fakten liegen klar auf dem Tisch. Herr Kaden hat die 2 Millionen nicht. Er hat sie nicht. Wir als Stadt sollen eine Verlustübernahmeerklärung für die nächsten 15 Jahre übernehmen. Wir sollen die Bürgschaft übernehmen für die 2 Millionen. Das heißt dann Folgendes, wenn es schief geht. Wir machen die Tierhege zu, wir bauen keine Straßen mehr, wir bauen keine Spielplätze mehr, wir machen keine Brauchtumsmittel mehr. Wenn Sie das wollen, um nur den Kulturpalast hier eine Chance zu geben, dann ist das aus städtischer Sicht der vollkommen verkehrte Weg.
0: Tatsächlich halten sich Befürworter und Kritiker einer Spielstätte für ein von Willem Metz produziertes Musical die Waage. Metz stellte den Anwesenden sein Konzept erneut vor und unterstrich die Vorteile, die sich in Bitterfeld bieten.
1: Nachdem ich gemeinsam mit meinem Team die Möglichkeiten für eine Renovierung des Gebäudes und die Umsetzung einer Deutschlandpremiere einer neuen großen Musicalproduktion geprüft hatte, war ich vom Potenzial und von den Möglichkeiten dieses Projektes überzeugt. Aber viel wichtiger war, dass ich merkte, mit welcher Begeisterung, welcher Leidenschaft und kulturellem Bewusstsein viele ihrer Einwohner unsere Pläne unterstützten. Das Motto einer besonderen Gruppe von Mitstreitern lautete: Die Leute denken immer, wir hier in den neuen Bundesländern seien grau, aber innerlich sind wir bunt. Und lasst uns das bitte gemeinsam ermöglichen. Wir haben schon Schlimmeres durchgemacht und der Kulturpalast verdient eine neue Zukunft. Diese Leidenschaft hat mich als niederländischen Theaterproduzenten zutiefst berührt. Meine Begeisterung, um unsere neue Musicalproduktion in Ihrer Stadt aufzuführen und bewusst nicht etwa in Hamburg, hängt ganz damit zusammen, dass Bitterfeld genau wie Bochum in den 80er Jahren noch keine Musical-Infrastruktur besitzt, von der aus eine Show ins Leben gerufen werden könnte. Darin liegen Herausforderungen, ganz klar, aber gleichzeitig auch zahlreiche Chancen. Unsere Erfahrung und Marktforschung, worüber später mehr, zeigen, dass ein Großteil der durchschnittlichen deutschen Musicalbesucher oft zuerst die Show auswählt, die sie mit ihrer Familie oder Freunden besuchen möchten. Oft wird erst danach geprüft, ob und wie ein solcher Ausflug beispielsweise mit einer Übernachtung, Hotelübernachtung oder anderen Aktivitäten verbunden werden kann. Auch hier bieten sich viele zukünftige Chancen und Entwicklungsmöglichkeiten für ihre Stadt und ihre Region. Eine weitere bemerkenswerte Tatsache ist, dass ein Großteil der durchschnittlichen deutschen Musicalbesucher tatsächlich bereit ist, um eine Autofahrt von 1,5 bis 2,5 Stunden auf sich zu nehmen, um etwas Besonderes zu sehen. Also auch, und das ist bemerkenswert, wenn das bedeutet, dass man nach der Abendvorstellung wieder nach Hause fährt. Und die Tatsache, dass Bitterfeld-Wolfen mittlerweile über eine ICE-Anbindung verfügt und man dadurch innerhalb einer Stunde im Herzen Berlins ist oder innerhalb von 3,5 Stunden Frankfurt-Main oder sogar München sein kann, macht den Erreichbarkeitsradius rund um den Kulturpalast und alle dort stattfindenden Aktivitäten noch interessanter. Das renommierte und mit dem berühmten World SOMAR Research Award ausgezeichnete Marktforschungsinstitut System 1 bestätigt in einer umfassenden und von uns initiierten Marktforschung, dass unsere Produktion auf deutlich mehr Resonanz stößt als zum Beispiel das neueste Musical vom Erfolgskomponisten und Weltstar Elton John, der unter anderem Der König der Löwen komponierte. Das Institut führte neben anderen Unternehmen Erkenntnisse und Fakten auf, die erforderlich sind, um zu beurteilen, ob unser Business Case stichhaltig ist. In dieser Studie schneiden Standardbewertungen für unsere Produktion weit über dem Durchschnitt der Testbewertungen ab und werden als repräsentativ für alle wichtigen Marketingbedingungen empfunden.
0: Für das Musical-Projekt sowie Ausstellungsflächen und weitere Veranstaltungsangebote stehen derzeit bis zu 20 Millionen Euro aus dem Fonds für den Strukturwandel nach dem Kohleausstieg zur Verfügung. Der Stadtrat sprach sich schließlich mit 22 Nein-Stimmen und 18 Ja-Stimmen gegen die Aufhebung des von Armin Schenk eingebrachten Antrags aus. Damit wird das Projekt Kulturpalast zunächst weiterverfolgt. Eine Möglichkeit, das Anliegen Schenks dennoch durchzusetzen, besteht allerdings weiterhin. Eine entsprechende Entscheidung könnte noch der Aufsichtsrat der Stadtentwicklungsgesellschaft treffen. Nach Ansicht Schenks liegen Voraussetzungen vor, die einen Rücktritt vom Kauf ermöglichen würden. Viel Zeit, um eine Entscheidung zu treffen, bleibt allerdings nicht, denn Ende Juni endet die Rücktrittsmöglichkeit vom Kaufvertrag.
3: Historische Umzüge begeistern Tausende bei Luthers Hochzeit. Die historischen Umzüge zählten auch bei der 30. Ausgabe von Luthers Hochzeit zu den größten Publikumsmagneten. Tausende Besucher säumten am Samstagnachmittag die Straßen der Lutherstadt Wittenberg, als rund 2000 Mitwirkende aus etwa 30 Vereinen, historische Gruppen und Unternehmen in authentischen Gewändern durch die Altstadt zogen. Der große Festumzug gilt seit Jahren als einer der Höhepunkte des traditionsreichen Stadtfestes und bot auch zum 30-jährigen Jubiläum eindrucksvolle Bilder. Wochenlang hatten die Teilnehmer, Vereine und Gruppen ihre Auftritte vorbereitet. Mit historischen Darstellungen, aufwendig gestalteten Kostümen und liebevoll dekorierten Wagen ließen sie die Zeit Martin Luthers und Katharina von Boras für die Zuschauer lebendig werden. Entlang der Strecke wurden die Teilnehmer mit Applaus und zahlreichen begeisterten Zurufen empfangen.
4: Ach, wir haben einen wunderbaren Abend gestern erlebt zum Freitag. Das Wetter ist halt etwas fruchtbar, nicht ganz so sonnig, aber wir brauchen uns überhaupt nicht beklagen, sonst meckern wir immer, es ist so heiß und diesmal ist es schön durchwachsen, der Umzug ist trocken, das ist eine gute Stimmung, wir haben viele Gäste da, also wir freuen uns sehr, also ich kann nur sagen, von Seiten der Stadt sind wir total zufrieden. Ach, für die Zukunft beim Luthers Hochzeit müssen wir einfach sagen, wir müssen so den Mut haben, uns immer wieder so ein Stückchen neu zu entwickeln. Und das gleichzeitig das, was wirklich gut läuft, das müssen wir bewahren. Und ich glaube, da haben die ganzen Vereine, die das alles mittragen, die haben ein gutes Gespür für das, was man verändern muss. Und so. Also ich bin da eigentlich optimistisch. Ich bin da gar nicht so traurig. Ja, also das wird eigentlich sich gut entwickeln.
3: Jubel! Zu den Besonderheiten des Umzuges gehört erneut die große Vielfalt der Mitwirkenden. Neben traditionellen

0: Vereinen aus der Region beteiligen sich historische Darstellergruppen und Unternehmen, die gemeinsam das Bild eines lebendigen und facettenreichen Festzuges prägten. Die Mischung aus Geschichte, Unterhaltung und regionalem Engagement machte den Umzug zu einem Erlebnis für Gäste jeden Alters.
1: Luthers Hochzeit muss man nicht erst zur Silberhochzeit feiern. Man kann auch warten, bis es 30 Jahre alt wird, wie in diesem Jahr. Und ich finde, es hat an Schönheit nichts verloren. Es sind nur alle ein bisschen älter geworden. 30 Jahre ist ein Grund zum Feiern. Bis zum 50., also bis zur goldenen Hochzeit, würde es ja auch noch mal ein bisschen dauern. Die Umzüge, die Leute, die Jubelmenge ist, finde ich, auch gleich geblieben. Wie gesagt, die einzige Veränderung ist, dass rechts und links und während der Parade die Leute etwas älter geworden sind. Ansonsten ist es immer noch ein Magnet, ein Highlight des Jahres, warum man nach Wittenberg kommen muss. Im Juni, auch wenn das Wetter nicht immer so sonnig ist, aber es braucht nicht immer nur Sonnenschein. Es ist wie in einer normalen Ehe, da kann es auch mal ein bisschen bewölkt sein. Die Party ist trotzdem gut.
2: Also ich bin im Prinzip alle 30 Mal beim Stadtfest Luthers Hochzeit dabei gewesen. Natürlich war ich 97 das erste Mal Martin und dann noch ein, zwei, drei Mal mehr bei diesem Fest. Aber das Fest hat zugenommen an Fröhlichkeit, an Breite der Beteiligung der Menschen. Und das ist das, was das Fest ausmacht. Und mir macht es immer wieder Spaß. Diesmal natürlich bei Katharinas Gesinde, schon seit vielen Jahren, dem Heimatverein von Wittenberg.
0: Ebenso großen Zuspruch erhielt am Sonntag der Kinderfestumzug. Zahlreiche junge Teilnehmer präsentierten mit viel Kreativität ihre historischen Kostüme und sorgten bei den Zuschauern für Begeisterung. Der Familiennachmittag bildete damit einen gelungenen Kontrast zum großen historischen Umzug des Vortages. Viele Besucher nutzten die Gelegenheit, die Umzüge aus nächster Nähe zu verfolgen und Erinnerungsfotos festzuhalten. Besonders Familien und Gäste von außerhalb zeigten sich beeindruckt von der Atmosphäre und dem Engagement der zahlreichen Mitwirkenden, die dem Fest seinen besonderen Charakter verliehen.
3: Wir wurden hergeholt, damit wir ein bisschen die Kinder bespaßen können. Wir machen mittelalterliches Handwerk mit den Kindern und solche Sachen wie Bogenschießen, Armbrustschießen. Ja, Kerzen ziehen, solche Dinge.
4: Nee, das ist nicht mein Stand. Ich will mal ein Stück Eisen verhauen.
5: Das ist der Stand der Metallindustrie Wittenberg, sag ich mal. Ne? Sind wir hier, sag ich mal, in Wittenberg mit der Spiele am Markt mit. Ne? Jetzt auf dem Kirchplatz und versuchen den Kindern, sag ich mal, das Berufs- und Metallbau nahezubringen. Und die Berufe, sag ich mal, sind ja irgendwo entstanden, sag ich mal. So, deswegen haben wir gesagt, wir wollen den Kindern da zeigen, wie aus dem Rohstoff, was hergestellt wird, sag ich mal, verarbeitet wird zum Produkt, sag ich mal, in der Metallbranche. Das ist doch die letzte Branche, die eigentlich aus Rohstoff was herstellt. Das wollen wir eigentlich versuchen, den Kindern mit zu teilen.
6: Hauptsächlich Bier trinken. Nein, ich bin der Drechsler und Schnitzer. Und ich zeige das alte Handwerk.
0: Mit rund 50.000 Gästen an drei Veranstaltungstagen erwies sich die Jubiläumsausgabe von Luthers Hochzeit erneut als Besuchermagnet. Trotz wechselhafter Wetterbedingungen und der kurzzeitigen Sperrung eines Veranstaltungsbereiches wegen eines verdächtigen Gegenstandes am Samstag ließen sich die Gäste die Feststimmung nicht nehmen und verfolgten die Umzüge entlang der Straßen und Plätze der historischen Altstadt. 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
11: 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Ja!
12: Die Aufregung ist groß, die Stimmung bestens. Vor kurzem ging es für die Fußballmannschaft der Grundschule Pestalozzi Brena zum Landesfinale des Stadtwerke Cups nach Aschersleben. Als Sieger der Vorrunde vertraten die Nachwuchskicker die Region Bitterfeld-Wolfen und trafen auf die besten Grundschulteams aus Bernburg, Eisleben, Hettstedt und Aschersleben. Der Turnierstart hätte für die Brenaer kaum besser laufen können. Im ersten Spiel gegen die Grundschule Torgartenstraße aus Eisleben zeigt die Mannschaft von Beginn an, warum sie sich für das Landesfinale qualifiziert hat. Mit viel Einsatz, sicherem Passspiel und einer geschlossenen Teamleistung erspielen sich die Nachwuchskicker mehrere gute Chancen. Die frühe Führung gibt zusätzliche Sicherheit und auch in der Defensive lässt das Team kaum etwas zu. Am Ende steht ein souveräner 3:0-Erfolg auf der Anzeigetafel, ein perfekter Auftakt und ein wichtiger Schritt für das Selbstvertrauen im weiteren Turnierverlauf.
13: Es ist ja in anderen Sportarten auch der Fall, dass das erste Spiel immer ein bisschen, naja, man kommt frisch zusammen und man hat eine Weile nicht zusammen gespielt, aber ich denke mit einem 0:3, 3:0 für uns, war das schon in Ordnung.
12: Im zweiten Spiel gegen die Grundschule Novalis aus Hettstedt bleibt die Partie torlos. Anschließend wartet mit der Grundschule Pfeilergram aus Aschersleben einer der Turnierfavoriten. Trotz großer kämpferischer Leistung müssen sich die Brenauer knapp mit 0:1 geschlagen geben. Unterstützt wird das Team den ganzen Tag über von Eltern, Lehrkräften und mitgereisten Fans. Für viele ist schon jetzt klar, die Mannschaft hat die Region würdig vertreten.
14: Ich denke, super. So wie die ganze Mannschaft, denke ich. Ich denke, dass das allgemein für die Jungs hier eine gute Sache ist. Ja, ich meine, überhaupt erstmal in die Endrunde zu kommen, ja, ist schon mal ein Ding. Und hier natürlich, wie gerade eben schon, wenn man in den ersten drei kommt, ich denke mal, aus so einem großen Umkreis ist das völlig in Ordnung. Also passt.
15: Ja, er ist schon gut drauf. Die haben ein bisschen Probleme mit dem Ball, glaube ich. Das sind sie nicht gewohnt. Halle, okay. Ich glaube, draußen hätte das ganze Turnier ein bisschen anders ausgesehen, aber ansonsten doch schon sehr zufrieden und noch stolz. Die Finalrunde.
16: Ja, insgesamt zufrieden. Ist natürlich heute nochmal ein anderes Niveau als in der Vorrunde. Halle, andere Gegebenheiten. Ist natürlich nochmal eine ganz andere Umstellung. Ja, gut angefangen. Die Gegner wurden stärker und ja, dann war es halt schwerer. Und der wahrscheinliche oder jetzige Turniersieger hat es am Ende dann auch verdient. Also muss man klipp und klar so sagen.
12: Vor dem letzten Spiel ist die Ausgangslage klar. Gegen die Grundschule Johann Wolfgang von Goethe aus Bernburg geht es um den zweiten Platz. Ein Sieg würde die Silbermedaille sichern. Und die Pestalozzi-Grundschule liefert. Mit einem verdienten 2:0-Erfolg setzen sich die Kinder durch und machen Platz 2 perfekt. Der Jubel ist groß, nur die Mannschaft aus Aschersleben sammelt am Ende noch mehr Punkte und gewinnt das Turnier. Für die Kinder aus Brena ist der zweite Platz dennoch ein riesiger Erfolg. Bei der Siegerehrung wird deutlich, was diesen Tag so besonders macht. Nicht nur die sportlichen Ergebnisse zählen, sondern vor allem Teamgeist, Fairness und das gemeinsame Erlebnis.
1: Ich bin zufrieden und ich fand es gut, dass wir den zweiten Platz gemacht haben.
9: Ich fand es auch gut und ja, wie Maxim schon sagte, ich finde es auch cool, dass wir zweiter Platz sind.
17: Wir wussten, es wird nicht einfach. Es waren alles Gewinner von den Vorausscheiden natürlich. Dass wir da nicht so einen Durchlauf machen würden wie beim ersten Mal, war fast zu erwarten. Aber ich denke, wir können unheimlich stolz sein. Es ist eine tolle Truppe, wir hatten super Fans dabei. Wir sind, glaube ich, alle einfach nur glücklich.
12: Möglich gemacht wurde das Landesfinale durch mehrere Stadtwerke, die sich seit Jahren für den Kinder- und Jugendsport engagieren. Für die Stadtwerke Bitterfeld-Wolfen gehört die Förderung von Bewegung, Gemeinschaft und Nachwuchsarbeit fest zur regionalen

0: Verantwortung.
1: Sag mal, das ist natürlich sehr schön, dass die Kids aus Brena hier einen zweiten Platz gemacht haben. Aber ich denke, alles in allem war für uns viel schöner, viel positiver, dass wir so eine tolle Veranstaltung hatten, dass viele Kinder auch in der Vorrunde Spaß am Sport hatten, ein schönes Erlebnis hatten. Und ich glaube, das steht im Vordergrund, dass heute der zweite Platz rausspringt hinter dem Gastgeber. Das ist umso schöner.
0: Ein zweiter Platz, viele neue Erfahrungen und jede Menge Teamgeist. Für die Grundschule Pestalozzi war das Landesfinale des Stadtwerke Cups ein Tag, der sicher noch lange in Erinnerung bleiben wird.
2: Die Sommerferien in Sachsen-Anhalt stehen vor der Tür. Vom 4. Juli bis zum 14. August ist es wieder soweit und für zahlreiche Schüler beginnt die schönste Zeit des Jahres. In Bernburg gibt es daher traditionell wieder den beliebten Ferienkalender, der ab sofort verfügbar ist.
3: Das ist unser kleines Ferienkalenderheftchen, wird für 1,50 Euro verkauft. Sind ganz viele Veranstaltungen drin für Kinder und Jugendliche bis 16 Jahre. Und für jeden Tag kann man sich ein Programm zusammenstellen, wo ich aus acht verschiedenen Veranstaltungen wählen kann. Neuerungen sind natürlich viele Highlights von den freien Trägern der Jugendhilfe über Bastelangebote, Sportaktionen, Ausflugstage und. Also viele Sachen, gesunde Ernährung ist dabei, viele Sachen, wo ich mir meinen Ferientag sehr angenehm gestalten kann.
2: In der Bernburger Stadtinformation, in der Bibliothek, im Rathaus und an verschiedenen weiteren Standorten in der Saalestadt gibt es das kleine Heft zu kaufen. Insgesamt 96 verschiedene Coupons bietet der diesjährige Ferienkalender.
3: Es sind ganz viele leckere Verpflegungscoupons dabei, von einer Eiskugel angefangen über eine Möhre beispielsweise oder einen Apfel, Banane. Natürlich Einkaufsgutscheine für Bekleidung, eine Ausflugsgutscheine für einen Tiergarten zum Beispiel. Also dieses Jahr ist erstmalig eine Freikarte für den Bernburger Tiergarten dabei. Die wurde von einem Sponsor mit unterstützt. Und die kann ich wärmstens empfehlen, auch im Hinblick, um unsere schöne Saalestadt zu besuchen. Und wenn man im Tiergarten ist, dann kann man natürlich auch gleich mit der Parkeisenbahn fahren. Das ist ein ganz besonderes Highlight. Und die fährt zum Paradies. Und da haben wir auch die Möglichkeit, zum Beispiel mit einem Gutschein die Minigolfanlage mit zu bespielen.
2: Möglich gemacht wird der Bernburger Ferienkalender natürlich wieder einmal durch die Unterstützung von zahlreichen Unternehmen und Helfern aus der Region.
3: Also bei 96 Coupons sind es über 90 Gewerbetreibende, die gesagt haben, das ist ein tolles Produkt. Möchten wir gerne mit einem Coupon vertreten sein. Also die Gewerbetreibenden müssen auch nichts dafür bezahlen, sondern die setzen diese Ware, die sie den Kindern und Jugendlichen denn zur Verfügung stellen, setzen in ein, sei denn ein Rabattcoupon oder ein Coupon, wo es auch Sachen gratis gibt beispielsweise. Und ganz viele freie Träger der Jugendhilfe beispielsweise haben die Veranstaltung konzipiert und sich Gedanken gemacht. Vielleicht sollte ich es mal aufzählen, das ist das SOS Kinderdorf Sachsen-Anhalt, Stiftung Evangelische Jugendhilfe, Rückenwind e.V., die Stadtbibliothek ist dabei mit Angeboten, das Clubhaus der Jugend natürlich, das ist unsere Jugendeinrichtung und viele weitere mehr.
2: Für die Stadt ist der Ferienkalender ein Herzensprojekt. Entstanden ist er vor vielen Jahren, weil man Familien unterstützen wollte, die sich nicht immer einen teuren Sommerurlaub leisten können.
3: Da wollten wir ein Angebot schaffen, wo die Kinder sagen können, okay, hier kann ich regional was machen. Hier habe ich tolle Angebote, die teilweise nichts kosten oder für ganz wenig Geld, für 50 Cent, für einen Euro ein Bastelangebot und. Und noch zusätzlich, ich kann durch die Stadt ziehen mit meinen Freunden und kann die Gutscheine einlösen oder einige davon, eine leckere Kugel Eis essen oder einen anderen Snack oder verschiedene Sachen. Und das hat immer so, das Projekt wurde als Unterstützung gesehen für Familien, die finanziell nicht so gut aufgestellt sind. Und das hat sich jetzt mittlerweile

0: Der Bitterfelder Kulturpalast soll eine Zukunft als Musicalstandort erhalten. Das hat die Mehrheit der Stadträte von Bitterfeld-Wolfen am 9. Juni 2026 nach einer intensiven mehrstündigen Debatte entschieden. Zuvor hatte Oberbürgermeister Armin Schenk beantragt, einen im vergangenen Jahr mit großer Mehrheit gefassten Grundsatzbeschluss zur Wiederbelebung und Weiterentwicklung des Kulturpalastes aufzuheben.
1: Wir waren uns aber alle klar an der Stelle, dass das Haus eine solche Bedeutung hat, dass man darüber nachdenken muss, wie man eine Nutzung etablieren kann. Ja, ich habe sie nicht. Es hat sie keiner hier im Saal. Das haben wir im Augenblick nicht. Aber ich kann das nur wiederholen. Am Ende des Tages wird es nur mit finanzieller Unterstützung des Landes gelingen. Dazu sind dann alle, die Verantwortung haben, im Land oder auch im Bund auch aufgerufen, ihren Anteil zu erbringen, genauso wie das jetzt geschehen ist für dieses Projekt. Aber ich kann, und an dieser Stelle trage ich gesamtverantwortlich für Verantwortung für Bitterfeld-Wolfen, nach dem Kenntnisstand, der uns hier gebündelt vorliegt, nicht empfehlen, dieses Projekt Musicalpalast weiterzuführen. Der Aufsichtsrat wird sich damit beschäftigen müssen, der Stadtentwicklungsgesellschaften wird eine Entscheidung treffen müssen. Die Aufsichtsräte haben eine persönliche Verantwortung. Sie sind dem Unternehmen in der Verantwortung und da muss sich jeder dann seine Entscheidung sehr genau überlegen, die er dann im Aufsichtsrat der Stadtentwicklungsgesellschaft treffen wird. Ich kann Ihnen sagen, ich werde, wenn Sie diesen Beschlussantrag ablehnen, habe ich gar keine Widerspruchsmöglichkeit. Aber ich werde Sie dann fragen. Ich habe keine Lösung, wie das Konzept, was im Augenblick ist, dann umsetzbar ist. Ich werde den Stadtrat dann fragen, wie es weitergehen soll. Ich sage Ihnen unumwunden, ich habe dafür keine Lösung. Ich kann bei all den Dingen, die jetzt im Augenblick auf den Weg gebracht sind, keine Finanzierungsbestätigung von einer Bank irgendwie herbeischaffen. Das kann ich nicht, das kann auch nicht Herr Kaden. Und ohne diese Bestätigung geht der gesamte Antrag nicht weiter. Das ist die erste Bedingung. Die zweite Bedingung, die mitgeteilt worden ist, ist die, dass eine Kostenschätzung, die Leistungsphase 2, die wir noch nicht absolviert haben, gemacht werden muss, wo eine Kostenschätzung nach DIN berechnet ist. Und wir müssen dazu vorher schon, wir können das jetzt nicht einfach jemanden machen lassen, wir sind dazu gefordert, vorher eine Ausschreibung zu machen, ein Planungsbüro im Rahmen dieser Ausschreibung zu binden, den zu beauftragen, damit dann eine entsprechende Kostenschätzung vorliegt. Das ist im Übrigen dann notwendig, wenn man tatsächlich eine Förderung bekommt, dass das Ganze auch noch abgerechnet werden darf. Und zu der anderen Sache habe ich Ihnen vorhin sehr eindeutig gesagt. Ich habe, und wir alle, auch Herr Kollwitz und Sie alle auch nicht, haben im Augenblick keinen Plan B. Ich sage Ihnen unumwunden nochmal, das ist auch von der Stadt Bitterfeld-Wolfen nicht alleine zu leisten. Da gehört es dazu, dass der Landkreis und das Land Sachsen-Anhalt Verantwortung übernimmt. Und in der Weise habe ich auch Ministerpräsident Schulze mehrfach angesprochen schon. Der hat gesagt, ja, aber weiß ja selber, das dauert dann alles seine Zeit, bis ein neues Projekt entwickelt worden ist und dieses neue Projekt vielleicht umgesetzt werden kann. Aber im Augenblick, so ehrlich muss ich sein, ich habe es nicht.
0: Unterstützung erhielt Schenk unter anderem von Wolfens Ortsbürgermeister André Krillwitz.
2: Es wird sich jeder an die Diskussion im Hörsaal erinnern können. Im September 2024 habe ich das Projekt unterstützt. Wir haben das Projekt unterstützt. Aber dort fiel ein entscheidender Satz. Wir wollen nur Ihre politische Unterstützung, wir wollen nicht Ihr Geld. Das war der Satz im Hörsaal September 2024. Dann sollte mir nichts, dir nichts im Dezember 2024, obwohl wir uns politisch

0: erkannt hatten, dass wir es wollen, der Kulturpalast an irgendeinen Plattenhändler verkauft werden. Das hat nicht funktioniert. Dann hat man uns im September 2025 die Pistole auf die Brust gesetzt und hat gesagt, ihr müsst den jetzt kaufen, ihr habt 4 Wochen Zeit, sonst muss ich Insolvenz anmelden. Aber weil der Stadtrat immer noch an das Projekt geglaubt hat, und auch die Mehrheit unserer Fraktion, ich war im September 24 leider nicht da, haben wir diesen Beschluss gefasst, das erstmal zu kaufen, um das Projekt weiterzuentwickeln. Und ich glaube, alle, wie wir hier sitzen, sind wir keine Musical-Experten. Da musste sich jeder belesen, eine Meinung finden, ob er gewisse Dinge, Fakten miteinander abwägt oder sagt, halte ich für möglich, halte ich nicht für möglich. Und weil jetzt Herrn Schenk, und ich glaube, ich stehe nicht im Verdacht, der persönliche Freund von Armin Schenk zu sein, hier immer so angekreidet wird. Ja, auch ich habe einen Sinneswandel hingelegt. Und Frau Gößler, Sie wissen das, dass ich Sie im September 2024 unterstützt habe. Aber es gibt einen großen Fakt. Das Risiko liegt nicht mehr bei einer Privatperson oder bei GmbH, sondern das Risiko liegt jetzt vollständig bei der Stadt Bitterfeld-Wolfen und bei keinem anderen. Und da frage ich jeden Stadtrat, der hier sitzt, manche sind noch nicht so lange dabei, Frau Zoschke ist lange dabei, 15 Jahre Konsolidierung haben nicht gereicht. Es hat scheinbar 15 Jahre Konsolidierung haben nicht gereicht. In welche Harakiri-Situation wollen wir uns hier bringen? Die Fakten liegen klar auf dem Tisch. Herr Kaden hat die 2 Millionen nicht. Er hat sie nicht. Wir als Stadt sollen eine Verlustübernahmeerklärung für die nächsten 15 Jahre übernehmen. Wir sollen die Bürgschaft übernehmen für die 2 Millionen. Das heißt dann Folgendes, wenn es schief geht. Wir machen die Tierhege zu, wir bauen keine Straßen mehr, wir bauen keine Spielplätze mehr, wir machen keine Brauchtumsmittel mehr. Wenn Sie das wollen, um nur den Kulturpalast hier eine Chance zu geben, dann ist das aus städtischer Sicht der vollkommen verkehrte Weg.
1: Tatsächlich halten sich Befürworter und Kritiker einer Spielstätte für ein von Willem Metz produziertes Musical die Waage. Metz stellte den Anwesenden sein Konzept erneut vor und unterstrich die Vorteile, die sich in Bitterfeld bieten.
2: Nachdem ich gemeinsam mit meinem Team die Möglichkeiten für eine Renovierung des Gebäudes und die Umsetzung einer Deutschlandpremiere einer neuen großen Musicalproduktion geprüft hatte, war ich vom Potenzial und von den Möglichkeiten dieses Projektes überzeugt. Aber viel wichtiger war, dass ich merkte, mit welcher Begeisterung, welcher Leidenschaft und kulturellem Bewusstsein viele ihrer Einwohner unsere Pläne unterstützten. Das Motto einer besonderen Gruppe von Mitstreitern lautete: Die Leute denken immer, wir hier in den neuen Bundesländern seien grau, aber innerlich sind wir bunt. Und lasst uns das bitte gemeinsam ermöglichen. Wir haben schon Schlimmeres durchgemacht und der Kulturpalast verdient eine neue Zukunft. Diese Leidenschaft hat mich als niederländischen Theaterproduzenten zutiefst berührt. Meine Begeisterung, um unsere neue Musicalproduktion in Ihrer Stadt aufzuführen und bewusst nicht etwa in Hamburg, hängt ganz damit zusammen, dass Bitterfeld genau wie Bochum in den 80er Jahren noch keine Musical-Infrastruktur besitzt, von der aus eine Show ins Leben gerufen werden könnte. Darin liegen Herausforderungen, ganz klar, aber gleichzeitig auch zahlreiche Chancen. Unsere Erfahrung und Marktforschung, worüber später mehr, zeigen, dass ein Großteil der durchschnittlichen deutschen Musicalbesucher oft zuerst die Show auswählt, die sie mit ihrer Familie oder Freunden besuchen möchten. Oft wird erst danach geprüft, ob und wie ein solcher Ausflug beispielsweise mit einer Übernachtung, Hotelübernachtung oder anderer Aktivitäten verbunden werden kann. Auch hier bieten sich viele zukünftige Chancen und Entwicklungsmöglichkeiten für Ihre Stadt und Ihre Region. Eine weitere bemerkenswerte Tatsache ist, dass ein Großteil der durchschnittlichen deutschen Musicalbesucher tatsächlich bereit ist, um eine Autofahrt von 1,5 bis 2,5 Stunden auf sich zu nehmen, um etwas Besonderes zu sehen. Also auch, und das ist bemerkenswert, wenn das bedeutet, dass man nach der Abendvorstellung wieder nach Hause fährt. Und die Tatsache, dass Bitterfeld-Wolfen mittlerweile über eine ICE-Anbindung verfügt und man dadurch innerhalb einer Stunde im Herzen Berlins ist oder innerhalb von 3,5 Stunden Frankfurt-Main oder sogar München sein kann, macht den Erreichbarkeitsradius rund um den Kulturpalast und alle dort stattfindenden Aktivitäten noch interessanter. Das renommierte und mit dem berühmten World SOMAR Research Award ausgezeichnete Marktforschungsinstitut System 1 bestätigt in einer umfassenden und von uns initiierten Marktforschung, dass unsere Produktion auf deutlich mehr Resonanz stößt als zum Beispiel das neueste Musical vom Erfolgskomponisten und Weltstar Elton John, der unter anderem Der König der Löwen komponierte. Das Institut führte neben anderen Unternehmen Erkenntnisse und Fakten auf, die erforderlich sind, um zu beurteilen, ob unser Business Case stichhaltig ist. In dieser Studie schneiden Standardbewertungen für unsere Produktion weit über dem Durchschnitt der Testbewertungen ab und werden als repräsentativ für alle wichtigen Marketingbedingungen empfunden.
1: Für das Musical-Projekt sowie Ausstellungsflächen und weitere Veranstaltungsangebote stehen derzeit bis zu 20 Millionen Euro aus dem Fonds für den Strukturwandel nach dem Kohleausstieg zur Verfügung. Der Stadtrat sprach sich schließlich mit 22 Nein-Stimmen und 18 Ja-Stimmen gegen die Aufhebung des von Armin Schenk eingebrachten Antrags aus. Damit wird das Projekt Kulturpalast zunächst weiterverfolgt. Eine Möglichkeit, das Anliegen Schenks dennoch durchzusetzen, besteht allerdings weiterhin. Eine entsprechende Entscheidung könnte noch der Aufsichtsrat der Stadtentwicklungsgesellschaft treffen. Nach Ansicht Schenks liegen Voraussetzungen vor, die einen Rücktritt vom Kauf ermöglichen würden. Viel Zeit, um eine Entscheidung zu treffen, bleibt allerdings nicht, denn Ende Juni endet die Rücktrittsmöglichkeit vom Kaufvertrag.
3: Historische Umzüge begeistern Tausende bei Luthers Hochzeit. Die historischen Umzüge zählten auch bei der 30. Ausgabe von Luthers Hochzeit zu den größten Publikumsmagneten. Tausende Besucher säumten am Samstagnachmittag die Straßen der Lutherstadt Wittenberg, als rund 2000 Mitwirkende aus etwa 30 Vereinen, historische Gruppen und Unternehmen in authentischen Gewändern durch die Altstadt zogen. Der große Festumzug gilt seit Jahren als einer der Höhepunkte des traditionsreichen Stadtfestes und bot auch zum 30-jährigen Jubiläum eindrucksvolle Bilder. Wochenlang hatten die Teilnehmer, Vereine und Gruppen ihre Auftritte vorbereitet. Mit historischen Darstellungen, aufwendig gestalteten Kostümen und liebevoll dekorierten Wagen ließen sie die Zeit Martin Luthers und Katharina von Boras für die Zuschauer lebendig werden. Entlang der Strecke wurden die Teilnehmer mit Applaus und zahlreichen begeisterten Zurufen empfangen.
4: Ach, wir haben einen wunderbaren Abend gestern erlebt zum Freitag. Das Wetter ist halt etwas fruchtbar, nicht ganz so sonnig, aber wir brauchen uns überhaupt nicht beklagen, sonst meckern wir mal, es ist so heiß und diesmal ist es schön durchwachsen, der Umzug ist trocken, das ist eine gute Stimmung, wir haben viele Gäste da, also wir freuen uns sehr. Also ich kann nur sagen, von Seiten der Stadt sind wir total zufrieden. Ach, für die Zukunft beim Luthers Hochzeit müssen wir einfach sagen, wir müssen so den Mut haben, uns immer wieder so ein Stückchen neu zu entwickeln. Und das gleichzeitig das, was wirklich gut läuft, das müssen wir bewahren. Und ich glaube, da haben die ganzen Vereine, die das alles mittragen, die haben ein gutes Gespür für das, was man verändern muss. Und so. Also ich bin da eigentlich optimistisch, ich bin da gar nicht so traurig. Ja, also das wird eigentlich sich gut entwickeln.
3: Jubel! Zu den Besonderheiten des Umzuges gehört erneut die große Vielfalt der Mitwirkenden. Neben traditionellen Vereinen aus der Region beteiligen sich historische Darstellergruppen und Unternehmen, die gemeinsam das Bild eines lebendigen und facettenreichen Festzuges prägten. Die Mischung aus Geschichte, Unterhaltung und regionalem Engagement machte den Umzug zu einem Erlebnis für Gäste jeden Alters.
5: Luthers Hochzeit muss man nicht erst zur Silberhochzeit feiern. Man kann auch warten, bis es 30 Jahre alt wird, wie in diesem Jahr. Und ich finde, es hat an Schönheit nichts verloren. Es sind nur alle ein bisschen älter geworden. 30 Jahre ist ein Grund zum Feiern. Bis zum 50., also bis zur goldenen Hochzeit, würde es ja auch noch mal ein bisschen dauern. Die Umzüge, die Leute, die Jubelmenge ist, finde ich, auch

0: gleich geblieben. Wie gesagt, die einzige Veränderung ist, dass rechts und links und während der Parade die Leute etwas älter geworden sind. Ansonsten ist es immer noch ein Magnet, ein Highlight des Jahres, warum man nach Wittenberg kommen muss. Im Juni, auch wenn das Wetter nicht immer so sonnig ist, aber es braucht nicht immer nur Sonnenschein. Es ist wie in einer normalen Ehe, da kann es auch mal ein bisschen bewölkt sein. Die Party ist trotzdem gut.
1: Also ich bin im Prinzip alle 30 Mal beim Stadtfest Luthers Hochzeit dabei gewesen. Natürlich war ich 97 das erste Mal Martin und dann noch ein, zwei, drei Mal mehr bei diesem Fest. Aber das Fest hat zugenommen an Fröhlichkeit, an Breite der Beteiligung der Menschen. Und das ist das, was das Fest ausmacht. Und mir macht es immer wieder Spaß. Diesmal natürlich bei Katharinas Gesinde, schon seit vielen Jahren, dem Heimatverein von Wittenberg.
2: Ebenso großen Zuspruch erhielt am Sonntag der Kinderfestumzug. Zahlreiche junge Teilnehmer präsentierten mit viel Kreativität ihre historischen Kostüme und sorgten bei den Zuschauern für Begeisterung. Der Familiennachmittag bildete damit einen gelungenen Kontrast zum großen historischen Umzug des Vortages. Viele Besucher nutzten die Gelegenheit, die Umzüge aus nächster Nähe zu verfolgen und Erinnerungsfotos festzuhalten. Besonders Familien und Gäste von außerhalb zeigten sich beeindruckt von der Atmosphäre und dem Engagement der zahlreichen Mitwirkenden, die dem Fest seinen besonderen Charakter verliehen.
3: Nur wir wurden hergeholt, damit wir ein bisschen die Kinder bespaßen können. Wir machen mittelalterliches Handwerk mit den Kindern und solche Sachen wie Bogenschießen, Armbrustschießen, ja, Kerzen ziehen, solche Dinge.
4: Nee, das ist nicht mein Stand. Ich würde mal ein Stück Eisen verhauen.
5: Das ist der Stand der Metallindustrie Wittenberg, sag ich mal, ne? Sind wir hier, sag ich mal, in Wittenberg mit der Schmiede am Markt mit. Ne? Jetzt am Kirchplatz und versuchen den Kindern, sag ich mal, das Berufs- und Metallbau nahezubringen. Und die Berufe, sag ich mal, sind ja irgendwo entstanden, sag ich mal. So, deswegen haben wir gesagt, wir wollen den Kindern zeigen, wie aus dem Rohstoff, was hergestellt wird, sag ich mal, verarbeitet wird zum Produkt, sag ich mal, in der Metallbranche. Das ist doch die letzte Branche, die eigentlich aus Rohstoff was herstellt. Und das wollen wir eigentlich versuchen, den Kindern mit zu zeigen.
6: Hauptsächlich Bier trinken? Nein, ich bin der Drechsler und Schnitzer. Ich zeige das alte Handwerk.
2: Mit rund 50.000 Gästen an drei Veranstaltungstagen erwies sich die Jubiläumsausgabe von Luthers Hochzeit erneut als Besuchermagnet. Trotz wechselhafter Wetterbedingungen und der kurzzeitigen Sperrung eines Veranstaltungsbereiches wegen einem verdächtigen Gegenstandes am Samstag ließen sich die Gäste die Feststimmung nicht nehmen und verfolgten die Umzüge entlang der Straßen und Plätze der historischen Altstadt. 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

0: Die Aufregung ist groß, die Stimmung bestens. Vor kurzem ging es für die Fußballmannschaft der Grundschule Pestalozzi Brena zum Landesfinale des Stadtwerke Cups nach Aschersleben. Als Sieger der Vorrunde vertraten die Nachwuchskicker die Region Bitterfeld-Wolfen und trafen auf die besten Grundschulteams aus Bernburg, Eisleben, Hettstedt und Aschersleben. Der Turnierstart hätte für die Brenaer kaum besser laufen können. Im ersten Spiel gegen die Grundschule Torgartenstraße aus Eisleben zeigt die Mannschaft von Beginn an, warum sie sich für das Landesfinale qualifiziert hat. Mit viel Einsatz, sicherem Passspiel und einer geschlossenen Teamleistung erspielen sich die Nachwuchskicker mehrere gute Chancen. Die frühe Führung gibt zusätzliche Sicherheit und auch in der Defensive lässt das Team kaum etwas zu. Am Ende steht ein souveräner 3:0 Erfolg auf der Anzeigetafel, ein perfekter Auftakt und ein wichtiger Schritt für das Selbstvertrauen im weiteren Turnierverlauf.
1: Es ist ja in anderen Sportarten auch der Fall, dass das erste Spiel immer ein bisschen, man kommt frisch zusammen und man hat eine Weile nicht zusammen gespielt, aber ich denke mit einem 0:3, 3:0 für uns, war das schon in Ordnung.
0: Im zweiten Spiel gegen die Grundschule Novalis aus Hettstedt bleibt die Partie torlos. Anschließend wartet mit der Grundschule Pfeilergraben aus Aschersleben einer der Turnierfavoriten. Trotz großer kämpferischer Leistung müssen sich die Brenauer knapp mit 0:1 geschlagen geben. Unterstützt wird das Team den ganzen Tag über von Eltern, Lehrkräften und mitgereisten Fans. Für viele ist schon jetzt klar, die Mannschaft hat die Region würdig vertreten.
2: Ich denke, super. So wie die ganze Mannschaft, denke ich. Ich denke, dass das allgemein für die Jungs hier eine gute Sache ist. Ja, ich meine, überhaupt erstmal in die Endrunde zu kommen, ja, ist schon mal ein Ding. Und hier natürlich, wie gerade eben schon, wenn man in den ersten drei kommt, ich denke mal, aus so einem großen Umkreis ist das völlig in Ordnung. Also passt.
3: Ja, aber schon gut drauf. Die haben ein bisschen Probleme mit dem Ball, glaube ich. Das sind sie nicht gewohnt. Halle, okay. Ich glaube, draußen hätte das ganze Turnier ein bisschen anders ausgesehen, aber ansonsten doch schon sehr zufrieden und noch stolz. Die Finalrunde.
4: Ja, insgesamt zufrieden. Ist natürlich heute nochmal ein anderes Niveau als in der Vorrunde. Halle, andere Gegebenheiten. Ist natürlich nochmal eine ganz andere Umstellung. Ja, gut angefangen. Die Gegner wurden stärker und ja, dann war es halt schwerer. Und der wahrscheinliche oder jetzige Turniersieger hat es am Ende dann auch verdient. Also muss man klipp und klar so sagen.
0: Vor dem letzten Spiel ist die Ausgangslage klar. Gegen die Grundschule Johann Wolfgang von Goethe aus Bernburg geht es um den zweiten Platz. Ein Sieg würde die Silbermedaille sichern. Und die Pestalozzi-Grundschule liefert. Mit einem verdienten 2:0 Erfolg setzen sich die Kinder durch und machen Platz 2 perfekt. Der Jubel ist groß, nur die Mannschaft aus Aschersleben sammelt am Ende noch mehr Punkte und gewinnt das Turnier. Für die Kinder aus Brena ist der zweite Platz dennoch ein riesiger Erfolg. Bei der Siegerehrung wird deutlich, was diesen Tag so besonders macht. Nicht nur die sportlichen Ergebnisse zählen, sondern vor allem Teamgeist, Fairness und das gemeinsame Erlebnis.
5: Ich bin zufrieden und ich fand es gut, dass wir den zweiten Platz gemacht haben. Ich fand es auch gut und ja, wie Maxim schon sagte, ich finde es auch cool, dass wir zweiter Platz sind.
6: Wir wussten, es wird nicht einfach. Es waren alles Gewinner von den Vorausscheiden natürlich. Dass wir da nicht so einen Durchlauf machen würden wie beim ersten Mal, war fast zu erwarten. Aber ich denke, wir können unheimlich stolz sein. Es ist eine tolle Truppe, wir hatten super Fans dabei. Wir sind, glaube ich, alle einfach nur glücklich.
0: Möglich gemacht wurde das Landesfinale durch mehrere Stadtwerke, die sich seit Jahren für den Kinder- und Jugendsport engagieren. Für die Stadtwerke Bitterfeld-Wolfen gehört die Förderung von Bewegung, Gemeinschaft und Nachwuchsarbeit fest zur regionalen Verantwortung.
7: Sag mal, das ist natürlich sehr schön, dass die Kids aus Brena hier einen zweiten Platz gemacht haben. Aber ich denke, alles in allem war für uns viel schöner, viel positiver, dass wir so eine tolle Veranstaltung hatten, dass viele Kinder auch in der Vorrunde Spaß am Sport hatten, ein schönes Erlebnis hatten. Und ich glaube, das steht im Vordergrund, dass heute der zweite Platz rausspringt hinter dem Gastgeber. Das ist umso schöner.
0: Ein zweiter Platz, viele neue Erfahrungen und jede Menge Teamgeist. Für die Grundschule Pestalozzi war das Landesfinale des Stadtwerke Cups ein Tag, der sicher noch lange in Erinnerung bleiben wird.
8: 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Vom 4. Juli bis zum 14. August ist es wieder soweit und für zahlreiche Schüler beginnt die schönste Zeit des Jahres. 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
9: Das ist unser kleines Ferienkalenderheftchen, wird für 1,50 Euro verkauft. Sind ganz viele Veranstaltungen drin für Kinder und Jugendliche bis 16 Jahre. Und für jeden Tag kann man sich ein Programm zusammenstellen, wo ich aus acht verschiedenen Veranstaltungen wählen kann. Neuerungen sind natürlich viele Highlights von den freien Trägern der Jugendhilfe über Bastelangebote, Sportaktionen, Ausflugstage und. Also viele Sachen, gesunde Ernährung ist dabei, viele Sachen, wo ich mir meinen Ferientag sehr angenehm gestalten kann.
8: In der Bernburger Stadtinformation, in der Bibliothek, im Rathaus und an verschiedenen weiteren Standorten in der Saalestadt gibt es das kleine Heft zu kaufen. Insgesamt 96 verschiedene Coupons bietet der diesjährige Ferienkalender.
9: Es sind ganz viele leckere Verpflegungscoupons dabei, von einer Eiskugel angefangen über eine Möhre beispielsweise oder einen Apfel, Banane. Natürlich Einkaufsgutscheine für Bekleidung, Ausflugsgutscheine für einen Tiergarten zum Beispiel. Also dieses Jahr ist erstmalig eine Freikarte für den Bernburger Tiergarten dabei. Die wurde von einem Sponsor mit unterstützt. Und die kann ich wärmstens empfehlen, auch im Hinblick, um unsere schöne Saalestadt zu besuchen. Und wenn man im Tiergarten ist, dann kann man natürlich auch gleich mit der Parkeisenbahn fahren. Das ist ein ganz besonderes Highlight. Und die fährt zum Paradies. Und da hat man auch die Möglichkeit, zum Beispiel mit einem Gutschein die Minigolfanlage mit zu bespielen.
8: Möglich gemacht wird der Bernburger Ferienkalender natürlich wieder einmal durch die Unterstützung von zahlreichen Unternehmen und Helfern aus der Region.
9: Also bei 96 Coupons sind es über 90 Gewerbetreibende, die gesagt haben, das ist ein tolles Produkt. Möchten wir gerne mit einem Coupon vertreten sein. Also die Gewerbetreibenden müssen auch nichts dafür bezahlen, sondern die setzen diese Ware, die sie den Kindern und Jugendlichen denn zur Verfügung stellen, setzen den ein. Sei denn ein Rabattcoupon oder ein Coupon, wo es auch Sachen gratis gibt beispielsweise. Und ganz viele freie Träger oder Jugendhilfe beispielsweise haben die Veranstaltung konzipiert und sich Gedanken gemacht. Vielleicht sollte ich es mal aufzählen, das ist das SOS Kinderdorf Sachsen-Anhalt, Stiftung Evangelische Jugendhilfe, Rückenwind e.V., die Stadtbibliothek ist dabei mit Angeboten, das Clubhaus der Jugend natürlich, das ist unsere Jugendeinrichtung und viele weitere mehr.
8: Für die Stadt ist der Ferienkalender ein Herzensprojekt. Entstanden ist er vor vielen Jahren, weil man Familien unterstützen wollte, die sich nicht immer einen teuren Sommerurlaub leisten können.
9: Da wollten wir ein Angebot schaffen, wo die Kinder sagen können, okay, hier kann ich regional was machen. Hier habe ich tolle Angebote, die teilweise nichts kosten oder für ganz wenig Geld, für 50 Cent, für 1 Euro ein Bastelangebot und. Und noch zusätzlich, ich kann durch die Stadt ziehen mit meinen Freunden und kann die Gutscheine einlösen oder einige davon, eine leckere Kugel Eis essen oder einen anderen Snack oder verschiedene Sachen. Und das hat immer so, das Projekt wurde als Unterstützung gesehen für Familien, die finanziell nicht so gut aufgestellt sind. Und das hat sich jetzt mittlerweile so entwickelt und ist so ein Run, dass wir diesen Ferienkalender natürlich für alle Familien öffnen. Und wer zuerst kommt, mal zuerst bei 1200 Stück. Die sind schnell weg.
8: Also jetzt heißt es schnell sein, wenn man noch einen der beliebten Ferienkalender bekommen will. Wer keinen mehr kriegt, muss zwar auf die Rabattcoupons verzichten, kann sich aber zumindest über die Ferienangebote auf der Webseite der Stadt informieren.

0: Der Bitterfelder Kulturpalast soll eine Zukunft als Musicalstandort erhalten. Das hat die Mehrheit der Stadträte von Bitterfeld-Wolfen am 9. Juni 2026 nach einer intensiven mehrstündigen Debatte entschieden. Zuvor hatte Oberbürgermeister Armin Schenk beantragt, einen im vergangenen Jahr mit großer Mehrheit gefassten Grundsatzbeschluss zur Wiederbelebung und Weiterentwicklung des Kulturpalastes aufzuheben.
1: Wir waren uns aber alle klar an der Stelle, dass das Haus eine solche Bedeutung hat, dass man darüber nachdenken muss, wie man eine Nutzung etablieren kann. Ja, ich habe sie nicht. Es hat sie keiner hier im Saal. Das haben wir im Augenblick nicht. Aber ich kann das nur wiederholen. Am Ende des Tages wird es nur mit finanzieller Unterstützung des Landes gelingen. Dazu sind dann alle, die Verantwortung haben, im Land oder auch im Bund auch aufgerufen, ihren Anteil zu erbringen. Genauso wie das jetzt geschehen ist für dieses Projekt. Aber ich kann, und an dieser Stelle trage ich gesamtverantwortlich für Verantwortung für Bitterfeld-Wolfen, nach dem Kenntnisstand, der uns hier gebündelt vorliegt, nicht empfehlen, dieses Projekt Musicalpalast weiterzuführen. Der Aufsichtsrat wird sich damit beschäftigen müssen, der Stadtentwicklungsgesellschaften wird eine Entscheidung treffen müssen. Die Aufsichtsräte haben eine persönliche Verantwortung. Sie sind dem Unternehmen in der Verantwortung und da muss sich jeder dann seine Entscheidung sehr genau überlegen, die er dann im Aufsichtsrat der Stadtentwicklungsgesellschaft treffen wird. Ich kann Ihnen sagen, ich werde, wenn Sie diesen Beschlussantrag ablehnen, habe ich gar keine Widerspruchsmöglichkeit. Aber ich werde Sie dann fragen. Ich habe keine Lösung, wie das Konzept, was im Augenblick ist, dann umsetzbar ist. Ich werde den Stadtrat dann fragen, wie es weitergehen soll. Ich sage Ihnen unumwunden, ich habe dafür keine Lösung. Ich kann bei all den Dingen, die jetzt im Augenblick auf den Weg gebracht sind, keine Finanzierungsbestätigung von einer Bank irgendwie herbeischaffen. Das kann ich nicht, das kann auch nicht Herr Kaden. Und ohne diese Bestätigung geht der gesamte Antrag nicht weiter. Das ist die erste Bedingung. Die zweite Bedingung, die mitgeteilt worden ist, ist die, dass eine Kostenschätzung, die Leistungsphase 2, die wir noch nicht absolviert haben, gemacht werden muss, wo eine Kostenschätzung nach DIN berechnet ist. Und wir müssen dazu vorher schon, wir können das jetzt nicht einfach jemanden machen lassen, wir sind dazu gefordert, vorher eine Ausschreibung zu machen, ein Planungsbüro im Rahmen dieser Ausschreibung zu binden, den zu beauftragen, damit dann eine entsprechende Kostenschätzung vorliegt. Das ist im Übrigen dann notwendig, wenn man tatsächlich eine Förderung bekommt, dass das Ganze auch noch abgerechnet werden darf. Und zu der anderen Sache habe ich Ihnen vorhin sehr eindeutig gesagt, ich habe, und wir alle, auch Herr Kölwitz und Sie alle auch nicht, haben im Augenblick keinen Plan B. Ich sage Ihnen unumwunden nochmal, das ist auch von der Stadt Bitterfeld-Wolfen nicht alleine zu leisten. Da gehört es dazu, dass der Landkreis und das Land Sachsen-Anhalt Verantwortung übernimmt. Und in der Weise habe ich auch Ministerpräsident Schulze mehrfach angesprochen schon. Der hat gesagt, ja, aber weiß ja selber, das dauert dann alles seine Zeit, bis ein neues Projekt entwickelt worden ist und dieses neue Projekt vielleicht umgesetzt werden kann. Aber im Augenblick, so ehrlich muss ich sein, ich habe es nicht.
0: Unterstützung erhielt Schenk unter anderem von Wolfens Ortsbürgermeister André Krillwitz.
2: Es wird sich jeder an die Diskussion im Hörsaal erinnern können. Im September 2024 habe ich das Projekt unterstützt. Wir haben das Projekt unterstützt. Aber dort fiel ein entscheidender Satz. Wir wollen nur Ihre politische Unterstützung, wir wollen nicht Ihr Geld. Das war der Satz im Hörsaal September 2024. Dann sollte mir nichts, dir nichts im Dezember 2024, obwohl wir uns politisch

0: erkannt hatten, dass wir es wollen, der Kulturpalast an irgendeinen Plattenhändler verkauft werden. Das hat nicht funktioniert. Dann hat man uns im September 2025 die Pistole auf die Brust gesetzt und hat gesagt, ihr müsst den jetzt kaufen, ihr habt 4 Wochen Zeit, sonst muss ich Insolvenz anmelden. Aber weil der Stadtrat immer noch an das Projekt geglaubt hat, und auch die Mehrheit unserer Fraktion, ich war im September 24 leider nicht da, haben wir diesen Beschluss gefasst, das erstmal zu kaufen, um das Projekt weiterzuentwickeln. Und ich glaube, alle, wie wir hier sitzen, sind wir keine Musical-Experten. Da musste sich jeder belesen, eine Meinung finden, ob er gewisse Dinge, Fakten miteinander abwägt oder sagt, halte ich für möglich, halte ich nicht für möglich. Und weil jetzt Herrn Schenk, und ich glaube, ich stehe nicht im Verdacht, der persönliche Freund von Armin Schenk zu sein, hier immer so angekreidet wird. Ja, auch ich habe einen Sinneswandel hingelegt. Und Frau Gößler, Sie wissen das, dass ich Sie im September 2024 unterstützt habe. Aber es gibt einen großen Fakt. Das Risiko liegt nicht mehr bei einer Privatperson oder bei GmbH, sondern das Risiko liegt jetzt vollständig bei der Stadt Bitterfeld-Wolfen und bei keinem anderen. Und da frage ich jeden Stadtrat, der hier sitzt, manche sind noch nicht so lange dabei, Frau Zörschke ist lange dabei, 15 Jahre Konsolidierung haben nicht gereicht. Es hat scheinbar 15 Jahre Konsolidierung haben nicht gereicht. In welche Harakiri-Situation wollen wir uns hier bringen? Die Fakten liegen klar auf dem Tisch. Herr Kaden hat die 2 Millionen nicht. Er hat sie nicht. Wir als Stadt sollen eine Verlustübernahmeerklärung für die nächsten 15 Jahre übernehmen. Wir sollen die Bürgschaft übernehmen für die 2 Millionen. Das heißt dann Folgendes, wenn es schief geht. Wir machen die Tierhege zu, wir bauen keine Straßen mehr. Wir bauen keine Spielplätze mehr, wir machen keine Brauchtumsmittel mehr. Wenn Sie das wollen, um nur den Kulturpalast hier eine Chance zu geben, dann ist das aus städtischer Sicht der vollkommen verkehrte Weg.
1: Tatsächlich halten sich Befürworter und Kritiker einer Spielstätte für ein von Willem Metz produziertes Musical die Waage. Metz stellte den Anwesenden sein Konzept erneut vor und unterstrich die Vorteile, die sich in Bitterfeld bieten.
2: Nachdem ich gemeinsam mit meinem Team die Möglichkeiten für eine Renovierung des Gebäudes und die Umsetzung einer Deutschlandpremiere einer neuen großen Musicalproduktion geprüft hatte, war ich vom Potenzial und von den Möglichkeiten dieses Projektes überzeugt. Aber viel wichtiger war, dass ich merkte, mit welcher Begeisterung, welcher Leidenschaft und kulturellem Bewusstsein viele ihrer Einwohner unsere Pläne unterstützten. Das Motto einer besonderen Gruppe von Mitstreitern lautete: Die Leute denken immer, wir hier in den neuen Bundesländern seien grau, aber innerlich sind wir bunt. Und lasst uns das bitte gemeinsam ermöglichen. Wir haben schon Schlimmeres durchgemacht und der Kulturpalast verdient eine neue Zukunft. Diese Leidenschaft hat mich als niederländischen Theaterproduzenten zutiefst berührt. Meine Begeisterung, um unsere neue Musicalproduktion in Ihrer Stadt aufzuführen und bewusst nicht etwa in Hamburg, hängt ganz damit zusammen, dass Bitterfeld genau wie Bochum in den 80er Jahren noch keine Musical-Infrastruktur besitzt, von der aus eine Show ins Leben gerufen werden könnte. Darin liegen Herausforderungen, ganz klar, aber gleichzeitig auch zahlreiche Chancen. Unsere Erfahrung und Marktforschung, worüber später mehr, zeigen, dass ein Großteil der durchschnittlichen deutschen Musicalbesucher oft zuerst die Show auswählt, die sie mit ihrer Familie oder Freunden besuchen möchten. Oft wird erst danach geprüft, ob und wie ein solcher Ausflug beispielsweise mit einer Übernachtung, Hotelübernachtung oder anderen Aktivitäten verbunden werden kann. Auch hier bieten sich viele zukünftige Chancen und Entwicklungsmöglichkeiten für ihre Stadt und ihre Region. Eine weitere bemerkenswerte Tatsache ist, dass ein Großteil der durchschnittlichen deutschen Musicalbesucher tatsächlich bereit ist, um eine Autofahrt von 1,5 bis 2,5 Stunden auf sich zu nehmen, um etwas Besonderes zu sehen. Also auch, und das ist bemerkenswert, wenn das bedeutet, dass man nach der Abendvorstellung wieder nach Hause fährt. Und die Tatsache, dass Bitterfeld-Wolfen mittlerweile über eine ICE-Anbindung verfügt und man dadurch innerhalb eine Stunde im Herzen Berlins ist oder innerhalb von 3,5 Stunden in Frankfurt-Main oder sogar München sein kann, macht den Erreichbarkeitsradius rund um den Kulturpalast und alle dort stattfindenden Aktivitäten noch interessanter. Das renommierte und mit dem berühmten World SOMAR Research Award ausgezeichnete Marktforschungsinstitut System 1 bestätigt in einer umfassenden und von uns initiierten Marktforschung, dass unsere Produktion auf deutlich mehr Resonanz stößt als zum Beispiel das neueste Musical vom Erfolgskomponisten und Weltstar Elton John, der unter anderem Der König der Löwen komponierte. Das Institut führte neben anderen Unternehmen Erkenntnisse und Fakten auf, die erforderlich sind, um zu beurteilen, ob unser Business Case stichhaltig ist. In dieser Studie schneiden Standardbewertungen für unsere Produktion weit über dem Durchschnitt der Testbewertungen ab und werden als repräsentativ für alle wichtigen Marketingbedingungen empfunden.
1: Für das Musical-Projekt sowie Ausstellungsflächen und weitere Veranstaltungsangebote stehen derzeit bis zu 20 Millionen Euro aus dem Fonds für den Strukturwandel nach dem Kohleausstieg zur Verfügung. Der Stadtrat sprach sich schließlich mit 22 Nein-Stimmen und 18 Ja-Stimmen gegen die Aufhebung des von Armin Schenk eingebrachten Antrags aus. Damit wird das Projekt Kulturpalast zunächst weiterverfolgt. Eine Möglichkeit, das Anliegen Schenks dennoch durchzusetzen, besteht allerdings weiterhin. Eine entsprechende Entscheidung könnte noch der Aufsichtsrat der Stadtentwicklungsgesellschaft treffen. Nach Ansicht Schenks liegen Voraussetzungen vor, die einen Rücktritt vom Kauf ermöglichen würden. Viel Zeit, um eine Entscheidung zu treffen, bleibt allerdings nicht, denn Ende Juni endet die Rücktrittsmöglichkeit vom Kaufvertrag.
3: Historische Umzüge begeistern Tausende bei Luthers Hochzeit. Die historischen Umzüge zählten auch bei der 30. Ausgabe von Luthers Hochzeit zu den größten Publikumsmagneten. Tausende Besucher säumten am Samstagnachmittag die Straßen der Lutherstadt Wittenberg, als rund 2000 Mitwirkende aus etwa 30 Vereinen, historische Gruppen und Unternehmen in authentischen Gewändern durch die Altstadt zogen. Der große Festumzug gilt seit Jahren als einer der Höhepunkte des traditionsreichen Stadtfestes und bot auch zum 30-jährigen Jubiläum eindrucksvolle Bilder. Wochenlang hatten die Teilnehmer, Vereine und Gruppen ihre Auftritte vorbereitet. Mit historischen Darstellungen, aufwendig gestalteten Kostümen und liebevoll dekorierten Wagen ließen sie die Zeit Martin Luthers und Katharina von Boras für die Zuschauer lebendig werden. Entlang der Strecke wurden die Teilnehmer mit Applaus und zahlreichen begeisterten Zurufen empfangen.
4: Ach, wir haben einen wunderbaren Abend gestern erlebt zum Freitag. Das Wetter ist halt etwas fruchtbar, nicht ganz so sonnig, aber wir brauchen uns überhaupt nicht beklagen, sonst meckern wir mal, es ist so heiß und diesmal ist es schön durchwachsen, der Umzug ist trocken, das ist eine gute Stimmung, wir haben viele Gäste da, also wir freuen uns sehr. Also ich kann nur sagen, von Seiten der Stadt sind wir total zufrieden. Ach, für die Zukunft beim Luthers Hochzeit muss man einfach sagen, wir müssen so den Mut haben, uns immer wieder so ein Stückchen neu zu entwickeln. Und das gleichzeitig das, was wirklich gut läuft, das müssen wir bewahren. Und ich glaube, da haben die ganzen Vereine, die das alles mittragen, die haben ein gutes Gespür für das, was man verändern muss. Und, also ich bin da eigentlich optimistisch. Ich bin da gar nicht so traurig. Ja, also das wird eigentlich sich gut entwickeln.
3: Jubel! Zu den Besonderheiten des Umzuges gehört erneut die große Vielfalt der Mitwirkenden. Neben traditionellen Vereinen aus der Region beteiligen sich historische Darstellergruppen und Unternehmen, die gemeinsam das Bild eines lebendigen und facettenreichen Festzuges prägten. Die Mischung aus Geschichte, Unterhaltung und regionalem Engagement machte den Umzug zu einem Erlebnis für Gäste jeden Alters.
5: Luthers Hochzeit muss man nicht erst zur Silberhochzeit feiern. Man kann auch warten, bis es 30 Jahre alt wird, wie in diesem Jahr. Und ich finde, es hat an Schönheit nichts verloren. Es sind nur alle ein bisschen älter geworden. 30 Jahre ist ein Grund zum Feiern. Bis zum 50., also bis zur goldenen Hochzeit, würde es ja auch noch mal ein bisschen dauern. Die Umzüge, die Leute, die Jubelmenge ist, finde ich, auch gleich geblieben. Wie gesagt, die einzige Veränderung ist, dass rechts und links und während der Parade die Leute etwas älter geworden sind. Ansonsten ist es immer noch ein Magnet, ein Highlight des Jahres, warum man nach Wittenberg kommen muss. Im Juni, auch wenn das Wetter nicht immer so sonnig ist, aber es braucht nicht immer nur Sonnenschein. Es ist wie in einer normalen Ehe, da kann es auch mal ein bisschen bewölkt sein. Die Party ist trotzdem gut.
6: Also ich bin im Prinzip alle 30 Mal beim Stadtfest Luthers Hochzeit dabei gewesen. Natürlich war ich 97 das erste Mal Martin und dann noch ein, zwei, drei Mal mehr bei diesem Fest. Aber das Fest hat zugenommen an Fröhlichkeit, an Breite der Beteiligung der Menschen. Und das ist das, was das Fest ausmacht. Und mir macht es immer wieder Spaß. Diesmal natürlich bei Katharinas Gesinde, schon seit vielen Jahren, dem Heimatverein von Wittenberg.
3: Ebenso großen Zuspruch erhielt am Sonntag der Kinderfestumzug. Zahlreiche junge Teilnehmer präsentierten mit viel Kreativität ihre historischen Kostüme und sorgten bei den Zuschauern für Begeisterung. Der Familiennachmittag bildete damit einen gelungenen Kontrast zum großen historischen Umzug des Vortages. Viele Besucher nutzten die Gelegenheit, die Umzüge aus nächster Nähe zu verfolgen und Erinnerungsfotos festzuhalten. Besonders Familien und Gäste von außerhalb zeigten sich beeindruckt von der Atmosphäre und dem Engagement der zahlreichen Mitwirkenden, die dem Fest seinen besonderen Charakter verliehen.
7: Nur wir wurden hergeholt, damit wir ein bisschen die Kinder bespaßen können. Wir machen mittelalterliches Handwerk mit den Kindern und solche Sachen wie Bogenschießen, Armbrustschießen. Ja, Kerzen ziehen, solche Dinge.
8: Nee, das ist nicht mein Stand. Ich würde mal ein Stück Eisen verhauen.
9: Das ist der Stand der Metallindustrie Wittenberg, sag ich mal, ne? Sind wir hier, sag ich mal, in Wittenberg mit der Schmiede am Markt mit. Ne? Jetzt am Kirchplatz und versuchen den Kindern, sag ich mal, das Berufs- und Metallbau nahezubringen. Und die Berufe, sag ich mal, sind ja irgendwo entstanden, sag ich mal. So, deswegen haben wir gesagt, wir wollen den Kindern zeigen, wie aus dem Rohstoff, was hergestellt wird, sag ich mal, verarbeitet wird zum Produkt, sag ich mal, in der Metallbranche. Das ist doch die letzte Branche, die eigentlich aus Rohstoff was herstellt. Das wollen wir eigentlich versuchen, den Kindern mit zu zeigen.
10: Hauptsächlich Bier trinken? Nein, ich bin der Drechsler und Schnitzer. Und ich zeige das alte Handwerk.
3: Mit rund 50.000 Gästen an drei Veranstaltungstagen erwies sich die Jubiläumsausgabe von Luthers Hochzeit erneut als Besuchermagnet. Trotz wechselhafter Wetterbedingungen und der kurzzeitigen Sperrung eines Veranstaltungsbereiches wegen eines verdächtigen Gegenstandes am Samstag ließen sich die Gäste die Feststimmung nicht nehmen und verfolgten die Umzüge entlang der Straßen und Plätze der historischen Altstadt. In der nächsten Woche im Edeka-Markt Anhaltstraße Bitterfeld-Wolfen. 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
15: Ich bin Maxim und ich spiele in der rechten Abwehr.
16: Ich bin Noah und spiele Torhüter.
17: Ich bin Nakarius und ich spiele im linken Mittelfeld.
18: Ich bin der Piet und ich spiele im rechten Mittelfeld.
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19: Ich bin Lore und ich spiele in der Abwehr.
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21: Ich bin Adrian und spiele in der Abwehr.
22: Ich bin Frau Bartholomä und ich bin die Trainerin.
23: Wir sind die Pestalozzi-Schule aus Trainer und wollen gewinnen. Ja!
24: Die Aufregung ist groß, die Stimmung bestens. Vor kurzem ging es für die Fußballmannschaft der Grundschule Pestalozzi Brena zum Landesfinale des Stadtwerke Cups nach Aschersleben. Als Sieger der Vorrunde vertraten die Nachwuchskicker die Region Bitterfeld-Wolfen und trafen auf die besten Grundschulteams aus Bernburg, Eisleben, Hettstedt und Aschersleben. Der Turnierstart hätte für die Brenaer kaum besser laufen können. Im ersten Spiel gegen die Grundschule Torgartenstraße aus Eisleben zeigt die Mannschaft von Beginn an, warum sie sich für das Landesfinale qualifiziert hat. Mit viel Einsatz, sicherem Passspiel und einer geschlossenen Teamleistung erspielen sich die Nachwuchskicker mehrere gute Chancen. Die frühe Führung gibt zusätzliche Sicherheit und auch in der Defensive lässt das Team kaum etwas zu. Am Ende steht ein souveräner 13-0-Erfolg auf der Anzeigetafel, ein perfekter Auftakt und ein wichtiger Schritt für das Selbstvertrauen im weiteren Turnierverlauf.
25: Es ist ja in anderen Sportarten auch der Fall, dass das erste Spiel immer ein bisschen, naja, man kommt frisch zusammen und man hat eine Weile nicht zusammen gespielt, aber ich denke mit einem 0-3, 3-0 für uns, war das schon in Ordnung.
24: Im zweiten Spiel gegen die Grundschule Novalis aus Hettstedt bleibt die Partie torlos. Anschließend wartet mit der Grundschule Pfeilergraben aus Aschersleben einer der Turnierfavoriten. Trotz großer kämpferischer Leistung müssen sich die Brenauer knapp mit 0-1 geschlagen geben. Unterstützt wird das Team den ganzen Tag über von Eltern, Lehrkräften und mitgereisten Fans. Für viele ist schon jetzt klar, die Mannschaft hat die Region würdig vertreten.
26: Ich denke, super. So wie die ganze Mannschaft, denke ich. Ich denke, dass das allgemein für die Jungs hier eine gute Sache ist. Ja, ich meine überhaupt, dass man in die Endrunde zu kommen, ja, ist schon mal ein Ding. Und hier natürlich, wie gerade eben schon, wenn man in den ersten drei kommt, ich denke mal, aus so einem großen Umkreis ist das völlig in Ordnung. Also passt.
27: Ja, aber schon gut drauf. Wir haben ein bisschen Probleme mit dem Ball, glaube ich. Das sind sie nicht gewohnt. Halle, okay. Ich glaube, draußen hätte das ganze Turnier ein bisschen anders ausgesehen, aber ansonsten doch schon sehr zufrieden und noch stolz. Die Finalrunde.
28: Ja, insgesamt zufrieden. Ist natürlich heute nochmal ein anderes Niveau als in der Vorrunde. Halle, andere Gegebenheiten. Ist natürlich nochmal eine ganz andere Umstellung. Ja, gut angefangen. Die Gegner wurden stärker und ja, dann war es halt schwerer. Und der wahrscheinliche oder jetzige Turniersieger hat es am Ende dann auch verdient. Also muss man klipp und klar so sagen.
24: Vor dem letzten Spiel ist die Ausgangslage klar. Gegen die Grundschule Johann Wolfgang von Goethe aus Bernburg geht es um den zweiten Platz. Ein Sieg würde die Silbermedaille sichern. Und die Pestalozzi-Grundschule liefert. Mit einem verdienten 2-0-Erfolg setzen sich die Kinder durch und machen Platz 2 perfekt. Der Jubel ist groß, nur die Mannschaft aus Aschersleben sammelt am Ende noch mehr Punkte und gewinnt das Turnier. Für die Kinder aus Brena ist der zweite Platz dennoch ein riesiger Erfolg. Bei der Siegerehrung wird deutlich, was diesen Tag so besonders macht. Nicht nur die sportlichen Ergebnisse zählen, sondern vor allem Teamgeist, Fairness und das gemeinsame Erlebnis.
29: Ich bin zufrieden und ich fand es gut, dass wir den zweiten Platz gemacht haben.
30: Ich fand es auch gut und ja, wie Maxim schon sagte, ich finde es auch cool, dass wir zweiter Platz sind.
31: Wir wussten, es wird nicht einfach. Es waren alles Gewinner von den Vorausscheiden natürlich. Dass wir da nicht so einen Durchlauf machen würden wie beim ersten Mal, war fast zu erwarten. Aber ich denke, wir können unheimlich stolz sein. Es ist eine tolle Truppe, wir hatten super Fans dabei. Wir sind, glaube ich, alle einfach nur glücklich.
24: Möglich gemacht wurde das Landesfinale durch mehrere Stadtwerke, die sich seit Jahren für den Kinder- und Jugendsport engagieren. Für die Stadtwerke Bitterfeld-Wolfen gehört die Förderung von Bewegung, Gemeinschaft und Nachwuchsarbeit fest zur regionalen Verantwortung.
32: Sag mal, das ist natürlich sehr schön, dass die Kids aus Brena hier einen zweiten Platz gemacht haben. Aber ich denke, alles in allem war für uns viel schöner, viel positiver, dass wir so eine tolle Veranstaltung hatten, dass viele Kinder auch in der Vorrunde Spaß am Sport hatten, ein schönes Erlebnis hatten. Und ich glaube, das steht im Vordergrund, dass heute der zweite Platz rausspringt hinter dem Gastgeber. Das ist umso schöner.
24: Ein zweiter Platz, viele neue Erfahrungen und jede Menge Teamgeist. Für die Grundschule Pestalozzi war das Landesfinale des Stadtwerke Cups ein Tag, der sicher noch lange in Erinnerung bleiben wird.
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1: 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Sind ganz viele Veranstaltungen drin für Kinder und Jugendliche bis 16 Jahre. Und für jeden Tag kann man sich ein Programm zusammenstellen, wo ich aus acht verschiedenen Veranstaltungen wählen kann. Neuerungen sind natürlich viele Highlights von den freien Trägern der Jugendhilfe über Bastelangebote, Sportaktionen, Ausflugstage und. Also viele Sachen, gesunde Ernährung ist dabei, viele Sachen, wo ich mir meinen Ferientag sehr angenehm gestalten kann.
0: In der Bernburger Stadtinformation, in der Bibliothek, im Rathaus und an verschiedenen weiteren Standorten in der Saalestadt gibt es das kleine Heft zu kaufen. 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
1: Es sind ganz viele leckere Verpflegungscoupons dabei, von einer Eiskugel angefangen über eine Möhre beispielsweise oder einen Apfel, Banane. Natürlich Einkaufsgutscheine für Bekleidung, Ausflugsgutscheine für einen Tiergarten zum Beispiel. Also dieses Jahr ist erstmalig eine Freikarte für den Bernburger Tiergarten dabei. Die wurde von einem Sponsor mit unterstützt. Und die kann ich wärmstens empfehlen, auch im Hinblick, um unsere schöne Saalestadt zu besuchen. Und wenn man im Tiergarten ist, dann kann man natürlich auch gleich mit der Parkeisenbahn fahren. Das ist ein ganz besonderes Highlight. Und die fährt zum Paradies. Und da hat man auch die Möglichkeit, zum Beispiel mit einem Gutschein die Minigolfanlage mit zu bespielen.
0: Möglich gemacht wird der Bernburger Ferienkalender natürlich wieder einmal durch die Unterstützung von zahlreichen Unternehmen und Helfern aus der Region.
1: Also bei 96 Coupons sind es über 90 Gewerbetreibende, die gesagt haben, das ist ein tolles Produkt. Möchten wir gerne mit einem Coupon vertreten sein. Also die Gewerbetreibenden müssen auch nichts dafür bezahlen, sondern die setzen diese Ware, die sie den Kindern und Jugendlichen denn zur Verfügung stellen, setzen den ein. Sei denn ein Rabattcoupon oder ein Coupon, wo es auch Sachen gratis gibt beispielsweise. Und ganz viele freie Träger oder Jugendhilfe beispielsweise haben die Veranstaltung konzipiert und sich Gedanken gemacht. Vielleicht sollte ich es mal aufzählen, das ist das SOS Kinderdorf Sachsen-Anhalt, Stiftung Evangelische Jugendhilfe, Rückenwind e.V., die Stadtbibliothek ist dabei mit angeboten, das Clubhaus der Jugend natürlich, das ist unsere Jugendeinrichtung und viele weitere mehr.
0: Für die Stadt ist der Ferienkalender ein Herzensprojekt. Entstanden ist er vor vielen Jahren, weil man Familien unterstützen wollte, die sich nicht immer einen teuren Sommerurlaub leisten können.
1: Da wollten wir ein Angebot schaffen, wo die Kinder sagen können, okay, hier kann ich regional was machen. Hier habe ich tolle Angebote, die teilweise nichts kosten oder für ganz wenig Geld, für 50 Cent, für 1 Euro ein Bastelangebot und. Und noch zusätzlich, ich kann durch die Stadt ziehen mit meinen Freunden und kann die Gutscheine einlösen oder einige davon, eine leckere Kugel Eis essen oder einen anderen Snack oder verschiedene Sachen. Und das hat immer so, das Projekt wurde als Unterstützung gesehen für Familien, die finanziell nicht so gut aufgestellt sind. Und das hat sich jetzt mittlerweile so entwickelt und ist so ein Run, dass wir diesen Ferienkalender natürlich für alle Familien öffnen. Und wer zuerst kommt, mal zuerst bei 1200 Stück. Die sind schnell weg.
0: Also jetzt heißt es schnell sein, wenn man noch einen der beliebten Ferienkalender bekommen will. Wer keinen mehr kriegt, muss zwar auf die Rabattcoupons verzichten, kann sich aber zumindest über die Ferienangebote auf der Webseite der Stadt informieren.

0: Der Bitterfelder Kulturpalast soll eine Zukunft als Musicalstandort erhalten. Das hat die Mehrheit der Stadträte von Bitterfeld-Wolfen am 9. Juni 2026 nach einer intensiven mehrstündigen Debatte entschieden. Zuvor hatte Oberbürgermeister Armin Schenk beantragt, einen im vergangenen Jahr mit großer Mehrheit gefassten Grundsatzbeschluss zur Wiederbelebung und Weiterentwicklung des Kulturpalastes aufzuheben.
1: Wir waren uns aber alle klar an der Stelle, dass das Haus eine solche Bedeutung hat, dass man darüber nachdenken muss, wie man eine Nutzung etablieren kann. Ja, ich habe sie nicht. Es hat sie keiner hier im Saal. Das haben wir im Augenblick nicht. Aber kann das nur wiederholen. Am Ende des Tages wird es nur mit finanzieller Unterstützung des Landes gelingen. Dazu sind dann alle, die Verantwortung haben, im Land oder auch im Bund auch aufgerufen, ihren Anteil zu erbringen, genauso wie das jetzt geschehen ist für dieses Projekt. Aber ich kann, und an dieser Stelle trage ich gesamtverantwortlich für Verantwortung für Bitterfeld-Wolfen, nach dem Kenntnisstand, der uns hier gebündelt vorliegt, nicht empfehlen, dieses Projekt Musicalpalast weiterzuführen. Der Aufsichtsratswird sich damit beschäftigen müssen, der Stadtentwicklungsgesellschaften wird eine Entscheidung treffen müssen. Die Aufsichtsräte haben eine persönliche Verantwortung. Sie sind dem Unternehmen in der Verantwortung und da muss sich jeder dann seine Entscheidung sehr genau überlegen, die er dann im Aufsichtsrat der Stadtentwicklungsgesellschaft treffen wird. Ich kann Ihnen sagen, ich werde, wenn Sie diesen Beschlussantrag ablehnen, habe ich gar keine Widerspruchsmöglichkeit. Aber ich werde Sie dann fragen. Ich habe keine Lösung, wie das Konzept, was im Augenblick ist, dann umsetzbar ist. Ich werde den Stadtrat dann fragen, wie es weitergehen soll. Ich sage Ihnen unumwunden, ich habe dafür keine Lösung. Ich kann bei all den Dingen, die jetzt im Augenblick auf den Weg gebracht sind, keine Finanzierungsbestätigung von einer Bank irgendwie herbeischaffen. Das kann ich nicht, das kann auch nicht Herr Kaden. Und ohne diese Bestätigung geht der gesamte Antrag nicht weiter. Das ist die erste Bedingung. Die zweite Bedingung, die mitgeteilt worden ist, ist die, dass eine Kostenschätzung, die Leistungsphase 2, die wir noch nicht absolviert haben, gemacht werden muss, wo eine Kostenschätzung nach DIN berechnet ist. Und wir müssen dazu vorher schon, wir können das jetzt nicht einfach jemanden machen lassen, wir sind dazu gefordert, vorher eine Ausschreibung zu machen, ein Planungsbüro im Rahmen dieser Ausschreibung zu binden, den zu beauftragen, damit dann eine entsprechende Kostenschätzung vorliegt. Das ist im Übrigen dann notwendig, wenn man tatsächlich eine Förderung bekommt, dass das Ganze auch noch abgerechnet werden darf. Und zu der anderen Sache habe ich Ihnen vorhin sehr eindeutig gesagt. Ich habe, und wir alle, auch Herr Kölwitz und Sie alle auch nicht, haben im Augenblick keinen Plan B. Ich sage Ihnen unumwunden nochmal, das ist auch von der Stadt Bitterfeld-Wolfen nicht alleine zu leisten. Da gehört es dazu, dass der Landkreis und das Land Sachsen-Anhalt Verantwortung übernimmt. Und in der Weise habe ich auch Ministerpräsident Schulze mehrfach angesprochen schon. Der hat gesagt, ja, aber weiß ja selber, das dauert dann alles seine Zeit, bis ein neues Projekt entwickelt worden ist und dieses neue Projekt vielleicht umgesetzt werden kann. Aber im Augenblick, so ehrlich muss ich sein, ich habe es nicht.
0: Unterstützung erhielt Schenk unter anderem von Wolfens Ortsbürgermeister André Krillwitz.
2: Es wird sich jeder an die Diskussion im Hörsaal erinnern können. Im September 2024 habe ich das Projekt unterstützt. Wir haben das Projekt unterstützt. Aber dort fiel ein entscheidender Satz. Wir wollen nur Ihre politische Unterstützung, wir wollen nicht Ihr Geld. Das war der Satz im Hörsaal September 2024. Dann sollte mir nichts, dir nichts im Dezember 2024, obwohl wir uns politisch bekannt hatten, dass wir es wollen, der Kulturpalast an irgendeinen Plattenhändler verkauft werden. Das hat nicht funktioniert. Dann hat man uns im September 2025 die Pistole auf die Brust gesetzt und hat gesagt, ihr müsst den jetzt kaufen, ihr habt 4 Wochen Zeit, sonst muss ich Insolvenz anmelden. Aber weil der Stadtrat immer noch an das Projekt geglaubt hat, und auch die Mehrheit unserer Fraktion, ich war im September 2024 leider nicht da, haben wir diesen Beschluss gefasst, das erstmal zu kaufen, um das Projekt weiterzuentwickeln. Und ich glaube,

0: alle, wie wir hier sitzen, sind wir keine Musical-Experten. Da musste sich jeder belesen, eine Meinung finden, ob er gewisse Dinge, Fakten miteinander abwägt oder sagt, halte ich für möglich, halte ich nicht für möglich. Und weil jetzt Herrn Schenk, und ich glaube, ich stehe nicht im Verdacht, der persönliche Freund von Armin Schenk zu sein, hier immer so angekreidet wird. Ja, auch ich habe einen Sinneswandel hingelegt. Und Frau Gößler, Sie wissen das, dass ich Sie im September 2024 unterstützt habe. Aber es gibt einen großen Fakt. Das Risiko liegt nicht mehr bei einer Privatperson oder bei GmbH, sondern das Risiko liegt jetzt vollständig bei der Stadt Bitterfeld-Wolfen und bei keinem anderen. Und da frage ich jeden Stadtrat, der hier sitzt, manche sind noch nicht so lange dabei, Frau Zorschke ist lange dabei, 15 Jahre Konsolidierung haben nicht gereicht. Es hat scheinbar 15 Jahre Konsolidierung haben nicht gereicht. In welche Harakiri-Situation wollen wir uns hier bringen? Die Fakten liegen klar auf dem Tisch. Herr Kaden hat die 2 Millionen nicht. Er hat sie nicht. Wir als Stadt sollen eine Verlustübernahmeerklärung für die nächsten 15 Jahre übernehmen. Wir sollen die Bürgschaft übernehmen für die 2 Millionen. Das heißt dann Folgendes, wenn es schief geht. Wir machen die Tierhege zu, wir bauen keine Straßen mehr, wir bauen keine Spielplätze mehr, wir machen keine Brauchtumsmittel mehr. Wenn Sie das wollen, um nur den Kulturpalast hier eine Chance zu geben, dann ist das aus städtischer Sicht der vollkommen verkehrte Weg.
1: Tatsächlich halten sich Befürworter und Kritiker einer Spielstätte für ein von Willem Metz produziertes Musical die Waage. Metz stellte den Anwesenden sein Konzept erneut vor und unterstrich die Vorteile, die sich in Bitterfeld bieten.
2: Nachdem ich gemeinsam mit meinem Team die Möglichkeiten für eine Renovierung des Gebäudes und die Umsetzung einer Deutschlandpremiere einer neuen großen Musicalproduktion geprüft hatte, war ich vom Potenzial und von den Möglichkeiten dieses Projektes überzeugt. Aber viel wichtiger war, dass ich merkte, mit welcher Begeisterung, welcher Leidenschaft und kulturellem Bewusstsein viele ihrer Einwohner unsere Pläne unterstützten. Das Motto einer besonderen Gruppe von Mitstreitern lautete: Die Leute denken immer, wir hier in den neuen Bundesländern seien grau, aber innerlich sind wir bunt. Und lasst uns das bitte gemeinsam ermöglichen. Wir haben schon Schlimmeres durchgemacht und der Kulturpalast verdient eine neue Zukunft. Diese Leidenschaft hat mich als niederländischen Theaterproduzenten zutiefst berührt. Meine Begeisterung, um unsere neue Musicalproduktion in Ihrer Stadt aufzuführen und bewusst nicht etwa in Hamburg, hängt ganz damit zusammen, dass Bitterfeld genau wie Bochum in den 80er Jahren noch keine Musical-Infrastruktur besitzt, von der aus eine Show ins Leben gerufen werden könnte. Darin liegen Herausforderungen, ganz klar, aber gleichzeitig auch zahlreiche Chancen. Unsere Erfahrung und Marktforschung, worüber später mehr, zeigen, dass ein Großteil der durchschnittlichen deutschen Musicalbesucher oft zuerst die Show auswählt, die sie mit ihrer Familie oder Freunden besuchen möchten. Oft wird erst danach geprüft, ob und wie ein solcher Ausflug beispielsweise mit einer Übernachtung, Hotelübernachtung oder anderer Aktivitäten verbunden werden kann. Auch hier bieten sich viele zukünftige Chancen und Entwicklungsmöglichkeiten für ihre Stadt und ihre Region. Eine weitere bemerkenswerte Tatsache ist, dass ein Großteil der durchschnittlichen deutschen Musicalbesucher tatsächlich bereit ist, um eine Autofahrt von 1,5 bis 2,5 Stunden auf sich zu nehmen, um etwas Besonderes zu sehen. Also auch, und das ist bemerkenswert, wenn das bedeutet, dass man nach der Abendvorstellung wieder nach Hause fährt. Und die Tatsache, dass Bitterfeld-Wolfen mittlerweile über eine ICE-Anbindung verfügt und man dadurch innerhalb einer Stunde im Herzen Berlins ist oder innerhalb von 3,5 Stunden Frankfurt-Main oder sogar München sein kann, macht den Erreichbarkeitsradius rund um den Kulturpalast und alle dort stattfindenden Aktivitäten noch interessanter. Das renommierte und mit dem berühmten World SOMAR Research Award ausgezeichnete Marktforschungsinstitut System 1 bestätigt in einer umfassenden und von uns initiierten Marktforschung, dass unsere Produktion auf deutlich mehr Resonanz stößt als zum Beispiel das neueste Musical vom Erfolgskomponisten und Weltstar Elton John, der unter anderem Der König der Löwen komponierte. Das Institut führte neben anderen Unternehmen Erkenntnisse und Fakten auf, die erforderlich sind, um zu beurteilen, ob unser Business Case stichhaltig ist. In dieser Studie schneiden Standardbewertungen für unsere Produktion weit über dem Durchschnitt der Testbewertungen ab und werden als repräsentativ für alle wichtigen Marketingbedingungen empfunden.
1: Für das Musical-Projekt sowie Ausstellungsflächen und weitere Veranstaltungsangebote stehen derzeit bis zu 20 Millionen Euro aus dem Fonds für den Strukturwandel nach dem Kohleausstieg zur Verfügung. Der Stadtrat sprach sich schließlich mit 22 Nein-Stimmen und 18 Ja-Stimmen gegen die Aufhebung des von Armin Schenk eingebrachten Antrags aus. Damit wird das Projekt Kulturpalast zunächst weiterverfolgt. Eine Möglichkeit, das Anliegen Schenks dennoch durchzusetzen, besteht allerdings weiterhin. Eine entsprechende Entscheidung könnte noch der Aufsichtsrat der Stadtentwicklungsgesellschaft treffen. Nach Ansicht Schenks liegen Voraussetzungen vor, die einen Rücktritt vom Kauf ermöglichen würden. Viel Zeit, um eine Entscheidung zu treffen, bleibt allerdings nicht, denn Ende Juni endet die Rücktrittsmöglichkeit vom Kaufvertrag.
3: Historische Umzüge begeistern Tausende bei Luthers Hochzeit. Die historischen Umzüge zählten auch bei der 30. Ausgabe von Luthers Hochzeit zu den größten Publikumsmagneten. Tausende Besucher säumten am Samstagnachmittag die Straßen der Lutherstadt Wittenberg, als rund 2000 Mitwirkende aus etwa 30 Vereinen, historische Gruppen und Unternehmen in authentischen Gewändern durch die Altstadt zogen. Der große Festumzug gilt seit Jahren als einer der Höhepunkte des traditionsreichen Stadtfestes und bot auch zum 30-jährigen Jubiläum eindrucksvolle Bilder. Wochenlang hatten die Teilnehmer, Vereine und Gruppen ihre Auftritte vorbereitet. Mit historischen Darstellungen, aufwendig gestalteten Kostümen und liebevoll dekorierten Wagen ließen sie die Zeit Martin Luthers und Katharina von Boras für die Zuschauer lebendig werden. Entlang der Strecke wurden die Teilnehmer mit Applaus und zahlreichen begeisterten Zurufen empfangen.
4: Ach, wir haben einen wunderbaren Abend gestern erlebt zum Freitag. Das Wetter ist halt etwas fruchtbar, nicht ganz so sonnig, aber wir brauchen uns überhaupt nicht beklagen, sonst meckern wir mal, es ist so heiß und diesmal ist es schön durchwachsen, der Umzug ist trocken, das ist eine gute Stimmung, wir haben viele Gäste da, also wir freuen uns sehr. Also ich kann nur sagen, von Seiten der Stadt sind wir total zufrieden. Ach, für die Zukunft beim Luthers Hochzeit müssen wir einfach sagen, wir müssen so den Mut haben, uns immer wieder so ein Stückchen neu zu entwickeln. Und das gleichzeitig das, was wirklich gut läuft, das müssen wir bewahren. Und ich glaube, da haben die ganzen Vereine, die das alles mittragen, die haben ein gutes Gespür für das, was man verändern muss. Und, also ich bin da eigentlich optimistisch, ich bin da gar nicht so traurig. Ja, also das wird eigentlich sich gut entwickeln.
3: Jubel! Zu den Besonderheiten des Umzuges gehört erneut die große Vielfalt der Mitwirkenden. Neben traditionellen Vereinen aus der Region beteiligen sich historische Darstellergruppen und Unternehmen, die gemeinsam das Bild eines lebendigen und facettenreichen Festzuges prägten. Die Mischung aus Geschichte, Unterhaltung und regionalem Engagement machte den Umzug zu einem Erlebnis für Gäste jeden Alters.
5: Luthers Hochzeit muss man nicht erst zur Silberhochzeit feiern. Man kann auch warten, bis es 30 Jahre alt wird, wie in diesem Jahr. Und ich finde, es hat an Schönheit nichts verloren. Es sind nur alle ein bisschen älter geworden. 30 Jahre ist ein Grund zum Feiern. Bis zum 50., also bis zur goldenen Hochzeit, würde es ja auch noch mal ein bisschen dauern. Die Umzüge, die Leute, die Jubelmenge ist, finde ich, auch gleich geblieben. Wie gesagt, die einzige Veränderung ist, dass rechts und links und während der Parade die Leute etwas älter geworden sind. Ansonsten ist es immer noch ein Magnet, ein Highlight des Jahres, warum man nach Wittenberg kommen muss. Im Juni, auch wenn das Wetter nicht immer so sonnig ist, aber es braucht nicht immer nur Sonnenschein. Es ist wie in einer normalen Ehe, da kann es auch mal ein bisschen bewölkt sein. Die Party ist trotzdem gut.
6: Also ich bin im Prinzip alle 30 Mal beim Stadtfest Luthers Hochzeit dabei gewesen. Natürlich war ich 97 das erste Mal Martin und dann noch ein, zwei, drei Mal mehr bei diesem Fest. Aber das Fest

0: Es hat zugenommen an Fröhlichkeit, an Breite der Beteiligung der Menschen. Und das ist das, was das Fest ausmacht. Und mir macht es immer wieder Spaß. Diesmal natürlich bei Katharinas Gesinde, schon seit vielen Jahren, dem Heimatverein von Wittenberg.
1: Ebenso großen Zuspruch erhielt am Sonntag der Kinderfestumzug. Zahlreiche junge Teilnehmer präsentierten mit viel Kreativität ihre historischen Kostüme und sorgten bei den Zuschauern für Begeisterung. Der Familiennachmittag bildete damit einen gelungenen Kontrast zum großen historischen Umzug des Vortages. Viele Besucher nutzten die Gelegenheit, die Umzüge aus nächster Nähe zu verfolgen und Erinnerungsfotos festzuhalten. Besonders Familien und Gäste von außerhalb zeigten sich beeindruckt von der Atmosphäre und dem Engagement der zahlreichen Mitwirkenden, die dem Fest seinen besonderen Charakter verliehen.
2: Wir wurden hergeholt, damit wir ein bisschen die Kinder bespaßen können. Wir machen mittelalterliches Handwerk mit den Kindern und solche Sachen wie Bogenschießen, Armbrustschießen. Ja, Kerzen ziehen, solche Dinge.
3: Nee, das ist nicht mein Stand. Ich bin hier einfach mal ein Stück Eisen verhauen.
4: Das ist der Stand der Metallindustrie Wittenberg, sag ich mal. Ne? Sind wir hier, sag ich mal, Wittenberg mit der Schmiede am Markt mit. Ne? Jetzt am Kirchplatz und versuchen den Kindern, sag ich mal, das Berufsbild Metallbau nahezubringen. Und die Berufe, sag ich mal, sind ja irgendwo entstanden, sag ich mal. So, deswegen haben wir gesagt, wir wollen den Kindern zeigen, wie aus dem Rohstoff, was hergestellt wird, sag ich mal, verarbeitet wird zum Produkt, sag ich mal, in der Metallbranche. Das ist doch die letzte Branche, die eigentlich aus Rohstoff was herstellt. Das wollen wir eigentlich versuchen, den Kindern mit zu zeigen.
5: Hauptsächlich Bier trinken. Nein, ich bin der Drechsler und Schnitzer. Und ich zeige das alte Handwerk.
1: Mit rund 50.000 Gästen an drei Veranstaltungstagen erwies sich die Jubiläumsausgabe von Luthers Hochzeit erneut als Besuchermagnet. Trotz wechselhafter Wetterbedingungen und der kurzzeitigen Sperrung eines Veranstaltungsbereiches wegen eines verdächtigen Gegenstandes am Samstag ließen sich die Gäste die Feststimmung nicht nehmen und verfolgten die Umzüge entlang der Straßen und Plätze der historischen Altstadt. In der nächsten Woche im Edeka-Markt Anhaltstraße Bitterfeld-Wolfen. Megapreis der Woche. 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
10: Ich bin Maxim und ich spiele in der rechten Abwehr.
11: Ich bin Noah und spiele Torhüter.
12: Ich bin Nakarius und ich spiele im linken Mittelfeld.
13: Ich bin der Piet und ich spiele im rechten Mittelfeld.
14: Ich bin der Jakob und spiele im Sturm.
15: Ich bin der Elias und ich spiele mit Jakob im Sturm.
16: Ich bin Lore und ich spiele in der Abwehr.
17: Ich bin Raphael und spiele bei der rechten Seite Abwehr.
18: Ich bin Adrian und spiele in der Abwehr.
19: Ich bin Frau Bartholomä und ich bin die Trainerin.
20: Wir sind die Pestalozzi-Schule aus Rega und wollen gewinnen. Ja!
21: Die Aufregung ist groß, die Stimmung bestens. Vor kurzem ging es für die Fußballmannschaft der Grundschule Pestalozzi Brena zum Landesfinale des Stadtwerke Cups nach Aschersleben. Als Sieger der Vorrunde vertraten die Nachwuchskicker die Region Bitterfeld-Wolfen und trafen auf die besten Grundschulteams aus Bernburg, Eisleben, Hettstedt und Aschersleben. Der Turnierstart hätte für die Brenaer kaum besser laufen können. Im ersten Spiel gegen die Grundschule Torgartenstraße aus Eisleben zeigt die Mannschaft von Beginn an, warum sie sich für das Landesfinale qualifiziert hat.

0: Mit viel Einsatz, sicherem Passspiel und einer geschlossenen Teamleistung erspielen sich die Nachwuchskicker mehrere gute Chancen. Die frühe Führung gibt zusätzliche Sicherheit und auch in der Defensive lässt das Team kaum etwas zu. Am Ende steht ein souveräner 3:0-Erfolg auf der Anzeigetafel, ein perfekter Auftakt und ein wichtiger Schritt für das Selbstvertrauen im weiteren Turnierverlauf.
1: Es ist ja in anderen Sportarten auch der Fall, dass das erste Spiel immer ein bisschen, naja, man kommt frisch zusammen und man hat eine Weile nicht zusammen gespielt. Aber ich denke, mit einem 0:3, 3:0 für uns, war das schon in Ordnung.
0: Im zweiten Spiel gegen die Grundschule Novalis aus Hettstedt bleibt die Partie torlos. Anschließend wartet mit der Grundschule Pfeilergram aus Aschersleben einer der Turnierfavoriten. Trotz großer kämpferischer Leistung müssen sich die Brenauer knapp mit 0:1 geschlagen geben. Unterstützt wird das Team den ganzen Tag über von Eltern, Lehrkräften und mitgereisten Fans. Für viele ist schon jetzt klar, die Mannschaft hat die Region würdig vertreten.
2: Ich denke, super. So wie die ganze Mannschaft, denke ich. Ich denke, dass das allgemein für die Jungs hier eine gute Sache ist. Ja, ich meine, überhaupt erstmal in die Endrunde zu kommen, ja, ist schon mal ein Ding. Und hier natürlich, wie gerade eben schon, wenn man unter den ersten drei kommt, ich denke mal, aus so einem großen Umkreis ist das völlig in Ordnung. Also passt.
3: Ja, er ist schon gut drauf. Wir haben ein bisschen Probleme mit dem Ball, glaube ich. Da sind sie nicht gewohnt. Halle, okay. Ich glaube, draußen hätte das ganze Turnier ein bisschen anders ausgesehen, aber ansonsten doch schon sehr zufrieden und noch stolz. Die Finalrunde.
4: Ja, insgesamt zufrieden. Ist natürlich heute nochmal ein anderes Niveau als in der Vorrunde. Halle, andere Gegebenheiten. Ist natürlich nochmal eine ganz andere Umstellung. Ja, gut angefangen. Die Gegner wurden stärker und ja, dann war es halt schwerer. Und der wahrscheinliche oder jetzige Turniersieger hat es am Ende dann noch verdient. Also muss man klipp und klar so sagen.
0: Vor dem letzten Spiel ist die Ausgangslage klar. Gegen die Grundschule Johann Wolfgang von Goethe aus Bernburg geht es um den zweiten Platz. Ein Sieg würde die Silbermedaille sichern. Und die Pestalozzi-Grundschule liefert. Mit einem verdienten 2:0-Erfolg setzen sich die Kinder durch und machen Platz 2 perfekt. Der Jubel ist groß, nur die Mannschaft aus Aschersleben sammelt am Ende noch mehr Punkte und gewinnt das Turnier. Für die Kinder aus Brenna ist der zweite Platz dennoch ein riesiger Erfolg. Bei der Siegerehrung wird deutlich, was diesen Tag so besonders macht. Nicht nur die sportlichen Ergebnisse zählen, sondern vor allem Teamgeist, Fairness und das gemeinsame Erlebnis.
5: Ich bin zufrieden und ich fand es gut, dass wir den zweiten Platz gemacht haben. Ich fand es auch gut und ja, wie Maxim schon sagte, ich finde es auch cool, dass wir zweiter Platz sind.
6: Wir wussten, es wird nicht einfach. Es waren alles Gewinner von den Vorausscheiden natürlich. Dass wir da nicht so einen Durchlauf machen würden wie beim ersten Mal, war fast zu erwarten. Aber ich denke, wir können unheimlich stolz sein. Es ist eine tolle Truppe, wir hatten super Fans dabei. Wir sind, glaube ich, alle einfach nur glücklich.
0: Möglich gemacht wurde das Landesfinale durch mehrere Stadtwerke, die sich seit Jahren für den Kinder- und Jugendsport engagieren. Für die Stadtwerke Bitterfeld-Wolfen gehört die Förderung von Bewegung, Gemeinschaft und Nachwuchsarbeit fest zur regionalen Verantwortung.
7: Sag mal, das ist natürlich sehr schön, dass die Kids aus Brenna hier einen zweiten Platz gemacht haben. Aber ich denke, alles in allem war für uns viel schöner, viel positiver, dass wir so eine tolle Veranstaltung hatten, dass viele Kinder auch in der Vorrunde Spaß am Sport hatten, ein schönes Erlebnis hatten. Und ich glaube, das steht im Vordergrund, dass heute der zweite Platz rausspringt hinter dem Gastgeber. Das ist umso schöner.
0: Ein zweiter Platz, viele neue Erfahrungen und jede Menge Teamgeist. Für die Grundschule Pestalozzi war das Landesfinale des Stadtwerke Cups ein Tag, der sicher noch lange in Erinnerung bleiben wird.
8: Die Sommerferien in Sachsen-Anhalt stehen vor der Tür. Vom 4. Juli bis zum 14. August ist es wieder soweit und für zahlreiche Schüler beginnt die schönste Zeit des Jahres. In Bernburg gibt es daher traditionell wieder den beliebten Ferienkalender, der ab sofort verfügbar ist.
9: Das ist unser kleines Ferienkalenderheftchen, wird für 1,50 Euro verkauft, sind ganz viele

0: Veranstaltungen drin für Kinder und Jugendliche bis 16 Jahre. Und für jeden Tag kann man sich ein Programm zusammenstellen, wo ich aus acht verschiedenen Veranstaltungen wählen kann. Neuerungen sind natürlich viele Highlights von den freien Trägern der Jugendhilfe über Bastelangebote, Sportaktionen, Ausflugstage und, und. Also viele Sachen, gesunde Ernährung ist dabei, viele Sachen, wo ich mir meinen Ferientag sehr angenehm gestalten kann.
1: In der Bernburger Stadtinformation, in der Bibliothek, im Rathaus und an verschiedenen weiteren Standorten in der Saalestadt gibt es das kleine Heft zu kaufen. Insgesamt 96 verschiedene Coupons bietet der diesjährige Ferienkalender.
0: Es sind ganz viele leckere Verpflegungscoupons dabei, von einer Eiskugel angefangen über eine Möhre beispielsweise oder einen Apfel, Banane. Natürlich Einkaufsgutscheine für Bekleidung, Ausflugsgutscheine für einen Tiergarten zum Beispiel. Dieses Jahr ist erstmalig eine Freikarte für den Bernburger Tiergarten dabei. Die wurde von einem Sponsor mit unterstützt. Und die kann ich wärmstens empfehlen, auch im Hinblick, um unsere schöne Saalestadt zu besuchen. Und wenn man im Tiergarten ist, dann kann man natürlich auch gleich mit der Parkeisenbahn fahren. Das ist ein ganz besonderes Highlight. Und die fährt zum Paradies. Und da hat man auch die Möglichkeit, zum Beispiel mit einem Gutschein die Minigolfanlage mit zu bespielen.
1: Möglich gemacht wird der Bernburger Ferienkalender natürlich wieder einmal durch die Unterstützung von zahlreichen Unternehmen und Helfern aus der Region.
0: Also bei 96 Coupons sind es über 90 Gewerbetreibende, die gesagt haben, das ist ein tolles Produkt. Möchten wir gerne mit einem Coupon vertreten sein. Also die Gewerbetreibenden müssen auch nichts dafür bezahlen, sondern die setzen diese Ware, die sie den Kindern und Jugendlichen denn zur Verfügung stellen, setzen den ein, sei denn ein Rabattcoupon oder ein Coupon, wo es auch Sachen gratis gibt beispielsweise. Und ganz viele freie Träger oder Jugendhilfe beispielsweise haben die Veranstaltung konzipiert und sich Gedanken gemacht. Vielleicht sollte ich es mal aufzählen, das ist das SOS Kinderdorf Sachsen-Anhalt, Stiftung Evangelische Jugendhilfe, Rückenwind e.V., die Stadtbibliothek ist dabei mit angeboten, das Clubhaus der Jugend natürlich, das ist unsere Jugendeinrichtung und viele weitere mehr.
1: Für die Stadt ist der Ferienkalender ein Herzensprojekt. Entstanden ist er vor vielen Jahren, weil man Familien unterstützen wollte, die sich nicht immer einen teuren Sommerurlaub leisten können.
0: Da wollten wir ein Angebot schaffen, wo die Kinder sagen können, okay, hier kann ich regional was machen. Hier habe ich tolle Angebote, die teilweise nichts kosten oder für ganz wenig Geld, für 50 Cent, für einen Euro ein Bastelangebot und. Und noch zusätzlich, ich kann durch die Stadt ziehen mit meinen Freunden und kann die Gutscheine einlösen oder einige davon, eine leckere Kugel Eis essen oder einen anderen Snack oder verschiedene Sachen. Und das hat immer so, das Projekt wurde als Unterstützung gesehen für Familien, die finanziell nicht so gut aufgestellt sind. Und das hat sich jetzt mittlerweile so entwickelt und ist so ein Run, dass wir diesen Ferienkalender natürlich für alle Familien öffnen. Und wer zuerst kommt, mal zuerst bei 1200 Stück. Die sind schnell weg.
1: Also jetzt heißt es schnell sein, wenn man noch einen der beliebten Ferienkalender bekommen will. Wer keinen mehr kriegt, muss zwar auf die Rabattcoupons verzichten, kann sich aber zumindest über die Ferienangebote auf der Webseite der Stadt informieren.

0: Der Bitterfelder Kulturpalast soll eine Zukunft als Musicalstandort erhalten. Das hat die Mehrheit der Stadträte von Bitterfeld-Wolfen am 9. Juni 2026 nach einer intensiven mehrstündigen Debatte entschieden. Zuvor hatte Oberbürgermeister Armin Schenk beantragt, einen im vergangenen Jahr mit großer Mehrheit gefassten Grundsatzbeschluss zur Wiederbelebung und Weiterentwicklung des Kulturpalastes aufzuheben.
1: Wir waren uns aber alle klar an der Stelle, dass das Haus eine solche Bedeutung hat, dass man darüber nachdenken muss, wie man eine Nutzung etablieren kann. Ja, ich habe sie nicht. Es hat sie keiner hier im Saal. Das haben wir im Augenblick nicht. Aber ich kann das nur wiederholen. Am Ende des Tages wird es nur mit finanzieller Unterstützung des Landes gelingen. Dazu sind dann alle, die Verantwortung haben, im Land oder auch im Bund auch aufgerufen, ihren Anteil zu erbringen. Genauso wie das jetzt geschehen ist für dieses Projekt. Aber ich kann, und an dieser Stelle trage ich gesamtverantwortlich für Verantwortung für Bitterfeld-Wolfen, nach dem Kenntnisstand, der uns hier gebündelt vorliegt, nicht empfehlen, dieses Projekt Musicalpalast weiterzuführen. Der Aufsichtsrat wird sich damit beschäftigen müssen, der Stadtentwicklungsgesellschaften wird eine Entscheidung treffen müssen. Die Aufsichtsräte haben eine persönliche Verantwortung. Sie sind dem Unternehmen in der Verantwortung und da muss sich jeder dann seine Entscheidung sehr genau überlegen, die er dann im Aufsichtsrat der Stadtentwicklungsgesellschaft treffen wird. Ich kann Ihnen sagen, ich werde, wenn Sie diesen Beschlussantrag ablehnen, habe ich gar keine Widerspruchsmöglichkeit. Aber ich werde Sie dann fragen. Ich habe keine Lösung, wie das Konzept, was im Augenblick ist, dann umsetzbar ist. Ich werde den Stadtrat dann fragen, wie es weitergehen soll. Ich sage Ihnen unumwunden, ich habe dafür keine Lösung. Ich kann bei all den Dingen, die jetzt im Augenblick auf den Weg gebracht sind, keine Finanzierungsbestätigung von einer Bank irgendwie herbeischaffen. Das kann ich nicht, das kann auch nicht Herr Kaden. Und ohne diese Bestätigung geht der gesamte Antrag nicht weiter. Das ist die erste Bedingung. Die zweite Bedingung, die mitgeteilt worden ist, ist die, dass eine Kostenschätzung, die Leistungsphase 2, die wir noch nicht absolviert haben, gemacht werden muss, wo eine Kostenschätzung nach DIN berechnet ist. Und wir müssen dazu vorher schon, wir können das jetzt nicht einfach jemanden machen lassen, wir sind dazu gefordert, vorher eine Ausschreibung zu machen, ein Planungsbüro im Rahmen dieser Ausschreibung zu binden, den zu beauftragen, damit dann eine entsprechende Kostenschätzung vorliegt. Das ist im Übrigen dann notwendig, wenn man tatsächlich eine Förderung bekommt, dass das Ganze auch noch abgerechnet werden darf. Und zu der anderen Sache habe ich Ihnen vorhin sehr eindeutig gesagt. Ich habe, und wir alle, auch Herr Kölwitz und Sie alle auch nicht, haben im Augenblick keinen Plan B. Ich sage Ihnen unumwunden nochmal, das ist auch von der Stadt Bitterfeld-Wolfen nicht alleine zu leisten. Da gehört es dazu, dass der Landkreis und das Land Sachsen-Anhalt Verantwortung übernimmt. Und in der Weise habe ich auch Ministerpräsident Schulze mehrfach angesprochen schon. Der hat gesagt, ja, aber ich weiß ja selber, das dauert dann alles seine Zeit, bis ein neues Projekt entwickelt worden ist und dieses neue Projekt vielleicht umgesetzt werden kann. Aber im Augenblick, so ehrlich muss ich sein, ich habe es nicht.
0: Unterstützung erhielt Schenk unter anderem von Wolfens Ortsbürgermeister André Krillwitz.
2: Es wird sich jeder an die Diskussion im Hörsaal erinnern können. Im September 2024 habe ich das Projekt unterstützt. Wir haben das Projekt unterstützt. Aber dort fiel ein entscheidender Satz. Wir wollen nur Ihre politische Unterstützung, wir wollen nicht Ihr Geld. Das war der Satz im Hörsaal September 2024. Dann sollte mir nichts, dir nichts im Dezember 2024, obwohl wir uns politisch bekannt hatten, dass wir es wollen, der Kulturpalast an irgendeinen Plattenhändler verkauft werden. Das hat nicht funktioniert. Dann hat man uns im September 2025 die Pistole auf die Brust gesetzt und hat gesagt, ihr müsst den jetzt kaufen, ihr habt 4 Wochen Zeit, sonst muss ich Insolvenz anmelden. Aber weil der Stadtrat immer noch an das Projekt geglaubt hat, und auch die Mehrheit unserer Fraktion, ich war im September 24 leider nicht da, haben wir diesen Beschluss gefasst, das erstmal zu kaufen, um das Projekt weiterzuentwickeln. Und ich glaube, alle, wie wir hier sitzen, sind wir keine Musical-Experten. Da musste sich jeder belesen, eine Meinung finden, ob er gewisse Dinge, Fakten miteinander abwägt oder sagt, halte ich für möglich, halte ich nicht für möglich. Und weil jetzt Herrn Schenk, und ich glaube, ich stehe nicht im Verdacht, der persönliche Freund von Armin Schenk zu sein, hier immer so angekreidet wird. Ja, auch ich habe einen Sinneswandel hingelegt. Und Frau Gößler, Sie wissen das, dass ich Sie im September 2024 unterstützt habe. Aber es gibt einen großen Fakt. Das Risiko liegt nicht mehr bei einer Privatperson oder bei GmbH, sondern das Risiko liegt jetzt vollständig bei der Stadt Bitterfeld-Wolfen und bei keinem anderen. Und da frage ich jeden Stadtrat, der hier sitzt, manche sind noch nicht so lange dabei, Frau Zoschke ist lange dabei, 15 Jahre Konsolidierung haben nicht gereicht. Es hat scheinbar 15 Jahre Konsolidierung haben nicht gereicht. In welche Harakiri-Situation wollen wir uns hier bringen? Die Fakten liegen klar auf dem Tisch. Herr Kaden hat die 2 Millionen nicht. Er hat sie nicht. Wir als Stadt sollen eine Verlustübernahmeerklärung für die nächsten 15 Jahre übernehmen. Wir sollen die Bürgschaft übernehmen für die 2 Millionen. Das heißt dann Folgendes, wenn es schief geht. Wir machen die Tierhege zu, wir bauen keine Straßen mehr, wir bauen keine Spielplätze mehr, wir machen keine Brauchtumsmittel mehr. Wenn Sie das wollen, um nur den Kulturpalast hier eine Chance zu geben, dann ist das aus städtischer Sicht der vollkommen verkehrte Weg.
0: Tatsächlich halten sich Befürworter und Kritiker einer Spielstätte für ein von Willem Metz produziertes Musical die Waage. Metz stellte den Anwesenden sein Konzept erneut vor und unterstrich die Vorteile, die sich in Bitterfeld bieten.
1: Nachdem ich gemeinsam mit meinem Team die Möglichkeiten für eine Renovierung des Gebäudes und die Umsetzung einer Deutschlandpremiere einer neuen großen Musicalproduktion geprüft hatte, war ich vom Potenzial und von den Möglichkeiten dieses Projektes überzeugt. Aber viel wichtiger war, dass ich merkte, mit welcher Begeisterung, welcher Leidenschaft und kulturellem Bewusstsein viele ihrer Einwohner unsere Pläne unterstützten. Das Motto einer besonderen Gruppe von Mitstreitern lautete: Die Leute denken immer, wir hier in den neuen Bundesländern seien grau, aber innerlich sind wir bunt. Und lasst uns das bitte gemeinsam ermöglichen. Wir haben schon Schlimmeres durchgemacht und der Kulturpalast verdient eine neue Zukunft. Diese Leidenschaft hat mich als niederländischen Theaterproduzenten zutiefst berührt. Meine Begeisterung, um unsere neue Musicalproduktion in ihrer Stadt aufzuführen und bewusst nicht etwa in Hamburg, hängt ganz damit zusammen, dass Bitterfeld genau wie Bochum in den 80er Jahren noch keine Musical-Infrastruktur besitzt, von der aus eine Show ins Leben gerufen werden könnte. Darin liegen Herausforderungen, ganz klar, aber gleichzeitig auch zahlreiche Chancen. Unsere Erfahrung und Marktforschung, worüber später mehr, zeigen, dass ein Großteil der durchschnittlichen deutschen Musicalbesucher oft zuerst die Show auswählt, die sie mit ihrer Familie oder Freunden besuchen möchten. Oft wird erst danach geprüft, ob und wie ein solcher Ausflug beispielsweise mit einer Übernachtung, Hotelübernachtung oder anderer Aktivitäten verbunden werden kann. Auch hier bieten sich viele zukünftige Chancen und Entwicklungsmöglichkeiten für ihre Stadt und ihre Region. Eine weitere bemerkenswerte Tatsache ist, dass ein Großteil der durchschnittlichen deutschen Musicalbesucher tatsächlich bereit ist, um eine Autofahrt von 1,5 bis 2,5 Stunden auf sich zu nehmen, um etwas Besonderes zu sehen. Also auch, und das ist bemerkenswert, wenn das bedeutet, dass man nach der Abendvorstellung wieder nach Hause fährt. Die Tatsache, dass Bitterfeld-Wolfen mittlerweile über eine ICE-Anbindung verfügt und man dadurch innerhalb einer Stunde im Herzen Berlins ist oder innerhalb von 3,5 Stunden Frankfurt-Main oder sogar München sein kann, macht den Erreichbarkeitsradius rund um den Kulturpalast und alle dort stattfindenden Aktivitäten noch interessanter. Das renommierte und mit dem berühmten World ESOMAR Research Award ausgezeichnete Marktforschungsinstitut System 1 bestätigt in einer umfassenden und von uns initiierten Marktforschung, dass unsere Produktion auf deutlich mehr Resonanz stößt als zum Beispiel das neueste Musical vom Erfolgskomponisten und Weltstar Elton John, der unter anderem Der König der Löwen komponierte. Das Institut führte neben anderen Unternehmen Erkenntnisse und Fakten auf, die erforderlich sind, um zu beurteilen, ob unser Business Case stichhaltig ist. In dieser Studie schneiden Standardbewertungen für unsere Produktion weit über dem Durchschnitt der Testbewertungen ab und werden als repräsentativ für alle wichtigen Marketingbedingungen empfunden.
0: Für das Musical-Projekt sowie Ausstellungsflächen und weitere Veranstaltungsangebote stehen derzeit bis zu 20 Millionen Euro aus dem Fonds für den Strukturwandel nach dem Kohleausstieg zur Verfügung. Der Stadtrat sprach sich schließlich mit 22 Nein-Stimmen und 18 Ja-Stimmen gegen die Aufhebung des von Armin Schenk eingebrachten Antrags aus. Damit wird das Projekt Kulturpalast zunächst weiterverfolgt. Eine Möglichkeit, das Anliegen Schenks dennoch durchzusetzen, besteht allerdings weiterhin. Eine entsprechende Entscheidung könnte noch der Aufsichtsrat der Stadtentwicklungsgesellschaft treffen. Nach Ansicht Schenks liegen Voraussetzungen vor, die einen Rücktritt vom Kauf ermöglichen würden. Viel Zeit, um eine Entscheidung zu treffen, bleibt allerdings nicht, denn Ende Juni endet die Rücktrittsmöglichkeit vom Kaufvertrag.
3: Historische Umzüge begeistern Tausende bei Luthers Hochzeit. Die historischen Umzüge zählten auch bei der 30. Ausgabe von Luthers Hochzeit zu den größten Publikumsmagneten. Tausende Besucher säumten am Samstagnachmittag die Straßen der Lutherstadt Wittenberg, als rund 2000 Mitwirkende aus etwa 30 Vereinen, historische Gruppen und Unternehmen in authentischen Gewändern durch die Altstadt zogen. Der große Festumzug gilt seit Jahren als einer der Höhepunkte des traditionsreichen Stadtfestes und bot auch zum 30-jährigen Jubiläum eindrucksvolle Bilder. Wochenlang hatten die Teilnehmer, Vereine und Gruppen ihre Auftritte vorbereitet. Mit historischen Darstellungen, aufwendig gestalteten Kostümen und liebevoll dekorierten Wagen ließen sie die Zeit Martin Luthers und Katharina von Boras für die Zuschauer lebendig werden. Entlang der Strecke wurden die Teilnehmer mit Applaus und zahlreichen begeisterten Zurufen empfangen.
4: Ach, wir haben einen wunderbaren Abend gestern erlebt zum Freitag. Das Wetter ist halt etwas fruchtbar, nicht ganz so sonnig, aber wir brauchen uns überhaupt nicht beklagen, sonst meckern wir mal, es ist so heiß und diesmal ist es schön durchwachsen, der Umzug ist trocken, das ist eine gute Stimmung, wir haben viele Gäste da, also wir freuen uns sehr, also ich kann nur sagen, von Seiten der Stadt sind wir total zufrieden. Ach, für die Zukunft beim Luthers Hochzeit müssen wir einfach sagen, wir müssen so den Mut haben, uns immer wieder so ein Stückchen neu zu entwickeln. Und das gleichzeitig das, was wirklich gut läuft, das müssen wir bewahren. Und ich glaube, da haben die ganzen Vereine, die das alles mittragen, die haben ein gutes Gespür für das, was man verändern muss. Und so. Also ich bin da eigentlich optimistisch. Ich bin da gar nicht so traurig. Ja, also das wird eigentlich sich gut entwickeln.
5: Jubel!
3: Zu den Besonderheiten des Umzuges gehört erneut die große Vielfalt der Mitwirkenden. Neben traditionellen Vereinen aus der Region beteiligen sich historische Darstellergruppen und Unternehmen, die gemeinsam das Bild eines lebendigen und facettenreichen Festzuges prägten. Die Mischung aus Geschichte, Unterhaltung und regionalem Engagement machte den Umzug zu einem Erlebnis für Gäste jeden Alters.
6: Luthers Hochzeit muss man nicht erst zur Silberhochzeit feiern. Man kann auch warten, bis es 30 Jahre alt wird, wie in diesem Jahr. Und ich finde, es hat an Schönheit nichts verloren. Es sind nur alle ein bisschen älter geworden. 30 Jahre ist ein Grund zum Feiern. Bis zum 50., also bis zur goldenen Hochzeit, würde es ja auch noch mal ein bisschen dauern. Die Umzüge, die Leute, die Jubelmenge ist, finde ich, auch gleich geblieben. Wie gesagt, die einzige Veränderung ist, dass rechts und links und während der Parade die Leute etwas älter geworden sind. Ansonsten ist es immer noch ein Magnet, ein Highlight des Jahres, warum man nach Wittenberg kommen muss. Im Juni, auch wenn das Wetter nicht immer so sonnig ist, aber es braucht nicht immer nur Sonnenschein. Es ist wie in einer normalen Ehe, da kann es auch mal ein bisschen bewölkt sein. Die Party ist trotzdem gut.
7: Also ich bin im Prinzip alle 30 Mal beim Stadtfest Luthers Hochzeit dabei gewesen. Natürlich war ich 97 das erste Mal Martin und dann noch ein, zwei, drei Mal mehr bei diesem Fest. Aber das Fest

0: Es hat zugenommen an Fröhlichkeit, an Breite der Beteiligung der Menschen. Und das ist das, was das Fest ausmacht. Und mir macht es immer wieder Spaß. Diesmal natürlich bei Katharinas Gesinde, schon seit vielen Jahren, dem Heimatverein von Wittenberg.
1: Ebenso großen Zuspruch erhielt am Sonntag der Kinderfestumzug. Zahlreiche junge Teilnehmer präsentierten mit viel Kreativität ihre historischen Kostüme und sorgten bei den Zuschauern für Begeisterung. Der Familiennachmittag bildete damit einen gelungenen Kontrast zum großen historischen Umzug des Vortages. Viele Besucher nutzten die Gelegenheit, die Umzüge aus nächster Nähe zu verfolgen und Erinnerungsfotos festzuhalten. Besonders Familien und Gäste von außerhalb zeigten sich beeindruckt von der Atmosphäre und dem Engagement der zahlreichen Mitwirkenden, die dem Fest seinen besonderen Charakter verliehen.
2: Wir wurden hergeholt, damit wir ein bisschen die Kinder bespaßen können. Wir machen mittelalterliches Handwerk mit den Kindern und solche Sachen wie Bogenschießen, Armbrustschießen. Ja, Kerzen ziehen, solche Dinge.
3: Nee, das ist nicht mein Stand. Ich würde mal ein Stück Eisen verhauen.
4: Das ist der Stand der Metallindustrie Wittenberg, sag ich mal. Ne? Sind wir hier, sag ich mal, Wittenberg mit der Schmiede am Markt mit. Ne? Jetzt am Kirchplatz und versuchen den Kindern, sag ich mal, das Berufsbild Metallbau nahezubringen. Und die Berufe, sag ich mal, sind ja irgendwo entstanden, sag ich mal. So, deswegen haben wir gesagt, wir wollen den Kindern zeigen, wie aus dem Rohstoff, was hergestellt wird, sag ich mal, verarbeitet wird zum Produkt, sag ich mal, in der Metallbranche. Das ist doch die letzte Branche, die eigentlich aus Rohstoff was herstellt. Das wollen wir eigentlich versuchen, den Kindern mit zu zeigen.
5: Hauptsächlich Bier trinken. Nein, ich bin der Drechsler und Schnitzer. Und ich zeige das alte Handwerk.
1: Mit rund 50.000 Gästen an drei Veranstaltungstagen erwies sich die Jubiläumsausgabe von Luthers Hochzeit erneut als Besuchermagnet. Trotz wechselhafter Wetterbedingungen und der kurzzeitigen Sperrung eines Veranstaltungsbereiches wegen eines verdächtigen Gegenstandes am Samstag ließen sich die Gäste die Feststimmung nicht nehmen und verfolgten die Umzüge entlang der Straßen und Plätze der historischen Altstadt. In der nächsten Woche im Edeka-Markt Anhaltstraße Bitterfeld-Wolfen. 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
10: Ich bin Maxim und ich spiele in der rechten Abwehr.
11: Ich bin Noah und spiele Torhüter.
12: Ich bin Nakarius und ich spiele im linken Mittelfeld.
13: Ich bin der Piet und ich spiele im rechten Mittelfeld.
14: Ich bin der Jakob und spiele im Sturm.
15: Ich bin der Elias und ich spiele mit Jakob im Sturm.
16: Ich bin Lore und ich spiele in der Abwehr.
17: Ich bin Raphael und spiele bei der rechten Seite Abwehr.
18: Ich bin Adrian und spiele in der Abwehr.
19: Ich bin Frau Bartholomä und ich bin die Trainerin.
20: Wir sind die Pestalozzi-Schule aus Wehe und wollen gewinnen. Ja!
21: Die Aufregung ist groß, die Stimmung bestens. Vor kurzem ging es für die Fußballmannschaft der Grundschule Pestalozzi Brena zum Landesfinale des Stadtwerke Cups nach Aschersleben. Als Sieger der Vorrunde vertraten die Nachwuchskicker die Region Bitterfeld-Wolfen und trafen auf die besten Grundschulteams aus Bernburg, Eisleben, Hettstedt und Aschersleben. Der Turnierstart hätte für die Brenauer kaum besser laufen können. Im ersten Spiel gegen die Grundschule Torgartenstraße aus Eisleben zeigt die Mannschaft von Beginn an, warum sie sich für das Landesfinale qualifiziert hat. Mit viel Einsatz, sicherem Passspiel und einer geschlossenen Teamleistung erspielen sich die Nachwuchskicker mehrere gute Chancen. Die frühe Führung gibt zusätzliche Sicherheit und auch in der Defensive lässt das Team kaum etwas zu. Am Ende steht ein souveräner 3:0-Erfolg auf der Anzeigetafel, ein perfekter Auftakt und ein wichtiger Schritt für das Selbstvertrauen im weiteren Turnierverlauf.
19: Es ist ja in anderen Sportarten auch der Fall, dass das erste Spiel immer ein bisschen, naja, man kommt frisch zusammen und man hat eine Weile nicht zusammen gespielt, aber ich denke mit einem 0:3, 3:0 für uns, war das schon in Ordnung.
21: Im zweiten Spiel gegen die Grundschule Novalis aus Hettstedt bleibt die Partie torlos. Anschließend wartet mit der Grundschule Pfeilergram aus Aschersleben einer der Turnierfavoriten. Trotz großer kämpferischer Leistung müssen sich die Brenauer knapp mit 0:1 geschlagen geben. Unterstützt wird das Team den ganzen Tag über von Eltern, Lehrkräften und mitgereisten Fans. Für viele ist schon jetzt klar, die Mannschaft hat die Region würdig vertreten.
0: Ich denke, super. So wie die ganze Mannschaft, denke ich. Ich denke, dass das allgemein für die Jungs hier eine gute Sache ist. Ja, ich meine, überhaupt erstmal in die Endrunde zu kommen, da ist schon mal ein Ding. Und hier natürlich, wie gerade eben schon, wenn man in den ersten drei kommt, ich denke mal, aus so einem großen Umkreis ist das völlig in Ordnung. Also passt.
2: Ja, er ist schon gut drauf. Die haben ein bisschen Probleme mit dem Ball, glaube ich. Da sind sie nicht gewohnt. Halle, okay. Ich glaube, draußen hätte das ganze Turnier ein bisschen anders ausgesehen, aber ansonsten doch. Schon sehr zufrieden und noch stolz. Die Finalrunde.
22: Ja, insgesamt zufrieden. Ist natürlich heute nochmal ein anderes Niveau als in der Vorrunde. Halle, andere Gegebenheiten. Ist natürlich nochmal eine ganz andere Umstellung. Ja, gut angefangen. Die Gegner wurden stärker und ja, dann war es halt schwerer. Und der wahrscheinliche oder jetzige Turniersieger hat es am Ende dann auch verdient. Also muss man klipp und klar so sagen.
21: Vor dem letzten Spiel ist die Ausgangslage klar. Gegen die Grundschule Johann Wolfgang von Goethe aus Bernburg geht es um den zweiten Platz. Ein Sieg würde die Silbermedaille sichern. Und die Pestalozzi-Grundschule liefert. Mit einem verdienten 2:0-Erfolg setzen sich die Kinder durch und machen Platz 2 perfekt. Der Jubel ist groß, nur die Mannschaft aus Aschersleben sammelt am Ende noch mehr Punkte und gewinnt das Turnier. Für die Kinder aus Brena ist der zweite Platz dennoch ein riesiger Erfolg. Bei der Siegerehrung wird deutlich, was diesen Tag so besonders macht. Nicht nur die sportlichen Ergebnisse zählen, sondern vor allem Teamgeist, Fairness und das gemeinsame Erlebnis.
23: Ich bin zufrieden und ich fand es gut, dass wir den zweiten Platz gemacht haben.
24: Ich fand es auch gut und ja, wie Maxim schon sagte, ich finde es auch cool, dass wir zweiter Platz sind.
25: Wir wussten, es wird nicht einfach. Es waren alles Gewinner von den Vorausscheiden natürlich. Dass wir da nicht so einen Durchlauf machen würden wie beim ersten Mal, war fast zu erwarten. Aber ich denke, wir können unheimlich stolz sein. Es ist eine tolle Truppe, wir hatten super Fans dabei. Wir sind, glaube ich, alle einfach nur glücklich.
21: Möglich gemacht wurde das Landesfinale durch mehrere Stadtwerke, die sich seit Jahren für den Kinder- und Jugendsport engagieren. Für die Stadtwerke Bitterfeld-Wolfen gehört die Förderung von Bewegung, Gemeinschaft und Nachwuchsarbeit fest zur regionalen Verantwortung.
26: Sag mal, das ist natürlich sehr schön, dass die Kids aus Brena hier einen zweiten Platz gemacht haben. Aber ich denke, alles in allem war für uns viel schöner, viel positiver, dass wir so eine tolle Veranstaltung hatten, dass viele Kinder auch in der Vorrunde Spaß am Sport hatten, ein schönes Erlebnis hatten. Und ich glaube, das steht im Vordergrund, dass heute der zweite Platz rausspringt hinter dem Gastgeber. Das ist umso schöner.
21: Ein zweiter Platz, viele neue Erfahrungen und jede Menge Teamgeist. Für die Grundschule Pestalozzi war das Landesfinale des Stadtwerke Cups ein Tag, der sicher noch lange in Erinnerung bleiben wird.
27: Die Sommerferien in Sachsen-Anhalt stehen vor der Tür. Vom 4. Juli bis zum 14. August ist es wieder soweit und für zahlreiche Schüler beginnt die schönste Zeit des Jahres. In Bernburg gibt es daher traditionell wieder den beliebten Ferienkalender, der ab sofort verfügbar ist.
28: Das ist unser kleines Ferienkalenderheftchen, wird für 1,50 Euro verkauft. Sind ganz viele Veranstaltungen.

0: Veranstaltung drin für Kinder und Jugendliche bis 16 Jahre. Und für jeden Tag kann man sich ein Programm zusammenstellen, wo ich aus acht verschiedenen Veranstaltungen wählen kann. Neuerungen sind natürlich viele Highlights von den freien Trägern der Jugendhilfe über Bastelangebote, Sportaktionen, Ausflugstage und, und. Also viele Sachen, gesunde Ernährung ist dabei, viele Sachen, wo ich mir meinen Ferientag sehr angenehm gestalten kann.
1: In der Bernburger Stadtinformation, in der Bibliothek, im Rathaus und an verschiedenen weiteren Standorten in der Saalestadt gibt es das kleine Heft zu kaufen. Insgesamt 96 verschiedene Coupons bietet der diesjährige Ferienkalender.
0: Es sind ganz viele leckere Verpflegungscoupons dabei, von einer Eiskugel angefangen über eine Möhre beispielsweise oder einen Apfel, Banane. Natürlich Einkaufsgutscheine für Bekleidung, Ausflugsgutscheine für einen Tiergarten zum Beispiel. Also dieses Jahr ist erstmalig eine Freikarte für den Bernburger Tiergarten dabei. Die wurde von einem Sponsor mit unterstützt. Und die kann ich wärmstens empfehlen, auch im Hinblick, um unsere schöne Saalestadt zu besuchen. Und wenn man im Tiergarten ist, dann kann man natürlich auch gleich mit der Parkeisenbahn fahren. Das ist ein ganz besonderes Highlight. Und die fährt zum Paradies. Und da haben wir auch die Möglichkeit, zum Beispiel mit einem Gutschein die Minigolfanlage mit zu bespielen.
1: Möglich gemacht wird der Bernburger Ferienkalender natürlich wieder einmal durch die Unterstützung von zahlreichen Unternehmen und Helfern aus der Region.
0: Also bei 96 Coupons sind es über 90 Gewerbetreibende, die gesagt haben, das ist ein tolles Produkt. Möchten wir gerne mit einem Coupon vertreten sein. Also die Gewerbetreibenden müssen auch nichts dafür bezahlen, sondern die setzen diese Ware, die sie den Kindern und Jugendlichen denn zur Verfügung stellen, setzen ein. Sei denn ein Rabattcoupon oder ein Coupon, wo es auch Sachen gratis gibt beispielsweise. Und ganz viele freie Träger der Jugendhilfe beispielsweise haben die Veranstaltung konzipiert und sich Gedanken gemacht. Vielleicht sollte ich es mal aufzählen, das ist das SOS Kinderdorf Sachsen-Anhalt, Stiftung Evangelische Jugendhilfe, Rückenwind e.V., die Stadtbibliothek ist dabei mit Angeboten, das Clubhaus der Jugend natürlich, das ist unsere Jugendeinrichtung und viele weitere mehr.
1: Für die Stadt ist der Ferienkalender ein Herzensprojekt. Entstanden ist er vor vielen Jahren, weil man Familien unterstützen wollte, die sich nicht immer einen teuren Sommerurlaub leisten können.
0: Da wollten wir ein Angebot schaffen, wo die Kinder sagen können, okay, hier kann ich regional was machen. Hier habe ich tolle Angebote, die teilweise nichts kosten oder für ganz wenig Geld, für 50 Cent, für 1 Euro ein Bastelangebot und. Und noch zusätzlich, ich kann durch die Stadt ziehen mit meinen Freunden und kann die Gutscheine einlösen oder einige davon eine leckere Kugel Eis essen oder einen anderen Snack oder verschiedene Sachen. Und das hat immer so, das Projekt wurde als Unterstützung gesehen für Familien, die finanziell nicht so gut aufgestellt sind. Und das hat sich jetzt mittlerweile so entwickelt und ist so ein Run, dass wir diesen Ferienkalender natürlich für alle Familien öffnen. Und wer zuerst kommt, mal zuerst bei 1200 Stück. Die sind schnell weg.
1: Also jetzt heißt es schnell sein, wenn man noch einen der beliebten Ferienkalender bekommen will. Wer keinen mehr kriegt, muss zwar auf die Rabattcoupons verzichten, kann sich aber zumindest über die Ferienangebote auf der Webseite der Stadt informieren.

0: Mehrheit gefassten Grundsatzbeschluss zur Wiederbelebung und Weiterentwicklung des Kulturpalastes aufzuheben.
1: Wir waren uns aber alle klar an der Stelle, dass das Haus eine solche Bedeutung hat, dass man darüber nachdenken muss, wie man eine Nutzung etablieren kann. Ja, ich habe sie nicht. Es hat sie keiner hier im Saal. Das haben wir im Augenblick nicht. Aber ich kann das nur wiederholen. Am Ende des Tages wird es nur mit finanzieller Unterstützung des Landes gelingen. Dazu sind dann alle, die Verantwortung haben, im Land oder auch im Bund auch aufgerufen, ihren Anteil zu erbringen, genauso wie das jetzt geschehen ist für dieses Projekt. Aber ich kann, und an dieser Stelle trage ich gesamtverantwortlich für Verantwortung für Bitterfeld-Wolfen, nach dem Kenntnisstand, der uns hier gebündelt vorliegt, nicht empfehlen, dieses Projekt Musicalpalast weiterzuführen. Der Aufsichtsrat wird sich damit beschäftigen müssen, der Stadtentwicklungsgesellschaften wird eine Entscheidung treffen müssen. Die Aufsichtsräte haben eine persönliche Verantwortung. Sie sind dem Unternehmen in der Verantwortung und da muss sich jeder dann seine Entscheidung sehr genau überlegen, die er dann im Aufsichtsrat der Stadtentwicklungsgesellschaft treffen wird. Ich kann Ihnen sagen, ich werde, wenn Sie diesen Beschlussantrag ablehnen, habe ich gar keine Widerspruchsmöglichkeit. Aber ich werde Sie dann fragen. Ich habe keine Lösung, wie das Konzept, was im Augenblick ist, dann umsetzbar ist. Ich werde den Stadtrat dann fragen, wie es weitergehen soll. Ich sage Ihnen unumwunden, ich habe dafür keine Lösung. Ich kann bei all den Dingen, die jetzt im Augenblick auf den Weg gebracht sind, keine Finanzierungsbestätigung von einer Bank irgendwie herbeischaffen. Das kann ich nicht, das kann auch nicht Herr Kaden. Und ohne diese Bestätigung geht der gesamte Antrag nicht weiter. Das ist die erste Bedingung. Die zweite Bedingung, die mitgeteilt worden ist, ist die, dass eine Kostenschätzung, die Leistungsphase 2, die wir noch nicht absolviert haben, gemacht werden muss, wo eine Kostenschätzung nach DIN berechnet ist. Und wir müssen dazu vorher schon, wir können das jetzt nicht einfach jemanden machen lassen, wir sind dazu gefordert, vorher eine Ausschreibung zu machen, ein Planungsbüro im Rahmen dieser Ausschreibung zu binden, den zu beauftragen, damit dann eine entsprechende Kostenschätzung vorliegt. Das ist im Übrigen dann notwendig, wenn man tatsächlich eine Förderung bekommt, dass das Ganze auch noch abgerechnet werden darf. Und zu der anderen Sache habe ich Ihnen vorhin sehr eindeutig gesagt, ich habe, und wir alle, auch Herr Kölwitz und Sie alle auch nicht, haben im Augenblick keinen Plan B. Ich sage Ihnen unumwunden nochmal, das ist auch von der Stadt Bitterfeld-Wolfen nicht alleine zu leisten. Da gehört es dazu, dass der Landkreis und das Land Sachsen-Anhalt Verantwortung übernimmt. Und in der Weise habe ich auch Ministerpräsident Schulze mehrfach angesprochen schon. Der hat gesagt, ja, aber weiß ja selber, das dauert dann alles seine Zeit, bis ein neues Projekt entwickelt worden ist und dieses neue Projekt vielleicht umgesetzt werden kann. Aber im Augenblick, so ehrlich muss ich sein, ich habe es nicht.
0: Unterstützung erhielt Schenk unter anderem von Wolfens Ortsbürgermeister André Krillwitz.
2: Es wird sich jeder an die Diskussion im Hörsaal erinnern können. Im September 2024 habe ich das Projekt unterstützt. Wir haben das Projekt unterstützt. Aber dort fiel ein entscheidender Satz. Wir wollen nur Ihre politische Unterstützung, wir wollen nicht Ihr Geld. Das war der Satz im Hörsaal September 2024. Dann sollte mir nichts, dir nichts im Dezember 2024, obwohl wir uns politisch bekannt hatten, dass wir es wollen, der Kulturpalast an irgendeinen Plattenhändler verkauft werden. Das hat nicht funktioniert. Dann hat man uns im September 2025 die Pistole auf die Brust gesetzt und hat gesagt, ihr müsst den jetzt kaufen, ihr habt 4 Wochen Zeit, sonst muss ich Insolvenz anmelden. Aber weil der Stadtrat immer noch an das Projekt geglaubt hat, auch die Mehrheit unserer Fraktion, ich war im September 24 leider nicht da, haben wir diesen Beschluss gefasst, das erstmal zu kaufen, um das Projekt weiterzuentwickeln. Und ich glaube, alle, wie wir hier sitzen, sind wir keine Musical-Experten. Da musste sich jeder belesen, eine Meinung finden, ob er gewisse Dinge, Fakten miteinander abwägt oder sagt, halte ich für möglich, halte ich nicht für möglich. Und weil jetzt Herrn Schenk, und ich glaube, ich stehe nicht im Verdacht, der persönliche Freund von Armin Schenk zu sein, hier immer so angekreidet wird. Ja, auch ich habe einen Sinneswandel hingelegt. Und Frau Gosler, Sie wissen das, dass ich Sie im September 2024 unterstützt habe. Aber es gibt einen großen Fakt. Das Risiko liegt nicht mehr bei einer Privatperson oder bei GmbH, sondern das Risiko liegt jetzt vollständig bei der Stadt.

0: Bitterfeld Wolfen und bei keinem anderen. Und da frage ich jeden Stadtrat, der hier sitzt, manche sind noch nicht so lange dabei, Frau Zoschke ist lange dabei, 15 Jahre Konsolidierung haben nicht gereicht. Es hat scheinbar 15 Jahre Konsolidierung haben nicht gereicht. In welche Harakiri-Situation wollen wir uns hier bringen? Die Fakten liegen klar auf dem Tisch. Herr Kaden hat die 2 Millionen nicht. Er hat sie nicht. Wir als Stadt sollen eine Verlustübernahmeerklärung für die nächsten 15 Jahre übernehmen. Wir sollen die Bürgschaft übernehmen für die 2 Millionen. Das heißt dann Folgendes, wenn es schief geht. Wir machen die Tierhege zu, wir bauen keine Straßen mehr, wir bauen keine Spielplätze mehr, wir machen keine Brauchtumsmittel mehr. Wenn Sie das wollen, um nur den Kulturpalast hier eine Chance zu geben, dann ist das aus städtischer Sicht der vollkommen verkehrte Weg.
1: Tatsächlich halten sich Befürworter und Kritiker einer Spielstätte für ein von Willem Metz produziertes Musical die Waage. Metz stellte den Anwesenden sein Konzept erneut vor und unterstrich die Vorteile, die sich in Bitterfeld bieten.
2: Nachdem ich gemeinsam mit meinem Team die Möglichkeiten für eine Renovierung des Gebäudes und die Umsetzung einer Deutschlandpremiere einer neuen großen Musicalproduktion geprüft hatte, war ich vom Potenzial und von den Möglichkeiten dieses Projektes überzeugt. Aber viel wichtiger war, dass ich merkte, mit welcher Begeisterung, welcher Leidenschaft und kulturellem Bewusstsein viele ihrer Einwohner unsere Pläne unterstützten. Das Motto einer besonderen Gruppe von Mitstreitern lautete: Die Leute denken immer, wir hier in den neuen Bundesländern seien grau, aber innerlich sind wir bunt. Und lasst uns das bitte gemeinsam ermöglichen. Wir haben schon Schlimmeres durchgemacht und der Kulturpalast verdient eine neue Zukunft. Diese Leidenschaft hat mich als niederländischen Theaterproduzenten zutiefst berührt. Meine Begeisterung, um unsere neue Musicalproduktion in Ihrer Stadt aufzuführen und bewusst nicht etwa in Hamburg, hängt ganz damit zusammen, dass Bitterfeld genau wie Bochum in den 80er Jahren noch keine Musical-Infrastruktur besitzt, von der aus eine Show ins Leben gerufen werden könnte. Darin liegen Herausforderungen, ganz klar, aber gleichzeitig auch zahlreiche Chancen. Unsere Erfahrung und Marktforschung, worüber später mehr, zeigen, dass ein Großteil der durchschnittlichen deutschen Musicalbesucher oft zuerst die Show auswählt, die sie mit ihrer Familie oder Freunden besuchen möchten. Oft wird erst danach geprüft, ob und wie ein solcher Ausflug beispielsweise mit einer Übernachtung, Hotelübernachtung oder anderer Aktivitäten verbunden werden kann. Auch hier bieten sich viele zukünftige Chancen und Entwicklungsmöglichkeiten für Ihre Stadt und Ihre Region. Eine weitere bemerkenswerte Tatsache ist, dass ein Großteil der durchschnittlichen deutschen Musicalbesucher tatsächlich bereit ist, um eine Autofahrt von 1,5 bis 2,5 Stunden auf sich zu nehmen, um etwas Besonderes zu sehen. Also auch, und das ist bemerkenswert, wenn das bedeutet, dass man nach der Abendvorstellung wieder nach Hause fährt. Und die Tatsache, dass Bitterfeld-Wolfen mittlerweile über eine ICE-Anbindung verfügt und man dadurch innerhalb einer Stunde im Herzen Berlins ist oder innerhalb von 3,5 Stunden Frankfurt-Main oder sogar München sein kann, macht den Erreichbarkeitsradius rund um den Kulturpalast und alle dort stattfindenden Aktivitäten noch interessanter. Das renommierte und mit dem berühmten World SOMAR Research Award ausgezeichnete Marktforschungsinstitut System 1 bestätigt in einer umfassenden und von uns initiierten Marktforschung, dass unsere Produktion auf deutlich mehr Resonanz stößt als zum Beispiel das neueste Musical vom Erfolgskomponisten und Weltstar Elton John, der unter anderem Der König der Löwen komponierte. Das Institut führte neben anderen Unternehmen Erkenntnisse und Fakten auf, die erforderlich sind, um zu beurteilen, ob unser Business Case stichhaltig ist. In dieser Studie schneiden Standardbewertungen für unsere Produktion weit über dem Durchschnitt der Testbewertungen ab und werden als repräsentativ für alle wichtigen Marketingbedingungen empfunden.
1: Für das Musical-Projekt sowie Ausstellungsflächen und weitere Veranstaltungsangebote stehen derzeit bis zu 20 Millionen Euro aus dem Fonds.

0: für den Strukturwandel nach dem Kohleausstieg zur Verfügung. Der Stadtrat sprach sich schließlich mit 22 Nein-Stimmen und 18 Ja-Stimmen gegen die Aufhebung des von Armin Schenk eingebrachten Antrags aus. Damit wird das Projekt Kulturpalast zunächst weiterverfolgt. Eine Möglichkeit, das Anliegen Schenks dennoch durchzusetzen, besteht allerdings weiterhin. Eine entsprechende Entscheidung könnte noch der Aufsichtsrat der Stadtentwicklungsgesellschaft treffen. Nach Ansicht Schenks liegen Voraussetzungen vor, die einen Rücktritt vom Kauf ermöglichen würden. Viel Zeit, um eine Entscheidung zu treffen, bleibt allerdings nicht, denn Ende Juni endet die Rücktrittsmöglichkeit vom Kaufvertrag.
1: Historische Umzüge begeistern Tausende bei Luthers Hochzeit. Die historischen Umzüge zählten auch bei der 30. Ausgabe von Luthers Hochzeit zu den größten Publikumsmagneten. Tausende Besucher säumten am Samstagnachmittag die Straßen der Lutherstadt Wittenberg, als rund 2000 Mitwirkende aus etwa 30 Vereinen, historische Gruppen und Unternehmen in authentischen Gewändern durch die Altstadt zogen. Der große Festumzug gilt seit Jahren als einer der Höhepunkte des traditionsreichen Stadtfestes und bot auch zum 30-jährigen Jubiläum eindrucksvolle Bilder. Wochenlang hatten die Teilnehmer, Vereine und Gruppen ihre Auftritte vorbereitet. Mit historischen Darstellungen, aufwendig gestalteten Kostümen und liebevoll dekorierten Wagen ließen sie die Zeit Martin Luthers und Katharina von Boras für die Zuschauer lebendig werden. Entlang der Strecke wurden die Teilnehmer mit Applaus und zahlreichen begeisterten Zurufen empfangen.
2: Ach, wir haben einen wunderbaren Abend gestern erlebt zum Freitag. Das Wetter ist halt etwas fruchtbar, nicht ganz so sonnig, aber wir brauchen uns überhaupt nicht beklagen, sonst meckern wir mal, es ist so heiß und diesmal ist es schön durchwachsen, der Umzug ist trocken, das ist eine gute Stimmung, wir haben viele Gäste da, also wir freuen uns sehr. Also ich kann nur sagen, von Seiten der Stadt sind wir total zufrieden. Ach, für die Zukunft beim Luthers Hochzeit müssen wir einfach sagen, wir müssen so den Mut haben, uns immer wieder so ein Stückchen neu zu entwickeln. Und das gleichzeitig das, was wirklich gut läuft, das müssen wir bewahren. Und ich glaube, da haben die ganzen Vereine, die das alles mittragen, die haben ein gutes Gespür für das, was man verändern muss. Und so. Also ich bin da eigentlich optimistisch. Ich bin da gar nicht so traurig. Ja, also das wird eigentlich sich gut entwickeln.
3: Jubel!
1: Zu den Besonderheiten des Umzuges gehört erneut die große Vielfalt der Mitwirkenden. Neben traditionellen Vereinen aus der Region beteiligen sich historische Darstellergruppen und Unternehmen, die gemeinsam das Bild eines lebendigen und facettenreichen Festzuges prägten. Die Mischung aus Geschichte, Unterhaltung und regionalem Engagement machte den Umzug zu einem Erlebnis für Gäste jeden Alters.
4: Luthers Hochzeit muss man nicht erst zur Silberhochzeit feiern. Man kann auch warten, bis es 30 Jahre alt wird, wie in diesem Jahr. Und ich finde, es hat an Schönheit nichts verloren. Es sind nur alle ein bisschen älter geworden. 30 Jahre ist ein Grund zum Feiern. Bis zum 50., also bis zur goldenen Hochzeit, würde es ja auch noch mal ein bisschen dauern. Die Umzüge, die Leute, die Jubelmenge ist, finde ich, auch gleich geblieben. Wie gesagt, die einzige Veränderung ist, dass rechts und links und während der Parade die Leute etwas älter geworden sind. Ansonsten ist es immer noch ein Magnet, ein Highlight des Jahres, warum man nach Wittenberg kommen muss. Im Juni, auch wenn das Wetter nicht immer so sonnig ist, aber es braucht nicht immer nur Sonnenschein. Es ist wie in einer normalen Ehe, da kann es auch mal ein bisschen bewölkt sein. Die Party ist trotzdem gut.
5: Also ich bin im Prinzip alle 30 Mal beim Stadtfest Luthers Hochzeit dabei gewesen. Natürlich war ich 97 das erste Mal Martin und dann noch ein, zwei, drei Mal mehr bei diesem Fest. Aber das Fest hat zugenommen an Fröhlichkeit, an Breite der Beteiligung der Menschen. Und das ist das, was das Fest ausmacht. Und mir macht es immer wieder Spaß. Diesmal natürlich bei Katharinas Gesinde, schon seit vielen Jahren, dem Heimatverein von Wittenberg.
1: Ebenso großen Zuspruch erhielt am Sonntag der Kinderfestumzug. Zahlreiche junge Teilnehmer präsentierten mit viel Kreativität ihre historischen Kostüme und sorgten bei den Zuschauern für Begeisterung. Der Familiennachmittag bildete damit einen gelungenen Kontrast zum großen historischen Umzug des Vortages. Viele Besucher nutzten die Gelegenheit, die Umzüge aus nächster Nähe zu verfolgen und Erinnerungsfotos festzuhalten. Besonders Familien und Gäste von außerhalb zeigten sich beeindruckt von der Atmosphäre und dem Engagement der zahlreichen Mitwirkenden, die dem Fest seinen besonderen Charakter verliehen.
3: Wir wurden hergeholt, damit wir ein bisschen die Kinder bespaßen können. Wir machen mittelalterliches Handwerk mit den Kindern und solche Sachen wie Bogenschießen, Armbrustschießen, ja, Kerzen ziehen, solche Dinge.
6: Nee, das ist nicht mein Stand. Ich bin hier einfach mal ein Stück Eisen verhauen.
7: Das ist der Stand der Metallindustrie Wittenberg, sag ich mal. Ne? Sind wir hier, sag ich mal, in Wittenberg mit der Schmiede am Markt mit. Ne? Jetzt auf dem Kirchplatz und versuchen den Kindern, sag ich mal, das Berufs- und Metallbau nahezubringen. Und die Berufe, sag ich mal, sind ja irgendwo entstanden, sag ich mal. So, deswegen haben wir gesagt, wir wollen den Kindern mal zeigen, wie aus dem Rohstoff, was hergestellt wird, sagen wir, verarbeitet wird zum Produkt, sagen wir, in der Metallbranche. Das ist doch die letzte Branche, die eigentlich aus Rohstoff was herstellt. Und das wollen wir eigentlich versuchen, den Kindern mit zu zeigen.
8: 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Und ich zeige das alte Handwerk.
1: Mit rund 50.000 Gästen an drei Veranstaltungstagen erwies sich die Jubiläumsausgabe von Luthers Hochzeit erneut als Besuchermagnet. Trotz wechselhafter Wetterbedingungen und der kurzzeitigen Sperrung eines Veranstaltungsbereiches wegen eines verdächtigen Gegenstandes am Samstag ließen sich die Gäste die Feststimmung nicht nehmen und verfolgten die Umzüge entlang der Straßen und Plätze der historischen Altstadt. 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
22: 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Ja!
23: Die Aufregung ist groß, die Stimmung bestens. Vor kurzem ging es für die Fußballmannschaft der Grundschule Pestalozzi Brena zum Landesfinale des Stadtwerke Cups nach Aschersleben. Als Sieger der Vorrunde vertraten die Nachwuchskicker die Region Bitterfeld-Wolfen und trafen auf die besten Grundschulteams aus Bernburg, Eisleben, Hettstedt und Aschersleben. Der Turnierstart hätte für die Brenner kaum besser laufen können. Im ersten Spiel gegen die Grundschule Torgartenstraße aus Eisleben zeigt die Mannschaft von Beginn an, warum sie sich für das Landesfinale qualifiziert hat. Mit viel Einsatz, sicherem Passspiel und einer geschlossenen Teamleistung erspielen sich die Nachwuchskicker mehrere gute Chancen. Die frühe Führung gibt zusätzliche Sicherheit und auch in der Defensive lässt das Team kaum etwas zu. Am Ende steht ein souveräner 3:0 Erfolg auf der Anzeigetafel, ein perfekter Auftakt und ein wichtiger Schritt für das Selbstvertrauen im weiteren Turnierverlauf.
24: Es ist ja in anderen Sportarten auch der Fall, dass das erste Spiel immer ein bisschen
21: Naja, man kommt frisch zusammen und man hat eine Weile nicht zusammen gespielt, aber ich denke mit einem 0-3, 3-0 für uns,

0: Schon in Ordnung.
1: Im zweiten Spiel gegen die Grundschule Novalis aus Hettstedt bleibt die Partie torlos. Anschließend wartet mit der Grundschule Pfeilergram aus Aschersleben einer der Turnierfavoriten. Trotz großer kämpferischer Leistung müssen sich die Brenauer knapp mit 0:1 geschlagen geben. Unterstützt wird das Team den ganzen Tag über von Eltern, Lehrkräften und mitgereisten Fans. Für viele ist schon jetzt klar, die Mannschaft hat die Region würdig vertreten.
2: Ich denke, super. So wie die ganze Mannschaft, denke ich. Ich denke, dass das allgemein für die Jungs hier eine gute Sache ist. Ja, ich meine überhaupt erstmal in die Endrunde zu kommen, ja, ist schon mal ein Ding. Und hier natürlich, wie gerade eben schon, wenn man in den ersten drei kommt, ich denke mal, aus so einem großen Umkreis ist das völlig in Ordnung. Also passt.
3: Ja, aber schon gut drauf. Wir haben ein bisschen Probleme mit dem Ball, glaube ich. Das sind sie nicht gewohnt. Halle, okay. Ich glaube, draußen hätte das ganze Turnier ein bisschen anders ausgesehen, aber ansonsten doch schon sehr zufrieden und noch stolz. Die Finalrunde.
4: Ja, insgesamt zufrieden. Ist natürlich heute nochmal ein anderes Niveau als in der Vorrunde. Halle, andere Gegebenheiten. Ist natürlich nochmal eine ganz andere Umstellung. Ja, gut angefangen. Die Gegner wurden stärker und ja, dann war es halt schwerer. Und der wahrscheinliche oder jetzige Turniersieger hat es am Ende dann auch verdient. Also muss man klipp und klar so sagen.
1: Vor dem letzten Spiel ist die Ausgangslage klar. Gegen die Grundschule Johann Wolfgang von Goethe aus Bernburg geht es um den zweiten Platz. Ein Sieg würde die Silbermedaille sichern. Und die Pestalozzi-Grundschule liefert. Mit einem verdienten 2:0-Erfolg setzen sich die Kinder durch und machen Platz 2 perfekt. Der Jubel ist groß, nur die Mannschaft aus Aschersleben sammelt am Ende noch mehr Punkte und gewinnt das Turnier. Für die Kinder aus Brenna ist der zweite Platz dennoch ein riesiger Erfolg. Bei der Siegerehrung wird deutlich, was diesen Tag so besonders macht. Nicht nur die sportlichen Ergebnisse zählen, sondern vor allem Teamgeist, Fairness und das gemeinsame Erlebnis.
5: Ich bin zufrieden und ich fand es gut, dass wir den zweiten Platz gemacht haben. Ich fand es auch gut und ja, wie Maxim schon sagte, ich finde es auch cool, dass wir zweiter Platz sind.
6: Wir wussten, es wird nicht einfach. Es waren alles Gewinner von den Vorausscheiden natürlich. Dass wir da nicht so einen Durchlauf machen würden wie beim ersten Mal, war fast zu erwarten. Aber ich denke, wir können unheimlich stolz sein. Es ist eine tolle Truppe, wir hatten super Fans dabei. Wir sind, glaube ich, alle einfach nur glücklich.
1: Möglich gemacht wurde das Landesfinale durch mehrere Stadtwerke, die sich seit Jahren für den Kinder- und Jugendsport engagieren. Für die Stadtwerke Bitterfeld-Wolfen gehört die Förderung von Bewegung, Gemeinschaft und Nachwuchsarbeit fest zur regionalen Verantwortung.
7: Sag mal, das ist natürlich sehr schön, dass die Kids aus Brenna hier einen zweiten Platz gemacht haben. Aber ich denke, alles in allem war für uns viel schöner, viel positiver, dass wir so eine tolle Veranstaltung hatten, dass viele Kinder auch in der Vorrunde Spaß am Sport hatten, ein schönes Erlebnis hatten. Und ich glaube, das steht im Vordergrund, dass heute der zweite Platz rausspringt hinter dem Gastgeber. Das ist umso schöner.
1: Ein zweiter Platz, viele neue Erfahrungen und jede Menge Teamgeist. Für die Grundschule Pestalozzi war das Landesfinale des Stadtwerke Cups ein Tag, der sicher noch lange in Erinnerung bleiben wird.
8: Die Sommerferien in Sachsen-Anhalt stehen vor der Tür. Vom 4. Juli bis zum 14. August ist es wieder soweit und für zahlreiche Schüler beginnt die schönste Zeit des Jahres. In Bernburg gibt es daher traditionell wieder den beliebten Ferienkalender, der ab sofort verfügbar ist.
9: Das ist unser kleines Ferienkalenderheftchen, wird für 1,50 Euro verkauft. Sind ganz viele Veranstaltungen drin für Kinder und Jugendliche bis 16 Jahre. Und für jeden Tag kann man sich ein Programm zusammenstellen, wo ich aus acht verschiedenen Veranstaltungen wählen kann. Neuerungen sind natürlich viele Highlights von den freien Trägern der Jugendhilfe über Bastelangebote, Sportaktionen, Ausflugstage und. Also viele Sachen, gesunde Ernährung ist dabei, viele Sachen, wo ich mir meinen Ferientag sehr angenehm gestalten kann.
8: In der Bernburger Stadtinformation, in der Bibliothek, im Rathaus und an verschiedenen

0: verschiedenen weiteren Standorten in der Saalestadt gibt es das kleine Heft zu kaufen. Insgesamt 96 verschiedene Coupons bietet der diesjährige Ferienkalender.
1: Es sind ganz viele leckere Verpflegungscoupons dabei, von einer Eiskugel angefangen über eine Möhre beispielsweise oder einen Apfel, Banane. Natürlich Einkaufsgutscheine für Bekleidung, eine Ausflugsgutscheine für einen Tiergarten zum Beispiel. Also dieses Jahr ist erstmalig eine Freikarte für den Bernburger Tiergarten dabei. Die wurde von einem Sponsor mit unterstützt. Und die kann ich wärmstens empfehlen, auch im Hinblick, um unsere schöne Saalestadt zu besuchen. Und wenn man im Tiergarten ist, dann kann man natürlich auch gleich mit der Parkeisenbahn fahren. Das ist ein ganz besonderes Highlight. Und die fährt zum Paradies. Und da hat man auch die Möglichkeit, zum Beispiel mit einem Gutschein die Minigolfanlage mit zu bespielen.
0: Möglich gemacht wird der Bernburger Ferienkalender natürlich wieder einmal durch die Unterstützung von zahlreichen Unternehmen und Helfern aus der Region.
1: Also bei 96 Coupons sind es über 90 Gewerbetreibende, die gesagt haben, das ist ein tolles Produkt. Möchten wir gerne mit einem Coupon vertreten sein. Also die Gewerbetreibenden müssen auch nichts dafür bezahlen, sondern die setzen diese Ware, die sie den Kindern und Jugendlichen denn zur Verfügung stellen, setzen in ein, sei denn ein Rabattcoupon oder ein Coupon, wo es auch Sachen gratis gibt beispielsweise. Und ganz viele Freie Träger oder Jugendhilfe beispielsweise haben die Veranstaltung konzipiert und sich Gedanken gemacht. Vielleicht sollte ich es mal aufzählen, das ist das SOS Kinderdorf Sachsen-Anhalt, Stiftung Evangelische Jugendhilfe, Rückenwind e.V., die Stadtbibliothek ist dabei mit angeboten, das Clubhaus der Jugend natürlich, das ist unsere Jugendeinrichtung und viele weitere mehr.
0: Für die Stadt ist der Ferienkalender ein Herzensprojekt. Entstanden ist er vor vielen Jahren, weil man Familien unterstützen wollte, die sich nicht immer einen teuren Sommerurlaub leisten können.
1: Da wollten wir ein Angebot schaffen, wo die Kinder sagen können, okay, hier kann ich regional was machen. Hier habe ich tolle Angebote, die teilweise nichts kosten oder für ganz wenig Geld, für 50 Cent, für einen Euro ein Bastelangebot und. Und noch zusätzlich, ich kann durch die Stadt ziehen mit meinen Freunden und kann die Gutscheine einlösen oder einige davon eine leckere Kugel Eis essen oder einen anderen Snack oder verschiedene Sachen. Und das hat immer so, das Projekt wurde als Unterstützung gesehen für Familien, die finanziell nicht so gut aufgestellt sind. Und das hat sich jetzt mittlerweile so entwickelt und ist so ein Run, dass wir diesen Ferienkalender natürlich für alle Familien öffnen. Und wer zuerst kommt, mal zuerst bei 1200 Stück. Die sind schnell weg.
0: Also jetzt heißt es schnell sein, wenn man noch einen der beliebten Ferienkalender bekommen will. Wer keinen mehr kriegt, muss zwar auf die Rabattcoupons verzichten, kann sich aber zumindest über die Ferienangebote auf der Webseite der Stadt informieren.

Der Bitterfelder Kulturpalast soll eine Zukunft als Musicalstandort erhalten. Das hat die Mehrheit der Stadträte von Bitterfeld-Wolfen am 9. Juni 2026 nach einer intensiven mehrstündigen Debatte entschieden. Zuvor hatte Oberbürgermeister Armin Schenk beantragt, einen im vergangenen Jahr mit großer Mehrheit

0: Mehrheit gefassten Grundsatzbeschluss zur Wiederbelebung und Weiterentwicklung des Kulturpalastes aufzuheben.
1: Wir waren uns aber alle klar an der Stelle, dass das Haus eine solche Bedeutung hat, dass man darüber nachdenken muss, wie man eine Nutzung etablieren kann. Ja, ich habe sie nicht. Es hat sie keiner hier im Saal. Das haben wir im Augenblick nicht. Aber ich kann das nur wiederholen. Am Ende des Tages wird es nur mit finanzieller Unterstützung des Landes gelingen. Dazu sind dann alle, die Verantwortung haben, im Land oder auch im Bund auch aufgerufen, ihren Anteil zu erbringen. Genauso wie das jetzt geschehen ist für dieses Projekt. Aber ich kann, und an dieser Stelle trage ich gesamtverantwortlich für Verantwortung für Bitterfeld-Wolfen, nach dem Kenntnisstand, der uns hier gebündelt vorliegt, nicht empfehlen, dieses Projekt Musical Palast weiterzuführen. Der Aufsichtsrat wird sich damit beschäftigen müssen, der Stadtentwicklungsgesellschaften wird eine Entscheidung treffen müssen. Die Aufsichtsräte haben eine persönliche Verantwortung. Sie sind dem Unternehmen in der Verantwortung und da muss sich jeder dann seine Entscheidung sehr genau überlegen, die er dann im Aufsichtsrat der Stadtentwicklungsgesellschaft treffen wird. Ich kann Ihnen sagen, ich werde, wenn Sie diesen Beschlussantrag ablehnen, habe ich gar keine Widerspruchsmöglichkeit, aber ich werde Sie dann fragen, ich habe keine Lösung, wie das Konzept, was im Augenblick ist, dann umsetzbar ist. Ich werde den Stadtrat dann fragen, wie es weitergehen soll. Ich sage Ihnen unumwunden, ich habe dafür keine Lösung. Ich kann bei all den Dingen, die jetzt im Augenblick auf den Weg gebracht sind, keine Finanzierungsbestätigung von einer Bank irgendwie herbeischaffen. Das kann ich nicht, das kann auch nicht Herr Kaden. Und ohne diese Bestätigung geht der gesamte Antrag nicht weiter. Das ist die erste Bedingung. Die zweite Bedingung, die mitgeteilt worden ist, ist die, dass eine Kostenschätzung, die Leistungsphase 2, die wir noch nicht absolviert haben, gemacht werden muss, wo eine Kostenschätzung nach DIN berechnet ist. Und wir müssen dazu vorher schon, wir können das jetzt nicht einfach jemanden machen lassen, wir sind dazu gefordert, vorher eine Ausschreibung zu machen, ein Planungsbüro im Rahmen dieser Ausschreibung zu binden, den zu beauftragen, damit dann eine entsprechende Kostenschätzung vorliegt. Das ist im Übrigen dann notwendig, wenn man tatsächlich eine Förderung bekommt, dass das Ganze auch noch abgerechnet werden darf. Und zu der anderen Sache habe ich Ihnen vorhin sehr eindeutig gesagt. Ich habe, und wir alle, auch Herr Kölwitz und Sie alle auch nicht, haben im Augenblick keinen Plan B. Ich sage Ihnen unumwunden nochmal, das ist auch von der Stadt Bitterfeld-Wolfen nicht alleine zu leisten. Da gehört es dazu, dass der Landkreis und das Land Sachsen-Anhalt Verantwortung übernimmt. Und in der Weise habe ich auch Ministerpräsident Schulze mehrfach angesprochen schon. Der hat gesagt, ja, aber weiß ja selber, das dauert dann alles seine Zeit, bis ein neues Projekt entwickelt worden ist und dieses neue Projekt vielleicht umgesetzt werden kann. Aber im Augenblick, so ehrlich muss ich sein, ich habe es nicht.
0: Unterstützung erhielt Schenk unter anderem von Wolfens Ortsbürgermeister André Krillwitz.
2: Es wird sich jeder an die Diskussion im Hörsaal erinnern können im September 2024. Habe ich das Projekt unterstützt? Wir haben das Projekt unterstützt. Aber dort fiel ein entscheidender Satz. Wir wollen nur Ihre politische Unterstützung, wir wollen nicht Ihr Geld. Das war der Satz im Hörsaal September 2024. Dann sollte mir nichts, dir nichts im Dezember 2024, obwohl wir uns politisch bekannt hatten, dass wir es wollen, der Kulturpalast an irgendeinen Plattenhändler verkauft werden. Das hat nicht funktioniert. Dann hat man uns im September 2025 die Pistole auf die Brust gesetzt und hat gesagt, ihr müsst den jetzt kaufen, ihr habt 4 Wochen Zeit, sonst muss ich Insolvenz anmelden. Aber weil der Stadtrat immer noch an das Projekt geglaubt hat, und auch die Mehrheit unserer Fraktion, ich war im September 24 leider nicht da, haben wir diesen Beschluss gefasst, das erstmal zu kaufen, um das Projekt weiterzuentwickeln. Und ich glaube, alle, wie wir hier sitzen, sind wir keine Musical-Experten. Da musste sich jeder belesen, eine Meinung finden, ob er gewisse Dinge, Fakten miteinander abwägt oder sagt, halte ich für möglich, halte ich nicht für möglich. Und weil jetzt Herrn Schenk, und ich glaube, ich stehe nicht im Verdacht, der persönliche Freund von Armin Schenk zu sein, hier immer so angekreidet wird. Ja, auch ich habe einen Sinneswandel hingelegt. Und Frau Gößler, Sie wissen das, dass ich Sie im September 2024 unterstützt habe. Aber es gibt einen großen Fakt. Das Risiko liegt nicht mehr bei einer Privatperson oder bei GmbH, sondern das Risiko liegt jetzt vollständig bei der Stadt.

0: Elberfeld Wolfen und bei keinem anderen. Und da frage ich jeden Stadtrat, der hier sitzt, manche sind noch nicht so lange dabei, Frau Zoschke ist lange dabei, 15 Jahre Konsolidierung haben nicht gereicht. Es hat scheinbar 15 Jahre Konsolidierung haben nicht gereicht. In welche Harakiri-Situation wollen wir uns hier bringen? Die Fakten liegen klar auf dem Tisch. Herr Kaden hat die 2 Millionen nicht. Er hat sie nicht. Wir als Stadt sollen eine Verlustübernahmeerklärung für die nächsten 15 Jahre übernehmen. Wir sollen die Bürgschaft übernehmen für die 2 Millionen. Das heißt dann Folgendes, wenn es schief geht. Wir machen die Tierhege zu, wir bauen keine Straßen mehr, wir bauen keine Spielplätze mehr, wir machen keine Brauchtumsmittel mehr. Wenn Sie das wollen, um nur den Kulturpalast hier eine Chance zu geben, dann ist das aus städtischer Sicht der vollkommen verkehrte Weg.
1: Tatsächlich halten sich Befürworter und Kritiker einer Spielstätte für ein von Willem Metz produziertes Musical die Waage. Metz stellte den Anwesenden sein Konzept erneut vor und unterstrich die Vorteile, die sich in Bitterfeld bieten.
2: Nachdem ich gemeinsam mit meinem Team die Möglichkeiten für eine Renovierung des Gebäudes und die Umsetzung einer Deutschlandpremiere einer neuen großen Musicalproduktion geprüft hatte, war ich vom Potenzial und von den Möglichkeiten dieses Projektes überzeugt. Aber viel wichtiger war, dass ich merkte, mit welcher Begeisterung, welcher Leidenschaft und kulturellem Bewusstsein viele ihrer Einwohner unsere Pläne unterstützten. Das Motto einer besonderen Gruppe von Mitstreitern lautete: Die Leute denken immer, wir hier in den neuen Bundesländern seien grau, aber innerlich sind wir bunt. Und lasst uns das bitte gemeinsam ermöglichen. Wir haben schon Schlimmeres durchgemacht und der Kulturpalast verdient eine neue Zukunft. Diese Leidenschaft hat mich als niederländischen Theaterproduzenten zutiefst berührt. Meine Begeisterung, um unsere neue Musicalproduktion in ihrer Stadt aufzuführen und bewusst nicht etwa in Hamburg, hängt ganz damit zusammen, dass Bitterfeld genau wie Bochum in den 80er Jahren noch keine Musical-Infrastruktur besitzt, von der aus eine Show ins Leben gerufen werden könnte. Darin liegen Herausforderungen, ganz klar, aber gleichzeitig auch zahlreiche Chancen. Unsere Erfahrung und Marktforschung, worüber später mehr, zeigen, dass ein Großteil der durchschnittlichen deutschen Musicalbesucher oft zuerst die Show auswählt, die sie mit ihrer Familie oder Freunden besuchen möchten. Oft wird erst danach geprüft, ob und wie ein solcher Ausflug beispielsweise mit einer Übernachtung, Hotelübernachtung oder anderer Aktivitäten verbunden werden kann. Auch hier bieten sich viele zukünftige Chancen und Entwicklungsmöglichkeiten für ihre Stadt und ihre Region. Eine weitere bemerkenswerte Tatsache ist, dass ein Großteil der durchschnittlichen deutschen Musicalbesucher tatsächlich bereit ist, um eine Autofahrt von 1,5 bis 2,5 Stunden auf sich zu nehmen, um etwas Besonderes zu sehen. Also auch, und das ist bemerkenswert, wenn das bedeutet, dass man nach der Abendvorstellung wieder nach Hause fährt. Und die Tatsache, dass Bitterfeld-Wolfen mittlerweile über eine ICE-Anbindung verfügt und man dadurch innerhalb einer Stunde im Herzen Berlins ist oder innerhalb von 3,5 Stunden Frankfurt-Main oder sogar München sein kann, macht den Erreichbarkeitsradius rund um den Kulturpalast und alle dort stattfindenden Aktivitäten noch interessanter. Das renommierte und mit dem berühmten World SOMAR Research Award ausgezeichnete Marktforschungsinstitut System 1 bestätigt in einer umfassenden und von uns initiierten Marktforschung, dass unsere Produktion auf deutlich mehr Resonanz stößt als zum Beispiel das neueste Musical vom Erfolgskomponisten und Weltstar Elton John, der unter anderem Der König der Löwen komponierte. Das Institut führte neben anderen Unternehmen Erkenntnisse und Fakten auf, die erforderlich sind, um zu beurteilen, ob unser Business Case stichhaltig ist. In dieser Studie schneiden Standardbewertungen für unsere Produktion weit über dem Durchschnitt der Testbewertungen ab und werden als repräsentativ für alle wichtigen Marketingbedingungen empfunden.
1: Für das Musical-Projekt sowie Ausstellungsflächen und weitere Veranstaltungsangebote stehen derzeit bis zu 20 Millionen Euro aus dem Fonds.

0: für den Strukturwandel nach dem Kohleausstieg zur Verfügung. Der Stadtrat sprach sich schließlich mit 22 Nein-Stimmen und 18 Ja-Stimmen gegen die Aufhebung des von Armin Schenk eingebrachten Antrags aus. Damit wird das Projekt Kulturpalast zunächst weiterverfolgt. Eine Möglichkeit, das Anliegen Schenks dennoch durchzusetzen, besteht allerdings weiterhin. Eine entsprechende Entscheidung könnte noch der Aufsichtsrat der Stadtentwicklungsgesellschaft treffen. Nach Ansicht Schenks liegen Voraussetzungen vor, die einen Rücktritt vom Kauf ermöglichen würden. Viel Zeit, um eine Entscheidung zu treffen, bleibt allerdings nicht, denn Ende Juni endet die Rücktrittsmöglichkeit vom Kaufvertrag.
1: Historische Umzüge begeistern Tausende bei Luthers Hochzeit. Die historischen Umzüge zählten auch bei der 30. Ausgabe von Luthers Hochzeit zu den größten Publikumsmagneten. Tausende Besucher säumten am Samstagnachmittag die Straßen der Lutherstadt Wittenberg, als rund 2000 Mitwirkende aus etwa 30 Vereinen, historische Gruppen und Unternehmen in authentischen Gewändern durch die Altstadt zogen. Der große Festumzug gilt seit Jahren als einer der Höhepunkte des traditionsreichen Stadtfestes und bot auch zum 30-jährigen Jubiläum eindrucksvolle Bilder. Wochenlang hatten die Teilnehmer, Vereine und Gruppen ihre Auftritte vorbereitet. Mit historischen Darstellungen, aufwendig gestalteten Kostümen und liebevoll dekorierten Wagen ließen sie die Zeit Martin Luthers und Katharina von Boras für die Zuschauer lebendig werden. Entlang der Strecke wurden die Teilnehmer mit Applaus und zahlreichen begeisterten Zurufen empfangen.
2: Ach, wir haben einen wunderbaren Abend gestern erlebt zum Freitag. Das Wetter ist halt etwas fruchtbar, nicht ganz so sonnig, aber wir brauchen uns überhaupt nicht beklagen, sonst meckern wir immer, es ist so heiß und diesmal ist es schön durchwachsen, der Umzug ist trocken, das ist eine gute Stimmung, wir haben viele Gäste da, also wir freuen uns sehr, also ich kann nur sagen, von Seiten der Stadt sind wir total zufrieden. Ach, für die Zukunft beim Luthers Hochzeit müssen wir einfach sagen, wir müssen so den Mut haben, uns immer wieder so ein Stückchen neu zu entwickeln. Und das gleichzeitig das, was wirklich gut läuft, das müssen wir bewahren. Und ich glaube, da haben die ganzen Vereine, die das alles mittragen, die haben ein gutes Gespür für das, was man verändern muss. Und so. Also ich bin da eigentlich optimistisch. Ich bin da gar nicht so traurig. Ja, also das wird eigentlich sich gut entwickeln.
3: Jubel!
1: Zu den Besonderheiten des Umzuges gehört erneut die große Vielfalt der Mitwirkenden. Neben traditionellen Vereinen aus der Region beteiligen sich historische Darstellergruppen und Unternehmen, die gemeinsam das Bild eines lebendigen und facettenreichen Festzuges prägten. Die Mischung aus Geschichte, Unterhaltung und regionalem Engagement machte den Umzug zu einem Erlebnis für Gäste jeden Alters.
4: Luthers Hochzeit muss man nicht erst zur Silberhochzeit feiern. Man kann auch warten, bis es 30 Jahre alt wird, wie in diesem Jahr. Und ich finde, es hat an Schönheit nichts verloren. Es sind nur alle ein bisschen älter geworden. 30 Jahre ist ein Grund zum Feiern. Bis zum 50., also bis zur goldenen Hochzeit, würde es ja auch noch mal ein bisschen dauern. Die Umzüge, die Leute, die Jubelmenge ist, finde ich, auch gleich geblieben. Wie gesagt, die einzige Veränderung ist, dass rechts und links und während der Parade die Leute etwas älter geworden sind. Ansonsten ist es immer noch ein Magnet, ein Highlight des Jahres, warum man nach Wittenberg kommen muss. Im Juni, auch wenn das Wetter nicht immer so sonnig ist, aber es braucht nicht immer nur Sonnenschein. Es ist wie in einer normalen Ehe, da kann es auch mal ein bisschen bewölkt sein. Die Party ist trotzdem gut.
5: Also ich bin im Prinzip alle 30 Mal beim Stadtfest Luthers Hochzeit dabei gewesen. Natürlich war ich 97 das erste Mal Martin und dann noch ein, zwei, drei Mal mehr bei diesem Fest. Aber das Fest hat zugenommen an Fröhlichkeit, an Breite der Beteiligung der Menschen. Und das ist das, was das Fest ausmacht. Und mir macht es immer wieder Spaß. Diesmal natürlich bei Katharinas Gesinde, schon seit vielen Jahren, dem Heimatverein von Wittenberg.
1: Ebenso großen Zuspruch erhielt am Sonntag der Kinderfestumzug. Zahlreiche junge Teilnehmer präsentierten mit viel Kreativität ihre historischen Kostüme und sorgten bei den Zuschauern für Begeisterung. Der Familiennachmittag bildete damit einen gelungenen Kontrast zum großen historischen Umzug des Vortages. Viele Besucher nutzten die Gelegenheit, die Umzüge aus nächster Nähe zu verfolgen und Erinnerungsfotos festzuhalten. Besonders Familien und Gäste von außerhalb zeigten sich beeindruckt von der Atmosphäre und dem Engagement der zahlreichen Mitwirkenden, die dem Fest seinen besonderen Charakter verliehen.
3: Nur wir wurden hergeholt, damit wir ein bisschen die Kinder bespaßen können. Wir machen mittelalterliches Handwerk mit den Kindern und solche Sachen wie Bogenschießen, Armbrustschießen, ja, Kerzen ziehen, solche Dinge.
6: Nee, das ist nicht mein Stand. Ich würde mal ein Stück Eisen verhauen.
7: Das ist der Stand der Metallindustrie Wittenberg, sag ich mal. Ne? Sind wir hier, sag ich mal, Wittenberg mit der Spiele am Markt mit. Ne? Jetzt am Kirchplatz und versuchen den Kindern, sag ich mal, das Berufsbild Metallbau nahezubringen. Und die Berufe, sag ich mal, sind ja irgendwo entstanden, sag ich mal. So, deswegen haben wir gesagt, wir wollen den Kindern zeigen, wie aus dem Rohstoff, was hergestellt wird, sagen wir, verarbeitet wird zum Produkt, sagen wir, in der Metallbranche. Das ist doch die letzte Branche, die eigentlich aus Rohstoff was herstellt. Und das wollen wir eigentlich versuchen, den Kindern mit zu zeigen.
8: Hauptsächlich Bier trinken? 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Und ich zeige das alte Handwerk.
1: Mit rund 50.000 Gästen an drei Veranstaltungstagen erwies sich die Jubiläumsausgabe von Luthers Hochzeit erneut als Besuchermagnet. Trotz wechselhafter Wetterbedingungen und der kurzzeitigen Sperrung eines Veranstaltungsbereiches wegen eines verdächtigen Gegenstandes am Samstag ließen sich die Gäste die Feststimmung nicht nehmen und verfolgten die Umzüge entlang der Straßen und Plätze der historischen Altstadt. 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
23: Die Aufregung ist groß, die Stimmung bestens. Vor kurzem ging es für die Fußballmannschaft der Grundschule Pestalozzi-Brena zum Landesfinale des Stadtwerke-Cups nach Aschersleben. Als Sieger der Vorrunde vertraten die Nachwuchskicker die Region Bitterfeld-Wolfen und trafen auf die besten Grundschulteams aus Bernburg, Eisleben, Hettstedt und Aschersleben. Der Turnierstart hätte für die Brenner kaum besser laufen können. Im ersten Spiel gegen die Grundschule Torgartenstraße aus Eisleben zeigt die Mannschaft von Beginn an, warum sie sich für das Landesfinale qualifiziert hat. Mit viel Einsatz, sicherem Passspiel und einer geschlossenen Teamleistung erspielen sich die Nachwuchskicker mehrere gute Chancen. Die frühe Führung gibt zusätzliche Sicherheit und auch in der Defensive lässt das Team kaum etwas zu. Am Ende steht ein souveräner 3:0 Erfolg auf der Anzeigetafel, ein perfekter Auftakt und ein wichtiger Schritt für das Selbstvertrauen im weiteren Turnierverlauf.
24: Es ist ja in anderen Sportarten auch der Fall, dass das erste Spiel immer ein bisschen, man kommt frisch zusammen und man hat eine Weile nicht zusammen gespielt, aber ich denke, mit einem 0:3 3-0 für uns, war das schon in Ordnung.
23: Im zweiten Spiel gegen die Grundschule Novalis aus Hettstedt bleibt die Partie torlos. Anschließend wartet mit der Grundschule Pfeilergram aus Aschersleben einer der Turnierfavoriten. Trotz großer kämpferischer Leistung müssen sich die Brenauer knapp mit 0-1 geschlagen geben. Unterstützt wird das Team den ganzen Tag über von Eltern, Lehrkräften und mitgereisten Fans. Für viele ist schon jetzt klar, die Mannschaft hat die Region würdig vertreten.
2: Ich denke, super. So wie die ganze Mannschaft, denke ich. Ich denke, dass das allgemein für die Jungs hier eine gute Sache ist. Ja, ich meine, überhaupt erstmal in die Endrunde zu kommen, ja, ist schon mal ein Ding. Und hier natürlich, wie gerade eben schon, wenn man in den ersten drei kommt, ich denke mal, aus so einem großen Umkreis ist das völlig in Ordnung. Also passt.
3: Ja, er ist schon gut drauf. Wir haben ein bisschen Probleme mit dem Ball, glaube ich. Das sind sie nicht gewohnt. Halle, okay. Ich glaube, draußen hätte das ganze Turnier ein bisschen anders ausgesehen, aber ansonsten doch schon sehr zufrieden und noch stolz. Die Finalrunde.
4: Ja, insgesamt zufrieden. Ist natürlich heute nochmal ein anderes Niveau als in der Vorrunde. Halle, andere Gegebenheiten. Ist natürlich nochmal eine ganz andere Umstellung. Ja, gut angefangen. Die Gegner wurden stärker und ja, dann war es halt schwerer. Und der wahrscheinliche oder jetzige Turniersieger hat es am Ende dann auch verdient. Also muss man klipp und klar so sagen.
23: Vor dem letzten Spiel ist die Ausgangslage klar. Gegen die Grundschule Johann Wolfgang von Goethe aus Bernburg geht es um den zweiten Platz. Ein Sieg würde die Silbermedaille sichern. Und die Pestalozzi-Grundschule liefert. Mit einem verdienten 2-0-Erfolg setzen sich die Kinder durch und machen Platz 2 perfekt. Der Jubel ist groß, nur die Mannschaft aus Aschersleben sammelt am Ende noch mehr Punkte und gewinnt das Turnier. Für die Kinder aus Brena ist der zweite Platz dennoch ein riesiger Erfolg. Bei der Siegerehrung wird deutlich, was diesen Tag so besonders macht. Nicht nur die sportlichen Ergebnisse zählen, sondern vor allem Teamgeist, Fairness und das gemeinsame Erlebnis.
5: Ich bin zufrieden und ich fand es gut, dass wir den zweiten Platz gemacht haben.
6: Ich fand es auch gut und ja, wie Maxim schon sagte, ich finde es auch cool, dass wir zweiter Platz sind.
25: Wir wussten, es wird nicht einfach. Es waren alles Gewinner von den Vorausscheiden natürlich. Dass wir da nicht so einen Durchlauf machen würden wie beim ersten Mal, war fast zu erwarten. Aber ich denke, wir können unheimlich stolz sein. Es ist eine tolle Truppe, wir hatten super Fans dabei. Wir sind, glaube ich, alle einfach nur glücklich.
23: Möglich gemacht wurde das Landesfinale durch mehrere Stadtwerke, die sich seit Jahren für den Kinder- und Jugendsport engagieren. Für die Stadtwerke Bitterfeld-Wolfen gehört die Förderung von Bewegung, Gemeinschaft und Nachwuchsarbeit fest zur regionalen Verantwortung.
26: Sag mal, das ist natürlich sehr schön, dass die Kids aus Brena hier einen zweiten Platz gemacht haben. Aber ich denke, alles in allem war für uns viel schöner, viel positiver, dass wir so eine tolle Veranstaltung hatten, dass viele Kinder auch in der Vorrunde Spaß am Sport hatten, ein schönes Erlebnis hatten. Und ich glaube, das steht im Vordergrund, dass heute der zweite Platz rausspringt hinter dem Gastgeber. Das ist umso schöner.
23: Ein zweiter Platz, viele neue Erfahrungen und jede Menge Teamgeist. Für die Grundschule Pestalozzi war das Landesfinale des Stadtwerke Cups ein Tag, der sicher noch lange in Erinnerung bleiben wird.
27: 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Vom 4. Juli bis zum 14. August ist es wieder soweit und für zahlreiche Schüler beginnt die schönste Zeit des Jahres. 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
28: Das ist unser kleines Ferienkalenderheftchen, wird für 1,50 Euro verkauft. Sind ganz viele Veranstaltungen drin für Kinder und Jugendliche bis 16 Jahre. Und für jeden Tag kann man sich ein Programm zusammenstellen, wo ich aus acht verschiedenen Veranstaltungen wählen kann. Neuerungen sind natürlich viele Highlights von den freien Trägern der Jugendhilfe über Bastelangebote, Sportaktionen, Ausflugstage und. Also viele Sachen, gesunde Ernährung ist dabei, viele Sachen, wo ich mir meinen Ferientag sehr angenehm gestalten kann.
27: in der Bernburger Stadtinformation, in der Bibliothek, im Rathaus und an verschiedenen weiteren Standorten in der Saalestadt gibt es das kleine Heft zu kaufen. Insgesamt 96 verschiedene Coupons bietet der diesjährige Ferienkalender.
28: Es sind ganz viele leckere Verpflegungscoupons dabei, von einer Eiskugel angefangen über eine Möhre beispielsweise oder einen Apfel, Banane. Natürlich Einkaufsgutscheine für Bekleidung, na, Ausflugsgutscheine für einen Tiergarten zum Beispiel. Also dieses Jahr ist erstmalig eine Freikarte für den Bernburger Tiergarten dabei. Die wurde von einem Sponsor mit unterstützt und die kann ich wärmstens empfehlen, auch im Hinblick, um unsere schöne Saalestadt zu besuchen. Und wenn man im Tiergarten ist, dann kann man natürlich auch gleich mit der Parkeisenbahn fahren. Das ist ein ganz besonderes Highlight und die fährt zum Paradies. Und da haben wir auch die Möglichkeit, zum Beispiel mit einem Gutschein die Minigolfanlage mit zu bespielen.
27: Möglich gemacht wird der Bernburger Ferienkalender natürlich wieder einmal durch die Unterstützung von zahlreichen Unternehmen und Helfern aus der Region.
28: Also bei 96 Coupons sind es über 90 Gewerbetreibende, die gesagt haben, das ist ein tolles Produkt. Na, da möchten wir gerne mit einem Coupon vertreten sein. Also die Gewerbetreibenden müssen auch nichts dafür bezahlen, sondern die setzen diese Ware, die sie den Kindern und Jugendlichen denn zur Verfügung stellen, setzen in ein, sei denn ein Rabattcoupon oder ein Coupon, wo es auch Sachen gratis gibt beispielsweise. Na, ja, und ganz viele Freie Träger oder Jugendhilfe beispielsweise haben die Veranstaltung konzipiert und sich Gedanken gemacht. Vielleicht sollte ich es mal aufzählen, das ist das SOS Kinderdorf Sachsen-Anhalt, Stiftung Evangelische Jugendhilfe, Rückenwind e.V., die Stadtbibliothek ist dabei mit Angeboten, das Clubhaus der Jugend natürlich, das ist unsere Jugendeinrichtung, na, und viele weitere mehr.
27: Für die Stadt ist der Ferienkalender ein Herzensprojekt. Entstanden ist er vor vielen Jahren, weil man Familien unterstützen wollte, die sich nicht immer einen teuren Sommerurlaub leisten können.
28: Da wollten wir ein Angebot schaffen, wo die Kinder sagen können, okay, hier kann ich regional was machen. Na, hier habe ich tolle Angebote, na, die teilweise nichts kosten oder für ganz wenig Geld, für 50 Cent, für einen Euro, ein Bastelangebot und. Und noch zusätzlich, ich kann durch die Stadt ziehen mit meinen Freunden und kann die Gutscheine einlösen oder einige davon, eine leckere Kugel Eis essen oder einen anderen Snack oder verschiedene Sachen. Und das hat immer so, das Projekt wurde als Unterstützung gesehen für Familien, die finanziell nicht so gut aufgestellt sind. Na, ja, und das hat sich jetzt mittlerweile so entwickelt und ist so dran, dass wir diesen Ferienkalender natürlich für alle Familien öffnen. Na, und wer zuerst kommt, mal zuerst bei 1200 Stück. Ja, das ist, die sind schnell weg.
27: Also jetzt heißt es schnell sein, wenn man noch einen der beliebten Ferienkalender bekommen will. Wer keinen mehr kriegt, muss zwar auf die Rabattcoupons verzichten, kann sich aber zumindest über die Ferienangebote auf der Webseite der Stadt informieren.

Der Bitterfelder Kulturpalast soll eine Zukunft als Musicalstandort erhalten. Das hat die Mehrheit der Stadträte von Bitterfeld-Wolfen am 9. Juni 2026 nach einer intensiven mehrstündigen Debatte entschieden. Zuvor hatte Oberbürgermeister Armin Schenk beantragt, einen im vergangenen Jahr mit großer Mehrheit

0: gelingen. Dazu sind dann alle, die Verantwortung haben, im Land oder auch im Bund auch aufgerufen, ihren Anteil zu erbringen, genauso wie das jetzt geschehen ist für dieses Projekt. Aber ich kann, und an dieser Stelle trage ich gesamtverantwortlich für Verantwortung für Bitterfeld-Wolfen, nach dem Kenntnisstand, der uns hier gebündelt vorliegt, nicht empfehlen, dieses Projekt Musical Palast weiterzuführen. Der Aufsichtsrat wird sich damit beschäftigen müssen, der Stadtentwicklungsgesellschaften wird eine Entscheidung treffen müssen. Die Aufsichtsräte haben eine persönliche Verantwortung. Sie sind dem Unternehmen in der Verantwortung und da muss sich jeder dann seine Entscheidung sehr genau überlegen, die er dann im Aufsichtsrat der Stadtentwicklungsgesellschaft treffen wird. Ich kann Ihnen sagen, ich werde, wenn Sie diesen Beschlussantrag ablehnen, habe ich gar keine Widerspruchsmöglichkeit, aber ich werde Sie dann fragen, ich habe keine Lösung, wie das Konzept, was im Augenblick ist, dann umsetzbar ist. Ich werde den Stadtrat dann fragen, wie es weitergehen soll. Ich sage Ihnen unumwunden, ich habe dafür keine Lösung. Ich kann bei all den Dingen, die jetzt im Augenblick auf den Weg gebracht sind, keine Finanzierungsbestätigung von einer Bank irgendwie herbeischaffen. Das kann ich nicht, das kann auch nicht Herr Kaden. Und ohne diese Bestätigung geht der gesamte Antrag nicht weiter. Das ist die erste Bedingung. Die zweite Bedingung, die mitgeteilt worden ist, ist die, dass eine Kostenschätzung, die Leistungsphase 2, die wir noch nicht absolviert haben, gemacht werden muss, wo eine Kostenschätzung nach DIN berechnet ist. Und wir müssen dazu vorher schon, wir können das jetzt nicht einfach jemanden machen lassen, wir sind dazu gefordert, vorher eine Ausschreibung zu machen, ein Planungsbüro im Rahmen dieser Ausschreibung zu binden, den zu beauftragen, damit dann eine entsprechende Kostenschätzung vorliegt. Das ist im Übrigen dann notwendig, wenn man tatsächlich eine Förderung bekommt, dass das Ganze auch noch abgerechnet werden darf. Und zu der anderen Sache habe ich Ihnen vorhin sehr eindeutig gesagt. Ich habe, und wir alle, auch Herr Kölwitz und Sie alle auch nicht, haben im Augenblick keinen Plan B. Ich sage Ihnen unumwunden nochmal, das ist auch von der Stadt Bitterfeld-Wolfen nicht alleine zu leisten. Da gehört es dazu, dass der Landkreis und das Land Sachsen-Anhalt Verantwortung übernimmt. Und in der Weise habe ich auch Ministerpräsident Schulze mehrfach angesprochen schon. Der hat gesagt, ja, aber weiß ja selber, das dauert dann alles seine Zeit, bis ein neues Projekt entwickelt worden ist und dieses neue Projekt vielleicht umgesetzt werden kann. Aber im Augenblick, so ehrlich muss ich sein, ich habe es nicht.
1: Unterstützung erhielt Schenk unter anderem von Wolfens Ortsbürgermeister André Krillwitz.
2: Es wird sich jeder an die Diskussion im Hörsaal erinnern können. Im September 2024 habe ich das Projekt unterstützt. Wir haben das Projekt unterstützt. Aber dort fiel ein entscheidender Satz. Wir wollen nur Ihre politische Unterstützung, wir wollen nicht Ihr Geld. Das war der Satz im Hörsaal September 2024. Dann sollte mir nichts, dir nichts im Dezember 2024, obwohl wir uns politisch bekannt hatten, dass wir es wollen, der Kulturpalast an irgendeinen Plattenhändler verkauft werden. Das hat nicht funktioniert. Dann hat man uns im September 2025 die Pistole auf die Brust gesetzt und hat gesagt, ihr müsst den jetzt kaufen, ihr habt 4 Wochen Zeit, sonst muss ich Insolvenz anmelden. Aber weil der Stadtrat immer noch an das Projekt geglaubt hat, und auch die Mehrheit unserer Fraktion, ich war im September 24 leider nicht da, haben wir diesen Beschluss gefasst, das erstmal zu kaufen, um das Projekt weiterzuentwickeln. Und ich glaube, alle, wie wir hier sitzen, sind wir keine Musical-Experten. Da musste sich jeder belesen, eine Meinung finden, ob er gewisse Dinge, Fakten miteinander abwägt oder sagt, halte ich für möglich, halte ich nicht für möglich. Und weil jetzt Herrn Schenk, und ich glaube, ich stehe nicht im Verdacht, der persönliche Freund von Armin Schenk zu sein, hier immer so angekreidet wird. Ja, auch ich habe einen Sinneswandel hingelegt. Und Frau Gößler, Sie wissen das, dass ich Sie im September 2024 unterstützt habe. Aber es gibt einen großen Fakt. Das Risiko liegt nicht mehr bei einer Privatperson oder bei GmbH, sondern das Risiko liegt jetzt vollständig bei der Stadt Bitterfeld-Wolfen und bei keinem anderen. Und da frage ich jeden Stadtrat, der hier sitzt, manche sind noch nicht so lange dabei, Frau Zoschke ist lange dabei, 15 Jahre Konsolidierung haben nicht gereicht. Es hat scheinbar 15 Jahre Konsolidierung haben nicht gereicht. In welche Harakiri-Situation wollen wir uns hier bringen? Die Fakten liegen klar auf dem Tisch. Herr Kaden hat die 2 Millionen nicht. Er hat sie nicht. Wir als Stadt sollen eine Verlustübernahmeerklärung für die nächsten 15 Jahre übernehmen.

0: Wir sollen die Bürgschaft übernehmen für die 2 Millionen. Das heißt dann Folgendes, wenn es schief geht. Wir machen die Tierhege zu, wir bauen keine Straßen mehr, wir bauen keine Spielplätze mehr, wir machen keine Brauchtumsmittel mehr. Wenn Sie das wollen, um nur den Kulturpalast hier eine Chance zu geben, dann ist das aus städtischer Sicht der vollkommen verkehrte Weg.
1: Tatsächlich halten sich Befürworter und Kritiker einer Spielstätte für ein von Willem Metz produziertes Musical die Waage. Metz stellte den Anwesenden sein Konzept erneut vor und unterstrich die Vorteile, die sich in Bitterfeld bieten.
2: Nachdem ich gemeinsam mit meinem Team die Möglichkeiten für eine Renovierung des Gebäudes und die Umsetzung einer Deutschlandpremiere einer neuen großen Musicalproduktion geprüft hatte, war ich vom Potenzial und von den Möglichkeiten dieses Projektes überzeugt. Aber viel wichtiger war, dass ich merkte, mit welcher Begeisterung, welcher Leidenschaft und kulturellem Bewusstsein viele ihrer Einwohner unsere Pläne unterstützten. Das Motto einer besonderen Gruppe von Mitstreitern lautete: Die Leute denken immer, wir hier in den neuen Bundesländern seien grau, aber innerlich sind wir bunt. Und lasst uns das bitte gemeinsam ermöglichen. Wir haben schon Schlimmeres durchgemacht und der Kulturpalast verdient eine neue Zukunft. Diese Leidenschaft hat mich als niederländischen Theaterproduzenten zutiefst berührt. Meine Begeisterung, um unsere neue Musicalproduktion in ihrer Stadt aufzuführen und bewusst nicht etwa in Hamburg, hängt ganz damit zusammen, dass Bitterfeld genau wie Bochum in den 80er Jahren noch keine Musical-Infrastruktur besitzt, von der aus eine Show ins Leben gerufen werden könnte. Darin liegen Herausforderungen, ganz klar, aber gleichzeitig auch zahlreiche Chancen. Unsere Erfahrung und Marktforschung, worüber später mehr, zeigen, dass ein Großteil der durchschnittlichen deutschen Musicalbesucher oft zuerst die Show auswählt, die sie mit ihrer Familie oder Freunden besuchen möchten. Oft wird erst danach geprüft, ob und wie ein solcher Ausflug beispielsweise mit einer Übernachtung, Hotelübernachtung oder anderen Aktivitäten verbunden werden kann. Auch hier bieten sich viele zukünftige Chancen und Entwicklungsmöglichkeiten für ihre Stadt und ihre Region. Eine weitere bemerkenswerte Tatsache ist, dass ein Großteil der durchschnittlichen deutschen Musicalbesucher tatsächlich bereit ist, um eine Autofahrt von 1,5 bis 2,5 Stunden auf sich zu nehmen, um etwas Besonderes zu sehen. Also auch, und das ist bemerkenswert, wenn das bedeutet, dass man nach der Abendvorstellung wieder nach Hause fährt. Die Tatsache, dass Bitterfeld-Wolfen mittlerweile über eine ICE-Anbindung verfügt und man dadurch innerhalb einer Stunde im Herzen Berlins ist oder innerhalb von 3,5 Stunden Frankfurt-Main oder sogar München sein kann, macht den Erreichbarkeitsradius rund um den Kulturpalast und alle dort stattfindenden Aktivitäten noch interessanter. Das renommierte und mit dem berühmten World SOMAR Research Award ausgezeichnete Marktforschungsinstitut System 1 bestätigt in einer umfassenden und von uns initiierten Marktforschung, dass unsere Produktion auf deutlich mehr Resonanz stößt als zum Beispiel das neueste Musical vom Erfolgskomponisten und Weltstar Elton John, der unter anderem Der König der Löwen komponierte. Das Institut führte neben anderen Unternehmen Erkenntnisse und Fakten auf, die erforderlich sind, um zu beurteilen, ob unser Business Case stichhaltig ist. In dieser Studie schneiden Standardbewertungen für unsere Produktion weit über dem Durchschnitt der Testbewertungen ab und werden als repräsentativ für alle wichtigen Marketingbedingungen empfunden.
1: Für das Musical-Projekt sowie Ausstellungsflächen und weitere Veranstaltungsangebote stehen derzeit bis zu 20 Millionen Euro aus dem Fonds für den Strukturwandel nach dem Kohleausstieg zur Verfügung. Der Stadtrat sprach sich schließlich mit 22 Nein-Stimmen und 18 Ja-Stimmen gegen die Aufhebung des von Armin Schenk eingebrachten Antrags aus. Damit wird das Projekt Kulturpalast zunächst weiterverfolgt. Eine Möglichkeit, das Anliegen Schenks dennoch durchzusetzen, besteht allerdings weiterhin. Eine entsprechende Entscheidung könnte noch der Aufsichtsrat der Stadtentwicklungsgesellschaft treffen. Nach Ansicht Schenks liegen Voraussetzungen vor, die einen Rücktritt vom Kauf ermöglichen würden. Viel Zeit, um eine Entscheidung zu treffen, bleibt allerdings nicht, denn Ende Juni endet die Rücktrittsmöglichkeit vom Kaufvertrag.
3: Historische Umzüge begeistern Tausende bei Luthers Hochzeit. Die historischen Umzüge zählten auch bei der 30. Ausgabe von Luthers Hochzeit zu den größten Publikumsmagneten. Tausende Besucher säumten am Samstagnachmittag die Straßen der Lutherstadt Wittenberg, als rund 2000 Mitwirkende aus etwa 30 Vereinen, historische Gruppen und Unternehmen in authentischen Gewändern durch die Altstadt zogen. Der große Festumzug gilt seit Jahren als einer der Höhepunkte des traditionsreichen Stadtfestes und bot auch zum 30-jährigen Jubiläum eindrucksvolle Bilder. Wochenlang hatten die Teilnehmer, Vereine und Gruppen ihre Auftritte vorbereitet. Mit historischen Darstellungen, aufwendig gestalteten Kostümen und liebevoll dekorierten Wagen ließen sie die Zeit Martin Luthers und Katharina von Boras für die Zuschauer lebendig werden. Entlang der Strecke wurden die Teilnehmer mit Applaus und zahlreichen begeisterten Zurufen empfangen.
4: Ach, wir haben einen wunderbaren Abend gestern erlebt zum Freitag. Das Wetter ist halt etwas fruchtbar, nicht ganz so sonnig, aber wir brauchen uns überhaupt nicht beklagen, sonst meckern wir immer, es ist so heiß und diesmal ist es schön durchwachsen, der Umzug ist trocken, das ist eine gute Stimmung, wir haben viele Gäste da, also wir freuen uns sehr. Also ich kann nur sagen, von Seiten der Stadt sind wir total zufrieden. Ach, für die Zukunft beim Luthers Hochzeit müssen wir einfach sagen, wir müssen so den Mut haben, uns immer wieder so ein Stückchen neu zu entwickeln. Und das gleichzeitig das, was wirklich gut läuft, das müssen wir bewahren. Und ich glaube, da haben die ganzen Vereine, die das alles mittragen, die haben ein gutes Gespür für das, was man verändern muss. Und so. Also ich bin da eigentlich optimistisch, ich bin da gar nicht so traurig. Ja, also das wird eigentlich sich gut entwickeln.
3: Jubel! Zu den Besonderheiten des Umzuges gehört erneut die große Vielfalt der Mitwirkenden. Neben traditionellen Vereinen aus der Region beteiligen sich historische Darstellergruppen und Unternehmen, die gemeinsam das Bild eines lebendigen und facettenreichen Festzuges prägten. Die Mischung aus Geschichte, Unterhaltung und regionalem Engagement machte den Umzug zu einem Erlebnis für Gäste jeden Alters.
5: Luthers Hochzeit muss man nicht erst zur Silberhochzeit feiern. Man kann auch warten, bis es 30 Jahre alt wird, wie in diesem Jahr. Und ich finde, es hat an Schönheit nichts verloren. Es sind nur alle ein bisschen älter geworden. 30 Jahre ist ein Grund zum Feiern. Bis zum 50., also bis zur goldenen Hochzeit, würde es ja auch noch mal ein bisschen dauern. Die Umzüge, die Leute, die Jubelmenge ist, finde ich, auch gleich geblieben. Wie gesagt, die einzige Veränderung ist, dass rechts und links und während der Parade die Leute etwas älter geworden sind. Ansonsten ist es immer noch ein Magnet, ein Highlight des Jahres, warum man nach Wittenberg kommen muss. Im Juni, auch wenn das Wetter nicht immer so sonnig ist, aber es braucht nicht immer nur Sonnenschein. Es ist wie in einer normalen Ehe, da kann es auch mal ein bisschen bewölkt sein. Die Party ist trotzdem gut.
6: Also ich bin im Prinzip alle 30 Mal beim Stadtfest Luthers Hochzeit dabei gewesen. Natürlich war ich 97 das erste Mal Martin und dann noch ein, zwei, drei Mal mehr bei diesem Fest. Aber das Fest hat zugenommen an Fröhlichkeit, an Breite der Beteiligung der Menschen. Und das ist das, was das Fest ausmacht. Und mir macht es immer wieder Spaß. Diesmal natürlich bei Katharinas Gesinde, schon seit vielen Jahren, dem Heimatverein von Wittenberg.
3: Ebenso großen Zuspruch erhielt am Sonntag der Kinderfestumzug. Zahlreiche junge Teilnehmer präsentierten mit viel Kreativität ihre historischen Kostüme und sorgten bei den Zuschauern für Begeisterung. Der Familiennachmittag bildete damit einen gelungenen Kontrast zum großen historischen Umzug des Vortages. Viele Besucher nutzten die Gelegenheit, die Umzüge aus nächster Nähe zu verfolgen und Erinnerungsfotos festzuhalten. Besonders Familien und Gäste von außerhalb zeigten sich beeindruckt von der Atmosphäre und dem Engagement der zahlreichen Mitwirkenden, die dem Fest seinen besonderen Charakter verliehen.
7: Wir wurden hergeholt, damit wir ein bisschen die Kinder bespaßen können. Wir machen mittelalterliches Handwerk mit den Kindern und solche Sachen wie Bogenschießen, Armbrustschießen. Ja, Kerzen ziehen, solche Dinge.
8: Nee, das ist nicht mein Stand. Ich würde mal ein Stück Eisen verhauen.
9: Das ist der Stand der Metallindustrie Wittenberg, sag ich mal. Ne? Sind wir hier, sag ich mal, in Wittenberg mit der Schmiede am Markt mit. Ne? Jetzt auf dem Kirchplatz und versuchen den Kindern, sag ich mal, das Berufsbild Metallbau nahezubringen. Und die Berufe, sag ich mal, sind ja irgendwo entstanden, sag ich mal. So, deswegen haben wir gesagt, wir wollen den Kindern zeigen, wie aus dem Rohstoff, was hergestellt wird, sag ich mal, verarbeitet wird zum Produkt, sag ich mal, in der Metallbranche. Das ist doch die letzte Branche, die eigentlich aus Rohstoff was herstellt. Und das wollen wir eigentlich versuchen, den Kindern mit zu zeigen.
10: Hauptsächlich Bier trinken? Nein, ich bin der Drechsler und Schnitzer. Und ich zeige das alte Handwerk.
3: Mit rund 50.000 Gästen an drei Veranstaltungstagen erwies sich die Jubiläumsausgabe von Luthers Hochzeit erneut als Besuchermagnet. Trotz wechselhafter Wetterbedingungen und der kurzzeitigen Sperrung eines Veranstaltungsbereiches wegen einem verdächtigen Gegenstandes am Samstag ließen sich die Gäste die Feststimmung nicht nehmen und verfolgten die Umzüge entlang der Straßen und Plätze der historischen Altstadt. In der nächsten Woche im Edeka-Markt Anhaltstraße Bitterfeld-Wolfen. 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
14: Ich bin Maxim und ich spiele in der rechten Abwehr.
15: Ich bin Noah und spiele Torhüter.
16: Ich bin Nakarius und ich spiele im linken Mittelfeld.
17: Ich bin der Piet und ich spiele im rechten Mittelfeld.
18: Ich bin der Jakob und spiele im Sturm.
19: Ich bin der Elias und ich spiele mit Jakob im Sturm.
20: Ich bin Lore und ich spiele in der Abwehr.
21: Ich bin Raphael und spiele bei der rechten Seite Abwehr.
22: Ich bin Adrian und spiele in der Abwehr.
23: Ich bin Frau Bartholomä und ich bin die Trainerin.
24: Wir sind die Pestalozzi-Schule aus Trainer und wollen gewinnen. Ja!
25: Die Aufregung ist groß, die Stimmung bestens. Vor kurzem ging es für die Fußballmannschaft der Grundschule Pestalozzi Brena zum Landesfinale des Stadtwerke Cups nach Aschersleben. Als Sieger der Vorrunde vertraten die Nachwuchskicker die Region Bitterfeld-Wolfen und trafen auf die besten Grundschulteams aus Bernburg, Eisleben, Hettstedt und Aschersleben. Der Turnierstart hätte für die Brenner kaum besser laufen können. Im ersten Spiel gegen die Grundschule Torgartenstraße aus Eisleben zeigt die Mannschaft von Beginn an, warum sie sich für das Landesfinale qualifiziert hat. Mit viel Einsatz, sicherem Passspiel und einer geschlossenen Teamleistung erspielen sich die Nachwuchskicker mehrere gute Chancen. Die frühe Führung gibt zusätzliche Sicherheit und auch in der Defensive lässt das Team kaum etwas zu. Am Ende steht ein souveräner 3:0 Erfolg auf der Anzeigetafel, ein perfekter Auftakt und ein wichtiger Schritt für das Selbstvertrauen im weiteren Turnierverlauf.
26: Es ist ja in anderen Sportarten auch der Fall, dass das erste Spiel immer ein bisschen, man kommt frisch zusammen und man hat eine Weile nicht zusammen gespielt. Aber ich denke, mit einem 3:0 für uns, war das schon in Ordnung.
25: Im zweiten Spiel gegen die Grundschule Novalis aus Hettstedt bleibt die Partie torlos. Anschließend wartet mit der Grundschule Pfeilergraben aus Aschersleben einer der Turnierfavoriten. Trotz großer kämpferischer Leistung müssen sich die Brenauer knapp mit 0:1 geschlagen geben. Unterstützt wird das Team den ganzen Tag über von Eltern, Lehrkräften und mitgereisten Fans. Für viele ist schon jetzt klar, die Mannschaft hat die Region würdig vertreten.

0: Denke, super. So wie die ganze Mannschaft, denke ich. Ich denke, dass das allgemein für die Jungs hier eine gute Sache ist. Ja, ich meine, überhaupt erstmal in die Endrunde zu kommen, ja, ist schon mal ein Ding. Und hier natürlich, wie gerade eben schon, wenn man in den ersten drei kommt, ich denke mal, aus so einem großen Umkreis ist das völlig in Ordnung. Also passt.
1: Ja, er ist schon gut drauf. Wir haben ein bisschen Probleme mit dem Ball, glaube ich. Das sind sie nicht gewohnt. Halle, okay. Ich glaube, draußen hätte das ganze Turnier ein bisschen anders ausgesehen, aber ansonsten doch schon sehr zufrieden und noch stolz. Die Finalrunde.
2: Ja, insgesamt zufrieden. Ist natürlich heute nochmal ein anderes Niveau als in der Vorrunde. Halle, andere Gegebenheiten. Ist natürlich nochmal eine ganz andere Umstellung. Ja, gut angefangen. Die Gegner wurden stärker und ja, dann war es halt schwerer. Und der wahrscheinliche oder jetzige Turniersieger hat es am Ende dann auch verdient. Also muss man klipp und klar so sagen.
3: Vor dem letzten Spiel ist die Ausgangslage klar. Gegen die Grundschule Johann Wolfgang von Goethe aus Bernburg geht es um den zweiten Platz. Ein Sieg würde die Silbermedaille sichern. Und die Pestalozzi-Grundschule liefert. Mit einem verdienten 2:0-Erfolg setzen sich die Kinder durch und machen Platz 2 perfekt. Der Jubel ist groß, nur die Mannschaft aus Aschersleben sammelt am Ende noch mehr Punkte und gewinnt das Turnier. Für die Kinder aus Brena ist der zweite Platz dennoch ein riesiger Erfolg. Bei der Siegerehrung wird deutlich, was diesen Tag so besonders macht. Nicht nur die sportlichen Ergebnisse zählen, sondern vor allem Teamgeist, Fairness und das gemeinsame Erlebnis.
4: Ich bin zufrieden und ich fand es gut, dass wir den zweiten Platz gemacht haben. Ich fand es auch gut und ja, wie Maxim schon sagte, ich finde es auch cool, dass wir zweiter Platz sind.
5: Wir wussten, es wird nicht einfach. Es waren alles Gewinner von den Vorausscheiden natürlich. Dass wir da nicht so einen Durchlauf machen würden wie beim ersten Mal, war fast zu erwarten. Aber ich denke, wir können unheimlich stolz sein. Es ist eine tolle Truppe, wir hatten super Fans dabei. Wir sind, glaube ich, alle einfach nur glücklich.
3: Möglich gemacht wurde das Landesfinale durch mehrere Stadtwerke, die sich seit Jahren für den Kinder- und Jugendsport engagieren. Für die Stadtwerke Bitterfeld-Wolfen gehört die Förderung von Bewegung, Gemeinschaft und Nachwuchsarbeit fest zur regionalen Verantwortung.
6: Sag mal, das ist natürlich sehr schön, dass die Kids aus Brena hier einen zweiten Platz gemacht haben. Aber ich denke, alles in allem war für uns viel schöner, viel positiver, dass wir so eine tolle Veranstaltung hatten, dass viele Kinder auch in der Vorrunde Spaß am Sport hatten, ein schönes Erlebnis hatten. Und ich glaube, das steht im Vordergrund, dass heute der zweite Platz rausspringt hinter dem Gastgeber. Das ist umso schöner.
3: Ein zweiter Platz, viele neue Erfahrungen und jede Menge Teamgeist. Für die Grundschule Pestalozzi war das Landesfinale des Stadtwerke Cups ein Tag, der sicher noch lange in Erinnerung bleiben wird.
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8: 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Also dieses Jahr ist erstmalig

0: eine Freikarte für den Bernburger Tiergarten dabei. Na, die wurde von einem Sponsor mit unterstützt und die kann ich wärmstens empfehlen, auch im Hinblick, um unsere schöne Saalestadt zu besuchen. Und wenn man im Tiergarten ist, dann kann man natürlich auch gleich mit der Parkeisenbahn fahren. Das ist ein ganz besonderes Highlight und die fährt zum Paradies. Und da hatten wir auch die Möglichkeit, zum Beispiel mit einem Gutschein die Minigolfanlage mit zu bespielen.
1: Möglich gemacht wird der Bernburger Ferienkalender natürlich wieder einmal durch die Unterstützung von zahlreichen Unternehmen und Helfern aus der Region.
0: Also bei 96 Coupons sind es über 90 Gewerbetreibende, die gesagt haben, das ist ein tolles Produkt. Na, da möchten wir gerne mit einem Coupon vertreten sein. Also die Gewerbetreibenden müssen auch nichts dafür bezahlen, sondern die setzen diese Ware, die sie den Kindern und Jugendlichen denn zur Verfügung stellen, setzen den ein, sei denn ein Rabattcoupon oder ein Coupon, wo es auch Sachen gratis gibt beispielsweise. Na, ja, und ganz viele Freiträger oder Jugendhilfe beispielsweise haben die Veranstaltung konzipiert und sich Gedanken gemacht. Vielleicht sollte ich es mal aufzählen, das ist das SOS Kinderdorf Sachsen-Anhalt, Stiftung Evangelische Jugendhilfe, Rückenwind e.V., die Stadtbibliothek ist dabei mit angeboten, das Clubhaus der Jugend natürlich, das ist unsere Jugendeinrichtung, na, und viele weitere mehr.
1: Für die Stadt ist der Ferienkalender ein Herzensprojekt. Entstanden ist er vor vielen Jahren, weil man Familien unterstützen wollte, die sich nicht immer einen teuren Sommerurlaub leisten können.
0: Da wollten wir ein Angebot schaffen, wo die Kinder sagen können, okay, hier kann ich regional was machen. Na, hier habe ich tolle Angebote, na, die teilweise nichts kosten oder für ganz wenig Geld, für 50 Cent, für einen Euro ein Bastelangebot und. Und noch zusätzlich, ich kann durch die Stadt ziehen mit meinen Freunden und kann die Gutscheine einlösen oder einige davon, eine leckere Kugel Eis essen oder einen anderen Snack oder verschiedene Sachen. Und das hat immer so, das Projekt wurde als Unterstützung gesehen für Familien, die finanziell nicht so gut aufgestellt sind. Na, ja, und das hat sich jetzt mittlerweile so entwickelt und ist so ein Run, dass wir diesen Ferienkalender natürlich für alle Familien öffnen. Na, und wer zuerst kommt, mal zuerst bei 1200 Stück. Ja, das ist, die sind schnell weg.
1: Also jetzt heißt es schnell sein, wenn man noch einen der beliebten Ferienkalender bekommen will. Wer keinen mehr kriegt, muss zwar auf die Rabattcoupons verzichten, kann sich aber zumindest über die Ferienangebote auf der Webseite der Stadt informieren.

0: Der Bitterfelder Kulturpalast soll eine Zukunft als Musicalstandort erhalten. Das hat die Mehrheit der Stadträte von Bitterfeld-Wolfen am 9. Juni 2026 nach einer intensiven mehrstündigen Debatte entschieden. Zuvor hatte Oberbürgermeister Armin Schenk beantragt, einen im vergangenen Jahr mit großer Mehrheit gefassten Grundsatzbeschluss zur Wiederbelebung und Weiterentwicklung des Kulturpalastes aufzuheben.
1: Wir waren uns aber alle klar an der Stelle, dass das Haus eine solche Bedeutung hat, dass man darüber nachdenken muss, wie man eine Nutzung etablieren kann. Ja, ich habe sie nicht. Es hat sie keiner hier im Saal. Das haben wir im Augenblick nicht. Aber ich kann das nur wiederholen. Am Ende des Tages wird es nur mit finanzieller Unterstützung des Landes

0: gelingen. Dazu sind dann alle, die Verantwortung haben, im Land oder auch im Bund auch aufgerufen, ihren Anteil zu erbringen, genauso wie das jetzt geschehen ist für dieses Projekt. Aber ich kann, und an dieser Stelle trage ich gesamtverantwortlich für Verantwortung für Bitterfeld-Wolfen, nach dem Kenntnisstand, der uns hier gebündelt vorliegt, nicht empfehlen, dieses Projekt Musical Palast weiterzuführen. Der Aufsichtsrat wird sich damit beschäftigen müssen, der Stadtentwicklungsgesellschaften wird eine Entscheidung treffen müssen. Die Aufsichtsräte haben eine persönliche Verantwortung. Sie sind dem Unternehmen in der Verantwortung und da muss sich jeder dann seine Entscheidung sehr genau überlegen, die er dann im Aufsichtsrat der Stadtentwicklungsgesellschaft treffen wird. Ich kann Ihnen sagen, ich werde, wenn Sie diesen Beschlussantrag ablehnen, habe ich gar keine Widerspruchsmöglichkeit, aber ich werde Sie dann fragen, ich habe keine Lösung, wie das Konzept, was im Augenblick ist, dann umsetzbar ist. Ich werde den Stadtrat dann fragen, wie es weitergehen soll. Ich sage Ihnen unumwunden, ich habe dafür keine Lösung. Ich kann bei all den Dingen, die jetzt im Augenblick auf den Weg gebracht sind, keine Finanzierungsbestätigung von einer Bank irgendwie herbeischaffen. Das kann ich nicht, das kann auch nicht Herr Kaden. Und ohne diese Bestätigung geht der gesamte Antrag nicht weiter. Das ist die erste Bedingung. Die zweite Bedingung, die mitgeteilt worden ist, ist die, dass eine Kostenschätzung, die Leistungsphase 2, die wir noch nicht absolviert haben, gemacht werden muss, wo eine Kostenschätzung nach DIN berechnet ist. Und wir müssen dazu vorher schon, wir können das jetzt nicht einfach jemanden machen lassen, wir sind dazu gefordert, vorher eine Ausschreibung zu machen, ein Planungsbüro im Rahmen dieser Ausschreibung zu binden, den zu beauftragen, damit dann eine entsprechende Kostenschätzung vorliegt. Das ist im Übrigen dann notwendig, wenn man tatsächlich eine Förderung bekommt, dass das Ganze auch noch abgerechnet werden darf. Und zu der anderen Sache habe ich Ihnen vorhin sehr eindeutig gesagt. Ich habe, und wir alle, auch Herr Krillwitz und Sie alle auch nicht, haben im Augenblick keinen Plan B. Ich sage Ihnen unumwunden nochmal, das ist auch von der Stadt Bitterfeld-Wolfen nicht alleine zu leisten. Da gehört es dazu, dass der Landkreis und das Land Sachsen-Anhalt Verantwortung übernimmt. Und in der Weise habe ich auch Ministerpräsident Schulze mehrfach angesprochen schon. Der hat gesagt, ja, aber weiß ja selber, das dauert dann alles seine Zeit, bis ein neues Projekt entwickelt worden ist und dieses neue Projekt vielleicht umgesetzt werden kann. Aber im Augenblick, so ehrlich muss ich sein, ich habe es nicht.
1: Unterstützung erhielt Schenk unter anderem von Wolfens Ortsbürgermeister André Krillwitz.
2: Es wird sich jeder an die Diskussion im Hörsaal erinnern können im September 2024. Habe ich das Projekt unterstützt? Wir haben das Projekt unterstützt. Aber dort fiel ein entscheidender Satz. Wir wollen nur Ihre politische Unterstützung, wir wollen nicht Ihr Geld. Das war der Satz im Hörsaal September 2024. Dann sollte mir nichts, dir nichts im Dezember 2024, obwohl wir uns politisch bekannt hatten, dass wir es wollen, der Kulturpalast an irgendeinen Plattenhändler verkauft werden. Das hat nicht funktioniert. Dann hat man uns im September 2025 die Pistole auf die Brust gesetzt und hat gesagt, ihr müsst den jetzt kaufen, ihr habt 4 Wochen Zeit, sonst muss ich Insolvenz anmelden. Aber weil der Stadtrat immer noch an das Projekt geglaubt hat, und auch die Mehrheit unserer Fraktion, ich war im September 24 leider nicht da, haben wir diesen Beschluss gefasst, das erstmal zu kaufen, um das Projekt weiterzuentwickeln. Und ich glaube, alle, wie wir hier sitzen, sind wir keine Musical-Experten. Da musste sich jeder belesen, eine Meinung finden, ob er gewisse Dinge, Fakten miteinander abwägt oder sagt, halte ich für möglich, halte ich nicht für möglich. Und weil jetzt Herrn Schenk, und ich glaube, ich stehe nicht im Verdacht, der persönliche Freund von Armin Schenk zu sein, hier immer so angekreidet wird. Ja, auch ich habe einen Sinneswandel hingelegt. Und Frau Gößler, Sie wissen das, dass ich Sie im September 2024 unterstützt habe. Aber es gibt einen großen Fakt. Das Risiko liegt nicht mehr bei einer Privatperson oder bei GmbH, sondern das Risiko liegt jetzt vollständig bei der Stadt Bitterfeld-Wolfen und bei keinem anderen. Und da frage ich jeden Stadtrat, der hier sitzt, manche sind noch nicht so lange dabei, Frau Zoschke ist lange dabei, 15 Jahre Konsolidierung haben nicht gereicht. Es hat scheinbar 15 Jahre Konsolidierung haben nicht gereicht. In welche Harakiri-Situation wollen wir uns hier bringen? Die Fakten liegen klar auf dem Tisch. Herr Kaden hat die 2 Millionen nicht. Er hat sie nicht. Wir als Stadt sollen eine Verlustübernahmeerklärung für die nächsten 15 Jahre übernehmen.

0: Wir sollen die Bürgschaft übernehmen für die 2 Millionen. Das heißt dann Folgendes, wenn es schief geht. Wir machen die Tierhege zu, wir bauen keine Straßen mehr, wir bauen keine Spielplätze mehr, wir machen keine Brauchtumsmittel mehr. Wenn Sie das wollen, um nur den Kulturpalast hier eine Chance zu geben, dann ist das aus städtischer Sicht der vollkommen verkehrte Weg.
1: Tatsächlich halten sich Befürworter und Kritiker einer Spielstätte für ein von Willem Metz produziertes Musical die Waage. Metz stellte den Anwesenden sein Konzept erneut vor und unterstrich die Vorteile, die sich in Bitterfeld bieten.
2: Nachdem ich gemeinsam mit meinem Team die Möglichkeiten für eine Renovierung des Gebäudes und die Umsetzung einer Deutschlandpremiere einer neuen großen Musicalproduktion geprüft hatte, war ich vom Potenzial und von den Möglichkeiten dieses Projektes überzeugt. Aber viel wichtiger war, dass ich merkte, mit welcher Begeisterung, welcher Leidenschaft und kulturellem Bewusstsein viele ihrer Einwohner unsere Pläne unterstützten. Das Motto einer besonderen Gruppe von Mitstreitern lautete: Die Leute denken immer, wir hier in den neuen Bundesländern seien grau, aber innerlich sind wir bunt. Und lasst uns das bitte gemeinsam ermöglichen. Wir haben schon Schlimmeres durchgemacht und der Kulturpalast verdient eine neue Zukunft. Diese Leidenschaft hat mich als niederländischen Theaterproduzenten zutiefst berührt. Meine Begeisterung, um unsere neue Musicalproduktion in ihrer Stadt aufzuführen und bewusst nicht etwa in Hamburg, hängt ganz damit zusammen, dass Bitterfeld genau wie Bochum in den 80er Jahren noch keine Musical-Infrastruktur besitzt, von der aus eine Show ins Leben gerufen werden könnte. Darin liegen Herausforderungen, ganz klar, aber gleichzeitig auch zahlreiche Chancen. Unsere Erfahrung und Marktforschung, worüber später mehr, zeigen, dass ein Großteil der durchschnittlichen deutschen Musicalbesucher oft zuerst die Show auswählt, die sie mit ihrer Familie oder Freunden besuchen möchten. Oft wird erst danach geprüft, ob und wie ein solcher Ausflug beispielsweise mit einer Übernachtung, Hotelübernachtung oder anderer Aktivitäten verbunden werden kann. Auch hier bieten sich viele zukünftige Chancen und Entwicklungsmöglichkeiten für ihre Stadt und ihre Region. Eine weitere bemerkenswerte Tatsache ist, dass ein Großteil der durchschnittlichen deutschen Musicalbesucher tatsächlich bereit ist, um eine Autofahrt von 1,5 bis 2,5 Stunden auf sich zu nehmen, um etwas Besonderes zu sehen. Also auch, und das ist bemerkenswert, wenn das bedeutet, dass man nach der Abendvorstellung wieder nach Hause fährt. Und die Tatsache, dass Bitterfeld-Wolfen mittlerweile über eine ICE-Anbindung verfügt und man dadurch innerhalb einer Stunde im Herzen Berlins ist oder innerhalb von 3,5 Stunden Frankfurt-Main oder sogar München sein kann, macht den Erreichbarkeitsradius rund um den Kulturpalast und alle dort stattfindenden Aktivitäten noch interessanter. Das renommierte und mit dem berühmten World SOMAR Research Award ausgezeichnete Marktforschungsinstitut System 1 bestätigt in einer umfassenden und von uns initiierten Marktforschung, dass unsere Produktion auf deutlich mehr Resonanz stößt als zum Beispiel das neueste Musical vom Erfolgskomponisten und Weltstar Elton John, der unter anderem Der König der Löwen komponierte. Das Institut führte neben anderen Unternehmen Erkenntnisse und Fakten auf, die erforderlich sind, um zu beurteilen, ob unser Business Case stichhaltig ist. In dieser Studie schneiden Standardbewertungen für unsere Produktion weit über dem Durchschnitt der Testbewertungen ab und werden als repräsentativ für alle wichtigen Marketingbedingungen empfunden.
1: Für das Musical-Projekt sowie Ausstellungsflächen und weitere Veranstaltungsangebote stehen derzeit bis zu 20 Millionen Euro aus dem Fonds für den Strukturwandel nach dem Kohleausstieg zur Verfügung. Der Stadtrat sprach sich schließlich mit 22 Nein-Stimmen und 18 Ja-Stimmen gegen die Aufhebung des von Armin Schenk eingebrachten Antrags aus. Damit wird das Projekt Kulturpalast zunächst weiterverfolgt. Eine Möglichkeit, das Anliegen Schenks dennoch durchzusetzen, besteht allerdings weiterhin. Eine entsprechende Entscheidung könnte noch der Aufsichtsrat der Stadtentwicklungsgesellschaft treffen. Nach Ansicht Schenks liegen Voraussetzungen vor, die einen Rücktritt vom Kauf ermöglichen würden. Viel Zeit, um eine Entscheidung zu treffen, bleibt allerdings nicht, denn Ende Juni endet die Rücktrittsmöglichkeit vom Kaufvertrag.
3: Historische Umzüge begeistern Tausende bei Luthers Hochzeit. Die historischen Umzüge zählten auch bei der 30. Ausgabe von Luthers Hochzeit zu den größten Publikumsmagneten. Tausende Besucher säumten am Samstagnachmittag die Straßen der Lutherstadt Wittenberg, als rund 2000 Mitwirkende aus etwa 30 Vereinen, historische Gruppen und Unternehmen in authentischen Gewändern durch die Altstadt zogen. Der große Festumzug gilt seit Jahren als einer der Höhepunkte des traditionsreichen Stadtfestes und bot auch zum 30-jährigen Jubiläum eindrucksvolle Bilder. Wochenlang hatten die Teilnehmer, Vereine und Gruppen ihre Auftritte vorbereitet. Mit historischen Darstellungen, aufwendig gestalteten Kostümen und liebevoll dekorierten Wagen ließen sie die Zeit Martin Luthers und Katharina von Boras für die Zuschauer lebendig werden. Entlang der Strecke wurden die Teilnehmer mit Applaus und zahlreichen begeisterten Zurufen empfangen.
4: Ach, wir haben einen wunderbaren Abend gestern erlebt zum Freitag. Das Wetter ist halt etwas fruchtbar, nicht ganz so sonnig, aber wir brauchen uns überhaupt nicht beklagen, sonst meckern wir mal, es ist so heiß und diesmal ist es schön durchwachsen, der Umzug ist trocken, es ist eine gute Stimmung, wir haben viele Gäste da, also wir freuen uns sehr. Also ich kann nur sagen, von Seiten der Stadt wir sind total zufrieden. Ach, für die Zukunft beim Luthers Hochzeit müssen wir einfach sagen, wir müssen so den Mut haben, uns immer wieder so ein Stückchen neu zu entwickeln. Und das gleichzeitig das, was wirklich gut läuft, das müssen wir bewahren. Und ich glaube, da haben die ganzen Vereine, die das alles mittragen, die haben ein gutes Gespür für das, was man verändern muss. Und so. Also ich bin da eigentlich optimistisch. Ich bin da gar nicht so traurig. Ja, also das wird eigentlich sich gut entwickeln.
5: Jubel!
3: Zu den Besonderheiten des Umzuges gehört erneut die große Vielfalt der Mitwirkenden. Neben traditionellen Vereinen aus der Region beteiligen sich historische Darstellergruppen und Unternehmen, die gemeinsam das Bild eines lebendigen und facettenreichen Festzuges prägten. Die Mischung aus Geschichte, Unterhaltung und regionalem Engagement machte den Umzug zu einem Erlebnis für Gäste jeden Alters.
6: Luthers Hochzeit muss man nicht erst zur Silberhochzeit feiern. Man kann auch warten, bis es 30 Jahre alt wird, wie in diesem Jahr. Und ich finde, es hat an Schönheit nichts verloren. Es sind nur alle ein bisschen älter geworden. 30 Jahre ist ein Grund zum Feiern. Bis zum 50., also bis zur goldenen Hochzeit, würde es ja auch noch mal ein bisschen dauern. Die Umzüge, die Leute, die Jubelmenge ist, finde ich, auch gleich geblieben. Wie gesagt, die einzige Veränderung ist, dass rechts und links und während der Parade die Leute etwas älter geworden sind. Ansonsten ist es immer noch ein Magnet, ein Highlight des Jahres, warum man nach Wittenberg kommen muss. Im Juni, auch wenn das Wetter nicht immer so sonnig ist, aber es braucht nicht immer nur Sonnenschein. Es ist wie in einer normalen Ehe, da kann es auch mal ein bisschen bewölkt sein. Die Party ist trotzdem gut.
7: Also ich bin im Prinzip alle 30 Mal beim Stadtfest Luthers Hochzeit dabei gewesen. Natürlich war ich 97 das erste Mal Martin und dann noch ein, zwei, drei Mal mehr bei diesem Fest. Aber das Fest hat zugenommen an Fröhlichkeit, an Breite der Beteiligung der Menschen. Und das ist das, was das Fest ausmacht. Und mir macht es immer wieder Spaß. Diesmal natürlich bei Katharinas Gesinde, schon seit vielen Jahren, dem Heimatverein von Wittenberg.
3: Ebenso großen Zuspruch erhielt am Sonntag der Kinderfestumzug. Zahlreiche junge Teilnehmer präsentierten mit viel Kreativität ihre historischen Kostüme und sorgten bei den Zuschauern für Begeisterung. Der Familiennachmittag bildete damit einen gelungenen Kontrast zum großen historischen Umzug des Vortages. Viele Besucher nutzten die Gelegenheit, die Umzüge aus nächster Nähe zu verfolgen und Erinnerungsfotos festzuhalten. Besonders Familien und Gäste von außerhalb zeigten sich beeindruckt von der Atmosphäre und dem Engagement der zahlreichen Mitwirkenden, die dem Fest seinen besonderen Charakter verliehen.
8: Wir wurden hergeholt, damit wir ein bisschen die Kinder bespaßen können. Wir machen mittelalterliches Handwerk mit den Kindern und solche Sachen wie Bogenschießen, Armbrustschießen. Ja, und Kerzen ziehen, solche Dinge.
5: Nee, das ist nicht mein Stand. Ich bin hier einfach mal, ich würde mal ein Stück Eisen verhauen.
9: Das ist der Stand der Metallindustrie Wittenberg, sagen wir mal, ne? Sollen wir hier, sagen wir mal.

0: Wittenberg mit der Schmiede am Markt mit. Ne? Jetzt am Kirchplatz und versuchen den Kindern, sage ich mal, das Berufsbild mit Teilbau nahezubringen. Und die Berufe, sage ich mal, sind ja irgendwo entstanden, sage ich mal. So, deswegen haben wir gesagt, wir wollen den Kindern mal zeigen, wie aus dem Rohstoff, was hergestellt wird, sagen wir, verarbeitet wird zum Produkt, sage ich mal, in der Metallbranche. Das ist doch die letzte Branche, die eigentlich aus Rohstoff was herstellt. Und das wollen wir eigentlich versuchen, den Kindern mit zu zeigen.
1: Hauptsächlich Bier trinken? Nein, ich bin der Drechsler und Schnitzer. Und ich zeige das alte Handwerk.
2: Mit rund 50.000 Gästen an drei Veranstaltungstagen erwies sich die Jubiläumsausgabe von Luthers Hochzeit erneut als Besuchermagnet. Trotz wechselhafter Wetterbedingungen und der kurzzeitigen Sperrung eines Veranstaltungsbereiches wegen eines verdächtigen Gegenstandes am Samstag ließen sich die Gäste die Feststimmung nicht nehmen und verfolgten die Umzüge entlang der Straßen und Plätze der historischen Altstadt. In der nächsten Woche im Edeka-Markt Anhaltstraße Bitterfeld-Wolfen. Megapreis der Woche. 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
6: Hallo, ich bin Henry und ich spiele spiele Abwehr und bin eigentlich Einwechsler für Maxim.
7: Ich bin Maxim und ich spiele in der rechten Abwehr.
8: Ich bin Noah und spiele Torhüter.
9: Ich bin Nakarius und ich spiele im linken Mittelfeld.
10: Ich bin der Piet und ich spiele im rechten Mittelfeld.
11: Ich bin der Jakob und spiele im Sturm.
12: Ich bin der Elias und ich spiele mit Jakob im Sturm.
13: Ich bin Lore und ich spiele in der Abwehr.
14: Ich bin Raphael und spiele bei der rechten Seite Abwehr.
15: Ich bin Adrian und spiele in der Abwehr.
16: Ich bin Frau Bartholomä und ich bin die Trainerin.
17: Wir sind die Pestalozzi-Schule aus Wehler und wollen gewinnen. Ja!
18: Die Aufregung ist groß, die Stimmung bestens. Vor kurzem ging es für die Fußballmannschaft der Grundschule Pestalozzi-Brena zum Landesfinale des Stadtwerke-Cups nach Aschersleben. Als Sieger der Vorrunde vertraten die Nachwuchskicker die Region Bitterfeld-Wolfen und trafen auf die besten Grundschulteams aus Bernburg, Eisleben, Hettstedt und Aschersleben. Der Turnierstart hätte für die Brenner kaum besser laufen können. Im ersten Spiel gegen die Grundschule Torgartenstraße aus Eisleben zeigt die Mannschaft von Beginn an, warum sie sich für das Landesfinale qualifiziert hat. Mit viel Einsatz, sicherem Passspiel und einer geschlossenen Teamleistung erspielen sich die Nachwuchskicker mehrere gute Chancen. Die frühe Führung gibt zusätzliche Sicherheit und auch in der Defensive lässt das Team kaum etwas zu. Am Ende steht ein souveräner 3:0 Erfolg auf der Anzeigetafel, ein perfekter Auftakt und ein wichtiger Schritt für das Selbstvertrauen im weiteren Turnierverlauf.
19: Das ist ja in anderen Sportarten auch der Fall, dass das erste Spiel immer ein bisschen, man kommt frisch zusammen und man hat eine Weile nicht zusammen gespielt. Aber ich denke, mit einem 0:3, 3:0 für uns, war das schon in Ordnung.
18: Im zweiten Spiel gegen die Grundschule Novalis aus Hettstedt bleibt die Partie torlos. Anschließend wartet mit der Grundschule Pfeilergraben aus Aschersleben einer der Turnierfavoriten. Trotz großer kämpferischer Leistung müssen sich die Brenauer knapp mit 0:1 geschlagen geben. Unterstützt wird das Team den ganzen Tag über von Eltern, Lehrkräften und mitgereisten Fans. Für viele ist schon jetzt klar, die Mannschaft hat die Region würdig vertreten.
20: Ich denke, super. So wie die ganze Mannschaft, denke ich. Ich denke, dass das allgemein für die Jungs hier eine gute Sache ist. Ja, ich meine, überhaupt erstmal in die Endrunde zu kommen, ja, ist schon mal ein Ding. Und hier natürlich, wie gerade eben schon, wenn man in den ersten drei kommt, ich denke mal, aus so einem großen Umkreis ist das völlig in Ordnung. Also passt.
21: Ja, aber schon gut drauf. Wir haben ein bisschen Probleme mit dem Ball, glaube ich. Das sind sie nicht gewohnt. Halle, okay. Ich glaube, draußen hätte das ganze Turnier ein bisschen anders ausgesehen, aber ansonsten doch schon sehr zufrieden und noch stolz die Finalrunde.
22: Ja, insgesamt zufrieden. Ist natürlich heute nochmal ein anderes Niveau als in der Vorrunde. Halle, andere Gegebenheiten, ist natürlich nochmal eine ganz andere Umstellung. Ja, gut angefangen, die Gegner wurden stärker und ja, dann war es halt schwerer. Und der wahrscheinliche oder jetzige Turniersieger hat es am Ende dann auch verdient. Also muss man klipp und klar so sagen.
18: Vor dem letzten Spiel ist die Ausgangslage klar. Gegen die Grundschule Johann Wolfgang von Goethe aus Bernburg geht es um den zweiten Platz. Ein Sieg würde die Silbermedaille sichern. Und die Pestalozzi-Grundschule liefert. Mit einem verdienten 2:0 Erfolg setzen sich die Kinder durch und machen Platz 2 perfekt. Der Jubel ist groß, nur die Mannschaft aus Aschersleben sammelt am Ende noch mehr Punkte und gewinnt das Turnier. Für die Kinder aus Brena ist der zweite Platz dennoch ein riesiger Erfolg. Bei der Siegerehrung wird deutlich, was diesen Tag so besonders macht. Nicht nur die sportlichen Ergebnisse zählen, sondern vor allem Teamgeist, Fairness und das gemeinsame Erlebnis.
23: Ich bin zufrieden und ich fand es gut, dass wir den zweiten Platz gemacht haben.
24: Ich fand es auch gut und ja, wie Maxim schon sagte, ich finde es auch cool, dass wir zweiter Platz sind.
25: Wir wussten, es wird nicht einfach. Es waren alles Gewinner von den Vorausscheiden natürlich. Dass wir da nicht so einen Durchlauf machen würden wie beim ersten Mal, war fast zu erwarten. Aber ich denke, wir können unheimlich stolz sein. Es ist eine tolle Truppe, wir hatten super Fans dabei. Wir sind, glaube ich, alle einfach nur glücklich.
18: Möglich gemacht wurde das Landesfinale durch mehrere Stadtwerke, die sich seit Jahren für den Kinder- und Jugendsport engagieren. Für die Stadtwerke Bitterfeld-Wolfen gehört die Förderung von Bewegung, Gemeinschaft und Nachwuchsarbeit fest zur regionalen Verantwortung.
26: Sag mal, das ist natürlich sehr schön, dass die Kids aus Brena hier einen zweiten Platz gemacht haben. Aber ich denke, alles in allem war für uns viel schöner, viel positiver, dass wir so eine tolle Veranstaltung hatten, dass viele Kinder auch in der Vorrunde Spaß am Sport hatten, ein schönes Erlebnis hatten. Und ich glaube, das steht im Vordergrund, dass heute der zweite Platz rausspringt hinter dem Gastgeber. Das ist umso schöner.
18: Ein zweiter Platz, viele neue Erfahrungen und jede Menge Teamgeist. Für die Grundschule Pestalozzi war das Landesfinale des Stadtwerke Cups ein Tag, der sicher noch lange in Erinnerung bleiben wird.
27: Die Sommerferien in Sachsen-Anhalt stehen vor der Tür. Vom 4. Juli bis zum 14. August ist es wieder soweit und für zahlreiche Schüler beginnt die schönste Zeit des Jahres. In Bernburg gibt es daher traditionell wieder den beliebten Ferienkalender, der ab sofort verfügbar ist.
28: Das ist unser kleines Ferienkalenderheftchen, wird für 1,50 Euro verkauft. Sind ganz viele Veranstaltungen drin für Kinder und Jugendliche bis 16 Jahre. Und für jeden Tag kann man sich ein Programm zusammenstellen, wo ich aus acht verschiedenen Veranstaltungen wählen kann. Neuerungen sind natürlich viele Highlights von den freien Trägern der Jugendhilfe über Bastelangebote, Sportaktionen, Ausflugstage und. Also viele Sachen, gesunde Ernährung ist dabei, viele Sachen, wo ich mir meinen Ferientag sehr angenehm gestalten kann.
27: In der Bernburger Stadtinformation, in der Bibliothek, im Rathaus und an verschiedenen weiteren Standorten in der Saalestadt gibt es das kleine Heft zu kaufen. Insgesamt 96 verschiedene Coupons bietet der diesjährige Ferienkalender.
28: Es sind ganz viele leckere Verpflegungscoupons dabei, von einer Eiskugel angefangen über eine Möhre beispielsweise oder einen Apfel, Banane. Natürlich Einkaufsgutscheine für Bekleidung, Ausflugsgutscheine für einen Tiergarten zum Beispiel. Also dieses Jahr ist erstmalig eine Freikarte für den Bernburger Tiergarten dabei. Die wurde von einem Sponsor mit unterstützt und die kann ich wärmstens empfehlen, auch im Hinblick, um unsere schöne Saalestadt zu besuchen. Und wenn man im Tiergarten ist, dann kann man natürlich auch gleich mit der Parkeisenbahn fahren. Das ist ein ganz besonderes Highlight und die fährt zum Paradies. Und da haben wir auch die Möglichkeit, zum Beispiel mit einem Gutschein die Minigolfanlage mit zu bespielen.
27: Möglich gemacht wird der Bernburger Ferienkalender natürlich wieder einmal durch die Unterstützung von zahlreichen Unternehmen und Helfern aus der Region.
28: Also bei 96 Coupons sind es über 90 Gewerbetreibende, die gesagt haben, das ist ein tolles Produkt. Möchten wir gerne mit einem Coupon vertreten sein. Also die Gewerbetreibenden müssen auch nichts dafür bezahlen, sondern die setzen diese Ware, die sie den Kindern und Jugendlichen denn zur Verfügung stellen, setzen den ein, sei denn ein Rabattcoupon oder ein Coupon, wo es auch Sachen gratis gibt beispielsweise. Und ganz viele freie Träger oder Jugendhilfe beispielsweise haben die Veranstaltung konzipiert und sich Gedanken gemacht. Vielleicht sollte ich es mal aufzählen, das ist das SOS Kinderdorf Sachsen-Anhalt, Stiftung Evangelische Jugendhilfe, Rückenwind e.V., die Stadtbibliothek ist dabei mit angeboten, das Clubhaus der Jugend natürlich, das ist unsere Jugendeinrichtung und viele weitere mehr.
27: Für die Stadt ist der Ferienkalender ein Herzensprojekt. Entstanden ist er vor vielen Jahren, weil man Familien unterstützen wollte, die sich nicht immer einen teuren Sommerurlaub leisten können.
28: Da wollten wir ein Angebot schaffen, wo die Kinder sagen können, okay, hier kann ich regional was machen. Hier habe ich tolle Angebote, die teilweise nichts kosten oder für ganz wenig Geld, für 50 Cent, für einen Euro ein Bastelangebot und. Und noch zusätzlich, ich kann durch die Stadt ziehen mit meinen Freunden und kann die Gutscheine einlösen oder einige davon eine leckere Kugel Eis essen oder einen anderen Snack oder verschiedene Sachen. Und das hat immer so, das Projekt wurde als Unterstützung gesehen für Familien, die finanziell nicht so gut aufgestellt sind. Und das hat sich jetzt mittlerweile so entwickelt und ist so ein Run, dass wir diesen Ferienkalender natürlich für alle Familien öffnen. Und wer zuerst kommt, mal zuerst bei 1200 Stück. Die sind schnell weg.
27: Also jetzt heißt es schnell sein, wenn man noch einen der beliebten Ferienkalender bekommen will. Wer keinen mehr kriegt, muss zwar auf die Rabattcoupons verzichten, kann sich aber zumindest über die Ferienangebote auf der Webseite der Stadt informieren.

0: Der Bitterfelder Kulturpalast soll eine Zukunft als Musicalstandort erhalten. Das hat die Mehrheit der Stadträte von Bitterfeld-Wolfen am 9. Juni 2026 nach einer intensiven mehrstündigen Debatte entschieden. Zuvor hatte Oberbürgermeister Armin Schenk beantragt, einen im vergangenen Jahr mit großer Mehrheit gefassten Grundsatzbeschluss zur Wiederbelebung und Weiterentwicklung des Kulturpalastes aufzuheben.
1: Wir waren uns aber alle klar an der Stelle, dass das Haus eine solche Bedeutung hat, dass man darüber nachdenken muss, wie man eine Nutzung etablieren kann. Ja, ich habe sie nicht. Es hat sie keiner hier im Saal. Das haben wir im Augenblick nicht. Aber kann das nur wiederholen. Am Ende des Tages wird es nur mit finanzieller Unterstützung des Landes

0: Kollegen, die er dann im Aufsichtsrat der Stadtentwicklungsgesellschaft treffen wird. Ich kann Ihnen sagen, ich werde, wenn Sie diesen Beschlussantrag ablehnen, habe ich gar keine Widerspruchsmöglichkeit. Aber ich werde Sie dann fragen. Ich habe keine Lösung, wie das Konzept, was im Augenblick ist, dann umsetzbar ist. Ich werde den Stadtrat dann fragen, wie es weitergehen soll. Ich sage Ihnen unumwunden, ich habe dafür keine Lösung. Ich kann bei all den Dingen, die jetzt im Augenblick auf den Weg gebracht sind, keine Finanzierungsbestätigung von einer Bank irgendwie herbeischaffen. Das kann ich nicht, das kann auch nicht Herr Kaden. Und ohne diese Bestätigung geht der gesamte Antrag nicht weiter. Das ist die erste Bedingung. Die zweite Bedingung, die mitgeteilt worden ist, ist die, dass eine Kostenschätzung, die Leistungsphase 2, die wir noch nicht absolviert haben, gemacht werden muss, wo eine Kostenschätzung nach DIN berechnet ist. Und wir müssen dazu vorher schon, wir können das jetzt nicht einfach jemanden machen lassen, wir sind dazu gefordert, vorher eine Ausschreibung zu machen, ein Planungsbüro im Rahmen dieser Ausschreibung zu binden, den zu beauftragen, damit dann eine entsprechende Kostenschätzung vorliegt. Das ist im Übrigen dann notwendig, wenn man tatsächlich eine Förderung bekommt, dass das Ganze auch noch abgerechnet werden darf. Und zu der anderen Sache habe ich Ihnen vorhin sehr eindeutig gesagt. Ich habe, und wir alle, auch Herr Kölwitz und Sie alle auch nicht, haben im Augenblick keinen Plan B. Ich sage Ihnen unumwunden nochmal, das ist auch von der Stadt Bitterfeld-Wolfen nicht alleine zu leisten. Da gehört es dazu, dass der Landkreis und das Land Sachsen-Anhalt Verantwortung übernimmt. Und in der Weise habe ich auch Ministerpräsident Schulze mehrfach angesprochen schon. Der hat gesagt, ja, aber weiß ja selber, das dauert dann alles seine Zeit, bis ein neues Projekt entwickelt worden ist und dieses neue Projekt vielleicht umgesetzt werden kann. Aber im Augenblick, so ehrlich muss ich sein, ich habe es nicht.
1: Unterstützung erhielt Schenk unter anderem von Wolfens Ortsbürgermeister André Krillwitz.
2: Es wird sich jeder an die Diskussion im Hörsaal erinnern können. Im September 2024 habe ich das Projekt unterstützt. Wir haben das Projekt unterstützt. Aber dort fiel ein entscheidender Satz. Wir wollen nur Ihre politische Unterstützung, wir wollen nicht Ihr Geld. Das war der Satz im Hörsaal September 2024. Dann sollte mir nichts, dir nichts im Dezember 2024, obwohl wir uns politisch bekannt hatten, dass wir es wollen, der Kulturpalast an irgendeinen Plattenhändler verkauft werden. Das hat nicht funktioniert. Dann hat man uns im September 2025 die Pistole auf die Brust gesetzt und hat gesagt, ihr müsst den jetzt kaufen, ihr habt 4 Wochen Zeit, sonst muss ich Insolvenz anmelden. Aber weil der Stadtrat immer noch an das Projekt geglaubt hat, und auch die Mehrheit unserer Fraktion, ich war im September 24 leider nicht da, haben wir diesen Beschluss gefasst, das erstmal zu kaufen, um das Projekt weiterzuentwickeln. Und ich glaube, alle, wie wir hier sitzen, sind wir keine Musical-Experten. Da musste sich jeder belesen, eine Meinung finden, ob er gewisse Dinge, Fakten miteinander abwägt oder sagt, halte ich für möglich, halte ich nicht für möglich. Und weil jetzt Herrn Schenk, und ich glaube, ich stehe nicht im Verdacht, der persönliche Freund von Armin Schenk zu sein, hier immer so angekreidet wird. Ja, auch ich habe einen Sinneswandel hingelegt. Und Frau Gößler, Sie wissen das, dass ich Sie im September 2024 unterstützt habe. Aber es gibt einen großen Fakt. Das Risiko liegt nicht mehr bei einer Privatperson oder bei GmbH, sondern das Risiko liegt jetzt vollständig bei der Stadt Bitterfeld-Wolfen und bei keinem anderen. Und da frage ich jeden Stadtrat, der hier sitzt, manche sind noch nicht so lange dabei, Frau Zorschke ist lange dabei, 15 Jahre Konsolidierung haben nicht gereicht. Es hat scheinbar 15 Jahre Konsolidierung haben nicht gereicht. In welche Harakiri-Situation wollen wir uns hier bringen? Die Fakten liegen klar auf dem Tisch. Herr Kaden hat die 2 Millionen nicht. Er hat sie nicht. Wir als Stadt sollen eine Verlustübernahmeerklärung für die nächsten 15 Jahre übernehmen. Wir sollen die Bürgschaft übernehmen für die 2 Millionen. Das heißt dann Folgendes, wenn es schief geht. Wir machen die Tierhege zu, wir bauen keine Straßen mehr. Wir bauen keine Spielplätze mehr, wir machen keine Brauchtumsmittel mehr. Wenn Sie das wollen, um nur den Kulturpalast hier eine Chance zu geben, dann ist das aus städtischer Sicht der vollkommen verkehrte Weg.
1: Tatsächlich halten sich Befürworter und Kritiker einer Spielstätte für ein von Willem Metz produziertes Musical die Waage. Metz stellte den Anwesenden sein Konzept erneut vor und unterstrich die Vorteile, die sich in Bitterfeld bieten.

0: Nachdem ich gemeinsam mit meinem Team die Möglichkeiten für eine Renovierung des Gebäudes und die Umsetzung einer Deutschlandpremiere einer neuen großen Musicalproduktion geprüft hatte, war ich vom Potenzial und von den Möglichkeiten dieses Projektes überzeugt. Aber viel wichtiger war, dass ich merkte, mit welcher Begeisterung, welcher Leidenschaft und kulturellem Bewusstsein viele ihrer Einwohner unsere Pläne unterstützten. Das Motto einer besonderen Gruppe von Mitstreitern lautete: Die Leute denken immer, wir hier in den neuen Bundesländern seien grau, aber innerlich sind wir bunt. Und lasst uns das bitte gemeinsam ermöglichen. Wir haben schon Schlimmeres durchgemacht und der Kulturpalast verdient eine neue Zukunft. Diese Leidenschaft hat mich als niederländischen Theaterproduzenten zutiefst berührt. Meine Begeisterung, um unsere neue Musicalproduktion in ihrer Stadt aufzuführen und bewusst nicht etwa in Hamburg, hängt ganz damit zusammen, dass Bitterfeld genau wie Bochum in den 80er Jahren noch keine Musical-Infrastruktur besitzt, von der aus eine Show ins Leben gerufen werden könnte. Darin liegen Herausforderungen, ganz klar, aber gleichzeitig auch zahlreiche Chancen. Unsere Erfahrung und Marktforschung, worüber später mehr, zeigen, dass ein Großteil der durchschnittlichen deutschen Musicalbesucher oft zuerst die Show auswählt, die sie mit ihrer Familie oder Freunden besuchen möchten. Oft wird erst danach geprüft, ob und wie ein solcher Ausflug beispielsweise mit einer Übernachtung, Hotelübernachtung oder anderer Aktivitäten verbunden werden kann. Auch hier bieten sich viele zukünftige Chancen und Entwicklungsmöglichkeiten für ihre Stadt und ihre Region. Eine weitere bemerkenswerte Tatsache ist, dass ein Großteil der durchschnittlichen deutschen Musicalbesucher tatsächlich bereit ist, um eine Autofahrt von 1,5 bis 2,5 Stunden auf sich zu nehmen, um etwas Besonderes zu sehen. Also auch, und das ist bemerkenswert, wenn das bedeutet, dass man nach der Abendvorstellung wieder nach Hause fährt. Und die Tatsache, dass Bitterfeld-Wolfen mittlerweile über eine ICE-Anbindung verfügt und man dadurch innerhalb einer Stunde im Herzen Berlins ist oder innerhalb von 3,5 Stunden Frankfurt-Main oder sogar München sein kann, macht den Erreichbarkeitsradius rund um den Kulturpalast und alle dort stattfindenden Aktivitäten noch interessanter. Das renommierte und mit dem berühmten World SOMAR Research Award ausgezeichnete Marktforschungsinstitut System 1 bestätigt in einer umfassenden und von uns initiierten Marktforschung, dass unsere Produktion auf deutlich mehr Resonanz stößt als zum Beispiel das neueste Musical vom Erfolgskomponisten und Weltstar Elton John, der unter anderem Der König der Löwen komponierte. Das Institut führte neben anderen Unternehmen Erkenntnisse und Fakten auf, die erforderlich sind, um zu beurteilen, ob unser Business Case stichhaltig ist. In dieser Studie schneiden Standardbewertungen für unsere Produktion weit über dem Durchschnitt der Testbewertungen ab und werden als repräsentativ für alle wichtigen Marketingbedingungen empfunden.
1: Für das Musical-Projekt sowie Ausstellungsflächen und weitere Veranstaltungsangebote stehen derzeit bis zu 20 Millionen Euro aus dem Fonds für den Strukturwandel nach dem Kohleausstieg zur Verfügung. Der Stadtrat sprach sich schließlich mit 22 Nein-Stimmen und 18 Ja-Stimmen gegen die Aufhebung des von Armin Schenk eingebrachten Antrags aus. Damit wird das Projekt Kulturpalast zunächst weiterverfolgt. Eine Möglichkeit, das Anliegen Schenks dennoch durchzusetzen, besteht allerdings weiterhin. Eine entsprechende Entscheidung könnte noch der Aufsichtsrat der Stadtentwicklungsgesellschaft treffen. Nach Ansicht Schenks liegen Voraussetzungen vor, die einen Rücktritt vom Kauf ermöglichen würden. Viel Zeit, um eine Entscheidung zu treffen, bleibt allerdings nicht, denn Ende Juni endet die Rücktrittsmöglichkeit vom Kaufvertrag.
2: Historische Umzüge begeistern Tausende bei Luthers Hochzeit. Die historischen Umzüge zählten auch bei der 30. Ausgabe von Luthers Hochzeit zu den größten Publikumsmagneten. Tausende Besucher säumten am Samstag

0: Samstagnachmittag die Straßen der Lutherstadt Wittenberg, als rund 2000 Mitwirkende aus etwa 30 Vereinen, historische Gruppen und Unternehmen in authentischen Gewändern durch die Altstadt zogen. Der große Festumzug gilt seit Jahren als einer der Höhepunkte des traditionsreichen Stadtfestes und bot auch zum 30-jährigen Jubiläum eindrucksvolle Bilder. Wochenlang hatten die Teilnehmer, Vereine und Gruppen ihre Auftritte vorbereitet. Mit historischen Darstellungen, aufwendig gestalteten Kostümen und liebevoll dekorierten Wagen ließen sie die Zeit Martin Luthers und Katharina von Boras für die Zuschauer lebendig werden. Entlang der Strecke wurden die Teilnehmer mit Applaus und zahlreichen begeisterten Zurufen empfangen.
1: Ach, wir haben einen wunderbaren Abend gestern erlebt zum Freitag. Das Wetter ist halt etwas fruchtbar, nicht ganz so sonnig, aber wir brauchen uns überhaupt nicht beklagen, sonst meckern wir immer, es ist so heiß und diesmal ist es schön durchwachsen, der Umzug ist trocken, das ist eine gute Stimmung, wir haben viele Gäste da, also wir freuen uns sehr. Also ich kann nur sagen, von Seiten der Stadt, wir sind total zufrieden. Ach, für die Zukunft beim Luthers Hochzeit müssen wir einfach sagen, wir müssen so den Mut haben, uns immer wieder so ein Stückchen neu zu entwickeln. Und das gleichzeitig das, was wirklich gut läuft, das müssen wir bewahren. Und ich glaube, da haben die ganzen Vereine, die das alles mittragen, die haben ein gutes Gespür für das, was man verändern muss. Und so. Also ich bin da eigentlich optimistisch. Ich bin da gar nicht so traurig. Ja, also das wird eigentlich sich gut entwickeln.
0: Jubel! Zu den Besonderheiten des Umzuges gehört erneut die große Vielfalt der Mitwirkenden. Neben traditionellen Vereinen aus der Region beteiligen sich historische Darstellergruppen und Unternehmen, die gemeinsam das Bild eines lebendigen und facettenreichen Festzuges prägten. Die Mischung aus Geschichte, Unterhaltung und regionalem Engagement machte den Umzug zu einem Erlebnis für Gäste jeden Alters.
2: Luthers Hochzeit muss man nicht erst zur Silberhochzeit feiern. Man kann auch warten, bis es 30 Jahre alt wird, wie in diesem Jahr. Und ich finde, es hat an Schönheit nichts verloren. Es sind nur alle ein bisschen älter geworden. 30 Jahre ist ein Grund zum Feiern. Bis zum 50., also bis zur goldenen Hochzeit, würde es ja auch noch mal ein bisschen dauern. Die Umzüge, die Leute, die Jubelmenge ist, finde ich, auch gleich geblieben. Wie gesagt, die einzige Veränderung ist, dass rechts und links und während der Parade die Leute etwas älter geworden sind. Ansonsten ist es immer noch ein Magnet, ein Highlight des Jahres, warum man nach Wittenberg kommen muss. Im Juni, auch wenn das Wetter nicht immer so sonnig ist, aber es braucht nicht immer nur Sonnenschein. Es ist wie in einer normalen Ehe, da kann es auch mal ein bisschen bewölkt sein. Die Party ist trotzdem gut.
3: Also ich bin im Prinzip alle 30 Mal beim Stadtfest Luthers Hochzeit dabei gewesen. Natürlich war ich 97 das erste Mal Martin und dann noch ein, zwei, drei Mal mehr bei diesem Fest. Aber das Fest hat zugenommen an Fröhlichkeit, an Breite der Beteiligung der Menschen. Und das ist das, was das Fest ausmacht. Und mir macht es immer wieder Spaß. Diesmal natürlich bei Katharinas Gesinde, schon seit vielen Jahren, dem Heimatverein von Wittenberg.
0: Ebenso großen Zuspruch erhielt am Sonntag der Kinderfestumzug. Zahlreiche junge Teilnehmer präsentierten mit viel Kreativität ihre historischen Kostüme und sorgten bei den Zuschauern für Begeisterung. Der Familiennachmittag bildete damit einen gelungenen Kontrast zum großen historischen Umzug des Vortages. Viele Besucher nutzten die Gelegenheit, die Umzüge aus nächster Nähe zu verfolgen und Erinnerungsfotos festzuhalten. Besonders Familien und Gäste von außerhalb zeigten sich beeindruckt von der Atmosphäre und dem Engagement der zahlreichen Mitwirkenden, die dem Fest seinen besonderen Charakter verliehen.
4: Wir wurden hergeholt, damit wir ein bisschen die Kinder bespaßen können. Wir machen mittelalterliches Handwerk mit den Kindern und solche Sachen wie Bogenschießen, Armbrustschießen. Ja, Kerzen ziehen, solche Dinge.
5: Nee, das ist nicht mein Stand. Ich würde mal ein Stück Eisen verhauen.
6: Das ist der Stand der Metallindustrie Wittenberg, sag ich mal. Ne? Sind wir hier, sag ich mal, Wittenberg mit der Spiele am Markt mit. Ne? Jetzt am Kirchplatz und versuchen den Kindern, sag ich mal, das Berufsbild Metallbau nahezubringen. Und die Berufe, sag ich mal, sind ja irgendwo entstanden, sag ich mal. So, deswegen haben wir gesagt, wir wollen den Kindern zeigen, wie aus dem Rohstoff, was hergestellt wird, sag ich mal, verarbeitet wird zum Produkt, sag ich mal, in der Metallbranche. Das ist doch die letzte Branche, die eigentlich aus Rohstoff was herstellt. Das wollen wir eigentlich versuchen, den Kindern mit zu zeigen.
7: Hauptsächlich Bier trinken. Nein, ich bin der Drechsler und Schnitzer. Und ich zeige das alte Handwerk.
0: Mit rund 50.000 Gästen an drei Veranstaltungstagen erwies sich die Jubiläums

0: Ausgabe von Luthers Hochzeit erneut als Besuchermagnet. Trotz wechselhafter Wetterbedingungen und der kurzzeitigen Sperrung eines Veranstaltungsbereiches wegen einem verdächtigen Gegenstandes am Samstag ließen sich die Gäste die Feststimmung nicht nehmen und verfolgten die Umzüge entlang der Straßen und Plätze der historischen Altstadt. 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
16: Die Aufregung ist groß, die Stimmung bestens. Vor kurzem ging es für die Fußballmannschaft der Grundschule Pestalozzi Brena zum Landesfinale des Stadtwerke Cups nach Aschersleben. Als Sieger der Vorrunde vertraten die Nachwuchskicker die Region Bitterfeld-Wolfen und trafen auf die besten Grundschulteams aus Bernburg, Eisleben, Hettstedt und Aschersleben. Der Turnierstart hätte für die Brenner kaum besser laufen können. Im ersten Spiel gegen die Grundschule Torgartenstraße aus Eisleben zeigt die Mannschaft von Beginn an, warum sie sich für das Landesfinale qualifiziert hat. Mit viel Einsatz, sicherem Passspiel und einer geschlossenen Teamleistung erspielen sich die Nachwuchskicker mehrere gute Chancen. Die frühe Führung gibt zusätzliche Sicherheit und auch in der Defensive lässt das Team kaum etwas zu. Am Ende steht ein souveräner 3:0 Erfolg auf der Anzeigetafel, ein perfekter Auftakt und ein wichtiger Schritt für das Selbstvertrauen im weiteren Turnierverlauf.
17: Es ist ja in anderen Sportarten auch der Fall, dass das erste Spiel immer ein bisschen, man kommt frisch zusammen und man hat eine Weile nicht zusammen gespielt. Aber ich denke, mit einem 0:3, 3:0 für uns, war das schon in Ordnung.
16: Im zweiten Spiel gegen die Grundschule Novalis aus Hettstedt bleibt die Partie torlos. Anschließend wartet mit der Grundschule Pfeilergram aus Aschersleben einer der Turnierfavoriten. Trotz großer kämpferischer Leistung müssen sich die Brenauer knapp mit 0:1 geschlagen geben. Unterstützt wird das Team den ganzen Tag über von Eltern, Lehrkräften und mitgereisten Fans. Für viele ist schon jetzt klar, die Mannschaft hat die Region würdig vertreten.
18: Ich denke, super. So wie die ganze Mannschaft, denke ich. Ich denke, dass das allgemein für die Jungs hier eine gute Sache ist. Ja, ich meine, überhaupt erstmal in die Endrunde zu kommen, ja, ist schon mal ein Ding. Und hier natürlich, wie gerade eben schon, wenn man unter den ersten drei kommt, ich denke mal, aus so einem großen Umkreis ist das völlig in Ordnung. Also passt.
19: Ja, aber ist schon gut drauf. Wir haben ein bisschen Probleme mit dem Ball, glaube ich. Das sind sie nicht gewohnt. Halle, okay. Ich glaube, draußen hätte das ganze Turnier ein bisschen anders ausgesehen, aber ansonsten doch. Schon sehr zufrieden und noch stolz. Die Finalrunde.
20: Ja, insgesamt zufrieden. Ist natürlich heute nochmal ein anderes Niveau als in der Vorrunde. Halle, andere Gegebenheiten. Ist natürlich nochmal eine ganz andere Umstellung. Ja, gut angefangen. Die Gegner wurden stärker und ja, dann war es halt schwerer. Und der wahrscheinliche oder jetzige Turniersieger hat es am Ende dann noch verdient. Also muss man klipp und klar so sagen.
16: Vor dem letzten Spiel ist die Ausgangslage klar. Gegen die Grundschule Johann Wolfgang von Goethe aus Bernburg geht es um den zweiten Platz. Ein Sieg würde die Silbermedaille sichern. Und die Pestalozzi-Grundschule liefert. Mit einem verdienten 2:0-Erfolg setzen sich die Kinder durch und machen Platz 2 perfekt. Der Jubel ist groß, nur die Mannschaft aus Aschersleben sammelt am Ende noch mehr Punkte und gewinnt das Turnier. Für die Kinder aus Brena ist der zweite Platz dennoch ein riesiger Erfolg. Bei der Siegerehrung wird deutlich, was diesen Tag so besonders macht. Nicht nur die sportlichen Ergebnisse zählen, sondern vor allem Teamgeist, Fairness und das gemeinsame Erlebnis.
21: Ich bin zufrieden und ich fand es gut, dass wir den zweiten Platz gemacht haben.
22: Ich fand es auch gut und ja, wie Maxim schon sagte, ich finde es auch cool, dass wir zweiter Platz sind.
23: Wir wussten, es wird nicht einfach. Es waren alles Gewinner von den Vorausscheiden natürlich. Dass wir da nicht so einen Durchlauf machen würden wie beim ersten Mal, war fast zu erwarten. Aber ich denke, wir können unheimlich stolz sein. Es ist eine tolle Truppe, wir hatten super Fans dabei. Wir sind, glaube ich, alle einfach nur glücklich.
16: Möglich gemacht wurde das Landesfinale durch mehrere Stadtwerke, die sich seit Jahren für den Kinder- und Jugendsport engagieren. Für die Stadtwerke Bitterfeld-Wolfen gehört die Förderung von Bewegung, Gemeinschaft und Nachwuchsarbeit fest zur regionalen Verantwortung.
24: Sag mal, das ist natürlich sehr schön, dass die Kids aus Brena hier einen zweiten Platz gemacht haben. Aber ich denke, alles in allem war für uns viel schöner, viel positiver, dass wir so eine tolle Veranstaltung hatten, dass viele Kinder auch in der Vorrunde Spaß am Sport hatten, ein schönes Erlebnis hatten. Und ich glaube, das steht im Vordergrund, dass heute der zweite Platz rausspringt hinter dem Gastgeber. Das ist umso schöner.
16: Ein zweiter Platz, viele neue Erfahrungen und jede Menge Teamgeist. Für die Grundschule Pestalozzi war das Landesfinale des Stadtwerke Cups ein Tag, der sicher noch lange in Erinnerung bleiben wird.
25: Die Sommerferien in Sachsen-Anhalt stehen vor der Tür. Vom 4. Juli bis zum 14. August ist es wieder soweit und für zahlreiche Schüler beginnt die schönste Zeit des Jahres. In Bernburg gibt es daher traditionell wieder den beliebten Ferienkalender, der ab sofort verfügbar ist.
26: Das ist unser kleines Ferienkalenderheftchen, wird für 1,50 Euro verkauft. Sind ganz viele Veranstaltungen drin für Kinder und Jugendliche bis 16 Jahre. Und für jeden Tag kann man sich ein Programm zusammenstellen, wo ich aus acht verschiedenen Veranstaltungen wählen kann. Neuerungen sind natürlich viele Highlights von den freien Trägern der Jugendhilfe über Bastelangebote, Sportaktionen, Ausflugstage und. Also viele Sachen, gesunde Ernährung ist dabei, viele Sachen, wo ich mir meinen Ferientag sehr angenehm gestalten kann.
25: In der Bernburger Stadtinformation, in der Bibliothek, im Rathaus und an verschiedenen weiteren Standorten in der Saalestadt gibt es das kleine Heft zu kaufen. Insgesamt 96 verschiedene Coupons bietet der diesjährige Ferienkalender.
26: Es sind ganz viele leckere Verpflegungscoupons dabei, von einer Eiskugel angefangen über eine Möhre beispielsweise oder einen Apfel, Banane. Natürlich Einkaufsgutscheine für Bekleidung, eine Ausflugsgutscheine für einen Tiergarten zum Beispiel. Dieses Jahr ist erstmalig eine Freikarte für den Bernburger Tiergarten dabei. Die wurde von einem Sponsor mit unterstützt. Und die kann ich wärmstens empfehlen, auch im Hinblick, um unsere schöne Saalestadt zu besuchen. Und wenn man im Tiergarten ist, dann kann man natürlich auch gleich mit der Parkeisenbahn fahren. Das ist ein ganz besonderes Highlight. Und die fährt zum Paradies. Und da hat man auch die Möglichkeit, zum Beispiel mit einem Gutschein die Minigolfanlage mit zu bespielen.
25: Möglich gemacht wird der Bernburger Ferienkalender natürlich wieder einmal durch die Unterstützung von zahlreichen Unternehmen und Helfern aus der Region.
26: Also bei 96 Coupons sind es über 90 Gewerbetreibende, die gesagt haben, das ist ein tolles Produkt. Na, da möchten wir gerne mit einem Coupon vertreten sein. Also die Gewerbetreibenden müssen auch nichts dafür bezahlen, sondern die setzen diese Ware, die sie den Kindern und Jugendlichen denn zur Verfügung stellen, setzen den ein, sei denn ein Rabattcoupon oder ein Coupon, wo es auch Sachen gratis gibt beispielsweise. Na, ja, und ganz viele freie Träger oder Jugendhilfe beispielsweise haben die Veranstaltung konzipiert und sich Gedanken gemacht. Vielleicht sollte ich es mal aufzählen, das ist das SOS Kinderdorf Sachsen-Anhalt, Stiftung Evangelische Jugendhilfe, Rückenwind e.V., die Stadtbibliothek ist dabei mit Angeboten, das Clubhaus der Jugend natürlich, das ist unsere Jugendeinrichtung, na, und viele weitere mehr.
25: Für die Stadt ist der Ferienkalender ein Herzensprojekt. Entstanden ist er vor vielen Jahren, weil man Familien unterstützen wollte, die sich nicht immer einen teuren Sommerurlaub leisten können.
26: Da wollten wir ein Angebot schaffen, wo die Kinder sagen können, okay, hier kann ich regional was machen. Na, hier habe ich tolle Angebote, na, die teilweise nichts kosten oder für ganz wenig Geld, für 50 Cent, für einen Euro ein Bastelangebot und, und. Und noch zusätzlich, ich kann durch die Stadt ziehen mit meinen Freunden und kann die Gutscheine einlösen oder einige davon eine leckere Kugel Eis essen oder einen anderen Snack oder verschiedene Sachen. Und das hat immer so, das Projekt wurde als Unterstützung gesehen für Familien, die finanziell nicht so gut aufgestellt sind. Na ja, und das hat sich jetzt mittlerweile so entwickelt und ist so ein Run, dass wir diesen Ferienkalender natürlich für alle Familien öffnen. Na, und wer zuerst kommt, mal zuerst bei 1200 Stück. Ja, die sind schnell weg.
25: Also jetzt heißt es schnell sein, wenn man noch einen der beliebten Ferienkalender bekommen will. Wer keinen mehr kriegt, muss zwar auf die Rabattcoupons verzichten, kann sich aber zumindest über die Ferienangebote auf der Webseite der Stadt informieren.

0: Der Bitterfelder Kulturpalast soll eine Zukunft als Musicalstandort erhalten. Das hat die Mehrheit der Stadträte von Bitterfeld-Wolfen am 9. Juni 2026 nach einer intensiven mehrstündigen Debatte entschieden. Zuvor hatte Oberbürgermeister Armin Schenk beantragt, einen im vergangenen Jahr mit großer Mehrheit gefassten Grundsatzbeschluss zur Wiederbelebung und Weiterentwicklung des Kulturpalastes aufzuheben.
1: Wir waren uns aber alle klar an der Stelle, dass das Haus eine solche Bedeutung hat, dass man darüber nachdenken muss, wie man eine Nutzung etablieren kann. Ja, ich habe sie nicht. Es hat sie keiner hier im Saal. Das haben wir im Augenblick nicht. Aber ich kann das nur wiederholen. Am Ende des Tages wird es nur mit finanzieller Unterstützung des Landes gelingen. Dazu sind dann alle, die Verantwortung haben, im Land oder auch im Bund auch aufgerufen, ihren Anteil zu erbringen, genauso wie das jetzt geschehen ist für dieses Projekt. Aber ich kann, und an dieser Stelle trage ich gesamtverantwortlich für Verantwortung für Bitterfeld-Wolfen, nach dem Kenntnisstand, der uns hier gebündelt vorliegt, nicht empfehlen, dieses Projekt Musicalpalast weiterzuführen. Der Aufsichtsrat wird sich damit beschäftigen müssen, der Stadtentwicklungsgesellschaften wird eine Entscheidung treffen müssen. Die Aufsichtsräte haben eine persönliche Verantwortung. Sie sind dem Unternehmen in der Verantwortung und da muss sich jeder dann seine Entscheidung sehr genau überlegen, die er dann im Aufsichtsrat der Stadtentwicklungsgesellschaft treffen wird. Ich kann Ihnen sagen, ich werde, wenn Sie diesen Beschlussantrag ablehnen, habe ich gar keine Widerspruchsmöglichkeit. Aber ich werde Sie dann fragen. Ich habe keine Lösung, wie das Konzept, was im Augenblick ist, dann umsetzbar ist. Ich werde den Stadtrat dann fragen, wie es weitergehen soll. Ich sage Ihnen unumwunden, ich habe dafür keine Lösung. Ich kann bei all den Dingen, die jetzt im Augenblick auf den Weg gebracht sind, keine Finanzierungsbestätigung von einer Bank irgendwie herbeischaffen. Das kann ich nicht, das kann auch nicht Herr Kaden. Und ohne diese Bestätigung geht der gesamte Antrag nicht weiter. Das ist die erste Bedingung. Die zweite Bedingung, die mitgeteilt worden ist, ist die, dass eine Kostenschätzung, die Leistungsphase 2, die wir noch nicht absolviert haben, gemacht werden muss, wo eine Kostenschätzung nach DIN berechnet ist. Und wir müssen dazu vorher schon, wir können das jetzt nicht einfach jemanden machen lassen, wir sind dazu gefordert, vorher eine Ausschreibung zu machen, ein Planungsbüro im Rahmen dieser Ausschreibung zu binden, den zu beauftragen, damit dann eine entsprechende Kostenschätzung vorliegt. Das ist im Übrigen dann notwendig, wenn man tatsächlich eine Förderung bekommt, dass das Ganze auch noch abgerechnet werden darf. Und zu der anderen Sache habe ich Ihnen vorhin sehr eindeutig gesagt. Ich habe, und wir alle, auch Herr Kölwitz und Sie alle auch nicht, haben im Augenblick keinen Plan B. Ich sage Ihnen unumwunden nochmal, das ist auch von der Stadt Bitterfeld-Wolfen nicht alleine zu leisten. Da gehört es dazu, dass der Landkreis und das Land Sachsen-Anhalt Verantwortung übernimmt. Und in der Weise habe ich auch Ministerpräsident Schulze mehrfach angesprochen schon. Der hat gesagt, ja. Aber ich weiß ja selber, das dauert dann alles seine Zeit, bis ein neues Projekt entwickelt worden ist und dieses neue Projekt vielleicht umgesetzt werden kann. Aber im Augenblick, so ehrlich muss ich sein, ich habe es nicht.
0: Unterstützung erhielt Schenk unter anderem von Wolfens Ortsbürgermeister André Krillwitz.
2: Es wird sich jeder an die Diskussion im Hörsaal erinnern können. Im September 2024 habe ich das Projekt unterstützt. Wir haben das Projekt unterstützt. Aber dort fiel ein entscheidender Satz. Wir wollen nur Ihre politische Unterstützung, wir wollen nicht Ihr Geld. Das war der Satz im Hörsaal September 2024. Dann sollte mir nichts, dir nichts im Dezember 2024, obwohl wir uns politisch bekannt hatten, dass wir es wollen, der Kulturpalast an irgendeinen Plattenhändler verkauft werden. Das hat nicht funktioniert. Dann hat man uns im September 2025 die Pistole auf die Brust gesetzt und hat gesagt, ihr müsst den jetzt kaufen, ihr habt 4 Wochen Zeit, sonst muss ich Insolvenz anmelden. Aber weil der Stadtrat immer noch an das Projekt geglaubt hat, und auch die Mehrheit unserer Fraktion, ich war im September 2024 leider nicht da, haben wir diesen Beschluss gefasst, das erstmal zu kaufen, um das Projekt weiterzuentwickeln. Und ich glaube, alle, wie wir hier sitzen, sind wir keine Musical-Experten. Da musste sich jeder belesen, eine Meinung finden, ob er gewisse Dinge, Fakten miteinander abwägt oder sagt, halte ich für möglich, halte ich nicht für möglich. Und weil jetzt Herrn Schenk, und ich glaube, ich stehe nicht im Verdacht, der persönliche Freund von Armin Schenk zu sein, hier immer so angekreidet wird. Ja, auch ich habe einen Sinneswandel hingelegt. Und Frau Gößler, Sie wissen das, dass ich Sie im September 2024 unterstützt habe. Aber es gibt einen großen Fakt. Das Risiko liegt nicht mehr bei einer Privatperson oder bei GmbH, sondern das Risiko liegt jetzt vollständig bei der Stadt Bitterfeld-Wolfen und bei keinem anderen. Und da frage ich jeden Stadtrat, der hier sitzt, manche sind noch nicht so lange dabei, Frau Zirschke ist lange dabei, 15 Jahre Konsolidierung haben nicht gereicht. Es hat scheinbar 15 Jahre Konsolidierung haben nicht gereicht. In welche Harakiri-Situation wollen wir uns hier bringen? Die Fakten liegen klar auf dem Tisch. Herr Kaden hat die 2 Millionen nicht. Er hat sie nicht. Wir als Stadt sollen eine Verlustübernahmeerklärung für die nächsten 15 Jahre übernehmen. Wir sollen die Bürgschaft übernehmen für die 2 Millionen. Das heißt dann Folgendes, wenn es schief geht. Wir machen die Tierhege zu, wir bauen keine Straßen mehr, wir bauen keine Spielplätze mehr, wir machen keine Brauchtumsmittel mehr. Wenn Sie das wollen, um nur den Kulturpalast hier eine Chance zu geben, dann ist das aus städtischer Sicht der vollkommen verkehrte Weg.
0: Tatsächlich halten sich Befürworter und Kritiker einer Spielstätte für ein von Willem Metz produziertes Musical die Waage. Metz stellte den Anwesenden sein Konzept erneut vor und unterstrich die Vorteile, die sich in Bitterfeld bieten.
1: Nachdem ich gemeinsam mit meinem Team die Möglichkeiten für eine Renovierung des Gebäudes und die Umsetzung einer Deutschlandpremiere einer neuen großen Musicalproduktion geprüft hatte, war ich vom Potenzial und von den Möglichkeiten dieses Projektes überzeugt. Aber viel wichtiger war, dass ich merkte, mit welcher Begeisterung, welcher Leidenschaft und kulturellem Bewusstsein viele ihrer Einwohner unsere Pläne unterstützten. Das Motto einer besonderen Gruppe von Mitstreitern lautete: Die Leute denken immer, wir hier in den neuen Bundesländern seien grau, aber innerlich sind wir bunt. Und lasst uns das bitte gemeinsam ermöglichen. Wir haben schon Schlimmeres durchgemacht und der Kulturpalast verdient eine neue Zukunft. Diese Leidenschaft hat mich als niederländischen Theaterproduzenten zutiefst berührt. Meine Begeisterung, um unsere neue Musicalproduktion in ihrer Stadt aufzuführen und bewusst nicht etwa in Hamburg, hängt ganz damit zusammen, dass Bitterfeld genau wie Bochum in den 80er Jahren noch keine Musical-Infrastruktur besitzt, von der aus eine Show ins Leben gerufen werden könnte. Darin liegen Herausforderungen, ganz klar, aber gleichzeitig auch zahlreiche Chancen. Unsere Erfahrung und Marktforschung, worüber später mehr, zeigen, dass ein Großteil der durchschnittlichen deutschen Musicalbesucher oft zuerst die Show auswählt, die sie mit ihrer Familie oder Freunden besuchen möchten. Oft wird erst danach geprüft, ob und wie ein solcher Ausflug beispielsweise mit einer Übernachtung, Hotelübernachtung oder anderer Aktivitäten verbunden werden kann. Auch hier bieten sich viele zukünftige Chancen und Entwicklungsmöglichkeiten für ihre Stadt und ihre Region. Eine weitere bemerkenswerte Tatsache ist, dass ein Großteil der durchschnittlichen deutschen Musicalbesucher tatsächlich bereit ist, um eine Autofahrt von 1,5 bis 2,5 Stunden auf sich zu nehmen, um etwas Besonderes zu sehen. Also auch, und das ist bemerkenswert, wenn das bedeutet, dass man nach der Abendvorstellung wieder nach Hause fährt. Und die Tatsache, dass Bitterfeld-Wolfen mittlerweile über eine ICE-Anbindung verfügt und man dadurch innerhalb einer Stunde im Herzen Berlins ist oder innerhalb von 3,5 Stunden Frankfurt-Main oder sogar München sein kann, macht den Erreichbarkeitsradius rund um den Kulturpalast und alle dort stattfindenden Aktivitäten noch interessanter. Das renommierte und mit dem berühmten World SOMAR Research Award ausgezeichnete Marktforschungsinstitut System 1 bestätigt in einer umfassenden und von uns initiierten Marktforschung, dass unsere Produktion auf deutlich mehr Resonanz stößt als zum Beispiel das neueste Musical vom Erfolgskomponisten und Weltstar Elton John, der unter anderem Der König der Löwen komponierte. Das Institut führte neben anderen Unternehmen Erkenntnisse und Fakten auf, die erforderlich sind, um zu beurteilen, ob unser Business Case stichhaltig ist. In dieser Studie schneiden Standardbewertungen für unsere Produktion weit über dem Durchschnitt der Testbewertungen ab und werden als repräsentativ für alle wichtigen Marketingbedingungen empfunden.
0: Für das Musical-Projekt sowie Ausstellungsflächen und weitere Veranstaltungsangebote stehen derzeit bis zu 20 Millionen Euro aus dem Fonds für den Strukturwandel nach dem Kohleausstieg zur Verfügung. Der Stadtrat sprach sich schließlich mit 22 Nein-Stimmen und 18 Ja-Stimmen gegen die Aufhebung des von Armin Schenk eingebrachten Antrags aus. Damit wird das Projekt Kulturpalast zunächst weiterverfolgt. Eine Möglichkeit, das Anliegen Schenks dennoch durchzusetzen, besteht allerdings weiterhin. Eine entsprechende Entscheidung könnte noch der Aufsichtsrat der Stadtentwicklungsgesellschaft treffen. Nach Ansicht Schenks liegen Voraussetzungen vor, die einen Rücktritt vom Kauf ermöglichen würden. Viel Zeit, um eine Entscheidung zu treffen, bleibt allerdings nicht, denn Ende Juni endet die Rücktrittsmöglichkeit vom Kaufvertrag.
3: Historische Umzüge begeistern Tausende bei Luthers Hochzeit. Die historischen Umzüge zählten auch bei der 30. Ausgabe von Luthers Hochzeit zu den größten Publikumsmagneten. Tausende Besucher säumten am Samstagnachmittag die Straßen der Lutherstadt Wittenberg, als rund 2000 Mitwirkende aus etwa 30 Vereinen, historische Gruppen und Unternehmen in authentischen Gewändern durch die Altstadt zogen. Der große Festumzug gilt seit Jahren als einer der Höhepunkte des traditionsreichen Stadtfestes und bot auch zum 30-jährigen Jubiläum eindrucksvolle Bilder. Wochenlang hatten die Teilnehmer, Vereine und Gruppen ihre Auftritte vorbereitet. Mit historischen Darstellungen, aufwendig gestalteten Kostümen und liebevoll dekorierten Wagen ließen sie die Zeit Martin Luthers und Katharina von Boras für die Zuschauer lebendig werden. Entlang der Strecke wurden die Teilnehmer mit Applaus und zahlreichen begeisterten Zurufen empfangen.
4: Ach, wir haben einen wunderbaren Abend gestern erlebt zum Freitag. Das Wetter ist halt etwas fruchtbar, nicht ganz so sonnig, aber wir brauchen uns überhaupt nicht beklagen, sonst meckern wir mal, es ist so heiß und diesmal ist es schön durchwachsen, der Umzug ist trocken, das ist eine gute Stimmung, wir haben viele Gäste da, also wir freuen uns sehr. Also ich kann nur sagen, von Seiten der Stadt sind wir total zufrieden. Ach, für die Zukunft beim Luthers Hochzeit müssen wir einfach sagen, wir müssen so den Mut haben, uns immer wieder so ein Stückchen neu zu entwickeln. Und das gleichzeitig das, was wirklich gut läuft, das müssen wir bewahren. Und ich glaube, da haben die ganzen Vereine, die das alles mittragen, die haben ein gutes Gespür für das, was man verändern muss. Und so. Also ich bin da eigentlich optimistisch. Ich bin da gar nicht so traurig. Ja, also das wird eigentlich sich gut entwickeln.
3: Jubel! Zu den Besonderheiten des Umzuges gehört erneut die große Vielfalt der Mitwirkenden. Neben traditionellen Vereinen aus der Region beteiligen sich historische Darstellergruppen und Unternehmen, die gemeinsam das Bild eines lebendigen und facettenreichen Festzuges prägten. Die Mischung aus Geschichte, Unterhaltung und regionalem Engagement machte den Umzug zu einem Erlebnis für Gäste jeden Alters.
5: Luthers Hochzeit muss man nicht erst zur Silberhochzeit feiern. Man kann auch warten, bis es 30 Jahre alt wird, wie in diesem Jahr. Und ich finde, es hat an Schönheit nichts verloren. Es sind nur alle ein bisschen älter geworden. 30 Jahre ist ein Grund zum Feiern. Bis zum 50., also bis zur goldenen Hochzeit, würde es ja auch noch mal ein bisschen dauern. Die Umzüge, die Leute, die Jubelmenge ist, finde ich, auch gleich geblieben. Wie gesagt, die einzige Veränderung ist, dass rechts und links und während der Parade die Leute etwas älter geworden sind. Ansonsten ist es immer noch ein Magnet, ein Highlight des Jahres, warum man nach Wittenberg kommen muss. Im Juni, auch wenn das Wetter nicht immer so sonnig ist, aber es braucht nicht immer nur Sonnenschein. Es ist wie in einer normalen Ehe, da kann es auch mal ein bisschen bewölkt sein. Die Party ist trotzdem gut.
6: Also ich bin im Prinzip alle 30 Mal beim Stadtfest Luthers Hochzeit dabei gewesen. Natürlich war ich 97 das erste Mal Martin und dann noch ein, zwei, drei Mal mehr bei diesem Fest. Aber das Fest hat zugenommen an Fröhlichkeit, an Breite der Beteiligung der Menschen. Und das ist das, was das Fest ausmacht. Und mir macht es immer wieder Spaß. Diesmal natürlich bei Katharinas Gesinde schon seit vielen Jahren. dem Heimatverein von Wittenberg.
3: Ebenso großen Zuspruch erhielt am Sonntag der Kinderfestumzug. Zahlreiche junge Teilnehmer präsentierten mit viel Kreativität ihre historischen Kostüme und sorgten bei den Zuschauern für Begeisterung. Der Familiennachmittag bildete damit einen gelungenen Kontrast zum großen historischen Umzug des Vortages. Viele Besucher nutzten die Gelegenheit, die Umzüge aus nächster Nähe zu verfolgen und Erinnerungsfotos festzuhalten. Besonders Familien und Gäste von außerhalb zeigten sich beeindruckt von der Atmosphäre und dem Engagement der zahlreichen Mitwirkenden, die dem Fest seinen besonderen Charakter verliehen.
7: Wir wurden hergeholt, damit wir ein bisschen die Kinder bespaßen können. Wir machen mittelalterliches Handwerk mit den Kindern und solche Sachen wie Bogenschießen, Armbrustschießen, ja, Kerzen ziehen, solche Dinge.
6: Nee, das ist nicht mein Stand. Ich würde mal ein Stück Eisen verhauen.
8: Das ist der Stand der Metallindung Wittenberg, sag ich mal, ne? Sind wir hier, sag ich mal, in Wittenberg mit der Spiele am Markt mit. Ne? Jetzt am Kirchplatz und versuchen den Kindern, sag ich mal, das Berufs- und Metallbau nahezubringen. Und die Berufe, sag ich mal, sind ja irgendwo entstanden, sag ich mal. So, deswegen haben wir gesagt, wir wollen den Kindern da zeigen, wie aus dem Rohstoff, was hergestellt wird, sag ich mal, verarbeitet wird zum Produkt, sag ich mal, in der Metallbranche. Das ist doch die letzte Branche, die eigentlich aus Rohstoff was herstellt. Und das wollen wir eigentlich versuchen, den Kindern mit zu zeigen.
9: Hauptsächlich Bier trinken. Nein, ich bin der Drechsler und Schnitzer. Ich zeige das alte Handwerk.
3: Mit rund 50.000 Gästen an drei Veranstaltungstagen erwies sich die Jubiläums-

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16: Die Aufregung ist groß, die Stimmung bestens. Vor kurzem ging es für die Fußballmannschaft der Grundschule Pestalozzi-Brena zum Landesfinale des Stadtwerke-Cups nach Aschersleben. Als Sieger der Vorrunde vertraten die Nachwuchskicker die Region Bitterfeld-Wolfen und trafen auf die besten Grundschulteams aus Bernburg, Eisleben, Hettstedt und Aschersleben. Der Turnierstart hätte für die Brenauer kaum besser laufen können. Im ersten Spiel gegen die Grundschule Torgartenstraße aus Eisleben zeigt die Mannschaft von Beginn an, warum sie sich für das Landesfinale qualifiziert hat. Mit viel Einsatz, sicherem Passspiel und einer geschlossenen Teamleistung erspielen sich die Nachwuchskicker mehrere gute Chancen. Die frühe Führung gibt zusätzliche Sicherheit und auch in der Defensive lässt das Team kaum etwas zu. Am Ende steht ein souveräner 3:0 Erfolg auf der Anzeigetafel, ein perfekter Auftakt und ein wichtiger Schritt für das Selbstvertrauen im weiteren Turnierverlauf.
17: Das ist ja in anderen Sportarten auch der Fall, dass das erste Spiel immer ein bisschen, man kommt frisch zusammen und man hat eine Weile nicht zusammen gespielt. Aber ich denke, mit einem 0:3, 3:0 für uns, war das schon in Ordnung.
16: Im zweiten Spiel gegen die Grundschule Novalis aus Hettstedt bleibt die Partie torlos. Anschließend wartet mit der Grundschule Pfeilergram aus Aschersleben einer der Turnierfavoriten. Trotz großer kämpferischer Leistung müssen sich die Brenauer knapp mit 0:1 geschlagen geben. Unterstützt wird das Team den ganzen Tag über von Eltern, Lehrkräften und mitgereisten Fans. Für viele ist schon jetzt klar, die Mannschaft hat die Region würdig vertreten.
18: Ich denke, super. So wie die ganze Mannschaft, denke ich. Ich denke, dass das allgemein für die Jungs hier eine gute Sache ist. Ja, ich meine, überhaupt erstmal in die Endrunde zu kommen, ja, ist schon mal ein Ding. Und hier natürlich, wie gerade eben schon, wenn man in den ersten drei kommt, ich denke mal, aus so einem großen Umkreis ist das völlig in Ordnung. Also passt.
19: Ja, er ist schon gut drauf. Wir haben ein bisschen Probleme mit dem Ball, glaube ich. Da sind sie nicht gewohnt. Halle, okay. Ich glaube, draußen hätte das ganze Turnier ein bisschen anders ausgesehen, aber ansonsten doch. Schon sehr zufrieden und noch stolz. Die Finalrunde.
20: Ja, insgesamt zufrieden ist natürlich heute.

0: nochmal ein anderes Niveau als in der Vorrunde. Halle, andere Gegebenheiten, ist natürlich nochmal eine ganz andere Umstellung. Ja, gut angefangen, die Gegner wurden stärker und ja, dann war es halt schwerer. Und der wahrscheinliche oder jetzige Turniersieger hat es am Ende dann auch verdient. Also muss man klipp und klar so sagen.
1: Vor dem letzten Spiel ist die Ausgangslage klar. Gegen die Grundschule Johann Wolfgang von Goethe aus Bernburg geht es um den zweiten Platz. Ein Sieg würde die Silbermedaille sichern. Und die Pestalozzi-Grundschule liefert. Mit einem verdienten 2:0-Erfolg setzen sich die Kinder durch und machen Platz 2 perfekt. Der Jubel ist groß, nur die Mannschaft aus Aschersleben sammelt am Ende noch mehr Punkte und gewinnt das Turnier. Für die Kinder aus Brena ist der zweite Platz dennoch ein riesiger Erfolg. Bei der Siegerehrung wird deutlich, was diesen Tag so besonders macht. Nicht nur die sportlichen Ergebnisse zählen, sondern vor allem Teamgeist, Fairness und das gemeinsame Erlebnis.
2: Ich bin zufrieden und ich fand es gut, dass wir den zweiten Platz gemacht haben. Ich fand es auch gut und ja, wie Maxim schon sagte, ich finde es auch cool, dass wir zweiter Platz sind.
3: Wir wussten, es wird nicht einfach. Es waren alles Gewinner von den Vorausscheiden natürlich. Dass wir da nicht so einen Durchlauf machen würden wie beim ersten Mal, war fast zu erwarten. Aber ich denke, wir können unheimlich stolz sein. Es ist eine tolle Truppe, wir hatten super Fans dabei. Wir sind, glaube ich, alle einfach nur glücklich.
1: Möglich gemacht wurde das Landesfinale durch mehrere Stadtwerke, die sich seit Jahren für den Kinder- und Jugendsport engagieren. Für die Stadtwerke Bitterfeld-Wolfen gehört die Förderung von Bewegung, Gemeinschaft und Nachwuchsarbeit fest zur regionalen Verantwortung.
4: Sag mal, das ist natürlich sehr schön, dass die Kids aus Brena hier einen zweiten Platz gemacht haben. Aber ich denke, alles in allem war für uns viel schöner, viel positiver, dass wir so eine tolle Veranstaltung hatten, dass viele Kinder auch in der Vorrunde Spaß am Sport hatten, ein schönes Erlebnis hatten. Und ich glaube, das steht im Vordergrund, dass heute der zweite Platz rausspringt hinter dem Gastgeber. Das ist umso schöner.
1: Ein zweiter Platz, viele neue Erfahrungen und jede Menge Teamgeist. Für die Grundschule Pestalozzi war das Landesfinale des Stadtwerke Cups ein Tag, der sicher noch lange in Erinnerung bleiben wird.
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6: 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Und für jeden Tag kann man sich ein Programm zusammenstellen, wo ich aus acht verschiedenen Veranstaltungen wählen kann. 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Also viele Sachen, gesunde Ernährung ist dabei, viele Sachen, wo ich mir meinen Ferientag sehr angenehm gestalten kann.
5: In der Bernburger Stadtinformation, in der Bibliothek, im Rathaus und an verschiedenen weiteren Standorten in der Saalestadt gibt es das kleine Heft zu kaufen. 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
6: Es sind ganz viele leckere Verpflegungscoupons dabei, von einer Eiskugel angefangen über eine Möhre beispielsweise oder einen Apfel, Banane. Natürlich Einkaufsgutscheine für Bekleidung, eine Ausflugsgutscheine für einen Tiergarten zum Beispiel. Also dieses Jahr ist erstmalig eine Freikarte für den Bernburger Tiergarten dabei. Die wurde von einem Sponsor mit unterstützt. Und die kann ich wärmstens empfehlen, auch im Hinblick, um unsere schöne Saalestadt zu besuchen. Und wenn man im Tiergarten ist, dann kann man natürlich auch gleich mit der Parkeisenbahn fahren. Das ist ein ganz besonderes Highlight. Und die fährt zum Paradies. Und da haben wir auch die Möglichkeit, zum Beispiel mit einem Gutschein die Minigolfanlage mit zu bespielen.
5: Möglich gemacht wird der Bernburger Ferienkalender natürlich wieder einmal durch die Unterstützung von zahlreichen Unternehmen und Helfern aus der Region.
6: Also bei 96 Coupons sind es über 90 Gewerbetreibende, die gesagt haben, das ist ein tolles Produkt. Na, da möchten wir gerne mit einem Coupon vertreten sein. Also die Gewerbetreibenden müssen auch nichts dafür bezahlen, sondern die setzen diese Ware, die sie den Kindern und Jugendlichen denn zur Verfügung stellen, setzen den ein, sei denn ein Rabattcoupon oder ein Coupon, wo es auch Sachen gratis gibt beispielsweise. Na, ja, und ganz viele Freiträger oder Jugendhilfe beispielsweise haben die Veranstaltung konzipiert und sich Gedanken gemacht. Vielleicht sollte ich es mal aufzählen, das ist das SOS Kinderdorf Sachsen-Anhalt, Stiftung Evangelische Jugendhilfe, Rückenwind e.V., die Stadtbibliothek ist dabei mit Angeboten, das Clubhaus der Jugend natürlich, das ist unsere Jugendeinrichtung, na, und viele weitere mehr.
5: Für die Stadt ist der Ferienkalender ein Herzensprojekt. Entstanden ist er vor vielen Jahren, weil man Familien unterstützen wollte, die sich nicht immer einen teuren Sommerurlaub leisten können.
6: Da wollten wir ein Angebot schaffen, wo die Kinder sagen können, okay, hier kann ich regional was machen. Na, hier habe ich tolle Angebote, na, die teilweise nichts kosten oder für ganz wenig Geld, für 50 Cent, für einen Euro ein Bastelangebot und. Und noch zusätzlich, ich kann durch die Stadt ziehen mit meinen Freunden und kann die Gutscheine einlösen oder einige davon, eine leckere Kugel Eis essen oder einen anderen Snack oder verschiedene Sachen. Und das hat immer so, das Projekt wurde als Unterstützung gesehen für Familien, die finanziell nicht so gut aufgestellt sind. Na ja, und das hat sich jetzt mittlerweile so entwickelt und ist so dran, dass wir diesen Ferienkalender natürlich für alle Familien öffnen. Na, und wer zuerst kommt, mal zuerst bei 1200 Stück. Ja, das ist, die sind schnell weg.
5: Also jetzt heißt es schnell sein, wenn man noch einen der beliebten Ferienkalender bekommen will. Wer keinen mehr kriegt, muss zwar auf die Rabattcoupons verzichten, kann sich aber zumindest über die Ferienangebote auf der Webseite der Stadt informieren.

0: Der Bitterfelder Kulturpalast soll eine Zukunft als Musicalstandort erhalten. Das hat die Mehrheit der Stadträte von Bitterfeld-Wolfen am 9. Juni 2026 nach einer intensiven mehrstündigen Debatte entschieden. Zuvor hatte Oberbürgermeister Armin Schenk beantragt, einen im vergangenen Jahr mit großer Mehrheit gefassten Grundsatzbeschluss zur Wiederbelebung und Weiterentwicklung des Kulturpalastes aufzuheben.
1: Wir waren uns aber alle klar an der Stelle, dass das Haus eine solche Bedeutung hat, dass man darüber nachdenken muss, wie man eine Nutzung etablieren kann. Ja, ich habe sie nicht. Es hat sie keiner hier im Saal. Das haben wir im Augenblick nicht. Aber ich kann das nur wiederholen. Am Ende des Tages wird es nur mit finanzieller Unterstützung des Landes gelingen. Dazu sind dann alle, die Verantwortung haben, im Land oder auch im Bund auch aufgerufen, ihren Anteil zu erbringen, genauso wie das jetzt geschehen ist für dieses Projekt. Aber ich kann, und an dieser Stelle trage ich gesamtverantwortlich für Verantwortung für Bitterfeld-Wolfen, nach dem Kenntnisstand, der uns hier gebündelt vorliegt, nicht empfehlen, dieses Projekt Musicalpalast weiterzuführen. Der Aufsichtsrat wird sich damit beschäftigen müssen, der Stadtentwicklungsgesellschaften wird eine Entscheidung treffen müssen. Die Aufsichtsräte haben eine persönliche Verantwortung. Sie sind dem Unternehmen in der Verantwortung und da muss sich jeder dann seine Entscheidung sehr genau überlegen.

0: Ohne diese Bestätigung geht der gesamte Antrag nicht weiter. Das ist die erste Bedingung. Die zweite Bedingung, die mitgeteilt worden ist, ist die, dass eine Kostenschätzung, die Leistungsphase 2, die wir noch nicht absolviert haben, gemacht werden muss, wo eine Kostenschätzung nach DIN berechnet ist. Und wir müssen dazu vorher schon, wir können das jetzt nicht einfach jemanden machen lassen, wir sind dazu gefordert, vorher eine Ausschreibung zu machen, ein Planungsbüro im Rahmen dieser Ausschreibung zu binden, den zu beauftragen, damit dann eine entsprechende Kostenschätzung vorliegt. Das ist im Übrigen dann notwendig, wenn man tatsächlich eine Förderung bekommt, dass das Ganze auch noch abgerechnet werden darf. Und zu der anderen Sache habe ich Ihnen vorhin sehr eindeutig gesagt. Ich habe, und wir alle, auch Herr Kollwitz und Sie alle auch nicht, haben im Augenblick keinen Plan B. Ich sage Ihnen unumwunden nochmal, das ist auch von der Stadt Bitterfeld-Wolfen nicht alleine zu leisten. Da gehört es dazu, dass der Landkreis und das Land Sachsen-Anhalt Verantwortung übernimmt. Und in der Weise habe ich auch Ministerpräsident Schulze mehrfach angesprochen schon. Der hat gesagt, ja, aber weiß ja selber, das dauert dann alles seine Zeit, bis ein neues Projekt entwickelt worden ist und dieses neue Projekt vielleicht umgesetzt werden kann. Aber im Augenblick, so ehrlich muss ich sein, ich habe es nicht.
1: Unterstützung erhielt Schenk unter anderem von Wolfens Ortsbürgermeister André Kollwitz.
2: Es wird sich jeder an die Diskussion im Hörsaal erinnern können. Im September 2024 habe ich das Projekt unterstützt. Wir haben das Projekt unterstützt. Aber dort fiel ein entscheidender Satz. Wir wollen nur Ihre politische Unterstützung, wir wollen nicht Ihr Geld. Das war der Satz im Hörsaal September 2024. Dann sollte mir nichts, dir nichts im Dezember 2024, obwohl wir uns politisch bekannt hatten, dass wir es wollen, der Kulturpalast an irgendeinen Plattenhändler verkauft werden. Das hat nicht funktioniert. Dann hat man uns im September 2025 die Pistole auf die Brust gesetzt und hat gesagt, ihr müsst den jetzt kaufen, ihr habt 4 Wochen Zeit, sonst muss ich Insolvenz anmelden. Aber weil der Stadtrat immer noch an das Projekt geglaubt hat, und auch die Mehrheit unserer Fraktion, ich war im September 24 leider nicht da, haben wir diesen Beschluss gefasst, das erstmal zu kaufen, um das Projekt weiterzuentwickeln. Und ich glaube, alle, wie wir hier sitzen, sind wir keine Musical-Experten. Da musste sich jeder belesen, eine Meinung finden, ob er gewisse Dinge, Fakten miteinander abwägt oder sagt, halte ich für möglich, halte ich nicht für möglich. Und weil jetzt Herrn Schenk, und ich glaube, ich stehe nicht im Verdacht, der persönliche Freund von Armin Schenk zu sein, hier immer so angekreidet wird. Ja, auch ich habe einen Sinneswandel hingelegt. Und Frau Gößler, Sie wissen das, dass ich Sie im September 2024 unterstützt habe. Aber es gibt einen großen Fakt. Das Risiko liegt nicht mehr bei einer Privatperson oder bei GmbH, sondern das Risiko liegt jetzt vollständig bei der Stadt Bitterfeld-Wolfen und bei keinem anderen. Und da frage ich jeden Stadtrat, der hier sitzt, manche sind noch nicht so lange dabei, Frau Zorschke ist lange dabei, 15 Jahre Konsolidierung haben nicht gereicht. Es hat scheinbar 15 Jahre Konsolidierung haben nicht gereicht. In welche Harakiri-Situation wollen wir uns hier bringen? Die Fakten liegen klar auf dem Tisch. Herr Kaden hat die 2 Millionen nicht. Er hat sie nicht. Wir als Stadt sollen eine Verlustübernahmeerklärung für die nächsten 15 Jahre übernehmen. Wir sollen die Bürgschaft übernehmen für die 2 Millionen. Das heißt dann Folgendes, wenn es schief geht. Wir machen die Tierhege zu, wir bauen keine Straßen mehr. Wir bauen keine Spielplätze mehr, wir machen keine Brauchtumsmittel mehr. Wenn Sie das wollen, um nur den Kulturpalast hier eine Chance zu geben, dann ist das aus städtischer Sicht der vollkommen verkehrte Weg.
1: Tatsächlich halten sich Befürworter und Kritiker einer Spielstätte für ein von Willem Metz produziertes Musical die Waage. Metz stellte den Anwesenden sein Konzept erneut vor und unterstrich die Vorteile, die sich in Bitterfeld bieten.
3: Nachdem ich gemeinsam mit meinem Team die Möglichkeiten für eine Renovierung des Gebäudes und die Umsetzung einer Deutschlandpremiere einer neuen großen Musicalproduktion geprüft hatte, war ich vom Potenzial und von den Möglichkeiten dieses Projektes überzeugt. Aber viel wichtiger war, dass ich merkte, mit welcher Begeisterung, welcher Leidenschaft und kulturellem Bewusstsein viele ihrer Einwohner unsere Pläne unterstützten. Das Motto einer besonderen Gruppe von Mitstreitern lautete: Die Leute denken,

0: immer, wir hier in den neuen Bundesländern seien grau, aber innerlich sind wir bunt. Und lasst uns das bitte gemeinsam ermöglichen. Wir haben schon Schlimmeres durchgemacht und der Kulturpalast verdient eine neue Zukunft. Diese Leidenschaft hat mich als niederländischen Theaterproduzenten zutiefst berührt. Meine Begeisterung, um unsere neue Musicalproduktion in ihrer Stadt aufzuführen und bewusst nicht etwa in Hamburg, hängt ganz damit zusammen, dass Bitterfeld genau wie Bochum in den 80er Jahren noch keine Musical-Infrastruktur besitzt, von der aus eine Show ins Leben gerufen werden könnte. Darin liegen Herausforderungen, ganz klar, aber gleichzeitig auch zahlreiche Chancen. Unsere Erfahrung und Marktforschung, worüber später mehr, zeigen, dass ein Großteil der durchschnittlichen deutschen Musicalbesucher oft zuerst die Show auswählt, die sie mit ihrer Familie oder Freunden besuchen möchten. Oft wird erst danach geprüft, ob und wie ein solcher Ausflug beispielsweise mit einer Übernachtung, Hotelübernachtung oder anderer Aktivitäten verbunden werden kann. Auch hier bieten sich viele zukünftige Chancen und Entwicklungsmöglichkeiten für ihre Stadt und ihre Region. Eine weitere bemerkenswerte Tatsache ist, dass ein Großteil der durchschnittlichen deutschen Musicalbesucher tatsächlich bereit ist, um eine Autofahrt von 1,5 bis 2,5 Stunden auf sich zu nehmen, um etwas Besonderes zu sehen. Also auch, und das ist bemerkenswert, wenn das bedeutet, dass man nach der Abendvorstellung wieder nach Hause fährt. Und die Tatsache, dass Bitterfeld-Wolfen mittlerweile über eine ICE-Anbindung verfügt und man dadurch innerhalb einer Stunde im Herzen Berlins ist oder innerhalb von 3,5 Stunden Frankfurt-Main oder sogar München sein kann, macht den Erreichbarkeitsradius rund um den Kulturpalast und alle dort stattfindenden Aktivitäten noch interessanter. Das renommierte und mit dem berühmten World SOMAR Research Award ausgezeichnete Marktforschungsinstitut System 1 bestätigt in einer umfassenden und von uns initiierten Marktforschung, dass unsere Produktion auf deutlich mehr Resonanz stößt als zum Beispiel das neueste Musical vom Erfolgskomponisten und Weltstar Elton John, der unter anderem Der König der Löwen komponierte. Das Institut führte neben anderen Unternehmen Erkenntnisse und Fakten auf, die erforderlich sind, um zu beurteilen, ob unser Business Case stichhaltig ist. In dieser Studie schneiden Standardbewertungen für unsere Produktion weit über dem Durchschnitt der Testbewertungen ab und werden als repräsentativ für alle wichtigen Marketingbedingungen empfunden.
1: Für das Musical-Projekt sowie Ausstellungsflächen und weitere Veranstaltungsangebote stehen derzeit bis zu 20 Millionen Euro aus dem Fonds für den Strukturwandel nach dem Kohleausstieg zur Verfügung. Der Stadtrat sprach sich schließlich mit 22 Nein-Stimmen und 18 Ja-Stimmen gegen die Aufhebung des von Armin Schenk eingebrachten Antrags aus. Damit wird das Projekt Kulturpalast zunächst weiterverfolgt. Eine Möglichkeit, das Anliegen Schenks dennoch durchzusetzen, besteht allerdings weiterhin. Eine entsprechende Entscheidung könnte noch der Aufsichtsrat der Stadtentwicklungsgesellschaft treffen. Nach Ansicht Schenks liegen Voraussetzungen vor, die einen Rücktritt vom Kauf ermöglichen würden. Viel Zeit, um eine Entscheidung zu treffen, bleibt allerdings nicht, denn Ende Juni endet die Rücktrittsmöglichkeit vom Kaufvertrag.
2: Historische Umzüge begeistern Tausende bei Luthers Hochzeit. Die historischen Umzüge zählten auch bei der 30. Ausgabe von Luthers Hochzeit zu den größten Publikumsmagneten. Tausende Besucher säumten am Samstagnachmittag die Straßen der Lutherstadt Wittenberg, als rund 2000 Mitwirkende aus etwa 30 Vereinen, historische Gruppen und Unternehmen in authentischen Gewändern durch die Altstadt zogen. Der große Festumzug gilt seit Jahren als einer der Höhepunkte des traditionsreichen Stadtfestes und bot auch zum 30-jährigen Jubiläum eindrucksvolle Bilder. Wochenlang hatten die Teilnehmer, Vereine und Gruppen ihre Auftritte vorbereitet. Mit historischen Darstellungen, aufwendig gestalteten Kostümen und liebevoll dekorierten Wagen ließen sie die Zeit Martin Luthers und Katharina von Boras für die Zuschauer lebendig werden. Entlang der Strecke wurden die Teilnehmer mit Applaus und zahlreichen begeisterten Zurufen empfangen.
3: Ach, wir haben einen wunderbaren Abend gestern erlebt zum Freitag. Das Wetter ist halt etwas fruchtbar. Nicht ganz so sonnig, aber wir brauchen uns überhaupt nicht beklagen. Sonst meckern wir mal, es ist so heiß und diesmal ist es schön durchwachsen. Der Umzug ist trocken, das ist eine gute Stimmung, wir haben viele Gäste da. Also wir freuen uns sehr. Also ich kann nur sagen, von Seiten der Stadt sind wir total zufrieden. Ach, für die Zukunft beim Luthers Hochzeit muss man einfach sagen, wir müssen so den Mut haben, uns immer wieder so ein Stückchen neu zu entwickeln. Und das gleichzeitig das, was wirklich gut läuft, das müssen wir bewahren. Und ich glaube, da haben die ganzen Vereine, die das alles mittragen, die haben ein gutes Gespür für das, was man verändern muss. Und so. Also ich bin da eigentlich optimistisch. Ich bin da gar nicht so traurig. Ja, also das wird eigentlich sich gut entwickeln.
4: Jubel!
2: Zu den Besonderheiten des Umzuges gehört erneut die große Vielfalt der Mitwirkenden. Neben traditionellen Vereinen aus der Region beteiligen sich historische Darstellergruppen und Unternehmen, die gemeinsam das Bild eines lebendigen und facettenreichen Festzuges prägten. Die Mischung aus Geschichte, Unterhaltung und regionalem Engagement machte den Umzug zu einem Erlebnis für Gäste jeden Alters.
5: Luthers Hochzeit muss man nicht erst zur Silberhochzeit feiern. Man kann auch warten, bis es 30 Jahre alt wird, wie in diesem Jahr. Und ich finde, es hat an Schönheit nichts verloren. Es sind nur alle ein bisschen älter geworden. 30 Jahre ist ein Grund zum Feiern. Bis zum 50., also bis zur goldenen Hochzeit, würde es ja auch noch mal ein bisschen dauern. Die Umzüge, die Leute, die Jubelmenge ist, finde ich, auch gleich geblieben. Wie gesagt, die einzige Veränderung ist, dass rechts und links und während der Parade die Leute etwas älter geworden sind. Ansonsten ist es immer noch ein Magnet, ein Highlight des Jahres, warum man nach Wittenberg kommen muss. Im Juni, auch wenn das Wetter nicht immer so sonnig ist, aber es braucht nicht immer nur Sonnenschein. Es ist wie in einer normalen Ehe, da kann es auch mal ein bisschen bewölkt sein. Die Party ist trotzdem gut.
6: Also ich bin im Prinzip alle 30 Mal beim Stadtfest Luthers Hochzeit dabei gewesen. Natürlich war ich 97 das erste Mal Martin und dann noch ein, zwei, drei Mal mehr bei diesem Fest. Aber das Fest hat zugenommen an Fröhlichkeit, an Breite der Beteiligung der Menschen. Und das ist das, was das Fest ausmacht. Und mir macht es immer wieder Spaß. Diesmal natürlich bei Katharinas Gesinde, schon seit vielen Jahren, dem Heimatverein von Wittenberg.
2: Ebenso großen Zuspruch erhielt am Sonntag der Kinderfestumzug. Zahlreiche junge Teilnehmer präsentierten mit viel Kreativität ihre historischen Kostüme und sorgten bei den Zuschauern für Begeisterung. Der Familiennachmittag bildete damit einen gelungenen Kontrast zum großen historischen Umzug des Vortages. Viele Besucher nutzten die Gelegenheit, die Umzüge aus nächster Nähe zu verfolgen und Erinnerungsfotos festzuhalten. Besonders Familien und Gäste von außerhalb zeigten sich beeindruckt von der Atmosphäre und dem Engagement der zahlreichen Mitwirkenden, die dem Fest seinen besonderen Charakter verliehen.
7: Nur wir wurden hergeholt, damit wir ein bisschen die Kinder bespaßen können. Wir machen mittelalterliches Handwerk mit den Kindern und solche Sachen wie Bogenschießen, Armbrustschießen. Ja, Kerzen ziehen, solche Dinge.
8: Nee, das ist nicht mein Stand. Ich würde mal ein Stück Eisen verhauen.
9: Das ist der Stand der Metallindustrie Wittenberg, sag ich mal. Ne? Sind wir hier, sag ich mal, in Wittenberg mit der Schmiede am Markt mit. Ne? Jetzt auf dem Kirchplatz und versuchen den Kindern, sag ich mal, das Berufs- und Metallbau nahezubringen. Und die Berufe, sag ich mal, sind ja irgendwo entstanden, sag ich mal. So, deswegen haben wir gesagt, wir wollen den Kindern zeigen, wie aus dem Rohstoff, was hergestellt wird, sag ich mal, verarbeitet wird zum Produkt, sag ich mal, in der Metallbranche. Das ist doch die letzte Branche, die eigentlich aus Rohstoff was herstellt. Das wollen wir eigentlich versuchen, den Kindern mit zu zeigen.
10: Hauptsächlich Bier trinken. Nein, ich bin der Drechsler und Schnitzer. Und ich zeige das alte Handwerk.
2: Mit rund 50.000 Gästen an drei Veranstaltungstagen erwies sich die Jubiläumsausgabe von Luthers Hochzeit erneut als Besuchermagnet. Trotz wechselhafter Wetterbedingungen und der kurzzeitigen Sperrung eines Veranstaltungsbereiches wegen eines verdächtigen Gegenstandes am Samstag ließen sich die Gäste die Feststimmung nicht nehmen und verfolgten die Umzüge entlang der Straßen und Plätze der historischen Altstadt.
11: Musik.
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13: Ich bin Maxim und ich spiele in der rechten Abwehr.
14: Ich bin Noah und spiele Torhüter.
15: Ich bin Nakarius und ich spiele im linken Mittelfeld.
16: Ich bin der Piet und ich spiele im rechten Mittelfeld.
17: Ich bin der Jakob und spiele im Sturm.
18: Ich bin der Elias und ich spiele mit Jakob im Sturm.
19: Ich bin Lore und ich spiele in der Abwehr.
20: Ich bin Raphael und spiele bei der rechten Seite Abwehr.
21: Ich bin Adrian und spiele in der Abwehr.
22: Ich bin Frau Bartholomä und ich bin die Trainerin.
23: Wir sind die Pestalozzi-Schule aus Trainer und wollen gewinnen. Ja!
24: Die Aufregung ist groß, die Stimmung bestens. Vor kurzem ging es für die Fußballmannschaft der Grundschule Pestalozzi Brena zum Landesfinale des Stadtwerke Cups nach Aschersleben. Als Sieger der Vorrunde vertraten die Nachwuchskicker die Region Bitterfeld-Wolfen und trafen auf die besten Grundschulteams aus Bernburg, Eisleben, Hettstedt und Aschersleben. Der Turnierstart hätte für die Brenaer kaum besser laufen können. Im ersten Spiel gegen die Grundschule Torgartenstraße aus Eisleben zeigt die Mannschaft von Beginn an, warum sie sich für das Landesfinale qualifiziert hat. Mit viel Einsatz, sicherem Passspiel und einer geschlossenen Teamleistung erspielen sich die Nachwuchskicker mehrere gute Chancen. Die frühe Führung gibt zusätzliche Sicherheit und auch in der Defensive lässt das Team kaum etwas zu. Am Ende steht ein souveräner 3:0 Erfolg auf der Anzeigetafel, ein perfekter Auftakt und ein wichtiger Schritt für das Selbstvertrauen im weiteren Turnierverlauf.
25: Es ist ja in anderen Sportarten auch der Fall, dass das erste Spiel immer ein bisschen, man kommt frisch zusammen und man hat eine Weile nicht zusammen gespielt, aber ich denke mit einem 0:3, 3:0 für uns, war das schon in Ordnung.
24: Im zweiten Spiel gegen die Grundschule Novalis aus Hettstedt bleibt die Partie torlos. Anschließend wartet mit der Grundschule Pfeilergraben aus Aschersleben einer der Turnierfavoriten. Trotz großer kämpferischer Leistung müssen sich die Brenauer knapp mit 0:1 geschlagen geben. Unterstützt wird das Team den ganzen Tag über von Eltern, Lehrkräften und mitgereisten Fans. Für viele ist schon jetzt klar, die Mannschaft hat die Region würdig vertreten.
26: Ich denke, super. So wie die ganze Mannschaft, denke ich. Ich denke, dass das allgemein für die Jungs hier eine gute Sache ist. Ja, ich meine, überhaupt erstmal in die Endrunde zu kommen, ja, ist schon mal ein Ding. Und hier natürlich, wie gerade eben schon, wenn man in den ersten drei kommt, ich denke mal, aus so einem großen Umkreis ist das völlig in Ordnung. Also passt.
27: Ja, er ist schon gut drauf. Wir haben ein bisschen Probleme mit dem Ball, glaube ich. Da sind sie nicht gewohnt. Halle, okay. Ich glaube, draußen hätte das ganze Turnier ein bisschen anders ausgesehen, aber ansonsten doch schon sehr zufrieden und noch stolz. Die Finalrunde.
28: Ja, insgesamt zufrieden. Ist natürlich heute nochmal ein anderes Niveau als in der Vorrunde. Halle, andere Gegebenheiten. Ist natürlich nochmal eine ganz andere Umstellung. Ja, gut angefangen. Die Gegner wurden stärker und ja, dann war es halt schwerer. Und der wahrscheinliche oder jetzige Turniersieger hat es am Ende dann auch verdient. Also muss man klipp und klar so sagen.
24: Vor dem letzten Spiel ist die Ausgangslage klar. Gegen die Grundschule Johann Wolfgang von Goethe aus Bernburg geht es um den zweiten Platz. Ein Sieg würde die Silbermedaille sichern. Und die Pestalozzi-Grundschule liefert. Mit einem verdienten 2:0-Erfolg setzen sich die Kinder durch und machen Platz 2 perfekt. Der Jubel ist groß, nur die Mannschaft aus Aschersleben sammelt am Ende noch mehr Punkte und gewinnt das Turnier. Für die Kinder aus Brena ist der zweite Platz dennoch ein riesiger Erfolg. Bei der Siegerehrung wird deutlich, was diesen Tag so besonders macht. Nicht nur die sportlichen Ergebnisse zählen, sondern vor allem Teamgeist, Fairness und das gemeinsame Erlebnis.
0: Ich bin zufrieden und ich fand es gut, dass wir den zweiten Platz gemacht haben.
2: Ich fand es auch gut und ja, wie Maxim schon sagte, ich finde es auch cool, dass wir zweiter Platz sind.
3: Wir wussten, es wird nicht einfach. Es waren alles Gewinner von den Vorausscheiden natürlich. Dass wir da nicht so einen Durchlauf machen würden wie beim ersten Mal, war fast zu erwarten. Aber ich denke, wir können unheimlich stolz sein. Es ist eine tolle Truppe, wir hatten super Fans dabei. Wir sind, glaube ich, alle einfach nur glücklich.
24: Möglich gemacht wurde das Landesfinale durch mehrere Stadtwerke, die sich seit Jahren für den Kinder- und Jugendsport engagieren. Für die Stadtwerke Bitterfeld-Wolfen gehört die Förderung von Bewegung, Gemeinschaft und Nachwuchsarbeit fest zur regionalen Verantwortung.
5: Sag mal, das ist natürlich sehr schön, dass die Kids aus Brena hier einen zweiten Platz gemacht haben. Aber ich denke, alles in allem war für uns viel schöner, viel positiver, dass wir so eine tolle Veranstaltung hatten, dass viele Kinder auch in der Vorrunde Spaß am Sport hatten, ein schönes Erlebnis hatten. Und ich glaube, das steht im Vordergrund, dass heute der zweite Platz rausspringt hinter dem Gastgeber. Das ist umso schöner.
24: Ein zweiter Platz, viele neue Erfahrungen und jede Menge Teamgeist. Für die Grundschule Pestalozzi war das Landesfinale des Stadtwerke Cups ein Tag, der sicher noch lange in Erinnerung bleiben wird.
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7: 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Und für jeden Tag kann man sich ein Programm zusammenstellen, wo ich aus acht verschiedenen Veranstaltungen wählen kann. 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Also viele Sachen, gesunde Ernährung ist dabei, viele Sachen, wo ich mir meinen Ferientag sehr angenehm gestalten kann.
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7: Es sind ganz viele leckere Verpflegungscoupons dabei, von einer Eiskugel angefangen über eine Möhre beispielsweise oder einen Apfel, Banane. Natürlich Einkaufsgutscheine für Bekleidung, Ausflugsgutscheine für einen Tiergarten zum Beispiel. Dieses Jahr ist erstmalig eine Freikarte für den Bernburger Tiergarten dabei. Die wurde von einem Sponsor mit unterstützt. Und die kann ich wärmstens empfehlen, auch im Hinblick, um unsere schöne Saalestadt zu besuchen. Und wenn man im Tiergarten ist, dann kann man natürlich auch gleich mit der Parkeisenbahn fahren. Das ist ein ganz besonderes Highlight. Und die fährt zum Paradies. Und da haben wir auch die Möglichkeit, zum Beispiel mit einem Gutschein die Minigolfanlage mit zu bespielen.
6: Möglich gemacht wird der Bernburger Ferienkalender natürlich wieder einmal durch die Unterstützung von zahlreichen Unternehmen und Helfern aus der Region.
7: Also bei 96 Coupons sind es über 90 Gewerbetreibende, die gesagt haben, das ist ein tolles Produkt. Na, da möchten wir gerne mit einem Coupon vertreten sein. Also die Gewerbetreibenden müssen auch nichts dafür bezahlen, sondern die setzen diese Ware, die sie den Kindern und Jugendlichen denn zur Verfügung stellen, setzen den ein, sei denn ein Rabattcoupon oder ein Coupon, wo es auch Sachen gratis gibt beispielsweise. Na, ja, und ganz viele Freie Träger oder Jugendhilfe beispielsweise haben die Veranstaltung konzipiert und sich Gedanken gemacht. Vielleicht sollte ich es mal aufzählen, das ist das SOS Kinderdorf Sachsen-Anhalt, Stiftung Evangelische Jugendhilfe, Rückenwind e.V., die Stadtbibliothek ist dabei mit angeboten, das Clubhaus der Jugend natürlich, das ist unsere Jugendeinrichtung, na, und viele weitere mehr.
6: Für die Stadt ist der Ferienkalender ein Herzensprojekt. Entstanden ist er vor vielen Jahren, weil man Familien unterstützen wollte, die sich nicht immer einen teuren Sommerurlaub leisten können.
7: Da wollten wir ein Angebot schaffen, wo die Kinder sagen können, okay, hier kann ich regional was machen. Na, hier habe ich tolle Angebote, na, die teilweise nichts kosten oder für ganz wenig Geld, für 50 Cent, für einen Euro ein Bastelangebot und, und. Und noch zusätzlich, ich kann durch die Stadt ziehen mit meinen Freunden und kann die Gutscheine einlösen oder einige davon, eine leckere Kugel Eis essen oder einen anderen Snack oder verschiedene Sachen. Und das hat immer so, das Projekt wurde als Unterstützung gesehen für Familien, die finanziell nicht so gut aufgestellt sind. Na, ja, und das hat sich jetzt mittlerweile so entwickelt und ist so ein Run, dass wir diesen Ferienkalender natürlich für alle Familien öffnen. Na, und wer zuerst kommt, mal zuerst bei 1200 Stück. Ja, das ist, die sind schnell weg.
6: Also jetzt heißt es schnell sein, wenn man noch einen der beliebten Ferienkalender bekommen will. Wer keinen mehr kriegt, muss zwar auf die Rabattcoupons verzichten, kann sich aber zumindest über die Ferienangebote auf der Webseite der Stadt informieren.

0: Der Bitterfelder Kulturpalast soll eine Zukunft als Musicalstandort erhalten. Das hat die Mehrheit der Stadträte von Bitterfeld-Wolfen am 9. Juni 2026 nach einer intensiven mehrstündigen Debatte entschieden. Zuvor hatte Oberbürgermeister Armin Schenk beantragt, einen im vergangenen Jahr mit großer Mehrheit gefassten Grundsatzbeschluss zur Wiederbelebung und Weiterentwicklung des Kulturpalastes aufzuheben.
1: Wir waren uns aber alle klar an der Stelle, dass das Haus eine solche Bedeutung hat, dass man darüber nachdenken muss, wie man eine Nutzung etablieren kann. Ja, ich habe sie nicht. Es hat sie keiner hier im Saal. Das haben wir im Augenblick nicht. Aber ich kann das nur wiederholen. Am Ende des Tages wird es nur mit finanzieller Unterstützung des Landes gelingen. Dazu sind dann alle, die Verantwortung haben, im Land oder auch im Bund auch aufgerufen, ihren Anteil zu erbringen. Genauso wie das jetzt geschehen ist für dieses Projekt. Aber ich kann, und an dieser Stelle trage ich gesamtverantwortlich für Verantwortung für Bitterfeld-Wolfen, nach dem Kenntnisstand, der uns hier gebündelt vorliegt, nicht empfehlen, dieses Projekt Musicalpalast weiterzuführen. Der Aufsichtsrat wird sich damit beschäftigen müssen, der Stadtentwicklungsgesellschaften wird eine Entscheidung treffen müssen. Die Aufsichtsräte haben eine persönliche Verantwortung. Sie sind dem Unternehmen in der Verantwortung und da muss sich jeder dann seine Entscheidung sehr genau überlegen, die er dann im Aufsichtsrat der Stadtentwicklungsgesellschaft treffen wird. Ich kann Ihnen sagen, ich werde, wenn Sie diesen Beschlussantrag ablehnen, habe ich gar keine Widerspruchsmöglichkeit. Aber ich werde Sie dann fragen. Ich habe keine Lösung, wie das Konzept, was im Augenblick ist, dann umsetzbar ist. Ich werde den Stadtrat dann fragen, wie es weitergehen soll. Ich sage Ihnen unumwunden, ich habe dafür keine Lösung. Ich kann bei all den Dingen, die jetzt im Augenblick auf den Weg gebracht sind, keine Finanzierungsbestätigung von einer Bank irgendwie herbeischaffen. Das kann ich nicht, das kann auch nicht Herr Kaden. Und ohne diese Bestätigung geht der gesamte Antrag nicht weiter. Das ist die erste Bedingung. Die zweite Bedingung, die mitgeteilt worden ist, ist die, dass eine Kostenschätzung, die Leistungsphase 2, die wir noch nicht absolviert haben, gemacht werden muss, wo eine Kostenschätzung nach DIN berechnet ist. Und wir müssen dazu vorher schon, wir können das jetzt nicht einfach jemanden machen lassen, wir sind dazu gefordert, vorher eine Ausschreibung zu machen, ein Planungsbüro im Rahmen dieser Ausschreibung zu binden, den zu beauftragen, damit dann eine entsprechende Kostenschätzung vorliegt. Das ist im Übrigen dann notwendig, wenn man tatsächlich eine Förderung bekommt, dass das Ganze auch noch abgerechnet werden darf. Und zu der anderen Sache habe ich Ihnen vorhin sehr eindeutig gesagt. Ich habe, und wir alle, auch Herr Kilwitz und Sie alle auch nicht, haben im Augenblick keinen Plan B. Ich sage Ihnen unumwunden nochmal, das ist auch von der Stadt Bitterfeld-Wolfen nicht alleine zu leisten. Da gehört es dazu, dass der Landkreis und das Land Sachsen-Anhalt Verantwortung übernimmt. Und in der Weise habe ich auch Ministerpräsident Schulze mehrfach angesprochen schon. Der hat gesagt, ja, aber weiß ja selber, das dauert dann alles seine Zeit, bis ein neues Projekt entwickelt worden ist und dieses neue Projekt vielleicht umgesetzt werden kann. Aber im Augenblick, so ehrlich muss ich sein, ich habe es nicht.
0: Unterstützung erhielt Schenk unter anderem von Wolfens Ortsbürgermeister André Krillwitz.
2: Es wird sich jeder an die Diskussion im Hörsaal erinnern können. Im September 2024 habe ich das Projekt unterstützt. Wir haben das Projekt unterstützt. Aber dort fiel ein entscheidender Satz. Wir wollen nur Ihre politische Unterstützung, wir wollen nicht Ihr Geld. Das war der Satz im Hörsaal September 2024. Dann sollte mir nichts, dir nichts im Dezember 2024, obwohl wir uns politisch bekannt hatten, dass wir es wollen, der Kulturpalast an irgendeinen Plattenhändler verkauft werden. Das hat nicht funktioniert. Dann hat man uns im September 2025 die Pistole auf die Brust gesetzt und hat gesagt, ihr müsst den jetzt kaufen, ihr habt 4 Wochen Zeit, sonst muss ich Insolvenz anmelden. Aber weil der Stadtrat immer noch an das Projekt geglaubt hat, und auch die Mehrheit unserer Fraktion, ich war im September 24 leider nicht da, haben wir diesen Beschluss gefasst, das erstmal zu kaufen, um das Projekt weiterzuentwickeln. Und ich glaube, alle, wie wir hier sitzen, sind wir keine Musical-Experten. Da musste sich jeder belesen, eine Meinung finden, ob er gewisse Dinge, Fakten miteinander abwägt oder sagt, halte ich für möglich, halte ich nicht für möglich. Und weil jetzt Herrn Schenk, und ich glaube, ich stehe nicht im Verdacht, der persönliche Freund von Armin Schenk zu sein, hier immer so angekreidet wird. Ja, auch ich habe einen Sinneswandel hingelegt. Und Frau Gößler, Sie wissen das, dass ich Sie im September 2024 unterstützt habe. Aber es gibt einen großen Fakt. Das Risiko liegt nicht mehr bei einer Privatperson oder bei GmbH, sondern das Risiko liegt jetzt vollständig bei der Stadt Bitterfeld-Wolfen und bei keinem anderen. Und da frage ich jeden Stadtrat, der hier sitzt, manche sind noch nicht so lange dabei, Frau Zoschke ist lange dabei, 15 Jahre Konsolidierung haben nicht gereicht. Es hat scheinbar 15 Jahre Konsolidierung haben nicht gereicht. In welche Harakiri-Situation wollen wir uns hier bringen? Die Fakten liegen klar auf dem Tisch. Herr Kaden hat die 2 Millionen nicht. Er hat sie nicht. Wir als Stadt sollen eine Verlustübernahmeerklärung für die nächsten 15 Jahre übernehmen. Wir sollen die Bürgschaft übernehmen für die 2 Millionen. Das heißt dann Folgendes, wenn es schief geht. Wir machen die Tierhege zu, wir bauen keine Straßen mehr, wir bauen keine Spielplätze mehr, wir machen keine Brauchtumsmittel mehr. Wenn Sie das wollen, um nur den Kulturpalast hier eine Chance zu geben, dann ist das aus städtischer Sicht der vollkommen verkehrte Weg.
0: Tatsächlich halten sich Befürworter und Kritiker einer Spielstätte für ein von Willem Metz produziertes Musical die Waage. Metz stellte den Anwesenden sein Konzept erneut vor und unterstrich die Vorteile, die sich in Bitterfeld bieten.
1: Nachdem ich gemeinsam mit meinem Team die Möglichkeiten für eine Renovierung des Gebäudes und die Umsetzung einer Deutschlandpremiere einer neuen großen Musicalproduktion geprüft hatte, war ich vom Potenzial und von den Möglichkeiten dieses Projektes überzeugt. Aber viel wichtiger war, dass ich merkte, mit welcher Begeisterung, welcher Leidenschaft und kulturellem Bewusstsein viele ihrer Einwohner unsere Pläne unterstützten. Das Motto einer besonderen Gruppe von Mitstreitern lautete: Die Leute denken immer, wir hier in den neuen Bundesländern seien grau, aber innerlich sind wir bunt. Und lasst uns das bitte gemeinsam ermöglichen. Wir haben schon Schlimmeres durchgemacht und der Kulturpalast verdient eine neue Zukunft. Diese Leidenschaft hat mich als niederländischen Theaterproduzenten zutiefst berührt. Meine Begeisterung, um unsere neue Musicalproduktion in ihrer Stadt aufzuführen und bewusst nicht etwa in Hamburg, hängt ganz damit zusammen, dass Bitterfeld genau wie Bochum in den 80er Jahren noch keine Musical-Infrastruktur besitzt, von der aus eine Show ins Leben gerufen werden könnte. Darin liegen Herausforderungen, ganz klar, aber gleichzeitig auch zahlreiche Chancen. Unsere Erfahrung und Marktforschung, worüber später mehr, zeigen, dass ein Großteil der durchschnittlichen deutschen Musicalbesucher oft zuerst die Show auswählt, die sie mit ihrer Familie oder Freunden besuchen möchten. Oft wird erst danach geprüft, ob und wie ein solcher Ausflug beispielsweise mit einer Übernachtung, Hotelübernachtung oder anderer Aktivitäten verbunden werden kann. Auch hier bieten sich viele zukünftige Chancen und Entwicklungsmöglichkeiten für ihre Stadt und ihre Region. Eine weitere bemerkenswerte Tatsache ist, dass ein Großteil der durchschnittlichen deutschen Musicalbesucher tatsächlich bereit ist, um eine Autofahrt von 1,5 bis 2,5 Stunden auf sich zu nehmen, um etwas Besonderes zu sehen. Also auch, und das ist bemerkenswert, wenn das bedeutet, dass man nach der Abendvorstellung wieder nach Hause fährt. Die Tatsache, dass Bitterfeld-Wolfen mittlerweile über eine ICE-Anbindung verfügt und man dadurch innerhalb einer Stunde im Herzen Berlins ist oder innerhalb von 3,5 Stunden Frankfurt-Main oder sogar München sein kann, macht den Erreichbarkeitsradius rund um den Kulturpalast und alle dort stattfindenden Aktivitäten noch interessanter. Das renommierte und mit dem berühmten World ESOMAR Research Award ausgezeichnete Marktforschungsinstitut System 1 bestätigt in einer umfassenden und von uns initiierten Marktforschung, dass unsere Produktion auf deutlich mehr Resonanz stößt als zum Beispiel das neueste Musical vom Erfolgskomponisten und Weltstar Elton John, der unter anderem Der König der Löwen komponierte. Das Institut führte neben anderen Unternehmen Erkenntnisse und Fakten auf, die erforderlich sind, um zu beurteilen, ob unser Business Case stichhaltig ist. In dieser Studie schneiden Standardbewertungen für unsere Produktion weit über dem Durchschnitt der Testbewertungen ab und werden als repräsentativ für alle wichtigen Marketingbedingungen empfunden.
0: Für das Musical-Projekt sowie Ausstellungsflächen und weitere Veranstaltungsangebote stehen derzeit bis zu 20 Millionen Euro aus dem Fonds für den Strukturwandel nach dem Kohleausstieg zur Verfügung. Der Stadtrat sprach sich schließlich mit 22 Nein-Stimmen und 18 Ja-Stimmen gegen die Aufhebung des von Armin Schenk eingebrachten Antrags aus. Damit wird das Projekt Kulturpalast zunächst weiterverfolgt. Eine Möglichkeit, das Anliegen Schenks dennoch durchzusetzen, besteht allerdings weiterhin. Eine entsprechende Entscheidung könnte noch der Aufsichtsrat der Stadtentwicklungsgesellschaft treffen. Nach Ansicht Schenks liegen Voraussetzungen vor, die einen Rücktritt vom Kauf ermöglichen würden. Viel Zeit, um eine Entscheidung zu treffen, bleibt allerdings nicht, denn Ende Juni endet die Rücktrittsmöglichkeit vom Kaufvertrag.
3: Historische Umzüge begeistern Tausende bei Luthers Hochzeit. Die historischen Umzüge zählten auch bei der 30. Ausgabe von Luthers Hochzeit zu den größten Publikumsmagneten. Tausende Besucher säumten am Samstagnachmittag die Straßen der Lutherstadt Wittenberg, als rund 2000 Mitwirkende aus etwa 30 Vereinen, historische Gruppen und Unternehmen in authentischen Gewändern durch die Altstadt zogen. Der große Festumzug gilt seit Jahren als einer der Höhepunkte des traditionsreichen Stadtfestes und bot auch zum 30-jährigen Jubiläum eindrucksvolle Bilder. Wochenlang hatten die Teilnehmer, Vereine und Gruppen ihre Auftritte vorbereitet. Mit historischen Darstellungen, aufwendig gestalteten Kostümen und liebevoll dekorierten Wagen ließen sie die Zeit Martin Luthers und Katharina von Boras für die Zuschauer lebendig werden. Entlang der Strecke wurden die Teilnehmer mit Applaus und zahlreichen begeisterten Zurufen empfangen.
4: Ach, wir haben einen wunderbaren Abend gestern erlebt zum Freitag. Das Wetter ist halt etwas fruchtbar, nicht ganz so sonnig, aber wir brauchen uns überhaupt nicht beklagen, sonst meckern wir immer, es ist so heiß und diesmal ist es schön durchwachsen, der Umzug ist trocken, das ist eine gute Stimmung, wir haben viele Gäste da, also wir freuen uns sehr. Also ich kann nur sagen, von Seiten der Stadt wir sind total zufrieden. Ach, für die Zukunft beim Luthers Hochzeit müssen wir einfach sagen, wir müssen so den Mut haben, uns immer wieder so ein Stückchen neu zu entwickeln. Und das gleichzeitig das, was wirklich gut läuft, das müssen wir bewahren. Und ich glaube, da haben die ganzen Vereine, die das alles mittragen, die haben ein gutes Gespür für das, was man verändern muss. Und so. Also ich bin da eigentlich optimistisch. Ich bin da gar nicht so traurig. Ja, also das wird eigentlich sich gut entwickeln.
3: Jubel! Zu den Besonderheiten des Umzuges gehört erneut die große Vielfalt der Mitwirkenden. Neben traditionellen Vereinen aus der Region beteiligen sich historische Darstellergruppen und Unternehmen, die gemeinsam das Bild eines lebendigen und facettenreichen Festzuges prägten. Die Mischung aus Geschichte, Unterhaltung und regionalem Engagement machte den Umzug zu einem Erlebnis für Gäste jeden Alters.
5: Luthers Hochzeit muss man nicht erst zur Silberhochzeit feiern. Man kann auch warten, bis es 30 Jahre alt wird, wie in diesem Jahr. Und ich finde, es hat an Schönheit nichts verloren. Es sind nur alle ein bisschen älter geworden. 30 Jahre ist ein Grund zum Feiern. Bis zum 50., also bis zur goldenen Hochzeit, würde es ja auch noch mal ein bisschen dauern. Die Umzüge, die Leute, die Jubelmenge ist, finde ich, auch gleich geblieben. Wie gesagt, die einzige Veränderung ist, dass rechts und links und während der Parade die Leute etwas älter geworden sind. Ansonsten ist es immer noch ein Magnet, ein Highlight des Jahres, warum man nach Wittenberg kommen muss. Im Juni, auch wenn das Wetter nicht immer so sonnig ist, aber es braucht nicht immer nur Sonnenschein. Es ist wie in einer normalen Ehe, da kann es auch mal ein bisschen bewölkt sein. Die Party ist trotzdem gut.
6: Also ich bin im Prinzip alle 30 Mal beim Stadtfest Luthers Hochzeit dabei gewesen. Natürlich war ich 97 das erste Mal Martin und dann noch ein, zwei, drei Mal mehr bei diesem Fest. Aber das Fest hat zugenommen an Fröhlichkeit, an Breite der Beteiligung der Menschen. Und das ist das, was das Fest ausmacht. Und mir macht es immer wieder Spaß. Diesmal natürlich bei Katharinas Gesinde, schon seit vielen Jahren. dem Heimatverein von Wittenberg.
3: Ebenso großen Zuspruch erhielt am Sonntag der Kinderfestumzug. Zahlreiche junge Teilnehmer präsentierten mit viel Kreativität ihre historischen Kostüme und sorgten bei den Zuschauern für Begeisterung. Der Familiennachmittag bildete damit einen gelungenen Kontrast zum großen historischen Umzug des Vortages. Viele Besucher nutzten die Gelegenheit, die Umzüge aus nächster Nähe zu verfolgen und Erinnerungsfotos festzuhalten. Besonders Familien und Gäste von außerhalb zeigten sich beeindruckt von der Atmosphäre und dem Engagement der zahlreichen Mitwirkenden, die dem Fest seinen besonderen Charakter verliehen.
7: Wir wurden hergeholt, damit wir ein bisschen die Kinder bespaßen können. Wir machen mittelalterliches Handwerk mit den Kindern und solche Sachen wie Bogenschießen, Armbrustschießen, ja, Kerzen ziehen, solche Dinge.
8: Nee, das ist nicht mein Stand. Ich würde mal ein Stück Eisen verhauen.
9: Das ist der Stand der Metallindustrie Wittenberg, sagen wir mal, ne? Sind wir hier, sag ich mal, in Wittenberg mit der Spiele am Markt mit. Ne? Jetzt am Kirchplatz und versuchen den Kindern, sag ich mal, das Berufsbild Metallbau nahezubringen. Und die Berufe, sag ich mal, sind ja irgendwo entstanden, sag ich mal. So, deswegen haben wir gesagt, wir wollen den Kindern da zeigen, wie aus dem Rohstoff, was hergestellt wird, sag ich mal, verarbeitet wird zum Produkt, sag ich mal, in der Metallbranche. Das ist doch die letzte Branche, die eigentlich aus Rohstoff was herstellt. Und das wollen wir eigentlich versuchen, den Kindern mit zu zeigen.
10: Hauptsächlich Bier trinken? Nein, ich bin der Drechsler und Schnitzer. Ich zeige das alte Handwerk.
3: Mit rund 50.000 Gästen an drei Veranstaltungstagen erwies sich die Jubiläumsausgabe von Luthers Hochzeit erneut als Besuchermagnet. Trotz wechselhafter Wetterbedingungen und der kurzzeitigen Sperrung eines Veranstaltungsbereiches wegen einem verdächtigen Gegenstandes am Samstag ließen sich die Gäste die Feststimmung nicht nehmen und verfolgten die Umzüge entlang der Straßen und Plätze der historischen Altstadt. In der nächsten Woche im Edeka-Markt Anhaltstraße Bitterfeld-Wolfen. 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
14: Ich bin Maxim und ich spiele in der rechten Abwehr.
15: Ich bin Noah und spiele Torhüter.
16: Ich bin Nakarius und ich spiele im linken Mittelfeld.
17: Ich bin der Piet und ich spiele im rechten Mittelfeld.
18: Ich bin der Jakob und spiele im Sturm.
19: Ich bin der Elias und ich spiele mit Jakob im Sturm.
20: Ich bin Lore und ich spiele in der Abwehr.
21: Ich bin Raphael und spiele bei der rechten Seite Abwehr.
22: Ich bin Adrian und spiele in der Abwehr.
23: Ich bin Frau Bartholomä und ich bin die Trainerin.
24: Wir sind die Pestalozzi-Schule aus Trainer und wollen gewinnen. Ja!
25: Die Aufregung ist groß, die Stimmung bestens. Vor kurzem ging es für die Fußballmannschaft der Grundschule Pestalozzi Brena zum Landesfinale des Stadtwerke Cups nach Aschersleben. Als Sieger der Vorrunde vertraten die Nachwuchskicker die Region Bitterfeld-Wolfen und trafen auf die besten Grundschulteams aus Bernburg, Eisleben, Hettstedt und Aschersleben. Der Turnierstart hätte für die Brenauer kaum besser laufen können. Im ersten Spiel gegen die Grundschule Torgartenstraße aus Eisleben zeigt die Mannschaft von Beginn an, warum sie sich für das Landesfinale qualifiziert hat. Mit viel Einsatz, sicherem Passspiel und einer geschlossenen Teamleistung erspielen sich die Nachwuchskicker mehrere gute Chancen. Die frühe Führung gibt zusätzliche Sicherheit und auch in der Defensive lässt das Team kaum etwas zu. Am Ende steht ein souveräner 3:0-Erfolg auf der Anzeigetafel, ein perfekter Auftakt und ein wichtiger Schritt für das Selbstvertrauen im weiteren Turnierverlauf.
23: Es ist ja in anderen Sportarten auch der Fall, dass das erste Spiel immer ein bisschen, naja, man kommt frisch zusammen und man hat eine Weile nicht zusammen gespielt, aber ich denke mit einem 3:0 für uns, war das schon in Ordnung.
25: Im zweiten Spiel gegen die Grundschule Novales aus Hettstedt bleibt die Partie torlos. Anschließend wartet mit der Grundschule Pfeilergram aus Aschersleben einer der Turnierfavoriten. Trotz großer kämpferischer Leistung müssen sich die Brenauer knapp mit 0:1 geschlagen geben. Unterstützt wird das Team den ganzen Tag über von Eltern, Lehrkräften und mitgereisten Fans. Für viele ist schon jetzt klar, die Mannschaft hat die Region würdig vertreten.
1: Ich denke, super. So wie die ganze Mannschaft, denke ich. Ich denke, dass das allgemein für die Jungs hier eine gute Sache ist. Ja, ich meine, überhaupt erstmal in die Endrunde zu kommen, ja, ist schon mal ein Ding. Und hier natürlich, wie gerade eben schon, wenn man in den ersten drei kommt, ich denke mal, aus so einem großen Umkreis ist das völlig in Ordnung. Also passt.
2: Ja, er ist schon gut drauf. Wir haben ein bisschen Probleme mit dem Ball, glaube ich. Das sind sie nicht gewohnt. Halle, okay. Ich glaube, draußen hätte das ganze Turnier ein bisschen anders ausgesehen, aber ansonsten doch. Schon sehr zufrieden und noch stolz. Die Finalrunde.
4: Ja, insgesamt zufrieden. Ist natürlich heute nochmal ein anderes Niveau als in der Vorrunde. Halle, andere Gegebenheiten. Ist natürlich nochmal eine ganz andere Umstellung. Ja, gut angefangen. Die Gegner wurden stärker und ja, dann war es halt schwerer. Und der wahrscheinliche oder jetzige Turniersieger hat es am Ende dann auch verdient. Also muss man klipp und klar so sagen.
25: Vor dem letzten Spiel ist die Ausgangslage klar. Gegen die Grundschule Johann Wolfgang von Goethe aus Bernburg geht es um den zweiten Platz. Ein Sieg würde die Silbermedaille sichern. Und die Pestalozzi-Grundschule liefert. Mit einem verdienten 2:0-Erfolg setzen sich die Kinder durch und machen Platz 2 perfekt. Der Jubel ist groß, nur die Mannschaft aus Aschersleben sammelt am Ende noch mehr Punkte und gewinnt das Turnier. Für die Kinder aus Brena ist der zweite Platz dennoch ein riesiger Erfolg. Bei der Siegerehrung wird deutlich, was diesen Tag so besonders macht. Nicht nur die sportlichen Ergebnisse zählen, sondern vor allem Teamgeist, Fairness und das gemeinsame Erlebnis.
5: Ich bin zufrieden und ich fand es gut, dass wir den zweiten Platz gemacht haben.
6: Ich fand es auch gut und ja, wie Maxim schon sagte, ich finde es auch cool, dass wir zweiter Platz sind.
7: Wir wussten, es wird nicht einfach. Es waren alles Gewinner von den Vorausscheiden natürlich. Dass wir da nicht so einen Durchlauf machen würden wie beim ersten Mal, war fast zu erwarten. Aber ich denke, wir können unheimlich stolz sein. Es ist eine tolle Truppe, wir hatten super Fans dabei. Wir sind, glaube ich, alle einfach nur glücklich.
25: Möglich gemacht wurde das Landesfinale durch mehrere Stadtwerke, die sich seit Jahren für den Kinder- und Jugendsport engagieren. Für die Stadtwerke Bitterfeld-Wolfen gehört die Förderung von Bewegung, Gemeinschaft und Nachwuchsarbeit fest zur regionalen Verantwortung.
26: Ich sag mal, das ist natürlich sehr schön, dass die Kids aus Brena ihren zweiten Platz gemacht haben. Aber ich denke, alles in allem war für uns viel schöner, viel positiver, dass wir so eine tolle Veranstaltung hatten, dass viele Kinder auch in der Vorrunde Spaß am Sport hatten, ein schönes Erlebnis hatten. Und ich glaube, das steht im Vordergrund, dass heute der zweite Platz rausspringt hinter dem Gastgeber. Das ist umso schöner.
25: Ein zweiter Platz, viele neue Erfahrungen und jede Menge Teamgeist. Für die Grundschule Pestalozzi war das Landesfinale des Stadtwerke Cups ein Tag, der sicher noch lange in Erinnerung bleiben wird.
27: Die Sommerferien in Sachsen-Anhalt stehen vor der Tür. Vom 4. Juli bis zum 14. August ist es wieder soweit und für zahlreiche Schüler beginnt die schönste Zeit des Jahres. In Bernburg gibt es daher traditionell wieder den beliebten Ferienkalender, der ab sofort verfügbar ist.
28: Das ist unser kleines Ferienkalenderheftchen, wird für 1,50 Euro verkauft. Sind ganz viele Veranstaltungen drin für Kinder und Jugendliche bis 16 Jahre. Und für jeden Tag kann man sich ein Programm zusammenstellen, wo ich aus acht verschiedenen Veranstaltungen wählen kann. Neuerungen sind natürlich viele Highlights von den freien Trägern der Jugendhilfe über Bastelangebote, Sportaktionen, Ausflugstage und. Also viele Sachen, gesunde Ernährung ist dabei, viele Sachen, wo ich mir meinen Ferientag sehr angenehm gestalten kann.
27: In der Bernburger Stadtinformation, in der Bibliothek, im Rathaus und an verschiedenen weiteren Standorten in der Saalestadt gibt es das kleine Heft zu kaufen. Insgesamt 96 verschiedene Coupons bietet der diesjährige Ferienkalender.
28: Es sind ganz viele leckere Verpflegungscoupons dabei, von einer Eiskugel angefangen über eine Möhre beispielsweise oder einen Apfel, Banane. Natürlich Einkaufsgutscheine für Bekleidung, Ausflugsgutscheine für einen Tiergarten zum Beispiel. Also dieses Jahr ist erstmalig eine Freikarte für den Bernburger Tiergarten dabei. Die wurde von einem Sponsor mit unterstützt. Und die kann ich wärmstens empfehlen, auch im Hinblick, um unsere schöne Saalestadt zu besuchen. Und wenn man im Tiergarten ist, dann kann man natürlich auch gleich mit der Parkeisenbahn fahren. Das ist ein ganz besonderes Highlight. Und die fährt zum Paradies. Und da hat man auch die Möglichkeit, zum Beispiel mit einem Gutschein die Minigolfanlage mit zu bespielen.
27: Möglich gemacht wird der Bernburger Ferienkalender natürlich wieder einmal durch die Unterstützung von zahlreichen Unternehmen und Helfern aus der Region.
28: Also bei 96 Coupons sind es über 90 Gewerbetreibende, die gesagt haben, das ist ein tolles Produkt. Möchten wir gerne mit einem Coupon vertreten sein. Also die Gewerbetreibenden müssen auch nichts dafür bezahlen, sondern die setzen diese Ware, die sie den Kindern und Jugendlichen denn zur Verfügung stellen, setzen in ein, sei denn ein Rabattcoupon oder ein Coupon, wo es auch Sachen gratis gibt beispielsweise. Und ganz viele freie Träger oder Jugendhilfe beispielsweise haben die Veranstaltung

0: konzipiert und sich Gedanken gemacht. Vielleicht sollte ich es mal aufzählen, das ist das SOS Kinderdorf Sachsen-Anhalt, Stiftung Evangelische Jugendhilfe, Rückenwind e.V., die Stadtbibliothek ist dabei mit Angeboten, das Clubhaus der Jugend natürlich, das ist unsere Jugendeinrichtung, na, und viele weitere mehr.
1: Für die Stadt ist der Ferienkalender ein Herzensprojekt. Entstanden ist er vor vielen Jahren, weil man Familien unterstützen wollte, die sich nicht immer einen teuren Sommerurlaub leisten können.
0: Da wollten wir ein Angebot schaffen, wo die Kinder sagen können, okay, hier kann ich regional was machen. Na, hier habe ich tolle Angebote, na, die teilweise nichts kosten oder für ganz wenig Geld, für 50 Cent, für 1 Euro ein Bastelangebot und. Und noch zusätzlich, ich kann durch die Stadt ziehen mit meinen Freunden und kann die Gutscheine einlösen oder einige davon eine leckere Kugel Eis essen oder einen anderen Snack oder verschiedene Sachen. Und das hat immer so, das Projekt wurde als Unterstützung gesehen für Familien, die finanziell nicht so gut aufgestellt sind. Na, ja, und das hat sich jetzt mittlerweile so entwickelt und ist so dran, dass wir diesen Ferienkalender natürlich für alle Familien öffnen. Na, und wer zuerst kommt, mal zuerst bei 1200 Stück, ja. Die sind schnell weg.
1: Also jetzt heißt es schnell sein, wenn man noch einen der beliebten Ferienkalender bekommen will. Wer keinen mehr kriegt, muss zwar auf die Rabattcoupons verzichten, kann sich aber zumindest über die Ferienangebote auf der Webseite der Stadt informieren.

0: Der Bitterfelder Kulturpalast soll eine Zukunft als Musicalstandort erhalten. Das hat die Mehrheit der Stadträte von Bitterfeld-Wolfen am 9. Juni 2026 nach einer intensiven mehrstündigen Debatte entschieden. Zuvor hatte Oberbürgermeister Armin Schenk beantragt, einen im vergangenen Jahr mit großer Mehrheit gefassten Grundsatzbeschluss zur Wiederbelebung und Weiterentwicklung des Kulturpalastes aufzuheben.
1: Wir waren uns aber alle klar an der Stelle, dass das Haus eine solche Bedeutung hat, dass man darüber nachdenken muss, wie man eine Nutzung etablieren kann. Ja, ich habe sie nicht. Es hat sie keiner hier im Saal. Haben wir im Augenblick nicht. Aber ich kann das nur wiederholen. Am Ende des Tages wird es nur mit finanzieller Unterstützung des Landes gelingen. Dazu sind dann alle, die Verantwortung haben, im Land oder auch im Bund auch aufgerufen, ihren Anteil zu erbringen, genauso wie das jetzt geschehen ist für dieses Projekt. Aber ich kann, und an dieser Stelle trage ich gesamtverantwortlich für Verantwortung für Bitterfeld-Wolfen, nach dem Kenntnisstand, der uns hier gebündelt vorliegt, nicht empfehlen, dieses Projekt Musicalpalast weiterzuführen. Der Aufsichtsrat wird sich damit beschäftigen müssen, der Stadtentwicklungsgesellschaften wird eine Entscheidung treffen müssen. Die Aufsichtsräte haben eine persönliche Verantwortung. Sie sind dem Unternehmen in der Verantwortung und da muss sich jeder dann seine Entscheidung sehr genau überlegen, die er dann im Aufsichtsrat der Stadtentwicklungsgesellschaft treffen wird. Ich kann Ihnen sagen, ich werde, wenn Sie diesen Beschlussantrag ablehnen, habe ich gar keine Widerspruchsmöglichkeit. Aber ich werde Sie dann fragen. Ich habe keine Lösung, wie das Konzept, was im Augenblick ist, dann umsetzbar ist. Ich werde den Stadtrat dann fragen, wie es weitergehen soll. Ich sage Ihnen unumwunden, ich habe dafür keine Lösung. Ich kann bei all den Dingen, die jetzt im Augenblick auf den Weg gebracht sind, keine Finanzierungsbestätigung von einer Bank irgendwie herbeischaffen. Das kann ich nicht, das kann auch nicht Herr Kaden. Und ohne

0: tatsächlich eine Förderung bekommt, dass das Ganze auch noch abgerechnet werden darf. Und zu der anderen Sache habe ich Ihnen vorhin sehr eindeutig gesagt. Ich habe, und wir alle, auch Herr Kollwitz und Sie alle auch nicht, haben im Augenblick keinen Plan B. Ich sage Ihnen unumwunden nochmal, das ist auch von der Stadt Bitterfeld-Wolfen nicht alleine zu leisten. Da gehört es dazu, dass der Landkreis und das Land Sachsen-Anhalt Verantwortung übernimmt. Und in der Weise habe ich auch Ministerpräsident Schulze mehrfach angesprochen schon. Der hat gesagt, ja, aber weiß ja selber, das dauert dann alles seine Zeit, bis ein neues Projekt entwickelt worden ist und dieses neue Projekt vielleicht umgesetzt werden kann. Aber im Augenblick, so ehrlich muss ich sein, ich habe es nicht.
1: Unterstützung erhielt Schenk unter anderem von Wolfens Ortsbürgermeister André Kollwitz.
2: Es wird sich jeder an die Diskussion im Hörsaal erinnern können. Im September 2024 habe ich das Projekt unterstützt. Wir haben das Projekt unterstützt. Aber dort fiel ein entscheidender Satz. Wir wollen nur Ihre politische Unterstützung, wir wollen nicht Ihr Geld. Das war der Satz im Hörsaal September 2024. Dann sollte mir nichts, dir nichts im Dezember 2024, obwohl wir uns politisch bekannt hatten, dass wir es wollen, der Kulturpalast an irgendeinen Plattenhändler verkauft werden. Das hat nicht funktioniert. Dann hat man uns im September 2025 die Pistole auf die Brust gesetzt und hat gesagt, ihr müsst den jetzt kaufen, ihr habt 4 Wochen Zeit, sonst muss ich Insolvenz anmelden. Aber weil der Stadtrat immer noch an das Projekt geglaubt hat, und auch die Mehrheit unserer Fraktion, ich war im September 24 leider nicht da, haben wir diesen Beschluss gefasst, das erstmal zu kaufen, um das Projekt weiterzuentwickeln. Und ich glaube, alle, wie wir hier sitzen, sind wir keine Musical-Experten. Da musste sich jeder belesen, eine Meinung finden, ob er gewisse Dinge, Fakten miteinander abwägt oder sagt, halte ich für möglich, halte ich nicht für möglich. Und weil jetzt Herrn Schenk, und ich glaube, ich stehe nicht im Verdacht, der persönliche Freund von Armin Schenk zu sein, hier immer so angekreidet wird. Ja, auch ich habe einen Sinneswandel hingelegt. Und Frau Gößler, Sie wissen das, dass ich Sie im September 2024 unterstützt habe. Aber es gibt einen großen Fakt. Das Risiko liegt nicht mehr bei einer Privatperson oder bei GmbH, sondern das Risiko liegt jetzt vollständig bei der Stadt Bitterfeld-Wolfen und bei keinem anderen. Und da frage ich jeden Stadtrat, der hier sitzt, manche sind noch nicht so lange dabei, Frau Zorschke ist lange dabei, 15 Jahre Konsolidierung haben nicht gereicht. Es hat scheinbar 15 Jahre Konsolidierung haben nicht gereicht. In welche Harakiri-Situation wollen wir uns hier bringen? Die Fakten liegen klar auf dem Tisch. Herr Kaden hat die 2 Millionen nicht. Er hat sie nicht. Wir als Stadt sollen eine Verlustübernahmeerklärung für die nächsten 15 Jahre übernehmen. Wir sollen die Bürgschaft übernehmen für die 2 Millionen. Das heißt dann Folgendes, wenn es schief geht. Wir machen die Tierhege zu, wir bauen keine Straßen mehr. Wir bauen keine Spielplätze mehr, wir machen keine Brauchtumsmittel mehr. Wenn Sie das wollen, um nur den Kulturpalast hier eine Chance zu geben, dann ist das aus städtischer Sicht der vollkommen verkehrte Weg.
1: Tatsächlich halten sich Befürworter und Kritiker einer Spielstätte für ein von Willem Metz produziertes Musical die Waage. Metz stellte den Anwesenden sein Konzept erneut vor und unterstrich die Vorteile, die sich in Bitterfeld bieten.
3: Nachdem ich gemeinsam mit meinem Team die Möglichkeiten für eine Renovierung des Gebäudes und die Umsetzung einer Deutschlandpremiere einer neuen großen Musicalproduktion geprüft hatte, war ich vom Potenzial und von den Möglichkeiten dieses Projektes überzeugt. Aber viel wichtiger war, dass ich merkte, mit welcher Begeisterung, welcher Leidenschaft und kulturellem Bewusstsein viele ihrer Einwohner unsere Pläne unterstützten. Das Motto einer besonderen Gruppe von Mitstreitern lautete, die Leute denken immer, wir hier in den neuen Bundesländern seien grau, aber innerlich sind wir bunt. Und lasst uns das bitte gemeinsam ermöglichen. Wir haben schon Schlimmeres durchgemacht und der Kulturpalast verdient eine neue Zukunft. Diese Leidenschaft hat mich als niederländischen Theaterproduzenten zutiefst berührt. Meine Begeisterung, um unsere neue Musicalproduktion in Ihrer Stadt aufzuführen und bewusst nicht etwa in Hamburg, hängt ganz damit zusammen, dass Bitterfeld genau wie Bochum

0: in den 80er Jahren noch keine Musical-Infrastruktur besitzt, von der aus eine Show ins Leben gerufen werden könnte. Darin liegen Herausforderungen, ganz klar, aber gleichzeitig auch zahlreiche Chancen. Unsere Erfahrung und Marktforschung, worüber später mehr, zeigen, dass ein Großteil der durchschnittlichen deutschen Musicalbesucher oft zuerst die Show auswählt, die sie mit ihrer Familie oder Freunden besuchen möchten. Oft wird erst danach geprüft, ob und wie ein solcher Ausflug beispielsweise mit einer Übernachtung, Hotelübernachtung oder anderer Aktivitäten verbunden werden kann. Auch hier bieten sich viele zukünftige Chancen und Entwicklungsmöglichkeiten für Ihre Stadt und Ihre Region. Eine weitere bemerkenswerte Tatsache ist, dass ein Großteil der durchschnittlichen deutschen Musicalbesucher tatsächlich bereit ist, um eine Autofahrt von 1,5 bis 2,5 Stunden auf sich zu nehmen, um etwas Besonderes zu sehen. Also auch, und das ist bemerkenswert, wenn das bedeutet, dass man nach der Abendvorstellung wieder nach Hause fährt. Und die Tatsache, dass Bitterfeld-Wolfen mittlerweile über eine ICE-Anbindung verfügt und man dadurch innerhalb einer Stunde im Herzen Berlins ist oder innerhalb von 3,5 Stunden Frankfurt-Main oder sogar München sein kann, macht den Erreichbarkeitsradius rund um den Kulturpalast und alle dort stattfindenden Aktivitäten noch interessanter. Das renommierte und mit dem berühmten World SOMAR Research Award ausgezeichnete Marktforschungsinstitut System 1 bestätigt in einer umfassenden und von uns initiierten Marktforschung, dass unsere Produktion auf deutlich mehr Resonanz stößt als zum Beispiel das neueste Musical vom Erfolgskomponisten und Weltstar Elton John, der unter anderem Der König der Löwen komponierte. Das Institut führte neben anderen Unternehmen Erkenntnisse und Fakten auf, die erforderlich sind, um zu beurteilen, ob unser Business Case stichhaltig ist. In dieser Studie schneiden Standardbewertungen für unsere Produktion weit über dem Durchschnitt der Testbewertungen ab und werden als repräsentativ für alle wichtigen Marketingbedingungen empfunden.
1: Für das Musical-Projekt sowie Ausstellungsflächen und weitere Veranstaltungsangebote stehen derzeit bis zu 20 Millionen Euro aus dem Fonds für den Strukturwandel nach dem Kohleausstieg zur Verfügung. Der Stadtrat sprach sich schließlich mit 22 Nein-Stimmen und 18 Ja-Stimmen gegen die Aufhebung des von Armin Schenk eingebrachten Antrags aus. Damit wird das Projekt Kulturpalast zunächst weiterverfolgt. Eine Möglichkeit, das Anliegen Schenks dennoch durchzusetzen, besteht allerdings weiterhin. Eine entsprechende Entscheidung könnte noch der Aufsichtsrat der Stadtentwicklungsgesellschaft treffen. Nach Ansicht Schenks liegen Voraussetzungen vor, die einen Rücktritt vom Kauf ermöglichen würden. Viel Zeit, um eine Entscheidung zu treffen, bleibt allerdings nicht, denn Ende Juni endet die Rücktrittsmöglichkeit vom Kaufvertrag.
2: Historische Umzüge begeistern Tausende bei Luthers Hochzeit. Die historischen Umzüge zählten auch bei der 30. Ausgabe von Luthers Hochzeit zu den größten Publikumsmagneten. Tausende Besucher säumten am Samstagnachmittag die Straßen der Lutherstadt Wittenberg, als rund 2000 Mitwirkende aus etwa 30 Vereinen, historische Gruppen und Unternehmen in authentischen Gewändern durch die Altstadt zogen. Der große Festumzug gilt seit Jahren als einer der Höhepunkte des traditionsreichen Stadtfestes und bot auch zum 30-jährigen Jubiläum eindrucksvolle Bilder. Wochenlang hatten die Teilnehmer, Vereine und Gruppen ihre Auftritte vorbereitet. Mit historischen Darstellungen, aufwendig gestalteten Kostümen und liebevoll dekorierten Wagen ließen sie die Zeit Martin Luthers und Katharina von Boras für die Zuschauer lebendig werden. Entlang der Strecke wurden die Teilnehmer mit Applaus und zahlreichen begeisterten Zurufen empfangen.
3: Ach, wir haben einen wunderbaren Abend gestern erlebt zum Freitag. Das Wetter ist halt etwas fruchtbar. nicht ganz so sonnig, aber wir brauchen uns überhaupt nicht beklagen, sonst meckern wir mal, es ist so heiß und diesmal ist es schön durchwachsen, der Umzug ist trocken, das ist eine gute Stimmung, wir haben viele Gäste da, also wir freuen uns sehr, also ich kann nur sagen, von Seiten der Stadt, wir sind total zufrieden. Ach, für die Zukunft beim Luthers Hochzeit müssen wir einfach sagen, wir müssen so den Mut haben, uns immer wieder so ein Stückchen neu zu entwickeln. Und das gleichzeitig das, was wirklich gut läuft, das müssen wir bewahren. Und ich glaube, da haben die ganzen Vereine, die das alles mittragen, die haben ein gutes Gespür für das, was man verändern muss. Und so. Also ich bin da eigentlich optimistisch. Ich bin da gar nicht so traurig. Ja, also das wird eigentlich sich gut entwickeln. Jubel!
2: Zu den Besonderheiten des Umzuges gehört erneut die große Vielfalt der Mitwirkenden. Neben traditionellen Vereinen aus der Region beteiligen sich historische Darstellergruppen und Unternehmen, die gemeinsam das Bild eines lebendigen und facettenreichen Festzuges prägten. Die Mischung aus Geschichte, Unterhaltung und regionalem Engagement machte den Umzug zu einem Erlebnis für Gäste jeden Alters.
4: Luthers Hochzeit muss man nicht erst zur Silberhochzeit feiern. Man kann auch warten, bis es 30 Jahre alt wird, wie in diesem Jahr. Und ich finde, es hat an Schönheit nichts verloren. Es sind nur alle ein bisschen älter geworden. 30 Jahre ist ein Grund zum Feiern. Bis zum 50., also bis zur goldenen Hochzeit, würde es ja auch noch mal ein bisschen dauern. Die Umzüge, die Leute, die Jubelmenge ist, finde ich, auch gleich geblieben. Wie gesagt, die einzige Veränderung ist, dass rechts und links und während der Parade die Leute etwas älter geworden sind. Ansonsten ist es immer noch ein Magnet, ein Highlight des Jahres, warum man nach Wittenberg kommen muss. Im Juni, auch wenn das Wetter nicht immer so sonnig ist, aber es braucht nicht immer nur Sonnenschein. Es ist wie in einer normalen Ehe, da kann es auch mal ein bisschen bewölkt sein. Die Party ist trotzdem gut.
5: Also ich bin im Prinzip alle 30 Mal beim Stadtfest Luthers Hochzeit dabei gewesen. Natürlich war ich 97 das erste Mal Martin und dann noch ein, zwei, drei Mal mehr bei diesem Fest. Aber das Fest hat zugenommen an Fröhlichkeit, an Breite der Beteiligung der Menschen. Und das ist das, was das Fest ausmacht. Und mir macht es immer wieder Spaß. Diesmal natürlich bei Katharinas Gesinde, schon seit vielen Jahren, dem Heimatverein von Wittenberg.
2: Ebenso großen Zuspruch erhielt am Sonntag der Kinderfestumzug. Zahlreiche junge Teilnehmer präsentierten mit viel Kreativität ihre historischen Kostüme und sorgten bei den Zuschauern für Begeisterung. Der Familiennachmittag bildete damit einen gelungenen Kontrast zum großen historischen Umzug des Vortages. Viele Besucher nutzten die Gelegenheit, die Umzüge aus nächster Nähe zu verfolgen und Erinnerungsfotos festzuhalten. Besonders Familien und Gäste von außerhalb zeigten sich beeindruckt von der Atmosphäre und dem Engagement der zahlreichen Mitwirkenden, die dem Fest seinen besonderen Charakter verliehen.
6: Nur wir wurden hergeholt, damit wir ein bisschen die Kinder bespaßen können. Wir machen mittelalterliches Handwerk mit den Kindern und solche Sachen wie Bogenschießen, Armbrustschießen. Ja, Kerzen ziehen, solche Dinge.
7: Nee, das ist nicht mein Stand. Ich würde mal ein Stück Eisen verhauen.
8: Das ist der Stand der Metallindustrie Wittenberg, sag ich mal. Ne? Sind wir hier, sag ich mal, Wittenberg mit der Spiele am Markt mit. Ne? Jetzt auf dem Kirchplatz und versuchen den Kindern, sag ich mal, das Berufs- und Metallbau nahezubringen. Und die Berufe, sag ich mal, sind ja irgendwo entstanden, sag ich mal. So, deswegen haben wir gesagt, wir wollen den Kindern so zeigen, wie aus dem Rohstoff, was hergestellt wird, sag ich mal, verarbeitet wird zum Produkt, sag ich mal, in der Metallbranche. Das ist doch die letzte Branche, die eigentlich aus Rohstoff was herstellt. Das wollen wir eigentlich versuchen, den Kindern mit zu zeigen.
9: Hauptsächlich Bier trinken. Nein, ich bin der Drechsler und Schnitzer. Und ich zeige das alte Handwerk.
2: Mit rund 50.000 Gästen an drei Veranstaltungstagen erwies sich die Jubiläumsausgabe von Luthers Hochzeit erneut als Besuchermagnet. Trotz wechselhafter Wetterbedingungen und der kurzzeitigen Sperrung eines Veranstaltungsbereiches wegen eines verdächtigen Gegenstandes am Samstag ließen sich die Gäste die Feststimmung nicht nehmen und verfolgten die Umzüge entlang der Straßen und Plätze der historischen Altstadt. In der nächsten Woche im Edeka-Markt Anhaltstraße Bitterfeld-Wolfen. Megapreis der Woche. 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
4: Ich bin Maxim und ich spiele in der rechten Abwehr.
5: Ich bin Noah und spiele Torhüter.
6: Ich bin Nakarius und ich spiele im linken Mittelfeld.
7: Ich bin der Piet und ich spiele im rechten Mittelfeld.
8: Ich bin der Jakob und spiele im Sturm.
9: Ich bin der Elias und ich spiele mit Jakob im Sturm.
10: Ich bin Lore und ich spiele in der Abwehr.
11: Ich bin Raphael und spiele bei der rechten Seite Abwehr.
12: Ich bin Adrian und spiele in der Abwehr.
13: Ich bin Frau Bartholomä und ich bin die Trainerin.
14: Wir sind die Pestalozzi-Schule aus Bremen und wollen Rolle gewinnen. Ja!
15: Die Aufregung ist groß, die Stimmung bestens. Vor kurzem ging es für die Fußballmannschaft der Grundschule Pestalozzi Brena zum Landesfinale des Stadtwerke Cups nach Aschersleben. Als Sieger der Vorrunde vertraten die Nachwuchskicker die Region Bitterfeld-Wolfen und trafen auf die besten Grundschulteams aus Bernburg, Eisleben, Hettstedt und Aschersleben. Der Turnierstart hätte für die Brenner kaum besser laufen können. Im ersten Spiel gegen die Grundschule Torgartenstraße aus Eisleben zeigt die Mannschaft von Beginn an, warum sie sich für das Landesfinale qualifiziert hat. Mit viel Einsatz, sicherem Passspiel und einer geschlossenen Teamleistung erspielen sich die Nachwuchskicker mehrere gute Chancen. Die frühe Führung gibt zusätzliche Sicherheit und auch in der Defensive lässt das Team kaum etwas zu. Am Ende steht ein souveräner 3:0 Erfolg auf der Anzeigetafel, ein perfekter Auftakt und ein wichtiger Schritt für das Selbstvertrauen im weiteren Turnierverlauf.
16: Das ist ja in anderen Sportarten auch der Fall, dass das erste Spiel immer ein bisschen, man kommt frisch zusammen und man hat eine Weile nicht zusammen gespielt. Aber ich denke, mit einem 3:0 für uns, war das schon in Ordnung.
15: Im zweiten Spiel gegen die Grundschule Novalis aus Hettstedt bleibt die Partie torlos. Anschließend wartet mit der Grundschule Pfeilergram aus Aschersleben einer der Turnierfavoriten. Trotz großer kämpferischer Leistung müssen sich die Brenauer knapp mit 0:1 geschlagen geben. Unterstützt wird das Team den ganzen Tag über von Eltern, Lehrkräften und mitgereisten Fans. Für viele ist schon jetzt klar, die Mannschaft hat die Region würdig vertreten.
17: Ich denke, super. So wie die ganze Mannschaft, denke ich. Ich denke, dass das allgemein für die Jungs hier eine gute Sache ist. Ja, ich meine, überhaupt erstmal in die Endrunde zu kommen, ja, ist schon mal ein Ding. Und hier natürlich, wie gerade eben schon, wenn man in den ersten drei kommt, ich denke mal, aus so einem großen Umkreis ist das völlig in Ordnung. Also passt.
18: Ja, er ist schon gut drauf. Die haben ein bisschen Probleme mit dem Ball, glaube ich. Da sind sie nicht gewohnt. Halle, okay. Ich glaube, draußen hätte das ganze Turnier ein bisschen anders ausgesehen, aber ansonsten doch. Schon sehr zufrieden und noch stolz. Die Finalrunde.
19: Ja, insgesamt zufrieden. Ist natürlich heute nochmal ein anderes Niveau als in der Vorrunde. Halle, andere Gegebenheiten. Ist natürlich nochmal eine ganz andere Umstellung. Ja, gut angefangen. Die Gegner wurden stärker und ja, dann war es halt schwerer. Und der wahrscheinliche oder jetzige Turniersieger hat es am Ende dann auch verdient. Also muss man klipp und klar so sagen.
15: Vor dem letzten Spiel ist die Ausgangslage klar. Gegen die Grundschule Johann Wolfgang von Goethe aus Bernburg geht es um den zweiten Platz. Ein Sieg würde die Silbermedaille sichern. Und die Pestalozzi-Grundschule liefert. Mit einem verdienten 2:0 Erfolg setzen sich die Kinder durch und machen Platz 2 perfekt. Der Jubel ist groß, nur die Mannschaft aus Aschersleben sammelt am Ende noch mehr Punkte und gewinnt das Turnier. Für die Kinder aus Brena ist der zweite Platz dennoch ein riesiger Erfolg. Bei der Siegerehrung wird deutlich, was diesen Tag so besonders macht. Nicht nur die sportlichen Ergebnisse zählen, sondern vor allem Teamgeist, Fairness und das gemeinsame Erlebnis.
4: Ich bin zufrieden und ich fand es gut, dass wir den den zweiten Platz gemacht haben.
20: Ich fand es auch gut. Und ja, wie Maxim schon sagte, ich finde es auch cool, dass wir zweiter Platz sind.
21: Wir wussten, es wird nicht einfach. Es waren alles Gewinner von den Vorausscheiden natürlich. Dass wir da nicht so einen Durchlauf machen würden wie beim ersten Mal, war fast zu erwarten. Aber ich denke, wir können unheimlich stolz sein. Es ist eine tolle Truppe, wir hatten super Fans dabei. Wir sind, glaube ich, alle einfach nur glücklich.
15: Möglich gemacht wurde das Landesfinale durch mehrere Stadtwerke, die sich seit Jahren für den Kinder- und Jugendsport engagieren. Für die Stadtwerke Bitterfeld-Wolfen gehört die Förderung von Bewegung, Gemeinschaft und Nachwuchsarbeit fest zur regionalen Verantwortung.
22: Sag mal, das ist natürlich sehr schön, dass die Kids aus Brena hier einen zweiten Platz gemacht haben. Aber ich denke, alles in allem war für uns viel schöner, viel positiver, dass wir so eine tolle Veranstaltung hatten, dass viele Kinder auch in der Vorrunde Spaß am Sport hatten, ein schönes Erlebnis hatten. Und ich glaube, das steht im Vordergrund, dass heute der zweite Platz rausspringt hinter dem Gastgeber. Das ist umso schöner.
15: Ein zweiter Platz, viele neue Erfahrungen und jede Menge Teamgeist. Für die Grundschule Pestalozzi war das Landesfinale des Stadtwerke Cups ein Tag, der sicher noch lange in Erinnerung bleiben wird.
23: Die Sommerferien in Sachsen-Anhalt stehen vor der Tür. Vom 4. Juli bis zum 14. August ist es wieder soweit und für zahlreiche Schüler beginnt die schönste Zeit des Jahres. In Bernburg gibt es daher traditionell wieder den beliebten Ferienkalender, der ab sofort verfügbar ist.
24: Das ist unser kleines Ferienkalenderheftchen, wird für 1,50 Euro verkauft. Sind ganz viele Veranstaltungen drin für Kinder und Jugendliche bis 16 Jahre. Und für jeden Tag kann man sich ein Programm zusammenstellen, wo ich aus acht verschiedenen Veranstaltungen wählen kann. Neuerungen sind natürlich viele Highlights von den freien Trägern der Jugendhilfe über Bastelangebote, Sportaktionen, Ausflugstage und. Also viele Sachen, gesunde Ernährung ist dabei, viele Sachen, wo ich mir meinen Ferientag sehr angenehm gestalten kann.
23: In der Bernburger Stadtinformation, in der Bibliothek, im Rathaus und an verschiedenen weiteren Standorten in der Saalestadt gibt es das kleine Heft zu kaufen. Insgesamt 96 verschiedene Coupons bietet der diesjährige Ferienkalender.
24: Es sind ganz viele leckere Verpflegungscoupons dabei, von einer Eiskugel angefangen über eine Möhre beispielsweise oder einen Apfel, Banane. Natürlich Einkaufsgutscheine für Bekleidung, eine Ausflugsgutscheine für einen Tiergarten zum Beispiel. Also dieses Jahr ist erstmalig eine Freikarte für den Bernburger Tiergarten dabei. Die wurde von einem Sponsor mit unterstützt. Und die kann ich wärmstens empfehlen, auch im Hinblick, um unsere schöne Saalestadt zu besuchen. Und wenn man im Tiergarten ist, dann kann man natürlich auch gleich mit der Parkeisenbahn fahren. Das ist ein ganz besonderes Highlight. Und die fährt zum Paradies. Und da haben wir auch die Möglichkeit, zum Beispiel mit einem Gutschein die Minigolfanlage mit zu bespielen.
23: Möglich gemacht wird der Bernburger Ferienkalender natürlich wieder einmal durch die Unterstützung von zahlreichen Unternehmen und Helfern aus der Region.
24: Also bei 96 Coupons sind es über 90 Gewerbetreibende, die gesagt haben, das ist ein tolles Produkt. Möchten wir gerne mit einem Coupon vertreten sein. Also die Gewerbetreibenden müssen auch nichts dafür bezahlen, sondern die setzen diese Ware, die sie den Kindern und Jugendlichen denn zur Verfügung stellen, setzen in ein, sei denn ein Rabattcoupon oder ein Coupon, wo es auch Sachen gratis gibt beispielsweise. Und ganz viele freie Träger oder Jugendhilfe beispielsweise haben die Veranstaltung konzipiert und sich Gedanken gemacht. Vielleicht sollte ich es mal aufzählen, das ist das SOS Kinderdorf Sachsen-Anhalt, Stiftung Evangelische Jugendhilfe, Rückenwind e.V., die Stadtbibliothek ist dabei mit Angeboten, das Clubhaus der Jugend natürlich, das ist unsere Jugendeinrichtung und viele weitere mehr.
23: Für die Stadt ist der Ferienkalender ein Herzensprojekt. Entstanden ist er vor vielen Jahren, weil man Familien unterstützen wollte, die sich nicht immer einen teuren Sommerurlaub leisten können.
24: Da wollten wir einen

0: ein Angebot schaffen, wo die Kinder sagen können, okay, hier kann ich regional was machen. Na, hier habe ich tolle Angebote, na, die teilweise nichts kosten oder für ganz wenig Geld, für 50 Cent, für 1 Euro ein Bastelangebot und. Und noch zusätzlich, ich kann durch die Stadt ziehen mit meinen Freunden und kann die Gutscheine einlösen oder einige davon, eine leckere Kugel Eis essen oder einen anderen Snack oder verschiedene Sachen. Und das hat immer so, das Projekt wurde als Unterstützung gesehen für Familien, die finanziell nicht so gut aufgestellt sind. Na, ja, und das hat sich jetzt mittlerweile so entwickelt und ist so ein Run, dass wir diesen Ferienkalender natürlich für alle Familien öffnen. Na, und wer zuerst kommt, mal zuerst bei 1200 Stück. Ja, das ist, die sind schnell weg.
1: Also jetzt heißt es schnell sein, wenn man noch einen der beliebten Ferienkalender bekommen will. Wer keinen mehr kriegt, muss zwar auf die Rabattcoupons verzichten, kann sich aber zumindest über die Ferienangebote auf der Webseite der Stadt informieren.

0: Der Bitterfelder Kulturpalast soll eine Zukunft als Musicalstandort erhalten. Das hat die Mehrheit der Stadträte von Bitterfeld-Wolfen am 9. Juni 2026 nach einer intensiven mehrstündigen Debatte entschieden. Zuvor hatte Oberbürgermeister Armin Schenk beantragt, einen im vergangenen Jahr mit großer Mehrheit gefassten Grundsatzbeschluss zur Wiederbelebung und Weiterentwicklung des Kulturpalastes aufzuheben.
1: Wir waren uns aber alle klar an der Stelle, dass das Haus eine solche Bedeutung hat, dass man darüber nachdenken muss, wie man eine Nutzung etablieren kann. Ja, ich habe sie nicht. Es hat sie keiner hier im Saal. Das haben wir im Augenblick nicht. Aber ich kann das nur wiederholen. Am Ende des Tages wird es nur mit finanzieller Unterstützung des Landes gelingen. Dazu sind dann alle, die Verantwortung haben, im Land oder auch im Bund auch aufgerufen, ihren Anteil zu erbringen, genauso wie das jetzt geschehen ist für dieses Projekt. Aber ich kann, und an dieser Stelle trage ich gesamtverantwortlich für Verantwortung für Bitterfeld-Wolfen, nach dem Kenntnisstand, der uns hier gebündelt vorliegt, nicht empfehlen, dieses Projekt Musicalpalast weiterzuführen. Der Aufsichtsrat wird sich damit beschäftigen müssen, der Stadtentwicklungsgesellschaften wird eine Entscheidung treffen müssen. Die Aufsichtsräte haben eine persönliche Verantwortung. Sie sind dem Unternehmen in der Verantwortung und da muss sich jeder dann seine Entscheidung sehr genau überlegen, die er dann im Aufsichtsrat der Stadtentwicklungsgesellschaft treffen wird. Ich kann Ihnen sagen, ich werde, wenn Sie diesen Beschlussantrag ablehnen, habe ich gar keine Widerspruchsmöglichkeit. Aber ich werde Sie dann fragen. Ich habe keine Lösung, wie das Konzept, was im Augenblick ist, dann umsetzbar ist. Ich werde den Stadtrat dann fragen, wie es weitergehen soll. Ich sage Ihnen unumwunden, ich habe dafür keine Lösung. Ich kann bei all den Dingen, die jetzt im Augenblick auf den Weg gebracht sind, keine Finanzierungsbestätigung von einer Bank irgendwie herbeischaffen. Das kann ich nicht, das kann auch nicht Herr Kagen. Und ohne diese Bestätigung geht der gesamte Antrag nicht weiter. Das ist die erste Bedingung. Die zweite Bedingung, die mitgeteilt worden ist, ist die, dass eine Kostenschätzung, die Leistungsphase 2, die wir noch nicht absolviert haben, gemacht werden muss, wo eine Kostenschätzung nach DIN berechnet ist. Und wir müssen dazu vorher schon, wir können das jetzt nicht einfach jemanden machen lassen, wir sind dazu gefordert, vorher eine Ausschreibung zu machen, ein Planungsbüro im Rahmen dieser Ausschreibung zu binden, den zu beauftragen, damit dann eine entsprechende Kostenschätzung vorliegt. Das ist im Übrigen dann notwendig, wenn man

0: tatsächlich eine Förderung bekommt, dass das Ganze auch noch abgerechnet werden darf. Und zu der anderen Sache habe ich Ihnen vorhin sehr eindeutig gesagt. Ich habe, und wir alle, auch Herr Kollwitz und Sie alle auch nicht, haben im Augenblick keinen Plan B. Ich sage Ihnen unumwunden nochmal, das ist auch von der Stadt Bitterfeld-Wolfen nicht alleine zu leisten. Da gehört es dazu, dass der Landkreis und das Land Sachsen-Anhalt Verantwortung übernimmt. Und in der Weise habe ich auch Ministerpräsident Schulze mehrfach angesprochen schon. Der hat gesagt, ja, aber weiß ja selber, das dauert dann alles seine Zeit, bis ein neues Projekt entwickelt worden ist und dieses neue Projekt vielleicht umgesetzt werden kann. Aber im Augenblick, so ehrlich muss ich sein, ich habe es nicht.
1: Unterstützung erhielt Schenk unter anderem von Wolfens Ortsbürgermeister André Kollwitz.
2: Es wird sich jeder an die Diskussion im Hörsaal erinnern können. Im September 2024 habe ich das Projekt unterstützt. Wir haben das Projekt unterstützt. Aber dort fiel ein entscheidender Satz. Wir wollen nur Ihre politische Unterstützung, wir wollen nicht Ihr Geld. Das war der Satz im Hörsaal September 2024. Dann sollte mir nichts, dir nichts im Dezember 2024, obwohl wir uns politisch bekannt hatten, dass wir es wollen, der Kulturpalast an irgendeinen Plattenhändler verkauft werden. Das hat nicht funktioniert. Dann hat man uns im September 2025 die Pistole auf die Brust gesetzt und hat gesagt, ihr müsst den jetzt kaufen, ihr habt 4 Wochen Zeit, sonst muss ich Insolvenz anmelden. Aber weil der Stadtrat immer noch an das Projekt geglaubt hat, und auch die Mehrheit unserer Fraktion, ich war im September 24 leider nicht da, haben wir diesen Beschluss gefasst, das erstmal zu kaufen, um das Projekt weiterzuentwickeln. Und ich glaube, alle, wie wir hier sitzen, sind wir keine Musical-Experten. Da musste sich jeder belesen, eine Meinung finden, ob er gewisse Dinge, Fakten miteinander abwägt oder sagt, halte ich für möglich, halte ich nicht für möglich. Und weil jetzt Herrn Schenk, und ich glaube, ich stehe nicht im Verdacht, der persönliche Freund von Armin Schenk zu sein, hier immer so angekreidet wird. Ja, auch ich habe einen Sinneswandel hingelegt. Und Frau Gößler, Sie wissen das, dass ich Sie im September 2024 unterstützt habe. Aber es gibt einen großen Fakt. Das Risiko liegt nicht mehr bei einer Privatperson oder bei GmbH, sondern das Risiko liegt jetzt vollständig bei der Stadt Bitterfeld-Wolfen und bei keinem anderen. Und da frage ich jeden Stadtrat, der hier sitzt, manche sind noch nicht so lange dabei, Frau Zoschke ist lange dabei, 15 Jahre Konsolidierung haben nicht gereicht. Es hat scheinbar 15 Jahre Konsolidierung haben nicht gereicht. In welche Harakiri-Situation wollen wir uns hier bringen? Die Fakten liegen klar auf dem Tisch. Herr Kaden hat die 2 Millionen nicht. Er hat sie nicht. Wir als Stadt sollen eine Verlustübernahmeerklärung für die nächsten 15 Jahre übernehmen. Wir sollen die Bürgschaft übernehmen für die 2 Millionen. Das heißt dann Folgendes, wenn es schief geht. Wir machen die Tierhege zu, wir bauen keine Straßen mehr. Wir bauen keine Spielplätze mehr, wir machen keine Brauchtumsmittel mehr. Wenn Sie das wollen, um nur den Kulturpalast hier eine Chance zu geben, dann ist das aus städtischer Sicht der vollkommen verkehrte Weg.
1: Tatsächlich halten sich Befürworter und Kritiker einer Spielstätte für ein von Willem Metz produziertes Musical die Waage. Metz stellte den Anwesenden sein Konzept erneut vor und unterstrich die Vorteile, die sich in Bitterfeld bieten.
3: Nachdem ich gemeinsam mit meinem Team die Möglichkeiten für eine Renovierung des Gebäudes und die Umsetzung einer Deutschlandpremiere einer neuen großen Musicalproduktion geprüft hatte, war ich vom Potenzial und von den Möglichkeiten dieses Projektes überzeugt. Aber viel wichtiger war, dass ich merkte, mit welcher Begeisterung, welcher Leidenschaft und kulturellem Bewusstsein viele ihrer Einwohner unsere Pläne unterstützten. Das Motto einer besonderen Gruppe von Mitstreitern lautete: Die Leute denken immer, wir hier in den neuen Bundesländern seien grau, aber innerlich sind wir bunt. Und lasst uns das bitte gemeinsam ermöglichen. Wir haben schon Schlimmeres durchgemacht und der Kulturpalast verdient eine neue Zukunft. Diese Leidenschaft hat mich als niederländischen Theaterproduzenten zutiefst berührt. Meine Begeisterung, um unsere neue Musicalproduktion in Ihrer Stadt aufzuführen und bewusst nicht etwa in Hamburg, hängt ganz damit zusammen, dass Bitterfeld genau wie Bochum

0: in den 80er Jahren noch keine Musical-Infrastruktur besitzt, von der aus eine Show ins Leben gerufen werden könnte. Darin liegen Herausforderungen, ganz klar, aber gleichzeitig auch zahlreiche Chancen. Unsere Erfahrung und Marktforschung, worüber später mehr, zeigen, dass ein Großteil der durchschnittlichen deutschen Musicalbesucher oft zuerst die Show auswählt, die sie mit ihrer Familie oder Freunden besuchen möchten. Oft wird erst danach geprüft, ob und wie ein solcher Ausflug beispielsweise mit einer Übernachtung, Hotelübernachtung oder anderer Aktivitäten verbunden werden kann. Auch hier bieten sich viele zukünftige Chancen und Entwicklungsmöglichkeiten für ihre Stadt und ihre Region. Eine weitere bemerkenswerte Tatsache ist, dass ein Großteil der durchschnittlichen deutschen Musicalbesucher tatsächlich bereit ist, um eine Autofahrt von 1,5 bis 2,5 Stunden auf sich zu nehmen, um etwas Besonderes zu sehen. Also auch, und das ist bemerkenswert, wenn das bedeutet, dass man nach der Abendvorstellung wieder nach Hause fährt. Und die Tatsache, dass Bitterfeld-Wolfen mittlerweile über eine ICE-Anbindung verfügt und man dadurch innerhalb einer Stunde im Herzen Berlins ist oder innerhalb von 3,5 Stunden Frankfurt-Main oder sogar München sein kann, macht den Erreichbarkeitsradius rund um den Kulturpalast und alle dort stattfindenden Aktivitäten noch interessanter. Das renommierte und mit dem berühmten World SOMAR Research Award ausgezeichnete Marktforschungsinstitut System 1 bestätigt in einer umfassenden und von uns initiierten Marktforschung, dass unsere Produktion auf deutlich mehr Resonanz stößt als zum Beispiel das neueste Musical vom Erfolgskomponisten und Weltstar Elton John, der unter anderem Der König der Löwen komponierte. Das Institut führte neben anderen Unternehmen Erkenntnisse und Fakten auf, die erforderlich sind, um zu beurteilen, ob unser Business Case stichhaltig ist. In dieser Studie schneiden Standardbewertungen für unsere Produktion weit über dem Durchschnitt der Testbewertungen ab und werden als repräsentativ für alle wichtigen Marketingbedingungen empfunden.
1: Für das Musical-Projekt sowie Ausstellungsflächen und weitere Veranstaltungsangebote stehen derzeit bis zu 20 Millionen Euro aus dem Fonds für den Strukturwandel nach dem Kohleausstieg zur Verfügung. Der Stadtrat sprach sich schließlich mit 22 Nein-Stimmen und 18 Ja-Stimmen gegen die Aufhebung des von Armin Schenk eingebrachten Antrags aus. Damit wird das Projekt Kulturpalast zunächst weiterverfolgt. Eine Möglichkeit, das Anliegen Schenks dennoch durchzusetzen, besteht allerdings weiterhin. Eine entsprechende Entscheidung könnte noch der Aufsichtsrat der Stadtentwicklungsgesellschaft treffen. Nach Ansicht Schenks liegen Voraussetzungen vor, die einen Rücktritt vom Kauf ermöglichen würden. Viel Zeit, um eine Entscheidung zu treffen, bleibt allerdings nicht, denn Ende Juni endet die Rücktrittsmöglichkeit vom Kaufvertrag.
2: Historische Umzüge begeistern Tausende bei Luthers Hochzeit. Die historischen Umzüge zählten auch bei der 30. Ausgabe von Luthers Hochzeit zu den größten Publikumsmagneten. Tausende Besucher säumten am Samstagnachmittag die Straßen der Lutherstadt Wittenberg, als rund 2000 Mitwirkende aus etwa 30 Vereinen, historische Gruppen und Unternehmen in authentischen Gewändern durch die Altstadt zogen. Der große Festumzug gilt seit Jahren als einer der Höhepunkte des traditionsreichen Stadtfestes und bot auch zum 30-jährigen Jubiläum eindrucksvolle Bilder. Wochenlang hatten die Teilnehmer, Vereine und Gruppen ihre Auftritte vorbereitet. Mit historischen Darstellungen, aufwendig gestalteten Kostümen und liebevoll dekorierten Wagen ließen sie die Zeit Martin Luthers und Katharina von Boras für die Zuschauer lebendig werden. Entlang der Strecke wurden die Teilnehmer mit Applaus und zahlreichen begeisterten Zurufen empfangen.
3: Ach, wir haben einen wunderbaren Abend gestern erlebt zum Freitag. Das Wetter ist halt etwas fruchtbar, nicht ganz so sonnig, aber wir brauchen uns überhaupt nicht beklagen, sonst meckern wir immer, es ist so heiß und diesmal ist es schön durchwachsen. Der Umzug ist trocken, das ist eine gute Stimmung, wir haben viele Gäste da, also wir freuen uns sehr. Also ich kann nur sagen, von Seiten der Stadt, wir sind total zufrieden. Ach, für die Zukunft beim Luthers Hochzeit müssen wir einfach sagen, wir müssen so den Mut haben, uns immer wieder so ein Stückchen neu zu entwickeln und das gleichzeitig das, was wirklich gut läuft, das müssen wir bewahren. Und ich glaube, da haben die ganzen Vereine, die das alles mittragen, die haben ein gutes Gespür für das, was man verändern muss. Und so. Also ich bin da eigentlich optimistisch, ich bin da gar nicht so traurig. Ja, also das wird eigentlich sich gut entwickeln.
4: Jubel!
2: Zu den Besonderheiten des Umzuges gehört erneut die große Vielfalt der Mitwirkenden. Neben traditionellen Vereinen aus der Region beteiligen sich historische Darstellergruppen und Unternehmen, die gemeinsam das Bild eines lebendigen und facettenreichen Festzuges prägten. Die Mischung aus Geschichte, Unterhaltung und regionalem Engagement machte den Umzug zu einem Erlebnis für Gäste jeden Alters.
5: Luthers Hochzeit muss man nicht erst zur Silberhochzeit feiern. Man kann auch warten, bis es 30 Jahre alt wird, wie in diesem Jahr. Und ich finde, es hat an Schönheit nichts verloren. Es sind nur alle ein bisschen älter geworden. 30 Jahre ist ein Grund zum Feiern. Bis zum 50., also bis zur goldenen Hochzeit, würde es ja auch noch mal ein bisschen dauern. Die Umzüge, die Leute, die Jubelmenge ist, finde ich, auch gleich geblieben. Wie gesagt, die einzige Veränderung ist, dass rechts und links und während der Parade die Leute etwas älter geworden sind. Ansonsten ist es immer noch ein Magnet, ein Highlight des Jahres, warum man nach Wittenberg kommen muss. Im Juni, auch wenn das Wetter nicht immer so sonnig ist, aber es braucht nicht immer nur Sonnenschein. Es ist wie in einer normalen Ehe, da kann es auch mal ein bisschen bewölkt sein. Die Party ist trotzdem gut.
6: Also ich bin im Prinzip alle 30 Mal beim Stadtfest Luthers Hochzeit dabei gewesen. Natürlich war ich 97 das erste Mal Martin und dann noch ein, zwei, drei Mal mehr bei diesem Fest. Aber das Fest hat zugenommen an Fröhlichkeit, an Breite der Beteiligung der Menschen. Und das ist das, was das Fest ausmacht. Und mir macht es immer wieder Spaß. Diesmal natürlich bei Katharinas Gesinde, schon seit vielen Jahren, dem Heimatverein von Wittenberg.
2: Ebenso großen Zuspruch erhielt am Sonntag der Kinderfestumzug. Zahlreiche junge Teilnehmer präsentierten mit viel Kreativität ihre historischen Kostüme und sorgten bei den Zuschauern für Begeisterung. Der Familiennachmittag bildete damit einen gelungenen Kontrast zum großen historischen Umzug des Vortages. Viele Besucher nutzten die Gelegenheit, die Umzüge aus nächster Nähe zu verfolgen und Erinnerungsfotos festzuhalten. Besonders Familien und Gäste von außerhalb zeigten sich beeindruckt von der Atmosphäre und dem Engagement der zahlreichen Mitwirkenden, die dem Fest seinen besonderen Charakter verliehen.
7: Wir wurden hergeholt, damit wir ein bisschen die Kinder bespaßen können. Wir machen mittelalterliches Handwerk mit den Kindern und solche Sachen wie Bogenschießen, Armbrustschießen. Ja, Kerzen ziehen, solche Dinge.
8: Nee, das ist nicht mein Stand. Ich würde mal ein Stück Eisen verhauen.
9: Das ist der Stand der Metallindustrie Wittenberg, sag ich mal. Ne? Sind wir hier, sag ich mal, in Wittenberg mit der Spiele am Markt mit. Ne? Jetzt auf dem Kirchplatz und versuchen den Kindern, sag ich mal, das Berufs- und Metallbau nahezubringen. Und die Berufe, sag ich mal, sind ja irgendwo entstanden, sag ich mal. So, deswegen haben wir gesagt, wir wollen den Kindern zeigen, wie aus dem Rohstoff, was hergestellt wird, sag ich mal, verarbeitet wird zum Produkt, sag ich mal, in der Metallbranche. Das ist doch die letzte Branche, die eigentlich aus Rohstoff was herstellt. Das wollen wir eigentlich versuchen, den Kindern mit zu teilen.
10: Hauptsächlich Bier trinken. Nein, ich bin der Drechsler und Schnitzer. Und ich zeige das alte Handwerk.
2: Mit rund 50.000 Gästen an drei Veranstaltungstagen erwies sich die Jubiläumsausgabe von Luthers Hochzeit erneut als Besuchermagnet. Trotz wechselhafter Wetterbedingungen und der kurzzeitigen Sperrung eines Veranstaltungsbereiches wegen eines verdächtigen Gegenstandes am Samstag ließen sich die Gäste die Feststimmung nicht nehmen und verfolgten die Umzüge entlang der Straßen und Plätze der historischen Altstadt. In der nächsten Woche im Edeka-Markt Anhaltstraße Bitterfeld-Wolfen. Megapreis der Woche. 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
14: Ich bin Maxim und ich spiele in der rechten Abwehr.
15: Ich bin Noah und spiele Torhüter.
16: Ich bin Nakarius und ich spiele im linken Mittelfeld.
17: Ich bin der Piet und ich spiele im rechten Mittelfeld.
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23: Ich bin Frau Bartholomä und ich bin die Trainerin.
24: 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Ja!
25: Die Aufregung ist groß, die Stimmung bestens. Vor kurzem ging es für die Fußballmannschaft der Grundschule Pestalozzi Brena zum Landesfinale des Stadtwerke Cups nach Aschersleben. Als Sieger der Vorrunde vertraten die Nachwuchskicker die Region Bitterfeld-Wolfen und trafen auf die besten Grundschulteams aus Bernburg, Eisleben, Hettstedt und Aschersleben. Der Turnierstart hätte für die Brena kaum besser laufen können. Im ersten Spiel gegen die Grundschule Torgartenstraße aus Eisleben zeigt die Mannschaft von Beginn an, warum sie sich für das Landesfinale qualifiziert hat. Mit viel Einsatz, sicherem Passspiel und einer geschlossenen Teamleistung erspielen sich die Nachwuchskicker mehrere gute Chancen. Die frühe Führung gibt zusätzliche Sicherheit und auch in der Defensive lässt das Team kaum etwas zu. Am Ende steht ein souveräner 3:0-Erfolg auf der Anzeigetafel, ein perfekter Auftakt und ein wichtiger Schritt für das Selbstvertrauen im weiteren Turnierverlauf.
26: Es ist ja in anderen Sportarten auch der Fall, dass das erste Spiel immer ein bisschen, man kommt frisch zusammen und man hat eine Weile nicht zusammen gespielt. Aber ich denke, mit einem 0:3, 3:0 für uns, war das schon in Ordnung.
25: Im zweiten Spiel gegen die Grundschule Novalis aus Hettstedt bleibt die Partie torlos. Anschließend wartet mit der Grundschule Pfeilergram aus Aschersleben einer der Turnierfavoriten. Trotz großer kämpferischer Leistung müssen sich die Brenauer knapp mit 0:1 geschlagen geben. Unterstützt wird das Team den ganzen Tag über von Eltern, Lehrkräften und mitgereisten Fans. Für viele ist schon jetzt klar, die Mannschaft hat die Region würdig vertreten.
27: Ich denke, super. So wie die ganze Mannschaft, denke ich. Ich denke, dass das allgemein für die Jungs hier eine gute Sache ist. Ja, ich meine, überhaupt erstmal in die Endrunde zu kommen, da ist schon mal ein Ding. Und hier natürlich, wie gerade eben schon, wenn man in den ersten drei kommt, ich denke mal, aus so einem großen Umkreis ist das völlig in Ordnung. Also passt.
28: Ja, er ist schon gut drauf. Wir haben ein bisschen Probleme mit dem Ball, glaube ich. Das sind sie nicht gewohnt. Halle, okay. Ich glaube, draußen hätte das ganze Turnier ein bisschen anders ausgesehen, aber ansonsten doch. Schon sehr zufrieden und noch stolz. Die Finalrunde.
29: Ja, insgesamt zufrieden. Ist natürlich heute nochmal ein anderes Niveau als in der Vorrunde. Halle, andere Gegebenheiten. Ist natürlich nochmal eine ganz andere Umstellung. Ja, gut angefangen. Die Gegner wurden stärker und ja, dann war es halt schwerer. Und der wahrscheinliche oder jetzige Turniersieger hat es am Ende dann auch verdient. Also muss man klipp und klar so sagen.
25: Vor dem letzten Spiel ist die Ausgangslage klar. Gegen die Grundschule Johann Wolfgang von Goethe aus Bernburg geht es um den zweiten Platz. Ein Sieg würde die Silbermedaille sichern. Und die Pestalozzi-Grundschule liefert. Mit einem verdienten 2:0-Erfolg setzen sich die Kinder durch und machen Platz 2 perfekt. Der Jubel ist groß, nur die Mannschaft aus Aschersleben sammelt am Ende noch mehr Punkte und gewinnt das Turnier. Für die Kinder aus Brena ist der zweite Platz dennoch ein riesiger Erfolg. Bei der Siegerehrung wird deutlich, was diesen Tag so besonders macht. Nicht nur die sportlichen Ergebnisse zählen, sondern vor allem Teamgeist, Fairness und das gemeinsame Erlebnis.
0: Ich bin zufrieden und ich fand es gut, dass wir den zweiten Platz gemacht haben.
2: Ich fand es auch gut und ja, wie Maxim schon sagte, ich finde es auch cool, dass wir zweiter Platz sind.
3: Wir wussten, es wird nicht einfach. Es waren alles Gewinner von den Vorausscheiden natürlich. Dass wir da nicht so einen Durchlauf machen würden wie beim ersten Mal, war fast zu erwarten. Aber ich denke, wir können unheimlich stolz sein. Es ist eine tolle Truppe, wir hatten super Fans dabei. Wir sind, glaube ich, alle einfach nur glücklich.
25: Möglich gemacht wurde das Landesfinale durch mehrere Stadtwerke, die sich seit Jahren für den Kinder- und Jugendsport engagieren. Für die Stadtwerke Bitterfeld-Wolfen gehört die Förderung von Bewegung, Gemeinschaft und Nachwuchsarbeit fest zur regionalen Verantwortung.
4: Sag mal, das ist natürlich sehr schön, dass die Kids aus Brena hier einen zweiten Platz gemacht haben. Aber ich denke, alles in allem war für uns viel schöner, viel positiver, dass wir so eine tolle Veranstaltung hatten, dass viele Kinder auch in der Vorrunde Spaß am Sport hatten, ein schönes Erlebnis hatten. Und ich glaube, das steht im Vordergrund, dass heute der zweite Platz rausspringt hinter dem Gastgeber. Das ist umso schöner.
25: Ein zweiter Platz, viele neue Erfahrungen und jede Menge Teamgeist. Für die Grundschule Pestalozzi war das Landesfinale des Stadtwerke Cups ein Tag, der sicher noch lange in Erinnerung bleiben wird.
5: Die Sommerferien in Sachsen-Anhalt stehen vor der Tür. Vom 4. 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In Bernburg gibt es daher traditionell wieder den beliebten Ferienkalender, der ab sofort verfügbar ist.
6: Das ist unser kleines Ferienkalenderheftchen, wird für 1,50 Euro verkauft. Sind ganz viele Veranstaltungen drin für Kinder und Jugendliche bis 16 Jahre. Und für jeden Tag kann man sich ein Programm zusammenstellen, wo ich aus acht verschiedenen Veranstaltungen wählen kann. Neuerungen sind natürlich viele Highlights von den freien Trägern der Jugendhilfe über Bastelangebote, Sportaktionen, Ausflugstage und. Also viele Sachen, gesunde Ernährung ist dabei, viele Sachen, wo ich mir meinen Ferientag sehr angenehm gestalten kann.
5: In der Bernburger Stadtinformation, in der Bibliothek, im Rathaus und an verschiedenen weiteren Standorten in der Saalestadt gibt es das kleine Heft zu kaufen. Insgesamt 96 verschiedene Coupons bietet der diesjährige Ferienkalender.
6: Es sind ganz viele leckere Verpflegungscoupons dabei, von einer Eiskugel angefangen über eine Möhre beispielsweise oder einen Apfel, Banane. Natürlich Einkaufsgutscheine für Bekleidung, Ausflugsgutscheine für einen Tiergarten zum Beispiel. Also dieses Jahr ist erstmalig eine Freikarte für den Bernburger Tiergarten dabei. Die wurde von einem Sponsor mit unterstützt. Und die kann ich wärmstens empfehlen, auch im Hinblick, um unsere schöne Saalestadt zu besuchen. Und wenn man im Tiergarten ist, dann kann man natürlich auch gleich mit der Parkeisenbahn fahren. Das ist ein ganz besonderes Highlight. Und die fährt zum Paradies. Und da haben wir auch die Möglichkeit, zum Beispiel mit einem Gutschein die Minigolfanlage mit zu bespielen.
5: Möglich gemacht wird der Bernburger Ferienkalender natürlich wieder einmal durch die Unterstützung von zahlreichen Unternehmen und Helfern aus der Region.
6: Also bei 96 Coupons sind es über 90 Gewerbetreibende, die gesagt haben, das ist ein tolles Produkt. Möchten wir gerne mit einem Coupon vertreten sein. Also die Gewerbetreibenden müssen auch nichts dafür bezahlen, sondern die setzen diese Ware, die sie den Kindern und Jugendlichen denn zur Verfügung stellen, setzen ein. Sei denn ein Rabattcoupon oder ein Coupon, wo es auch Sachen gratis gibt beispielsweise. Und ganz viele Freiträger oder Jugendhilfe beispielsweise haben die Veranstaltung konzipiert, und sich Gedanken gemacht, vielleicht sollte ich es mal aufzählen, das ist das SOS Kinderdorf Sachsen-Anhalt, Stiftung Evangelische Jugendhilfe, Rückenwind e.V., die Stadtbibliothek ist dabei mit Angeboten, das Clubhaus der Jugend natürlich, das ist unsere Jugendeinrichtung, na, und viele weitere mehr.
5: Für die Stadt ist der Ferienkalender ein Herzensprojekt. Entstanden ist er vor vielen Jahren, weil man Familien unterstützen wollte, die sich nicht immer einen teuren Sommerurlaub leisten können.
6: Da wollten wir einen

0: ein Angebot schaffen, wo die Kinder sagen können, okay, hier kann ich regional was machen. Na, hier habe ich tolle Angebote, na, die teilweise nichts kosten oder für ganz wenig Geld, für 50 Cent, für 1 Euro ein Bastelangebot und, und. Und noch zusätzlich, ich kann durch die Stadt ziehen mit meinen Freunden und kann die Gutscheine einlösen oder einige davon, eine leckere Kugel Eis essen oder einen anderen Snack oder verschiedene Sachen. Und das hat immer so, das Projekt wurde als Unterstützung gesehen für Familien, die finanziell nicht so gut aufgestellt sind. Na, ja, und das hat sich jetzt mittlerweile so entwickelt und ist so dran, dass wir diesen Ferienkalender natürlich für alle Familien öffnen. Na, und wer zuerst kommt, mal zuerst bei 1200 Stück. Ja, das ist, die sind schnell weg.
1: Also jetzt heißt es schnell sein, wenn man noch einen der beliebten Ferienkalender bekommen will. Wer keinen mehr kriegt, muss zwar auf die Rabattcoupons verzichten, kann sich aber zumindest über die Ferienangebote auf der Webseite der Stadt informieren.

0: Der Bitterfelder Kulturpalast soll eine Zukunft als Musicalstandort erhalten. Das hat die Mehrheit der Stadträte von Bitterfeld-Wolfen am 9. Juni 2026 nach einer intensiven mehrstündigen Debatte entschieden. Zuvor hatte Oberbürgermeister Armin Schenk beantragt, einen im vergangenen Jahr mit großer Mehrheit gefassten Grundsatzbeschluss zur Wiederbelebung und Weiterentwicklung des Kulturpalastes aufzuheben.
1: Wir waren uns aber alle klar an der Stelle, dass das Haus eine solche Bedeutung hat, dass man darüber nachdenken muss, wie man eine Nutzung etablieren kann. Ja, ich habe sie nicht. Es hat sie keiner hier im Saal. Haben wir im Augenblick nicht. Aber kann das nur wiederholen. Am Ende des Tages wird es nur mit finanzieller Unterstützung des Landes gelingen. Dazu sind dann alle, die Verantwortung haben, im Land oder auch im Bund auch aufgerufen, ihren Anteil zu erbringen, genauso wie das jetzt geschehen ist für dieses Projekt. Aber ich kann, und an dieser Stelle trage ich gesamtverantwortlich für Verantwortung für Bitterfeld-Wolfen, nach dem Kenntnisstand, der uns hier gebündelt vorliegt, nicht empfehlen, dieses Projekt Musical Palast weiterzuführen. Der Aufsichtsrat wird sich damit beschäftigen müssen, der Stadtentwicklungsgesellschaften wird eine Entscheidung treffen müssen. Die Aufsichtsräte haben eine persönliche Verantwortung. Sie sind dem Unternehmen in der Verantwortung und da muss sich jeder dann seine Entscheidung sehr genau überlegen, die er dann im Aufsichtsrat der Stadtentwicklungsgesellschaft treffen wird. Ich kann Ihnen sagen, ich werde, wenn Sie diesen Beschlussantrag ablehnen, habe ich gar keine Widerspruchsmöglichkeit. Aber ich werde Sie dann fragen. Ich habe keine Lösung, wie das Konzept, was im Augenblick ist, dann umsetzbar ist. Ich werde den Stadtrat dann fragen, wie es weitergehen soll. Ich sage Ihnen unumwunden, ich habe dafür keine Lösung. Ich kann bei all den Dingen, die jetzt im Augenblick auf den Weg gebracht sind, keine Finanzierungsbestätigung von einer Bank irgendwie herbeischaffen. Das kann ich nicht, das kann auch nicht Herr Kagen. Und ohne diese Bestätigung geht der gesamte Antrag nicht weiter. Das ist die erste Bedingung. Die zweite Bedingung, die mitgeteilt worden ist, ist die, dass eine Kostenschätzung, die Leistungsphase 2, die wir noch nicht absolviert haben, gemacht werden muss, wo eine Kostenschätzung nach DIN berechnet ist. Und wir müssen dazu vorher schon, wir können das jetzt nicht einfach jemanden machen lassen, wir sind dazu gefordert, vorher eine Ausschreibung zu machen, ein Planungsbüro im Rahmen dieser Ausschreibung zu binden, den zu beauftragen, damit dann eine entsprechende Kostenschätzung vorliegt. Das ist im Übrigen dann notwendig, wenn man

0: So ehrlich muss ich sein, ich habe es nicht.
1: Unterstützung erhielt Schenk unter anderem von Wolfens Ortsbürgermeister André Krillwitz.
2: Es wird sich jeder an die Diskussion im Hörsaal erinnern können. Im September 2024 habe ich das Projekt unterstützt. Wir haben das Projekt unterstützt. Aber dort fiel ein entscheidender Satz. Wir wollen nur Ihre politische Unterstützung, wir wollen nicht Ihr Geld. Das war der Satz im Hörsaal September 2024. Dann sollte mir nichts, dir nichts im Dezember 2024, obwohl wir uns politisch bekannt hatten, dass wir es wollen, der Kulturpalast an irgendeinen Plattenhändler verkauft werden. Das hat nicht funktioniert. Dann hat man uns im September 2025 die Pistole auf die Brust gesetzt und hat gesagt, ihr müsst den jetzt kaufen, ihr habt 4 Wochen Zeit, sonst muss ich Insolvenz anmelden. Aber weil der Stadtrat immer noch an das Projekt geglaubt hat, und auch die Mehrheit unserer Fraktion, ich war im September 24 leider nicht da, haben wir diesen Beschluss gefasst, das erstmal zu kaufen, um das Projekt weiterzuentwickeln. Und ich glaube, alle, wie wir hier sitzen, sind wir keine Musical-Experten. Da musste sich jeder belesen, eine Meinung finden, ob er gewisse Dinge, Fakten miteinander abwägt oder sagt, halte ich für möglich, halte ich nicht für möglich. Und weil jetzt Herrn Schenk, und ich glaube, ich stehe nicht im Verdacht, der persönliche Freund von Armin Schenk zu sein, hier immer so angekreidet wird. Ja, auch ich habe einen Sinneswandel hingelegt. Und Frau Gößler, Sie wissen das, dass ich Sie im September 2024 unterstützt habe. Aber es gibt einen großen Fakt. Das Risiko liegt nicht mehr bei einer Privatperson oder bei GmbH, sondern das Risiko liegt jetzt vollständig bei der Stadt Bitterfeld-Wolfen und bei keinem anderen. Und da frage ich jeden Stadtrat, der hier sitzt, manche sind noch nicht so lange dabei, Frau Zoschke ist lange dabei, 15 Jahre Konsolidierung haben nicht gereicht. Es hat scheinbar 15 Jahre Konsolidierung haben nicht gereicht. In welche Harakiri-Situation wollen wir uns hier bringen? Die Fakten liegen klar auf dem Tisch. Herr Kaden hat die 2 Millionen nicht. Er hat sie nicht. Wir als Stadt sollen eine Verlustübernahmeerklärung für die nächsten 15 Jahre übernehmen. Wir sollen die Bürgschaft übernehmen für die 2 Millionen. Das heißt dann Folgendes, wenn es schief geht. Wir machen die Tierhege zu, wir bauen keine Straßen mehr, wir bauen keine Spielplätze mehr, wir machen keine Brauchtumsmittel mehr. Wenn Sie das wollen, um nur den Kulturpalast hier eine Chance zu geben, dann ist das aus städtischer Sicht der vollkommen verkehrte Weg.
1: Tatsächlich halten sich Befürworter und Kritiker einer Spielstätte für ein von Willem Metz produziertes Musical die Waage. Metz stellte den Anwesenden sein Konzept erneut vor und unterstrich die Vorteile, die sich in Bitterfeld bieten.
3: Nachdem ich gemeinsam mit meinem Team die Möglichkeiten für eine Renovierung des Gebäudes und die Umsetzung einer Deutschlandpremiere einer neuen großen Musicalproduktion geprüft hatte, war ich vom Potenzial und von den Möglichkeiten dieses Projektes überzeugt. Aber viel wichtiger war, dass ich merkte, mit welcher Begeisterung, welcher Leidenschaft und kulturellem Bewusstsein viele ihrer Einwohner unsere Pläne unterstützten. Das Motto einer besonderen Gruppe von Mitstreitern lautete: Die Leute denken immer, wir hier in den neuen Bundesländern seien grau, aber innerlich sind wir bunt. Und lasst uns das bitte gemeinsam ermöglichen. Wir haben schon Schlimmeres durchgemacht und der Kulturpalast verdient eine neue Zukunft. Diese Leidenschaft hat mich als niederländischen Theaterproduzenten zutiefst berührt. Meine Begeisterung, um unsere neue Musicalproduktion in ihrer Stadt aufzuführen und bewusst nicht etwa in Hamburg, hängt ganz damit zusammen, dass Bitterfeld genau wie Bochum in den 80er Jahren noch keine Musical-Infrastruktur besitzt, von der aus eine Show ins Leben gerufen werden könnte. Darin liegen Herausforderungen, ganz klar, aber gleichzeitig auch zahlreiche Chancen. Unsere Erfahrung und Marktforschung, worüber später mehr, zeigen, dass ein Großteil der durchschnittlichen deutschen Musicalbesucher oft zuerst die Show auswählt, die sie mit ihrer Familie oder Freunden besuchen möchten. Oft wird erst danach geprüft, ob und wie ein solcher Ausflug beispielsweise mit einer Übernachtung, Hotelübernachtung oder anderer Aktivitäten

0: verbunden werden kann. Auch hier bieten sich viele zukünftige Chancen und Entwicklungsmöglichkeiten für ihre Stadt und ihre Region. Eine weitere bemerkenswerte Tatsache ist, dass ein Großteil der durchschnittlichen deutschen Musicalbesucher tatsächlich bereit ist, um eine Autofahrt von 1,5 bis 2,5 Stunden auf sich zu nehmen, um etwas Besonderes zu sehen. Also auch, und das ist bemerkenswert, wenn das bedeutet, dass man nach der Abendvorstellung wieder nach Hause fährt. Und die Tatsache, dass Bitterfeld-Wolfen mittlerweile über eine ICE-Anbindung verfügt und man dadurch innerhalb einer Stunde im Herzen Berlins ist oder innerhalb von 3,5 Stunden Frankfurt-Main oder sogar München sein kann, macht den Erreichbarkeitsradius rund um den Kulturpalast und alle dort stattfindenden Aktivitäten noch interessanter. Das renommierte und mit dem berühmten World SOMAR Research Award ausgezeichnete Marktforschungsinstitut System 1 bestätigt in einer umfassenden und von uns initiierten Marktforschung, dass unsere Produktion auf deutlich mehr Resonanz stößt als zum Beispiel das neueste Musical vom Erfolgskomponisten und Weltstar Elton John, der unter anderem Der König der Löwen komponierte. Das Institut führte neben anderen Unternehmen Erkenntnisse und Fakten auf, die erforderlich sind, um zu beurteilen, ob unser Business Case stichhaltig ist. In dieser Studie schneiden Standardbewertungen für unsere Produktion weit über dem Durchschnitt der Testbewertungen ab und werden als repräsentativ für alle wichtigen Marketingbedingungen empfunden.
1: Für das Musical-Projekt sowie Ausstellungsflächen und weitere Veranstaltungsangebote stehen derzeit bis zu 20 Millionen Euro aus dem Fonds für den Strukturwandel nach dem Kohleausstieg zur Verfügung. Der Stadtrat sprach sich schließlich mit 22 Nein-Stimmen und 18 Ja-Stimmen gegen die Aufhebung des von Armin Schenk eingebrachten Antrags aus. Damit wird das Projekt Kulturpalast zunächst weiterverfolgt. Eine Möglichkeit, das Anliegen Schenks dennoch durchzusetzen, besteht allerdings weiterhin. Eine entsprechende Entscheidung könnte noch der Aufsichtsrat der Stadtentwicklungsgesellschaft treffen. Nach Ansicht Schenks liegen Voraussetzungen vor, die einen Rücktritt vom Kauf ermöglichen würden. Viel Zeit, um eine Entscheidung zu treffen, bleibt allerdings nicht, denn Ende Juni endet die Rücktrittsmöglichkeit vom Kaufvertrag.
2: Historische Umzüge begeistern Tausende bei Luthers Hochzeit. Die historischen Umzüge zählten auch bei der 30. Ausgabe von Luthers Hochzeit zu den größten Publikumsmagneten. Tausende Besucher säumten am Samstagnachmittag die Straßen der Lutherstadt Wittenberg, als rund 2000 Mitwirkende aus etwa 30 Vereinen, historische Gruppen und Unternehmen in authentischen Gewändern durch die Altstadt zogen. Der große Festumzug gilt seit Jahren als einer der Höhepunkte des traditionsreichen Stadtfestes und bot auch zum 30-jährigen Jubiläum eindrucksvolle Bilder. Wochenlang hatten die Teilnehmer, Vereine und Gruppen ihre Auftritte vorbereitet. Mit historischen Darstellungen, aufwendig gestalteten Kostümen und liebevoll dekorierten Wagen ließen sie die Zeit Martin Luthers und Katharina von Boras für die Zuschauer lebendig werden. Entlang der Strecke wurden die Teilnehmer mit Applaus und zahlreichen begeisterten Zurufen empfangen.
3: Ach, wir haben einen wunderbaren Abend gestern erlebt zum Freitag. Das Wetter ist halt etwas fruchtbar, nicht ganz so sonnig, aber wir brauchen uns überhaupt nicht beklagen, sonst meckern wir mal, es ist so heiß und diesmal ist es schön durchwachsen, der Umzug ist trocken, das ist eine gute Stimmung, wir haben viele Gäste da, also wir freuen uns sehr, also ich kann nur sagen, von Seiten der Stadt sind wir total zufrieden. Ach, für die Zukunft beim Luthers Hochzeit müssen wir einfach sagen, wir müssen so den Mut haben, uns immer wieder so ein Stückchen neu zu entwickeln. Und das gleichzeitig das, was wirklich gut läuft, das müssen wir bewahren. Und ich glaube, da haben die ganzen Vereine, die das alles mittragen, die haben ein gutes Gespür für das, was man verändern muss. Und so. Also ich bin da eigentlich optimistisch, ich bin da gar nicht so traurig. Ja, also das wird eigentlich sich gut entwickeln.
4: Jubel!
2: Zu den Besonderheiten des Umzuges gehört erneut die große Vielfalt der

0: mitwirken. Neben traditionellen Vereinen aus der Region beteiligen sich historische Darstellergruppen und Unternehmen, die gemeinsam das Bild eines lebendigen und facettenreichen Festzuges prägten. Die Mischung aus Geschichte, Unterhaltung und regionalem Engagement machte den Umzug zu einem Erlebnis für Gäste jeden Alters.
1: Luthers Hochzeit muss man nicht erst zur Silberhochzeit feiern. Man kann auch warten, bis es 30 Jahre alt wird, wie in diesem Jahr. Und ich finde, es hat an Schönheit nichts verloren. Es sind nur alle ein bisschen älter geworden. 30 Jahre ist ein Grund zum Feiern. Bis zum 50., also bis zur goldenen Hochzeit, würde es ja auch noch mal ein bisschen dauern. Die Umzüge, die Leute, die Jubelmenge ist, finde ich, auch gleich geblieben. Wie gesagt, die einzige Veränderung ist, dass rechts und links und während der Parade die Leute etwas älter geworden sind. Ansonsten ist es immer noch ein Magnet, ein Highlight des Jahres, warum man nach Wittenberg kommen muss. Im Juni, auch wenn das Wetter nicht immer so sonnig ist, aber es braucht nicht immer nur Sonnenschein. Es ist wie in einer normalen Ehe, da kann es auch mal ein bisschen bewölkt sein. Die Party ist trotzdem gut.
2: Also ich bin im Prinzip alle 30 Mal beim Stadtfest Luthers Hochzeit dabei gewesen. Natürlich war ich 97 das erste Mal Martin und dann noch ein, zwei, dreimal mehr bei diesem Fest. Aber das Fest hat zugenommen an Fröhlichkeit, an Breite der Beteiligung der Menschen. Und das ist das, was das Fest ausmacht. Und mir macht es immer wieder Spaß. Diesmal natürlich bei Katharinas Gesinde, schon seit vielen Jahren, dem Heimatverein von Wittenberg.
0: Ebenso großen Zuspruch erhielt am Sonntag der Kinderfestumzug. Zahlreiche junge Teilnehmer präsentierten mit viel Kreativität ihre historischen Kostüme und sorgten bei den Zuschauern für Begeisterung. Der Familiennachmittag bildete damit einen gelungenen Kontrast zum großen historischen Umzug des Vortages. Viele Besucher nutzten die Gelegenheit, die Umzüge aus nächster Nähe zu verfolgen und Erinnerungsfotos festzuhalten. Besonders Familien und Gäste von außerhalb zeigten sich beeindruckt von der Atmosphäre und dem Engagement der zahlreichen Mitwirkenden, die dem Fest seinen besonderen Charakter verliehen.
3: Nur wir wurden hergeholt, damit wir ein bisschen die Kinder bespaßen können. Wir machen mittelalterliches Handwerk mit den Kindern und solche Sachen wie Bogenschießen, Armbrustschießen. Ja, Kerzen ziehen, solche Dinge.
4: Nee, das ist nicht mein Stand. Ich will mal ein Stück Eisen verhauen.
5: Das ist der Stand der Metallindustrie Wittenberg, sag ich mal. Ne? Sind wir hier, sag ich mal, Wittenberg mit der Schmiede am Markt mit. Ne? Jetzt auf dem Kirchplatz und versuchen den Kindern, sag ich mal, das Berufsbild Metallbau nahezubringen. Und die Berufe, sag ich mal, sind ja irgendwo entstanden, sag ich mal. So, deswegen haben wir gesagt, wir wollen den Kindern zeigen, wie aus dem Rohstoff, was hergestellt wird, sag ich mal, verarbeitet wird zum Produkt, sag ich mal, in der Metallbranche. Das ist doch die letzte Branche, die eigentlich aus Rohstoff was herstellt. Das wollen wir eigentlich versuchen, den Kindern mit zu zeigen.
6: Hauptsächlich Bier trinken. Nein, ich bin der Drechsler und Schnitzer. Und ich zeige das alte Handwerk.
0: Mit rund 50.000 Gästen an drei Veranstaltungstagen erwies sich die Jubiläumsausgabe von Luthers Hochzeit erneut als Besuchermagnet. Trotz wechselhafter Wetterbedingungen und der kurzzeitigen Sperrung eines Veranstaltungsbereiches wegen einem verdächtigen Gegenstandes am Samstag ließen sich die Gäste die Feststimmung nicht nehmen und verfolgten die Umzüge entlang der Straßen und Plätze der historischen Altstadt. 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
21: Wir sind die Pestalozzi-Schule aus Rena und wollen gewinnen. Ja!
22: Die Aufregung ist groß, die Stimmung bestens. Vor kurzem ging es für die Fußballmannschaft der Grundschule Pestalozzi Brena zum Landesfinale des Stadtwerke Cups nach Aschersleben. Als Sieger der Vorrunde vertraten die Nachwuchskicker die Region Bitterfeld-Wolfen und trafen auf die besten Grundschulteams aus Bernburg, Eisleben, Hettstedt und Aschersleben. Der Turnierstart hätte für die Brenaer kaum besser laufen können. Im ersten Spiel gegen die Grundschule Torgartenstraße aus Eisleben zeigt die Mannschaft von Beginn an, warum sie sich für das Landesfinale qualifiziert hat. Mit viel Einsatz, sicherem Passspiel und einer geschlossenen Teamleistung erspielen sich die Nachwuchskicker mehrere gute Chancen. Die frühe Führung gibt zusätzliche Sicherheit und auch in der Defensive lässt das Team kaum etwas zu. Am Ende steht ein souveräner 3:0 Erfolg auf der Anzeigetafel, ein perfekter Auftakt und ein wichtiger Schritt für das Selbstvertrauen im weiteren Turnierverlauf.
23: Das ist ja in anderen Sportarten auch der Fall, dass das erste Spiel immer ein bisschen, man kommt frisch zusammen und man hat eine Weile nicht zusammen gespielt. Aber ich denke, mit einem 0:3, 3:0 für uns, war das schon in Ordnung.
22: Im zweiten Spiel gegen die Grundschule Novalis aus Hettstedt bleibt die Partie torlos. Anschließend wartet mit der Grundschule Pfeilergraben aus Aschersleben einer der Turnierfavoriten. Trotz großer kämpferischer Leistung müssen sich die Brenauer knapp mit 0:1 geschlagen geben. Unterstützt wird das Team den ganzen Tag über von Eltern, Lehrkräften und mitgereisten Fans. Für viele ist schon jetzt klar, die Mannschaft hat die Region würdig vertreten.
24: Ich denke, super. So wie die ganze Mannschaft, denke ich. Ich denke, dass das allgemein für die Jungs hier eine gute Sache ist. Ja. Ich meine, überhaupt erstmal in die Endrunde zu kommen, ja, ist schon mal ein Ding. Und hier natürlich, wie gerade eben schon, wenn man unter den ersten drei kommt, ich denke mal, aus so einem großen Umkreis ist das völlig in Ordnung. Also passt.
25: Ja, aber schon gut drauf. Wir haben ein bisschen Probleme mit dem Ball, glaube ich. Da sind sie nicht gewohnt. Halle, okay. Ich glaube, draußen hätte das ganze Turnier ein bisschen anders ausgesehen, aber ansonsten doch schon sehr zufrieden und noch stolz. Die Finalrunde.
26: Ja, insgesamt zufrieden. Ist natürlich heute nochmal ein anderes Niveau als in der Vorrunde. Halle, andere Gegebenheiten. Ist natürlich nochmal eine ganz andere Umstellung. Ja, gut angefangen. Die Gegner wurden stärker und ja, dann war es halt schwerer. Und der wahrscheinliche oder jetzige Turniersieger hat es am Ende dann noch verdient. Also muss man klipp und klar so sagen.
22: Vor dem letzten Spiel ist die Ausgangslage klar. Gegen die Grundschule Johann Wolfgang von Goethe aus Bernburg geht es um den zweiten Platz. Ein Sieg würde die Silbermedaille sichern. Und die Pestalozzi-Grundschule liefert. Mit einem verdienten 2:0 Erfolg setzen sich die Kinder durch und machen Platz 2 perfekt. Der Jubel ist groß, nur die Mannschaft aus Aschersleben sammelt am Ende noch mehr Punkte und gewinnt das Turnier. Für die Kinder aus Brena ist der zweite Platz dennoch ein riesiger Erfolg. Bei der Siegerehrung wird deutlich, was diesen Tag so besonders macht. Nicht nur die sportlichen Ergebnisse zählen, sondern vor allem Teamgeist, Fairness und das gemeinsame Erlebnis.
11: Ich bin zufrieden und ich fand es gut, dass wir den zweiten Platz gemacht haben. Ich fand es auch gut und ja, wie Maxim schon sagte, ich finde es auch cool, dass wir zweiter Platz sind.
27: Wir wussten, es wird nicht einfach. Es waren alles Gewinner von den Vorausscheiden natürlich. Dass wir da nicht so einen Durchlauf machen würden wie beim ersten Mal, war fast zu erwarten. Aber ich denke, wir können unheimlich stolz sein. Es ist eine tolle Truppe, wir hatten super Fans dabei. Wir sind, glaube ich, alle einfach nur glücklich.
22: Möglich gemacht wurde das Landesfinale durch mehrere Stadtwerke, die sich seit Jahren für den Kinder- und Jugendsport engagieren. Für die Stadtwerke Bitterfeld-Wolfen gehört die Förderung von Bewegung, Gemeinschaft und Nachhaltigkeit.

0: Nachwuchsarbeit fest zur regionalen Verantwortung.
1: Sag mal, das ist natürlich sehr schön, dass die Kids aus Brena hier einen zweiten Platz gemacht haben. Aber ich denke, alles in allem war für uns viel schöner, viel positiver, dass wir so eine tolle Veranstaltung hatten, dass viele Kinder auch in der Vorrunde Spaß am Sport hatten, ein schönes Erlebnis hatten. Und ich glaube, das steht im Vordergrund, dass heute der zweite Platz rausspringt hinter dem Gastgeber. Das ist umso schöner.
0: Ein zweiter Platz, viele neue Erfahrungen und jede Menge Teamgeist. Für die Grundschule Pestalozzi war das Landesfinale des Stadtwerke Cups ein Tag, der sicher noch lange in Erinnerung bleiben wird.
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3: 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Die wurde von einem Sponsor mit unterstützt. Und die kann ich wärmstens empfehlen, auch im Hinblick, um unsere schöne Saalestadt zu besuchen. Und wenn man im Tiergarten ist, dann kann man natürlich auch gleich mit der Parkeisenbahn fahren. Das ist ein ganz besonderes Highlight. Und die fährt zum Paradies. Und da hat man auch die Möglichkeit, zum Beispiel mit einem Gutschein die Minigolfanlage mit zu bespielen.
2: Möglich gemacht wird der Bernburger Ferienkalender natürlich wieder einmal durch die Unterstützung von zahlreichen Unternehmen und Helfern aus der Region.
3: Also bei 96 Coupons sind es über 90 Gewerbetreibende, die gesagt haben, das ist ein tolles Produkt. Na, da möchten wir gerne mit einem Coupon vertreten sein. Also die Gewerbetreibenden müssen auch nichts dafür bezahlen, sondern die setzen diese Ware, die sie den Kindern und Jugendlichen denn zur Verfügung stellen, setzen den ein, sei denn ein Rabattcoupon oder ein Coupon, wo es auch Sachen gratis gibt beispielsweise. Na, ja, und ganz viele freie Träger oder Jugendhilfe beispielsweise haben die Veranstaltung konzipiert und sich Gedanken gemacht. Vielleicht sollte ich es mal aufzählen, das ist das SOS Kinderdorf Sachsen-Anhalt, Stiftung Evangelische Jugendhilfe, Rückenwind e.V., die Stadtbibliothek ist dabei mit Angeboten, das Clubhaus der Jugend natürlich, das ist unsere Jugendeinrichtung, na, und viele weitere mehr.
2: Für die Stadt ist der Ferienkalender ein Herzensprojekt. Entstanden ist er vor vielen Jahren, weil man Familien unterstützen wollte, die sich nicht immer einen teuren Sommerurlaub leisten können.
3: Da wollten wir ein Angebot schaffen, wo die Kinder sagen können, okay, hier kann ich regional was machen. Na, hier habe ich tolle Angebote, na, die teilweise nichts kosten oder für ganz wenig Geld, für 50 Cent, für 1 Euro ein Bastelangebot und. Und noch zusätzlich, ich kann durch die Stadt ziehen mit meinen Freunden und kann die Gutscheine einlösen oder einige davon, eine leckere Kugel Eis essen oder einen anderen Snack oder verschiedene Sachen. Und das hat immer so, das Projekt wurde als Unterstützung gesehen für Familien, die finanziell nicht so gut aufgestellt sind.

0: Ja, und das hat sich jetzt mittlerweile so entwickelt und ist so dran, dass wir diesen Ferienkalender natürlich für alle Familien öffnen. Und wer zuerst kommt, mal zuerst bei 1200 Stück. Die sind schnell weg.
1: Also jetzt heißt es schnell sein, wenn man noch einen der beliebten Ferienkalender bekommen will. Wer keinen mehr kriegt, muss zwar auf die Rabattcoupons verzichten, kann sich aber zumindest über die Ferienangebote auf der Webseite der Stadt informieren.

0: Der Bitterfelder Kulturpalast soll eine Zukunft als Musicalstandort erhalten. Das hat die Mehrheit der Stadträte von Bitterfeld-Wolfen am 9. Juni 2026 nach einer intensiven mehrstündigen Debatte entschieden. Zuvor hatte Oberbürgermeister Armin Schenk beantragt, einen im vergangenen Jahr mit großer Mehrheit gefassten Grundsatzbeschluss zur Wiederbelebung und Weiterentwicklung des Kulturpalastes aufzuheben.
1: Wir waren uns aber alle klar an der Stelle, dass das Haus eine solche Bedeutung hat, dass man darüber nachdenken muss, wie man eine Nutzung etablieren kann. Ja, ich habe sie nicht. Es hat sie keiner hier im Saal. Das haben wir im Augenblick nicht. Aber ich kann das nur wiederholen. Am Ende des Tages wird es nur mit finanzieller Unterstützung des Landes gelingen. Dazu sind dann alle, die Verantwortung haben, im Land oder auch im Bund auch aufgerufen, ihren Anteil zu erbringen. Genauso wie das jetzt geschehen ist für dieses Projekt. Aber ich kann, und an dieser Stelle trage ich gesamtverantwortlich für Verantwortung für Bitterfeld-Wolfen, nach dem Kenntnisstand, der uns hier gebündelt vorliegt, nicht empfehlen, dieses Projekt Musicalpalast weiterzuführen. Der Aufsichtsrat wird sich damit beschäftigen müssen, der Stadtentwicklungsgesellschaften wird eine Entscheidung treffen müssen. Die Aufsichtsräte haben eine persönliche Verantwortung. Sie sind dem Unternehmen in der Verantwortung und da muss sich jeder dann seine Entscheidung sehr genau überlegen, die er dann im Aufsichtsrat der Stadtentwicklungsgesellschaft treffen wird. Ich kann Ihnen sagen, ich werde, wenn Sie diesen Beschlussantrag ablehnen, habe ich gar keine Widerspruchsmöglichkeit, aber ich werde Sie dann fragen, ich habe keine Lösung, wie das Konzept, was im Augenblick ist, dann umsetzbar ist. Ich werde den Stadtrat dann fragen, wie es weitergehen soll. Ich sage Ihnen unumwunden, ich habe dafür keine Lösung. Ich kann bei all den Dingen, die jetzt im Augenblick auf den Weg gebracht sind, keine Finanzierungsbestätigung von einer Bank irgendwie herbeischaffen. Das kann ich nicht, das kann auch nicht Herr Kaden. Und ohne diese Bestätigung geht der gesamte Antrag nicht weiter. Das ist die erste Bedingung. Die zweite Bedingung, die mitgeteilt worden ist, ist die, dass eine Kostenschätzung, die Leistungsphase 2, die wir noch nicht absolviert haben, gemacht werden muss, wo eine Kostenschätzung nach DIN berechnet ist. Und wir müssen dazu vorher schon, wir können das jetzt nicht einfach jemanden machen lassen, wir sind dazu gefordert, vorher eine Ausschreibung zu machen, ein Planungsbüro im Rahmen dieser Ausschreibung zu binden, den zu beauftragen, damit dann eine entsprechende Kostenschätzung vorliegt. Das ist im Übrigen dann notwendig, wenn man tatsächlich eine Förderung bekommt, dass das Ganze auch noch abgerechnet werden darf. Und zu der anderen Sache habe ich Ihnen vorhin sehr eindeutig gesagt. Ich habe, und wir alle, auch Herr Krillwitz und Sie alle auch nicht, haben im Augenblick keinen Plan B. Ich sage Ihnen unumwunden nochmal, das ist auch von der Stadt Bitterfeld-Wolfen nicht alleine zu leisten. Da gehört es dazu, dass der Landkreis und das Land Sachsen-Anhalt Verantwortung übernimmt. Und in der Weise habe ich auch Ministerpräsident Schulze mehrfach angesprochen schon. Der hat gesagt, ja, aber ich weiß ja selber, das dauert dann alles seine Zeit, bis ein neues Projekt entwickelt worden ist und dieses neue Projekt vielleicht umgesetzt werden kann. Aber im Augenblick, so ehrlich muss ich sein, ich habe es nicht.
0: Unterstützung erhielt Schenk unter anderem von Wolfens Ortsbürgermeister André Krillwitz.
2: Es wird sich jeder an die Diskussion im Hörsaal erinnern können. Im September 2024 habe ich das Projekt unterstützt. Wir haben das Projekt unterstützt. Aber dort fiel ein entscheidender Satz. Wir wollen nur Ihre politische Unterstützung, wir wollen nicht Ihr Geld. Das war der Satz im Hörsaal September 2024. Dann sollte mir nichts, dir nichts im Dezember 2024, obwohl wir uns politisch bekannt hatten, dass wir es wollen, der Kulturpalast an irgendeinen Plattenhändler verkauft werden. Das hat nicht funktioniert. Dann hat man uns im September 2025 die Pistole auf die Brust gesetzt und hat gesagt, ihr müsst den jetzt kaufen, ihr habt 4 Wochen Zeit, sonst muss ich Insolvenz anmelden. Aber weil der Stadtrat immer noch an das Projekt geglaubt hat, und auch die Mehrheit unserer Fraktion, ich war im September 24 leider nicht da, haben wir diesen Beschluss gefasst, das erstmal zu kaufen, um das Projekt weiterzuentwickeln. Und ich glaube, alle, wie wir hier sitzen, sind wir keine Musical-Experten. Da musste sich jeder belesen, eine Meinung finden, ob er gewisse Dinge, Fakten miteinander abwägt oder sagt, halte ich für möglich, halte ich nicht für möglich. Und weil jetzt Herrn Schenk, und ich glaube, ich stehe nicht im Verdacht, der persönliche Freund von Armin Schenk zu sein, hier immer so angekreidet wird. Ja, auch ich habe einen Sinneswandel hingelegt. Und Frau Gößler, Sie wissen das, dass ich Sie im September 2024 unterstützt habe. Aber es gibt einen großen Fakt. Das Risiko liegt nicht mehr bei einer Privatperson oder bei GmbH, sondern das Risiko liegt jetzt vollständig bei der Stadt Bitterfeld-Wolfen und bei keinem anderen. Und da frage ich jeden Stadtrat, der hier sitzt, manche sind noch nicht so lange dabei, Frau Zoschke ist lange dabei, 15 Jahre Konsolidierung haben nicht gereicht. Es hat scheinbar 15 Jahre Konsolidierung haben nicht gereicht. In welche Harakiri-Situation wollen wir uns hier bringen? Die Fakten liegen klar auf dem Tisch. Herr Kaden hat die 2 Millionen nicht. Er hat sie nicht. Wir als Stadt sollen eine Verlustübernahmeerklärung für die nächsten 15 Jahre übernehmen. Wir sollen die Bürgschaft übernehmen für die 2 Millionen. Das heißt dann Folgendes, wenn es schief geht. Wir machen die Tierhege zu, wir bauen keine Straßen mehr, wir bauen keine Spielplätze mehr, wir machen keine Brauchtumsmittel mehr. Wenn Sie das wollen, um nur den Kulturpalast hier eine Chance zu geben, dann ist das aus städtischer Sicht der vollkommen verkehrte Weg.
0: Tatsächlich halten sich Befürworter und Kritiker einer Spielstätte für ein von Willem Metz produziertes Musical die Waage. Metz stellte den Anwesenden sein Konzept erneut vor und unterstrich die Vorteile, die sich in Bitterfeld bieten.
1: Nachdem ich gemeinsam mit meinem Team die Möglichkeiten für eine Renovierung des Gebäudes und die Umsetzung einer Deutschlandpremiere einer neuen großen Musicalproduktion geprüft hatte, war ich vom Potenzial und von den Möglichkeiten dieses Projektes überzeugt. Aber viel wichtiger war, dass ich merkte, mit welcher Begeisterung, welcher Leidenschaft und kulturellem Bewusstsein viele ihrer Einwohner unsere Pläne unterstützten. Das Motto einer besonderen Gruppe von Mitstreitern lautete: Die Leute denken immer, wir hier in den neuen Bundesländern seien grau, aber innerlich sind wir bunt. Und lasst uns das bitte gemeinsam ermöglichen. Wir haben schon Schlimmeres durchgemacht und der Kulturpalast verdient eine neue Zukunft. Diese Leidenschaft hat mich als niederländischen Theaterproduzenten zutiefst berührt. Meine Begeisterung, um unsere neue Musicalproduktion in Ihrer Stadt aufzuführen und bewusst nicht etwa in Hamburg, hängt ganz damit zusammen, dass Bitterfeld genau wie Bochum in den 80er Jahren noch keine Musical-Infrastruktur besitzt, von der aus eine Show ins Leben gerufen werden könnte. Darin liegen Herausforderungen, ganz klar, aber gleichzeitig auch zahlreiche Chancen. Unsere Erfahrung und Marktforschung, worüber später mehr, zeigen, dass ein Großteil der durchschnittlichen deutschen Musicalbesucher oft zuerst die Show auswählt, die sie mit ihrer Familie oder Freunden besuchen möchten. Oft wird erst danach geprüft, ob und wie ein solcher Ausflug beispielsweise mit einer Übernachtung, Hotelübernachtung oder anderer Aktivitäten verbunden werden kann. Auch hier bieten sich viele zukünftige Chancen und Entwicklungsmöglichkeiten für ihre Stadt und ihre Region. Eine weitere bemerkenswerte Tatsache ist, dass ein Großteil der durchschnittlichen deutschen Musicalbesucher tatsächlich bereit ist, um eine Autofahrt von 1,5 bis 2,5 Stunden auf sich zu nehmen, um etwas Besonderes zu sehen. Also auch, und das ist bemerkenswert, wenn das bedeutet, dass man nach der Abendvorstellung wieder nach Hause fährt. Die Tatsache, dass Bitterfeld-Wolfen mittlerweile über eine ICE-Anbindung verfügt und man dadurch innerhalb einer Stunde im Herzen Berlins ist oder innerhalb von 3,5 Stunden Frankfurt-Main oder sogar München sein kann, macht den Erreichbarkeitsradius rund um den Kulturpalast und alle dort stattfindenden Aktivitäten noch interessanter. Das renommierte und mit dem berühmten World ESOMAR Research Award ausgezeichnete Marktforschungsinstitut System 1 bestätigt in einer umfassenden und von uns initiierten Marktforschung, dass unsere Produktion auf deutlich mehr Resonanz stößt als zum Beispiel das neueste Musical vom Erfolgskomponisten und Weltstar Elton John, der unter anderem Der König der Löwen komponierte. Das Institut führte neben anderen Unternehmen Erkenntnisse und Fakten auf, die erforderlich sind, um zu beurteilen, ob unser Business Case stichhaltig ist. In dieser Studie schneiden Standardbewertungen für unsere Produktion weit über dem Durchschnitt der Testbewertungen ab und werden als repräsentativ für alle wichtigen Marketingbedingungen empfunden.
0: Für das Musical-Projekt sowie Ausstellungsflächen und weitere Veranstaltungsangebote stehen derzeit bis zu 20 Millionen Euro aus dem Fonds für den Strukturwandel nach dem Kohleausstieg zur Verfügung. Der Stadtrat sprach sich schließlich mit 22 Nein-Stimmen und 18 Ja-Stimmen gegen die Aufhebung des von Armin Schenk eingebrachten Antrags aus. Damit wird das Projekt Kulturpalast zunächst weiterverfolgt. Eine Möglichkeit, das Anliegen Schenks dennoch durchzusetzen, besteht allerdings weiterhin. Eine entsprechende Entscheidung könnte noch der Aufsichtsrat der Stadtentwicklungsgesellschaft treffen. Nach Ansicht Schenks liegen Voraussetzungen vor, die einen Rücktritt vom Kauf ermöglichen würden. Viel Zeit, um eine Entscheidung zu treffen, bleibt allerdings nicht, denn Ende Juni endet die Rücktrittsmöglichkeit vom Kaufvertrag.
3: Historische Umzüge begeistern Tausende bei Luthers Hochzeit. Die historischen Umzüge zählten auch bei der 30. Ausgabe von Luthers Hochzeit zu den größten Publikumsmagneten. Tausende Besucher säumten am Samstagnachmittag die Straßen der Lutherstadt Wittenberg, als rund 2000 Mitwirkende aus etwa 30 Vereinen, historische Gruppen und Unternehmen in authentischen Gewändern durch die Altstadt zogen. Der große Festumzug gilt seit Jahren als einer der Höhepunkte des traditionsreichen Stadtfestes und bot auch zum 30-jährigen Jubiläum eindrucksvolle Bilder. Wochenlang hatten die Teilnehmer, Vereine und Gruppen ihre Auftritte vorbereitet. Mit historischen Darstellungen, aufwendig gestalteten Kostümen und liebevoll dekorierten Wagen ließen sie die Zeit Martin Luthers und Katharina von Boras für die Zuschauer lebendig werden. Entlang der Strecke wurden die Teilnehmer mit Applaus und zahlreichen begeisterten Zurufen empfangen.
4: Ach, wir haben einen wunderbaren Abend gestern erlebt zum Freitag. Das Wetter ist halt etwas fruchtbar, nicht ganz so sonnig, aber wir brauchen uns überhaupt nicht beklagen, sonst meckern wir immer, es ist so heiß und diesmal ist es schön durchwachsen, der Umzug ist trocken, das ist eine gute Stimmung, wir haben viele Gäste da, also wir freuen uns sehr, also ich kann nur sagen, von Seiten der Stadt sind wir total zufrieden. Ach, für die Zukunft beim Luthers Hochzeit müssen wir einfach sagen, wir müssen so den Mut haben, uns immer wieder so ein Stückchen neu zu entwickeln. Und das gleichzeitig das, was wirklich gut läuft, das müssen wir bewahren. Und ich glaube, da haben die ganzen Vereine, die das alles mittragen, die haben ein gutes Gespür für das, was man verändern muss. Und so. Also ich bin da eigentlich optimistisch. Ich bin da gar nicht so traurig. Ja, also das wird eigentlich sich gut entwickeln.
3: Jubel! Zu den Besonderheiten des Umzuges gehört erneut die große Vielfalt der Mitwirkenden. Neben traditionellen Vereinen aus der Region beteiligen sich historische Darstellergruppen und Unternehmen, die gemeinsam das Bild eines lebendigen und facettenreichen Festzuges prägten. Die Mischung aus Geschichte, Unterhaltung und regionalem Engagement machte den Umzug zu einem Erlebnis für Gäste jeden Alters.
5: Luthers Hochzeit muss man nicht erst zur Silberhochzeit feiern. Man kann auch warten, bis es 30 Jahre alt wird, wie in diesem Jahr. Und ich finde, es hat an Schönheit nichts verloren. Es sind nur alle ein bisschen älter geworden. 30 Jahre ist ein Grund zum Feiern. Bis zum 50., also bis zur goldenen Hochzeit, würde es ja auch noch mal ein bisschen dauern. Die Umzüge, die Leute, die Jubelmenge ist, finde ich, auch gleich geblieben. Wie gesagt, die einzige Veränderung ist, dass rechts und links und während der Parade die Leute etwas älter geworden sind. Ansonsten ist es immer noch ein Magnet, ein Highlight des Jahres, warum man nach Wittenberg kommen muss. Im Juni, auch wenn das Wetter nicht immer so sonnig ist, aber es braucht nicht immer nur Sonnenschein. Es ist wie in einer normalen Ehe, da kann es auch mal ein bisschen bewölkt sein. Die Party ist trotzdem gut.
6: Also ich bin im Prinzip alle 30 Mal beim Stadtfest Luthers Hochzeit dabei gewesen. Natürlich war ich 97 das erste Mal Martin und dann noch ein, zwei, drei Mal mehr bei diesem Fest. Aber das Fest hat zugenommen an Fröhlichkeit, an Breite der Beteiligung der Menschen. Und das ist das, was das Fest ausmacht. Und mir macht es immer wieder Spaß. Diesmal natürlich bei Katharinas Gesinde, schon seit vielen Jahren. dem Heimatverein von Wittenberg.
3: Ebenso großen Zuspruch erhielt am Sonntag der Kinderfestumzug. Zahlreiche junge Teilnehmer präsentierten mit viel Kreativität ihre historischen Kostüme und sorgten bei den Zuschauern für Begeisterung. Der Familiennachmittag bildete damit einen gelungenen Kontrast zum großen historischen Umzug des Vortages. Viele Besucher nutzten die Gelegenheit, die Umzüge aus nächster Nähe zu verfolgen und Erinnerungsfotos festzuhalten. Besonders Familien und Gäste von außerhalb zeigten sich beeindruckt von der Atmosphäre und dem Engagement der zahlreichen Mitwirkenden, die dem Fest seinen besonderen Charakter verliehen.
7: Nur wir wurden hergeholt, damit wir ein bisschen die Kinder bespaßen können. Wir machen mittelalterliches Handwerk mit den Kindern und solche Sachen wie Bogenschießen, Armbrustschießen. Ja, Kerzen ziehen, solche Dinge.
8: Nee, das ist nicht mein Stand. Ich würde mal ein Stück Eisen verhauen.
9: Das ist der Stand der Metallindustrie Wittenberg, sag ich mal. Ne? Sind wir hier, sag ich mal, in Wittenberg mit der Schmiede am Markt mit. Ne? Jetzt am Kirchplatz und versuchen den Kindern, sag ich mal, das Berufs- und Metallbau nahezubringen. Und die Berufe, sag ich mal, sind ja irgendwo entstanden, sag ich mal. So, deswegen haben wir gesagt, wir wollen den Kindern zeigen, wie aus dem Rohstoff, was hergestellt wird, sag ich mal, verarbeitet wird zum Produkt, sag ich mal, in der Metallbranche. Das ist doch die letzte Branche, die eigentlich aus Rohstoff was herstellt. Das wollen wir eigentlich versuchen, den Kindern mit zu zeigen.
10: Hauptsächlich Bier trinken. Nein, ich bin der Drechsler und Schnitzer. Und ich zeige das alte Handwerk.
3: Mit rund 50.000 Gästen an drei Veranstaltungstagen erwies sich die Jubiläumsausgabe von Luthers Hochzeit erneut als Besuchermagnet. Trotz wechselhafter Wetterbedingungen und der kurzzeitigen Sperrung eines Veranstaltungsbereiches wegen eines verdächtigen Gegenstandes am Samstag ließen sich die Gäste die Feststimmung nicht nehmen und verfolgten die Umzüge entlang der Straßen und Plätze der historischen Altstadt. In der nächsten Woche im Edeka-Markt Anhaltstraße Bitterfeld-Wolfen. Megapreis der Woche. 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
13: Hallo, ich bin Henry und ich spiele Abwehr und bin eigentlich Einwechsler für Maxim.
14: Ich bin Maxim und ich spiele in der rechten Abwehr.
15: Ich bin Noah und spiele Torhüter.
16: Ich bin Nakarius und ich spiele im linken Mittelfeld.
17: Ich bin der Piet und ich spiele im rechten Mittelfeld.
18: Ich bin der Jakob und spiele im Sturm.
19: Ich bin der Elias und ich spiele mit Jakob im Sturm.
20: Ich bin Lore und ich spiele in der Abwehr.
21: Ich bin Raphael und spiele bei der rechten Seite Abwehr.
22: Ich bin Adrian und spiele in der Abwehr.
23: Ich bin Frau Bartholomä und ich bin die Trainerin.
24: Wir sind die Pestalozzi-Schule aus Trainer und wollen gewinnen. Ja!
25: Die Aufregung ist groß, die Stimmung bestens. Vor kurzem ging es für die Fußballmannschaft der Grundschule Pestalozzi Brena zum Landesfinale des Stadtwerke Cups nach Aschersleben. Als Sieger der Vorrunde vertraten die Nachwuchskicker die Region Bitterfeld-Wolfen und trafen auf die besten Grundschulteams aus Bernburg, Eisleben, Hettstedt und Aschersleben. Der Turnierstart hätte für die Brenner kaum besser laufen können. Im ersten Spiel gegen die Grundschule Torgartenstraße aus Eisleben zeigt die Mannschaft von Beginn an, warum sie sich für das Landesfinale qualifiziert hat. Mit viel Einsatz, sicherem Passspiel und einer geschlossenen Teamleistung erspielen sich die Nachwuchskicker mehrere gute Chancen. Die frühe Führung gibt zusätzliche Sicherheit und auch in der Defensive lässt das Team kaum etwas zu. Am Ende steht ein souveräner 3:0-Erfolg auf der Anzeigetafel, ein perfekter Auftakt und ein wichtiger Schritt für das Selbstvertrauen im weiteren Turnierverlauf.
23: Es ist ja in anderen Sportarten auch der Fall, dass das erste Spiel immer ein bisschen, naja, man kommt frisch zusammen und man hat eine Weile nicht zusammen gespielt, aber ich denke mit einem 3:0 für uns, war das schon in Ordnung.
25: Im zweiten Spiel gegen die Grundschule Novales aus Hettstedt bleibt die Partie torlos. Anschließend wartet mit der Grundschule Pfeilergram aus Aschersleben einer der Turnierfavoriten. Trotz großer kämpferischer Leistung müssen sich die Brenauer knapp mit 0:1 geschlagen geben. Unterstützt wird das Team den ganzen Tag über von Eltern, Lehrkräften und mitgereisten Fans. Für viele ist schon jetzt klar, die Mannschaft hat die Region würdig vertreten.
1: Ich denke, super. So wie die ganze Mannschaft, denke ich. Ich denke, dass das allgemein für die Jungs hier eine gute Sache ist. Ja, ich meine, überhaupt erstmal in die Endrunde zu kommen, ja, ist schon mal ein Ding. Und hier natürlich, wie gerade eben schon, wenn man unter den ersten drei kommt, ich denke mal, aus so einem großen Umkreis ist das völlig in Ordnung. Also passt.
2: Ja, er ist schon gut drauf. Wir haben ein bisschen Probleme mit dem Ball, glaube ich. Das sind sie nicht gewohnt. Halle, okay. Ich glaube, draußen hätte das ganze Turnier ein bisschen anders ausgesehen, aber ansonsten doch. Schon sehr zufrieden und noch stolz. Die Finalrunde.
4: Ja, insgesamt zufrieden. Ist natürlich heute nochmal ein anderes Niveau als in der Vorrunde. Halle, andere Gegebenheiten. Ist natürlich nochmal eine ganz andere Umstellung. Ja, gut angefangen. Die Gegner wurden stärker und ja, dann war es halt schwerer. Und der wahrscheinliche oder jetzige Turniersieger hat es am Ende dann auch verdient. Also muss man klipp und klar so sagen.
25: Vor dem letzten Spiel ist die Ausgangslage klar. Gegen die Grundschule Johann Wolfgang von Goethe aus Bernburg geht es um den zweiten Platz. Ein Sieg würde die Silbermedaille sichern. Und die Pestalozzi-Grundschule liefert. Mit einem verdienten 2:0-Erfolg setzen sich die Kinder durch und machen Platz 2 perfekt. Der Jubel ist groß, nur die Mannschaft aus Aschersleben sammelt am Ende noch mehr Punkte und gewinnt das Turnier. Für die Kinder aus Brena ist der zweite Platz dennoch ein riesiger Erfolg. Bei der Siegerehrung wird deutlich, was diesen Tag so besonders macht. Nicht nur die sportlichen Ergebnisse zählen, sondern vor allem Teamgeist, Fairness und das gemeinsame Erlebnis.
5: Ich bin zufrieden und ich fand es gut, dass wir den zweiten Platz gemacht haben.
6: Ich fand es auch gut und ja, wie Maxim schon sagte, ich finde es auch cool, dass wir zweiter Platz sind.
7: Wir wussten, es wird nicht einfach. Es waren alles Gewinner von den Vorausscheiden natürlich. Dass wir da nicht so einen Durchlauf machen würden wie beim ersten Mal, war fast zu erwarten. Aber ich denke, wir können unheimlich stolz sein. Es ist eine tolle Truppe, wir hatten super Fans dabei. Wir sind, glaube ich, alle einfach nur glücklich.
25: Möglich gemacht wurde das Landesfinale durch mehrere Stadtwerke, die sich seit Jahren für den Kinder- und Jugendsport engagieren. Für die Stadtwerke Bitterfeld-Wolfen gehört die Förderung von Bewegung, Gemeinschaft und Nachwuchsarbeit fest zur regionalen Verantwortung.
26: Ich sag mal, das ist natürlich sehr schön, dass die Kids aus Brena hier einen zweiten Platz gemacht haben. Aber ich denke, alles in allem war für uns viel schöner, viel positiver, dass wir so eine tolle Veranstaltung hatten, dass viele Kinder auch in der Vorrunde Spaß am Sport hatten, ein schönes Erlebnis hatten. Und ich glaube, das steht im Vordergrund, dass heute der zweite Platz rausspringt hinter dem Gastgeber. Das ist umso schöner.
25: Ein zweiter Platz, viele neue Erfahrungen und jede Menge Teamgeist. Für die Grundschule Pestalozzi war das Landesfinale des Stadtwerke Cups ein Tag, der sicher noch lange in Erinnerung bleiben wird.
27: Die Sommerferien in Sachsen-Anhalt stehen vor der Tür. Vom 4. Juli bis zum 14. August ist es wieder soweit und für zahlreiche Schüler beginnt die schönste Zeit des Jahres. In Bernburg gibt es daher traditionell wieder den beliebten Ferienkalender, der ab sofort verfügbar ist.
28: Das ist unser kleines Ferienkalenderheftchen, wird für 1,50 Euro verkauft. Sind ganz viele Veranstaltungen drin für Kinder und Jugendliche bis 16 Jahre. Und für jeden Tag kann man sich ein Programm zusammenstellen, wo ich aus acht verschiedenen Veranstaltungen wählen kann. Neuerungen sind natürlich viele Highlights von den freien Trägern der Jugendhilfe über Bastelangebote, Sportaktionen, Ausflugstage und. Also viele Sachen, gesunde Ernährung ist dabei, viele Sachen, wo ich mir meinen Ferientag sehr angenehm gestalten kann.
27: In der Bernburger Stadtinformation, in der Bibliothek, im Rathaus und an verschiedenen weiteren Standorten in der Saalestadt gibt es das kleine Heft zu kaufen. Insgesamt 96 verschiedene Coupons bietet der diesjährige Ferienkalender.
28: Es sind ganz viele leckere Verpflegungscoupons dabei, von einer Eiskugel angefangen über eine Möhre beispielsweise oder einen Apfel, Banane. Natürlich Einkaufsgutscheine für Bekleidung, Ausflugsgutscheine für einen Tiergarten zum Beispiel. Also dieses Jahr ist erstmalig eine Freikarte für den Bernburger Tiergarten dabei. Die wurde von einem Sponsor mit unterstützt. Und die kann ich wärmstens empfehlen, auch im Hinblick, um unsere schöne Saalestadt zu besuchen. Und wenn man im Tiergarten ist, dann kann man natürlich auch gleich mit der Parkeisenbahn fahren. Das ist ein ganz besonderes Highlight. Und die fährt zum Paradies. Und da hat man auch die Möglichkeit, zum Beispiel mit einem Gutschein die Minigolfanlage mit zu bespielen.
27: Möglich gemacht wird der Bernburger Ferienkalender natürlich wieder einmal durch die Unterstützung von zahlreichen Unternehmen und Helfern aus der Region.
28: Also bei 96 Coupons sind es über 90 Gewerbetreibende, die gesagt haben, das ist ein tolles Produkt. Möchten wir gerne mit einem Coupon vertreten sein. Also die Gewerbetreibenden müssen auch nichts dafür bezahlen, sondern die setzen diese Ware, die sie den Kindern und Jugendlichen denn zur Verfügung stellen, setzen den ein. Sei denn ein Rabattcoupon oder ein Coupon, wo es auch Sachen gratis gibt beispielsweise. Und ganz viele freie Träger der Jugendhilfe beispielsweise haben die Veranstaltung konzipiert und sich Gedanken gemacht. Vielleicht sollte ich sie mal aufzählen, das ist das SOS Kinderdorf Sachsen-Anhalt, Stiftung Evangelische Jugendhilfe, Rückenwind e.V., die Stadtbibliothek ist dabei mit Angeboten, das Clubhaus der Jugend natürlich, das ist unsere Jugendeinrichtung und viele weitere mehr.
27: Für die Stadt ist der Ferienkalender ein Herzensprojekt. Entstanden ist er vor vielen Jahren, weil man Familien unterstützen wollte, die sich nicht immer einen teuren Sommerurlaub leisten können.
28: Da wollten wir ein Angebot schaffen, wo die Kinder sagen können, okay, hier kann ich regional was machen. Hier habe ich tolle Angebote, die teilweise nichts kosten oder für ganz wenig Geld, für 50 Cent, für 1 Euro ein Bastelangebot und. Und noch zusätzlich, ich kann durch die Stadt ziehen mit meinen Freunden und kann die Gutscheine einlösen oder einige davon, eine leckere Kugel Eis essen oder einen anderen Snack oder verschiedene Sachen. Und das hat immer so, das Projekt wurde als Unterstützung gesehen für Familien, die finanziell nicht so gut aufgestellt sind.

0: Ja, und das hat sich jetzt mittlerweile so entwickelt und ist so dran, dass wir diesen Ferienkalender natürlich für alle Familien öffnen. Na, und wer zuerst kommt, mal zuerst bei 1200 Stück. Ja, die sind schnell weg.
1: Also jetzt heißt es schnell sein, wenn man noch einen der beliebten Ferienkalender bekommen will. Wer keinen mehr kriegt, muss zwar auf die Rabattcoupons verzichten, kann sich aber zumindest über die Ferienangebote auf der Webseite der Stadt informieren.

0: Der Bitterfelder Kulturpalast soll eine Zukunft als Musicalstandort erhalten. Das hat die Mehrheit der Stadträte von Bitterfeld-Wolfen am 9. Juni 2026 nach einer intensiven mehrstündigen Debatte entschieden. Zuvor hatte Oberbürgermeister Armin Schenk beantragt, einen im vergangenen Jahr mit großer Mehrheit gefassten Grundsatzbeschluss zur Wiederbelebung und Weiterentwicklung des Kulturpalastes aufzuheben.
1: Wir waren uns aber alle klar an der Stelle, dass das Haus eine solche Bedeutung hat, dass man darüber nachdenken muss, wie man eine Nutzung etablieren kann. Ja, ich habe sie nicht. Es hat sie keiner hier im Saal. Das haben wir im Augenblick nicht. Aber ich kann das nur wiederholen. Am Ende des Tages wird es nur mit finanzieller Unterstützung des Landes gelingen. Dazu sind dann alle, die Verantwortung haben, im Land oder auch im Bund auch aufgerufen, ihren Anteil zu erbringen, genauso wie das jetzt geschehen ist für dieses Projekt. Aber ich kann, und an dieser Stelle trage ich gesamtverantwortlich für Verantwortung für Bitterfeld-Wolfen, nach dem Kenntnisstand, der uns hier gebündelt vorliegt, nicht empfehlen, dieses Projekt Musicalpalast weiterzuführen. Der Aufsichtsrat wird sich damit beschäftigen müssen, der Stadtentwicklungsgesellschaften wird eine Entscheidung treffen müssen. Die Aufsichtsräte haben eine persönliche Verantwortung. Sie sind dem Unternehmen in der Verantwortung und da muss sich jeder dann seine Entscheidung sehr genau überlegen, die er dann im Aufsichtsrat der Stadtentwicklungsgesellschaft treffen wird. Ich kann Ihnen sagen, ich werde, wenn Sie diesen Beschlussantrag ablehnen, habe ich gar keine Widerspruchsmöglichkeit. Aber ich werde Sie dann fragen. Ich habe keine Lösung, wie das Konzept, was im Augenblick ist, dann umsetzbar ist. Ich werde den Stadtrat dann fragen, wie es weitergehen soll. Ich sage Ihnen unumwunden, ich habe dafür keine Lösung. Ich kann bei all den Dingen, die jetzt im Augenblick auf den Weg gebracht sind, keine Finanzierungsbestätigung von einer Bank irgendwie herbeischaffen. Das kann ich nicht, das kann auch nicht Herr Kaden. Und ohne diese Bestätigung geht der gesamte Antrag nicht weiter. Das ist die erste Bedingung. Die zweite Bedingung, die mitgeteilt worden ist, ist die, dass eine Kostenschätzung, die Leistungsphase 2, die wir noch nicht absolviert haben, gemacht werden muss, wo eine Kostenschätzung nach DIN berechnet ist. Und wir müssen dazu vorher schon, wir können das jetzt nicht einfach jemanden machen lassen, wir sind dazu gefordert, vorher eine Ausschreibung zu machen, ein Planungsbüro im Rahmen dieser Ausschreibung zu binden, den zu beauftragen, damit dann eine entsprechende Kostenschätzung vorliegt. Das ist im Übrigen dann notwendig, wenn man tatsächlich eine Förderung bekommt, dass das Ganze auch noch abgerechnet werden darf. Und zu der anderen Sache habe ich Ihnen vorhin sehr eindeutig gesagt. Ich habe, und wir alle, auch Herr Kollwitz und Sie alle auch nicht, haben im Augenblick keinen Plan B. Ich sage Ihnen unumwunden nochmal, das ist auch von der Stadt Bitterfeld-Wolfen nicht alleine zu leisten. Da gehört es dazu, dass der Landkreis und das Land Sachsen-Anhalt Verantwortung übernimmt. Und in der Weise habe ich auch Ministerpräsident Schulze mehrfach angesprochen schon. Der hat gesagt, ja, aber ich weiß ja selber, das dauert dann alles seine Zeit, bis ein neues Projekt entwickelt worden ist und dieses neue Projekt vielleicht umgesetzt werden kann. Aber im Augenblick,

0: Hörsaal, September 2024. Dann sollte mir nichts, dir nichts im Dezember 2024, obwohl wir uns politisch bekannt hatten, dass wir es wollen, der Kulturpalast an irgendeinen Plattenhändler verkauft werden. Das hat nicht funktioniert. Dann hat man uns im September 2025 die Pistole auf die Brust gesetzt und hat gesagt, ihr müsst den jetzt kaufen, ihr habt 4 Wochen Zeit, sonst muss ich Insolvenz anmelden. Aber weil der Stadtrat immer noch an das Projekt geglaubt hat, und auch die Mehrheit unserer Fraktion, ich war im September 24 leider nicht da, haben wir diesen Beschluss gefasst, das erstmal zu kaufen, um das Projekt weiterzuentwickeln. Und ich glaube, alle, wie wir hier sitzen, sind wir keine Musical-Experten. Da musste sich jeder belesen, eine Meinung finden, ob er gewisse Dinge, Fakten miteinander abwägt oder sagt, halte ich für möglich, halte ich nicht für möglich. Und weil jetzt Herrn Schenk, und ich glaube, ich stehe nicht im Verdacht, der persönliche Freund von Armin Schenk zu sein, hier immer so angekreidet wird. Ja, auch ich habe einen Sinneswandel hingelegt. Und Frau Gößler, Sie wissen das, dass ich Sie im September 2024 unterstützt habe. Aber es gibt einen großen Fakt. Das Risiko liegt nicht mehr bei einer Privatperson oder bei GmbH, sondern das Risiko liegt jetzt vollständig bei der Stadt Bitterfeld-Wolfen und bei keinem anderen. Und da frage ich jeden Stadtrat, der hier sitzt, manche sind noch nicht so lange dabei, Frau Zorschke ist lange dabei, 15 Jahre Konsolidierung haben nicht gereicht. Es hat scheinbar 15 Jahre Konsolidierung haben nicht gereicht. In welche Harakiri-Situation wollen wir uns hier bringen? Die Fakten liegen klar auf dem Tisch. Herr Kaden hat die 2 Millionen nicht. Er hat sie nicht. Wir als Stadt sollen eine Verlustübernahmeerklärung für die nächsten 15 Jahre übernehmen. Wir sollen die Bürgschaft übernehmen für die 2 Millionen. Das heißt dann Folgendes, wenn es schief geht. Wir machen die Tierhege zu, wir bauen keine Straßen mehr, wir bauen keine Spielplätze mehr, wir machen keine Brauchtumsmittel mehr. Wenn Sie das wollen, um nur den Kulturpalast hier eine Chance zu geben, dann ist das aus städtischer Sicht der vollkommen verkehrte Weg.
1: Tatsächlich halten sich Befürworter und Kritiker einer Spielstätte für ein von Willem Metz produziertes Musical die Waage. Metz stellte den Anwesenden sein Konzept erneut vor und unterstrich die Vorteile, die sich in Bitterfeld bieten.
2: Nachdem ich gemeinsam mit meinem Team die Möglichkeiten für eine Renovierung des Gebäudes und die Umsetzung einer Deutschlandpremiere einer neuen großen Musicalproduktion geprüft hatte, war ich vom Potenzial und von den Möglichkeiten dieses Projektes überzeugt. Aber viel wichtiger war, dass ich merkte, mit welcher Begeisterung, welcher Leidenschaft und kulturellem Bewusstsein viele ihrer Einwohner unsere Pläne unterstützten. Das Motto einer besonderen Gruppe von Mitstreitern lautete: Die Leute denken immer, wir hier in den neuen Bundesländern seien grau, aber innerlich sind wir bunt. Und lasst uns das bitte gemeinsam ermöglichen. Wir haben schon Schlimmeres durchgemacht und der Kulturpalast verdient eine neue Zukunft. Diese Leidenschaft hat mich als niederländischen Theaterproduzenten zutiefst berührt. Meine Begeisterung, um unsere neue Musicalproduktion in Ihrer Stadt aufzuführen und bewusst nicht etwa in Hamburg, hängt ganz damit zusammen, dass Bitterfeld genau wie Bochum in den 80er Jahren noch keine Musical-Infrastruktur besitzt, von der aus eine Show ins Leben gerufen werden könnte. Darin liegen Herausforderungen, ganz klar, aber gleichzeitig auch zahlreiche Chancen. Unsere Erfahrung und Marktforschung, worüber später mehr, zeigen, dass ein Großteil der durchschnittlichen deutschen Musicalbesucher oft zuerst die Show auswählt, die sie mit ihrer Familie oder Freunden besuchen möchten. Oft wird erst danach geprüft, ob und wie ein solcher Ausflug beispielsweise mit einer Übernachtung, Hotelübernachtung oder anderer Aktivitäten verbunden werden kann. Auch hier bieten sich viele zukünftige Chancen und Entwicklungsmöglichkeiten für ihre Stadt und ihre Region. Eine weitere bemerkenswerte Tatsache ist, dass ein Großteil der durchschnittlichen deutschen Musicalbesucher tatsächlich bereit ist, um eine Autofahrt von 1,5 bis 2,5 Stunden auf sich zu nehmen, um etwas Besonderes zu sehen. Also auch, und das ist bemerkenswert, wenn das bedeutet, dass man nach der Abendvorstellung wieder nach

0: Hansefährt. Die Tatsache, dass Bitterfeld-Wolfen mittlerweile über eine ICE-Anbindung verfügt und man dadurch innerhalb einer Stunde im Herzen Berlins ist oder innerhalb von 3,5 Stunden in Frankfurt-Main oder sogar München sein kann, macht den Erreichbarkeitsradius rund um den Kulturpalast und alle dort stattfindenden Aktivitäten noch interessanter. Das renommierte und mit dem berühmten World ESOMAR Research Award ausgezeichnete Marktforschungsinstitut System 1 bestätigt in einer umfassenden und von uns initiierten Marktforschung, dass unsere Produktion auf deutlich mehr Resonanz stößt als zum Beispiel das neueste Musical vom Erfolgskomponisten und Weltstar Elton John, der unter anderem Der König der Löwen komponierte. Das Institut führte neben anderen Unternehmen Erkenntnisse und Fakten auf, die erforderlich sind, um zu beurteilen, ob unser Business Case stichhaltig ist. In dieser Studie schneiden Standardbewertungen für unsere Produktion weit über dem Durchschnitt der Testbewertungen ab und werden als repräsentativ für alle wichtigen Marketingbedingungen empfunden.
1: Für das Musical-Projekt sowie Ausstellungsflächen und weitere Veranstaltungsangebote stehen derzeit bis zu 20 Millionen Euro aus dem Fonds für den Strukturwandel nach dem Kohleausstieg zur Verfügung. Der Stadtrat sprach sich schließlich mit 22 Nein-Stimmen und 18 Ja-Stimmen gegen die Aufhebung des von Armin Schenk eingebrachten Antrags aus. Damit wird das Projekt Kulturpalast zunächst weiterverfolgt. Eine Möglichkeit, das Anliegen Schenks dennoch durchzusetzen, besteht allerdings weiterhin. Eine entsprechende Entscheidung könnte noch der Aufsichtsrat der Stadtentwicklungsgesellschaft treffen. Nach Ansicht Schenks liegen Voraussetzungen vor, die einen Rücktritt vom Kauf ermöglichen würden. Viel Zeit, um eine Entscheidung zu treffen, bleibt allerdings nicht, denn Ende Juni endet die Rücktrittsmöglichkeit vom Kaufvertrag.
2: Historische Umzüge begeistern Tausende bei Luthers Hochzeit. Die historischen Umzüge zählten auch bei der 30. Ausgabe von Luthers Hochzeit zu den größten Publikumsmagneten. Tausende Besucher säumten am Samstagnachmittag die Straßen der Lutherstadt Wittenberg, als rund 2000 Mitwirkende aus etwa 30 Vereinen, historische Gruppen und Unternehmen in authentischen Gewändern durch die Altstadt zogen. Der große Festumzug gilt seit Jahren als einer der Höhepunkte des traditionsreichen Stadtfestes und bot auch zum 30-jährigen Jubiläum eindrucksvolle Bilder. Wochenlang hatten die Teilnehmer, Vereine und Gruppen ihre Auftritte vorbereitet. Mit historischen Darstellungen, aufwendig gestalteten Kostümen und liebevoll dekorierten Wagen ließen sie die Zeit Martin Luthers und Katharina von Boras für die Zuschauer lebendig werden. Entlang der Strecke wurden die Teilnehmer mit Applaus und zahlreichen begeisterten Zurufen empfangen.
3: Ach, wir haben einen wunderbaren Abend gestern erlebt zum Freitag. Das Wetter ist halt etwas fruchtbar, nicht ganz so sonnig, aber wir brauchen uns überhaupt nicht beklagen, sonst meckern wir mal, es ist so heiß und diesmal ist es schön durchwachsen, der Umzug ist trocken, das ist eine gute Stimmung, wir haben viele Gäste da, also wir freuen uns sehr. Also ich kann nur sagen, von Seiten der Stadt wir sind total zufrieden. Ach, für die Zukunft beim Luthers Hochzeit müssen wir einfach sagen, wir müssen so den Mut haben, uns immer wieder so ein Stückchen neu zu entwickeln. Und das gleichzeitig das, was wirklich gut läuft, das müssen wir bewahren. Und ich glaube, da haben die ganzen Vereine, die das alles mittragen, die haben ein gutes Gespür für das, was man verändern muss. Und so. Also ich bin da eigentlich optimistisch. Ich bin da gar nicht so traurig. Ja, also das wird eigentlich sich gut entwickeln.
2: Jubel! Zu den Besonderheiten des Umzuges gehört erneut die große Vielfalt der Mitwirkenden. Neben traditionellen Vereinen aus der Region beteiligen sich historische Darstellergruppen und Unternehmen, die gemeinsam das Bild eines lebendigen und facettenreichen Festzuges prägten. Die Mischung aus Geschichte, Unterhaltung und regionalem Engagement machte den Umzug zu einem Erlebnis für Gäste jeden Alters.
4: Luthers Hochzeit muss man nicht erst zur Silberhochzeit feiern. Man kann auch warten, bis es 30 Jahre alt wird, wie in diesem Jahr. Und ich finde, es hat an Schönheit nichts verloren.

0: verloren. Es sind nur alle ein bisschen älter geworden. 30 Jahre ist ein Grund zum Feiern. Bis zum 50., also bis zur goldenen Hochzeit, würde es ja auch noch mal ein bisschen dauern. Die Umzüge, die Leute, die Jubelmenge ist, finde ich, auch gleich geblieben. Wie gesagt, die einzige Veränderung ist, dass rechts und links und während der Parade die Leute etwas älter geworden sind. Ansonsten ist es immer noch ein Magnet, ein Highlight des Jahres, warum man nach Wittenberg kommen muss. Im Juni, auch wenn das Wetter nicht immer so sonnig ist, aber es braucht nicht immer nur Sonnenschein. Es ist wie in einer normalen Ehe, da kann es auch mal ein bisschen bewölkt sein. Die Party ist trotzdem gut.
1: Also ich bin im Prinzip alle 30 Mal beim Stadtfest Luthers Hochzeit dabei gewesen. Natürlich war ich 97 das erste Mal Martin und dann noch ein, zwei, drei Mal mehr bei diesem Fest. Aber das Fest hat zugenommen an Fröhlichkeit, an Breite der Beteiligung der Menschen. Und das ist das, was das Fest ausmacht. Und mir macht es immer wieder Spaß. Diesmal natürlich bei Katharinas Gesinde, schon seit vielen Jahren, dem Heimatverein von Wittenberg.
2: Ebenso großen Zuspruch erhielt am Sonntag der Kinderfestumzug. Zahlreiche junge Teilnehmer präsentierten mit viel Kreativität ihre historischen Kostüme und sorgten bei den Zuschauern für Begeisterung. Der Familiennachmittag bildete damit einen gelungenen Kontrast zum großen historischen Umzug des Vortages. Viele Besucher nutzten die Gelegenheit, die Umzüge aus nächster Nähe zu verfolgen und Erinnerungsfotos festzuhalten. Besonders Familien und Gäste von außerhalb zeigten sich beeindruckt von der Atmosphäre und dem Engagement der zahlreichen Mitwirkenden, die dem Fest seinen besonderen Charakter verliehen.
3: Wir wurden hergeholt, damit wir ein bisschen die Kinder bespaßen können. Wir machen mittelalterliches Handwerk mit den Kindern und solche Sachen wie Bogenschießen, Armbrustschießen. Ja, Kerzen ziehen, solche Dinge.
4: Nee, das ist nicht mein Stand. Ich bin hier einfach mal ein Stück Eisen verhauen.
5: Das ist der Stand der Metallindustrie Wittenberg, sag ich mal. Ne? Sind wir hier, sag ich mal, Wittenberg mit der Spiele am Markt mit. Ne? Jetzt am Kirchplatz und versuchen den Kindern, sag ich mal, das Berufsbild Metallbau nahezubringen. Und die Berufe, sag ich mal, sind ja irgendwo entstanden, sag ich mal. So, deswegen haben wir gesagt, wir wollen den Kindern zeigen, wie aus dem Rohstoff, was hergestellt wird, sag ich mal, verarbeitet wird zum Produkt, sag ich mal, in der Metallbranche. Das ist doch die letzte Branche, die eigentlich aus Rohstoff was herstellt. Das wollen wir eigentlich versuchen, den Kindern mit zu zeigen.
6: Hauptsächlich Bier trinken. Nein, ich bin der Drechsler und Schnitzer. Und ich zeige das alte Handwerk.
2: Mit rund 50.000 Gästen an drei Veranstaltungstagen erwies sich die Jubiläumsausgabe von Luthers Hochzeit erneut als Besuchermagnet. Trotz wechselhafter Wetterbedingungen und der kurzzeitigen Sperrung eines Veranstaltungsbereiches wegen eines verdächtigen Gegenstandes am Samstag ließen sich die Gäste die Feststimmung nicht nehmen und verfolgten die Umzüge entlang der Straßen und Plätze der historischen Altstadt. In der nächsten Woche im Edeka-Markt Anhaltstraße Bitterfeld-Wolfen. 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
11: Ich bin Maxim und ich spiele in der rechten Abwehr.
12: Ich bin Noah und spiele Torhüter.
13: Ich bin Nakarius und ich spiele im linken Mittelfeld.
14: Ich bin der Piet und ich spiele im rechten Mittelfeld.
15: Ich bin der Jakob und spiele im Sturm.
16: Ich bin der Elias und ich spiele mit Jakob im Sturm.
17: Ich bin Lore und ich spiele in der Abwehr.
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0: Rechten Seite Abwehr.
1: Ich bin Adrian und spiele in der Abwehr.
2: Ich bin Frau Bartholomä und ich bin die Trainerin.
3: Wir sind die Pestalozzi-Schule aus Trainer und wollen gewinnen. Ja!
4: Die Aufregung ist groß, die Stimmung bestens. Vor kurzem ging es für die Fußballmannschaft der Grundschule Pestalozzi Brena zum Landesfinale des Stadtwerke Cups nach Aschersleben. Als Sieger der Vorrunde vertraten die Nachwuchskicker die Region Bitterfeld-Wolfen und trafen auf die besten Grundschulteams aus Bernburg, Eisleben, Hettstedt und Aschersleben. Der Turnierstart hätte für die Brenaer kaum besser laufen können. Im ersten Spiel gegen die Grundschule Torgartenstraße aus Eisleben zeigt die Mannschaft von Beginn an, warum sie sich für das Landesfinale qualifiziert hat. Mit viel Einsatz, sicherem Passspiel und einer geschlossenen Teamleistung erspielen sich die Nachwuchskicker mehrere gute Chancen. Die frühe Führung gibt zusätzliche Sicherheit und auch in der Defensive lässt das Team kaum etwas zu. Am Ende steht ein souveräner 3:0 Erfolg auf der Anzeigetafel, ein perfekter Auftakt und ein wichtiger Schritt für das Selbstvertrauen im weiteren Turnierverlauf.
2: Es ist ja in anderen Sportarten auch der Fall, dass das erste Spiel immer ein bisschen, naja, man kommt frisch zusammen und man hat eine Weile nicht zusammen gespielt. Aber ich denke, mit einem 0:3, 3:0 für uns, war das schon in Ordnung.
4: Im zweiten Spiel gegen die Grundschule Novalis aus Hettstedt bleibt die Partie torlos. Anschließend wartet mit der Grundschule Pfeilergraben aus Aschersleben einer der Turnierfavoriten. Trotz großer kämpferischer Leistung müssen sich die Brenauer knapp mit 0:1 geschlagen geben. Unterstützt wird das Team den ganzen Tag über von Eltern, Lehrkräften und mitgereisten Fans. Für viele ist schon jetzt klar, die Mannschaft hat die Region würdig vertreten.
5: Ich denke, super. So wie die ganze Mannschaft, denke ich. Ich denke, dass das allgemein für die Jungs hier eine gute Sache ist. Ja, ich meine, überhaupt erstmal in die Endrunde zu kommen, ja, ist schon mal ein Ding. Und hier natürlich, wie gerade eben schon, wenn man unter den ersten drei kommt, ich denke mal, aus so einem großen Umkreis ist das völlig in Ordnung. Also passt.
6: Ja, er ist schon gut drauf. Wir haben ein bisschen Probleme mit dem Ball, glaube ich. Da sind sie nicht gewohnt. Halle, okay. Ich glaube, draußen hätte das ganze Turnier ein bisschen anders ausgesehen, aber ansonsten doch schon sehr zufrieden und noch stolz. Die Finalrunde.
7: Ja, insgesamt zufrieden. Ist natürlich heute nochmal ein anderes Niveau als in der Vorrunde. Halle, andere Gegebenheiten. Ist natürlich nochmal eine ganz andere Umstellung. Ja, gut angefangen. Die Gegner wurden stärker und ja, dann war es halt schwerer. Und der wahrscheinliche oder jetzige Turniersieger hat es am Ende dann noch verdient. Also muss man klipp und klar so sagen.
4: Vor dem letzten Spiel ist die Ausgangslage klar. Gegen die Grundschule Johann Wolfgang von Goethe aus Bernburg geht es um den zweiten Platz. Ein Sieg würde die Silbermedaille sichern. Und die Pestalozzi-Grundschule liefert. Mit einem verdienten 2:0 Erfolg setzen sich die Kinder durch und machen Platz 2 perfekt. Der Jubel ist groß, nur die Mannschaft aus Aschersleben sammelt am Ende noch mehr Punkte und gewinnt das Turnier. Für die Kinder aus Brena ist der zweite Platz dennoch ein riesiger Erfolg. Bei der Siegerehrung wird deutlich, was diesen Tag so besonders macht. Nicht nur die sportlichen Ergebnisse zählen, sondern vor allem Teamgeist, Fairness und das gemeinsame Erlebnis.
8: Ich bin zufrieden und ich fand es gut, dass wir den zweiten Platz gemacht haben.
9: Ich fand es auch gut und ja, wie Maxim schon sagte, ich finde es auch cool, dass wir zweiter Platz sind.
10: Wir wussten, es wird nicht einfach. Es waren alles Gewinner von den Vorausscheiden natürlich. Dass wir da nicht so einen Durchlauf machen würden wie beim ersten Mal, war fast zu erwarten. Aber ich denke, wir können unheimlich stolz sein. Es ist eine tolle Truppe, wir hatten super Fans dabei. Wir sind, glaube ich, alle einfach nur glücklich.
4: Möglich gemacht wurde das Landesfinale durch mehrere Stadtwerke, die sich seit Jahren für den Kinder- und Jugendsport engagieren. Für die Stadtwerke Bitterfeld-Wolfen gehört die Förderung von Bewegung, Gemeinschaft und Nachwuchsarbeit fest zur regionalen Verantwortung.
11: Sag mal, das ist natürlich sehr schön, dass die Kids aus Brena hier einen zweiten Platz gemacht haben. Aber ich denke, alles in allem war für uns viel schöner, viel positiver, dass wir so eine tolle Veranstaltung hatten, dass viele Kinder auch in der Vorrunde Spaß am Sport hatten, ein schönes Erlebnis hatten. Und ich glaube, das steht im Vordergrund, dass heute der zweite Platz rausspringt hinter dem Gastgeber. Das ist umso schöner.
4: Ein zweiter Platz, viele neue Erfahrungen und jede Menge Teamgeist. Für die Grundschule Pestalozzi war das Landesfinale des Stadtwerke Cups ein Tag, der sicher noch lange in Erinnerung bleiben wird.
0: Die Sommerferien in Sachsen-Anhalt stehen vor der Tür. Vom 4. Juli bis zum 14. August ist es wieder soweit und für zahlreiche Schüler beginnt die schönste Zeit des Jahres. In Bernburg gibt es daher traditionell wieder den beliebten Ferienkalender, der ab sofort verfügbar ist.
12: Das ist unser kleines Ferienkalenderheftchen, wird für 1,50 Euro verkauft. Sind ganz viele Veranstaltungen drin für Kinder und Jugendliche bis 16 Jahre. Und für jeden Tag kann man sich ein Programm zusammenstellen, wo ich aus acht verschiedenen Veranstaltungen wählen kann. Neuerungen sind natürlich viele Highlights von den freien Trägern der Jugendhilfe über Bastelangebote, Sportaktionen, Ausflugstage und. Also viele Sachen, gesunde Ernährung ist dabei, viele Sachen, wo ich mir meinen Ferientag sehr angenehm gestalten kann.
0: In der Bernburger Stadtinformation, in der Bibliothek, im Rathaus und an verschiedenen weiteren Standorten in der Saalestadt gibt es das kleine Heft zu kaufen. Insgesamt 96 verschiedene Coupons bietet der diesjährige Ferienkalender.
12: Es sind ganz viele leckere Verpflegungscoupons dabei, von einer Eiskugel angefangen über eine Möhre beispielsweise oder einen Apfel, Banane. Natürlich Einkaufsgutscheine für Bekleidung, eine Ausflugsgutscheine für einen Tiergarten zum Beispiel. Also dieses Jahr ist erstmalig eine Freikarte für den Bernburger Tiergarten dabei. Die wurde von einem Sponsor mit unterstützt. Und die kann ich wärmstens empfehlen, auch im Hinblick, um unsere schöne Saalestadt zu besuchen. Und wenn man im Tiergarten ist, dann kann man natürlich auch gleich mit der Parkeisenbahn fahren. Das ist ein ganz besonderes Highlight. Und die fährt zum Paradies. Und da hat man auch die Möglichkeit, zum Beispiel mit einem Gutschein die Minigolfanlage mit zu bespielen.
0: Möglich gemacht wird der Bernburger Ferienkalender natürlich wieder einmal durch die Unterstützung von zahlreichen Unternehmen und Helfern aus der Region.
12: Also bei 96 Coupons sind es über 90 Gewerbetreibende, die gesagt haben, das ist ein tolles Produkt. Na, da möchten wir gerne mit einem Coupon vertreten sein. Also die Gewerbetreibenden müssen auch nichts dafür bezahlen, sondern die setzen diese Ware, die sie den Kindern und Jugendlichen denn zur Verfügung stellen, setzen in ein, sei denn ein Rabattcoupon oder ein Coupon, wo es auch Sachen gratis gibt beispielsweise. Na, ja, und ganz viele freie Träger oder Jugendhilfe beispielsweise haben die Veranstaltung konzipiert und sich Gedanken gemacht. Vielleicht sollte ich es mal aufzählen, das ist das SOS Kinderdorf Sachsen-Anhalt, Stiftung Evangelische Jugendhilfe, Rückenwind e.V., die Stadtbibliothek ist dabei mit Angeboten, das Clubhaus der Jugend natürlich, das ist unsere Jugendeinrichtung, na, und viele weitere mehr.
0: Für die Stadt ist der Ferienkalender ein Herzensprojekt. Entstanden ist er vor vielen Jahren, weil man Familien unterstützen wollte, die sich nicht immer einen teuren Sommerurlaub leisten können.
12: Da wollten wir ein Angebot schaffen, wo die Kinder sagen können, okay, hier kann ich regional was machen. Na, hier habe ich tolle Angebote, na, die teilweise nichts kosten oder für ganz wenig Geld, für 50 Cent, für 1 Euro ein Bastelangebot und. Und noch zusätzlich, ich kann durch die Stadt ziehen mit meinen Freunden und kann die Gutscheine einlösen oder einige davon, eine leckere Kugel Eis essen oder einen anderen Snack oder verschiedene Sachen. Und das hat immer so, das Projekt wurde als Unterstützung gesehen für Familien, die finanziell nicht so gut aufgestellt sind. Na ja, und das hat sich jetzt mittlerweile so entwickelt und ist so ein Run, dass wir diesen Ferienkalender natürlich für alle Familien öffnen. Na, und wer zuerst kommt, mal zuerst bei 1200 Stück. Ja, das ist, die sind schnell weg.
0: Also jetzt heißt es schnell sein, wenn man noch einen der beliebten Ferienkalender bekommen will. Wer keinen mehr kriegt, muss zwar auf die Rabattcoupons verzichten, kann sich aber zumindest über die Ferienangebote auf der Webseite der Stadt informieren.

0: Der Bitterfelder Kulturpalast soll eine Zukunft als Musicalstandort erhalten. Das hat die Mehrheit der Stadträte von Bitterfeld-Wolfen am 9. Juni 2026 nach einer intensiven mehrstündigen Debatte entschieden. Zuvor hatte Oberbürgermeister Armin Schenk beantragt, einen im vergangenen Jahr mit großer Mehrheit gefassten Grundsatzbeschluss zur Wiederbelebung und Weiterentwicklung des Kulturpalastes aufzuheben.
1: Wir waren uns aber alle klar an der Stelle, dass das Haus eine solche Bedeutung hat, dass man darüber nachdenken muss, wie man eine Nutzung etablieren kann. Ja, ich habe sie nicht. Es hat sie keiner hier im Saal. Das haben wir im Augenblick nicht. Aber kann das nur wiederholen. Am Ende des Tages wird es nur mit finanzieller Unterstützung des Landes gelingen. Dazu sind dann alle, die Verantwortung haben, im Land oder auch im Bund auch aufgerufen, ihren Anteil zu erbringen, genauso wie das jetzt geschehen ist für dieses Projekt. Aber ich kann, und an dieser Stelle trage ich gesamtverantwortlich für Verantwortung für Bitterfeld-Wolfen, nach dem Kenntnisstand, der uns hier gebündelt vorliegt, nicht empfehlen, dieses Projekt Musicalpalast weiterzuführen. Der Aufsichtsrat wird sich damit beschäftigen müssen, der Stadtentwicklungsgesellschaften wird eine Entscheidung treffen müssen. Die Aufsichtsräte haben eine persönliche Verantwortung. Sie sind dem Unternehmen in der Verantwortung und da muss sich jeder dann seine Entscheidung sehr genau überlegen, die er dann im Aufsichtsrat der Stadtentwicklungsgesellschaft treffen wird. Ich kann Ihnen sagen, ich werde, wenn Sie diesen Beschlussantrag ablehnen, habe ich gar keine Widerspruchsmöglichkeit. Aber ich werde Sie dann fragen. Ich habe keine Lösung, wie das Konzept, was im Augenblick ist, dann umsetzbar ist. Ich werde den Stadtrat dann fragen, wie es weitergehen soll. Ich sage Ihnen unumwunden, ich habe dafür keine Lösung. Ich kann bei all den Dingen, die jetzt im Augenblick auf den Weg gebracht sind, keine Finanzierungsbestätigung von einer Bank irgendwie herbeischaffen. Das kann ich nicht, das kann auch nicht Herr Kaden. Und ohne diese Bestätigung geht der gesamte Antrag nicht weiter. Das ist die erste Bedingung. Die zweite Bedingung, die mitgeteilt worden ist, ist die, dass eine Kostenschätzung, die Leistungsphase 2, die wir noch nicht absolviert haben, gemacht werden muss, wo eine Kostenschätzung nach DIN berechnet ist. Und wir müssen dazu vorher schon, wir können das jetzt nicht einfach jemanden machen lassen, wir sind dazu gefordert, vorher eine Ausschreibung zu machen, ein Planungsbüro im Rahmen dieser Ausschreibung zu binden, den zu beauftragen, damit dann eine entsprechende Kostenschätzung vorliegt. Das ist im Übrigen dann notwendig, wenn man tatsächlich eine Förderung bekommt, dass das Ganze auch noch abgerechnet werden darf. Und zu der anderen Sache habe ich Ihnen vorhin sehr eindeutig gesagt, ich habe, und wir alle, auch Herr Kölwitz und Sie alle auch nicht, haben im Augenblick keinen Plan B. Ich sage Ihnen unumwunden nochmal, das ist auch von der Stadt Bitterfeld-Wolfen nicht alleine zu leisten. Da gehört es dazu, dass der Landkreis und das Land Sachsen-Anhalt Verantwortung übernimmt. Und in der Weise habe ich auch Ministerpräsident Schulze mehrfach angesprochen schon. Der hat gesagt, ja, aber weiß ja selber, das dauert dann alles seine Zeit, bis ein neues Projekt entwickelt worden ist und dieses neue Projekt vielleicht umgesetzt werden kann. Aber im Augenblick, so ehrlich muss ich sein, ich habe es nicht.
0: Unterstützung erhielt Schenk unter anderem von Wolfens Ortsbürgermeister André Krillwitz.
2: Es wird sich jeder an die Diskussion im Hörsaal erinnern können. Im September 2024 habe ich das Projekt unterstützt, wir haben das Projekt unterstützt. Aber dort fiel ein entscheidender Satz. Wir wollen nur Ihre politische Unterstützung, wir wollen nicht Ihr Geld. Das war der Satz,

0: Hörsaal, September 2024. Dann sollte mir nichts, dir nichts im Dezember 2024, obwohl wir uns politisch bekannt hatten, dass wir es wollen, der Kulturpalast an irgendeinen Plattenhändler verkauft werden. Das hat nicht funktioniert. Dann hat man uns im September 2025 die Pistole auf die Brust gesetzt und hat gesagt, ihr müsst den jetzt kaufen, ihr habt 4 Wochen Zeit, sonst muss ich Insolvenz anmelden. Aber weil der Stadtrat immer noch an das Projekt geglaubt hat, und auch die Mehrheit unserer Fraktion, ich war im September 24 leider nicht da, haben wir diesen Beschluss gefasst, das erstmal zu kaufen, um das Projekt weiterzuentwickeln. Und ich glaube, alle, wie wir hier sitzen, sind wir keine Musical-Experten. Da musste sich jeder belesen, eine Meinung finden, ob er gewisse Dinge, Fakten miteinander abwägt oder sagt, halte ich für möglich, halte ich nicht für möglich. Und weil jetzt Herrn Schenk, und ich glaube, ich stehe nicht im Verdacht, der persönliche Freund von Armin Schenk zu sein, hier immer so angekreidet wird. Ja, auch ich habe einen Sinneswandel hingelegt. Und Frau Gößler, Sie wissen das, dass ich Sie im September 2024 unterstützt habe. Aber es gibt einen großen Fakt. Das Risiko liegt nicht mehr bei einer Privatperson oder bei GmbH, sondern das Risiko liegt jetzt vollständig bei der Stadt Bitterfeld-Wolfen und bei keinem anderen. Und da frage ich jeden Stadtrat, der hier sitzt, manche sind noch nicht so lange dabei, Frau Zorschke ist lange dabei, 15 Jahre Konsolidierung haben nicht gereicht. Es hat scheinbar 15 Jahre Konsolidierung haben nicht gereicht. In welche Harakiri-Situation wollen wir uns hier bringen? Die Fakten liegen klar auf dem Tisch. Herr Kaden hat die 2 Millionen nicht. Er hat sie nicht. Wir als Stadt sollen eine Verlustübernahmeerklärung für die nächsten 15 Jahre übernehmen. Wir sollen die Bürgschaft übernehmen für die 2 Millionen. Das heißt dann Folgendes, wenn es schief geht. Wir machen die Tierhege zu, wir bauen keine Straßen mehr, wir bauen keine Spielplätze mehr, wir machen keine Brauchtumsmittel mehr. Wenn Sie das wollen, um nur den Kulturpalast hier eine Chance zu geben, dann ist das aus städtischer Sicht der vollkommen verkehrte Weg.
1: Tatsächlich halten sich Befürworter und Kritiker einer Spielstätte für ein von Willem Metz produziertes Musical die Waage. Metz stellte den Anwesenden sein Konzept erneut vor und unterstrich die Vorteile, die sich in Bitterfeld bieten.
2: Nachdem ich gemeinsam mit meinem Team die Möglichkeiten für eine Renovierung des Gebäudes und die Umsetzung einer Deutschlandpremiere einer neuen großen Musicalproduktion geprüft hatte, war ich vom Potenzial und von den Möglichkeiten dieses Projektes überzeugt. Aber viel wichtiger war, dass ich merkte, mit welcher Begeisterung, welcher Leidenschaft und kulturellem Bewusstsein viele ihrer Einwohner unsere Pläne unterstützten. Das Motto einer besonderen Gruppe von Mitstreitern lautete: Die Leute denken immer, wir hier in den neuen Bundesländern seien grau, aber innerlich sind wir bunt. Und lasst uns das bitte gemeinsam ermöglichen. Wir haben schon Schlimmeres durchgemacht und der Kulturpalast verdient eine neue Zukunft. Diese Leidenschaft hat mich als niederländischen Theaterproduzenten zutiefst berührt. Meine Begeisterung, um unsere neue Musicalproduktion in ihrer Stadt aufzuführen und bewusst nicht etwa in Hamburg, hängt ganz damit zusammen, dass Bitterfeld genau wie Bochum in den 80er Jahren noch keine Musical-Infrastruktur besitzt, von der aus eine Show ins Leben gerufen werden könnte. Darin liegen Herausforderungen, ganz klar, aber gleichzeitig auch zahlreiche Chancen. Unsere Erfahrung und Marktforschung, worüber später mehr, zeigen, dass ein Großteil der durchschnittlichen deutschen Musicalbesucher oft zuerst die Show auswählt, die sie mit ihrer Familie oder Freunden besuchen möchten. Oft wird erst danach geprüft, ob und wie ein solcher Ausflug beispielsweise mit einer Übernachtung, Hotelübernachtung oder anderer Aktivitäten verbunden werden kann. Auch hier bieten sich viele zukünftige Chancen und Entwicklungsmöglichkeiten für ihre Stadt und ihre Region. Eine weitere bemerkenswerte Tatsache ist, dass ein Großteil der durchschnittlichen deutschen Musicalbesucher tatsächlich bereit ist, um eine Autofahrt von 1,5 bis 2,5 Stunden auf sich zu nehmen, um etwas Besonderes zu sehen. Also auch, und das ist bemerkenswert, wenn das bedeutet, dass man nach der Abendvorstellung wieder nach

0: Hause fährt. Die Tatsache, dass Bitterfeld-Wolfen mittlerweile über eine ICE-Anbindung verfügt und man dadurch innerhalb einer Stunde im Herzen Berlins ist oder innerhalb von 3,5 Stunden in Frankfurt-Main oder sogar München sein kann, macht den Erreichbarkeitsradius rund um den Kulturpalast und alle dort stattfindenden Aktivitäten noch interessanter. Das renommierte und mit dem berühmten World ESOMAR Research Award ausgezeichnete Marktforschungsinstitut System 1 bestätigt in einer umfassenden und von uns initiierten Marktforschung, dass unsere Produktion auf deutlich mehr Resonanz stößt als zum Beispiel das neueste Musical vom Erfolgskomponisten und Weltstar Elton John, der unter anderem Der König der Löwen komponierte. Das Institut führte neben anderen Unternehmen Erkenntnisse und Fakten auf, die erforderlich sind, um zu beurteilen, ob unser Business Case stichhaltig ist. In dieser Studie schneiden Standardbewertungen für unsere Produktion weit über dem Durchschnitt der Testbewertungen ab und werden als repräsentativ für alle wichtigen Marketingbedingungen empfunden.
1: Für das Musical-Projekt sowie Ausstellungsflächen und weitere Veranstaltungsangebote stehen derzeit bis zu 20 Millionen Euro aus dem Fonds für den Strukturwandel nach dem Kohleausstieg zur Verfügung. Der Stadtrat sprach sich schließlich mit 22 Nein-Stimmen und 18 Ja-Stimmen gegen die Aufhebung des von Armin Schenk eingebrachten Antrags aus. Damit wird das Projekt Kulturpalast zunächst weiterverfolgt. Eine Möglichkeit, das Anliegen Schenks dennoch durchzusetzen, besteht allerdings weiterhin. Eine entsprechende Entscheidung könnte noch der Aufsichtsrat der Stadtentwicklungsgesellschaft treffen. Nach Ansicht Schenks liegen Voraussetzungen vor, die einen Rücktritt vom Kauf ermöglichen würden. Viel Zeit, um eine Entscheidung zu treffen, bleibt allerdings nicht, denn Ende Juni endet die Rücktrittsmöglichkeit vom Kaufvertrag.
2: Historische Umzüge begeistern Tausende bei Luthers Hochzeit. Die historischen Umzüge zählten auch bei der 30. Ausgabe von Luthers Hochzeit zu den größten Publikumsmagneten. Tausende Besucher säumten am Samstagnachmittag die Straßen der Lutherstadt Wittenberg, als rund 2000 Mitwirkende aus etwa 30 Vereinen, historische Gruppen und Unternehmen in authentischen Gewändern durch die Altstadt zogen. Der große Festumzug gilt seit Jahren als einer der Höhepunkte des traditionsreichen Stadtfestes und bot auch zum 30-jährigen Jubiläum eindrucksvolle Bilder. Wochenlang hatten die Teilnehmer, Vereine und Gruppen ihre Auftritte vorbereitet. Mit historischen Darstellungen, aufwendig gestalteten Kostümen und liebevoll dekorierten Wagen ließen sie die Zeit Martin Luthers und Katharina von Boras für die Zuschauer lebendig werden. Entlang der Strecke wurden die Teilnehmer mit Applaus und zahlreichen begeisterten Zurufen empfangen.
3: Ach, wir haben einen wunderbaren Abend gestern erlebt zum Freitag. Das Wetter ist halt etwas fruchtbar, nicht ganz so sonnig, aber wir brauchen uns überhaupt nicht beklagen, sonst meckern wir mal, es ist so heiß und diesmal ist es schön durchwachsen, der Umzug ist trocken, das ist eine gute Stimmung, wir haben viele Gäste da, also wir freuen uns sehr. Also ich kann nur sagen, von Seiten der Stadt sind wir total zufrieden. Ach, für die Zukunft beim Luthers Hochzeit müssen wir einfach sagen, wir müssen so den Mut haben, uns immer wieder so ein Stückchen neu zu entwickeln. Und das gleichzeitig das, was wirklich gut läuft, das müssen wir bewahren. Und ich glaube, da haben die ganzen Vereine, die das alles mittragen, die haben ein gutes Gespür für das, was man verändern muss. Und so. Also ich bin da eigentlich optimistisch, ich bin da gar nicht so traurig. Ja, also das wird eigentlich sich gut entwickeln.
4: Jubel!
2: Zu den Besonderheiten des Umzuges gehört erneut die große Vielfalt der Mitwirkenden. Neben traditionellen Vereinen aus der Region beteiligen sich historische Darstellergruppen und Unternehmen, die gemeinsam das Bild eines lebendigen und facettenreichen Festzuges prägten. Die Mischung aus Geschichte, Unterhaltung und regionalem Engagement machte den Umzug zu einem Erlebnis für Gäste jeden Alters.
5: Luthers Hochzeit muss man nicht erst zur Silberhochzeit feiern. Man kann auch warten, bis es 30 Jahre alt wird, wie in diesem Jahr. Und ich finde, es hat an Schönheit nichts verloren.

0: verloren. Es sind nur alle ein bisschen älter geworden. 30 Jahre ist ein Grund zum Feiern. Bis zum 50., also bis zur goldenen Hochzeit, würde es ja auch noch mal ein bisschen dauern. Die Umzüge, die Leute, die Jubelmenge ist, finde ich, auch gleich geblieben. Wie gesagt, die einzige Veränderung ist, dass rechts und links und während der Parade die Leute etwas älter geworden sind. Ansonsten ist es immer noch ein Magnet, ein Highlight des Jahres, warum man nach Wittenberg kommen muss. Im Juni, auch wenn das Wetter nicht immer so sonnig ist, aber es braucht nicht immer nur Sonnenschein. Es ist wie in einer normalen Ehe, da kann es auch mal ein bisschen bewölkt sein. Die Party ist trotzdem gut.
1: Also ich bin im Prinzip alle 30 Mal beim Stadtfest Luthers Hochzeit dabei gewesen. Natürlich war ich 97 das erste Mal Martin und dann noch ein, zwei, drei Mal mehr bei diesem Fest. Aber das Fest hat zugenommen an Fröhlichkeit, an Breite der Beteiligung der Menschen. Und das ist das, was das Fest ausmacht. Und mir macht es immer wieder Spaß. Diesmal natürlich bei Katharinas Gesinde, schon seit vielen Jahren, dem Heimatverein von Wittenberg.
2: Ebenso großen Zuspruch erhielt am Sonntag der Kinderfestumzug. Zahlreiche junge Teilnehmer präsentierten mit viel Kreativität ihre historischen Kostüme und sorgten bei den Zuschauern für Begeisterung. Der Familiennachmittag bildete damit einen gelungenen Kontrast zum großen historischen Umzug des Vortages. Viele Besucher nutzten die Gelegenheit, die Umzüge aus nächster Nähe zu verfolgen und Erinnerungsfotos festzuhalten. Besonders Familien und Gäste von außerhalb zeigten sich beeindruckt von der Atmosphäre und dem Engagement der zahlreichen Mitwirkenden, die dem Fest seinen besonderen Charakter verliehen.
3: Wir wurden hergeholt, damit wir ein bisschen die Kinder bespaßen können. Wir machen mittelalterliches Handwerk mit den Kindern und solche Sachen wie Bogenschießen, Armbrustschießen. Ja, Kerzen ziehen, solche Dinge.
4: Nee, das ist nicht mein Stand. Ich bin hier einfach mal ein Stück Eisen verhauen.
5: Das ist der Stand der Metallindustrie Wittenberg, sag ich mal. Ne? Sind wir hier, sag ich mal, in Wittenberg mit der Spiele am Markt mit. Ne? Jetzt am Kirchplatz und versuchen den Kindern, sag ich mal, das Berufs- und Metallbau nahezubringen. Und die Berufe, sag ich mal, sind ja irgendwo entstanden, sag ich mal. So, deswegen haben wir gesagt, wir wollen den Kindern mal zeigen, wie aus dem Rohstoff, was hergestellt wird, sag ich mal, verarbeitet wird zum Produkt, sag ich mal, in der Metallbranche. Das ist doch die letzte Branche, die eigentlich aus Rohstoff was herstellt. Das wollen wir eigentlich versuchen, den Kindern mitzuteilen.
6: Hauptsächlich Bier trinken. Nein, ich bin der Drechsler und Schnitzer. Und ich zeige das alte Handwerk.
2: Mit rund 50.000 Gästen an drei Veranstaltungstagen erwies sich die Jubiläumsausgabe von Luthers Hochzeit erneut als Besuchermagnet. Trotz wechselhafter Wetterbedingungen und der kurzzeitigen Sperrung eines Veranstaltungsbereiches wegen eines verdächtigen Gegenstandes am Samstag ließen sich die Gäste die Feststimmung nicht nehmen und verfolgten die Umzüge entlang der Straßen und Plätze der historischen Altstadt. In der nächsten Woche im Edeka-Markt Anhaltstraße Bitterfeld-Wolfen. 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
10: Hallo, ich bin Henry und ich spiele spiele Abwehr und bin eigentlich Einwechsler für Maxim.
11: Ich bin Maxim und ich spiele in der rechten Abwehr.
12: Ich bin Noah und spiele Torhüter.
13: Ich bin Nakarius und ich spiele im linken Mittelfeld.
14: Ich bin der Piet und ich spiele im rechten Mittelfeld.
15: Ich bin der Jakob und spiele im Sturm.
16: Ich bin der Elias und ich spiele mit Jakob im Sturm.
17: Ich bin Lore und ich spiele in der Abwehr.
16: Ich bin Raphael und spiele bei der rechten Seite Abwehr.
17: Ich bin Adrian und spiele in der Abwehr.
18: Ich bin Frau Bartholomä und ich bin die Trainerin.
19: Wir sind die Pestalozzi-Schule aus Rena und wollen gewinnen. Ja!
20: Die Aufregung ist groß, die Stimmung bestens. Vor kurzem ging es für die Fußballmannschaft der Grundschule Pestalozzi Brena zum Landesfinale des Stadtwerke Cups nach Aschersleben. Als Sieger der Vorrunde vertraten die Nachwuchskicker die Region Bitterfeld-Wolfen und trafen auf die besten Grundschulteams aus Bernburg, Eisleben, Hettstedt und Aschersleben. Der Turnierstart hätte für die Brenaer kaum besser laufen können. Im ersten Spiel gegen die Grundschule Torgartenstraße aus Eisleben zeigt die Mannschaft von Beginn an, warum sie sich für das Landesfinale qualifiziert hat. Mit viel Einsatz, sicherem Passspiel und einer geschlossenen Teamleistung erspielen sich die Nachwuchskicker mehrere gute Chancen. Die frühe Führung gibt zusätzliche Sicherheit und auch in der Defensive lässt das Team kaum etwas zu. Am Ende steht ein souveräner 3:0 Erfolg auf der Anzeigetafel, ein perfekter Auftakt und ein wichtiger Schritt für das Selbstvertrauen im weiteren Turnierverlauf.
21: Es ist ja in anderen Sportarten auch der Fall, dass das erste Spiel immer ein bisschen, naja, man kommt frisch zusammen und man hat eine Weile nicht zusammen gespielt, aber ich denke mit einem 0:3, 3:0 für uns, war das schon in Ordnung.
20: Im zweiten Spiel gegen die Grundschule Novalis aus Hettstedt bleibt die Partie torlos. Anschließend wartet mit der Grundschule Pfeilergram aus Aschersleben einer der Turnierfavoriten. Trotz großer kämpferischer Leistung müssen sich die Brenauer knapp mit 0:1 geschlagen geben. Unterstützt wird das Team den ganzen Tag über von Eltern, Lehrkräften und mitgereisten Fans. Für viele ist schon jetzt klar, die Mannschaft hat die Region würdig vertreten.
22: Ich denke, super. So wie die ganze Mannschaft, denke ich. Ich denke, dass das allgemein für die Jungs hier eine gute Sache ist. Ja, ich meine, überhaupt erstmal in die Endrunde zu kommen, ja, ist schon mal ein Ding. Und hier natürlich, wie gerade eben schon, wenn man in den ersten drei kommt, ich denke mal, aus so einem großen Umkreis ist das völlig in Ordnung. Also passt.
23: Ja, er ist schon gut drauf. Wir haben ein bisschen Probleme mit dem Ball, glaube ich. Das sind sie nicht gewohnt. Halle, okay. Ich glaube, draußen hätte das ganze Turnier ein bisschen anders ausgesehen, aber ansonsten doch. Schon sehr zufrieden und noch stolz. Die Finalrunde.
24: Ja, insgesamt zufrieden. Ist natürlich heute nochmal ein anderes Niveau als in der Vorrunde. Halle, andere Gegebenheiten. Ist natürlich nochmal eine ganz andere Umstellung. Ja, gut angefangen. Die Gegner wurden stärker und ja, dann war es halt schwerer. Und der wahrscheinliche oder jetzige Turniersieger hat es am Ende dann auch verdient. Also muss man klipp und klar so sagen.
20: Vor dem letzten Spiel ist die Ausgangslage klar. Gegen die Grundschule Johann Wolfgang von Goethe aus Bernburg geht es um den zweiten Platz. Ein Sieg würde die Silbermedaille sichern. Und die Pestalozzi-Grundschule liefert. Mit einem verdienten 2:0 Erfolg setzen sich die Kinder durch und machen Platz 2 perfekt. Der Jubel ist groß. Nur die Mannschaft aus Aschersleben sammelt am Ende noch mehr Punkte und gewinnt das Turnier. Für die Kinder aus Brena ist der zweite Platz dennoch ein riesiger Erfolg. Bei der Siegerehrung wird deutlich, was diesen Tag so besonders macht. Nicht nur die sportlichen Ergebnisse zählen, sondern vor allem Teamgeist, Fairness und das gemeinsame Erlebnis.
25: Ich bin zufrieden und ich fand es gut, dass wir den zweiten Platz gemacht haben. Ich fand es auch gut und ja, wie Maxim schon sagte, ich finde es auch cool, dass wir zweiter Platz sind.
26: Wir wussten, es wird nicht einfach. Es waren alles Gewinner von den Vorausscheiden natürlich. Dass wir da nicht so einen Durchlauf machen würden wie beim ersten Mal, war fast zu erwarten. Aber ich denke, wir können unheimlich stolz sein. Es ist eine tolle Truppe, wir hatten super Fans dabei. Wir sind, glaube ich, alle einfach nur glücklich.
20: Möglich gemacht wurde das Landesfinale durch mehrere Stadtwerke, die sich seit Jahren für den Kinder- und Jugendsport engagieren. Für die Stadtwerke Bitterfeld-Wolfen gehört die Förderung von Bewegung, Gemeinschaft und Nachwuchsarbeit fest zur regionalen Verantwortung.
27: Sag mal, das ist natürlich sehr schön, dass die Kids aus Brena hier einen zweiten Platz gemacht haben. Aber ich denke, alles in allem war für uns viel schöner, viel positiver, dass wir so eine tolle Veranstaltung hatten, dass viele Kinder auch in der Vorrunde Spaß am Sport hatten, ein schönes Erlebnis hatten Und ich glaube, das steht im Vordergrund, dass heute der zweite Platz rausspringt hinter dem Gastgeber. Das ist umso schöner.

0: Schöner.
1: Ein zweiter Platz, viele neue Erfahrungen und jede Menge Teamgeist. Für die Grundschule Pestalozzi war das Landesfinale des Stadtwerke Cups ein Tag, der sicher noch lange in Erinnerung bleiben wird.
2: Die Sommerferien in Sachsen-Anhalt stehen vor der Tür. Vom 4. Juli bis zum 14. August ist es wieder soweit und für zahlreiche Schüler beginnt die schönste Zeit des Jahres. In Bernburg gibt es daher traditionell wieder den beliebten Ferienkalender, der ab sofort verfügbar ist.
3: Das ist unser kleines Ferienkalenderheftchen, wird für 1,50 Euro verkauft. Sind ganz viele Veranstaltungen drin für Kinder und Jugendliche bis 16 Jahre. Und für jeden Tag kann man sich ein Programm zusammenstellen, wo ich aus acht verschiedenen Veranstaltungen wählen kann. Neuerungen sind natürlich viele Highlights von den freien Trägern der Jugendhilfe über Bastelangebote, Sportaktionen, Ausflugstage und. Also viele Sachen, gesunde Ernährung ist dabei, viele Sachen, wo ich mir meinen Ferientag sehr angenehm gestalten kann.
2: In der Bernburger Stadtinformation, in der Bibliothek, im Rathaus und an verschiedenen weiteren Standorten in der Saalestadt gibt es das kleine Heft zu kaufen. Insgesamt 96 verschiedene Coupons bietet der diesjährige Ferienkalender.
3: Es sind ganz viele leckere Verpflegungscoupons dabei, von einer Eiskugel angefangen über eine Möhre beispielsweise oder einen Apfel, Banane. Natürlich Einkaufsgutscheine für Bekleidung, Ausflugsgutscheine für einen Tiergarten zum Beispiel. Also dieses Jahr ist erstmalig eine Freikarte für den Bernburger Tiergarten dabei. Die wurde von einem Sponsor mit unterstützt. Und die kann ich wärmstens empfehlen, auch im Hinblick, um unsere schöne Saalestadt zu besuchen. Und wenn man im Tiergarten ist, dann kann man natürlich auch gleich mit der Parkeisenbahn fahren. Das ist ein ganz besonderes Highlight. Und die fährt zum Paradies. Und da hat man auch die Möglichkeit, zum Beispiel mit einem Gutschein die Minigolfanlage mit zu bespielen.
2: Möglich gemacht wird der Bernburger Ferienkalender natürlich wieder einmal durch die Unterstützung von zahlreichen Unternehmen und Helfern aus der Region.
3: Also bei 96 Coupons sind es über 90 Gewerbetreibende, die gesagt haben, das ist ein tolles Produkt. Möchten wir gerne mit einem Coupon vertreten sein. Also die Gewerbetreibenden müssen auch nichts dafür bezahlen, sondern die setzen diese Ware, die sie den Kindern und Jugendlichen denn zur Verfügung stellen, setzen den ein, sei denn ein Rabattcoupon oder ein Coupon, wo es auch Sachen gratis gibt beispielsweise. Und ganz viele freie Träger oder Jugendhilfe beispielsweise haben die Veranstaltung konzipiert und sich Gedanken gemacht. Vielleicht sollte ich es mal aufzählen, das ist das SOS Kinderdorf Sachsen-Anhalt, Stiftung Evangelische Jugendhilfe, Rückenwind e.V., die Stadtbibliothek ist dabei mit angeboten, das Clubhaus der Jugend natürlich, das ist unsere Jugendeinrichtung und viele weitere mehr.
2: Für die Stadt ist der Ferienkalender ein Herzensprojekt. Entstanden ist er vor vielen Jahren, weil man Familien unterstützen wollte, die sich nicht immer einen teuren Sommerurlaub leisten können.
3: Da wollten wir ein Angebot schaffen, wo die Kinder sagen können, okay, hier kann ich regional was machen. Hier habe ich tolle Angebote, die teilweise nichts kosten oder für ganz wenig Geld, für 50 Cent, für 1 Euro ein Bastelangebot und. Und noch zusätzlich, ich kann durch die Stadt ziehen mit meinen Freunden und kann die Gutscheine einlösen oder einige davon eine leckere Kugel Eis essen oder einen anderen Snack oder verschiedene Sachen. Und das hat immer so, das Projekt wurde als Unterstützung gesehen für Familien, die finanziell nicht so gut aufgestellt sind. Und das hat sich jetzt mittlerweile so entwickelt und ist so ein Run, dass wir diesen Ferienkalender natürlich für alle Familien öffnen. Und wer zuerst kommt, mal zuerst bei 1200 Stück. Die sind schnell weg.
2: Also jetzt heißt es schnell sein, wenn man noch einen der beliebten Ferienkalender bekommen will. Wer keinen mehr kriegt, muss zwar auf die Rabattcoupons verzichten, kann sich aber zumindest über die Ferienangebote auf der Webseite der Stadt

0: Der Bitterfelder Kulturpalast soll eine Zukunft als Musicalstandort erhalten. Das hat die Mehrheit der Stadträte von Bitterfeld-Wolfen am 9. Juni 2026 nach einer intensiven mehrstündigen Debatte entschieden. Zuvor hatte Oberbürgermeister Armin Schenk beantragt, einen im vergangenen Jahr mit großer Mehrheit gefassten Grundsatzbeschluss zur Wiederbelebung und Weiterentwicklung des Kulturpalastes aufzuheben.
1: Wir waren uns aber alle klar an der Stelle, dass das Haus eine solche Bedeutung hat, dass man darüber nachdenken muss, wie man eine Nutzung etablieren kann. Ja, ich habe sie nicht. Es hat sie keiner hier im Saal. Das haben wir im Augenblick nicht. Aber ich kann das nur wiederholen. Am Ende des Tages wird es nur mit finanzieller Unterstützung des Landes gelingen. Dazu sind dann alle, die Verantwortung haben, im Land oder auch im Bund auch aufgerufen, ihren Anteil zu erbringen. Genauso wie das jetzt geschehen ist für dieses Projekt. Aber ich kann, und an dieser Stelle trage ich gesamtverantwortlich für Verantwortung für Bitterfeld-Wolfen, nach dem Kenntnisstand, der uns hier gebündelt vorliegt, nicht empfehlen, dieses Projekt Musicalpalast weiterzuführen. Der Aufsichtsrat wird sich damit beschäftigen müssen, der Stadtentwicklungsgesellschaften wird eine Entscheidung treffen müssen. Die Aufsichtsräte haben eine persönliche Verantwortung. Sie sind dem Unternehmen in der Verantwortung und da muss sich jeder dann seine Entscheidung sehr genau überlegen, die er dann im Aufsichtsrat der Stadtentwicklungsgesellschaft treffen wird. Ich kann Ihnen sagen, ich werde, wenn Sie diesen Beschlussantrag ablehnen, habe ich gar keine Widerspruchsmöglichkeit. Aber ich werde Sie dann fragen, ich habe keine Lösung, wie das Konzept, was im Augenblick ist, dann umsetzbar ist. Ich werde den Stadtrat dann fragen, wie es weitergehen soll. Ich sage Ihnen unumwunden, ich habe dafür keine Lösung. Ich kann bei all den Dingen, die jetzt im Augenblick auf den Weg gebracht sind, keine Finanzierungsbestätigung von einer Bank irgendwie herbeischaffen. Das kann ich nicht, das kann auch nicht Herr Kaden. Und ohne diese Bestätigung geht der gesamte Antrag nicht weiter. Das ist die erste Bedingung. Die zweite Bedingung, die mitgeteilt worden ist, ist die, dass eine Kostenschätzung, die Leistungsphase 2, die wir noch nicht absolviert haben, gemacht werden muss, wo eine Kostenschätzung nach DIN berechnet ist. Und wir müssen dazu vorher schon, wir können das jetzt nicht einfach jemanden machen lassen, wir sind dazu gefordert, vorher eine Ausschreibung zu machen, ein Planungsbüro im Rahmen dieser Ausschreibung zu binden, den zu beauftragen, damit dann eine entsprechende Kostenschätzung vorliegt. Das ist im Übrigen dann notwendig, wenn man tatsächlich eine Förderung bekommt, dass das Ganze auch noch abgerechnet werden darf. Und zu der anderen Sache habe ich Ihnen vorhin sehr eindeutig gesagt, ich habe, und wir alle, auch Herr Kölwitz und Sie alle auch nicht, haben im Augenblick keinen Plan B. Ich sage Ihnen unumwunden nochmal, das ist auch von der Stadt Bitterfeld-Wolfen nicht alleine zu leisten. Da gehört es dazu, dass der Landkreis und das Land Sachsen-Anhalt Verantwortung übernimmt. Und in der Weise habe ich auch Ministerpräsident Schulze mehrfach angesprochen schon. Der hat gesagt, ja, aber ich weiß ja selber, das dauert dann alles seine Zeit, bis ein neues Projekt entwickelt worden ist und dieses neue Projekt vielleicht umgesetzt werden kann. Aber im Augenblick, so ehrlich muss ich sein, ich habe es nicht.
0: Unterstützung erhielt Schenk unter anderem von Wolfens Ortsbürgermeister André Krillwitz.
2: Es wird sich jeder an die Diskussion im Hörsaal erinnern können. Im September 2024 habe ich das Projekt unterstützt. Wir haben das Projekt unterstützt. Aber dort fiel ein entscheidender Satz. Wir wollen nur Ihre politische Unterstützung, wir wollen nicht Ihr Geld. Das war der Satz,